0: Der Toni.
1: Jetzt du, komm.
2: Oh. Mich gut, ich kann nichts dagegen tun. Schau, wie.
3: Saskia, was machst du hier?
4: Ach, ich habe mit der Jenny noch was wegen Hofladen besprochen. Und du? Vom Laufsteg aus Mailand?
3: Ich habe dem Konstantin ein Konzept für seine Stiftung vorgestellt.
4: Auf jeden Fall konnte dir und deinem Konzept nicht widerstehen.
3: Ich sollte mich wohl öfter so stylen.
4: Ja, in dem Aufzug könntest du Leni glatt eine fremde Linzertorte verkaufen. Und das nur überteuert.
3: Oder dem Uli deine Schwester als Kommandantin vor die Nase setzen.
4: Oder im Bonden Ochs für einen Gaul verkaufen.
3: Oder dich auf einen Champagner einladen.
4: Und jetzt?
3: Gelegenheiten muss man am Schopf packen. Erst recht, wenn es um den Champagner vom Konstantin geht.
4: Ja, dann packen wir's. Lottchen? Hallo?
5: Oh, oh Gott.
6: Sag mal, Kathi, was soll das werden?
5: Oh, zurück von deiner Tour, hä? Huh?
6: Lösch sofort diese Fotos!
5: Hättest du dir vorher überlegen müssen, bevor du hier alles verkommen lässt. Vor allem meine Enkelin.
6: Du hast doch von unserem Leben überhaupt keine Ahnung.
5: Aber ich habe Augen und Ohren im Kopf. Mensch, Fastfood. Und wie es hier aussieht. Lottchen, kommst du mal zu mir?
6: Ich habe ein Recht auf diese Fotos.
5: Ja, und ich habe ein Recht auf meine Enkelin. Oh. Hier wird das Lachen noch vergehen.
6: Das bleibt hier. Das gehört Carlotta.
7: Es hat ganz schön lang gedauert, bis unser Wenzling eingeschlafen ist.
8: Er bekommt unseren Stress auch mit.
7: Ja, aber das wird sich jetzt ändern.
8: Es hörte sich heute Mittag noch ganz anders an.
7: Ja, da war ich noch nicht so weit. Ich habe heute meinen Ranger-Job kündigt.
8: Sebastian, ist doch wohl jetzt ein Witz.
7: Alles hat seine Zeit und die ist jetzt vorbei.
8: Aber das ist eine Riesenentscheidung. Die kannst du nicht einfach so an einem Tag treffen.
7: Seit ich klein war, hat sich das entwickelt. Und jetzt, wo Bea was Neues anfängt, da wurde mir richtig klar, wo ich hinkür.
8: Bist du dir sicher? Du kannst deine Kündigung noch zurückziehen.
7: Der Hof. Das ist wirklich meins.
8: Der Karl wäre so stolz auf dich. Und dich auch. Sebastian, mein Bauer.
7: Du kannst mich auch Hofherr nennen statt Bauer. Vielleicht gehorcht mir dann auch besser.
8: Andersrum. Du kannst jetzt eine Hofdame hofieren.
3: Auf meinen Neuanfang.
4: Ja. Oh. Hätte umfallen können.
3: Ja, hätte vor allem voll sein können.
4: Das wird jetzt aber kein Flaschendrehen hier.
3: Das habe ich ja ewig nicht mehr gespielt.
4: Ach, ich zum Glück auch nicht. Allein wenn ich an unsere geifernde, dicke Nachbarszwilling denken muss, die wild drauf waren, die Susi mich zu knutschen.
3: Und haben sie es geschafft?
4: Die hat das geschwollene Lippe von meiner Faust.
3: Wie krass warst du denn, Sassi?
4: Ja, ganz ehrlich, wenn jeder was von dir will, nur weil du blond bist. Ich wollte einfach nur meine Ruhe.
3: Na, das hat ja geklappt.
4: Ja, vielleicht ein bisschen zu gut. In Schönwald kann ich ja ewig drauf warten, bis ein gescheiter Karl auftaucht.
3: Vielleicht musst du es halt mal wieder mit Flaschendrehen probieren.
4: Albert?
3: Besser als dicke, geifernde Nachbarsjungs, oder?
4: Das auf jeden Fall.
9: Oh, diese Crepe müssen wir auf die Karte setzen.
10: Das solltest du heute nicht mehr auftischen. Er verdaut noch den Schock, dass die Feuille-Suppe aus Frankreich stammt.
9: Na, dafür habe ich ihm eine riesen Feier in Land gezogen.
10: Ja, aber mit französischem Menü. Ach, Monique, langsam muss er sich wirklich fremdbestimmt vorkommen.
9: Na, ich habe mir unseren Einstand auch anders vorgestellt.
10: Vielleicht solltest du dich bei ihm entschuldigen, wegen der Feuille. Ich soll die Wahrheit verleugnen.
0: Nein, aber so ein bisschen anders auftischen, du weißt schon.
10: Du, kannst du bitte mal kommen?
11: Ich bin noch nicht fertig in der Küche.
10: Ach, das kann doch der Leon machen. Komm, komm her, setz dich zu uns. Monique hat etwas sehr, sehr Interessantes recherchiert.
0: Ja. Erst vietnamesische Gourmets haben den schlichten Bauerneintopf Pot-au-feu raffiniert verfeinert und die heute weltberühmte Pho geschaffen.
11: Und jetzt ist sie ein Gedicht.
10: Schau, da kommt noch eins.
3: Habe ich extra für dich kreiert, Tu. Statt mit Orangenlikör, mit Reisschnaps und Kokos.
10: Das solltest du dir

0: Auch ein schlechter Tag kann noch gut enden.
1: Die Crepes sollten wir unseren Gästen nicht vorenthalten. Was meint ihr? Mhm. Wie wär's mit einem Crepe-Tag pro Woche?
2: Ja.
0: Ja, für diese Crepe gibt nicht mal einen Namen.
1: Dann vielleicht, ja, Crepe Leon.
0: Klingt nach sehr komplizierter Zusammensetzung.
3: Dann ist es ja genau das richtige Niveau für dich.
2: Hä? Was? Hätte ich keine Orange nehmen sollen.
4: Doch. Das hat mich jetzt gerade an ein Partyspiel von früher erinnert.
2: Aber nicht würde Flaschen drehen.
4: Nee. Komm mal. Also, man muss die Orange zwischen den Stirnen balancieren. Aber die Orange darf nicht runterfallen.
2: Ja, das ist ja wohl keine Herausforderung.
4: Ja, wir müssen dabei tanzen.
2: Ich glaube, wir sind reif für den fortgeschrittenen Kuss.
4: Das matcht doch nie.

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12: Aller guten Dinge sind drei, und zwar Tomaten mit drei verschiedenen Füllungen. Das wird ein Dienstag nach meinem Geschmack heute. Hallo und herzlich willkommen. Schön, dass wir den Nachmittag mit Ihnen verbringen dürfen. Es ist endlich wieder Tomatensaison, jetzt im Sommer. Wir können regionale Tomaten genießen und haben dazu raffinierte Rezepte. Heute von Caroline Autenried. Herzlich willkommen. Schön, dass du bei uns bist.
13: Ja, ich freue mich.
12: Ist Tomate so bei dir, bei den Gemüsesorten, ganz weit vorne?
13: Ja, auf jeden Fall. Ich bin ja auch mit einem Spanier verheiratet und der ist Tomaten süchtig, ja. Das kann man wirklich sagen.
12: Und wenn dir so eine Tomate aus dem Gewächshaus im Winter unterkommt, dann sagst du,
13: nee, da sag ich, geh fort von mir. Ja. Bleib fort.
12: Das heißt so Juli, August, wenn die regionalen Tomaten kommen, dann geht für dich die Sonne auf.
13: Ganz genau, ja. Und wir

0: Das Einzige, also, was wir
1: warm machen? Warm müssen die, nee, wir machen noch was warm. Wir machen für eine Füllung brauchen wir die gerösteten Pinienkerne.
0: Okay.
1: Die machen wir zusammen mit schwarzen Oliven, Rosinen und Knoblauch und machen so eine Tapenade. Und dann brauchen wir nochmal nachher die, tun wir die Schalotten, die tun wir uns ein bisschen, genau, in Essig ein bisschen
0: Aber die Speise anmischen. Selber ist nachher
1: Die Speise
0: kalt.
1: Ist nachher eine kalte Speise zum Abendessen oder für ein kaltes Buffet. Mhm. Genau, das ist eine sehr, sehr schöne Sache.
0: Du brauchst kein spezielles Werkzeug, um die Tomaten auszuhöhlen, sondern es geht
1: mit einem Löffel aushöhlen. Und
0: das ist doch ein Speziallöffel, den du hier hast.
1: Der sieht jetzt so spezial aus, aber ich kann jetzt auch mal so einen stinknormalen Löffel nehmen, warte.
0: Das ist schon ein Speziallöffel.
1: Der sieht schon ein bisschen, ja, das ist schon du hast schon recht, der hat so ein bisschen Zacken.
0: Genau.
1: Und der ist natürlich besonders geschickt, aber wer hat sowas schon
0: genau.
1: zu Hause?
0: Kannst du es bitte mal mit genau. einem normalen Löffel zeigen?
1: Genau, wir zeigen das jetzt aber noch mit einem normalen Löffel, dass das genauso gut funktioniert. Man muss vielleicht ein kleines bisschen mehr Kraft anwenden. Übrigens immer das Sägemesser für die Tomaten. Bitte kein ganz scharfes, nicht das beste scharfe Messer verwenden. Das, genau, die Tomaten, die Säure, die macht das Messer auch stumpf. Und wenn man kein ganz scharfes Messer hat, kommt man durch die Haut sowieso nicht ganz gut durch. Deshalb lieber gleich ein Sägemesser nehmen, da ist man auch sicher.
0: Für die Haut viel einfacher.
1: Es ist fürs Messer, also man schont sein super Messer und man kommt einfach
0: besser durch. So, jetzt der normale Löffel für die Tomaten.
1: Normale Löffel funktioniert auch einwandfrei, also da gibt es kein Problem.
0: Beweis geliefert.
1: Beweis geliefert.
0: Hast du eine Lieblingstomatensorte?
1: Ach, das fällt mir jetzt wirklich schwer. Aber was ich ganz toll finde, ist die hier, die Ananas-Tomate. Das ist so eine gelbfleischige Tomate, die finde ich super. Mhm. Einfach nur aufgeschnitten mit ein bisschen Salz und Olivenöl. Genau, das ist traumhaft.
0: Brauchst du nicht, ne?
1: Und das ist vielleicht hier jetzt von denen hier meine Lieblings.
0: Ich glaube, die Italiener nehmen ja am liebsten diese hier, oder? Oder die Flaschentomaten?
1: Ja, genau, die Flaschen, so ein bisschen wie die San Marzano. Die sind auch ganz toll. Was auch gut ist, manchmal so eine grüne Zebratomate, die sind auch
0: wenn man die aufschneidet.
1: Fein. Ja, die sind auch.
0: Bitte jetzt, wir können ja nicht drüber sprechen. Ja, bitte, eine grüne Zebratomate, das glaubt doch kein Mensch.
1: Ja, genau. Aber das ist eine Tomate, die im reifen Zustand, die ist jetzt gar nicht mal so grün. Genau. Wir hatten vorher noch eine grünere.
0: Also,
1: die ist jetzt ein bisschen dunkler sogar. Aber es gibt auch die ganz grüne Version und die. Finde ich auch immer sehr schön.
0: Wir schweifen ab, wir wollen kochen.
1: Genau, wir wollen kochen. Wir
0: aber ich finde Tomaten so faszinierend. Ja, es ist eine so wahnsinnig große Vielfalt.
1: Die nehmen wir nachher her.
0: So ein tolles Gemüse.
1: Ja.
0: Und wenn sie halt richtig frisch vom Strauch kommen, dann sind sie auch mega lecker.
1: Ist so. Und genau, und auch, ja, es gibt so eine tolle Vielfalt. Und wenn man natürlich selber im Garten welche hat, das ist besonders gut. Mhm. Weil da kann man nämlich natürlich auch eine tolle Mischung anpflanzen und dann alles probieren.
0: So, jetzt haben wir Oliven.
1: Wir haben Oliven, schwarze Oliven.
0: Also schwarze nimmst du, ne?
1: Ja, schwarze Oliven.
0: Sorte egal?
1: Egal, das sind so Kalamata-Oliven. Die sind die man eigentlich am besten kriegt und die am meisten Aroma haben. Also bitte keine so, es gibt manchmal so geschwärzte Oliven, die kaum Geschmack haben, die bitte nicht nehmen. Dann machen wir Knoblauch mit dazu. Wir brauchen gleich unsere Pinienkerne. Und ich habe hier für die Süße ein bisschen Rosinen.
0: Warum hast du die eingeweicht?
1: Ach, ich will noch gern ein bisschen Flüssigkeit mit reinbringen und da habe ich die jetzt einfach bei den Rosinen mit dazu. So, das ist.
0: Also das ist eine Mischung, auf die ich sehr gespannt bin. Oliven mit Rosinen.
1: Ja, das wirst du sehen. Das gibt nur so eine.
0: Das
1: gibt nur so eine. Ja, das gibt eine ganz leichte Süße da rein. Schmeckt dann super. So, die gerösteten Kerne. Bisschen Salz. Also praktisch für die Kerne. Mhm. Die Oliven haben ja genug Salz. Weil wenn man Tomaten füllt, muss man einfach allgemein darauf achten, dass man genug Power mit reinkriegt, genug Geschmack, dass man nachher auch die Tomate, die ja an sich jetzt ungewürzt ist, dass man die dann richtig würzt mit der Mischung.
0: Würze füttert sozusagen.
1: Genau. Das ist die eine Sache. Die tun wir gleich hier mixen.
0: Ja.
1: Und dann fangen wir schon mal an mit unserer Thunfisch-Creme. Viele kennen sicherlich Vitello Tonnato.
0: Ja, lecker.
1: Genau, lecker. Und das passt eben auch super gut als Füllung in so eine Tomate rein. Da haben wir einfach ein bisschen Thunfisch. Und dann darauf achten, das Verhältnis Thunfisch-Mayonnaise muss gut sein.
0: Ja, sollte das ein Thunfisch in Öl sein? Da gibt es ja entweder in Öl oder in Wasser, glaube ich, in Dosen.
1: Ja, aber ich würde, ist beides okay, wie man das möchte. Und wichtig aber, genügend Mayonnaise verwenden, nicht sparen.
0: Und nicht Joghurt oder was anderes, sondern es muss Mayonnaise sein.
1: Kommt drauf an, wie man drauf ist. Also für mich ja.

0: drauf, ja. Wenn man jetzt sagt, hier, ich will jetzt natürlich Fett sparen, dann macht man es natürlich mit Joghurt oder man, das geht
1: würde
0: auch,
1: funktionieren,
0: wird okay? auch. Wird auch funktionieren, wird auch funktionieren. Aber ich liebe halt Mayonnaise und ich finde, das gehört jetzt da eigentlich schon dazu. Dann ein bisschen Limettensaft habe ich dazu genommen. Mhm. Limettensaft, weil wir nachher auch Limette für unsere Frischkäsefüllung verwenden. Man könnte natürlich auch ein bisschen Zitronensaft nehmen oder wenn man das auch nicht hat, dann etwas Essig. Ein bisschen ja. Säure brauchen wir auf jeden Fall. Säure kriegt man auch noch zusätzlich von Kapern.
1: Und Kapern müssen ein bisschen sein hacken. Beim Vitello-Tonnato, oder?
0: Für mich ja. Aber klar, man kann auch ohne Kapern machen. Aber das finde ich schade. Mhm. Weil die bringt schon so eine ganz besondere Note mit rein. Einerseits die Würze, andererseits die Säure.
1: Gut.
0: So. Dann brauchen wir auch Pfeffer. So.
1: Also relativ einfach herzustellen. Ne?
0: Sehr einfach herzustellen.
1: Thunfisch, Mayonnaise, Kapern, Pfeffer.
0: Und man kann auch einfach kreativ sein, wenn man jetzt irgendwie noch was, irgendein Kraut hat oder so, das man gerne da mit drin haben will. Nur zu. Man kann sich da mit den Füllungen wirklich austoben und auch das nehmen, was man so hat. Dann haben wir hier schon vorbereitet, wie gesagt, wir machen jetzt ja. noch mehr Oliven dazu. Unsere Tapenade.
1: Genau.
0: Noch ein paar schwarze Oliven mehr dazu. Mit dem Pinienkern und dem Rosin. Das soll, ja, es muss nicht super glatt gemixt werden, aber schon relativ stark. Soll schon eine cremige Konsistenz kriegen. Wenn es nicht ganz, wenn es noch ein bisschen Flüssigkeit braucht, dann tun wir einfach noch ein bisschen Wasser
1: dazu. Genau.
0: Bisschen Wasser.
1: Wenn es zu trocken ist, einfach Wasser.
0: Bisschen Wasser, ja. Ich mache einen kleinen Schluck Wasser. Man kann auch noch ein bisschen Olivenöl dazu machen.
1: Wollte ich gerade sagen, warum nimmst du kein Olivenöl?
0: Genau.
1: Weil wir es gerade nicht da haben?
0: Weil ich es gerade nicht da habe. Aber ich finde, es muss auch nicht unbedingt sein. Wir haben ja schon Oliven als Masse sehr viel drin. Wäre aber auch kein Problem. Warte.
1: Ist Tapenade immer der Oberbegriff für so eine Olivencreme?
0: Ja, das ist. Okay. Also gibt es auch mit grünen Oliven. Ja, so. Guck mal, das sieht eigentlich gut aus.
1: Ist zum Probieren gedacht, oder?
0: Ja.
1: Oder nur zum Gucken?
0: Zum Gucken. Ist das auch mal gespannt? Wie ist das?
1: Mm.
0: Gut, gut, gut.
1: Ja, finde ich gut.
0: Mhm. Mm. Mhm. Und merkst auch so eine leichte Süße.
1: Ja.
0: Aber von Rosinen wird es
1: so eine leichte Süße und gleichzeitig ja. aber eindeutig den Geschmack von den Oliven.
0: Genau.
1: Passt gut. Gut. Prima. Passt. Dann haben wir die beiden Cremes mhm. fertig und werden gleich dann noch die Frischkäsecreme machen.
0: Ja, wollo.
1: Sehr gut. Draußen im Südwesten wird es in dieser Woche wieder heiß und das sorgt auch drinnen bei den Zimmerpflanzen für ein bisschen Stress. Wir zeigen Ihnen, wie Sie den Zimmerpflanzen im Sommer bei großer Hitze ein bisschen helfen können. Volker Kugel ist bei uns. Herzlich willkommen.
2: Hallo.
1: Gärtnermeister aus Weissach, der solche Füllungen auch gerne mag, ne, für Tomaten, oder?
2: Ja, ich habe 8 verschiedene Tomaten daheim. Das, was Caroline gerade sagte, habe ich umgesetzt. Also von ganz klein, ganz winzig bis zu Fleischtomaten. Also mhm. das macht echt Spaß.
1: Und dann so ein bisschen so die südeuropäische Füllung, das ist absolut genau nach deinem großartig. Geschmack. Gut, also jetzt im Sommer, wir haben es gemerkt, mhm. wir hatten schon so die Hitzeperiode. Da haben viele von uns auch gerne mal das Zimmer verdunkelt. Ist das für die Zimmerpflanzen ein Problem?
2: Nee, das wird überschätzt. Die Pflanzen, die sind dann sogar mal froh, wenn die Strahlung weniger wird. Ja? Das heißt, wenn wir tagsüber einfach mal Rollladen runterlassen, das machen wir nicht 8 Wochen am Stück, sondern an einzelnen Tagen. Und das macht den Pflanzen eher, das erholt die eher, als dass es sich stresst.
1: Wie viel Sonne vertragen Sie denn?
2: Ja, das ist ja so. Viele Pflanzen kommen ja aus dem subtropischen, tropischen Bereich, unsere Zimmerpflanzen. Und die, ja, die haben manchmal mit dieser extremen Sonne bei uns Probleme, weil sie ja in ihrer Heimat, zum Beispiel hier die Monstera da vorne, ja. die wächst ja in ihrer Heimat teilweise im Unterholz vom lichten Urwald. Ne? Das heißt also, die hat keine brutale Sonne. Mhm. Und bei uns ist halt auch die Luftfeuchte in der Regel in den Zimmern zu relativ gering, sodass wir dann die Probleme haben, braune Blattspitzen und Blattfall. Ja,
1: wir zeigen mal die Auswirkungen hier, ne, an der
2: ja. ja, das ist, muss ich zugeben, leider meine von daheim.
1: Deine eigene?
2: Ja, die habe ich, auf Kur geschickt und das ist in meiner Werkstatt und die habe ich am Fenster vergessen. Und das sieht man jetzt natürlich brutal. Das ist der absolut brutale Fall. Ne? Das mhm. ist vorne richtig braun und das wird auch nichts mehr. Also obwohl die oben jetzt noch mal, hier sieht man es, oben jetzt noch mal eine neue Blüte treibt. Ganz ja. verrückt. Aber die habe ich einfach vergessen, vernachlässigt und die kommt.
1: Hast du die jetzt abgeschrieben?
2: Die habe ich abgeschrieben aus der Buchhaltung.
1: Wird die kein neues Blatt kriegen?
2: Nee, ich glaube nicht. Passt da nicht. Die kommt in Kompost.
1: Hast du? Ich dachte immer, die Gärten haben den Ehrgeiz, Pflanzen auch zu retten.
2: Ja, ich schon, aber da ist das Hopfen und Malz verloren.
1: Klare Ansage. Okay. Gut.

0: Also welchen Standort brauchen die Pflanzen? Weil wir sagen, zu viel Sonne ist schlecht, haben wir gerade gemerkt.
1: Ja, wo ideal wäre halt, bei vielen ist halt dann halbschattig gut. Und jetzt ist halt der Trick zu sagen, Mensch, wenn es so heiß ist und so extreme Strahlung, dass wir dann die Pflanzen einfach mal kurzfristig aus der Sonne nehmen. Einfach zum Beispiel vom Fensterbrett runterstellen oder eine andere Stelle für ein paar Tage, wo sie einfach nicht so die brutale Strahlung kriegen.
0: Du hast angesprochen, dass die Pflanzen eigentlich Luftfeuchtigkeit gewöhnt sind in ihrer Heimat. Ist das das Wichtigste, was sie im Sommer eigentlich brauchen, Luftfeuchtigkeit?
1: Ja, und natürlich das regelmäßige Gießen, ist auch klar. Ne? Also wir müssen schon gucken, je mehr das Gießen hängt, nämlich natürlich die Verdunstung hängt auch mit der Temperatur ganz eng zusammen. Das heißt, wenn die Temperatur steigt, steigt auch grundsätzlich der Wasserbedarf. Ja. Und dann kann ich die Luftfeuchte halt erhöhen durch Sprühen. Aber das Sprühen selber wird auch ein bisschen überschätzt, weil natürlich ist klar, in einem ganz warmen Zimmer mit großer Strahlung ist dieses, was ich gesprüht habe, ist in einer halben Stunde wieder weg.
0: Also ist so nur so der Tropfen auf dem heißen Stein.
1: Es entlastet, aber es ist halt keine Lösung des Problems.
0: Wir können ein Problem lösen, nämlich wenn wir in Urlaub fahren. Mhm. Dann brauchen die Pflanzen auch Versorgung und da sagst du, das geht 2 Wochen auch ohne Pflege.
1: Ja, das geht 2 Wochen ganz ohne Probleme. Wir haben 2 Zutaten, einmal so ein Tonzylinder. Der Tonzylinder, der kostet 2 bis 3 Euro. Und dann haben wir eine ganz normale Wasserflasche oben aufgeschnitten oder unten in dem Fall der Boden weggeschnitten und dann stecken wir das so rein. Ja, da wird zusammengesteckt. Dann können wir das hier in diese Glücksfeder reinstecken und dann gießen wir hier oben das Wasser rein.
0: Und das geht für alle Pflanzen?
1: Das geht für alle Pflanzen. Ich habe es zum Beispiel auf der Südseite, wenn ich in Urlaub fahre, in meinen Zitrus drin, da habe ich 3 Stück drin. Und das hält dann auch bei meiner Zitruspflanze eine gute Woche.
0: Weil der Tonzylinder je nach Trockenheit der Erde etwas abgibt?
1: Ganz genau. Je nach Feuchte der Erde wird praktisch ein sogenannter Saugdruck entwickelt. Und dann saugt diese Erde, wenn sie trocken ist, das Wasser aus dem Tonzylinder. Und das ist jetzt 0,75 Liter. Das reicht hier bei der Pflanze locker 3 Wochen.
0: Es gibt Menschen, die stellen ihre Pflanzen im Urlaub in die Dusche. Eine gute Idee?
1: Ja, kann man mal machen, aber mir ist meine Dusche zu schade.
0: Da ist es ein bisschen kühler,
1: Badezimmer vielleicht. Ja, aber manchmal ist halt so im Urlaub, dann das Badezimmer liegt oft im Norden, da macht man vielleicht sogar den Rollladen während im Urlaub ganz runter und das ist dann nichts. Also ja, wenn 3 Wochen keine Sonne kommt, ist es auch nicht gut.
0: Können Zimmerpflanzen generell das Raumklima verbessern? Wir haben es ja gemerkt jetzt in den heißen Tagen, dass es drin schon manchmal auch unangenehm wird. Wie können Zimmerpflanzen da helfen?
1: Also erstmal machen sie Wohlbefinden, ganz klar, psychisch. Aber das echte Raumgefühl verändern, also Luftfeuchtigkeit erhöhen, Temperatur im Hochsommer kühlen, das geht nur, wenn wir sowas, wie wir da haben, einen richtigen Zimmerdschungel, das müsste man dann machen. Dann hat es auch einen Effekt. Aber wenn wir 2, 3 Zimmerpflanzen haben, da ist die Wirkung auf die Psyche ist dann einfach die größere, würde ich mal sagen.
0: Okay. Wir haben ein paar Pflanzen da, die besonders hitzeresistent sind, sommerresistent. Was hast du uns mitgebracht?
1: Ja, erstmal haben wir hier den sogenannten Gelbbaum, kennen viele. Mhm. Der blüht dann später sogar nach ein paar Jahren weiß. Ja, hier. Und da können wir, bei diesem Gelbbaum können wir wunderbar zeigen, wie der das macht technisch. Und zwar, der ist sogenannt sukkulent. Hier sehen wir praktisch ganz dick, da ist das Wasser gespeichert drin. Da, wenn ich mit dem Messer drauf drücke, drückt schon raus. Mhm. Das heißt, er hat sich einen Wasserspeicher angelegt in den Blättern und wenn wir den 3, 4 Wochen, 5 Wochen nicht gießen, macht es dem gar nichts aus. Okay. Und er ist trotzdem wunderschön grün.
0: Gut. Den hier kennen wir von der Oma.
1: Bogenhanf, genau, Sansevieria, war eine Zeit lang total außer Mode und ist auch in der Innenarchitektur wieder stark gefragt.
0: Ganz harte Blätter.
1: Ja, und das ist seine Taktik. Der hat extrem harte Blätter. Man denkt, das ist fast Holz. Ja? Und das reduziert. Und dann dieser Wachsüberzug, der ist oben drauf. Und das reduziert eben auch die Verdunstung.
0: Sind die Pflanzen gefährdet von Wurzelfäule, weil man vielleicht zu viel gießt?
1: Danke, ja. Genau, das ist das Problem. 80% sterben. Genauso wie bei der Glücksfeder, die wir hier haben, vorne haben wir ein großes Exemplar.
0: Auch die Glücksfeder, ja.
1: Auch die Glücksfeder, da sterben 80-90% an Staunässe, also wie du sagst. Mhm. Also die halten wochenlang ohne Gießen aus.
0: Wenn die so ausufernd werden, kann ich die radikal zurückschneiden, wenn ich hier so einen dicken habe?
1: Ja, schneid's doch mal ab.
0: Ich?
1: Ah ja, du hast eine Schere. Ganz, ganz eng am Stamm bitte abschneiden. Diese überhängenden, sonst wird es nichts. Genau. Und so bleibt die Pflanze ein bisschen kompakter. Und
0: okay.
1: Genau. Aber wichtig ist ganz eng unten und dann kommen die kleinen Blätter. Dann kommen die kleinen Blätter nach und so bleibt die Pflanze ein bisschen kompakter.
0: Okay, also die kommen richtig gut mit Hitze klar. Was ist mit denen auf der anderen Seite?
1: Das ist die 2. Stufe, sage ich mal. Also hier die Efeutute.
0: Efeutute.
1: Ja, lustiger deutscher Name. Ist so Epipremnum auf Lateinisch. Der Zimmer Efeu ist auch so eine sehr robuste, wirklich sehr robuste Pflanze. Und hinten dann Der Drachenbaum.
0: Der Klassiker.
1: Der Klassiker, ja. Wobei da beim Drachenbaum, wenn es extrem trocken ist, schon wieder wir die Probleme kriegen.

0: dass die Triebspitzen ein bisschen eindrucken können. Also trotzdem halten die auch ganz viel aus.
1: Ich muss über den hier vorne ein Wort verlieren. Ja. Ich komme mal ganz kurz nach vorne, vielleicht das unseren Zuschauerinnen und Zuschauern. Der hat ja hier so die Wurzeln, die hier an der Seite rauskommen.
0: Ja.
1: Ich habe den zu Hause auch. Die hängen bei mir bis auf den Boden. Kann man die abschneiden?
0: Die würde ich, wenn es geht, nicht abschneiden, weil die sind ja natürlich für die Pflanze an ihrem Naturstandort, brauchte die. Das ist eine Monstera, die sitzt ja teilweise im Urwald auf den Bäumen. Und
1: bei mir wird die riesengroß im Wohnzimmer.
0: Ja, ist doch gut, sei doch froh. Ja. Andere sagen, oh, meine Monstera wächst nicht. Du hast eine echte Monstera.
1: Ja, die wird riesig. Kann ich die auch zurückschneiden ohne Probleme?
0: Die kannst du auch zurückschneiden, natürlich. Blätter wegschneiden geht immer. Aber die Luftwurzeln, die würde ich, wenn es geht, dran lassen.
1: Dran lassen und ab und zu auch bestäuben.
0: Und ja, und sprühen. Und hier können wir natürlich noch eines machen. Die hier, die hat jetzt ziemlich Staub auf den Blättern. Das wäre übrigens auch, die Nummer in der Dusche wäre dann auch gut. Da kann man die Pflanzen dann schön abstauben.
1: Danke, Volker, für diese Tipps. Jetzt muss es noch ein billiger Namenswitz sein, heute mal ausnahmsweise an diesem Tag. Hattest du als Kind, also er heißt ja Volker Kugel, das wissen Sie, hattest du als Kind eine Kugelbahn?
0: Eine Kugelbahn hatte ich, ja.
1: Ja?
0: So eine kleine.
1: So eine kleine.
0: Aber nicht so was ganz Großes wie heute.
1: Okay.
0: Also diese 100 Meter, 100 Meter.
1: Und hast du Spaß dran gehabt an der Kugelbahn?
0: Da hatte ich Spaß dran, ja. Hätte ich auch heute noch.
1: Sehr gut, dann habe ich einen Tipp für dich, wo du hingehen kannst. Denn wir können mal die Kugel rollen lassen auf dem Kugelwaldpfad von Uehlingen-Birkendorf am Rande des Südschwarzwaldes. Dort können Besucher nämlich bei heißem Wetter eine ruhige Kugel schieben.
2: Oh, da kommt sie rausgeschossen. Drei grüne.
3: Statt Kaugummi Kugeln aus Holz. Der Eingang zum Kugelwaldpfad von Uehlingen-Birkendorf.
2: Ja. Probier's mal, die Mama, und guck, ob es kann.
3: Fürs Toreschießen ist Vincent noch ein wenig zu klein. Dafür sind Mama Nadine und Papa Thomas Erne zuständig.
4: Wow. Hier kommt runter.
2: Da kommt die Murmel rein. Ja. Schub sie mal noch. Ja, guck mal, jetzt holt sie. Ah, nach vorne. Ja, dann mal los. Jawohl.
3: Vincent rennt mit seiner Kugel um die Wette. Richtig platziert macht sie sogar Musik. Heiße Sommertage, hier im Wald ist davon nichts zu spüren.
5: Man genießt ja mit der Familie den Urlaub, die Zeit zusammen. Und dementsprechend muss man alles andere oder sollte das zur Seite stellen.
2: Das ist einfach ein guter Zufluchtsort. Wenn es so heiß ist, kann man sagen, da gehen wir jetzt mal hin. Kugelwaldpfad ist für die Kinder optimal. Es gibt für Kleine und Große was.
3: Die Runde für die Kleinen ist 600 Meter lang, die größere Runde hat etwa 2 Kilometer. Der Wald, ein riesiger Spielplatz für alle.
6: Sehr gut gefällt mir, das ist für die Mamas wahrscheinlich wichtig, ein Weg im Schatten.
7: Eine schöne Runde mit Kind, die Kinder haben Spaß.
8: Ich finde es einfach cool, weil man das hier nicht so oft findet. Ja, und ich hätte es auch nicht erwartet.
3: An jeder Station gibt es etwas anderes zu entdecken. Und Mama Nadine ist begeistert, was ihr 2-jähriger Sohn nebenher so alles lernt.
2: Ich meine gerade so jetzt im Sinne von der Feinmotorik, die Handhabung der Kugel. Wie muss ich was reinlegen? Wie hört sich was an? Also gerade so ein bisschen so die Sinne kommen da ja auch total zum Zuge, weil man ja oben dieses Glockenspiel zum Beispiel hatte und dann kann man ja vielleicht auch die Melodie erkennen.
3: Der Kugelwaldpfad liegt mitten in einem Wandergebiet. Wichtiger Tipp, Badesachen einpacken, denn am Ende des Pfads liegt versteckt im Tal ein Naturbad. Zum Glück gibt es hier genügend Schattenplätze. Und sie dürfen an einem solchen Tag natürlich auch nicht fehlen. Schwimmbad Pommes für alle. Wer mehr Auswahl mag, 2 Kilometer weiter stehen in der Tannenmühle von Grafenhausen Variationen von frischer Forelle auf der Speisekarte. Die werden hier in den Teichen rund um die Tannenmühle gezüchtet. Die Familie Baschnagel betreibt die Forellenzucht mit Hotel und Restaurant bereits in der 3. Generation.
9: Das sind schon die Familien, die das Ganze hier genießen mit dem ganzen Spielplatz und Kinder und Tiere, aber schon auch die Leute, die gut essen wollen und die Frische von der Forelle genießen.
3: Die Lage am Ende des Tals ist ideal. Die Kinder können herumlaufen und sich auf den Spielplätzen austoben oder Tiere füttern, denn zur Tannenmühle gehört ein großer Streichelzoo. Wer in der Tannenmühle wohnt, darf den Tieren auch ganz nahe kommen und auf Anfrage sogar bei der Tierpflege mithelfen. Zurück im Naturbad. Frisch gestärkt und ausgeruht geht's ab ins Wasser. Auch hier gibt es für den kleinen Vincent viel zu entdecken. Und für die Mama?

0: bei dem Wetter genau die richtige Entscheidung, ins Wasser zu gehen. Man sieht auch, Vincent hat richtig Spaß. Ich selber sitze auch gerade gerne im Kühlen nass. Ist alles super.
1: Vor allem Familien schätzen die Ruhe in dem kleinen, abgelegenen Bad mitten im Grünen. Früher war hier ein normales Schwimmbad, jetzt ist hier ein Naturbad. Ein bisschen Action ist trotzdem erlaubt. Der Naturena Badesee in Birkendorf kommt ganz ohne Chlor aus. Das Wasser wird über einen zweiten Teich mit Kiesfilter und durch Pflanzen gereinigt. Für Vincent, Nadine und Thomas ein gelungener Ferientag. Sie genießen die Auszeit zu dritt.
0: Also ich würde es weiterempfehlen, weil es halt einfach doch auch ein bisschen so abgelegen ist. Man ist nicht so komplett im Stadtgebiet drin, es ist nicht so voll, wie man es sonst kennt.
1: Auf 800 Metern Höhe lassen sich in Uehlingen-Birkendorf zwischen Bäumen und Badesee auch heiße Sommertage entspannt genießen.
2: Ja, viel Spaß beim nächsten Ausflug. Und den machen Sie wahrscheinlich auch, wie so viele andere, gerne mal sonntags, weil dann die Geschäfte geschlossen haben und etwas Ruhe einkehrt. Das könnte sich aber bald ändern, denn die Bundesregierung denkt, dass es eine gute Idee wäre, die Bäckereien und die Konditoreien am Sonntag etwas länger zu öffnen. Und jetzt sagt der Deutsche Handelsverband, Moment mal, dann möchten wir das doch bitte für die anderen Geschäfte auch. Denn durch die Öffnungszeiten am Sonntag würden ja die Innenstädte etwas attraktiver und lebenswerter werden. Das ist also die Forderung des Handelsverbandes. Wie sehen Sie das? Möchten Sie auch gerne, dass am Sonntag die Geschäfte geöffnet haben? Oder möchten Sie weiterhin die Ruhe am Sonntag genießen? Finden Sie es gut, wenn man sonntags einkaufen gehen kann? Oder sagen Sie, nee, das sollte eigentlich so bleiben, wie es bislang ist, damit wir am Sonntag Ruhe haben? Sagen Sie uns Ihre Meinung per Mail unter studio@kaffee-oder-tee.de oder rufen Sie uns gerne an unter 0180 229 1545. Geöffnete Geschäfte auch am Sonntag. Wie finden Sie das? Das wird aktuell in der Politik nämlich diskutiert. Die Ruhe am Sonntag, die haben wir bislang oft auch genutzt, um mal wieder in Ruhe ein gutes Buch zu lesen. Denn die meisten von uns machen das wahrscheinlich dann gerne, wenn sie vielleicht mal ganz alleine sind. Es geht aber auch in Gesellschaft. Und es gibt sogar Menschen, die treffen sich extra, um gemeinsam zu lesen. Das sind die sogenannten Silent Reading Parties, also die stille Lesepartys. Und die gibt es auch im Literaturhaus in Stuttgart.
3: Ich muss sagen, das erste Mal waren wir alle total geflasht, wie laut Stille sein kann. Dass einfach ja, der Raum voll ist mit Menschen und alle vertieft sind in ihr Buch.
4: Das hier ist ein neuer Trend. Leise lesen in Gemeinschaft. Weltweit finden solche Silent Reading Partys statt. Seit 1,5 Jahren gibt es sie auch im Literaturhaus Stuttgart. An manchen Tagen kommen bis zu 80 Menschen. Lotta Meyer organisiert das ungewöhnliche Lesefest und ist selbst vom Erfolg überrascht.
3: Ich finde es auch interessant, dass es dann ja einerseits das Bedürfnis gibt, ja doch alleine zu lesen und gleichzeitig aber eben das in Gemeinschaft zu tun. Aber ich kann das selber auch nachvollziehen. Also würden wir nicht die Veranstaltung selber machen, würde ich auch zu einer Silent Reading Party kommen, weil es einfach, ja, glaube ich, eine Möglichkeit ist, sich ganz bewusst Zeit zu nehmen für das Lesen und mal weg zu sein aus diesem Alltagsrauschen, das einen sonst begleitet durch den Tag.
4: Es sind vor allem junge Menschen, die zur Silent Reading Party ins Literaturhaus Stuttgart kommen. Jule Harlamert ist zum ersten Mal hier. Ihr Buch lag seit dem Urlaub zu Hause auf dem Nachttisch. Hier nimmt sie sich bewusst Zeit dafür.
5: Ich finde, es baut so ein bisschen Druck auf, dass man wirklich liest und sich nicht ablenkt. Deswegen finde ich es irgendwie cooler als zu Hause, weil da habe ich es immer wieder, dass ich dann auch ans Handy gehe oder denke, ich mache jetzt andere Sachen. Aber hier ist es wirklich so, alle sind irgendwie so in ihrem Bann und alle sind so in ihrer Geschichte drin. Und das finde ich echt cool.
4: Achilleas Palikaras bekam den Tipp für die Silent Reading Party in seinem Bücherclub. Dort lesen alle das gleiche Buch und danach wird darüber diskutiert. Bei einer Silent Reading Party ist das anders. Jeder bringt das Buch mit, das er oder sie lesen möchte. Oder leiht sich eines aus. Darüber diskutiert wird nicht. Einfach nur lesen.
6: Ich mag die Atmosphäre sehr hier. Ich finde es ganz gemütlich und es ist mal was Neues, sage ich mal was ganz anderes. Ich habe sowas noch nie gemacht und das erste Mal zu erleben, ist auch eine süße Erfahrung, finde ich.
4: Wie Achilleas sind die meisten das erste Mal im Literaturhaus Stuttgart. Die Atmosphäre ist außergewöhnlich, still und konzentriert.
3: Ich finde es vor allem total schön, vor oder auch nach den Veranstaltungen ins Gespräch zu kommen mit den Leuten. Manche bleiben auch hängen hier im Haus, besuchen andere Veranstaltungen, kommen zu den Schreibzirkeln, zu den Lesekreisen, zu den Veranstaltungen, die wir haben. Also ich glaube, es kann auch so ein Initiationsmoment sein, wieder mehr in Berührung mit der Kulturszene in Stuttgart zu kommen.
4: Ohne Smartphone, ohne Ablenkung verlieren viele hier das Zeitgefühl. Die 2 Stunden konzentriertes Lesen gehen schnell rum.
5: Ich finde es total cool. Also ich finde es cool, dass es sowas gibt und man irgendwie wieder zum Lesen kommt und mit anderen sich irgendwie ein bisschen verbinden kann, die das Lesen immer noch so schätzen wie ich auch.
6: Ich habe eine schöne Zeit verbracht gerade. So, ich habe mein Buch gelesen. So, ich würde sagen, ich komme mit Lockerer raus hier, würde ich sagen.
4: Hier ist ein Gefühl von Gemeinschaft entstanden, ohne dass miteinander gesprochen wurde.
3: Wir freuen uns total darüber, ja. Und das macht natürlich auch Hoffnung, dass es junge Menschen gibt, die sich für das Lesen begeistern und die sich die Zeit nehmen und hierher kommen und das dann mit uns gemeinsam tun.
2: Ja, und die passenden Buchtipps, die gibt es jetzt bei uns. Denn der Sommer, wenn viele von uns im Urlaub sind, ist genau die richtige Zeit, um mal wieder entspannt ein Buch zu lesen. Ganz oben auf der Beliebtheitsskala sind die Krimis. Und da haben wir jetzt ein paar schöne Tipps für Sie. Denn Thomas Sachsemeier ist bei uns, der SWR-Buchkritiker. Schön, dass du da bist. Herzlich willkommen bei uns.
7: Ich freue mich.
2: Du hast dich mal ein bisschen durchgewühlt durch das, was es aktuell gibt oder was auch schon ein bisschen älter ist. Hast dir ein paar Gedanken gemacht, was unseren Zuschauerinnen und Zuschauern gefallen könnte. Und das erste Buch ist Seltsames Sally Diamond. Mhm. Heißt dieses Buch, war zeitweise kaum zu bekommen, weil es in den sozialen Medien so gefeiert wurde. Warum ist das so eine besondere Romanfigur, die Sally Diamond?
7: Gibt es jetzt wieder tatsächlich erst seit kurzem als Taschenbuch. Also da haben die Leute echt wirklich drauf gestanden, weil Sally Diamond bleibt dir in Erinnerung. Es ist so ein Charakter, wo du dir am Anfang denkst, oh hoppla, was stimmt mit der nicht? Und je mehr man sie kennenlernt, desto spannender wird das Ganze. Ich mache ein Beispiel. Wir lernen sie kennen, als ihr Vater stirbt. Und sie macht genau das, was ihr Vater zu ihr gesagt hat, was sie machen soll, wenn er mal stirbt. Nämlich, Achtung, ihn einfach auf den Müll werfen und verbrennen. Ja, da macht es Sally Diamond. Und da kannst du dir ja vorstellen, was da in dem Dorf, in dem die wohnt, für ein Bohai losgeht, wenn da der Vater brennend auf dem Müll liegt.
2: Ja.
7: Und dann denken alle zuerst, oh Gott, hat sie ihn vielleicht umgebracht? Ist da irgendwas schwierig gelaufen? Aber tatsächlich ist der Vater unter ganz normalen Umständen eines natürlichen Todes gestorben. Aber ab dann findet man raus, warum Sally so ist, wie sie ist.
2: Mhm. Wie düster wird das Buch? Es ist ja ein Thriller.
7: Ja, schon. Also man braucht einen stabilen Magen, weil man, ja, wir als Leser lernen mit Sally sie kennen, weil sie auch viel über sich nicht weiß. Also wer sind ihre richtigen Eltern? Kleiner Spoiler. Was ist in ihrer Kindheit passiert? Und ja, was hat es mit den vielen Geheimnissen, die so um sie als Person wabern, zu tun? Also es geht auch um ein bisschen härtere Themen, ne? Also um Missbrauch, um Traumata, um Isolation. Also man muss schon ein bisschen härter am Nehmen sein, sag ich jetzt mal so.
2: Mhm, trotzdem ein tolles Buch für den Sommerurlaub?
7: Voll, es zieht einen brutal rein. Also du fängst an zu lesen und willst weiterlesen und zack, sind 3 Stunden um, weil man das einfach alles wissen will, was da passiert. Also es ist hochspannend. Also wirklich ein grandioser Thriller für alle, die ein bisschen ja, ist ein bisschen
2: Daub.

0: Okay. Der nächste Tipp, schlafende Vulkane, der spielt in Island. Das Land ist bekannt für die tolle Landschaft und die Landschaft spielt auch eine entscheidende Rolle in dem Buch.
1: Voll, also du kannst dir das so vorstellen, Island ist so eine Art Figur in dem Roman auch. Spielt in Reykjavik, eine Frau wird im Reitstall tot aufgefunden und parallel dazu wird ihr 10-jähriger Sohn vermisst. Und man weiß nicht so genau, ist der jetzt abgehauen, ist der entführt worden? Und dann kommt eben die Landschaft Islands ins Spiel mit den Vulkanen, mit den Höhlen, wo der sich vielleicht versteckt hält.
0: Helga und Bjarki sind die Charaktere, die im Mittelpunkt stehen. Das ist ein Ermittlerduo. Was macht dieses Duo so besonders?
1: Also die Helga, die fängt ihren neuen Job an im Morddezernat und will da mal richtig zeigen, was sie drauf hat. Sie ist so die Strukturierte, die Analytische. Und Bjarki ist so der, der nicht mit Taktik vorgeht, sondern mit seinem Menschenverstand, der auch ja, die Landschaft von Island kennt und ihr da nicht nur am Anfang, sondern auch hinten raus im wahrsten Sinne des Wortes den Poppes rettet.
0: Ist es auch so ein Buch, was einen reinzieht, was man nicht aus der Hand legen kann und deswegen ist es eine gute Ferienlektüre?
1: Ich weiß nicht, ob du von Stieg Larsson die Bücher gelesen hast. Es hat so dieses Nordic Noir, würde ich sagen. Also es spielt vieles zusammen und die zwei, weil die so gegensätzlich sind, macht es unfassbar spannend. Und was auch an einem guten Thriller nicht fehlen darf, es stirbt natürlich nicht nur eine Person und wir haben einen Serienkiller. Und das Buch schafft es bis zwei Drittel, uns da gut bei der Stange zu halten, dass man nicht gleich von vornherein weiß, wer es ist.
0: Okay, wir kommen von Island nach Irland und zu einer großen Herde Schafe. Es geht um einen Klassiker.
1: Ja.
0: Viele haben von dem Buch schon mal gehört, Glen Kill. Und die Schafe ermitteln in einem Mord. Das klingt absurd. Warum begeistert das Buch so viele Menschen?
1: Ja, weil tatsächlich die Schafe an den Start gehen und rausfinden, wer ihren Schäfer umgebracht hat, der eines Morgens mit einem Spaten erstochen auf dem Feld liegt. Und man ist in den Schafen. Also die Erzählperspektive ist super spannend. Man kriegt mit, was denken die Schafe. Und es ist hinreichend spannend, weil die Schafslogik sich ja so ein bisschen unterscheidet zu der Menschenlogik. Es ist sehr humorvoll, würde ich behaupten.
0: Das heißt aber, die ermitteln schon wie so klassische Detektive.
1: Absolut. Also das klügste Schaf heißt Miss Maple. Nicht zu verwechseln mit der Miss Marple, aber der Vergleich liegt nahe. Und man muss auch sagen, also die Schafe gehen natürlich anfangs davon aus, dass der Wolf natürlich den Schäfer umgebracht hat. Aber die Miss Maple sagt dann, hey Freunde, passet auf, selbst der intelligenteste Wolf könnte ihr nicht dem Schäfer nicht den Spaten in den Bauch gestochen haben. Und dann beginnt die Ermittlungsarbeit und das Witz an der Sache ist auch, das ganze Kriminalistische, das die Schafe wissen, kennen sie nur durch Geschichten, die ihnen der Schäfer vorgelesen hat, nämlich die Krimis, die sie immer als Gute-Nacht-Geschichte.
0: Ich glaube, das nehme ich mit in Urlaub, das Buch. Es gibt eine Verfilmung, hast du schon gesehen?
1: Ja, aus Star besetzt mit Emma Thompson und Hugh Jackman und Anke Engelke und Bastian Pastewka sprechen zwei von diesen Schafen. Also ich sag's so. Man kann es sich angucken, wenn man das Buch nicht gelesen hat. Der Film ist okay, aber was ich an dem Buch so toll finde, sind die Schafe. Und im Film, sagen wir mal, ist so der Fokus auch mehr auf den Menschen. Und das Skurrile ist ja, wenn man rausfindet, wie Schafe denken und dann einen Mord aufklären.
0: Also sehr scharfe Geschichte. Thomas, ja. Danke. Thomas, danke dir für diese Tipps. Wir haben noch weitere Buchtipps ohne Blut und ohne Mord gegen 16:45. Dann gibt es entspannte Sommerromane, unter anderem das Buch mit dem schönen Titel Der Bademeister ohne Himmel. Mhm. Was dahinter steckt, wirst du uns später verraten und wir haben die Tipps zusammengefasst für Sie unter kaffee-oder-tee.de. Und wir haben es gerade von Thomas gehört, ein gutes Buch braucht auch einen guten Spielort, so wie zum Beispiel Island, wo wir es gerade von hatten. Und so ein Spielort hat auch der Kinderbuchautor Michael Heitz aus Homburg im Saarland als Kind selbst entdeckt.
2: Wer hier hinabsteigt, lässt das Vertraute hinter sich und begibt sich in eine magische Welt. Ein Labyrinth aus Buntsandstein. Die Schlossberghöhlen in Homburg spielen eine zentrale Rolle in der neuen Kinderbuchreihe von Markus Heitz.
3: Die Schlossberghöhlen waren für mich als Kind schon sozusagen ein Riesenthema. Ich fand den Ort phänomenal. Die wenigsten Leute kennen den aber. Also dachte ich mir, die baue ich gnadenlos ein.
2: Zwei Bände sind bereits erschienen. Der dritte folgt jetzt im Sommer. Sie spielen in einer fantastischen Welt. Die Titelheldin Irida geht darin mit ihren Freunden mysteriösen Fällen nach. Sie ist das Kind von Trollen, ein sogenannter Wechselbalg.
3: Sie hinkt so ein bisschen, keiner weiß warum. Sie ist sehr stark, sie kann essen so viel, wie sie will. Und sie nimmt nie zu, das ist mein heimlicher Wunsch, dass mir das auch so geht, aber bei mir gelingt es einfach nicht.
2: Irida spielt nicht wie so viele Fantasy-Geschichten in einem fernen Königreich. Der Schauplatz der Handlung bei Heitz ist das saarländische Homburg. Im Römermuseum im Stadtteil Schwarzenacker bekommt die Realität

0: im Roman Risse.
1: Wichtig war mir bei Irida, dass ich das Erfundene mit dem Realen vermische, sodass die Kids, wenn sie ihre Romane gelesen haben, hinterher die verschiedenen Orte auch besuchen können.
0: Der neue Band 3 von Irida beginnt auf dem Marktplatz von Homburg, der Stadt, in der Markus Heitz auch selbst lebt. Im Buch heißt sie Hohenburg.
1: Egal, wo ich unterwegs bin, auf Lesereise, auf Recherchereise oder wenn ich nur irgendwo entlang spaziere, ich habe immer ein Notizbuch dabei und immer Stifte. Denn ich habe gelernt, die Ideen kann einem überall kommen.
0: Und warum nicht ein paar regionale Sagen einbauen? Schließlich gibt es den dicken Wälzer Die Sagen der Saar, den der Kunsthistoriker Karl Lohmeier in den 1920er Jahren veröffentlichte. Darin wartet eine weiße Dame auf dem Homburger Schlossberg auf Erlösung.
1: Und diese weiße Frau habe ich hier mit eingebaut in die Schlossberghöhlen. Und sie ist in dem Fall die Wächterin des Zugangs in die Anderswelt. Die Anderswelt ist ein Ort, die in verschiedenen Kulturen, in Märchen, Sagen und Legenden öfter vorkommt. Eine geheime Welt, eine verborgene Welt vor den Menschen. Dazu gibt es meistens geheime Eingänge, Durchgänge, entweder in Hügel oder in Höhlen. Und dort leben dann verschiedene Sagengestalten, Märchenwesen.
0: Oberhalb der Schlossberghöhlen erhebt sich eine mittelalterliche Burgruine mit einem großartigen Blick auf Homburg. Der Bestsellerautor hat sich bewusst dafür entschieden, im Saarland zu bleiben. Er ist als Saarlandbotschafter Mitglied einer öffentlich-privaten Initiative, die versucht, das Image des Bundeslandes zu stärken.
1: Ich finde ja, das Saarland wird ziemlich unterschätzt, einfach auch von der Lebensqualität her. Und allein schon die Tatsache, dass niemand weiß, oder wenige, ich will nicht, dass wenige Leute wissen, dass es hier die größten Buntsandsteinhöhlen Europas gibt, das war für mich ein Grund zu sagen, wir müssen was tun für Saarland.
0: Seine Lieblingsbuchhandlung heißt Drachenwinkel in Dillingen.
1: Hey, gute Morgen.
2: Du
1: Simmer!
2: Morgen!
3: Hey, super! Schönes Namen, ja!
0: Ein Laden voller Fantasy-Literatur. Zweimal im Jahr hält Markus Heitz hier Lesungen.
4: Er hat halt eine wirklich super treue, große Fanbase. Vor Jahren hat er irgendwann mal zu mir gesagt, ja, ich kann doch nicht zweimal im Jahr, das interessiert doch keinen. Ich sage, doch, die Leute wollen, dass du liest. Und innerhalb von 2 Tagen ist das Ding ausverkauft.
1: Gewischt habe ich nie in meinem Leben.
0: Für uns liest er aus seinem neuen Irida-Band.
1: Das Mädchen führte sie zu einem geheimen Eingang in die Höhlen. Eine Buche hatte ihre Wurzeln in den Schlossberg gegraben und dabei ein Loch erschaffen, über das sich die dicken Geflechte schützend wie ein Gitter zogen. Was ist? Raunte Jeremy. Die weiße Dame sieht nahe. Und jetzt? Aus ihrem Mund flogen unverständliche Silben. Dabei warf sie jedes Mal kleine Prisen des Puders gegen den umrahmten Abschnitt an der Höhlenwand.
0: Bekannt ist er als Autor für Erwachsene. Rund 80 Romane sind zusammengekommen, Fantasy, Horror, Science Fiction. Begonnen hat alles mit der Uldart-Saga. Dann 2004 der erste Bestseller Die Zwerge. Seitdem schreibt er hauptberuflich. Zuerst erstellt er ein dramaturgisches Grundgerüst mit Aufbau und Charakteren. Dann schreibt er täglich 5 Seiten.
1: Das heißt, ich schaffe es entspannt, einen Roman ungefähr von 450, 500 Seiten innerhalb von 4 Monaten zu schreiben, von der ersten Idee bis zum fertigen Roman.
0: Heitz hat geschafft, was den wenigsten gelingt, vom Schreiben zu leben. Mit Irida ist ihm jetzt eine Kinderbuchreihe über Freundschaft und Anderssein geglückt.
1: Tatsächlich bin ich von dem, was ich tue, immer noch der glücklichste Mensch der Welt, was den Job angeht, weil ich genau das mache, was ich als Kind immer tun wollte. Ich kann Geschichten erzählen, ich kann mir neue Welten ausdenken und das ist das Beste für mich, was mir passieren konnte.
0: Und was ist das Geheimnis guter Geschichten? Vielleicht, dass sie an einem Ort beginnen, den man zu kennen glaubt, aber plötzlich mit neuen Augen sieht.
5: Und die Fantasie muss natürlich angeregt werden. Wir regen jetzt die Geschmacksnerven an mit den Rezepten von Caroline Autenried, die heute bei uns ist. Sie macht uns Tomaten mit 3 verschiedenen Füllungen. Wir haben schon die Thunfischcreme gemacht, wir haben schon die Olivencreme gemacht.
6: Ja, guck, und ich habe hier auch schon gefüllt.
5: Schon vorbereitet.
6: Ja, und ich habe nämlich einmal, das wollte ich noch sagen, wir haben jetzt ja die Tomaten nicht gehäutet. Aber ja, das könnte man auch noch machen. Wenn man jetzt die Tomaten, wenn man das Ganze noch ein bisschen verfeinern will, dann wäre es noch eine Idee, Tomaten kurz so einzuritzen, ja, und kurz zu blanchieren.
5: Also unten ein Kreuz rein?
6: Genau, kurz

0: Kreuz reinmachen, ins kochende Wasser schmeißen, wirklich nur ein paar Sekunden, ja, wieder rausholen, kurz kalt machen und dann kann man die enthäuten.
1: Den Unterschied sehen wir hier, genau, ne? Hier ist mit Haut, genau, da ist ohne Haut.
0: Beim Essen macht es dann halt den Unterschied, dass das einfach noch ein bisschen feiner ist, die Haut einfach nicht da ist. Andererseits, die Haut ist ja total, da stecken ja auch ganz viele Vitamine drin, mhm, und insofern, die muss nicht weg, aber es macht so ein bisschen noch ein
1: was Feineres, ne?
0: Was Feineres
1: wenn
0: draus.
1: Wenn du die Cuisine haben möchtest, wenn das hier heute bei mir Tomaten,
0: genau,
1: ohne Haut.
0: So ist das, genau. Guck mal, und wir haben doch hier diesen super Löffel, diesen Profilöffel. Ja. Der hat jetzt aber dazu geführt, dass hier auch mal ein Loch.
1: Ja, genau. Was machen wir, wenn wir zu tief ausgeholt haben?
0: Kein Problem. Wir haben ja unten hier auch schon was weggeschnitten, dass die Tomate einen guten Stand hat. Und da haben wir ja noch was übrig. Und das können wir dann hier rein.
1: Wir nehmen den Deckel rein.
0: Können wir hier rein. Wir können den Deckel dann einfach hier rein. Zack. Und dann Loch geschlossen.
1: Gut.
0: So, super.
1: So, dritte Creme. Frischkäsecreme.
0: Dritte Creme, genau. Hier habe ich geschwind also Schalotten fein gewürfelt und ein bisschen Essig einmal aufgekocht.
1: Wir haben gestern gelernt, oder Ebert Braun hat es hier erzählt, dass es bei Zwiebeln und bei Schalotten immer ganz gut ist, sie ganz kurz mit heißem Wasser zu übergießen oder sie anzudünsten,
0: oder
1: damit
0: so
1: sie eben auch am nächsten Tag, am übernächsten Tag noch zu genießen sind.
0: Ganz
1: damit
0: genau.
1: Und das, ist das das gleiche Prinzip?
0: Das ist
1: Prinzip
0: das gleiche hier? Prinzip. Du hast dann, wenn du es mit Essig machst, noch so einfach die Säure mit dazu. Aber sie gewinnen auch an Süße und verlieren die Schärfe. Und genau wie er gesagt hat, sind dann auch haltbarer. Und die ganze Creme insgesamt wird dann haltbarer dadurch.
1: Wir haben es gestern mit Senfwasser gemacht, heute machen wir es mit Essig. Also gibt es verschiedene, je nachdem, in welche Geschmacksrichtung man gehen möchte. Ne?
0: Genau, ja. So, Frischkäse, schön Schalotten mit rein.
1: Welche Rahmstufe haben wir denn da genommen?
0: Ach, ich habe doppelt. Doppelt gemobbelt.
1: Genau,
0: ach ja,
1: wir haben ordentlich Mayonnaise genommen für die Thunfischcreme und wir nehmen Doppelrahmstufe für
0: natürlich
1: die Frischkäsecreme.
0: Ja.
1: Aber so, wir haben ja auch die gesunde Tomatenhülle drumherum.
0: Ganz genau. Dann brauchen wir hier auch in die Füllung rein Minze. Ordentlich, du hast hier Minze. Kannst du mir mal ein bisschen Blättlein abzupfen?
1: Ja. Ich bin ja großer Minze-Freund. Ich mag
0: das total gerne. Ich mag das total gerne.
1: Bringt ja eine gewisse Frische. Ja. Was ist, wenn Menschen keine Minze mögen?
0: Ja, das passt auch. Natürlich. Man kann alles hernehmen. Ja, alles, was im Garten wächst.
1: Weißt du das?
0: Mach ruhig noch ein bisschen was dazu. Man kann auch Schnittlauch nehmen, man kann auch sagen, ich möchte aber jetzt mit Rosmarin oder wie auch immer, das kann man drehen und wenden. Ich finde Minze und Limette ist eine tolle Kombination. Minze passt einfach für mich auch sehr, sehr gut zu Tomate überhaupt. Deshalb, es muss nicht immer Basilikum sein, sondern es zu Tomate passt auch hervorragend Minze. Dankeschön.
1: Hast du einen Tipp beim Minze pflücken, wo man es nicht pflücken darf, damit es weiterlebt?
0: Eigentlich sollte man immer so
1: die ganze Spitze
0: über
1: wegmachen.
0: Eigentlich über den.
1: Ich habe es also genau falsch gemacht.
0: Du hast sie jetzt praktisch hier kurz vor der Ruin getrieben, das arme Pflanze.
1: Ich habe das Leben jetzt schwer gemacht.
0: So. Okay. Aber das wird sie überstehen. Die kann man ja auch noch mal ein bisschen schneiden.
1: Sind das alles Cremes, die wir am Tag vorher zubereiten können, vorbereiten können, weil die sich im Kühlschrank gut halten?
0: Ja, die halten sich gut, die kann ich vorbereiten. Nur das Einfüllen, das würde ich jetzt, man kann es ein paar Stunden im Kühlschrank auf jeden Fall durchziehen lassen, aber jetzt eine Tage lang. Genau.
1: Okay.
0: Deshalb,
1: Dann lass uns das Ganze
0: eignet
1: mal.
0: Sich natürlich, also Strauchtomaten eignen sich super. Man kann das auch mit Cherrytomaten machen. Dann hat man so ganz kleine Häppchen. Mhm. Ist auch total gut. Da auch ganz stark darauf achten, dass man die Füllung gut würzt, dass es dann auch im Mund
1: dass
0: so ein richtiger,
1: Wumms haben, ne?
0: Genau, dass dann Wumms da ist. Und solche, wir hatten es ja schon vorher von den Zebratomaten, wenn man da so eine kleinere Größe hat, das eignet sich auch.
1: Grüne
0: gut.
1: Tomaten gingen auch. Ja. Wir schauen mal kurz ins Internet auf kaffee-oder-tee.de. Mit Ihnen gemeinsam, da haben wir das für Sie vorbereitet, hier gefüllte Tomaten mit verschiedenen Füllungen. Zack, ne, wunderbares Bild natürlich. Und dann die drei verschiedenen Füllungen haben wir für Sie hier, je nachdem, für was Sie sich entscheiden möchten, für alle drei oder nur für eine, haben wir das für Sie aufbereitet. Gut, dann lass uns das mal probieren.
0: Hast du, könntest du die Teller ausbreiten?
1: Ja.
0: Perfekti. Super.
1: Jetzt haben wir uns hier ein bisschen verquatscht, dass wir kaum noch Zeit haben zu probieren.
0: Ja, Hilfe!
1: Ja, da kommt man einmal ins Gespräch in der Küche. Ne?
0: Das
1: dachte,
0: ist halt
1: wir haben so viel Luft noch. Und der Thomas sitzt schon ganz unruhig am Tisch, weil er Hunger hat.
0: So eine Plauderflasche.
2: Ich rieche die Limette bis hierher.
1: Du riechst die, Limette bis da hinten? Ne?
0: Ja. Ja,
1: und wir sind noch nicht bei dir. Komm,
0: meine Güte,
1: pack schnell was drauf. Der Thomas wird unruhig. Ich auch.
0: Meine Güte. Warte. Thomas braucht das hier vor allem.
1: Das hier, ja.
0: Ich habe gehört, der ist so ein Frischkäse.
1: Frischkäse-Fan. Ja.
0: So.
1: Dankeschön.
0: Bitte schön.
1: Dann bringe ich das schon mal zum Thomas.
0: Bring's zum Thomas.
1: Dann kann der schon mal probieren und du bringst uns die beiden anderen Teller rüber.
0: Ja.
1: Thomas, du bist unser Vorkoster jetzt.
2: Ah, okay, alles klar.
0: Oh Gott, der Arme. Ja? Jetzt.
1: So. Dann probier das mal. Vorne vor dir steht der Frischkäse.
2: Sehr gut, da bin ich sehr gespannt. Jetzt nennst du den Thunfisch, Onkel.
1: Thunfisch kannst du dann ja an der Seite lassen, aber Frischkäse. Es ist wie, eigentlich wie bei einem schönen, kleinen, süßen Teilchen. Man weiß nicht so genau, wie man es essen soll. Ne?
2: Es ist hinreichend herausfordernd, es zu schneiden.
1: Deswegen habe ich es dir gegeben, damit, damit du es probieren kannst.
2: Okay, mach's schnell.
1: Dankeschön. Es ist einfacher zu schneiden, wenn es keine Schale hat.
0: Richtig. Also das kommt noch dazu. Es ist einfacher zu schneiden, wenn sie keine Schale hat. Oder dann halt auch zum Schneiden das gute alte Sägemesserlein
2: super, hat
0: eindecken.
1: Ist gut, oder, klar, Gewürz, frisch gekocht.
2: Ja. Super.
0: Ja.
2: Schmeckt den Doppelhahn.
1: Thunfisch auch super. Dankeschön für die tollen Rezepte. Das Gute ist, du bleibst noch weiterhin bei uns. Wir werden gleich noch einen Tomatensalat mit Wassermelonen und mit Feta-Käse machen. Ja. Und du bleibst auch weiter bei uns. Wir haben noch entspannte Sommerlektüre. Mhm. Ja. Ihr könnt jetzt in Ruhe genießen.
0: Mhm.
1: Ich gehe eine Runde Quiz spielen, denn wir haben noch mal ein bisschen Geld in unserer Quizkasse. 400 Euro. Wollen die gerne an Sie zu Hause verteilen, an denjenigen oder diejenigen, die im Quiz mehr erspielt. Wir haben Frau Senge am Telefon in Gönnheim. Hallo, Frau Senge.
3: Hallo.
1: Hi. Ich war am Sonntag noch in Gönnheim bei Ihnen.
3: Ja, was haben Sie denn da gemacht?
1: Beim Wine Street Art Festival.
3: Und, hat Ihnen gefallen?
1: War toll, ja, das ist so ein Kunstfestival, ne? Durch die ganze Stadt zieht sich das, das war schön bei Ihnen.
3: Ja.
1: Sehr gut, Sie spielen gegen Frau Kommender in Süßen. Hallo, Frau Kommender.
4: Hallo.
1: Herzlich willkommen, wir können loslegen und Frau Senge, Sie dürfen anfangen.
3: Die zwei, bitte.
1: Die zwei. Guck mal, einfacher geht's ja nicht zu Beginn. Frau Kommender, Sie müssen nachlegen.
4: Nummer drei.
1: Nummer drei. Was ist eine Eskapade? Eine nordeuropäische Baumart, eine abenteuerliche Unternehmung oder eine mexikanische Teigtasche?
4: Nummer B.
1: Ja, machen wir keine Eskapaden hier, ne? Richtig.
4: Genau.
1: 28 Euro dafür. Frau Senge.
3: Ja,
1: was
3: die 11 bitte.
1: Die 11. Gut, jetzt brauchen wir eine Antwort von Ihnen. Jetzt gibt es keinen Joker mehr. Der höchste Wasserfall der Schwäbischen Alb liegt in Hechingen, in Bad Urach oder in Metzingen?
3: Ich würde sagen, ich muss raten, B, Bad Urach.
1: Bad Urach, 37 Meter hoch, richtig geraten. Gut, Frau Kommender.
4: Jawohl.
1: Was machen
4: Nummer
1: wir?
4: Nummer 8.
1: Nummer 8. Für 15. Welche Fans bezeichnete jetzt Popstar Nina Tschuber als besonders träge? Ihre Stuttgarter Fans, Ihre Mainzer Fans oder Ihre Saarbrücker Fans?
4: Oh, das weiß ich gar nicht.
1: Dann raten Sie, bitte.
4: C.
1: C, die Saarbrücker, nee, die Stuttgarter. Die waren ihr ein bisschen zu lahm. Vielleicht war es auch ein sehr heißer Tag, kann ja auch sein. Frau Senge.
3: Die 6, bitte.
1: Die 6 möchte das hier wissen. Tomate heißt im Italienischen Pomodoro, Peperone oder Mela.
3: Pomodoro, A.
1: Pomodoro, Antwort A, 13 Euro. Frau Kommender, Ihre nächste darf welche sein?
4: Die Nummer 8.
1: Die 8 ist weg, die 9 hätte ich da noch.
4: Ja, dann nehmen wir mal 9.
1: Nehmen wir mal die 9, mal gucken, was es da gibt. Ne? Für 61 Euro. Der Flughafen von Rio de Janeiro ist benannt nach Antonio Carlos Jobim, einem weltberühmten Musiker, Fußballspieler oder Präsidenten.
4: Fußballspieler, B.
1: Nein, es ist der Musiker.
4: Oh.
1: Ich glaube, The Girl from Ipanema hat er das. Also irgendein sehr bekanntes Lied hat er auf jeden Fall rausgebracht. Gut, wir sind bei Frau Senge.
3: Ja, die 5 bitte.
1: Die 5 haben wir noch. Vuelta und Giro sind in Spanien und Italien die Bezeichnungen für die Landesrundfahrten im Radsport, die Mittelmeerstrände oder die Autobahnen.
3: Ich würde sagen C.
1: Die Autobahnen, nein, es sind diese Radstrecken, der Giro d'Italia, vielleicht schon mal gehört, die Landrundfahrt mit dem Fahrrad. Wir sind bei Frau Kommender, jetzt können Sie aufholen, 1, 4, 7, 10 oder 12?
4: Nehmen wir mal die 7.
1: Nehmen wir mal die 7, mal schauen, für 59 Euro. Welche Gesteinsformation bildet sich im Dachbereich von Salzstöcken? Die Tonhaube, die Keramikmütze oder der Gipshut?
4: C wie Cäsar.
1: C wie Cäsar, der Gipshut. Gut, geraten, ne?
4: Genau. Ein
1: bisschen kombiniert, ein bisschen nachgedacht und dann gut geraten. Jetzt haben Sie 87 Euro und Frau Sänger hat 93. 6 Euro Vorsprung für Sie. Welche darf es sein?
3: Die 1 hätte ich gerne.
1: Die 1 haben wir noch.

0: für 14 Euro. Ein Geigerzähler ist ein Gerät des Dirigenten, des Physikers oder des Instrumentenbauers?
1: Die Antwort B, des Physikers.
0: Obwohl mir A eigentlich besser gefällt. Ja, der steht da vorne und zählt mal die Geigen durch. Frau Kommender.
2: Ja, dann nehme ich mal die Nummer 4.
0: Die 4, gucken Sie mal. Wieder eine teure Frage, das könnte der Weg Richtung Sieg sein. Was ist ein Tock, ein Kardinalshut, eine Kochmütze oder ein Bauarbeiterhelm? Ein Kardinalshut. Nein, es ist die Kochmütze.
2: Ach du Schande.
0: Ja, Schande, genau. Frau Senge, 10 oder 12?
1: Die 10, bitte.
0: Die 10. Haben wir noch das? Was mischt man, wenn man einen Radler trinkt? Kaffee und Tee, Wein und Sekt oder Bier und Limo?
1: Bier und Limo, die
0: C. Genau, einfache Frage, deswegen auch nur 13 Euro. Frau Kommender, gucken Sie mal, Sie haben 33 Euro Rückstand. Und bei der 12 gibt es, wie viel zu holen? 28. Was bedeutet das Adjektiv jovial? Wohlwollend, talentiert oder empfehlenswert? Wohlwollend sagen wir, das ist richtig, aber es reicht nicht zum Sieg.
2: Schade.
0: Ja, Sie kriegen unsere Kaffee- oder Teetasse, die ist auch sehr begehrt.
2: Da freue ich mich ganz arg.
0: Dankeschön, Frau Kommender. Und das Geld, das geht an Frau Senge und das sind 120 Euro.
1: Vielen, vielen Dank.
0: Schöne Grüße nach Gönnheim, alles Gute für Sie. Tschüss.
1: Danke, ebenso.
0: Ciao, ciao. Ja, es geht weiter mit Kaffee oder Tee nach 17 Uhr. Wir haben noch jede Menge vor. Es gibt Buchtipps für den Sommerurlaub. Wir bereiten frischen Sommersalat zu. Und wir wollen gerne mit Ihnen sprechen über die Forderung des Handelsverbandes Deutschland, dass Einzelhändler doch auch am Sonntag bitte ihre Geschäfte öffnen dürfen. Die Bundesregierung möchte, dass das für Bäckereien und Konditoren gilt, dass die Geschäfte länger öffnen dürfen. Und dann sagt der Einzelhandelsverband, es ist doch attraktiv und lebendig für die Innenstädte, wenn die Geschäfte auch am Sonntag offen haben. Wie finden Sie diese Forderung? Sind Sie dafür, dass wir demnächst auch sonntags einkaufen gehen können und dass die Sonntagsruhe ein bisschen in den Hintergrund tritt? Sagen Sie uns Ihre Meinung unter 0180 229 15 45. Ihre Meinung zu geöffneten Geschäften am Sonntag. Und, ja, das sieht doch mal direkt nach Sommer aus, oder? So eine frisch aufgeschnittene Melone. Wir werden heute die Frische der Melone noch genießen, denn wir bereiten daraus einen Tomatensalat zu mit Melone und mit Schafskäse. In gut 20 Minuten werden wir damit loslegen. Schön, dass Sie weiter bei uns sind an diesem Dienstagnachmittag. Und wir wollen mit Ihnen jetzt auch mal über Ihre Meinung sprechen und Ihre Meinung erfahren. Sie haben es mitbekommen, es gibt Forderungen vom Deutschen Handelsverband, dass doch die Geschäfte vielleicht auch am Sonntag geöffnet haben könnten, wenn schon die Politik durchsetzen möchte, dass die Bäckereien und die Konditoreien doch gerne länger zumindest geöffnet haben können sonntags. Das soll demnächst kommen. Und da sagt der Deutsche Handelsverband, ja, dann können doch die anderen Geschäfte auch öffnen. Das würde ja die Attraktivität und die Lebendigkeit der Innenstädte erhöhen. Was ist Ihre Meinung dazu? Das wollen wir gerne von Ihnen wissen. 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Da können Sie nämlich ganz einfach abstimmen. Da haben wir für Sie heute folgende Frage. Geöffnete Geschäfte auch am Sonntag, ja oder nein? Klicken Sie mal einfach rein unter meinswr.de. Mit dem Smartphone, mit dem Tablet können Sie das tun. Und dann werden wir wissen, wie Ihre Meinung zu diesem Thema ist. Und wir haben Sie auch gebeten, uns zu schreiben und uns anzurufen, was Sie davon halten, dass die Geschäfte vielleicht demnächst auch sonntags geöffnet sind und dass es vorbei ist mit der Sonntagsruhe. Wir haben Frau Altrock am Telefon. Hallo, Frau Altrock.
3: Hallo.
0: Guten Tag. Wie ist Ihre Meinung zum Thema?
3: Also ich bin ja selbst im Verkauf tätig. Ich kann ja da mitsprechen.
0: Ja.
3: Ich finde es nicht gut, weil wir arbeiten schon 5 Tage die Woche. Mhm. Vollzeit.
0: Ja.
3: Und dann ist eigentlich Sonntag mein heiliger Tag, weil Samstagabend arbeiten wir ja auch bis 21 Uhr.
0: Mhm. Mittlerweile auch am Samstag bis 21 Uhr, genau, die Öffnungszeiten wurden ja schon verlängert. Wie wichtig finden Sie es, dass die gesamte Gesellschaft ein bisschen zur Ruhe kommt am Sonntag?
3: Ich finde es sehr wichtig, weil wenn man an der Bäckerei schaut, die arbeiten als 11 Tage durch und dann haben sie mal frei. Mhm. Wir kriegen da nicht mehr Personal. Die müssen das noch mitarbeiten. Und ich finde, ein wenig familiär sollte man schon bleiben.
0: Okay, klare Meinung. Danke Ihnen dafür und ich wünsche eine schöne Woche. Danke Ihnen für den Anruf. Ciao. Wir haben viele Mails bekommen zum Thema. Ich lege mal mit ein paar los, zum Beispiel von Ursula Heinzmann aus Massenbachhausen. Einkaufen ist kein Freizeiterlebnis und sicherlich nicht für die, die hinter dem Tresen stehen. Der Sonntag soll ein Ruhetag bleiben. Ich empfinde den Sonntag als willkommene Auszeit, die wir alle benötigen. Es muss für mich auch kein Bäcker in der Backstube stehen. Brötchen vom Vortag oder aus der Tiefkühltruhe gehen auch prima. Drasen Perinic aus Stutensee schreibt, in den USA sind die meisten Läden am Sonntag offen. Warum nicht auch bei uns? Bärbel Schwarz sieht es anders, ob jemand von denen, die das vorschlagen, auch mal an diejenigen gedacht hat, die dann arbeiten müssen. Ich habe 40 Jahre Wochenenddienste gemacht und dabei manches Fest verpasst und konnte erst später dazukommen. Oder wenn Freunde was unternahmen, durfte ich arbeiten und ich bin gerne arbeiten gegangen. Ging auch nicht anders, ich war Krankenschwester, aber einkaufen kann man auch von Montag bis Samstag. In meiner Kindheit hatten die Läden nur bis 18 Uhr auf und samstags nur bis 13 Uhr. Und wir sind auch groß geworden. Also sie ist auch dagegen. Frau Tillmann ist am Telefon. Hallo, Frau Tillmann.
4: Guten Tag, Herr Hübschen.
0: Guten Tag. Wie ist Ihre Meinung? Würden Sie gerne sonntags einkaufen gehen?
4: Nein, nein. Sonntags bleiben die Geschäfte zu, so wie die Bäckereien auch nur eben vormittags aufhaben dürften. Für mich ist das, wenn sie öffnen, täten, eine heimliche Arbeitszeit, die er März nur möchte.
0: Warum ist es Ihnen wichtig, dass die Geschäfte am Sonntag nicht aufhaben?
4: Für mich ist das keine Attraktivität. Ich kann auch montags bis freitags und samstags in der Stadt gehen. Sonntags muss ich nicht in der Stadt.
0: Stehen Sie noch im Berufsleben oder haben Sie die
4: Arbeit? Nein, ich bin schon Rentner.
0: Dann können Sie natürlich an jedem anderen Tag auch in die Stadt gehen, das stimmt. Ja.
4: Genau, genau. Und so, das können die anderen auch. Konnte ich ja, während ich arbeiten ging, ich war 46 Jahre lang Krankenschwester, konnte ich auch in der Woche.
0: Konnte man das nachmittags auch mal tun. Alles klar, danke Ihnen für den Anruf, alles Gute für Sie. Tschüss. Wir haben Ewald Fischer aus Schorndorf. Ich denke da an die vielen Verkäuferinnen und Verkäufer, die dann sonntags arbeiten müssten. Für die gibt es dann keinen gemeinsamen freien Tag für die Familie oder mit Freunden und Verwandten. Auch der Besuch von Gottesdiensten ist eher nicht mehr möglich. Daher finde ich das nicht gut. Also auch da die Ablehnung für die Sonntagsöffnungszeiten. Frau Beckebanze ist am Telefon. Hallo, Frau Beckebanze.
5: Hallo, Herr Hübschen.
0: Guten Tag. Sie gehen gerne sonntags einkaufen, oder?
5: Nein, ich gehe gar nicht sonntags einkaufen. Ich finde es auch nicht gut, das ganze Personal hat auch mal einen Tag Ruhe verdient. Die haben auch Familien, mit denen sie dann auch mal am Sonntag was unternehmen möchten.
0: Ja.
5: Und es ist von Montags bis Samstags sind alle Geschäfte geöffnet bis spätabends. Und ja, dann kann jeder alles kaufen, was er benötigt.
0: Wie wichtig finden Sie es, dass auch die gesamte Gesellschaft sonntags so ein bisschen mehr zur Ruhe kommt, dass insgesamt Ruhe einkehrt?
5: Das finde ich ganz wichtig, vor allen Dingen, weil heute auch alle immer beide Elternteile berufstätig sind. Dann ist der Sonntag auch mal ein Tag, wo die Familie mal zusammen ist, wo die Kinder auch mal was von ihren Eltern haben, wo sie mit den Eltern was unternehmen können, wo auch mal ein bisschen Ruhe einkehrt.
0: Alles klar. Vielen Dank für diese klaren Worte und alles Gute für Sie. Tschüss. Dann haben wir noch Aksakali Katsupinari aus Mainz. Geht gar nicht, schreibt er oder sie. Wir kommen überhaupt nicht mehr zur Ruhe. Immer Aktivität, immer Streamen, immer Smartphone, immer Mediathek. Es reicht. Und Georg Bronnemeier schreibt noch, alle, die möchten, dass man am Sonntag einkaufen kann, sollten mal überlegen, ob sie auch arbeiten möchten am Sonntag. Der Verband sollte zuerst mal ein Angebot machen für extra Geld. Ich denke, mindestens 150% Zuschlag für die Sonntagsarbeit wäre angebracht. Also wir merken bei den Menschen, die uns geschrieben haben und die uns angerufen haben, eine große Abneigung, die Geschäfte sonntags zu öffnen. Jetzt schauen wir mal, wie das ist bei den Menschen, die abgestimmt haben. Wir haben knapp 1400 Menschen, die sich in der kurzen Zeit bei uns beteiligt haben. Und wir sehen ein klares Votum, denn nur 14% derjenigen, die abgestimmt haben, sagen, ja, das ist eine gute Idee, wenn die Geschäfte sonntags geöffnet haben. Und 86% sagen, nein, es wäre doch besser, wenn die Geschäfte am Sonntag weiterhin zubleiben. Vielen Dank an alle, die sich beteiligt haben, die abgestimmt haben und die uns angerufen haben und geschrieben haben. Wer auf der Suche nach einem guten Buch für den nächsten Sommerurlaub ist, der ist heute bei uns genau richtig, denn wir haben für Sie schon mal vorgelesen und haben gleich noch drei Buchtipps für Sie. Und wer ein gutes Buch sucht, der muss es nicht unbedingt kaufen, der kann auch in die Bibliothek gehen. Denn auch in Zeiten von digitalen Medien sind die Bibliotheken immer noch sehr beliebt. Wir haben uns im Saarland mal einige Bibliotheken angeschaut, zum Beispiel die in Niederwürzbach.
6: Es wird fleißig gelesen. 60 Quadratmeter, knapp 4.400 Medien. Das ist die Bibliothek Niederwürzbach. Vier Ehrenamtliche kümmern sich um den Bestand, der zur

0: Ortswechsel zur ältesten kommunalen Bibliothek des Saarlandes, der Stadtbibliothek Saarlouis. Sie gibt es seit 115 Jahren. Derzeit hat sie 2000 aktive Leserinnen und Leser. Jeder davon leiht pro Jahr etwa 65 Medien aus. Sehr begehrt seien überraschenderweise Hörbücher auf CD. Aber auch Romane, Thriller und Bücher für junge Erwachsene würden oft ausgeliehen. Auch für Kinder gibt es ein großes Angebot, das allerdings mit einem Problem einhergeht.
1: Die größte Herausforderung ist, dass die Kinder Bezug zum Buch nicht mehr so haben. Das heißt, dass wir die jungen Leser bekommen und dass man eben, der Medienmarkt ist so groß, dann auch ein attraktives, aber trotzdem gesichtetes Programm haben in alle Richtungen, analog, digital.
0: Um die Kleinen in die Bibliothek zu locken, wurden beispielsweise diese Figuren angeschafft. Sie kann man auf eine Box stellen und dann wird ein Hörbuch abgespielt. Um aktuell zu bleiben, will die Stadtbibliothek noch dieses Jahr E-Books in den Bestand aufnehmen. Außerdem setzt man auf die Strahlkraft von etwa 40 Veranstaltungen und Lesungen. Der Fokus dabei?
1: Dass wir eine gesunde Mischung haben zwischen Bestseller-Autoren, die man kennt, oder eben, wo wir sagen, das ist ein Thema, wo wir auch mal die Leute mit dem Thema in die Bibliothek bekommen und sich das Buch anhören. Also diese Mischung zwischen bekannten Namen und bekannten Büchern und eben unbekannten Autoren, aber mit tollen Büchern.
0: An so eine Veranstaltungsreihe ist bei den Ehrenamtlichen in Niederwürzbach nicht zu denken. Aber auch hier gibt es zum Beispiel ein Lesekino für Kinder und einen Plan, die Bibliothek für die Zukunft aufzustellen.
2: Neben Familie, Zuhause, Schule, Arbeit, hier einen dritten Begegnungsort für alle zu haben. Barrierefrei, konsumfrei und demokratisch. Alle sind willkommen, egal wie alt, wie jung, welche Gesinnung.
0: Das Potenzial dafür sehen die Ehrenamtlichen vor allem in einem Seniorenhaus und einer neu gebauten Kita. Sie werden bald in direkter Nähe zur Bibliothek eröffnen.
3: Und ich bin mir sicher, dass Sie in den Bibliotheken auch tolle Bücher für den nächsten Sommerurlaub finden. Wenn Sie noch nicht wissen, was Sie da lesen könnten oder wollen, dann lohnt es sich jetzt ganz genau hinzuhören und hinzuschauen, denn wir haben weitere Buchtipps für Sie. Thomas Sachsenmeier ist bei uns. Schön, dass du weiterhin da bist. Warst du als Kind oft in der Bibliothek?
4: Ja, voll. Ich war der Bücherei Ultra. Wirklich, also ich habe ganz viel, meine Mama hat immer zu mir gesagt, du hast so viele Bücher zu Hause, jetzt lest sie doch erstmal, aber man kennt es ja, ne? Man sieht es im Regal schon, man muss es einfach mitnehmen. Das Gute an der Bücherei ist ja, dass man es in 4 Wochen wieder zurückgeben muss oder man verlängert es, wenn man nicht dazu gekommen ist. Aber ich war sehr oft in der Bücherei.
3: Hat deine Mama dir das vorgelebt?
4: Ja, ich auch, also mir wurde früher auch schon als Kind vorgelesen ganz oft und deswegen hat sich das so bis heute eigentlich sehr schön bewahrt.
3: Aber ist Bibliothek heute noch ein Thema für dich?
4: Nein, sehr selten.
3: Ja, ja. Obwohl das auch immer so eine Begegnungsstätte ist. Ne? Du hast für uns vorgelesen, hast ein paar schöne Tipps für den nächsten Sommerurlaub. Wir legen los mit Mühlensommer von Martina Bogdan. Das klingt so ein bisschen nach Nostalgie, Mühlensommer. Was macht das Buch zu einem guten Sommerroman?
4: Also Martina Bogdan, die fängt so diese Landwirtschaftsromantik ein. Also man riecht frisch gebackene Brot und hört auch der Tracker so ein bisschen tuckern im Hintergrund. Und es wird nicht kitschig. Und das finde ich sehr schön an dem Buch. Und mich hat es direkt abgeholt, weil meine Oma hatte einen Bauernhof. Und ich war früher immer bei ihr am Wochenende und habe mit ihr Kartoffeln gestupft und die Hühner gefüttert. Also mich hat es direkt abgeholt. Vielleicht bestimmt haben einige auch mal die Sommerferien irgendwo auf dem Bauernhof verbracht. Also das ist so die Stimmung, die das Buch hat. Und auf der einen Seite ist es natürlich sehr romantisch und verklärt, aber auf der anderen Seite steckt natürlich in der Landwirtschaft auch jede Menge Arbeit. Und um das geht es auch in dem Buch.
3: Im Mittelpunkt steht Maria, die eigentlich mittlerweile in der Stadt wohnt, aber dann eben zurückkommt in ihre Heimat auf den Bauernhof. Warum kommt sie zurück?
4: Die kriegt einen Anruf, dass ihr Papa ins Krankenhaus musste, der hat einen schweren Unfall. Und jetzt muss sie quasi einspringen, weil die Mutti eben nach dem Papa guckt. Jetzt fährt sie zurück aufs Land, die Sau hat geferkelt, da muss sie direkt ran. Die Oma ist auch schon leicht dement, um die muss man sich auch kümmern. Und sie denkt sich so am Anfang, boah, wann komme ich hier endlich wieder raus? Ja, also wann kann ich wieder zurück in die Stadt? Weil es ja einen Grund hat, warum sie mal das Landleben hinter sich gelassen hat. Und das kommt dann nach und nach vor, oder man merkt dann nach und nach, was da so unterschwellig schwelt in dieser Familie.
3: Also eine Familiengeschichte, davon gibt es ja viele in Büchern. Worum geht es hier im Kern?
4: Eigentlich so ein bisschen die Frage, wo gehört man hin? Ich glaube, viele von uns sind von zu Hause oder von der Heimat weggezogen, aus welchem Grund auch immer. Aber wenn man dann zurückkommt, so wie es Maria geht, denkt man nochmal genau drüber nach, was war denn der Grund? Und ist es denn jetzt in ihrem Fall in der Stadt so viel besser wie auf dem Land? Weil

0: Bei ihr kommt jetzt natürlich auch noch so ein bisschen die Erwartungshaltung hinzu. Sie merkt, ihre Eltern werden älter. Und wer soll sich jetzt um den Hof kümmern, wenn die eben nicht mehr so können? Und dann kommt nur ihr Bruder ins Spiel. Und mit dem gab es früher schon ein bisschen Theater. Also es geht um die Familie, aber auch so um das, wo man hingehört oder wo man am besten hinpasst vielleicht.
1: Also vielschichtig emotional, Der Mühlensommer. Der nächste Roman spielt in den USA, aber auch auf dem Land. Er heißt Yesteryear, also im Prinzip das Jahr aus der Vergangenheit, kann man sagen. Und da geht es um die sogenannten Tradwives. Kannst du kurz erklären, was eine Tradwife ist?
0: Kommt von dem Wort Traditional Wife, also eine Frau, die nach dem sehr traditionellen Frauenbild lebt. Also die Frau kümmert sich um die Kinder und um den Haushalt und der Mann geht arbeiten und verdient das Geld. Viele denken, okay, das passt für mich, aber viele denken auch, dass das so ein bisschen in die Jahre gekommen ist. Ich sag's mal ganz vorsichtig. Und genau um den Gegensatz geht's in dem Buch.
1: Da gibt's in den USA ja auch viele Influencerinnen, ne, die genau dieses Rollenmodell und diese alte Zeit spielen und darstellen. Wie geht das Buch damit um?
0: Wir treffen genau so eine Tradwife, die heute lebt und ganz viele Follower im Internet hat und da den Leuten zeigt, wie sie Brot backt mit ihrem Sauerteig und wie sie noch Marmelade einkocht und wie sie sich rührend um ihre Kinder kümmert. Und ihr Mann ist natürlich Cowboy, ne? Und ist bei den Republikanern und will auch Politik machen. Also wirklich voll einmal in die Klischee-Kiste reingegriffen. Aber man merkt relativ schnell, dass die Realität eben nicht dem entspricht, was sie da vorgoggelt. Weil sie hat zwei Nannies, sie hat jemanden, der ihr diese Sachen aufbereitet, damit man es ins Internet packen kann. Und dann ist natürlich die große Frage, ja, wie viel von dem, was sie da als Tradwife lebt, hat mit dem zu tun, wie es früher war.
1: Und wie entwickelt sich die Geschichte dann? Wie kriegt sie einen spannenden Turn?
0: Ja, sie wacht eines Morgens 1850 auf und hat keine Spülmaschine, keine Nannies, keinen Backofen, muss hart körperlich arbeiten, sich um Haushalt und Tiere kümmern und lebt dann quasi das Leben einer richtigen Tradwife. Und dann ist so die große Frage, na, wie viel ist das, was das Internet uns als Realität vorgaukelt, dann wirklich auch so, wie es dann mal war.
1: Das heißt, es ist viel mehr als nur eine unterhaltsame Zeitreise?
0: Absolut, es ist brutal satirisch. Und es ist natürlich auch eine Gesellschaftskritik. Ich habe es gerade schon gesagt, das spielt mit diesen ganzen Klischees. Und die werden da echt sehr schön entzaubert und es liest sich sehr gut weg.
1: Da haben wir noch das Buch mit dem schönen Titel Der Bademeister ohne Himmel. Das ist ein Buch, was es unter die Top 5 der Lieblingsbücher bei den unabhängigen Buchhandlungen geschafft hat. Der Titel macht neugierig. Wer ist dieser Bademeister?
0: Der Hubert. Hubert ist 86 und war lange Schwimmmeister. Mittlerweile ist er leider dement und erinnert sich nicht mehr an so viel, was in seinem Leben passiert ist. Auch manche Leute kennt er nicht mehr, die ihn besuchen kommen. Aber er erinnert sich nur sehr präsent an seine Zeit als Schwimmmeister. Und Hubert ist so ein Charakter, den man sehr gern gewinnt in diesem Buch, weil man kann mit ihm lachen, man kann auch ein bisschen mit ihm weinen. Und das, finde ich, macht so einen Charakter immer ganz schön, wenn man mit dem sehr in Interaktion treten kann.
1: Hubert ist der eine Charakter. Im Mittelpunkt steht aber die 15-jährige Linda. Welche Verbindung hat sie zu Hubert?
0: Linda geht's auch nicht so gut. Die hat nicht so Anschluss, wie sie gerne hätte. Spielt auch mit dem Gedanken, sich umzubringen. Und dann unterstützt sie die Pflegekraft, die bei Hubert ist und hilft da ein bisschen aus und ist so ein paar Stunden bei ihm. Und dann entsteht daraus so eine Freundschaft aus zwei Generationen. Sie schauen so seine Fotoalben an und dann merkt sie auch schnell, dass diese ganze Schwimmmeisterzeit bei ihm total präsent noch da ist. Und dann geht sie in den Keller, holt die Schwimmflügel und dann machen sie halt bei ihm im Wohnzimmer Schwimmbad. Passt ja auch.
1: Es geht um Demenz, es geht um Einsamkeit. Es gibt auch, glaube ich, Selbstmordgedanken in dem Buch. Das klingt jetzt nicht nach einem leichten Buch. Warum ist es trotzdem ein schönes Buch für den Sommer?
0: Weil die Autorin es schafft, diese Schwere immer mit Hoffnung zu erzählen. Also man geht aus dem Buch nicht raus und kriegt irgendwie so eine Klatsche, sondern es ist tragisch und es ist tragikomisch auch in Teilen. Und es ist auch so ein, ja, dass diese beiden Generationen, die 15-Jährige und der 86-Jährige, jemand, der am Anfang seines Lebens oder am Ende seines Lebens steht. Und das ist auch so ein kleines, ja, eine kleine Ode darauf, wie so Generationen auch zusammenpassen und wie jeder voneinander lernen kann. Weil auch die Linda lernt sehr viel von Hubert.
1: In deinen Koffer für den nächsten Urlaub passt nur eins dieser drei Bücher. Welches nimmst du mit?
0: Ja, jetzt habe ich es ja schon gelesen. Also ich würde natürlich immer das Dünnste nehmen vom Gepäck her. Wenn jetzt das Gepäck egal wäre, würde ich Yesteryear nehmen.
1: Yesteryear. Also für dich geht es bald in Urlaub. Wie ist das, wenn man so wie du Buchkritiker ist? Nimmst du dann immer Bücher mit, damit du auch im Urlaub schon ein bisschen vorarbeiten kannst? Ja. Oder ist es dann auch Entspannung?
0: Also ich entspanne dann noch mehr beim Lesen. Also weil ich ja dann irgendwie im besten Fall ein Cappuccino und es mehr vor mir habe.
1: Dann wünsche ich dir einen schönen Urlaub. Danke dir, dass du für uns vorgelesen hast, dass du ein paar Bücher ausgewählt hast. Ich denke, da ist für jeden was dabei.

0: bei. Es macht auf jeden Fall Spaß, dir zuzuhören. Und ich glaube, es macht auch Spaß, diese Bücher zu lesen. Danke, Thomas Sachsenmeier. Und wir haben das für Sie nochmal zusammengefasst im Netz unter kaffee-oder-tee.de. Klicken Sie gerne rein, wenn Sie sich diese Bücher nochmal genau anschauen wollen und wenn Sie nicht mehr genau wissen, wie die jetzt, welchen Namen die jetzt hatten. Ja, Lesen bildet und Lesen ist auch emotional, vor allem das Vorlesen. Und das schafft eine ganz besondere Bindung zwischen Eltern und Kindern. Und wenn der Papa, der eigene Papa, dann im Gefängnis sitzt, dann klappt das abends mit dem Vorlesen natürlich nicht so richtig gut. Toll also, dass es in der Justizvollzugsanstalt in Heimsheim in der Nähe von Pforzheim liegt, das ein ganz besonderes Projekt gibt.
1: Hinter Gittern seinem Kind eine Geschichte vorlesen. Sandor wird sie gleich vor dem Mikrofon aufnehmen, wartet in einer Zelle, bis er dran ist.
2: Wenn man das vorliest, ist man schon sehr nachdenklich beim Vorlesen. Es ist schon ein bisschen mit Emotionen verbunden, weil man weiß, dass er nicht da ist. Und man das macht, weil ich nicht da bin. Da muss man manchmal schon ein bisschen mit den Tränen kämpfen.
1: Für seinen zweijährigen Sohn hat sich Sandor eine Gute-Nacht-Geschichte ausgesucht, bei der ein Kind einfach nicht einschlafen will.
2: Ja, wenn ich es lese, muss ich tatsächlich echt schmunzeln, weil es so ist mit ihm, wie es da drin steht. Passt eigentlich genau.
1: Im Nebenraum bereiten Studenten die Technik vor. Sie sorgen dafür, dass die Aufnahmen der Gefangenen für ihre Kinder gut werden.
3: Die Motivation ist auf jeden Fall groß, das hier gut zu machen, weil wir wissen, was das auch für die Kinder bedeutet, diese Audios zu haben.
1: Mehrere Gefangene lesen an diesem Morgen ihren Kindern Geschichten vor. Frenze Lindner betreut das Projekt, weiß, wie wichtig die Beziehung zum Vater für die emotionale Entwicklung der Kinder ist.
4: Das ist enorm wichtig, weil die Stimme des Vaters ja ein großer Bestandteil ist. Das ist bis dahin weggebrochen. Es gibt eingeschränkte Besuchsmöglichkeiten, eingeschränkte Möglichkeiten, Kontakt zum Papa zu haben, einfach mal zu kuscheln, wenn einem danach ist. Und insofern ist es natürlich super wichtig, die Stimme zu Hause zu hören, in der gewohnten Umgebung.
1: Jetzt ist Sandor an der Reihe. Er freut sich drauf. Zwei Bücher hat er dabei.
2: Ich habe wieder eine Geschichte für dich zum Vorlesen. Und ich lese dir vor, die Eule mit der Beule. Aua, sagt die Eule. Ich glaube, ich habe eine Beule. Sch, macht die Schlange und streichelt ihr die Wange. Pusten tut sehr gut, macht der Fuchs ihr Mut.
1: Die Medienstudenten schaffen Atmosphäre und Sicherheit. Das ist wichtig, dass sich die Gefangenen beim Vorlesen wohlfühlen.
3: Da hat es mir jetzt persönlich viel gegeben, ihn zu beruhigen und irgendwie so einem erwachsenen, gestandenen Mann irgendwie so eine Sicherheit zu geben vor diesem Mikrofon und dass er da einfach vorliest, dass es gar kein Problem ist, wenn er sich verspricht.
2: Ja, zufrieden bin ich schon, aber ich war jetzt doch tatsächlich ein bisschen aufgeregt. Ja, die Hoffnung ist, dass ich ihm Freude bereite, also dass er sich, wie soll ich sagen, abends darauf freut, einfach die Geschichte vom Papa zu hören, was mich, wie soll ich sagen, stolz und zufrieden macht.
1: Für Sandor geht der Alltag hinter Gittern weiter. Voraussichtlich in einem Jahr wird er entlassen. Wenn er draußen und wieder zu Hause ist, will er seinem Sohn regelmäßig Bücher vorlesen.
0: Und das wird dann für beide sicherlich noch viel schöner. Wir kochen heute mit Tomaten oder wir haben Rezepte mit Tomaten, denn im Prinzip bleibt die Küche bei uns kalt. Die Rezeptideen kommen von Caroline Autenried, die uns vorhin schon Tomate mit drei verschiedenen Füllungen gemacht hat. Mhm. Rezepte bei uns im Netz unter kaffee-oder-tee.de. Und jetzt gibt es einen Salat.
5: Ja, jetzt machen
0: wir genau, wir machen zwei Salate in einem, ne?
5: Genau, wir machen eigentlich eine italienische Panzanella, also einen Brotsalat.
0: Ja.
5: Aber wir bringen noch Wassermelone mit dazu, mhm, und Feta.
0: Ja.
5: Und Tomaten auch, das sind aber im Original auch oft drin. Und ja, das ist so ein total Sommer, sage ich mal.
0: Okay.
5: Der Salat. Und ich habe hier noch ein paar rote Zwiebeln geschnitten. Da machen wir jetzt das gleiche Spiel wie vorhin mit den Schalotten. Ich tue die auch kurz in Essig werfen.
0: Damit sie ein bisschen
5: milder
0: werden?
5: Damit die ein bisschen milder werden. Ich will nicht, dass die nachher so rausknallen, mhm, und so scharf sind.
0: Und damit sie nicht nachgären und nicht am nächsten Tag Probleme machen.
5: Genau, das ist auch noch, also das ist, da spielt es keine Rolle für mich, weil wir werden, das ist ein Salat, den man eigentlich sofort essen soll.
0: Das Brot ja sonst.
5: Genau.
0: Nicht. Wir rösten das, ja das Brot an, wenn das, wir den
5: essen. Sollten
0: wir
5: jetzt nicht bis zum nächsten Tag aufheben, das wäre nichts. Aber ich will trotzdem, dass die so leicht gegart sind. Guck mal, das ist ein bisschen zu wenig Flüssigkeit. Machen wir noch ein Tickle Wasser dazu. Das reicht auch. Und dann geben wir aber auch volle Power. Nee, Essig und Wasser. Eigentlich entweder nur Essig oder Essig und Wasser. Okay. Und da lassen wir die jetzt einfach mal kurz drin. Hier, Brot. Ich habe einfach so ein Ciabatta hier. Ich habe es jetzt mal so in fein geschnitten.
0: Muss es ein Ciabatta sein?
5: Nee, aber ein luftiges Brot sollte es sein. Ja? Also was man da jetzt nimmt, ist eigentlich Egal, aber es sollte jetzt, also jetzt ein Vollkornbrot

0: eignet sich jetzt nicht so, so arg. Und ich finde, ein helles Brot, ein luftiges Brot, das passt halt am besten. Ich tue ein bisschen Olivenöl mit drauf. So.
1: Und du willst die Brotchips nachher so groß im Salat lassen?
0: Ja, ich will die so drin lassen. Die tun sich ja dann mit der Zeit auch mit der Vinaigrette so ein bisschen auflösen und so. Ich finde das ganz schön so. Man kann natürlich auch so Croutons machen, also Würfel schneiden. Das kann man halten, wie man will. Aber so dann einfach in den Ofen rein. Und guck, ich habe ja schon mal einmal vorbereitet.
1: Ein Blech schon vorbereitet?
0: Ja, so könnten die dann aussehen. Mhm. Ich habe sie kurz übergrillt. Muss man halt ein bisschen dabei bleiben, dass sie einem nicht...
1: Könnte man auch in der Pfanne machen, aber dann brauchen sie mehr Fett, ne?
0: Ja, so ist es. Und ich finde eigentlich im Ofen, das ist perfekt. Ja. Da hat man dann auch gar nicht dieses... Irgendwie muss man gar nicht...
1: Dabei stehen,
0: die Pfanne spritzt irgendwie. So, jetzt Melone. Wir haben ja so eine kleine Wassermelone.
1: Ich wusste bis heute nicht, dass es so kleine Wassermelonen gibt.
0: Ja, die sind süß. Die sind richtig süß. Aber
1: sind sie denn wirklich süß? Darf ich mal probieren?
0: Süß ist sie auch. Ich habe vorhin schon mal ein bisschen probiert. Ich fand sie echt ganz gut.
1: Sind süß zum Gucken und süß zum Essen.
0: Ja.
1: Sind süß.
0: Ja, wenn man jetzt eine kauft, dann sollten die, wenn man draufklopft, sollten sie so ein bisschen hohl klingen. Ja. Dann sind sie reif. Aber man muss auch aufpassen. Manchmal sind sie ja dann auch überreif. Mhm. Muss man aufpassen. Aber es wird sich jetzt nicht nur die Wassermelone für den Salat eignen, man könnte auch eine Honigmelone oder so nehmen.
1: Der Vorteil bei den kleinen ist, dass die Kerne auch kleiner sind. Das heißt, ich muss die Kerne nicht auspulen.
0: Ich mache das eh nie. Also ich weiß nicht,
1: mich stört das einfach nicht.
0: Mich stört das überhaupt nicht und ich habe noch nie irgendwie bei einer Wassermelone Kerne rausgepult. Nee. Aber deswegen, auch die Kerne sind voller positiver Inhaltsstoffe. Mhm. Also wenn es einen jetzt nicht über die Maßen stört, einfach drin lassen.
1: Sie sind ja bei den kleinen Melonen jetzt nicht so dominant wie bei den größeren, ne?
0: Nee, genau. Und jetzt bei einer Honigmelone oder so, da ist das eh kein Ding. So, jetzt dann Tomaten. Da können wir jetzt auch unsere grüne Zebra und unsere etwas dunklere Zebra mit reinnehmen.
1: Warum ist es immer wichtig, du entfernst immer den Stielansatz? Das hast du vorhin bei den gefüllten auch gemacht. Warum ist das wichtig?
0: Ja, das ist ja dieses Solanin, das steckt da drin. Das ist im Prinzip leicht giftig.
1: Ja.
0: Aber
1: machst du das bei den ganz kleinen Tomaten, auch bei den Cherry-Tomaten?
0: Ich mache es da nicht. Und ich muss zugeben, ich mache es sogar hier manchmal nicht. Also es ist ja immer so, dass die Menge macht auch das Gift. Aber es ist, wenn man jetzt einen größeren Tomatensalat macht, ist es auf jeden Fall sinnvoll, das rauszuschneiden.
1: Jetzt muss ich dich was fragen.
0: Jetzt sag
1: mal. Du hast mir vorhin erzählt,
0: nicht
1: das scharfe Messer nehmen, um die Tomaten zu schneiden.
0: Aber da kann ich jetzt sagen, dieses Messer ist nicht scharf. Und ich komme damit.
1: Also für alle, die sich fragen, worüber wir reden, wir haben vorhin ja schon gefüllte Tomaten gemacht und da sagte Frau, nimm nicht
0: das scharfe Messer. Im Eifer des Gefechts habe ich das andere.
1: Weil der Tomatensaft für das Messer nicht so gut ist.
0: Ja, wenn du jetzt ein richtig geschärftes Messer hast in der Küche, in der Profiküche, da steigt dir jeder aufs Dach, wenn du dann das Messer zum Tomatenschneiden nimmst. Ja. Aber das hier ist so.
1: Ich wollte dich nicht in die Pfanne hauen, aber ich weiß, dass unsere Zuschauer sehr aufmerksam sind.
0: Ja, natürlich. Die sagen, was machst du jetzt?
1: Es ist im Eifer des Gefechtes durchgegangen.
0: Im Eifer des Gefechts habe ich nur mal hinguckt, was ich jetzt eigentlich gerade vom Messer verwende.
1: Gut.
0: Und sind wir wieder bei unserem Sägemesser. Das läuft wunderbar.
1: Wir werden gleich das Dressing machen und dann wird der Salat auch fertig werden.
0: So.
1: Prima. Ja, und Schafskäse, den wir heute auch verwenden, der kommt gleich auch noch da rein. Und der wird zum Beispiel auch in Langenburg hergestellt, im Landkreis Schwäbisch Hall. Und die Schafe, die dort leben, die folgen ihrem Schäfer Norbert Fischer wirklich aufs Wort. Hören Sie mal.
2: Wenn ich jetzt irgendwas sage, dann stürmen die los. Zum Beispiel so. Ja, guten Morgen. Okay, dann schalten wir mal den Melkstand ein.
3: Alle auf einmal drängen sie in den Melkstand. Knapp 150 Tiere sind es. Schafe der Rasse Basco-Bernays, baskische Milchschafe, deren Milch besonders viele Inhaltsstoffe hat. Mit etwas Futter im Trog lassen sie sich noch lieber melken.
2: Eine bessere Milch gibt's eigentlich gar nicht. Und die schmeckt halt auch wunderbar, vollmundig, sahnig. Also viele verwechseln das ja. Also das bockig überhaupt nicht. Es schmeckt einfach wunderbar. Also ein Cappuccino mit Schafsmilch ist eigentlich das Beste.
3: Nach dem Melken wird die Rohmilch sofort verarbeitet. Es sind immer die gleichen Handgriffe. Die Milch dicklegen, den Käsebruch umrühren. Dem Schäfer wird das nie langweilig.
2: Es ist einfach schon was Meditatives. Das kann man schon sagen.
3: Norbert Fischers Schafkäserei ist eine von nur wenigen in Deutschland. Seit über 40 Jahren macht er das jetzt schon. Und immer noch ist es sein Lebenstraum.
2: Als Kind wird man ja oft gefragt, ja, was willst du mal werden? Und dann gab es drei Wünsche. Okay, entweder ich werde Bauer oder Abenteurer oder Missionar. Und irgendwie ist alles drei zusammen was geworden.
3: Der Langenburger Schäfer stellt verschiedene Spezialitäten her. Frischkäse, Schimmelkäse oder Hartkäse. Alles in Bio-Qualität. Zu kaufen ab Hof bei ihm oder im Fachhandel.
2: Also der Käse soll angenehm, würzig schmecken. Je nach Alter. Also natürlich schmeckt der Käse jetzt milder wie ein Käse, der schon ein Jahr alt ist. Mensch, reift ja, hoffen wir mal, im Alter auch.
3: Aus Erfahrung gut. Nach dem Melken kommen die Schafe auf die Weide. Der Schäfer mit dem E-Bike vorneweg. Seine Herde hinten dran.
1: Ja, toll, wenn Mensch und Tier so glücklich zusammenleben. Bei uns kommt der Schafskäse heute in den Tomatensalat mit Wassermelone und mit geröstetem Brot. Caroline Audenried bereitet das für uns zu.
0: Ich schneide gerade den Käse. Der Käse, der darf mit dir mit dem Messer geschnitten werden.
1: Ja.
0: Übrigens, in der Küche gibt es, also in Küchen gibt es oft so eine kleine Hierarchie. Es gibt so Messer, die sind so Wurscht-Egal-Messer.
1: Ja.
0: Egal, mit diesem Messer kannst du alles schneiden. Du kannst damit auch jetzt einen Knochen zerhacken. Da kommt es so drauf an.
1: Ja.
0: Und dann gibt es die heiligen Messer, die sozusagen super gut gepflegt werden und ganz arg gut geschliffen werden und immer in Schuss sein sollen. Und mit denen dann keine Tomaten schneiden.
1: Und es gibt ja auch unterschiedliche Vorlieben. Ne? Also manche arbeiten gerne mit den großen Messern, andere eher mit den kleinen Messern. Ich habe das Gefühl, du arbeitest lieber mit einem großen Messer.
0: Ja, aber das liegt für mich besser in der Hand. Da bin ich auch mehr gewöhnt, auch so das Gewicht. Genau, ja.
1: Ich nehme gerne das mittelgroße.
0: Ah ja, aber ich finde zum Beispiel, also es ist schon, man braucht nicht so viele unterschiedliche Messer.
1: Ja, das stimmt.
0: Das ist, wenn man eins hat, mit dem man gut zurechtkommt, dann kann man das, ist es ideal eigentlich.
1: So, unser Salat braucht ein Dressing. Wir haben Senf genommen.
0: Ja, wir haben Senf.
1: Braunen Zucker.
0: Wir haben Salz, brauchen wir ordentlich. Zack. Wir brauchen.
1: Warum ordentlich? Weil die Tomate.
0: Die Tomate brauchst. Ja, die Tomate. Okay. Relativ viel Salz. Und dann brauchen wir Essig. Ich habe jetzt hier so einen dunklen Balsamico, passt ganz gut. Kann man aber auch variieren. Und dann Olivenöl.
1: Ist aber auch
0: farblich
1: ganz gut, finde ich. Ne? So ein dunkler
0: Salat. Ja, finde ich jetzt eigentlich ganz schön. Ja.
1: Mhm.
0: So. Guck mal, das emulgiert da schon so ganz schön.
1: Und ist das ein Salat, der lange mariniert wird, oder ist es eigentlich bei dem besser, wenn das Dressing kurz vorher drauf kommt?
0: Also ich finde, kurz vorher, wie wir schon gesagt haben, das Brot, das muss nicht total durchweichen.
1: Mhm.
0: Das macht dann mit der Zeit eh beim Essen. Das ist dann schön, aber lang durchziehen lassen würde ich den nicht. Dann haben wir hier so ein bisschen Zwiebeln, die wir ja vorher kurz blanchiert haben mit Essig. Und die kriegen führt auch, also das Blanchieren von roten Zwiebeln mit Essig, das führt auch dann zu diesem tollen Farbspiel.
1: Ja, ich habe das Gefühl, dass Salat mit Melone erst so seit, ich sag mal so 5 bis 8 Jahren irgendwie regelmäßig irgendwie auf den Tisch kommt. Ist das was sich neu entwickelt hat, oder ist es mir nur nicht begegnet?
0: Ja, das kann sein, aber ich meine so dieses, dass man die die Melone auch mit Schinken kombiniert und sowas.
1: Das ist ja eigentlich ein

0: Genau.
1: Ja, ja.
0: Alter Hut.
1: Aber Salat mit Schafskäse, also habe ich vor 5 Jahren nicht gekannt.
0: Echt jetzt?
1: Also würde ich sagen, vielleicht auch vor 8 Jahren nicht gekannt. Aber ist total lecker.
0: Ja.
1: Also Salat mit Melone, Entschuldigung, so. Schafskäse mit Melone. Nicht Salat mit Schafskäse, sondern Schafskäse mit Melone. Das war mir neu.
0: Das
1: schmeckt super.
0: Ja, es ist absolut passend. Und eine sehr, sehr sommerliche Geschichte. Wir machen unser Brot mit dazu. Und dann auch Basilikum.
1: Ja.
0: Basilikum, das würde ich jetzt einfach nur so ein bisschen reinzupfen. Basilikum, wenn man es geschnitten hat, wird es schnell dunkel. Deswegen. Und es verliert auch an Aroma, deswegen zupfe ich das eigentlich immer nur
1: jetzt
0: so rein.
1: Okay.
0: Ja, und
1: gut.
0: Ganz grob.
1: Wir schauen mal kurz gemeinsam in unsere Kaffee oder Tee-App. Da wird das Rezept nach der Sendung auch zu finden sein. Aber wenn Sie jetzt schon reinschauen, dann sehen Sie, dass wir da auch eine Seite haben. Wir lieben Tomaten. Und dann haben wir da nämlich ganz verschiedene Tomatenrezepte für Sie. Also, mit der App sind Sie immer gut aufgestellt bei uns. Jetzt können wir probieren.
0: Ja, machen wir. So.
1: So. Ist er besser bei Zimmertemperatur oder wenn er direkt aus dem Kühlschrank kommt?
0: Nein, um Gottes Willen.
1: Zimmertemperatur.
0: Ja, mach auf keinen Fall. Also ich hasse nichts, fast nichts mehr als Salat oder überhaupt Speisen aus dem Kühlschrank.
1: Okay.
0: Also es gibt ganz wenige Ausnahmen. So eine Gazpacho oder sowas, das muss kalt sein, ja.
1: Oder so ein Aperol Spritz.
0: Das sollte auch nicht. Genau, bei Zimmertemperatur ist es weniger vergnüglich. Es gibt schon Ausnahmen, aber gerade Tomaten sollten nicht in den Kühlschrank, also gar nicht.
1: So. Dankeschön.
0: Bitte schön.
1: Guck mal, schön im Schälchen, kann man auch im Stehen essen.
0: Mhm. Mhm. Mhm. Gut.
1: Mit dem Brot super, mit dem Schafskäse super, Melone noch dazu. Mhm. Mund schön voll machen.
0: Mhm. Mmh.
1: Mmh. Mmh.
0: Ist gut.
1: Sehr gut.
0: Sommer.
1: Sommer pur, genau. Ja. Nicht zu kalt, hast recht. Also man muss Zimmertemperatur haben.
0: Mmh.
1: Mmh. Tolles Rezept.
0: Mmh.
1: Mmh.
0: Gut.
1: Schön frisch und doch würzig.
0: Ja, ja. Ja.
1: Danke dir für dieses schöne Rezept und für den Besuch heute bei uns und für die Ideen rund um das Thema Tomate. Ich freue mich auf den nächsten Besuch hier bei Kaffee oder Tee. Dankeschön. Jetzt lernen wir Melina Maibaum aus Karlsruhe kennen, die in ihrer Sportart seit einigen Jahren richtig erfolgreich ist. Als sie 6 Jahre alt war, da begann ihr sportlicher Weg. Sie hat mit Ballett angefangen und dann kam es ganz anders.
2: Steife, harte Hände.
3: Ja, genau, die tun weh.
4: Die Matte ist ihr Zuhause. 10-mal pro Woche steht Melina hier mit ihrem Trainer Conny Mittermeier. Kurz vor ihrem vergangenen Kampf ist Melina zu ihm nach Stuttgart gekommen.
5: Wir haben für den letzten Kampf 5 Wochen zum Vorbereiten gehabt. Ich habe ein bisschen überrempelt, sage ich mal, oder? Kann man so sagen?
6: Ja, das kann man wohl sagen.
5: Ja, hatten wir den ersten Kampf, war ein kleiner Titelkampf.
6: Sie hat das Herz dazu, sie ist, glaube ich, ein kleiner Büffel. Geht nach vorne, sucht den Kampf, da wo man sich ein bisschen auch wieder mal zurückscheuchen muss und ein bisschen taktisch arbeiten muss. Wichtig ist Trainingsfleiß und ich muss es wollen.
4: Melina will es, voll und ganz.
5: Es macht mir auch manchmal Angst, weil ich habe noch nie so sehr was geholt wie das Boxen in meinem Leben. Also es steht wirklich über alles. Und viele denken auch mal, es ist verrückt. Vielleicht bin ich auch ein bisschen verrückt, weil ja gut, vielleicht, wenn man im Ring steht.
4: Im Ring Schläge austeilen. Als kleines Mädchen konnte sie sich das überhaupt nicht vorstellen. Der Impuls dazu kam von ihren Eltern. Sie haben ein Fitnessstudio in Künzelsau.
7: Da ist aber kein Zipf drunter. Da war nee.
4: Sie schickten Melina aber erstmal ins Ballett. Ballett, das war einfach nicht Melinas Ding. Dann vielleicht Kickboxen? Vom Kickboxen geht es dann mit 18 zum Boxen nach Karlsruhe. Dabei nimmt sie viel in Kauf, um möglichst viel Geld in ihren Sport stecken zu können.
5: Das war eine alte Hero-Umkleide. Dann haben meine Eltern mir geholfen, das einzurichten. Und dann habe ich da über 1,5 Jahre da unten drin gewohnt. Da waren keine Fenster drin. Also eigentlich wusste ich nicht, wann Tag und Nacht ist.
4: Alles nicht wichtig, Hauptsache Boxen. Was sie drauf hat, zeigt sich direkt bei ihrem ersten Profikampf 2022. Melina siegt mit einem K.O.-Schlag. Eine der großen Hürden im Boxsport, die Finanzierung. Bisher managt Melina sich selbst, organisiert die Gegnerinnen für ihre Kämpfe und kümmert sich um Sponsoring und Partner.
1: Und auf dem Weg zur Spitze in der Boxwelt hat sie noch Zeit, bei uns vorbeizukommen. Herzlich willkommen, Melina Maibaum. Schön, dass du da bist. Wir haben uns aufs Du geeinigt. Du bist gerade aus Las Vegas zurück, seit einer Woche. Bei wem hast du da trainiert?
5: Ich habe beim Sean Porter, zweifacher Weltmeister, IBFN und WBC-Weltmeister trainiert. Ja, mit dem, also auch ein guter Freund. Eigentlich schon über ein Jahr haben wir Kontakt, aber irgendwie kam das nie zustande. Und jetzt ganz spontan tatsächlich kam das zustande. Und dann war ich da 6 bis 7 Wochen.
1: Aber arbeitsintensiv, ne?
5: Ja, ja.
1: Sehr. Also wie oft am Tag hast du trainiert?
5: 2 bis 3 Mal am Tag. Mhm. Und das von Montag bis Samstag, und Sonntag hatte ich Ruhetag.
1: Aber hat dir so gut gefallen, dass du demnächst schon wieder zurück möchtest?
5: Ja, tatsächlich fliege ich am Donnerstag gleich wieder zurück. Und wir haben halt auch, also nach der 7 Woche, das war so abtaschte. Und nach der 7 Woche haben wir halt gesagt, dass es für langfristig schon Sinn macht, dass ich da jetzt mein Training in die USA verlege. Das Level ist einfach auch komplett anders.
1: Es gab aber auch ein bisschen Zeit für Freizeit. Du hast auch ein bisschen was erleben können. Was hast du so in deiner Freizeit gemacht?
5: Ein bisschen Freizeit hatte ich. Aber tatsächlich, also ich habe viel von der Natur gesehen. Wir waren dann... aus Wandern wurde Klettern, dann habe ich halt viel Fluss da gesehen, dann war ich meditieren in der Natur, dann auch, weiß nicht, ob das zur Freizeit zählt, war ich noch in dem Podcast von dem Sean Porter und ja, Eisbaden, so Sachen.
1: Ja, meditieren, wir sehen hier das Foto gerade, ist das wichtig für den Sport?
5: Ja.
1: Warum?
5: Also für mich ist sehr wichtig, durch das Meditieren findest du halt deine Mitte und durch das, dass du halt viel... wie soll ich sagen, viel Stress, alles. Du kommst einfach runter, findest deine Mitte, du lernst auf dein Inneres zu hören. Ist auch sehr, sehr wichtig, auf sein Herz zu hören und nicht nur auf seinen Kopf oder Verstand. Und manchmal, also aus eigener Erfahrung, manchmal willst du halt einfach mit dem Kopf durch die Wand und das ist halt nicht, das Beste. Also schon, dass man halt auf sein Inneres...
1: Gibt es das im Ring auch, dass du dich kurz zurücknimmst, wenn gerade Pause ist und du sagst, so, jetzt gehe ich mal in mein Inneres, konzentriere mich wieder, fokussiere mich wieder und dann geht es in die nächste Runde?
5: Im Ring selber... nee, also Meditation mache ich im Ring selber nicht. Aber vorm Ring tatsächlich, bevor ich rausgehe zum Kampf, sammle ich mich immer und gehe in mich und nehme da mir meinen Moment. Das ist auch ein Ritual von mir vor jedem Kampf. Und ja, so komme ich in meinen Fokus, in meinen Tunnel und genau.
1: Du hast dir in der Boxszene mittlerweile einen Namen gemacht, hast auch wirklich schon Erfolge eingefahren. Wie schwer war der Weg dahin?
5: Ja, also wenn man das wirklich will, also es gehört viel Arbeit dazu, viel harte Arbeit, Training, generell das Business. Ich liebe den Sport. Das Business ist nochmal ein anderes Geschäft. Man wächst da rein und einfach, man braucht viel Durchhaltevermögen, man braucht Disziplin, man braucht Ehrgeiz.
1: Als Kind hast du mal gesagt, ich schlage doch keine Menschen, als der Vorschlag kam, du könntest doch mal anfangen zu boxen. Wie war das am Anfang für dich mit dem Boxen?
5: Ja, tatsächlich ist das so angefangen. Ich habe 3 Geschwister. Meine Eltern war immer wichtig, dass wir ein Hobby haben. Haben wir halt alles ausprobiert. Ich hatte Ballettgang gemacht und das habe ich halt nicht so gemocht. Und dann haben meine Eltern in der Zeitung gesehen, ja, Kickboxer. Und dann hat mein Papa gesagt, ja, mach halt Kickboxer. Und dann habe ich gesagt, ja, ich schlage doch keine anderen Menschen, das mache ich nicht. Und dann...
1: Würde ich auch sagen, genau.
5: Und dann hatten wir halt einen Deal, dass ich einmal hingehe. Und wenn es mir halt nicht gefällt, muss ich es nicht machen. Und wenn es mir gefällt, dann... Ja, und dann bin ich da einmal hingegangen. Ja, und dann hat mir das nicht... total gefallen und dann habe ich das 14 Jahre gemacht und dann kam ich erst zum Boxen tatsächlich. Mhm. Also vom Kickboxen zum Boxen dann und ja, ich dachte halt immer irgendwie Kickboxen ist so meine Leidenschaft und ich brenne dafür. Nee, das war's. Als ich dann das erste Mal das Probetraining bei einem Profiboxer hatte, hatte ich dann gesagt, nee, okay, das Boxen,
1: ja. Also man schlägt den Gegner oder man boxt den Gegner. Warum ist es trotzdem ein respektvoller Sport?
5: Es ist respektvoll aus dem Grund, weil, wie soll ich das jetzt erklären, man steigt ja da nicht in den Ring und will da jemanden verletzen ernsthaft. Das hat ja noch immer was mit dem Sport zu tun und selber als Kämpfer weiß man ja, was der andere gegenüber durchmacht. Also man kann es ungefähr abschätzen und wie in jedem Sport geht es ja einfach um die Leistung, um die bessere Leistung, aber man will ja... niemand ernsthaft irgendwie verletzt.
1: Es gibt auch Fair Play einfach in dem Sport, ne?
5: Genau, also mir ist Respekt sehr wichtig, weil wir sind alle Sportler und wir kämpfen eigentlich für dasselbe. wir stehen ja beide, also es braucht erstmal Mut und Mumm, in den Ring zu stehen. Mhm. Und ja, also ich finde einfach Sport, Respekt, Respekt, Sport. Ja. Also das hat einfach, ja, ist wichtig.
1: Möchtest du auch Vorbild für Jüngere sein?
5: Ja, definitiv. Ja,
1: warum liegen dir die Jungen so am Herzen? Du möchtest sie auch für das Boxen begeistern?
5: Es geht nicht nur ums Boxen. Generell will ich, also ich kann gut mit Kindern und die Kinder sind mir wichtig. Ich habe auch tatsächlich mit Dreijährigen und so schon Training gegeben und es erfüllt mich innerlich und ich möchte denen was mitgeben. Ich möchte inspirieren, egal welche Träume man hat, dass man daran glaubt und dass auch sie immer auf ihr Herz hören. Und zum Beispiel jetzt am 12.09. habe ich auch, das ist ein bisschen ältere, ab 16 ist das ein Nachwuchsturnier, Boxer, in Stuttgart-Böblinge, ist in einem Hotel machen wir das, am 12.09. Und da einfach auch dann eine gewisse Erfahrungen, die ich gemacht habe, im Sport mitzugeben. Also wirklich, wenn einer das wirklich jetzt profimäßig machen will.
1: Kann er bei dir das mal kennenlernen.
5: Ja, möchte ich dann halt die richtigen Ratschläge, auch Fehler von denen ich gemacht habe oder so. Einfach.
1: Was glaubst du denn, was du für Eigenschaften hast, die dich zu einer guten Boxerin machen?
5: Ich habe den Wille und das Herz. Mhm. Also das würde ich definitiv sagen. Ich habe einen sehr, sehr starken Wille und ein sehr, sehr großes Herz. Und ich glaube, das macht mich als Boxerin am meisten aus. Tatsächlich.
1: Ja. Ich wünsche dir weiter viel Erfolg auf deinem Weg, dass du deine Ziele erreichst, dass vielleicht irgendwann mal der Weltmeistertitel da steht. Danke dir für den Besuch und dass du uns ein bisschen aus uns was von deinem Sport erzählt hast.
5: Danke für die Einladung.
1: Schön, dass du da warst. Wir schauen mal jetzt ins Schauburg-Kino nach Karlsruhe, denn da gab es vor kurzem etwas ganz Besonderes. Wer 15 Euro Eintritt zahlte, der bekam dafür keinen Film, sondern ein Möbelstück. Und der Andrang, der war groß.
8: Sie sind die Glücklichen, die einen Kinosessel ergattern. Student Miro Gall gehört dazu. Die Schauburg in Karlsruhe verschenkt 150 Stück, doch man muss sie selbst abschrauben.
9: Ich habe einen verstellbaren Gabelschlüssel dabei, den habe ich mal auf der Straße gefunden. Man braucht einen 13er Schlüssel, meinten die.
8: Es sind viele Stammgäste dabei, die ein Stück aus ihrem Lieblingskino mitnehmen wollen. Aus dem Cinemasaal, der nun renoviert wird. Nach einer kurzen Filmvorführung läuft extra noch ein Erklärvideo. Kinosessel ausbauen, leicht gemacht. Und dann der Praxistest.
9: Eine Ratsche wäre ein bisschen praktischer gewesen, aber die Schraube kommt auf jeden Fall raus. Also das wird.
10: Läuft erstaunlich gut. Ich habe gedacht, ich bin nicht so gut ausgestattet, aber funktioniert. Also einer ist schon halb draußen.
11: Ich habe ja meine Männer dabei, die für mich arbeiten.
8: Die Mühe lohnt sich. Ein neuer Kinosessel würde über 300 Euro kosten. Hier gibt's ihn für 15 Euro Eintritt. Für Kinofans ein begehrtes Souvenir.
9: Ja, für mich ist es ein bisschen ein Erinnerungsstück, weil ich hier auch mal gearbeitet habe. Aber so ein Kinosessel ist halt schon irgendwie was Besonderes und Spezielles, was man jetzt nicht so überall findet.
8: Nach der handwerklichen Herausforderung kommt die nächste, der Transport. Schon vor 3 Jahren gab es eine ähnliche Aktion und auch diesmal ist das Interesse wieder groß.
12: Ja, also das war wirklich schnell ausverkauft. Wir haben das einmal veröffentlicht, diesen Termin, und ich glaube, innerhalb von einem Tag war alles ausverkauft, ja.
8: Jeder hat so seine eigene Methode, um das Prachtstück heil nach Hause zu bringen. Mit oder ohne Zwischenstopp. Miro Gall setzt auf reine Muskelkraft. Zum Glück hat er es nicht allzu weit. In seinem WG-Zimmer bekommt der Sessel einen Ehrenplatz. Schauburg-Feeling inklusive.
9: Das ist jetzt ein kleiner Teil der Schauburg hier in meinem Zimmer. Ja, ich bin sehr happy, auch dass es jetzt so gut geklappt hat und der steht. Und ja, ich freue mich sehr.
8: Nun hat der Filmfan sein eigenes gemütliches Minikino.
1: Das werden wir den wahrscheinlich noch ein Leben lang begleiten. Ich habe Pfeffer im Hals jetzt vom Salat, den ich gerade noch genascht habe. Wir wollen eine Runde Stadtland-Quiz spielen, haben 400 Euro in unsere Quizkasse gepackt. Zwei Mitspielerinnen, die immer abwechselnd dabei sind. Wir schauen, wer am Ende mehr Geld auf dem Konto hat. Wir haben Frau Isper in Münsingen. Hallo, Frau Isper.
13: Ja, hallo, Frau Hübschen.
1: Herzlich willkommen. Sie spielen gegen Frau Winter in Bad Waldsee. Hallo, Frau Winter.
13: Hallo, Herr Hübschen.
1: Schön, dass Sie beide da sind. Wir schauen mal, wie es bei Ihnen läuft, wer das Geld kriegt und wer die Tasse kriegt. Wir legen los mit Frau Isbar.
13: Ich hätte gerne die 2, bitte.

0: mit der Nummer 2. Hier ist sie. Woraus besteht Rollmops? Aus Makrele, aus Hering oder aus Thunfisch?
1: Aus Hering, B.
0: Aus Hering ist richtig, 14 Euro dafür. Frau Winter.
2: Ja.
0: Was dürfen wir für Sie als erstes öffnen?
2: Die 4.
0: Die 4. Wie heißt ein bekannter Schlagersänger, der in Baden-Baden gewohnt hat? Roy Black, Roberto Blanco oder Toni Marshall?
2: Roy Black.
0: Roy Black, nein, es war der Toni Marshall, der hier in Baden-Baden zu Hause war. Leider falsch getippt, aber es kann ja noch viel passieren. Frau Isbar.
1: Ich hätte gerne die 8, bitte.
0: Nummer 8 möchte das hier wissen. Welches Lebensmittel gilt als natürliche Quelle für das entzündungshemmende Enzym Bromelain? Die Ananas, der Brokkoli oder die Kartoffel?
1: Kartoffel C.
0: Kartoffel wäre gut, ne? Aber es ist die Ananas. Es ist die exotische Ananas. Okay. Die 60 Euro bleiben leider bei uns. Frau Isbar. Frau Isbar, welches Feld? Ah, nee, Frau Winter ist dran, Entschuldigung.
2: Ja.
0: Mein Fehler.
2: Jetzt die 8.
0: Frau Winter, Sie kriegen die 8 ist weg. Die 9 kann ich Ihnen geben.
2: Dann die 9.
0: Dann die 9, gut. Der Joker, gute Wahl.
2: Nicht schlecht.
0: Nicht schlecht. Jetzt sind wir wieder bei Frau Isbar. So, bitte.
1: Und ich hätte gerne die 5, bitte.
0: Die 5, die kriegen Sie. Welches Fenster findet man häufig an gotischen Kirchen? Die Fensterrose, die Fenstertulpe oder die Fensterlilie? An den gotischen Kirchen.
1: Die Lilie.
0: Die Lilie. Nee, es ist leider die Rose.
1: Ah, schade.
0: Ah, schade, genau. So sehen diese Fensterrosen aus, ne? Damit sind wir wieder bei Frau Winter, die vorne liegt im Moment.
2: Ja.
0: Was machen wir?
2: Jetzt nehme ich die 12.
0: Die 12, genau. Welches Küchengerät findet sich in vielen Haushalten? Der Nudeltrampler, der Kartoffelstampfer oder der Reismalmer?
2: Der Kartoffelstampfer.
0: Der Kartoffelstampfer. Billige Frage oder günstige Frage, einfache Frage, 13 Euro. Frau Isbar.
1: Ich habe kein Bild. Was haben wir denn noch?
0: 1, 3, 6, 7, 10, 11.
1: Dann die 6, bitte.
0: Dann die 6, gut. Für 59 Euro. Radix dentis ist der Fachbegriff für das Wurzelgemüse, die Zahnwurzel oder die Quadratwurzel?
1: Die Zahnwurzel.
0: Da ist der Dentis drin, das muss doch so sein, ne? Genau, von Dentis, vom Zahn. Mhm. Richtig, wir sind bei Frau Winter, die jetzt 10 Euro hinten dran ist. 1, 3, 7, 10, 11.
2: 7.
0: 7. Gucken Sie mal, das ist die Frage. Welche Jubelbewegung zelebrieren die Norweger während der Fußball-WM im Stadion? Das Hüpfen, das Winken oder das Rudern?
2: Das Rudern.
0: Das Rudern, genau. Sie rudern und machen dann immer so ein. Und der König hat sogar mitgemacht, als sie vorgestern Nacht gegen Brasilien gewonnen haben. Ist er raus auf den Schlossplatz, der norwegische König, und hat schön mitgerudert.
2: Ja.
0: Frau Isbar.
1: Die 1, bitte.
0: Die 1. Möchte das hier wissen. Eine Namens- oder Infoeinblendung am unteren Rand in einem Fernsehbeitrag bezeichnet man als Schal, als Gürtel oder als Bauchbinde?
1: Gürtel.
0: Gürtel. Nein, es ist die Bauchbinde. Also wenn jetzt hier unter mir Jens Hübschen steht, dann ist es meine Bauchbinde. Ja. Wir sind bei Frau Winter.
2: Ich nehme die 10.
0: Also Gürtel habe ich aber auch, aber den sehen Sie nicht. Gut. Könnte ich aber zeigen. Nein. Was ist ein Kupp Dänemark? Gebratener Fisch mit Zitrone, ein Brot mit Salat und Wurstaufschnitt oder ein Vanilleeis mit Schokoladensauce?
2: Jetzt habe ich die Frage nicht
0: verstanden. Was ist ein Kupp Dänemark? Der Fisch mit Zitrone, der Brot mit Salat und Wurstaufschnitt oder Vanilleeis mit Schokoladensauce?
2: Fisch mit Zitrone, B.
0: Nein! Von lauter hin und her, das ist das Vanilleeis. Gut. Jetzt müssen wir noch schnell die beiden letzten Fragen spielen. Die Zeit rennt uns ein bisschen davon. Frau Isbar, 3 oder 11?
1: 11.
0: 11, kommt. Ein Holzzaun mit X-förmig angebrachten Latten bezeichnet man als Gärtnerzaun, Bauernzaun oder Jägerzaun?
1: Jägerzaun.
0: Der Jägerzaun, genau, 28 Euro dafür. Frau Winter, Sie können das Blatt noch mal wenden, wenn ein bisschen Geld zu holen ist. 29 Euro. Wie heißt eine

0: Zweistöckige Wohnung, Hochparterre, Maisonette oder Penthouse?
1: Hochparterre.
0: Hochparterre, nein, Maisonette, zweistöckig. Hochparterre ist, ne, wenn es etwas hoch geht, so 3-4 Stufen. Leider falsch. Ja. Frau Isper, Sie haben gewonnen. Gucken Sie mal, 101 Euro bekommen Sie.
1: Schön, danke schön.
0: Schön ist das, genau. Und Frau Winter, Sie kriegen unsere Kaffee- oder Teetasse.
1: Jawohl, ist auch in Ordnung.
0: Danke Ihnen beiden fürs Mitmachen. Ich wünsche einen schönen Abend. Ciao. Morgen beschäftigen wir uns bei Kaffee oder Tee mit der künstlichen Intelligenz, denn die KI kann das Leben leichter machen, wenn Sie zum Beispiel nach einem Rezept suchen, welches spontan die Zutaten verwendet, die Sie im Kühlschrank haben. Dann kann die KI helfen. Wie das funktioniert, das zeigen wir Ihnen morgen bei uns in der Sendung. Das war's für uns heute hier aus Baden-Baden. Jetzt geht's weiter im Saarland, in Baden-Württemberg und in Rheinland-Pfalz mit Themen aus Ihren Regionen.
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0: Guten Abend, herzlich willkommen zum aktuellen Bericht am Dienstag. Bei der Hitze im Stau stehen, nicht das Schönste, was man sich vorstellen kann, aber Alltag derzeit in Saarbrücken, vor allem rund um die Westspange. Ein Schulweg über eine Bundesstraße ohne Zebrastreifen oder Ampel. In Perl gibt es nun Ärger nach einem fast tödlichen Unfall. Und die Hitze hat auch massive Auswirkungen auf Flüsse und Bäche. Es ist Ferienzeit im Saarland und das bedeutet für die Straßenbauarbeiter schaffen. Denn in den Ferien ist weniger Verkehr und deshalb verursachen die Bauarbeiten weniger Ärger und Stau. So die Theorie. Doch die geht nicht immer auf. Rund um die Westspange in Saarbrücken stauten sich die Autos gestern schon stundenlang. Maximilian Friedrich war heute noch mal da und hat sich die Lage angesehen.
1: 10 Uhr in der Saarbrücker Innenstadt. Rund um den Hauptbahnhof geht verkehrstechnisch nur noch wenig. Im Schneckentempo kämpfen sich Autos und Busse in Richtung Westspange. Für viele hier eine nervige Situation.
2: Ich weiß nicht, ob wir in Bangladesch sind. Wir sind in Deutschland. Hier ist wie Bangladesch. Wir sind seit 40 Minuten unterwegs für ein paar hundert Meter. Danke.
3: Katastrophal. Und das Ganze von 3 Spuren auf eine, unglaublich.
4: Eine Viertelstunde habe ich gebraucht für 300 Meter.
5: Da ich hier mittendrin wohne und gestern 3 Stunden nach Hause gebraucht habe, bin ich nicht wirklich begeistert. Nee.
6: Ich lebe lange Schlange. Stau, lange Stau.
7: Dann sind Sie heute der Einzige hier.
8: Eine halbe Stunde bin ich jetzt vom Parkhaus hierher. Und ich muss einmal rum für auf die Westspange halt.
9: Es ist, wie es ist, aber es muss ja gemacht werden. Insofern habe ich ein Stück weit Verständnis für, aber die Ampelschaltungen stimmen nicht. Drüben ist alles frei und hier steht man sich die Reifen in den Bauch.
1: An der Westspange laufen derzeit Fräs- und Asphaltierungsarbeiten. Sie sollen nach Angaben der Stadt Saarbrücken bis Samstag dauern, könnten sich aber bei schlechtem Wetter auch noch länger ziehen. Grund für die langen Rückstaus scheinen die vielen Fahrbahnverengungen zu sein. An gleich mehreren Stellen wird die Zahl der Spuren reduziert. Der ein oder andere erkennt dahinter nicht wirklich eine Systematik.
5: Hier am Ludwigskreisel und hinten am Bahnhof gleichzeitig dicht zu machen, ist aus meiner Sicht eher eine fragwürdige Entscheidung.
3: Vielleicht auch Umdrehungsmöglichkeiten geben, aber nicht eine Umleitung machen, wo noch eine Baustelle dazwischen ist.
8: Es ist ja eh schon auf der Autobahn, sind ja einige Baustellen schon Richtung Wattgassen, Buß und da runter, aber dann jetzt noch, es wird noch mehr.
1: Eine weitere Baustelle verschärft die Situation nicht nur für die Menschen in den Autos. Durch Arbeiten an den Saarbahngleisen müssen die Fahrgäste den Weg bis zum Hauptbahnhof mit dem Bus oder zu Fuß absolvieren. Schon fast eine Art Hindernisparcours.
10: Die Bürgersteige da, die sind zu hoch. Man muss runter, man muss hoch. Das ist für mich gefährlich, wenn nicht gerade jemand da ist, der mich an der Hand hält, ne?
11: Höchst ärgerlich und meine Lebensgefährtin braucht mittlerweile für 6 Kilometer fast 1,5 Stunden, um auf die Arbeit zu kommen. Auf Verbindung ist kein Verlass und da hilft es auch nicht, wenn das in der Planung so geballt kommt.
1: Doch damit nicht genug. Ab morgen starten auf der A620 in Richtung Homburg sogenannte Baugrunduntersuchungen. Auf Nachtbaustellen werden zwischen den Abfahrten St. Arnual und Bismarckbrücke Kernbohrungen durchgeführt, um den Straßenbelag zu analysieren. Die Fahrbahn wird dafür auf eine Spur reduziert.
0: Es ist der Albtraum aller Eltern. Das Kind macht sich auf den Schulweg und kommt nicht heil an. So geschehen hier auf der B419 in Perl. Dort ist im Januar die mittlerweile 11-jährige Lilly von einem Auto erfasst und schwer verletzt worden. Ihre Schule, das Schengen-Lyzeum, liegt einige Minuten von dieser Bushaltestelle entfernt. Die Kinder müssen über die Bundesstraße, ohne Ampel, ohne Zebrastreifen. Jetzt fordern nicht nur Lillys Eltern mehr Sicherheit. Florian Possinger berichtet.
12: Über 100 Schulkinder und Eltern haben gestern in Perl demonstriert. Darunter viele Klassenkameradinnen und Kameraden von Lilly. Ihr Ziel? Ein sicherer Verkehrsübergang an der Bushaltestelle Maimühle. Hier queren morgens und nachmittags viele Schulkinder die Straße, vor allem diejenigen, die mit dem Zug ankommen und den Bus zum Schengen-Lyzeum nehmen wollen.
13: In der Theorie klappt das, im Praktischen leider nicht. Ganz oft sind die Busse überfüllt. Der Zug hat Verspätung und so sind die Kinder halt gezwungen, zu Fuß hoch zur Schule zu gehen.
12: Dabei wird die 10-jährige Lilly von einem Auto erfasst und schwer verletzt. Erst seit kurzem kann sie wieder zur Schule gehen. Sie und die Eltern in der Initiative wünschen sich hier eine Ampel.
13: Für uns der sicherste Weg, weil Kinder halt sich daran halten werden.
12: Die Gemeinde Perl hatte im vergangenen Jahr ohnehin ein Verkehrsgutachten wegen der Sicherheit in der Trierer Straße in Auftrag gegeben. Das wurde kurzfristig um den Bereich Maimühle erweitert. Problematisch sei vor allem, dass es sich um den Ortseingang handelt und die Bushaltestelle im Winter kaum erkennbar sei.
14: Also eine Empfehlung war die Reduzierung der Geschwindigkeit an der Stelle und eine Veränderung der Markierungen vor Ort.
15: Das heißt also Schilder und vielleicht auch Beleuchtung besser?
14: Genau, Schilder oder Beleuchtung. Beleuchtung haben wir auch mitprüfen lassen und werden auch alle Lampen, die noch nicht auf LED-Leuchtmittel umgerüstet sind, auch sehr zügig umrüsten.
12: Tempo 30, eine bessere Beschilderung der Haltestelle und ein Ausbau der Querungshilfe am Kreisel. Das sind auch Maßnahmen, die der Landkreis im Blick hat und mit dem zuständigen Landesbetrieb für Straßenbau abstimmen will. Zusätzlich könnte eine Änderung der Buslinie die schnellste Abhilfe schaffen.
16: Es betrifft ja vor allem Kinder, die mit dem Zug am Bahnhof in Perl ankommen oder die mittags zum Bahnhof müssen, um mit dem Zug nach Hause zu fahren. Die steigen dann an dieser Bushaltestelle eben in den Bus ein, um an die Schule zu fahren. Und wir wollen jetzt ab dem nächsten Schuljahr versuchen, möglichst viele Busse direkt am Bahnhof losfahren zu lassen, sodass die Kinder gar nicht mehr an die Bundesstraße müssen.
12: Eine Ampel, wie die Elterninitiative Sicherer Schulweg in Perl sie sich wünscht, wird es wohl leider nicht geben. Das lässt laut Landkreis die Straßenverkehrsordnung an der Maimühle nicht zu.
0: Milliarden werden fließen für U-Boote aus Deutschland. Kanada hat eine Großbestellung in Auftrag gegeben beim Marineschiffbauer TKMS, ein Tochterunternehmen von ThyssenKrupp. Bis zu 12 U-Boote soll TKMS liefern. Ein Beispiel für die weltweit steigenden Rüstungsausgaben. Wie profitiert das Saarland davon? Peter Sauer zeigt, welche Hoffnungen sich die Stahlholding Saar macht und wie sich die Gewinne des Rüstungskonzerns Diehl Defence entwickeln.
1: Die Rüstungsbranche zählt in Deutschland aktuell zu den wenigen Wachstumsbereichen. Bei Rüstungskonzern Diehl Defence stieg der Gewinn im vergangenen Jahr auf knapp 500 Millionen Euro. Vor allem wegen der großen Nachfrage nach dem Flugabwehrsystem Iris-T, das auch im Diehl-Werk in Nonnweiler hergestellt wird. Auch die Stahlholding Saar SHS will vom Rüstungsboom profitieren. Sie hat bereits vor 7 Jahren angefangen, die benötigten Zertifizierungen und Zulassungen für Panzerstähler einzuholen.
17: Die Zulassungen dauern. Wir haben das gespürt. Wir waren eigentlich schon vor 2 Jahren startbereit. Aber jo, das ist eine ziemliche Bürokratie, um wirklich dann die Menge hochzufahren. Aber jetzt in 2026 geht es für uns wirklich los. Wir sind auch das Jahr schon vorgebucht und für 2027 zuversichtlich, dass wir wieder einen Schritt machen können.
1: Welche Rüstungsfirmen die SHS beliefert, dazu will man sich öffentlich nicht äußern. Bei Dillinger werden schwere und dicke Stähle für gepanzerte Fahrzeuge produziert. Die Saarschmiede stellt Sonderstähle für U-Boote und Flugzeugträger her. Und bei Saarstahl gäbe es Anfragen für Munitionsproduktion.
17: Es ist eine Nische, relativ geringe Menge, aber lukrativ. Und wir sehen hier für die nächsten Jahre einen Wachstumsmarkt. Und für uns ist es sehr wichtig, die Menge Schritt für Schritt hochzufahren. Wir haben hier zum Beispiel von einigen Berater Zahlen gesehen, dass dieser Markt ballistische Stähle bis 2030 jedes Jahr 10% wächst. Und dann ab 2030 geht es einfach weiter mit jedes Jahr 4%.
1: Der Rüstungsanteil am Konzernumsatz soll bis zum Ende des Jahrzehnts laut SHS von knapp unter einem auf rund 5% ansteigen, also dann hunderte Millionen Euro betragen. Als Konzern könne man den Rüstungsunternehmen Paketlösungen anbieten. Zumal man in Deutschland aktuell eine Sonderstellung einnehme, weil alle Zertifizierungen vorlägen. ThyssenKrupp ist im U-Boot-Bereich sehr aktiv. Salzgitter hatte im vergangenen Jahr angekündigt, ebenfalls verstärkt Rüstungsgüter produzieren zu wollen.
17: Wir sind momentan klar Nummer 1, wollen das auch bleiben in Deutschland. Und darum auch das Thema, naja, wie entwickeln wir uns weiter, nicht nur dick und schwer, aber vielleicht auch im Bereich dünn, hier noch einen technologischen Schritt zu machen.
1: Der Fokus liege aktuell vor allem auf Deutschland und Europa. Mittelfristig gäbe es auch Überlegungen darüber hinaus. Klar ist, die Rüstungsproduktion ist für die SHS ein kleines Wachstumsfeld, das an Bedeutung gewinnen könnte.
0: Noch ein bisschen Schnäkes, bevor wir gleich gucken, was sonst noch so los war im Saarland. Heute ist Tag der Schokolade. Okay, es gibt mehrere Feiertage für die Schokolade. Aber am 7. Juli 1550 war es, dass dominikanische Mönche einen Schokoladendrink am spanischen Hof vorgestellt haben, den sie aus Südamerika mitgebracht hatten. Und der ging dann viral, würde man heute sagen, in ganz Europa. Deswegen haben wir unseren Reporter Felix Alsfasser losgeschickt, um sich von seiner Schokoladenseite zu zeigen.
18: Tag der Schokolade im Juli und das gerade bei den Temperaturen, dann denkt man nicht unbedingt an Marzipanschokolade oder so. Und die Schokolade schmilzt auch sehr schnell bei dem Wetter. Und deswegen sind wir heute bei Lea Marlene Wagner. Lea, was machen wir denn heute Schönes Sommerliches?
19: Wir machen eine sommerliche weiße Schokolade mit geröstetem Kokos und Sandlombeeren.
18: Sehr schön. Und wie starten wir? Was müssen wir machen?
19: Genau, also ich habe hier schon mal was vorbereitet. Wir haben die weiße Schokolade, die schmelzen wir uns nachher. Dann müssen wir die noch temperieren, damit die später schön knackt. Und dann machen wir da ein bisschen gerösteten Kokos mit rein und streuen später die Sanddornbeeren oben drauf.
20: Aber zuerst müssen die Schokotrops im Wasserbad schmelzen. Wichtig, immer umrühren, aber möglichst so, dass wenig Luft untergerührt wird. Lea ist Konditormeisterin und Schokoladensommelier. Im Hauptjob arbeitet sie in der Sterneküche.
19: Wir haben jetzt die Schokolade geschmolzen und jetzt müssen wir die auch wieder runterkühlen. Also sie hat jetzt knapp 45 Grad und jetzt geben wir einfach die Drops dazu und dadurch wird die Temperatur jetzt nochmal abgesenkt.
20: Wenn sich die Schokotrops aufgelöst haben, kommen die gerösteten Kokosraspeln in die Masse. Auch hier wieder umrühren, damit die Raspeln die Temperatur der Schokolade annehmen.
18: Wenn man jetzt aber im Sommer nicht auf Schokolade verzichten kann, was kannst du empfehlen?
19: Genau, also was man empfehlen kann, ist richtige Lagerung daheim. Wenn man die jetzt bei 30 Grad daheim lagert, ist die schon sehr weich und nicht so genießbar. Auf gar keinen Fall einen Kühlschrank tun bitte, weil die Feuchtigkeit tut der Schokolade nicht gut und die Aromen kommen nicht so gut raus, wenn die so eiskalt ist. Deswegen, ich habe einen wunderbaren Schokoladenkühlschrank, der ist auf 16 Grad eingestellt, so 16 bis 18 Grad ist optimal. Wenn man einen kühleren Keller hat, kann man die da super drin lagern.
20: Zurück zu unserer Sommerschokolade. Die flüssige Schokolade wird nun in eine Form gegossen, etwa 65 Gramm. Kräftig klopfen, dass wirklich überall Schokolade ist. Wenn sie verteilt ist, kommen Sanddornbeeren und Kokosraspeln dazu. Die Schokolade ist gegossen und verziert. Jetzt muss sie über Nacht bei 16 bis 18 Grad aushärten. Aber mit leeren Taschen heimgehen, ausgeschlossen.
18: Ich habe etwas Schokolade bekommen. Bei dem Wetter bin ich mir unsicher, ob sie nicht auf dem Heimweg schmilzt. Deswegen esse ich sie lieber jetzt.
0: Tja, besser ist das. So gestärkt machen wir uns gleich auf Wanderschaft.

0: ausgetauscht. Rehlinger sprach der Schulgemeinschaft ihre volle Solidarität und Unterstützung aus.
1: Das Klimaschutzbündnis Saar fordert die Landesregierung auf, eine Energie- und Klimaschutzagentur zu gründen. Sie soll nach Auffassung des Bündnisses der Motor für Energiewende und Klimaschutz im Saarland sein. Die Agentur solle mehrere Aufgaben bündeln und Kommunen, Unternehmen sowie Bürgern bei Energie- und Klimafragen helfend zur Seite stehen.
2: Sie würde besser zuarbeiten, was das die Zielerreichung beispielsweise von Klimaschutzzielen wäre, wäre unabhängig. Ja. Aber sie würde auch Bildungsaufgaben übernehmen, dass man einfach näher am Bürger ist. Sie würde auch zum Beispiel die Kooperation zwischen den Akteuren im Land verbessern, Netzwerkbildung, und würde auch besonders soziale Belange betreffen, dass man sozial Schwache, was die Wärmewende angeht oder auch die Energiewende, besser berät.
1: Die Mehrheit der Bundesländer habe bereits eine vergleichbare Institution. Das saarländische Umweltministerium erklärte auf SR-Anfrage, man habe sich mit dem Klimaschutzkonzept für einen anderen Weg entschieden. Kommunen sollten bald beispielsweise durch eine neu geschaffene Lotsenstelle unterstützt werden, die in diesem Sommer ausgeschrieben werde.
0: In einem Betrieb für Recycling von Industriestoffen in Saarlouis ist ein bislang unbekannter Stoff ausgetreten. Dabei wurden zwei Personen schwer verletzt und mit Rettungshubschraubern in Krankenhäuser gebracht. Insgesamt waren 90 Einsatzkräfte vor Ort, auch ein ABC-Gefahrstoffzug. Ersten Erkenntnissen nach handelte es sich bei der Flüssigkeit um Schwefelwasserstoff. Das Gebiet musste gesperrt werden. Für die Bevölkerung besteht aber laut Feuerwehr keine Gefahr.
3: Im Prozess um den getöteten Zugbegleiter bei Landstuhl sind die Plädoyers gehalten worden. Die Staatsanwaltschaft fordert für den Angeklagten 12 Jahre Haft wegen Körperverletzung mit Todesfolge. Die Tat sei ein völlig sinnfreier Ausraster gewesen. Der 26-Jährige habe den Schaffner aber nicht töten wollen. Auch die Verteidigung plädierte auf Körperverletzung mit Todesfolge. Die Nebenklage forderte dagegen eine Verurteilung wegen Mordes. Der Schaffner hatte den 26-Jährigen im Regionalexpress nach Homburg aufgefordert, den Zug zu verlassen, weil er keinen Fahrschein hatte. Daraufhin soll ihn der Angeklagte so heftig geschlagen haben, dass er später an einer Hirnblutung starb. Das Urteil in Zweibrücken wird am Donnerstag erwartet.
0: In der ersten Woche der Sommerferien ist es verstärkt zu Rettungseinsätzen an saarländischen Badeseen gekommen. Das teilte die DLRG in einer ersten Zwischenbilanz mit. Am Bostersee sind demnach 73 Erste-Hilfe-Einsätze registriert worden, am Losheimer Stausee 34.
3: 3 Monate nach Prozessauftakt hat das Landgericht 4 Männer als Komplizen einer Geldautomatensprengerbande zu mehrjährigen Haftstrafen verurteilt. Das Strafmaß reicht von 2 Jahren und 4 Monaten Haft bis 4 Jahre und 6 Monate. Außerdem müssen 3 Angeklagte einen Beuteanteil in Höhe von 12.000 Euro zurückzahlen. Die 4 Männer aus Nordrhein-Westfalen sollen einer bundesweit aktiven Bande ein hochmotorisiertes Fluchtfahrzeug für Geldautomatensprengungen vermittelt haben. Tatorte waren unter anderem eine Sparkassenfiliale in Hemmersdorf vor 2 Jahren sowie 2 weitere Geldinstitute in Hessen und in Rheinland-Pfalz. Das Urteil ist noch nicht rechtskräftig.
0: Der Saarländische Bauernverband geht in diesem Jahr von einer schlechteren Obsternte aus als im vergangenen Jahr. Der Verband sagte dem SR, Trockenheit und Sonne seien zwar generell gut für eine ertragreiche Ernte, aber langanhaltende Temperaturen über 30 Grad würden den Bäumen langfristig schaden. Gerade Sorten wie Birne, Apfel oder Mirabelle bräuchten ausreichend Wasser, um Früchte auszubilden. Neue Nachrichten gibt es noch mal um 21.45 Uhr. Und hier geht's weiter mit dir, Sonja.
4: Vielen Dank, Simone. Im April nächsten Jahres, das sind noch 9 Monate, da ist in Frankreich Präsidentschaftswahl. Wer dazu antreten wird? Im Fall von Marine Le Pen vom rechtsextremen Rassemblement National hatte heute das oberste Gericht in Paris ein wichtiges Wort mitzureden. Denn Le Pen war wegen Veruntreuung von EU-Geldern in erster Instanz schuldig gesprochen worden. Verurteilt zu einer Freiheitsstrafe und einem 5-jährigen Verbot, gewählt zu werden. Heute also der Spruch des Berufungsgerichts. Bettina Rau mit Reaktionen direkt hinter der Grenze.
5: Marine Le Pen kann zur Präsidentschaftswahl antreten. Das ist die Quintessenz des Urteils. Allerdings wird sie 1 Jahr lang eine Fußfessel tragen müssen. Im Vorfeld hatte die Rechtspopulistin erklärt, unter diesen Umständen werde sie nicht antreten.
6: Elle a toujours prétendu.
7: Sie hat immer gesagt, mit Fußfessel bewirbt sie sich nicht um die Präsidentschaft. Die Frage ist, wie sie sich

0: sich entscheidet, ob sie sich umentschieden hat und trotzdem antritt.
1: In den Redaktionen, wie hier beim Républicain Lorrain in Sagemünd, war die Entscheidung mit Spannung erwartet worden. Egal, ob Le Pen antritt oder nicht, ihrer Partei werden bei den nächsten Präsidentschaftswahlen erstmals echte Chancen ausgerechnet, den Präsidenten zu stellen. Auch im Département Moselle ist der Rassemblement National stark.
0: Es ist auch ein interessantes Thema, weil wir in der Grenzregion Moselle-Est drei Abgeordnete vom Rassemblement National haben: Forbach, Sagemünd und Saint-Avold. Die Menschen haben massiv RN gewählt bei den letzten Parlamentswahlen. Deshalb wird die aktuelle Entwicklung gerade genau verfolgt.
1: Die Rechtspopulistin Le Pen hatte auch enttäuschte linke Wähler angesprochen. Ihr Ziehsohn Jordan Bardella liegt in Umfragen inzwischen sogar vor ihr. Er fischt eher in der bourgeoisen Mitte, gilt als wirtschaftsliberal, trifft sich mit Unternehmensbossen. Ob Le Pen zur Präsidentschaft antreten soll, die Meinungen sind auch in Sagemünd geteilt. Ich weiß nicht, wie sie sich entscheidet. Wir werden sehen. Ich bewundere diese Frau. Zu kämpfen, wie sie kämpft. Es gibt Dinge, die muss man respektieren.
0: Erst war es Marine, jetzt wählen wir eben Bardella.
2: Vive Marine Le Pen.
0: Es lebe Marine Le Pen. Super, top. Da muss man hingehen, man muss die Politik ändern. Es ist Zeit, man sieht ja, was gerade passiert. Frankreich bricht völlig zusammen.
1: Ich bin nicht für den Rassemblement National, eine gefährliche Partei.
0: Ich glaube, wie bei allen Politikern, jemand, der verurteilt ist, darf sich nicht um das Präsidentenamt bewerben.
1: Marine Le Pen zog sich am Nachmittag zur Diskussion mit Vertrauten in ihre Parteizentrale zurück. Ihre Entscheidung, ob sie antritt, wird am Abend erwartet.
3: Die Hitze der letzten Wochen mit Temperaturen bis knapp über 40 Grad, die hat auch die Gewässer aufgeheizt. Die Flüsse, Seen und Bäche sind wärmer geworden. Und das sieht man zum Beispiel an den Algen, die sich vermehrt bilden, wie hier auf der Saar bei Kleinblittersdorf. Für die Fische bedeutet das auch enormen Stress. Jimmy Booth hat nachgesehen, wie ihnen geholfen werden kann.
4: An der Staustufe in Mettlach werden nicht nur Ausflugs- und Transportschiffe geschleust. Die Universität des Saarlandes hat hier eine Messstation errichtet. Mit Hilfe einer Sonde werden rund um die Uhr verschiedene Werte wie Wassertemperatur oder Sauerstoffgehalt überwacht, etwa von Bastian Oberhausen vom Gewässermonitoring. Das Team betreibt auch weitere Stationen in Rehlingen und Liesdorf.
5: Wenn hier eben genügend Nährstoffe zur Verfügung sind, kommt es immer wieder zu Problematiken mit Algen. Und das wirkt sich insbesondere dynamisch auf den Sauerstoffhaushalt aus, sodass man tagsüber, wo die Algen Sauerstoff produzieren, sehr hohe Werte erreicht, aber nachts, wo sie eben verbrauchen, sehr niedrige Sauerstoffgehalte messen kann, die eben dann problematisch für die aquatische Umwelt sind. Und das soll hier eben ein bisschen mit kontrolliert werden.
4: Auch das Landesamt für Umwelt und Arbeitsschutz, kurz LUA, greift auf die Daten der Uni zurück. Anna Heibach, unter anderem zuständig für die Überwachung der Saar, war in diesem Sommer schon früh alarmiert.
6: Dieses Jahr hat der Hochsommer früh eingesetzt. Wir hatten schon im Juni Temperaturen über 28 Grad, was dazu führt, dass dann lokal mit Fischsterben zu rechnen ist. Insbesondere dann, wenn gleichzeitig hohe pH-Werte sind und niedriger Sauerstoffgehalt.
4: Die bisherige Höchsttemperatur, die das Umweltministerium dieses Jahr aus der Saar gemeldet hat, waren über 29 Grad in Liesdorf. Der Grenzwert für einen guten ökologischen Zustand liegt demnach bei 25 Grad. Zu einem Fischsterben ist es aber noch nicht gekommen.
6: Das liegt aber auch daran, dass wir die Möglichkeit haben, bei niedrigeren Sauerstoffgehalten einzugreifen, indem wir den Wasserkraftbetreiber bitten, den Turbinenbetrieb einzustellen, sodass es zu einem Wehrüberfall kommt. Und dieser Wehrüberfall läuft jetzt schon seit 10 Tagen etwa von Saarbrücken bis Mettlach runter, sodass es da an jeder Staustufe zu einer Sauerstoffanreicherung kommt in der Saar.
4: Die Sauerstoffwerte waren in den vergangenen Tagen zeitweise in einem für Fische kritischen Bereich. Auch die Algenpopulation hat man beim LUA im Blick. Die ging in diesem Jahr zeitweise zurück. Neben der Temperatur beeinflusst auch das den Sauerstoffgehalt. Das LUA geht davon aus, dass die Algen wieder zunehmen. Doch auch zu viel Sauerstoff im Wasser kann zu Atemproblemen bei Fischen führen.
3: Für Jugendliche und junge Erwachsene auf dem Land gibt es kaum noch Treffpunkte im

0: Ort. Früher, als es noch mehrere Gaststätten und Kneipen in jedem noch so kleinen Dorf gab, da war das anders. Aber es gibt immer wieder engagierte Menschen, die sich damit nicht abfinden wollen. Simone Blass hat solche Initiativen gefunden für ihre lange Doku Kneipe ohne Wirt wird schon. Heute zeigen wir Ihnen daraus ein Beispiel aus Ensheim. Das ist der Ort am Saarbrücker Flughafen.
1: Der Jugendtreff Ensheim in Aktion. Alle zwei Monate müssen die Jugendlichen passende Räume für ihre Fete suchen, denn die sind rar. Diesmal hat der örtliche Tennisverein sein Clubheim zur Verfügung gestellt. Die Jüngsten, die zum Jugendtreff kommen, sind etwa 12, die Ältesten über 20. Klar, dass es da gewisse Regeln geben muss.
2: Die goldenen Bändchen bekommen die über 16 und die lilanen Bändchen bekommen die unter 16. Das ist halt dafür da, dass die unter 16 keinen Alkohol verkauft kriegen.
1: Als ihre Eltern selbst noch Jugendliche waren, gab es in dem Ort viele Möglichkeiten, sich zu treffen. Heute sieht das ganz anders aus und das hat Folgen.
3: Ja, da fehlt die Kommunikation, die Verbindung fehlt einfach. Früher waren in Ensheim über 30 Kneipen und unheimlich viele Vereine. Vereine wird es auch mal weniger und die Jugend ist ja so, früher war die Jugend im Dorf, jetzt sind sie in der Schule in Saarbrücken, in St. Ingbert. Und überall, und es wird immer schwieriger, die Dorfgemeinschaft zusammenzuhalten.
1: Die Jugendlichen sind mit im Boot. Auch ihnen fehlt die Gemeinschaft.
4: Hier gibt es gar nichts. Also in diesem Dorf, es gibt noch nicht mal einen Supermarkt. Und ich sehe meine Freunde auch nicht so oft hier so mäßig. Und dann ist es schon cool, wenn man sich dann einfach mal treffen kann und nochmal alle sieht.
1: Die Preise jugendfreundlich. Hier soll keiner sein ganzes Taschengeld draufhauen müssen. Aber es soll trotzdem was hängen bleiben.
5: Wir haben die Preise halt so angepasst, dass mir die Kostendecke und dass auch am Ende ein bisschen was rausspringt dabei für Pavillon oder Musikanlage oder so, dass wir dann alles nochmal in die Jugendtreff investiert.
1: Und dann ist es soweit. Der Partyfreitag ist da. Das Vereinsheim nicht wiederzuerkennen. Clubfieber auf dem Dorf. An der Bar herrscht Stau und die Stimmung steigt. DJ Julian trifft den richtigen Ton.
6: Ich finde es super.
7: Hier im kleinen Kreis, sage ich mal, ihr kennt auch viel mehr Leute und ich finde es auch irgendwie ein bisschen besser und familiärer.
6: Man fühlt sich hier einfach zum Beispiel viel sicherer als im normalen Club. Man kennt hier jeden und es ist einfach schön.
1: Auch das Orga-Team ist zufrieden.
8: Also bisher ist ganz gut gelaufen. Für die Uhrzeit ist da schon sehr viel los, finde ich. Und hier unter der Bar ist wie immer viel zu tun, aber das kriegen wir hin.
9: Super Stimmung hier. Die Leute haben getanzt auf die Musik. Was will man mehr? Ich finde es sehr gut.
1: Hier ist die Nacht noch lange nicht vorbei. Und wieder mal ist allen klar, der Jugendtreff Ensheim muss bleiben.
0: 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Und wenn Sie auch so eine Initiative kennen, dann schreiben Sie uns doch bitte an aktueller-bericht@sr.de. Wer bei der Stadt Saarbrücken anruft, der wird seit kurzem mit einer neuen Mitarbeiterin verbunden. Sie heißt Johanna und ist eine KI-Assistentin. Herbert Mangold hat getestet, wie gut Johanna wirklich weiterhelfen kann. Unterstützung kam dabei von der Nachbarschaftshilfe Eschberg. Die haben immer viele Fragen.
10: Wer die Stadtverwaltung Saarbrücken anruft, wird von einer neuen Stimme begrüßt. Eine künstliche Intelligenz, die künftig auf die Fragen der Anrufer eingeht.
11: Hallo, mein Name ist Johanna, Ihre digitale Assistentin der Landeshauptstadt Saarbrücken.
12: Sie können mir sagen, wann das Einwohnermeldeamt geöffnet hat.
11: Die Öffnungszeiten der Bürgerämter sind Montag und Dienstag von 7.30 Uhr bis 15 Uhr. Soll ich Sie an das Servicecenter weiterleiten?
13: Ach ja, das ist gut, ja.
10: Nach einem Jahr Probebetrieb ist der neue KI-basierte Sprachassistent der Stadt Saarbrücken nun im Einsatz. Johanna analysiert das Gespräch und sucht in der hinterlegten Datenbank nach den entsprechenden Antworten. Die KI konzentriert sich auf alle im Alltag nötigen Bereiche.
14: Personalausweise, generell Pässe, Meldewesen, Kfz-Bereich und das Führerscheinwesen. Und das macht ungefähr 80% des Gesamtanrufvolumens aus. Deswegen sind das auch die Dienstleistungen, die wir zuerst automatisieren möchten.
10: Der digitale Sprachassistent ist rund um die Uhr erreichbar, auch am Wochenende. Ziel sei es nicht, Personal abzubauen. Bei bis zu 1.000 Anrufen pro Tag wolle man schlicht den Service verbessern.
15: Dann soll der Bot dazu beitragen, dass Wartezeiten verringert werden, dass die Erreichbarkeit der Stadt

0: hier im Service Center verbessert wird. Und man will vermeiden, dass die Bevölkerung halt in der Warteschleife hängt. Und wir haben zurzeit eine ganz gute Erreichbarkeitsquote. 90% der Anrufe werden entgegengenommen. Und das wollen wir halt kontinuierlich verbessern.
1: 2 Jahre lang will die Stadt den digitalen Sprachassistenten testen. Dann will der Dezernent für Digitalisierung Tobias Raab prüfen, ob Johanna mehr Aufgaben bekommt.
2: Wobei das für uns eher ein Werkzeug ist, um die Ressourcen besser zu verwenden, weil die Kommunen ja auch unter enormem Finanzdruck stehen. Es ist für uns schwierig, die Finanzmittel aufzutreiben, die wir brauchen. Es ist auch schwierig, Fachkräfte zu finden. Und da kann das Werkzeug helfen, um die Aufgaben, die wir als Kommune haben, besser zu erledigen.
1: Wie gut der Sprachassistent Johanna im Alltag funktioniert, dazu zieht das Netzwerk Gute Nachbarschaft Eschberg eine erste Bilanz.
3: Das war sehr angenehm, sehr schnell. Ich war nicht lange in der Warteschleife.
4: Flott, hat mich direkt verstanden.
5: Allerdings habe ich mich gewundert, dass ich mich bedankt habe für ihre Bemühungen. Und ihre Reaktion war daraufhin, dass sie aufgelegt hat und dachte, dass mein Wunsch bereits erfüllt sei.
1: Für Johanna hat die Stadt einmalig rund 10.500 Euro ausgegeben. Dazu kommen Kosten von rund 3.300 Euro pro Monat.
6: Gestern schon haben wir vom großen Oldtimer-Treffen in Saarlouis berichtet. Keine Rallye, sondern ein Oldtimer-Wandern. Da geht es nicht um Zeiten, sondern ums Genießen. Das ist genau das Ding von unserem rasenden Reporter Pasquale D'Angiolillo. Und er ist am Wochenende nach Saarlouis gefahren.
7: Okay, Oldtimer-Wandern stellt man sich nicht unbedingt so vor. Vielleicht dann eher so. Ein ganzes langes Wochenende geht es beim Oldtimer-Rendezvous in Saarlouis um schöne alte Schätze. Organisiert von Denne Zweidor, der Rainer und der Dirk. Vom Mitfahrtag über eine Ausstellung bis zur Genusstour. Die Oldtimer-Fahrzeuge lassen Saarlouis noch mehr glänzen.
8: Es geht um ganz viel Spaß. Und das sieht man auch an den Teilnehmern. 50% der Teilnehmer sind Wiederholungstäter, die halt schon ein paar Mal dabei waren und denen das wirklich super gefällt. Und die tragen das auch weiter nach außen. Und es kommen halt immer mehr.
7: Alle Einnahmen fließen direkt in die Veranstaltung. Was übrig bleibt, wird gespendet. So das Erfolgsrezept.
9: Es funktioniert so gut, weil einfach jeder mit einem guten Gefühl nach Hause geht. Und wir uns dann auch noch mal schon wieder auf die nächste Veranstaltung im nächsten Jahr freuen und spinnen schon rum, was wir da Gutes tun können.
7: Das älteste Automobil ist das hier.
10: Das ist ein Baujahr 1923, ein American La France, ein Feuerwehrwagen aus den Amerika, umgebaut aus Roadster. Damit etwas kürzer als 9,50 Meter, aber immer noch lang genug.
9: Guck mal, hier hinter mir steht so ein blauer MG, ne? Und das passt ja zu seiner Salotri. Wenn du willst, kannst du mit dem mal mitfahren.
11: So viel Vertrauen hast du.
9: Ja, 100%.
7: Das braucht man mir nicht zweimal sagen.
9: Das ist immer ein Problem, ne? Da fehlt einer eben dran. Ohne Beifahrer muss ja hier irgendeiner haben, der dir zeigt, wo es hergeht. Wie macht man das?
12: Das lösen wir, wie man das in italienischen Familien löst.
9: Aha, da bin ich mal gespannt.
12: Mein Sohn auch mitfahren.
9: Ah, jetzt sind ja Ferien. Das ist eine gute Idee.
7: Es wird einzeln gestartet. Die ersten sind schon auf der Strecke. Es geht durchs Dreiländereck. Wir machen uns endlich auf. Was für ein Feeling im MG.
13: Ja, das ist auch Romeo, oder?
14: Ja.
7: Das ist Autofahren pur. Kein ABS, kein Bremskraftverstärker, keine Servolenkung. Wir spüren das Auto und die Straße im Bobbes. Fahrkomfort wird im Oldtimer deutlich anders definiert als in modernen Autos. In Le Lans in Frankreich gibt es mehr Störche als Einwohner. Zeit für eine kurze Pause. Fahrzeuge und Fahrerinnen und Fahrer können kurz durchschnaufen. Wir sind ja auf der Genusstour. Und was ist in Frankreich um 11 Uhr passender als Croissant und Kaffee?
15: Generell, es ist eine Zeitreise, es ist alles sehr puristisch, keine Hilfsmittel. Man hat das direkte Erleben des Fahrens, das direkte Erleben der Straße. Und ja, die Leute winken, freuen sich, wenn man vorbeifährt. Und ja, das macht den Spaß mit aus.
16: Ja, man muss natürlich das Auto beobachten. Wie fahre ich wo rein? Wie schaffe ich es? Ich bin halt immer ein bisschen am Navigieren und machen und ihn manchmal ein bisschen stupfen nach rechts und nach links, und aber es geht.
17: Die Kreisel hier in Frankreich, die sind meistens sehr klein und sehr eng. Da muss man richtig ohne die Servounterstützung mit 2 Tonnen auf der Vorderachse, muss man sehr stark am Lenkrad ziehen. Und wenn dann ein paar Kreisel hintereinander kommen, dann hat man schon ein Erlebnis am Abend, wo man es erzählen kann. Und die ein oder andere Schwiele am Finger.

0: Aber es macht Spaß. Auf der langen Geraden durch die schöne Panoramasituation, das entschädigt für alles. Und das macht uns dann am Ende des Tages glücklich, aber auch vielleicht ein bisschen müde.
1: So, Startnummer 63. Herr Pascal D'Anciolillo und Romeo D'Anciolillo. Ich nehme Sie an, von 1960 mit dem 1,6 Liter Motor.
2: Und ich wünsche herzlich willkommen, mein Bruder.
3: Dankeschön.
1: Herzlich willkommen.
4: Prost.
5: Wir können nur sagen, welch ein Genuss, einfach schön auf das Schnär.
6: Und jetzt rüber zum Zweirad ohne Motor, Katrin Schmidt mit dem Sport.
7: Mit Motor wäre hier auch wirklich verboten. Schönen guten Abend. 181,9 Kilometer mit 2700 Höhenmetern ging es bei der Tour de France heute von Carcassonne nach Foix. Als hügelig bezeichnen das die Organisatoren. Schauen Sie mal gleich genau hin. Vielleicht erkennen Sie ja den Etappensieger. Der hat nämlich schon zweimal die Saarland-Trophäe gewonnen. Ole Zeisler.
8: Die Tour bleibt in Pyrenäennähe. Start der vierten Etappe in Carcassonne. Die Strecke führt durch das östliche Gebirgsvorland mit zwei Bergen der zweiten Kategorie. Bei Temperaturen knapp unter 40 Grad kommt es erwartbar zu Ausreißversuchen. Gut 60 Kilometer vor dem Ziel eine große Gruppe, 7 Minuten vor dem Hauptfeld. Aus der setzen sich dann Jan Tratnik, Matthias Wacek und Alex Kirsch ab. Das Hauptfeld mit dem gesamtführenden Tadej Pogacar in Gelb greift nicht wirklich ein. Am letzten schweren Berg, dem Col de Montségur, die Ausreißer gestellt und der Kampf um die Bergwertung. Marco Frigo fährt als erster über die Kuppe. Danach eine lange, so schnelle Abfahrt bis ins Ziel einer 10-köpfigen Gruppe mit 3 Fahrern des deutschen Teams Lidl Trek. Und den Sprint in Foix gewinnt Mats Pedersen eben aus diesem Team. Der Etappensieg an den Dänen. Aber die Nachricht des Tages, der Norweger Thorstein Tren übernimmt das gelbe Trikot des Gesamtführenden von Tadej Pogacar.
7: Jennifer Marojan beendet ihre Karriere. Das hat sie heute via Instagram bekannt gegeben. Die 36-Jährige schreibt, der Ball war schon immer das Einzige, was mich glücklich gemacht hat. Es ging mir immer um die Liebe zum Spiel. Ja, eine große Karriere geht also zu Ende. Die von einigen Basketballerinnen der St. Louis Royals beginnt jetzt erst so richtig. Dass das Team auch in der kommenden Saison international spielt, ist ja schon bekannt. Am 16. Juli wird jetzt die erste Spielbegegnung ausgelost. Die Royals gelten als gesetzt in der Qualifikationsrunde. Das heißt, sie haben beim Rückspiel den Heimvorteil auf ihrer Seite. Soweit der Sport jetzt von mir. Ich gebe wieder ab an Sonja.
6: Vielen Dank, Katrin. Und Jessie Ziegler hat jetzt noch das Wetter für Sie. Und im Marktcheck geht es unter anderem um Melonen aus Deutschland. Ihnen noch einen schönen Abend. Tschüss.
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11: Guten Abend. Ein, Zitat, völlig sinnfreier Ausraster. So bezeichnete die Staatsanwaltschaft heute die Attacke auf den Zugbegleiter Serkan Çalar. Der 26-jährige Angeklagte soll den Schaffner im Februar bei einer Fahrkartenkontrolle nahe Landstuhl so heftig geschlagen haben, dass dieser 2 Tage später starb. Heute nun wurden die Plädoyers am Landgericht Zweibrücken gehalten. Und die Strafanträge liegen weit auseinander. Die Anklage forderte 12 Jahre Haft für den Mann. Ein Tötungsvorsatz sei aber nicht erkennbar, so die Meinung des Staatsanwalts. Die Anwälte der Opferfamilie wollen als Nebenkläger eine lebenslange Haftstrafe wegen Mordes aus niedrigen Beweggründen. In Zweibrücken hat meine Kollegin Sina Weber den Prozesstag beobachtet. Wir erreichen Sie am Nachmittag vor dem Landgericht. Sina, Staatsanwaltschaft und Nebenklage haben wir eben gehört. Aber was hat denn der Verteidiger des Angeklagten gesagt?
3: Die Verteidigung fordert, dass der Angeklagte wegen Körperverletzung mit Todesfolge verurteilt wird, aber nur in minder schwerem Fall. Das heißt, die Gefängnisstrafe soll demnach auch im unteren Bereich des Strafrahmens liegen. Und dieser Strafrahmen, der sieht für einen minder schweren Fall 1 bis 10 Jahre Gefängnis vor. Die Verteidigung begründet das so, dass der Angeklagte den Schaffner nicht habe töten, sondern nur verletzen wollen. Und er habe sich in einer psychischen Ausnahmesituation befunden. Er habe den Job verloren, Geld im Internet verloren. Danach sei er verwahrlost und wegen dieser Krise dann auch depressiv geworden. Außerdem habe es da eine Sprachbarriere gegeben. Der Schaffner hat nur Deutsch gesprochen, der Angeklagte hat aber nur Englisch verstanden und hat sich daher offenbar vom Schaffner bedrängt gefühlt, weil er gar nicht verstanden hat, was der von ihm wollte. Und außerdem sei der Angeklagte auch noch emotional überfordert gewesen, sagte der Verteidiger.
11: Das ist also das Plädoyer heute von Seiten der Verteidigung. Die Familie, die war ja heute das erste Mal nicht bei der Verhandlung. Warum?
3: Ja, die Familie, die war vom Verlauf des Verfahrens enttäuscht. Und zwar unter anderem deshalb, weil die Anklage auf schwere Körperverletzung mit Todesfolge lautet und das Gericht nicht Mord oder Totschlag prüfen wollte. Und als Zeichen des Protests ist die Familie deshalb ferngeblieben.
11: Heute also die Plädoyers. Fällt denn wie geplant diese Woche auch noch das Urteil?
3: Ja, also das Urteil hat der Richter heute angekündigt für Donnerstag um 10 Uhr hier am Landgericht in Zweibrücken. Und ich denke, es sind alle schon sehr gespannt, welcher Argumentation das Gericht am ehesten folgen wird. Ob der Staatsanwaltschaft, der Verteidigung oder des Nebenklageanwalts. Der Anwalt der Opferfamilie, der hat auf jeden Fall schon angekündigt, dass er auf jeden Fall in Revision gehen wird, wenn der Angeklagte nur wegen Körperverletzung verurteilt werden sollte.
11: Danke für heute. Sina Weber nach Zweibrücken. Wer eine Wohnung sucht, der weiß, Wohnraum ist knapp, die Mieten sind hoch. Es wird einfach zu wenig gebaut, sagen Fachleute. Der Grund: teure Materialkosten, hohe Zinsen und, so heißt es heute von gleich 2 Bauforschungsinstituten in Berlin, es gäbe zu viele Normen im Wohnungsbau. Ja, und eigentlich nicht nur da. Unser ganzer Alltag ist ja von solchen Normvorgaben geprägt. Zuerst Verena Vrinigor mit einem kleinen Überblick darüber.
4: Unser Leben führt uns über genormte Bürgersteige, vorbei an genormten Ampeln. Hin zu Bankautomaten, in die, dank der Norm 7810, alle Kreditkarten weltweit in jeden Schlitz passen. Eine Welt, in der alles reibungslos klappen soll.
12: Eigentlich alles bei uns ist doch genormt. Unser ganzes Leben ist genormt. Ist egal, fängt doch schon an. Verwaltungsakte, alles ist genormt. Wenn du irgendwo auf eine Behörde gehst, alles ist genormt. Das ist im Grunde genommen etwas ganz typisch Deutsches.
4: Viele Normen sind sinnvoll. Sie machen Schnuller sicherer, Kloschüsseln hygienischer und Zahnbürsten haltbarer. Wir treffen überall auf Normen, zu Hause und im Beruf.
13: Ich kenne den Handwerksberufe, weil ich selbst herauskomme. Alles nach DIN, Schraube, alles Mögliche.
4: Allein im Bauwesen gelten über 3.900 Normen, von der Treppenhöhe bis zur Dachschräge. Festgelegt werden sie beim Deutschen Institut für Normung in Berlin. 35.000 Normen vermessen aktuell unser gesamtes Leben. Nicht alle davon sind rechtsverbindlich. Die wohl berühmteste gibt es seit 1922. Die kennt jeder, das Papierformat DIN A4.
14: Faltet man den Bogen einmal, so erhält man das Format DIN A5. DIN A6 gilt für Postkarten oder Briefumschläge.
4: Ständig kommen neue Normen hinzu. Alte werden zum Teil erneuert, wie beim Handyzubehör.
15: Das ist natürlich auch mittlerweile gedient vom Akku her, von dem Ladeanschluss, der jetzt EU-weit auf USB-C genormt ist.
4: Es gibt also nicht nur deutsche Normen, sondern auch europäische und internationale. Bei manchen stellt sich die Frage, ob es sie wirklich braucht, wie die ISO 3103 zum Teekochen oder ISO 22774 für die Scheuerbeständigkeit von Schnürsenkeln.
16: Glauben Sie, man braucht die Scheuerbeständigkeit von Schnürsenkeln?
17: Klingt sehr wichtig. Ja, nee, weiß ich nicht, wahrscheinlich nicht. Aber wahrscheinlich haben Sie noch mehr davon.
11: Ja, also nicht jede Norm überzeugt. Und gerade im Wohnungsbau, da sollten einige wegfallen. Das haben die beiden Wohnungsbauinstitute heute in Berlin gefordert. Und damit sind sie nicht alleine. Auch in Rheinland-Pfalz sind sich viele Bauunternehmen und Architekturbüros einig. Hier muss was passieren. Mehr von Verena Vrinigor, Sina Weber und Tobias Radloff.
4: Hier in Ingelheim entstehen gerade 5 Häuser mit 39 Wohnungen. Dabei wird offensichtlich viel Stahl und Beton verbaut, vor allem im Keller. Es könnte aber weniger sein, wie der Griff zum Zollstock verrät.
18: Wir haben hier eine Kellerdecke von 45 cm und

0: Hier könnte man ohne Probleme 5 cm sparen, einfach wenn man ein bisschen mehr Durchbiegung zulassen würde, ohne dass die wirkliche Gebrauchstauglichkeit in einem Kellerraum auch nur ansatzweise eingeschränkt wäre. Aber ich habe in der Norm eine Durchbiegungsbeschränkung, die über die Dicke der Decke geht, eine Mindestdicke daraus vorschreibt. Und das muss ich nun mal einhalten, weil diese Norm bauaufsichtlich eingeführt ist.
1: Die meisten Normen seien wichtig für den Bau, meint Tim Gemünden. Doch immer mehr und immer komplexere Normen, die sich zum Teil auch noch widersprechen, würden die Kosten für den Wohnungsbau in die Höhe treiben. Das Wohnungsbauinstitut AGE Schleswig-Holstein und das Institut für Bauforschung Niedersachsen sehen das genauso und fordern heute von Bund und Ländern, einen Basisstandard Wohnungsbau zu fördern und den Gebäudetyp E, E wie einfach, per Gesetz bundesweit zu etablieren und rechtlich abzusichern. Denn auch Projektentwickler wie Thomas Knierim bauen in Kaiserslautern oftmals nach maximalen Standards und unter Anwendung der Normen, einfach um Klagen zu entgehen. Er sieht eine Chance im Gebäudetyp E und wünscht sich insgesamt mehr Freiheiten.
2: Diese Überregulierung, die wir haben, diesen Regulierungswahnsinn, das ist einfach too much. Und wir müssen das abbauen, so wie die Holländer das gemacht haben. Die haben ja ein Drittel der Regeln weggenommen und damit funktioniert das Bauen immer noch.
1: Bundesbauministerin Huberts und Bundesjustizministerin Hubig schauen sich unterdessen in Berlin-Neukölln eine Wohnung vom Gebäudetyp E an. Das Bauen soll auch aus ihrer Sicht einfacher werden.
3: Das geht durch kompakte Grundrisse, robuste Materialien, aber auch mal, indem wir Schnickschnack weglassen, den man nicht braucht, um gut leben zu können.
1: Auf Sicherheit wolle man aber nicht verzichten und die soll es auch rechtlich geben. Der Gesetzentwurf sei fertig und werde diesen Monat der Öffentlichkeit vorgestellt.
4: Uns geht es darum, dass das Bauen mit einem Gebäudetyp E für beide Parteien, für den Bauherrn, die Bauherrin genauso sicher wird wie für den Architekten, die Architektin. Dass es also Klarheit besteht zwischen den Parteien, was ist eigentlich geschuldet, dass dadurch Streit vermieden wird.
1: Das wünscht sich auch Architekt Thomas Klann. Er ist auch baupolitischer Sprecher der Mainzer FDP-Fraktion. Er will sich für Klarheit auf dem Planertisch einsetzen und künftig mit anderen zusammentun.
5: Der Verein Baulärm soll eigentlich, wie der Name so ein bisschen sagt, ein bisschen Lärm machen, öffentlich aufmerksam machen auf die Themen, mit denen wir als Baubetroffene, sowohl Architekten als auch Bauträger, Handwerk und dergleichen, also alle am Bau Beteiligten, lösungsorientiert und in der Verhältnismäßigkeit zu zeigen, was wäre, wenn.
1: Noch sei die Messlatte zu hoch. Zahlreiche Normen bremsten den Wohnungsbau aus. Darüber sind sich heute alle aus der Baubranche einig.
6: In den Ferien fahren viele ja gerade mit dem Auto in den Urlaub. Tanken an Autobahntankstellen, das sollten sie aber vermeiden. Die Preisunterschiede sind enorm. Mehr dazu jetzt von dir, Britta.
7: Ja, direkt an der Autobahn zu tanken, das ist in Rheinland-Pfalz ganz besonders teuer. Das geht aus einer Studie des ADAC hervor. An Autobahntankstellen in Rheinland-Pfalz kosten Benzin und Diesel demnach im Schnitt gut 40 Cent mehr als abseits der Autobahn. Das ist laut ADAC die höchste Differenz aller untersuchten Bundesländer. Preislich lohne es sich immer, fürs Tanken kurz von der Autobahn abzufahren. Für eine einzige Tankfüllung könne man schnell 10 Euro und mehr sparen. Sparmöglichkeiten gibt es auch bei der Bahn. Wer ein Deutschlandticket hat, kann zwischen Mainz und Koblenz jetzt günstiger mit ICE und IC fahren. Die Deutsche Bahn startet dafür ein Pilotprojekt. Bis Ende des Jahres gibt es 60% Rabatt auf Mehrfahrtentickets. Das Angebot gilt für eine festgelegte Strecke und läuft in der Zeit, in der die rechtsrheinische Bahnstrecke zwischen Wiesbaden und Troisdorf gesperrt ist. Rund um den Trinkwasserbrunnen zwischen Drees und Herresbach in der Vulkaneifel gilt ab heute ein neues Wasserschutzgebiet. Nach Angaben der SGD Nord soll damit die Trinkwasserversorgung von rund 1500 Menschen langfristig gesichert werden. Das rund 272 Hektar große Gebiet soll das Grundwasser unter anderem vor zu viel Dünger und Pflanzenschutzmitteln schützen.
6: Der kommende Dienstag wird für die Menschen im Ahrtal ein besonders emotionaler Tag. Denn dann jährt sich die Flutkatastrophe zum 5. Mal. Wir schauen bis dahin täglich drauf, wie es dem Tal und den Menschen heute geht. Viele leiden unter dem, was sie erlebt haben. Fabian Janssen hat eine Frau in Bad Neuenahr-Ahrweiler getroffen, die seit der Flutnacht mit Traumata zu kämpfen hat.
8: Ah, toll, funktioniert, alles sitzt.
9: Kleine Welten, an denen Claudia Kronen baut. Und dabei auch an sich selbst. Denn sie hat eine posttraumatische Belastungsstörung. Der Modellbau hilft ihr, Ruhe zu finden und gibt ihr eins wieder.
8: Den Stolz, der mir halt die ganze

0: Zeit fehlt, dieses wertig fühlen.
1: Vor ihrer Erkrankung spielt sie in einer Theatergruppe, hat viele Freunde und arbeitet als Verwaltungsangestellte in einer Klinik. Jetzt ist sie voll erwerbsgemindert, traut sich kaum vor die Tür.
0: Wenn sie Wortfindungsstörungen haben, Angststörungen haben, mit dem Auto nicht mehr fahren können und auf einmal schaffen sie das nicht mehr, dann fühlen sie sich ganz klein.
1: Alles ging los mit der Flutkatastrophe im Ahrtal 2021. Die Flut traumatisiert Claudia Krohn.
2: Ich habe einen Menschen im Wasser schreien hören. Und dieser Schrei, der verfolgt mich nachts immer noch.
1: Was bleibt, sind Gefühle von Überforderung, Aggression und Erschöpfung. Sie fühlt sich allein.
2: Ich habe das ja am Anfang auch nicht verstanden. Warum bin ich auf einmal nur noch traurig? Warum liege ich nur im Bett? Warum kriege ich meinen Alltag nicht mehr geregelt?
1: Sie sucht sich Hilfe. In der Psychotherapie lernt sie andere Flugbetroffene mit posttraumatischer Belastungsstörung kennen.
2: Ich glaube, das ist mit eines der schönsten Gefühle zu wissen, ja, man ist nicht alleine. Jeder von uns hat ja sein Päckchen zu tragen und von daher bauen wir uns ja auch immer wieder gegenseitig auf. Wenn jetzt einer von uns eine Panikattacke hat, dann wissen wir, wie wir damit umgehen. Das hier macht uns zu einem sicheren Ort für uns. Ansonsten haben wir nicht viel sichere Orte.
1: Denn immer öfter ernten sie Unverständnis für ihre Erkrankung in der Bevölkerung.
2: Wenn du dann das Gefühl hast, du musst da jetzt drüber sprechen und dein Gegenüber aber sagt, mein Gott, jetzt muss aber langsam mal gut sein, das ist doch schon 5 Jahre her, dann fühle ich mich da nicht sicher und dann erzähle ich nichts.
1: Dabei ist klar, sie sind keine Einzelfälle. Rund 30% der Menschen im Ahrtal haben nach der Flut Traumasymptome. Katharina Scharping von der Ehrenwaldschen Klinik und Leiterin des Traumahilfezentrum Ahrweiler erlebt jeden Tag, wie Betroffene ihre Belastung unterschätzen.
3: Die machen sich ganz viele Vorwürfe selber und sagen, eigentlich darf es mir doch nicht so schlecht gehen. Ich habe doch nur mein Auto verloren. Ich glaube, tatsächlich hat jeder hier seinen Alltag und seine Erinnerungen, seine vertraute Umgebung verloren. Und mitzubekommen, wie ein anderer Mensch lebensbedrohlich erkrankt oder in einer lebensgefährlichen Situation, das ist nun mal genauso belastend, wie wenn es einen selber trifft.
1: Mehr als 8000 Erstberatungen gab es am Traumahilfezentrum seit der Flut. Claudia Krohn und ihren Freundinnen hat die Therapie geholfen. Und sie alle hoffen jetzt auf mehr Normalität und wollen alle ermutigen, sich Hilfe zu suchen. Denn in ihrer Gruppe haben sie ihr Leid geteilt und können so jetzt wieder mit weniger Angst leben.
4: Ja, und es gilt nicht nur, viele Traumata zu bewältigen, sondern auch daran zu arbeiten, auf mögliche Katastrophen besser vorbereitet zu sein. Damals hatten die Hubschrauber der rheinland-pfälzischen Polizei keine Seilwinden. Das ist mittlerweile anders. Es gibt neue Hubschrauber, die auch für die Rettung von Menschen geeignet sind. Und das wird regelmäßig trainiert. Alexandra Daub war bei einer solchen Übung dabei.
5: Einsatz für den Hubschrauber der Polizei. Ein Mensch ist in schwierigem Gelände verunglückt und braucht Hilfe. Die kommt aus der Luft. In diesem Fall nur eine Übung. Die Hubschrauberstaffel der Polizei trainiert mit der Berufsfeuerwehr Koblenz die Rettung von Menschen mit einer Seilwinde. Jeder Handgriff muss sitzen. Für den Piloten ein anspruchsvolles Flugmanöver.
6: Das war schon ein etwas schwierigeres Gelände. Das war relativ eng, der Turm war relativ dicht dran. Dadurch, dass ein Taleinschnitt war, ist natürlich auch vom Wind her kommen immer sehr starke Böen auf den Hubschrauber, um den Hubschrauber dann ruhig zu halten, damit unten natürlich die zu rettende Person nicht irgendwo gegengeschlagen wird. Das ist schon eine Herausforderung. Da muss man schon ein bisschen aufpassen.
5: Bei schwerem Gewitter oder Sturm kann der Hubschrauber nicht fliegen. An diesem Trainingstag sind die Bedingungen aber gut und der Retter wird sicher auf einer nahegelegenen Wiese abgesetzt. Alle 90 Tage müssen die Luftretter der Berufsfeuerwehr Koblenz mit der Polizei unterschiedliche Szenarien üben.
7: Weil wir die ganzen Abläufe, je öfter wir die machen, desto besser sitzen die halt. Und gerade auch in der Kombination mit der Polizei, das ist halt immer noch mal eine andere Schnittstelle. Je öfter das da auch funktioniert, desto routinierter wird das einfach und desto angenehmer im Einsatz natürlich auch für den Patienten. Ne?
5: Seit etwa 2 Jahren hat die Polizei neue Hubschrauber, die mit Seilwinden ausgestattet sind. Die Hubschrauber sind aber nicht nur für Menschenrettung unterwegs, sondern unterstützen auch zum Beispiel bei Fahndungen und Waldbränden aus der Luft. All das muss regelmäßig trainiert werden. Wegen der Lautstärke des Hubschraubers beschweren sich allerdings immer öfter Anwohner.
8: Wir wollen gut sein, das sind wir auch dem Bürger schuldig, insbesondere weil wir nicht nur bei schönem Wetter fliegen, sondern auch wenn es mal

0: schlechter ist. Und dementsprechend müssen wir üben. Aber natürlich geht es auch immer mit Lärm einher. Viele Leute fühlen sich dann auch schon mal etwas gestört. Wir versuchen das zu vermeiden. Wir versuchen entsprechend immer neue Örtlichkeiten zu finden, um auszuweichen. Aber der Hubschrauber macht halt seine Geräusche.
1: Für heute ist die Rettungsübung beendet. In der kommenden Woche stehen weitere Trainingseinheiten an. Bis dahin ist der Hubschrauber bereit für den nächsten Einsatz.
2: Nach der tödlichen Messerattacke auf einem Spielplatz in Linden bei Kaiserslautern sitzt der tatverdächtige Ehemann jetzt in Untersuchungshaft. Mehr dazu von dir, Britta, in den Kurznachrichten.
3: Der 40-Jährige soll seine 37 Jahre alte Ehefrau im Juni auf einem Spielplatz mit einem Messer am Hals tödlich verletzt haben. Die Frau war dort mit drei der gemeinsamen Kinder. Anschließend soll sich der Mann selbst schwere Verletzungen zugefügt haben. Nach Angaben der Staatsanwaltschaft wurde jetzt Haftbefehl wegen des Verdachts auf Totschlag und Fluchtgefahr vollstreckt. Das Landgericht Trier hat einen Mann zu 5 Jahren und 3 Monaten Gefängnis verurteilt, weil er seine Ex-Freundin bedroht und mit einer Schere angegriffen hat. Der Mann war gegenüber seiner Ex-Freundin mehrmals gewalttätig geworden. Er hatte sie mit einem Messer bedroht, mit einem Kabel gewürgt und in einem weiteren Fall mit einer Nagelschere auf sie eingestochen. Die Frau wurde dadurch schwer verletzt und musste operiert werden. Die Richterin sprach von einem weiteren Fall, in dem sich ein Mann nach einer Trennung an seiner Ex-Partnerin rächt. Ein 15-Jähriger ist bei einem Wohnungseinbruch in Hillesheim in der Eifel offenbar von einem Hausbesitzer ertappt und mit einem Messer lebensgefährlich verletzt worden. Wie die Polizei mitteilte, war der junge Mann noch aus dem Haus geflohen und dann auf einem öffentlichen Platz zusammengebrochen. Gegen den 62-jährigen mutmaßlichen Täter sei Haftbefehl erlassen worden. Die Basketballer der Gladiators Trier spielen europäisch. Der Europäische Basketballverband hat am Nachmittag bestätigt, dass die Gladiators als einziges deutsches Team einen festen Startplatz im Wettbewerb FIBA Europe Cup sicher haben. Für die Trierer ist dies die erste Europapokalteilnahme seit 25 Jahren. Der 13-jährige Lukas Hatzan aus Urbar bei Koblenz hat beim Bundeswettbewerb Jugend musiziert den ersten Preis in der Kategorie Gitarre gewonnen. Mit 3 Songs überzeugte er die Jury im Bundesfinale. Der Wettbewerb gilt als einer der wichtigsten Nachwuchswettbewerbe für junge Musikerinnen und Musiker in Deutschland.
2: Diese kleinen blauen Früchte, die haben gerade Hochsaison. Und Heidelbeeren sind nicht nur lecker, sondern auch reich an Vitaminen und Ballaststoffen und beliebt, ob im Müsli, als Snack zwischendurch oder im Kuchen. Ein echtes Superfood, wie man so sagt. Und heute ist auch noch der Tag der Heidelbeere. Und deshalb hat Vanessa Siemers einen Landwirt besucht, der sie sogar bei uns in Rheinland-Pfalz anbaut.
4: Sie ist ein Exot in Rheinland-Pfalz, die Heidelbeere. Die süße Frucht gilt als sogenanntes Superfood. Doch was genau macht sie so besonders? Wir gehen auf Spurensuche bei einem Landwirt in Rheinhessen. Auf rund 1000 Quadratmetern baut Bernd Wolf hier Heidelbeeren an. Er weiß, warum die blauen Beeren immer beliebter werden.
5: Weil sie toll aussehen, weil sie süß sind, weil sie blutbildend sind, weil sie hier aus der Region kommen und weil sie einfach lecker schmecken.
4: In Rheinland-Pfalz gibt es jedoch nur sehr wenige Landwirte, die die beliebte Strauchbeere anbauen. Weniger als 1% der deutschen Heidelbeeren kommen von hier. Die meisten werden in Norddeutschland angebaut. Und das hat auch seinen Grund.
5: Der Aufwand ist relativ groß, da Heidelbeeren einen sehr sauren Boden brauchen. Den haben wir hier bei uns in Rheinland-Pfalz nicht. Deshalb haben wir den Aufwand so wie hier betrieben und haben den Boden ausgetauscht, haben Torf hier hingemacht und sitzen in reinem Torf.
4: Heidelbeeren findet man bei uns in jedem Supermarkt. Es gibt sie als Kultur- und als Wildheidelbeeren. Für welche Sorte man sich entscheidet, hängt vom eigenen Geschmack ab.
6: Kulturheidelbeeren und Wild- oder Waldheidelbeeren sind 2 verschiedene Arten, die sich dann auch hinsichtlich des Geschmacks und des Aussehens unterscheiden. Kulturheidelbeeren sind etwas süßer, Wildheidelbeeren etwas säuerlicher und eben auch vollständig blau gefärbt.
4: Bernd Wolf verkauft seine Heidelbeeren nur in Hofläden in der Region. So kommen sie schnell und frisch direkt zum Kunden.
2: In unserer Reihe Meisterlich, da gucken wir heute in die Bowlinghalle. In Ludwigshafen trainiert Marion Bott. Sie ist deutsche Meisterin im Parabowling und das schon zum 5. Mal. Wie sie zu diesem Sport gekommen ist und mit welcher besonderen Gruppe sie trainiert, dazu jetzt der Bericht von Hendrik Diekert.
7: Die Welt ist eine Kugel für Marion Bott und ihre Familie. Diese Kugel ist rund 5 Kilogramm schwer und hat einen

0: Durchmesser von etwa 20 cm. Bowling, darin ist sie richtig gut. Wegen einer Behinderung im Bein ist Marion Bott Paraathletin und die Beste im Land. Deutsche Meisterin, aktuell zum 5. Mal.
1: Ich habe einfach gespielt. Ich weiß es nicht. Ich hab mir vorgenommen, einmal im Leben deutsche Meisterin zu werden. Es hat funktioniert. Dass es danach dann 5-mal wurde.
0: Die 65-Jährige kam vor 15 Jahren zum ersten Mal in die Bowlinghalle und zur Behindertensportvereinigung Ludwigshafen.
1: Durch meinen Sohn, durch die Behindertenwerkstatt. Die haben mit Kegeln angefangen und sind dann ins Bowling übergegangen.
0: Trainiert wird jede Woche. Inklusion wird großgeschrieben. Menschen mit körperlicher Behinderung wie Marion Bott, mit geistiger Beeinträchtigung wie ihr Sohn oder ohne Einschränkungen wie ihr Mann. Hier trainieren alle gemeinsam.
2: Sport verbindet. Egal, ob der Mensch eine Behinderung hat oder nicht. Und wenn man sieht, wie die sich gegenseitig anstacheln und wieder und dann nach vorne bringen, das ist einfach super. Das ist schön und es macht Spaß, dann mit der Nacht weiterzuarbeiten. Und solange ich kann, werde ich das weiter betreiben.
0: Sowohl Marion Bott als auch Peter Stahl haben ihr ganzes Berufsleben bei der BASF verbracht. Jetzt in der Rente genießen sie die Gemeinschaft und Vielfalt beim Bowling.
2: Macht völlig Spaß, mit den Behinderten zu trainieren und die weiterzubringen, Meisterschaften zu machen und so weiter. Also schon klasse.
0: Um wahrhaft meisterlich zu sein, muss man keine Erfolge im Sport feiern. Schön sind sie natürlich trotzdem.
3: Wohl wahr. Die zweite Woche der rheinland-pfälzischen Sommerferien, die läuft. Viele Touristen zieht es an den Rhein, um alte Burgen oder auch die Lorelei zu sehen. Das war schon im 19. Jahrhundert so, als der Massentourismus am Rhein begann. Damals gab es allerdings nur Karten, um sich zu orientieren. Das Landesbibliothekszentrum in Koblenz hat heute solche historischen Rheinpanoramen der Öffentlichkeit gezeigt. Sie waren bisher im Privatbesitz. Maja Hattesen hat sie sich angeschaut. Der Beginn der Rheinromantik.
4: Sagenumwobene Burgen und Schlösser an Deutschlands größtem Fluss, dem Rhein. Millionen Touristen strömen immer noch jedes Jahr hierher auf den Spuren der Rheinromantik, die Anfang des 19. Jahrhunderts durch Dichter wie Clemens Brentano und vor allem Maler wie William Turner geboren wurde. Er löste mit seinen Gemälden einen regelrechten Rheintourismusboom aus.
5: Man sagt, dass an dieser Stelle Deutschlands romantischer Strom am schönsten sei.
4: Dringend gesucht seitdem Reiseführer. 200 faltbare Rheinpanoramen hat jetzt die Rheinische Landesbibliothek erworben. Angefangen hatte alles mit diesem Aquarell.
6: Elisabeth von Adlerflicht, das war eine junge Frankfurterin, quasi Hobbykünstlerin, hat 1811 das Rheintal von der Nahmündung bei Bingen bis Koblenz aquarelliert. Im Prinzip war da die Ursprungsidee des Rheinpanoramas geboren.
4: Ihre Vogelperspektive eine bahnbrechende Idee. Lukrativ für den Frankfurter Verleger Friedrich Willmanns, der aber nicht sie, sondern den jungen Maler Wilhelm Delkeskamp 1823 beauftragte, den Rhein genau so zu zeichnen, von oben.
6: Man hat dafür 7 Kupfertafeln gebraucht und wurden die einzelnen Drucke dann aneinander gebunden. Sie sehen, hier ist eine Bindestelle und das hat dann eben nachher dieses Ausmaß.
4: Noch länger wurde diese Prachtausgabe, 2,83 Meter. Mittlerweile hatte sich der Maler Delkeskamp mit der Idee der Rheinpanoramen selbstständig gemacht, mit dieser Neuerung.
6: 1837 hat er zum ersten Mal diese Randbilder eingefügt.
4: Mit den wichtigsten Sehenswürdigkeiten schon damals, Burgen, Schlösser, Kirchen, wie hier der Dom zu Mainz. Schon nicht mehr in Kupferstich, sondern koloriertem Stahlstich. Die Reise durch die Geschichte der Rheinpanoramen ist auch eine Reise durch die Geschichte der Drucktechniken. Anfang des 20. Jahrhunderts sind statt der Randbilder Fotos eingefügt, dekoriert in Jugendstilmanier. Kein Vergleich zur heutigen Massenware, die allerdings in der Länge nichts eingebüßt hat. Für die bisherige Sammlung, die auch solche illustrierten Prachtbände enthält, ein Gewinn.
6: Für unser Haus ist es so, dass das unseren Sammelschwerpunkt Mittelrhein wirklich perfekt klingt, immer so abgedroschen

0: aber nahezu perfekt ergänzt.
1: Erstmal müssen die Leporellos aufwendig restauriert und digitalisiert werden.
2: Ja, und ein Ausflug an den Rhein ist ja besonders schön bei sonnigem Wetter. Davon gibt es im Moment mehr als genug. Die Aussichten hat jetzt gleich Claudia Kleinert für Sie. Und um 20.15 Uhr nach der Tagesschau gibt es hier Marktcheck.
3: Und um 21.45 Uhr wie immer dann nochmal die Spätnachrichten für Sie.
2: Dann bist du nochmal dran, Britta. Ihnen allen einen schönen Abend.
3: Tschüss.
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8: Bei uns gibt es keine roten Karten. Schönen guten Abend.
9: Herzlich willkommen zu SWR aktuell.
8: Ja, und wenn doch, dann nehmen wir sie garantiert nicht zurück. Vermute mal, Sie ahnen, auf was ich anspiele. Es ist der Aufreger der Fußball-WM in den USA. Erst die rote Karte gegen einen Spieler des US-Teams. Und dann nach einem Anruf des Präsidenten Donald Trump beim FIFA-Fußballboss Gianni Infantino. Rotsperre wieder aufgehoben. Dazu hat heute jeder eine Meinung, bis hinein in unsere Politik.
10: Das schadet dem Fußball. Das ist ein wunderbarer Sport. Und mir geht es so wie vielen anderen Fans, dass man sich eigentlich gefreut hat auf die Spiele. Natürlich sich nicht gefreut hat, dass die deutsche Nationalmannschaft ausgeschieden ist. Aber das trübt die Freude einfach ungemein, solche Dinge.
8: Was ein Hammer, dieser Trump. Wieder mal. Auch wenn er jetzt nur den Fußball dirigiert und nicht die Weltwirtschaft völlig durcheinander bringt oder über Krieg und Frieden bestimmen will, immerhin geholfen hat es dem US-Team nicht. Mit der 1:4 Klatsche gegen Belgien sind auch sie raus aus dem Turnier. Vergessen ist das Thema aber erstmal nicht, zeigt unsere Blitzumfrage heute in Stuttgart.
11: Und Sport sollte Sport bleiben und ohne, dass da einer, der sich sowieso aufspielt, da auch noch Einfluss nimmt.
12: Diese Fußball in den USA, das ist scheiße. Das ist scheiße, man kann keinen Spaß haben.
13: Naja, wahrscheinlich ist dann die nächste Konsequenz, dass das den weiteren politischen Rahmen einnimmt und dann ab nächster Woche 40% Zoll erhoben wird für das Land, gegen das sie verloren haben.
14: Geht gar nicht. Die Politik hat im Sport nichts zu suchen. Fertig aus. Und eigentlich darf das nicht sein. Eigentlich soll der ziemliche Verbände da Protest einlegen. Fertig, Punkt. Ja.
15: Schande für den Fußball, muss man schon so sagen.
16: Das ist für mich ein No-Go. Und ich hoffe auch, dass das Konsequenzen hat auf Dauer. Dass da irgendwann mal einer dem Trump die rote Karte zeigt.
8: Darauf hoffen viele. Wir lassen Trump jetzt aber mal links liegen und konzentrieren uns auf Baden-Württemberg und der anhaltenden Hitze bei uns. Die ist zwar schön für alle, die den Sommer lieben und gern mit einem Bötchen oder auf der Luftmatratze auf dem Wasser treiben, aber Sie werden gleich sehen, je näher wir dem Ufer kommen, hier das ist der Bodensee bei Radolfzell, je mehr sehen Sie, was da los ist. Sehr viel Ufer, wenig Wasser. Aktuell liegt der Wasserstand am Pegel Konstanz bei 3,22 Meter. Das ist mehr als ein Meter unter dem langjährigen Mittel für diese Jahreszeit. Und es werden täglich ein paar Zentimeter weniger. Und das ist nicht nur ein Problem für Bootsbesitzer, aber eben auch, berichtet Gerald Pinkenburg.
17: Eigentlich wollten wir mit Jan Herzog nur mal eben von einem Yachtclub zum anderen fahren. Eigentlich.
18: Keine Chance.
17: Das schöne Holzboot schrammte nämlich über den Seeboden, glücklicherweise ohne Schaden anzurichten. Dass die Bootsbesitzer in Radolfzell frustriert sind, das wird schon aus der Luft deutlich. Die Unterwasserwelt am Steg macht dann das ganze Drama sichtbar. Selbst die kleinen Fische kommen fast nicht mehr unter dem Boot durch. Die Folge: Für etliche Bootsbesitzer ist die Saison jetzt schon zu Ende.
19: Wir probieren jetzt natürlich, dass die Boote mit wenig Tiefgang noch ins Wasser kommen, möglichst weit vorrutschen. Und ja, dann müssen wir uns mal unterhalten, was wir in Zukunft machen können. Ausgraben wird hier nicht funktionieren, weil die Halde so weit draußen ist. Aber naja, wir hoffen, dass wir nächstes Jahr einfach wieder mehr Wasser haben und dass alle dann wieder zufrieden sind.
17: Eine Hoffnung, die wohl aber auch nur eine Hoffnung bleibt.
20: Also wenn wir

0: die letzten 30 Jahre vergleicht mit den 30 Jahren vorher, dann ist das Oberflächenwasser jetzt 1,4 Grad wärmer. Das ist viel und hat auch Auswirkungen. Und der Klimawandel wird halt leider Gottes weitergehen, so wie es aktuell aussieht. So sind die Prognosen. Was das genau mit dem Ökosystem macht, da sind wir gerade dran in einem Forschungsprojekt, in einem internationalen Projekt, das zu modellieren. Was hat das eigentlich? Wie geht es mit dem Ökosystem weiter in Zeiten des Klimawandels?
1: Die Frage ist, was macht die hohe Wassertemperatur mit der Wasserqualität? Die, und das ist die gute Nachricht, ist gut. Noch. Die Gesundheitsämter prüfen alle 2 Wochen, ob zum Beispiel Keime im See sind, die gesundheitsschädlich werden könnten.
2: Im schlimmsten Fall wird man eine Warnung aussprechen und im allerschlimmsten Fall sagen, für den Moment ist dieser Badeplatz gesperrt, einfach aus prophylaktischen Gründen. Aber das hatten wir in letzter Zeit nicht. Da gibt es überhaupt keine Probleme bei uns.
1: Zurück zum Untersee nach Radolfzell. Ein bisschen segeln konnte Jan Herzog dann doch noch, weit draußen. Doch was nützt es, wenn er nicht mehr zum Liegeplatz zurückkommt? Denn die Hitze bleibt erstmal und der Bodenseepegel sinkt 2 bis 3 Zentimeter täglich.
3: Ja, und nicht nur am Bodensee ist der Wasserstand sehr niedrig. Davor warnt heute die Landesanstalt für Umwelt. Seit Wochen hat es wenig geregnet und das macht sich in unseren Gewässern bemerkbar.
4: Die Landesanstalt für Umwelt misst im ganzen Land an 88 Messstationen. An 79 wird der Wasserstand bereits als kritisch eingestuft. Nur insgesamt 2 Messstationen melden kein Niedrigwasser. 17 Stellen sind als niedrig gekennzeichnet. Sehr niedrig sind 36 und 26 sind extrem niedrig. Nicht nur Seen, auch Flüsse sind betroffen. Die Donau hat aktuell einen extrem niedrigen Pegelstand. Am 5. Juli wurde bereits ein historischer Niedrigstwert gemessen. Auch die Strömung extrem langsam. Sie betrug nur rund 4 Kubikmeter pro Sekunde. Ein Vielfaches weniger als üblich. Das wären knapp 27 Kubikmeter pro Sekunde. Hauptgrund für die niedrigen Wasserpegel ist deutlich weniger Niederschlag in den Monaten Mai und Juni und eine geringe Schneeschmelze. Es bleibt heiß und sonnig, so der Deutsche Wetterdienst. Ein ergiebiger Regen ist weiter nicht in Sicht.
3: Immerhin, wer seinen eigenen Strom aus der Sonne produziert, der dürfte in diesen Tagen seine Freude haben. Baden-Württemberg sind inzwischen mehr als 170.000 dieser Balkonkraftwerke registriert, Tendenz steigend. Und das hat ja auch Vorteile, seinen eigenen Strom zu produzieren, sich ein Stück weit unabhängiger zu machen. Genau das ist auch das Ziel eines größeren Projekts in Weinstadt im Remstal. 1/5 der benötigten Energie will die Gemeinde in Zukunft selbst produzieren, mit dem größten Solarpark der Region. Und getragen werden soll das Ganze, ähnlich wie bei den Balkonkraftwerken, von den Bürgerinnen und Bürgern selbst, berichtet Florian Dütsch.
5: Noch ist hier oberhalb von Weinstadt freie Fläche. Doch genau hier soll der größte Solarpark der Region entstehen. Das Projekt ist Teil eines größeren Plans. Weinstadt will Strom und Wärme künftig stärker vor Ort erzeugen.
6: Also dieses Projekt macht besonders, dass wir einmal die erneuerbare Erzeugung haben und das dann aber kombinieren, also Fachwort Sektorenkopplung, einmal mit unserem Wärmenetz. Gleichzeitig eine große Wärmequelle erschließen. Und diese Verknüpfung von erneuerbarer Erzeugung, Wärmeerzeugung und Wärmenetze und Speicherung, die ist aus meiner Sicht einmalig.
5: 20% des Strombedarfs der Stadt soll der Solarpark dann decken. Konkret sieht all das so aus. Zusätzlich zum Solarpark kommen eine Großbatterie, eine Energiezentrale mit Wärmespeicher, die Verbindung zum Stromnetz und eben noch das Wärmenetz. Das Besondere, um den Solarpark finanzieren zu können, können sich die Bürger Anteile ab 500 Euro an der gegründeten Genossenschaft kaufen und sollen dann eine Dividende erhalten. Und finden die Bürger das Projekt gut?
7: Das Projekt schon, aber ich persönlich habe jetzt keine Anteile.
8: Warum?
7: Als Rentner muss man halt schon ein bisschen sparen.
9: Ja, definitiv, warum nicht? Finde ich toll, wenn man das Kleingeld dafür hat. Man muss erst mal das Geld haben, ne? Mit zu investieren.
8: Ab 500 Euro kann man.
9: Ab 500? Das lässt sich machen. Ist noch machbar, sage ich mal.
10: Also ich finde es generell nicht schlecht, wenn man ich sag mal, eine große Fläche zur Verfügung hat. Die wird nicht anders benutzt oder gebraucht. Und wenn man dann da draußen einen Solarpark macht, warum nicht?
5: Die Idee kommt an. Über 700 Bürger sind bislang bereit, in das Projekt zu investieren.
11: Wir hatten uns selber mal den Plan gesetzt, dass wir ca. 2,5 Millionen Euro von den Bürgerinnen und Bürgern als Investitionskapital bekommen. Und mittlerweile sind wir schon bei knappen 4,3 Millionen Euro. Das ist natürlich phänomenal.
5: Viele der bundesweit rund

0: 2030 klimaneutral zu sein.
1: Von der Energie der Zukunft zu den Hochschulen in Baden-Württemberg, die schon jetzt möglichst schnell saniert werden sollen. Mehr dazu mit Tatjana Gessler.
2: Das Land Baden-Württemberg investiert bis 2029 zusätzlich 315 Millionen Euro, um Hochschulen zu sanieren und neu zu bauen. Das haben Ministerpräsident Özdemir und Wissenschaftsministerin Olschowski in Stuttgart mitgeteilt. Das Geld stammt aus den Sonderschulden des Bundes und fließt in eine sogenannte Schnellbauinitiative.
3: Uni-Gebäude wie hier in Heidelberg sind häufig sanierungsbedürftig. Vor allem für einige medizinische Fakultäten im Land gibt es jetzt aber gute Nachrichten. Die Landesregierung startet eine Schnellbauinitiative. Das Geld dafür kommt vom Bund, aber das Land will einiges vereinfachen.
4: Wir brauchen nicht in Heidelberg und Freiburg und Tübingen für normale Bedarfe wie Seminargebäude oder einfache Laborgebäude immer die besten Standards im Sinne von Architekturpreisen, sondern wir können auch in Freiburg das gleiche Gebäude bauen wie in Tübingen und in Heidelberg für eine vergleichbare Nutzung.
3: Auch Bauvorhaben besser organisieren will die Ministerin. Ob das zentral oder vor Ort passiert, soll im Einzelfall entschieden werden, je nachdem, was schneller geht.
4: In dem Moment, in dem das Finanzministerium, das Amt für Vermögen und Bau und die Universitätsbauämter bauen, sind die Absprachebedarfe deutlich höher, wie wenn die Einrichtung selber das Geld kriegt und die Vergabe und alle weiteren Dinge unter anderen Gesetzmäßigkeiten stattfinden können. Und das kann Bauten beschleunigen.
3: Bis 2030 sollen die ersten Sanierungen fertig sein.
2: Stuttgart verspricht schnelle Hilfe bei Hitze in Schulen. In den rund 150 Schulgebäuden der Stadt soll der Hitzeschutz so schnell wie möglich besser werden. Zuvor hatten sich 6 Schulleiter und der Gesamtelternbeirat beschwert. Die Stadt will jetzt nach eigenen Angaben Trinkwasserspender, Klimageräte und Sonnenschirme zur Verfügung stellen. Sie seien schon bestellt. Außerdem sollen auf den Schulhöfen zusätzlich 300 Bäume gepflanzt werden für mehr Schatten. 80% der Schulgebäude in Stuttgart werden laut Schulverwaltungsamt den heutigen klimatischen Anforderungen nicht mehr gerecht. Was heute noch wichtig war in Baden-Württemberg, jetzt kurz und kompakt für Sie zusammengefasst.
5: Ein 19-Jähriger aus Tübingen ist am Comer See in Norditalien in diesem Flussbett tödlich verunglückt. Der junge Mann spielte am Sonntag mit einem Freund mit dem Ball, als dieser einen Abhang hinunterrollte. Laut italienischer Polizei lief er hinterher, rutschte aus und stürzte rund 20 Meter in die Tiefe. Er erlag noch am Unfallort seinen Verletzungen. Sein Leichnam soll in den kommenden Tagen von Argenio nach Deutschland überführt werden. Das historische Operngebäude in Stuttgart muss saniert werden. Die Kosten für die Interimsspielstätte werden nun auf 289 Millionen Euro geschätzt. Darauf haben sich das Land und die Stadt Stuttgart geeinigt. Für Ministerpräsident Özdemir ist die Entscheidung ein wichtiges Zeichen. Angesichts trüber Aussichten für die Wirtschaft solle nicht bei der Kultur gespart werden. Wie die Übergangslösung für die Oper umgesetzt wird, entscheidet der Stuttgarter Gemeinderat Ende Juli.
1: Eine Nachrichtensendung ist nicht unbedingt der Ort, um die neuesten Brillenmode zu featuren. Es sei denn, es geht um Modelle, die unser Leben entscheidend verändern könnten. Die Google Glass war so ein Projekt, 2013 vom Technologiekonzern als technische Revolution angepriesen, war eher ein Rohrkrepierer, viel zu nerdy und zu teuer. Beides hat sich inzwischen geändert. Brillen, die Texte oder die Navigation direkt ins Sichtfeld projizieren, gibt es inzwischen für unter 1000 Euro. Das hier ist so ein Beispiel und die kann sogar weit mehr, wie wir gleich sehen werden. Durch die integrierte Kamera sieht diese Brille und sie denkt mit. KI hat den Durchblick, erklärt Frank Wittig.
6: Die KI-Brille ist von einer Sonnenbrille kaum zu unterscheiden. Gesteuert wird sie mit winzigen Tasten, Streichgesten oder per Sprachbefehl. In die Brille integriert Prozessor, Akku, Mikrofone, Lautsprecher und die Kamera. Mit ihr lassen sich Fotos und Videos nicht nur aufzeichnen, sondern zusammen mit dem Smartphone auch auswerten. Prominente Personen oder historische Bauwerke werden erkannt. Informationen dazu gibt's im Display Brillenglas oder per Sprachausgabe. Heimliche Aufnahmen im Freibad etwa können genau wie mit dem Smartphone Persönlichkeitsrechte verletzen. Das soll mit dem Warnlicht erschwert werden. Komfortabel? Texte kann die Brille vorlesen und auch übersetzen.

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1: Praktisch im Urlaub, die Brille arbeitet als Synchrondolmetscher, erleichtert die Kommunikation. Und man kann mit ihr Nachrichten empfangen, telefonieren oder diverse Apps vom Smartphone direkt in der Brille nutzen.
2: Klingt durchaus praktisch für alle, die es mögen. Spielerei, werden andere sagen. So eine Brille kann aber auch ein richtiger Alltagshelfer sein, für Menschen mit Sehbehinderung beispielsweise. Die Brille als Begleiter beim U-Bahnfahren oder Einkaufen. Das wollten wir uns anschauen und haben nach einem Blinden gesucht, der die Brille tatsächlich nutzt. Klappt das? Und wo sieht er Gefahren? Schließlich steckt hinter dieser Brille, die übrigens allein im vergangenen Jahr weltweit 10 Millionen Mal verkauft wurde, der US-Konzern Meta, also Facebook. Hendrik Huber hat ihn in Stuttgart begleitet.
3: Hey Meta, welche U-Bahn ist das?
4: Bahn oder ein Zug mit der Aufschrift Link von möbel-rieger.de.
3: Schon mal falsche Antwort. Ich wollte nicht wissen, welche Werbung auf der Bahn ist.
5: Manches kann die KI-Brille, manches aber auch nicht. Das stellt Georgios Kakalis im Alltag immer wieder fest. Noch ein Versuch. Der gelernte Fachinformatiker sieht nichts. Er sieht nichts und hört die Stuttgarter U-Bahn hereinfahren. Die KI-Brille kann ihm dann aber helfen zu sehen.
4: Bei der Bahn, die wir hier sehen,
3: ja,
4: handelt
3: Linie
4: es sich um
3: das?
4: Eine Straßenbahn. Das ist übrigens der Berliner Platz. Straße in Ludwigsburg. Erkennbar an dem Schild an der Haltestelle. Hast
3: das
4: du noch
3: falsch.
4: Weitere Fragen dazu?
3: Welche Linie ist denn das?
4: Leider kann ich die Liniennummer nicht sehen.
5: Das liegt auch daran, dass die KI-Brille ein Foto von der U-Bahn macht und dann erst mal einige Sekunden braucht. In der Zeit ist die U-Bahn dann aber schon weg. Kakalis ist seit seiner Geburt blind. In der Nikolauspflege bringt er seinen Schülerinnen und Schülern bei, wie sie einen PC ohne Maus nutzen können. Nämlich rein über Tastenkombinationen. Jetzt gibt es die KI-Brille von Meta. Das hat vor allem im Alltag einen entscheidenden Vorteil.
3: Wenn ich unterwegs bin und vielleicht schon neben meinem Blindenstock noch was anderes in der Hand habe, in der anderen, vielleicht einen Koffer oder so, wäre ich halt dann nicht gezwungen, auch noch irgendwie versuchen, mein Smartphone in die Hand zu nehmen.
5: Doch auch ihn treiben die Datenschutzprobleme um. Der amerikanische Konzern Meta sammelt nämlich auch Daten auf den eigenen Servern. Deshalb nutzt Kakalis die Brille bisher nur privat. Wie zum Beispiel im Supermarkt, den er noch nicht kennt. Hier hilft ihm die KI-Brille.
3: Wenn ich ohne Brille einkaufe, dann muss ich erstmal überall im Regal nachtasten. Was habe ich denn da? Was liegt da drin? Mit der Brille kann ich einfach ganz gemütlich und langsam durch den Laden gehen. Einmal fragen, mir so eine gewisse Grundstruktur einfach schneller aufbauen. Das spart mir halt auch viel Zeit.
5: Trotz KI-Brille für rund 400 Euro, Kakalis tastet und fühlt lieber auch. Und im besten Fall stimmen Tastsinn und KI überein.
3: Hey Meta, was habe ich in der Hand?
4: Du hältst Prosciutto Cotto in der Hand. Das ist eine Packung gekochter Schinken und der Aufdruck sagt uns, dass es sich um italienische Qualität handelt.
5: Das weiß bereits die KI-Brille von heute. Kakalis hofft, dass die Brille für blinde Menschen in den nächsten Jahren noch besser wird.
2: Das, was jetzt kommt, ist weniger was für die KI-Brille, sondern wird immer noch von Hand gemacht. Vögel zählen. Erst gestern Abend habe ich bei uns im Hinterhof wieder die Schwalben fliegen sehen, mitten in Stuttgart. Der Nachwuchs ist da und wird flügge. Also höchste Zeit für Vogelforscher mit ihrem Klemmbrett, denn die wollen wissen, wie es um die Brutvögel in Deutschland steht. Immerhin sollen bei uns jährlich zwischen 75 und 100 Millionen Vogelpaare ihre Eier ausbrüten. Mit dabei sind Forschende der Universität Tübingen, die heute Morgen Vögel einsammeln waren. Was sich genau dahinter verbirgt, Harry Röhrle war dabei.
6: Seit 5 Uhr am Morgen sind die Forscherinnen und Forscher unterwegs. Zwischen Bäumen und Sträuchern des Botanischen Gartens haben sie spezielle vogelschonende Netze gespannt, schauen kurze Zeit später nach den Tieren, die in die Netze geflogen sind.
7: Das ist jetzt ein junges Rotkehlchen, die sind eigentlich relativ gechillt. Das hat sich jetzt ein bisschen mehr verheddert als sonst, aber man kriegt das gut hin.
6: Beim ersten Rundgang werden knapp 20 Vögel ganz vorsichtig befreit und eingesammelt, auch wenn es ungewohnt aussieht. Man will verstehen, warum sich der Bestand bei Brutvögeln ständig ändert.
8: Wie viele Jungvögel hat sozusagen im Durchschnitt ein Altvogel jedes Jahr hochgebracht? Und da können wir über die Jahre verfolgen, wie der Bruterfolg sich entwickelt. Das zweite wesentliche Ziel ist dann, wenn wir die Vögel beringt haben und in den Folgejahren wieder fangen, gibt uns das ein Anzeichen dafür, wie hoch die Überlebensrate und

0: Wiederkehrrate ist. Also mit welcher Chance kommen die Tiere aus dem Winterquartier wieder zurück hier in die Brutgebiete, wie jetzt hier im Botanischen Garten in Tübingen.
1: Die Vögel warten in dunklen Säckchen, was sie beruhigen soll, auf die Beringung. Die Mitarbeiterinnen und Mitarbeiter sind speziell ausgebildet, versuchen zu vermeiden, dass die Vögel in Stress geraten. Die Tiere bekommen einen Ring, werden vermessen, gewogen und registriert.
2: 84125.
1: Der allgemeine Trend bei der Singvogelpopulation spiegelt sich bei den Messungen wider.
0: Manche Arten nehmen zu, manche sogar relativ deutlich, ja, sowas wie die Mönchsgrasmücke oder die Amsel. Es gibt andere Vogelarten, die stark abnehmen. Das sind dann oft Vogelarten, die eher am Boden brüten, im Offenland brüten, also unsere Feldvögel. Und Vogelarten, die lange Strecken bis ins Winterquartier ziehen, also nicht hier in der Region überwintern.
1: Dieser seltene Gartenbaumläufer war heute auch Gast bei der Beringung. Das deutschlandweite Projekt ist auf 10 Jahre angelegt. Die Ergebnisse sollen zu einem besseren Artenschutz verhelfen. Und die Vögel werden gleich wieder in die Freiheit entlassen.
3: Und wir kommen zu einer Nachricht, die so gar nicht in die Jahreszeit passen will. Es geht um kühle Aussichten für Wintersportler im Land. Tatjana.
4: Ja, das Internationale Olympische Komitee hat entschieden, die nordische Kombination 2030 aus dem Programm der Olympischen Winterspiele zu streichen. Zur nordischen Kombination gehören Skispringen und Langlauf. Die Disziplin falle unter anderem deshalb weg, weil die Sportart international zu wenig verbreitet sei, so das IOC. Für den Fortbestand der nordischen Kombination, auch hier in der Region, dürfte die Entscheidung fatale Auswirkungen haben. Ohne Olympia gibt es weniger Fördergelder, weniger Medien- und Sponsoreninteresse und weniger Nachwuchs, meint Manfred Kuhner, Präsident des Skiverbands Schwarzwald.
5: Also wir vermuten, dass jetzt die Sportler entweder Richtung Skisprung abwandern oder Richtung Langlauf abwandern, je nachdem, wo ihre Stärken liegen. Aber dass auf Dauer wir keinen Nachwuchs mehr generieren können in der nordischen Kombination.
4: Der Brand in einem Reutlinger Umspannwerk Anfang Juni ist offenbar gezielt vorbereitet worden. Wie die Generalstaatsanwaltschaft Stuttgart mitteilte, wurden Autoreifen genutzt, um das Feuer zu legen. Daneben sei ein Brandbeschleuniger zum Einsatz gekommen. Hinweise auf Brandstiftung hatten sich bereits direkt nach dem Feuer verdichtet. Zehntausende Menschen in der Region waren damals über Stunden ohne Strom, darunter ein Krankenhaus sowie Industrie- und Gewerbekunden. Weitere Ereignisse aus dem Land jetzt nochmal im Überblick.
6: 100 Jahre City Airport Mannheim. Einer der kleinsten Flughäfen im Land wurde heute mit einem Festakt gefeiert. Dabei gab es auch Rückblicke aufs vergangene Jahrhundert. Früher sind hier jährlich mehr als 200.000 Passagiere abgehoben. Heute sind es noch rund 60.000. Hauptsächlich Sport- und Privatflieger und Werksflüge für Unternehmen. Auch die Notfallversorgung wird durch den Flughafen sichergestellt. Am 12. September öffnet der City Airport für alle Flugbegeisterten seine Tore. Die Stadtapotheke in Titisee-Neustadt ist ab sofort Safe Space Apotheke. Jugendliche, die unter psychischen Problemen leiden, sollen hier künftig Hilfe bekommen. Schnell, kostenlos und anonym. Eine professionelle Betreuung werde damit nicht ersetzt, heißt es. Das Angebot könne aber dazu beitragen, die monatelangen Wartezeiten auf einen Therapieplatz zu überbrücken.
3: Und jetzt gehen wir noch großen Verbrechen auf die Spur. Gehören Sie vielleicht auch zu denjenigen, die davon fasziniert sind? True-Crime-Formate, die boomen ja seit Jahren, also Podcasts oder Dokus, die reale Kriminalfälle aufarbeiten. Und jetzt gibt es in Mannheim sogar eine Ausstellung dazu. Der spektakuläre Goldraub im Berliner Bode-Museum, als die Verbrecher eine 100 Kilo schwere Goldmünze mit der Schubkarre abtransportierten. Oder wie sich Ganoven tagelang durch eine Wand zum Tresor der Gelsenkirchener Sparkasse gegraben haben. Das und noch viel mehr gibt es da zu sehen. Und es kann auch selbst ausprobiert werden. Nicht nur, wie man ein Verbrechen begeht, sondern auch, wie sich's anfühlt, wenn man erwischt wird. Philipp Behrens.
7: BASF-Azubis beim sogenannten Mugshot-Shooting. Polizeifotos, wie sie in den USA üblich sind.
8: Schon ein bisschen cool, ehrlich gesagt, weil man sich dann ein bisschen wie im Film oder in der Serie gefühlt hat.
9: Wärst du dafür, dass wir das in Deutschland auch so machen? Oder?
8: Ist schon ganz gut, dass es hier nicht so ist wie in Amerika.

0: verkleiden als Cop oder Gangster macht ja noch Spaß.
1: Das Böse ist immer und überall.
0: Aber an der Enigma-Verschlüsselungsmaschine aus dem Zweiten Weltkrieg beißen sich die Azubis die Zähne aus.
2: Das Zahnrad sich dreht und dann konnten sie die ganzen Nachrichten ablesen.
3: Ehrlich gesagt habe ich es noch nicht verstanden. Nee, ich muss es noch entschlüsseln.
1: Da hilft nur eins: ein Banküberfall.
0: Klar leben Kriminelle Edelmetall, aber eben nicht nur.
1: Das Böse ist immer und überall.
4: Hätten Sie gewusst, dass Sanddiebstahl das drittlukrativste Verbrechen der Welt ist? Ich nicht.
5: 100 Kilo, eine Münze.
0: Eine Replik der Goldmünze aus dem Bode-Museum. Die Jungs testen, wie schwer es war, mit ihr abzuhauen.
6: Ist auf jeden Fall machbar, würde ich sagen. Sieht machbar aus.
7: Sehr easy, für mich schon. Aber ich kann verstehen, dass es schwer ist, so eine Münze zu klauen.
0: Also die hätten nicht gut gebrauchen können.
7: Vielleicht weiß sogar.
0: Mission Impossible lässt grüßen.
8: Wünsche mir viel Glück, gell?
0: Wie Meisterdiebe müssen die Berufsschüler den Raum durchqueren, ohne von den Laserstrahlen erfasst zu werden.
9: Wenn ich mich entscheiden könnte, würde ich lieber nicht reingehen, dann lieber einen anderen Kollegen vorschicken, bevor ich da jetzt erwischt werde.
0: Dann doch lieber was Legales fürs Familienalbum. Gruppen-Mugshot vor Polizeiauto.
10: Die Technik des Verbrechens. Heute Abend geht es um eine ganz andere Technik, um digitale Mautsysteme. Da gibt es ja inzwischen ganz unterschiedliche Arten, wie da abgerechnet wird in Europa. Was Sie da beachten müssen, darum geht es beim Marktcheck um 20.15 Uhr und später nochmal Nachrichten mit dir, Tatjana.
11: Wie gewohnt um 9:45 Uhr in meinem Wetter. Nichts Neues, es bleibt weiter heiß. Claudia Kleinert hat die Details.
10: Ja, und damit schicken wir Sie in einen hoffentlich schönen Abend.
11: Machen Sie es gut.
10: Tschüss.

0: Es ist ein uralter Brauch. Josef Manser verbrennt am Weihnachtsabend Stechpalmenzweige, die am Palmsonntag geweiht wurden. Der Rauch des heiligen Feuers soll das Haus und all seine Bewohner beschützen. Und seine wertvollsten Dinge. Der Bauer Josef Manser, den alle nur den Strubesepp nennen, Manser heißt im Tal nämlich fast jeder Zweite, Josef jeder Dritte, glaubt an die Kraft des Rauchs.
1: Mit dem Rauch tut man im Gebet.
2: Mit Rauch und Gebet werden die bösen Geister ferngehalten.
1: Räuchern ist ein Brauch. Das tut man.
2: Räucheln ist ein Brauch, der am Heiligen Abend, an Silvester und am Dreikönigstag gemacht wird.
1: Der geweihte Rauch, der schützt.
2: Der geweihte Rauch schützt Mensch und Tier. Er soll Haus und Stall Glück bringen.
1: Glück hat die Haus und Stall.
0: Uralte Bräuche, ungebrochene Tradition, Menschen im Einklang mit Gott und der Natur. Wir sind im Appenzeller Land in der Ostschweiz. Ein Teil des Lebens hier war und ist die Musik. Auf alten Schellackplatten ist ein einzigartiger Gesang festgehalten, der so archaisch wirkt wie die Landschaft des Albsteins.

0: schwarzes Brotkorsch mit Dine Schöller hier.
1: Alpfahrt. Der Sommer beginnt. Die Appenzeller Bauern führen ihr Vieh auf die hochgelegenen Alpwiesen. Jedes Jahr ein besonderer Tag für den Strube Sepp und seine Helfer.

0: Der Gesang der Männer und der Dreiklang der Sentumsschellen begleiten den Zug auf dem langen Weg hinauf zu den saftigen Sommerweiden. Seit hunderten Jahren wird die Alpfahrt als stolzer Festtag begangen. Das letzte Stück tragen die Sennen die schweren Schellen selbst. Für Benny Hohlenstein ist das eine Ehre.
1: 1993 war ich zum ersten Mal auf dieser Alp. Wir sind hier auf 1437 Metern. Das ist für unsere Gegend schon ganz hoch. Es gibt noch ein paar Alpen, die höher auf dem Berg liegen. Doch für den Alpstein liegen wir schon ganz gut.
0: Geschafft. Als erstes und wichtigstes wird die Alp eingeläutet und eingesungen.

Der Strube Sepp wird mit seinen 18 Milchkühen und 10 Rindern auf der Alp Soll bleiben. Benny und die anderen Sennen ziehen weiter. Der Gesang und der Klang der Schellen verbindet Mensch und Tier, meint der Strube Sepp. Das ist seit 1000 Jahren so. Die Schellen helfen dem Hirten auch, sein auf der Alp verstreutes Vieh zu finden. Besonders wenn einmal das Wetter umschlägt und Nebel die Sicht behindert.

0: Zum Abschied gibt es eine Stärkung für die Helfer und auch für Sepssohn Bruno und den zweijährigen Enkel. Die Bewirtschaftung der Alp soll auch in Zukunft Familientradition bleiben. Wetterwechsel. Das geht hier im Alpstein oft ganz schnell. In der Nacht hat es gestürmt. Noch vor Sonnenaufgang ruft Sepp seine Kühe in den Stall. Es ist Zeit zu melken. Der Lockruf der Hirten? Einige sehen darin den Ursprung des Appenzeller Naturjudels, des Ruguselli. Diese Symphonie der Sennen hat der Strube Sepp schon früh gelernt.
1: Ja, eigentlich ist mein Vater schon oft da.
2: Mein Vater war schon auf dieser Alp. Und ich habe ihm als Bub hier oben geholfen. Damals hat man noch von Hand gemolken. Und mein Vater hat dabei oft gesungen. Wir nennen diese Lieder Rugosoli. Das sind Melodien ohne Worte. Ich habe versucht, die zweite Stimme zu singen. Und so bin ich da reingerutscht.
0: Heute macht der Generator die Musik im Stall. Im dröhnenden Zweitakt. Die Alpwirtschaft ist kein Nostalgiebetrieb. Trotz aller Tradition hat die Melkmaschine längst Einzug gehalten.
2: Hier oben wachsen viele Kräuter. Da geben die Kühe eine gehaltvollere Milch mit mehr Fett, mehr Eiweiß. Man merkt den Unterschied.

0: Mit Betrieben im Tal oder gar Massentierhaltung können Sennen wie Benny Hohlenstein nicht konkurrieren. Deshalb bekommen sie vom Staat einen hohen Alpbewirtschaftungszuschuss. Nur dank Subventionen sehen junge Alpbauern überhaupt eine Zukunft auf dem Berg. Benny setzt zudem auf Alpkäse, den er, wie zu Urväterzeiten, im Kupferkessel herstellt.
1: Das ist eigentlich ein Bubentraum von mir.
2: Das war ein Kindheitstraum von mir. Ich bin zwar nicht auf einem Bauernhof aufgewachsen, doch schon als Bub war ich auf einer Alp, wo Käse und Butter gemacht wurden. Zusammen mit dem Brauchtum hat mich das immer fasziniert. Es ist mein Kindheitstraum. Das Allerwichtigste ist gute Milch. Und die kommt nur aus gesunden Eutern. Dann muss man natürlich sauber arbeiten. Mit sauberem Geschirr und sauberen Händen. Und man braucht Gespür. Man kann die Vorgänge schon lernen. Aber das richtige Gefühl kommt erst mit der Zeit.

Das Leben auf der Alp, es ist bestimmt vom Vieh. Die Milch der Kühe musste früher zu Käse und Butter verarbeitet werden, weil es keine andere Art der Konservierung gab. Bennys Alpkäse ist heute ein Verkaufsschlager auch für Bergwanderer, die im Alpstein unterwegs sind.

Ein Abfallprodukt bei der Käseherstellung ist die Molke. Von Bennys Sauen jedoch heiß begehrt. Alles hat seinen Nutzen, sagt der Senn.

das täglich Brot. Mit Butter und Käse kommt es beim Strubelsepp auf den Tisch. Er genießt den Alpsommer, die Ruhe, die Abgeschiedenheit, die Nähe zur Natur.

Da Sepp seine Milch nicht auf der Alp verarbeitet, muss er einmal am Tag hinunter ins Tal. Allradantrieb und ein perfekt ausgebautes Wegenetz machen ihn zu einem Teilzeitsennen. Benny bleibt auf dem Berg. Die Kühe sind unruhig. Ein Wettersturz im Gebirge bedeutet immer auch Gefahr für das Vieh.

0: Nach einer Stunde ist der Regen vorbei und die Geißen werden von ihrer Last befreit. Nachschub für die Käseproduktion.
1: Mhm.

0: Im Tal hat es nicht geregnet. Sepp nutzt die Gunst der Stunde.
1: Bei schönem Wetter machen wir im Tal Heu, das Futter für den Winter.
2: Also wir sind ja da in der Bergregion.
1: Bei uns in der Bergregion ist das Vieh und seine Versorgung einfach das Wichtigste. Das Klima erlaubt hier keinen Getreideanbau. Deshalb müssen wir von der Milchwirtschaft leben.
2: Eigentlich aus der Milchwirtschaft leben.

Sense werden die Randstreifen der Wiesen gemäht. Kein Halm soll verloren gehen. Denn eine Kuh frisst im Winter jeden Tag 15 Kilogramm Heu. Sepp zieht es zurück zur Alpsoll. Er muss das Vieh melken. Und dann wartet noch der Feierabend des Sennen.

Das Singen der Rukuzeli ist ein Gemeinschaftserlebnis. Einer fängt an, die anderen setzen nach und nach ein. Da singt der Vater mit dem Sohn, treffen sich die benachbarten Sennen. Benny hat von seiner Hohen Alp den weitesten Weg.

0: Im archaischen Gesang der Sennen des Appenzeller Landes sehen Musikforscher wie Joe Manza eine der Urformen menschlichen Ausdrucks. Doch wie entstanden die Rugusali? Die Musik verbindet auf magische Weise Mensch und Tier, so glaubt er.
1: Tra-le-du-i-ya, tra-le-du-i-ya,
0: Seine Spurensuche führt Joe Manza zu den Lockrufen der Hirten. Doch sichere Belege gibt es nicht.
2: Die Ursprünge des Naturjodels liegen irgendwo im Dunkeln. Das ist ein schönes Geheimnis, weil bis vor wenigen Jahren die Original Rugusali mündlich, das heißt gesanglich, weitergegeben wurden. Man hat grundsätzlich die Rugusali-Melodien nicht aufgeschrieben.

0: klingen wie eine unsagbare Erinnerung an die Kindheit der Menschheit, hat einmal ein Musikwissenschaftler geschrieben. Für Joe Manzer ist klar, dass die Rucosalie untrennbar mit dem Zentrum verbunden sind. Deshalb sammelt er vor Ort auf den Alpen Informationen und Melodien. Auch beim Strubesepp geht er seiner These nach, dass der Lockruf ein wichtiger Ursprung sein könnte.
1: Hat dem vorausgesungen, der andere hat ein bisschen Grad gehabt. Das ist schon noch gang und gäbe gewesen.
2: Ja, da herrlich. Mir jetzt schon noch.
3: Wie klingt das, wenn du die Kühe rufst? Kannst du mal ein Beispiel geben?
2: Beispiel ging
1: ja. Ja, Mensch, ich sollte es gar
2: nicht. Lass mal lesen, so richtig oben runter.
0: Mensch und Tier waren im Gebirge schon immer aufeinander angewiesen. Der Hirte beschützte sein Vieh bei Gefahr, die Milch ernährte ihn den Sommer über. Die Stille des einsamen Elplerlebens zu durchbrechen, mag ein weiterer Grund für die Entstehung dieser Musik gewesen sein. Heute ist der Senn ein hochsubventionierter Landschaftspfleger. Ohne Bewirtschaftung gäbe es keine Alpwiesen mehr, würde eine jahrhundertealte Kulturlandschaft verschwinden und damit wohl auch ihre Musik.

In der modernen Landwirtschaft zählt nur Effektivität. Sepps Sohn Bruno bewirtschaftet den Hof im Tal, den er vor 2 Jahren übernommen hat, im Nebenerwerb. Anders rentiert es sich nicht. Nach Feierabend eilt er über die Fluren.

0: Auf der Alp gibt es noch Zeit. Kostbare Zeit für die wirklich wichtigen Dinge im Leben.
1: Ja, man muss gar nicht alles fragen.
0: Beim Plausch mit dem Nachbarn wird gern getratscht und gescherzt. Aber jedes Gespräch kommt immer wieder auf das Vieh, ihre geliebten Kühe, die sie natürlich alle mit Namen kennen.
2: Sie sind das tägliche Brot für uns.
3: Das ist unser täglich Brot. Wenn es unseren Tieren gut geht, ist das einfach unser Brot. Ohne Vieh können wir nichts anfangen. An anderen Orten können sie ackern. Aber uns bleibt nur die Milchwirtschaft. Nichts anderes.
4: Es walte Gott und Maria, Piez Gott und Hals Gott, Piez Gott und unser lieber Herr Jesus Christ.
0: Albert Neff ruft Gott, Maria und den lieben Herrn Jesus Christ an. Das macht er jeden Abend auf der Alp. Damit man ihn besser hören kann, benutzt er seit alters her einen Milchtrichter als Lautsprecher.
4: Und schick sie nicht spannen auf mein Land. Piez Gott und der heilige St. Martin.
0: Der heilige St. Martin solle das Vieh und die Menschen behüten. Der Betruf ist Ausdruck eines tief empfundenen Glaubens der Appenzeller-Sennen.

0: Früher sei das Singen einfach aufgekommen, um der Freude auszudrücken.
1: Früher sei das Singen aufgekommen, um der Freude Ausdruck zu geben.

0: Weil unser Land so schön sei.
1: Ich weiß.
0: Das ist alles, was ich weiß. Und jetzt macht man es einfach. Der Vater hat schon gesungen, wir singen, wenn wir zusammenkommen. Naja, es ist halt so. Ich weiß auch nicht, warum. Es sollte auf jeden Fall von Herzen kommen.
1: Es sollte von Herzen kommen, oder?

Nach 12 Wochen geht der Alpsommer zu Ende. Ausklang ist meist eine große Viehschau, auf der die Bauern ihr glücklich vom Berg zurückgekehrtes Vieh präsentieren. Noch einmal erklingen Schellen und Stimmen zu einer einzigartigen Symphonie.

0: Die Viehschau ist nicht nur gelebtes Brauchtum, sie ist auch und vor allem eine Leistungsschau. Die meisten Bauern sind Züchter, die ihr lebendes Kapital jedes Jahr optimieren möchten. Als Juror soll der Strube Sepp die schönste und beste Kuh auswählen. Er hat von seiner Miss Appenzell ganz klare Vorstellungen.
1: Wir wollen natürlich eine Kuh, die viel Milch gibt, aber nicht um jeden Preis. Wir brauchen eine robuste Kuh, die auch oft kalbt. Wir wollen keine Wegwerfkuh, die 2 Jahre viel Milch gibt und dann kaputt ist.
2: Wir wollen nicht eine Kuh, die 2 Jahre lang viel Milch gibt und dann sind sie weg, oder?
0: Der Sentis ist schon schneebedeckt. Irgendwann ist es das ganze Appenzeller Land. Es ist die ruhigere Jahreszeit für die Bauern.

0: Der Strubersepp kann im Stall seinen Kühen jetzt das Heu des Sommers servieren. Heu, das während der Alpzeit im Tal eingebracht wurde. Agnes, Sepps Frau, bereitet inzwischen sein Leibgericht zu. Käserösti. Geriebene Kartoffeln, Alpkäse, etwas Schmalz. Es ist ein einfaches Gericht, meint die Bäuerin. Doch es stammt von unserem Vieh, von unserem Boden. Und wir sind damit zufrieden. Das ist doch das Wichtigste. Es ist ein ruhiges, unspektakuläres Leben, das die Bauern im Appenzeller Land führen. Doch in der Ruhe liegt nicht nur Kraft. Darin liegt auch viel Gefühl, Seele und Gottvertrauen.
1: Ja, Kiefsatz.
0: Ihre Musik ist dafür der beste Ausdruck. Auf den Außenstehenden wirkt sie manchmal verschlossen, ja traurig. Auf den Außenstehenden.
1: Unsere Rugusseli sind zum Teil.
2: Unsere Rugusseli sind vielleicht doch manchmal ein klein wenig melancholisch. Aber trotzdem singt man sie aus Freude. Und sie gehen deshalb sicher nicht weniger zu Herzen.
1: Aber sie gehen sicher nicht weniger ins Herz.

Klänge einer Landschaft. Trotz Globalisierung und Massentourismus haben sie sich im schweizerischen Appenzeller Land erhalten. Oder vielleicht gerade deswegen.

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0: Guten Abend, herzlich willkommen zum aktuellen Bericht am Dienstag. Bei der Hitze im Stau stehen, nicht das Schönste, was man sich vorstellen kann, aber Alltag derzeit in Saarbrücken, vor allem rund um die Westspange. Ein Schulweg über eine Bundesstraße ohne Zebrastreifen oder Ampel. In Perl gibt es nun Ärger nach einem fast tödlichen Unfall. Und die Hitze hat auch massive Auswirkungen auf Flüsse und Bäche. Es ist Ferienzeit im Saarland und das bedeutet für die Straßenbauarbeiter schaffen. Denn in den Ferien ist weniger Verkehr und deshalb verursachen die Bauarbeiten weniger Ärger und Stau. So die Theorie. Doch die geht nicht immer auf. Rund um die Westspange in Saarbrücken stauten sich die Autos gestern schon stundenlang. Maximilian Friedrich war heute noch mal da und hat sich die Lage angesehen.
1: 10 Uhr in der Saarbrücker Innenstadt. Rund um den Hauptbahnhof geht verkehrstechnisch nur noch wenig. Im Schneckentempo kämpfen sich Autos und Busse in Richtung Westspange. Für viele hier eine nervige Situation.
2: Ich weiß nicht, ob wir in Bangladesch sind. Wir sind in Deutschland. Hier ist wie Bangladesch. Wir sind seit 40 Minuten unterwegs für

0: Für ein paar hundert Meter. Dankeschön.
1: Katastrophal. Und das Ganze von drei Spuren auf eine, unglaublich.
2: Eine Viertelstunde habe ich gebraucht für 300 Meter.
3: Da ich hier mittendrin wohne und gestern drei Stunden nach Hause gebraucht habe, bin ich nicht wirklich begeistert. Nee.
4: Ich lebe lange. Stau, lange Stau.
5: Dann sind Sie heute der Einzige hier.
6: Eine halbe Stunde bin ich jetzt vom Parkhaus hierher. Und ich muss einmal rum für auf die Westspange halt.
7: Es ist, wie es ist, aber es muss ja gemacht werden. Insofern habe ich ein Stück weit Verständnis für, aber die Ampelschaltung stimmt nicht. Drüben ist alles frei und hier steht man sich die Reifen in den Bauch.
8: An der Westspange laufen derzeit Fräs- und Asphaltierungsarbeiten. Sie sollen nach Angaben der Stadt Saarbrücken bis Samstag dauern, könnten sich aber bei schlechtem Wetter auch noch länger ziehen. Grund für die langen Rückstaus scheinen die vielen Fahrbahnverengungen zu sein. An gleich mehreren Stellen wird die Zahl der Spuren reduziert. Der ein oder andere erkennt dahinter nicht wirklich eine Systematik.
3: Hier am Ludwigskreisel und hinten am Bahnhof gleichzeitig dicht zu machen, ist aus meiner Sicht eher eine fragwürdige Entscheidung.
1: Vielleicht auch Umdrehungsmöglichkeiten geben, aber nicht eine Umleitung machen, wo noch eine Baustelle dazwischen ist.
6: Es ist ja eh schon auf der Autobahn, sind ja einige Baustellen schon Richtung Wattgassen, Buß und da runter, aber dann jetzt noch, es wird noch mehr.
8: Eine weitere Baustelle verschärft die Situation nicht nur für die Menschen in den Autos. Durch Arbeiten an den Saarbahngleisen müssen die Fahrgäste den Weg bis zum Hauptbahnhof mit dem Bus oder zu Fuß absolvieren. Schon fast eine Art Hindernisparcours.
9: Die Bürgersteige da, die sind zu hoch. Man muss runter, man muss hoch. Das ist für mich gefährlich, wenn nicht gerade jemand da ist, der mich an der Hand holt, ne?
10: Höchst ärgerlich und meine Lebensgefährtin braucht mittlerweile für 6 Kilometer fast 1,5 Stunden, um auf die Arbeit zu kommen. Auf Verbindung ist kein Verlass und da hilft es auch nicht, wenn das in der Planung so geballt kommt.
8: Doch damit nicht genug. Ab morgen starten auf der A620 in Richtung Homburg sogenannte Baugrunduntersuchungen. Auf Nachtbaustellen werden zwischen den Abfahrten St. Arnual und Bismarckbrücke Kernbohrungen durchgeführt, um den Straßenbelag zu analysieren. Die Fahrbahn wird dafür auf eine Spur reduziert.
11: Es ist der Albtraum aller Eltern. Das Kind macht sich auf den Schulweg und kommt nicht heil an. So geschehen hier auf der B419 in Perl. Dort ist im Januar die mittlerweile 11-jährige Lilly von einem Auto erfasst und schwer verletzt worden. Ihre Schule, das Schengen-Lyzeum, liegt einige Minuten von dieser Bushaltestelle entfernt. Die Kinder müssen über die Bundesstraße, ohne Ampel, ohne Zebrastreifen. Jetzt fordern nicht nur Lillys Eltern mehr Sicherheit. Florian Possinger berichtet.
12: Über 100 Schulkinder und Eltern haben gestern in Perl demonstriert. Darunter viele Klassenkameradinnen und Kameraden von Lilly. Ihr Ziel? Ein sicherer Verkehrsübergang an der Bushaltestelle Maimühle. Hier queren morgens und nachmittags viele Schulkinder die Straße, vor allem diejenigen, die mit dem Zug ankommen und den Bus zum Schengen-Lyzeum nehmen wollen.
13: In der Theorie klappt das, im Praktischen leider nicht. Ganz oft sind die Busse überfüllt, der Zug hat Verspätung und so sind die Kinder halt gezwungen, zu Fuß hoch zur Schule zu gehen.
12: Dabei wird die 10-jährige Lilly von einem Auto erfasst und schwer verletzt. Erst seit kurzem kann sie wieder zur Schule gehen. Sie und die Eltern in der Initiative wünschen sich hier eine Ampel.
13: Für uns der sicherste Weg, weil Kinder halt sich daran halten werden.
12: Die Gemeinde Perl hatte im vergangenen Jahr ohnehin ein Verkehrsgutachten wegen der Sicherheit in der Trierer Straße in Auftrag gegeben. Das wurde kurzfristig um den Bereich Maimühle erweitert. Problematisch sei vor allem, dass es sich um den Ortseingang handelt und die Bushaltestelle im Winter kaum erkennbar sei.
14: Also eine Empfehlung war die Reduzierung der Geschwindigkeit an der Stelle und eine Veränderung der Markierungen vor Ort.
15: Das heißt also Schilder und vielleicht auch Beleuchtung besser?
14: Genau, Schilder oder Beleuchtung. Beleuchtung haben wir auch mit prüfen lassen und werden auch alle Lampen, die noch nicht auf LED-Leuchtmittel umgerüstet sind, auch sehr zügig umrüsten.
12: Tempo 30, eine bessere Beschilderung der Haltestelle und ein Ausbau der Querungshilfe am Kreisel. Das sind auch Maßnahmen, die der Landkreis im Blick hat und mit dem zuständigen Landesbetrieb für Straßenbau abstimmen will. Zusätzlich könnte eine Änderung der Buslinie die schnellste Abhilfe schaffen.
16: Es betrifft ja vor allem Kinder, die mit dem Zug am Bahnhof in Perl ankommen oder die mittags zum Bahnhof müssen, um mit dem Zug nach Hause zu fahren. Die steigen dann an dieser Bushaltestelle eben in den Bus ein, um an die Schule zu fahren. Und wir wollen jetzt ab dem nächsten Schuljahr versuchen, möglichst viele Busse direkt am Bahnhof losfahren zu lassen, sodass die Kinder gar nicht mehr an die Bundesstraße müssen.
12: Eine Ampel, wie die Elterninitiative Sicherer Schulweg in Perl sie sich wünscht, wird es wohl leider nicht geben. Das lässt laut Landkreis die Straßenverkehrsordnung an der Maimühle nicht zu.
11: Milliarden werden fließen für U-Boote aus Deutschland. Kanada hat eine Großbestellung in Auftrag gegeben beim Marineschiffbauer TKMS, ein Tochterunternehmen von ThyssenKrupp. Bis zu 12 U-Boote soll TKMS liefern. Ein Beispiel für die weltweit steigenden Rüstungsausgaben. Wie profitiert das Saarland davon? Peter Sauer zeigt, welche Hoffnungen sich die Stahlholding Saar macht und wie sich die Gewinne des Rüstungskonzerns Diehl Defence entwickeln.
17: Die Rüstungsbranche zählt in Deutschland aktuell zu den wenigen Wachstumsbereichen. Bei Rüstungskonzern Diehl Defence stieg der Gewinn im vergangenen Jahr auf knapp 500 Millionen Euro. Vor allem wegen der großen Nachfrage nach dem Flugabwehrsystem Iris-T, das auch im Diehl-Werk in Nonnweiler hergestellt wird. Auch die Stahlholding Saar SHS will vom Rüstungsboom profitieren. Sie hat bereits vor 7 Jahren angefangen, die benötigten Zertifizierungen und Zulassungen für Panzerstähler einzuholen.
18: Die Zulassungen dauern. Wir haben das gespürt. Wir waren eigentlich schon vor 2 Jahren startbereit. Aber jo, das ist eine ziemliche Bürokratie, um wirklich dann die Menge hochzufahren. Aber jetzt in 2026 geht es für uns wirklich los. Wir sind auch das Jahr schon vorgebucht und für 2027 zuversichtlich, dass wir wieder einen Schritt machen können.
17: Welche Rüstungsfirmen die SHS beliefert, dazu will man sich öffentlich nicht äußern. Bei Dillinger werden schwere und dicke Stähle für gepanzerte Fahrzeuge produziert. Die Saarschmiede stellt Sonderstähle für U-Boote und Flugzeugträger her. Und bei Saarstahl gäbe es Anfragen für Munitionsproduktion.
18: Es ist eine Nische, eine relativ geringe Menge, aber lukrativ. Und wir sehen hier für die nächsten Jahre einen Wachstumsmarkt. Und für uns ist es sehr wichtig, die Menge Schritt für Schritt hochzufahren. Wir haben hier zum Beispiel von einigen Berater Zahlen gesehen, dass dieser Markt ballistische Stähle bis 2030 jedes Jahr 10% wächst. Und dann ab 2030 geht es einfach weiter mit jedes Jahr 4%.
17: Der Rüstungsanteil am Konzernumsatz soll bis zum Ende des Jahrzehnts laut SHS von knapp unter einem auf rund 5% ansteigen, also dann hunderte Millionen Euro betragen. Als Konzern könne man den Rüstungsunternehmen Paketlösungen anbieten. Zumal man in Deutschland aktuell eine Sonderstellung einnehme, weil alle Zertifizierungen vorlägen. ThyssenKrupp ist im U-Boot-Bereich sehr aktiv. Salzgitter hatte im vergangenen Jahr angekündigt, ebenfalls verstärkt Rüstungsgüter produzieren zu wollen.
18: Wir sind momentan klar Nummer 1, wollen das auch bleiben in Deutschland. Und darum auch das Thema, naja, wie entwickeln wir uns weiter, nicht nur dick und schwer, aber vielleicht auch im Bereich dünn, hier noch einen technologischen Schritt zu machen.
17: Der Fokus liege aktuell vor allem auf Deutschland und Europa. Mittelfristig gäbe es auch Überlegungen darüber hinaus. Klar ist, die Rüstungsproduktion ist für die SHS ein kleines Wachstumsfeld, das an Bedeutung gewinnen könnte.
11: Noch ein bisschen Schnäkes, bevor wir gleich gucken, was sonst noch so los war im Saarland. Heute ist Tag der Schokolade. Okay, es gibt mehrere Feiertage für die Schokolade. Aber am 7. Juli 1550 war es, dass dominikanische Mönche einen Schokoladendrink am spanischen Hof vorgestellt haben, den sie aus Südamerika mitgebracht hatten. Und der ging dann viral, würde man heute sagen, in ganz Europa. Deswegen haben wir unseren Reporter Felix Alsfasser losgeschickt, um sich von seiner Schokoladenseite zu zeigen.
19: Tag der Schokolade im Juli und das gerade bei den Temperaturen, dann denkt man nicht unbedingt an Marzipanschokolade oder so. Und die Schokolade schmilzt auch sehr schnell bei dem Wetter. Und deswegen sind wir heute bei Lea Marlene Wagner. Lea, was machen wir denn heute Schönes Sommerliches?
20: Wir machen eine sommerliche weiße Schokolade mit geröstetem Kokos und Sandlorbeeren.
19: Sehr schön. Wie starten wir? Was müssen wir machen?
20: Genau, also ich habe hier schon mal was vorbereitet. Wir haben die weiße Schokolade, die schmelzen wir uns nachher. Da müssen wir die noch temperieren, damit die später schön knackt. Und dann machen wir da ein bisschen gerösteten Kokos mit rein und streuen später die Sanddornbeeren oben drauf.
21: Aber zuerst müssen die Schokotrops im Wasserbad schmelzen. Wichtig, immer

0: ihr wieder umrühren, damit die Raspeln die Temperatur der Schokolade annehmen.
1: Wenn man jetzt aber im Sommer nicht auf Schokolade verzichten kann, was kannst du empfehlen?
2: Genau, also was man empfehlen kann, ist richtige Lagerung daheim. Wenn man die jetzt bei 30 Grad daheim lagert, ist die schon sehr weich und nicht so genießbar. Auf gar keinen Fall in den Kühlschrank tun bitte, weil die Feuchtigkeit tut der Schokolade nicht gut und die Aromen kommen nicht so gut raus, wenn die so eiskalt ist. Deswegen, ich habe einen wunderbaren Schokoladenkühlschrank, der ist auf 16 Grad eingestellt, so 16 bis 18 Grad ist optimal. Wenn man einen kühleren Keller hat, kann man die da super drin lagern.
0: Zurück zu unserer Sommerschokolade. Die flüssige Schokolade wird nun in eine Form gegossen, etwa 65 Gramm. Kräftig klopfen, dass wirklich überall Schokolade ist. Wenn sie verteilt ist, kommen Samtdornbeeren und Kokosraspeln dazu. Die Schokolade ist gegossen und verziert. Jetzt muss sie über Nacht bei 16 bis 18 Grad aushärten. Aber mit leeren Taschen heimgehen, ausgeschlossen.
1: Ich habe etwas Schokolade bekommen. Bei dem Wetter bin ich mir unsicher, ob sie nicht auf dem Heimweg schmilzt. Deswegen esse ich sie lieber jetzt.
3: Tja, besser ist das. So gestärkt machen wir uns gleich auf Wanderschaft. Aber nicht auf Schusters Rappen, so, sondern motorisiert. Am Wochenende haben sich Fans alter Autos zum Oldtimer-Wandern getroffen. Das ist wie eine Rallye, aber es geht da nicht um Zeiten, sondern ums Genießen. Schöne Landschaften, gutes Essen, tolle Autos. Mehr dazu später. Erstmal hat Simone Blass die Nachrichten für Sie.
4: Guten Abend. Wegen der erneuten rechtsextremen Schmierereien an der Montessori-Gemeinschaftsschule in Friedrichsthal hat Ministerpräsidentin Rehlinger heute die Schule besucht. Dabei hat sie sich mit der stellvertretenden Schulleiterin Lorich über Sicherheitsmaßnahmen und Prävention vor weiteren Angriffen ausgetauscht. Rehlinger sprach der Schulgemeinschaft ihre volle Solidarität und Unterstützung aus.
5: Das Klimaschutzbündnis Saar fordert die Landesregierung auf, eine Energie- und Klimaschutzagentur zu gründen. Sie soll nach Auffassung des Bündnisses der Motor für Energiewende und Klimaschutz im Saarland sein. Die Agentur solle mehrere Aufgaben bündeln und Kommunen, Unternehmen sowie Bürgern bei Energie- und Klimafragen helfend zur Seite stehen.
6: Sie würde besser zuarbeiten, was das die Zielerreichung beispielsweise von Klimaschutzzielen wäre, wäre unabhängig. Ja. Aber sie würde auch Bildungsaufgaben übernehmen, dass man einfach näher am Bürger ist. Sie würde auch zum Beispiel die Kooperation zwischen den Akteuren im Land verbessern, Netzwerkbildung, und würde auch besonders soziale Belange betreffen, dass man sozial Schwache, was die Wärmewende angeht oder auch die Energiewende, besser berät.
5: Die Mehrheit der Bundesländer habe bereits eine vergleichbare Institution. Das saarländische Umweltministerium erklärte auf SR-Anfrage, man habe sich mit dem Klimaschutzkonzept für einen anderen Weg entschieden. Kommunen sollten bald beispielsweise durch eine neu geschaffene Lotsenstelle unterstützt werden, die in diesem Sommer ausgeschrieben werde.
4: In einem Betrieb für Recycling von Industriestoffen in Saarlouis ist ein bislang unbekannter Stoff ausgetreten. Dabei wurden zwei Personen schwer verletzt und mit Rettungshubschraubern in Krankenhäuser gebracht. Insgesamt waren 90 Einsatzkräfte vor Ort, auch ein ABC-Gefahrstoffzug. Ersten Erkenntnissen nach handelte es sich bei der Flüssigkeit um Schwefelwasserstoff. Das Gebiet musste gesperrt werden. Für die Bevölkerung besteht aber laut Feuerwehr keine Gefahr.
7: Im Prozess um den getöteten Zugbegleiter bei Landstuhl sind die Plädoyers gehalten worden. Die Staatsanwaltschaft fordert für den Angeklagten 12 Jahre Haft wegen Körperverletzung mit Todesfolge. Die Tat sei ein völlig sinnfreier Ausraster gewesen. Der 26-Jährige habe den Schaffner aber nicht töten wollen. Auch die Verteidigung plädierte auf Körperverletzung mit Todesfolge. Die Nebenklage forderte dagegen eine Verurteilung wegen Mordes. Der Schaffner hatte den 26-Jährigen im Regionalexpress nach Homburg aufgefordert, den Zug zu verlassen, weil er keinen Fahrschein hatte. Daraufhin soll ihn der Angeklagte so heftig geschlagen haben, dass er später an einer Hirnblutung starb. Das Urteil in Zweibrücken wird am Donnerstag erwartet.
4: In der ersten Woche der Sommerferien ist es verstärkt zu Rettungseinsätzen an saarländischen Badeseen gekommen. Das teilte die DLRG in einer ersten Zwischenbilanz mit. Am Bostersee sind demnach 73 Erste-Hilfe-Einsätze registriert worden, am Losheimer Stausee 34.
7: 3 Monate nach Prozessauftakt hat das Landgericht 4 Männer als Komplizen einer Geldautomatensprengerbande zu mehrjährigen Haftstrafen verurteilt. Das Strafmaß reicht von 2 Jahren und

0: 4 Monaten Haft bis 4 Jahre und 6 Monate. Außerdem müssen 3 Angeklagte einen Beuteanteil in Höhe von 12.000 Euro zurückzahlen. Die 4 Männer aus Nordrhein-Westfalen sollen einer bundesweit aktiven Bande ein hochmotorisiertes Fluchtfahrzeug für Geldautomatensprengungen vermittelt haben. Tatorte waren unter anderem eine Sparkassenfiliale in Hemmersdorf vor 2 Jahren sowie 2 weitere Geldinstitute in Hessen und in Rheinland-Pfalz. Das Urteil ist noch nicht rechtskräftig.
1: Der Saarländische Bauernverband geht in diesem Jahr von einer schlechteren Obsternte aus als im vergangenen Jahr. Der Verband sagte dem SR, Trockenheit und Sonne seien zwar generell gut für eine ertragreiche Ernte, aber langanhaltende Temperaturen über 30 Grad würden den Bäumen langfristig schaden. Gerade Sorten wie Birne, Apfel oder Mirabelle bräuchten ausreichend Wasser, um Früchte auszubilden. Neue Nachrichten gibt's noch mal um 21.45 Uhr und hier geht's weiter mit dir, Sonja.
2: Vielen Dank, Simone. Im April nächsten Jahres, das sind noch 9 Monate, da ist in Frankreich Präsidentschaftswahl. Wer dazu antreten wird? Im Fall von Marine Le Pen vom rechtsextremen Rassemblement National hatte heute das oberste Gericht in Paris ein wichtiges Wort mitzureden. Denn Le Pen war wegen Veruntreuung von EU-Geldern in erster Instanz schuldig gesprochen worden. Verurteilt zu einer Freiheitsstrafe und einem 5-jährigen Verbot, gewählt zu werden. Heute also der Spruch des Berufungsgerichts. Bettina Rau mit Reaktionen direkt hinter der Grenze.
3: Marine Le Pen kann zur Präsidentschaftswahl antreten. Das ist die Quintessenz des Urteils. Allerdings wird sie ein Jahr lang eine Fußfessel tragen müssen. Im Vorfeld hatte die Rechtspopulistin erklärt, unter diesen Umständen werde sie nicht antreten.
4: Elle a toujours prétendu.
5: Sie hat immer gesagt, mit Fußfessel bewirbt sie sich nicht um die Präsidentschaft. Die Frage ist, wie sie sich entscheidet, ob sie sich umentschieden hat und trotzdem antritt.
3: In den Redaktionen, wie hier beim Républicain Lorrain in Sagemünd, war die Entscheidung mit Spannung erwartet worden. Egal, ob Le Pen antritt oder nicht, ihrer Partei werden bei den nächsten Präsidentschaftswahlen erstmals echte Chancen ausgerechnet, den Präsidenten zu stellen. Auch im Département Moselle ist der Rassemblement National stark.
5: Es ist auch ein interessantes Thema, weil wir in der Grenzregion Moselle-Est 3 Abgeordnete vom Rassemblement National haben. Vorbach, Sagemünd und Saint-Avold. Die Menschen haben massiv RN gewählt bei den letzten Parlamentswahlen. Deshalb wird die aktuelle Entwicklung gerade genau verfolgt.
3: Die Rechtspopulistin Le Pen hatte auch enttäuschte linke Wähler angesprochen. Ihr Ziehsohn Jordan Bardella liegt in Umfragen inzwischen sogar vor ihr. Er fischt eher in der bourgeoisen Mitte, gilt als wirtschaftsliberal, trifft sich mit Unternehmensbossen. Ob Le Pen zur Präsidentschaft antreten soll, die Meinungen sind auch in Sagemünd geteilt. Ich weiß nicht, wie sie sich entscheidet. Wir werden sehen. Ich bewundere diese Frau. Zu kämpfen, wie sie kämpft. Es gibt Dinge, die muss man respektieren.
5: Erst war es Marine, jetzt wählen wir eben Bardella.
6: Vive Marine Le Pen.
5: Es lebe Marine Le Pen. Super, top. Da muss man hingehen, man muss die Politik ändern. Es ist Zeit, man sieht ja, was gerade passiert. Frankreich bricht völlig zusammen.
3: Ich bin nicht für den Rassemblement National, eine gefährliche Partei.
5: Ich glaube, wie bei allen Politikern, jemand, der verurteilt ist, darf sich nicht um das Präsidentenamt bewerben.
3: Marine Le Pen zog sich am Nachmittag zur Diskussion mit Vertrauten in ihre Parteizentrale zurück. Ihre Entscheidung, ob sie antritt, wird am Abend erwartet.
2: Die Hitze der letzten Wochen mit Temperaturen bis knapp über 40 Grad, die hat auch die Gewässer aufgeheizt. Die Flüsse, Seen und Bäche sind wärmer geworden. Und das sieht man zum Beispiel an den Algen, die sich vermehrt bilden, wie hier auf der Saar bei Kleinblittersdorf. Für die Fische bedeutet das auch enormen Stress. Jimmy Booth hat nachgesehen, wie ihnen geholfen werden kann.
7: An der Staustufe in Mettlach werden nicht nur Ausflugs- und Transportschiffe geschleust. Die Universität des Saarlandes hat hier eine Messstation errichtet. Mit Hilfe einer Sonde werden rund um die Uhr verschiedene Werte wie Wassertemperatur oder Sauerstoffgehalt überwacht, etwa von Bastian Oberhausen vom Gewässermonitoring. Das Team betreibt auch weitere Stationen in Rehlingen und Liesdorf.
8: Wenn hier eben genügend Nährstoffe zur Verfügung sind, kommt es immer wieder zu Problemen.

0: Problematiken mit Algen. Und das wirkt sich insbesondere dynamisch auf den Sauerstoffhaushalt aus, sodass man tagsüber, wo die Algen Sauerstoff produzieren, sehr hohe Werte erreicht, aber nachts, wo sie eben verbrauchen, sehr niedrige Sauerstoffgehalte messen kann, die eben dann problematisch für die aquatische Umwelt sind. Und das soll hier eben ein bisschen mit kontrolliert werden.
1: Auch das Landesamt für Umwelt- und Arbeitsschutz, kurz LUA, greift auf die Daten der Uni zurück. Anna Heibach, unter anderem zuständig für die Überwachung der Saar, war in diesem Sommer schon früh alarmiert.
2: Dieses Jahr hat der Hochsommer früh eingesetzt. Wir hatten schon im Juni Temperaturen über 28 Grad, was dazu führt, dass dann lokal mit Fischsterben zu rechnen ist. Insbesondere dann, wenn gleichzeitig hohe pH-Werte sind und niedrige Sauerstoffgehalte.
1: Die bisherige Höchsttemperatur, die das Umweltministerium dieses Jahr aus der Saar gemeldet hat, waren über 29 Grad in Liesdorf. Der Grenzwert für einen guten ökologischen Zustand liegt demnach bei 25 Grad. Zu einem Fischsterben ist es aber noch nicht gekommen.
2: Das liegt aber auch daran, dass wir die Möglichkeit haben, bei niedrigeren Sauerstoffgehalten einzugreifen, indem wir den Wasserkraftbetreiber bitten, den Turbinenbetrieb einzustellen, sodass es zu einem Wehrüberfall kommt. Und dieser Wehrüberfall läuft jetzt schon seit 10 Tagen etwa von Saarbrücken bis Mettlach runter, sodass es da an jeder Staustufe zu einer Sauerstoffanreicherung kommt in der Saar.
1: Die Sauerstoffwerte waren in den vergangenen Tagen zeitweise in einem für Fische kritischen Bereich. Auch die Algenpopulation hat man beim LUA im Blick. Die ging in diesem Jahr zeitweise zurück. Neben der Temperatur beeinflusst auch das den Sauerstoffgehalt. Das LUA geht davon aus, dass die Algen wieder zunehmen. Doch auch zu viel Sauerstoff im Wasser kann zu Atemproblemen bei Fischen führen.
3: Für Jugendliche und junge Erwachsene auf dem Land gibt es kaum noch Treffpunkte im Ort. Früher, als es noch mehrere Gaststätten und Kneipen in jedem noch so kleinen Dorf gab, da war das anders. Aber es gibt immer wieder engagierte Menschen, die sich damit nicht abfinden wollen. Simone Blass hat solche Initiativen gefunden für ihre lange Doku Kneipe ohne Wirt wird schon. Heute zeigen wir Ihnen daraus ein Beispiel aus Ensheim. Das ist der Ort am Saarbrücker Flughafen.
4: Der Jugendtreff Ensheim in Aktion. Alle 2 Monate müssen die Jugendlichen passende Räume für ihre Fete suchen, denn die sind rar. Diesmal hat der örtliche Tennisverein sein Clubheim zur Verfügung gestellt. Die Jüngsten, die zum Jugendtreff kommen, sind etwa 12, die Ältesten über 20. Klar, dass es da gewisse Regeln geben muss.
5: Die goldenen Bändchen bekommen die über 16 und die lilanen Bändchen bekommen die unter 16. Das ist halt dafür da, dass die unter 16 kein Alkohol verkauft kriegen.
4: Als ihre Eltern selbst noch Jugendliche waren, gab es in dem Ort viele Möglichkeiten, sich zu treffen. Heute sieht das ganz anders aus und das hat Folgen.
6: Da fehlt die Kommunikation, die Verbindung fehlt einfach. Früher waren in Ensheim über 30 Kneipen und unheimlich viele Vereine. Vereine wird es auch mal weniger und die Jugend ist ja so, früher war die Jugend im Dorf, jetzt sind sie in der Schule in Saarbrücken, in St. Ingbert. Und überall. Und es wird immer schwieriger, die Dorfgemeinschaft zusammenzuhalten.
4: Die Jugendlichen sind mit im Boot. Auch ihnen fehlt die Gemeinschaft.
7: Hier gibt es gar nichts. Also in diesem Dorf, es gibt noch nicht mal einen Supermarkt. Und ich sehe meine Freunde auch nicht so oft hier so mäßig. Und dann ist es schon cool, wenn man sich dann einfach mal treffen kann und noch mal alle sieht.
4: Die Preise? Jugendfreundlich. Hier soll keiner sein ganzes Taschengeld draufhauen müssen. Aber es soll trotzdem was hängen bleiben.
8: Wir haben die Preise halt so angepasst, dass mir die Kostendecke und dass auch am Ende ein bisschen was rausspringt dabei für Pavillon oder Musikanlage oder so, dass wir dann alles nochmal in die Jugendtreff investiert.
4: Und dann ist es soweit, der Partyfreitag ist da. Das Vereinsheim nicht wiederzuerkennen. Clubfieber auf dem Dorf. An der Bar herrscht Stau und die Stimmung steigt. DJ Julian trifft den richtigen Ton.
9: Ich finde super.
10: Hier im kleinen Kreis, sage ich mal, ihr kennt auch viel mehr Leute und ich finde es auch irgendwie ein bisschen besser und familiärer.
9: Man fühlt sich hier einfach zum Beispiel viel sicherer als im normalen Club. Man kennt hier jeden und es ist einfach schön.
4: Auch das Orga-Team ist zufrieden.
11: Also bisher ist ganz gut gelaufen. Für die Uhrzeit ist schon sehr viel los, finde ich. Und hier unter der Bar ist wie immer viel zu tun, aber das kriegen wir hin.
12: Super Stimmung hier. Die Leute haben getanzt auf die Musik, was will man mehr? Ich find's sehr gut.

0: Hier ist die Nacht noch lange nicht vorbei. Und wieder mal ist allen klar, der Jugendtreff Ensheim muss bleiben.
1: Die komplette Doku über die Kneipen ohne Wirt finden Sie in der ARD-Mediathek. Und wenn Sie auch so eine Initiative kennen, dann schreiben Sie uns doch bitte an aktueller-bericht@sr.de. Wer bei der Stadt Saarbrücken anruft, der wird seit kurzem mit einer neuen Mitarbeiterin verbunden. Sie heißt Johanna und ist eine KI-Assistentin. Herbert Mangold hat getestet, wie gut Johanna wirklich weiterhelfen kann. Unterstützung kam dabei von der Nachbarschaftshilfe Eschberg. Die haben immer viele Fragen.
2: Wer die Stadtverwaltung Saarbrücken anruft, wird von einer neuen Stimme begrüßt. Eine künstliche Intelligenz, die künftig auf die Fragen der Anrufer eingeht.
3: Hallo, mein Name ist Johanna, Ihre digitale Assistentin der Landeshauptstadt Saarbrücken.
4: Sie können mir sagen, wann das Einwohnermeldeamt geöffnet hat.
3: Die Öffnungszeiten der Bürgerämter sind Montag und Dienstag von 7.30 Uhr bis 15 Uhr. Soll ich Sie an das Servicecenter weiterleiten?
5: Ja, das ist gut, ja.
2: Nach einem Jahr Probebetrieb ist der neue KI-basierte Sprachassistent der Stadt Saarbrücken nun im Einsatz. Johanna analysiert das Gespräch und sucht in der hinterlegten Datenbank nach den entsprechenden Antworten. Die KI konzentriert sich auf alle im Alltag nötigen Bereiche.
6: Personalausweise, generell Pässe, Meldewesen, Kfz-Bereich und das Führerscheinwesen. Das macht ungefähr 80% des Gesamtanrufvolumens aus. Deswegen sind das auch die Dienstleistungen, die wir zuerst automatisieren möchten.
2: Der digitale Sprachassistent ist rund um die Uhr erreichbar, auch am Wochenende. Ziel sei es nicht, Personal abzubauen. Bei bis zu 1000 Anrufen pro Tag wolle man schlicht den Service verbessern.
7: Dann soll der Bot dazu beitragen, dass Wartezeiten verringert werden, dass die Erreichbarkeit der Stadt hier im Service Center verbessert wird. Und man will vermeiden, dass die Bevölkerung halt in einer Warteschleife hängt. Und wir haben zurzeit eine ganz gute Erreichbarkeitsquote. 90% der Anrufe werden entgegengenommen. Und das wollen wir halt kontinuierlich verbessern.
2: 2 Jahre lang will die Stadt den digitalen Sprachassistenten testen. Dann will der Dezernent für Digitalisierung Tobias Raab prüfen, ob Johanna mehr Aufgaben bekommt.
8: Wobei das für uns eher ein Werkzeug ist, um die Ressourcen besser zu verwenden, weil die Kommunen ja auch unter enormem Finanzdruck stehen. Es ist für uns schwierig, die Finanzmittel aufzutreiben, die wir brauchen. Es ist auch schwierig, Fachkräfte zu finden. Und da kann das Werkzeug helfen, um die Aufgaben, die wir als Kommune haben, besser zu erledigen.
2: Wie gut der Sprachassistent Johanna im Alltag funktioniert, dazu zieht das Netzwerk Gute Nachbarschaft Eschberg eine erste Bilanz.
5: Das war sehr angenehm, sehr schnell. Ich war nicht lange in der Warteschleife.
9: Flott, hat mich direkt verstanden.
10: Allerdings habe ich mich gewundert, dass ich mich bedankt habe für Ihre Bemühungen. Und Ihre Reaktion war daraufhin, dass sie aufgelegt hat und dachte, dass mein Wunsch bereits erfüllt sei.
2: Für Johanna hat die Stadt einmalig rund 10.500 Euro ausgegeben. Dazu kommen Kosten von rund 3.300 Euro pro Monat.
1: Gestern schon haben wir vom großen Oldtimer-Treffen in Saarlouis berichtet. Keine Rallye, sondern ein Oldtimer-Wandern. Da geht es nicht um Zeiten, sondern ums Genießen. Das ist genau das Ding von unserem rasenden Reporter Pasquale D'Angiolillo. Und er ist am Wochenende nach Saarlouis gefahren.
11: Okay, Oldtimer-Wandern stellt man sich nicht unbedingt so vor. Vielleicht dann eher so. Ein ganzes langes Wochenende geht es beim Oldtimer-Rendezvous in Saarlouis um schöne alte Schätze. Organisiert von Denne Zweidor, de Rainer und de Dirk. Vom Mitfahrtag über eine Ausstellung bis zur Genusstour, die Oldtimer-Fahrzeuge lassen Saarlouis noch mehr glänzen.
12: Es geht um ganz viel Spaß und das sieht man auch an den Teilnehmern. 50% der Teilnehmer sind Wiederholungstäter, die halt schon ein paar Mal dabei waren und denen das wirklich super gefällt. Und die tragen das auch weiter nach außen und es kommen halt immer mehr.
11: Alle Einnahmen fließen direkt in die Veranstaltung. Was übrig bleibt, wird gespendet. So das Erfolgsrezept.
13: Es funktioniert so gut, weil einfach jeder mit einem guten Gefühl nach Hause geht. Und wir uns dann auch noch mal schon wieder auf die nächste Veranstaltung im nächsten Jahr freuen und spinnen schon rum, was wir da Gutes tun können.
11: Das älteste Automobil ist das hier.
14: Das ist ein Baujahr 1923, ein American La France, ein Feuerwehrwagen aus den Amerika, umgebaut als Roadster. Damit etwas kürzer als 9,50 Meter, aber immer noch lang genug.
13: Hier hinter mir steht so ein blauer MG, ne? Und das passt ja zu seiner Salotri. Wenn du willst, kannst du mit dem mal mitfahren.
15: So viel Vertrauen hast du.

0: 100%. Das braucht man mir nicht zweimal sagen.
1: Das ist immer ein Problem, ne? Da fehlt einer eben dran. Ohne Beifahrer muss ja hier irgendeiner haben, der dir zeigt, wo es hergeht. Wie machen wir das?
2: Das lösen wir, wie man das in italienischen Familien löst.
1: Aha, da bin ich mal gespannt.
2: Mein Sohn auch mitfahren.
1: Ah, jetzt sind ja Ferien. Das ist eine gute Idee.
0: Es wird einzeln gestartet. Die ersten sind schon auf der Strecke. Es geht durchs Dreiländereck. Wir machen uns endlich auf. Was für ein Feeling im MG.
3: Ja, das ist auch Romeo, oder?
4: Ja.
0: Das ist Autofahren pur. Kein ABS, kein Bremskraftverstärker, keine Servolenkung. Wir spüren das Auto und die Straße im Bobbes. Fahrkomfort wird im Oldtimer deutlich anders definiert als in modernen Autos. In Le Lain in Frankreich gibt es mehr Störche als Einwohner. Zeit für eine kurze Pause. Fahrzeuge und Fahrerinnen und Fahrer können kurz durchschnaufen. Wir sind ja auf der Genusstour. Und was ist in Frankreich um 11 Uhr passender als Croissant und Kaffee?
5: Es ist eine Zeitreise, es ist alles sehr puristisch, keine Hilfsmittel. Man hat das direkte Erleben des Fahrens, das direkte Erleben der Straße. Und ja, die Leute winken, freuen sich, wenn man vorbeifährt. Und ja, das macht den Spaß mit aus.
6: Ja, man muss natürlich das Auto beobachten. Wie fahre ich wo rein, wie schaffe ich es? Ich bin halt immer ein bisschen am Navigieren und machen und ihn manchmal ein bisschen stupfen nach rechts und nach links, und aber es geht.
7: Die Kreisel hier in Frankreich, die sind meistens sehr klein und sehr eng. Da muss man richtig ohne die Servounterstützung mit 2 Tonnen auf der Vorderachse, muss man dann sehr stark am Lenkrad ziehen. Und wenn dann ein paar Kreisel hintereinander kommen, dann hat man schon ein Erlebnis am Abend, wo man es erzählen kann. Und die ein oder andere Schwiele am Finger. Aber es macht Spaß. Auf der langen Geraden durch die schöne Panoramasituation, das entschädigt für alles. Und das macht uns dann am Ende des Tages glücklich, aber auch vielleicht ein bisschen müde.
8: So, Startnummer 63. Herr Pascale D'Anciolillo und Romeo D'Anciolillo. Ich nehme Sie an von 1960 mit dem 1,6 Liter Motor.
9: Und ich wünsche herzlich willkommen, mein Bruder.
10: Dankeschön.
8: Herzlich willkommen.
9: Prost.
0: Wir können nur sagen, welch ein Genuss, einfach schön auf das Schnär.
11: Und jetzt rüber zum Zweirad ohne Motor, Katrin Schmidt mit dem Sport.
12: Mit Motor wäre hier auch wirklich verboten. Schönen guten Abend. 181,9 Kilometer mit 2700 Höhenmetern ging es bei der Tour de France heute von Carcassonne nach Foix. Als hügelig bezeichnen das die Organisatoren. Schauen Sie mal gleich genau hin. Vielleicht erkennen Sie ja den Etappensieger. Der hat nämlich schon zweimal die Saarland-Trophäe gewonnen. Ole Zeisler.
13: Die Tour bleibt in Pyrenäennähe. Start der 4. Etappe in Carcassonne. Die Strecke führt durch das östliche Gebirgsvorland mit 2 Bergen der 2. Kategorie. Bei Temperaturen knapp unter 40 Grad kommt es erwartbar zu Ausreißversuchen. Gut 60 Kilometer vor dem Ziel eine große Gruppe, 7 Minuten vor dem Hauptfeld. Aus der setzen sich dann Jan Tratnik, Matthias Watschek und Alex Kirsch ab. Das Hauptfeld mit dem gesamtführenden Tadej Pogacar in Gelb greift nicht wirklich ein. Am letzten schweren Berg, dem Col de Montségur, die Ausreißer gestellt und der Kampf um die Bergwertung. Marco Frigo fährt als erster über die Kuppe. Danach eine lange, so schnelle Abfahrt bis ins Ziel einer 10-köpfigen Gruppe mit 3 Fahrern des deutschen Teams Lidl Trek. Und den Sprint in Foix gewinnt Mats Pedersen eben aus diesem Team. Der Etappensieg an den Dänen, aber die Nachricht des Tages: der Norweger Torstein Tren übernimmt das gelbe Trikot des Gesamtführenden von Tadej Pogacar.
12: Jennifer Marojan beendet ihre Karriere. Das hat sie heute via Instagram bekannt gegeben. Die 36-Jährige schreibt: Der Ball war schon immer das Einzige, was mich glücklich gemacht hat. Es ging mir immer um die Liebe zum Spiel. Ja, eine große Karriere geht also zu Ende. Die von einigen Basketballerinnen der St. Louis Royals beginnt jetzt erst so richtig. Dass das Team auch in der kommenden Saison international spielt, ist ja schon bekannt. Am 16. Juli wird jetzt die erste Spielbegegnung ausgelost. Die Royals gelten als gesetzt in der Qualifikationsrunde. Das heißt, sie haben beim Rückspiel den Heimvorteil auf ihrer Seite. Soweit der Sport jetzt von mir. Ich gebe wieder ab an Sonja.
11: Vielen Dank, Katrin. Und Jessie Ziegler hat jetzt noch das Wetter für Sie. Und im Marktcheck geht es unter anderem um Melonen aus Deutschland. Ihnen noch einen schönen Abend. Tschüss.
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17: Straffe Haut und geschmeidige Gelenke. Die meisten von uns haben das in der Jugend. Werden wir älter, verändert sich der Körper allmählich. Das ist völlig normal. Weil das Schönheitsideal aber ein faltenfreies Antlitz diktiert, macht die Kosmetikindustrie mit großen Versprechen einen ordentlichen Reibach. Wird die Haut schlaffer, sollen die unterschiedlichsten Produkte sie wieder glätten. Und zwar nicht nur durch äußere Anwendung, sondern auch von innen, mittels Nahrungsergänzungsmittel. Immer mal wieder gehypt von Influencern und anderen Werbetreibenden ist Kollagen zum Schlucken. Es soll wahre Wunder bewirken, wird da behauptet, als Beauty-Booster für Haut, Nägel, Haare und mehr. Das ist zu schön, um wahr zu sein, oder?
18: Günstig ist es nicht. Kollagen als Pulver in Kapseln oder Trinkampullen. Diese Monatspackungen kosten zwischen 20 und 40 Euro. Aber der Preis scheint sich auszuzahlen. Zuerst für die Hersteller. Gut 50 Millionen Euro geben wir pro Jahr für solche Produkte aus. Tendenz steigend. Was der Kunde aber bekommen soll, klingt dafür gut.
19: Das Resultat siehst du im Spiegel. Straffere Haut, deutlich weniger Falten und ein jugendlich strahlender Teint.
20: Es gibt auch zu Haarausfall, Arthrose und Zellulite genügend Studien und wissenschaftliche Beweise, dass Kollagen hilft.
21: Nach ein paar Wochen habe ich schon Veränderungen gemerkt. Meine Gelenke haben weniger geschmerzt. Ich habe mich nicht mehr so steif wie eine alte Frau gefühlt. Und Schwellungen um die Gelenke sind auch zurückgegangen.
18: Das will ich ausprobieren und mache den Selbstversuch. Der beginnt mit einer Feuchtigkeits- und Faltentiefe-Messung beim Hautarzt. Das Ergebnis? Der Feuchtigkeitsgehalt meiner Haut ist okay. Aber mit einem Wert von 2,82 liege ich bereits im Bereich viele Falten.
22: Und da wäre es natürlich wünschenswert, der Körper würde diese Kollagenproduktion wieder etwas ankurbeln, damit die Haut wieder etwas straffer sein könnte.
18: Darum gibt's bei mir jetzt für 4 Wochen täglich Kollagenpulver aufgelöst in Wasser. Außerdem treffe ich Frauen nicht aus dem Internet, sondern dem echten Leben, die auf diese Produkte setzen.
23: Meine Mama, die hat auf einmal sehr frischer gewirkt, weshalb ich das dann auch einmal ausprobiert habe und sehr überzeugt davon bin.
18: Zu den Wirkversprechen kommen wir gleich. Erst ein paar Infos, wofür wir Kollagen überhaupt brauchen. Kollagen gibt unseren Knochen, Gelenken, Muskeln und Sehnen Halt, hält Haut und Bindegewebe elastisch. Betrachtet man ausschließlich unsere Gesamteiweißmasse, ist Kollagen mit 30% das am häufigsten vertretene Protein in unserem Körper. Weil es so wichtig ist, bildet unser Körper es ständig selbst. Mit zunehmendem Alter nimmt die körpereigene Produktion aber ab. Diese Lücken sollen solche Produkte ausgleichen können. Hergestellt werden sie hauptsächlich aus Schlachtabfällen wie Schweinehaut, Hühnerfüßen, Fischgräten oder Rinderhaut. Essen würde sowas wohl kaum jemand. Verarbeitet zu Nahrungsergänzungsmitteln einnehmen schon eher.
24: Ich finde, wenn Leute das nehmen wollen, dann finde ich es gut.
25: Grundsätzlich schon, wenn es denn hilft. Also warum nicht?
24: Kenne ich von meiner Schwester, die nimmt sowas. Nehme ich selber nicht, nee.
18: Warum denn nicht? Funktioniert es bei der Schwester?
24: Nee, ich weiß, auf was es gemacht wird und das ekelt mich.
18: Anbieter werben damit, dass tierisches Kollagen angeblich direkt vom menschlichen Körper genutzt werden kann.
1: 90% der Kollagenpeptide von SkinGlow sind bereits wenige Stunden nach der Verdauung im Bindegewebe schon zur Verfügung.
2: Das Beauty-Kollagen mit der Rejuva-Komplex-Formel. Das Geheimnis, eine 100%ige Bioverfügbarkeit.
18: Klingt perfekt, ganz so, als würde unser Körper das tierische Kollagen genau dort einbauen, wo es ihm fehlt. Stimmt aber nicht, kritisiert unsere Expertin solche Versprechen.
3: Ich esse das Kollagen, es geht in meinen Magen-Darm-Trakt. Und dann muss es aber erst in kleine Bausteine zerlegt werden, dass es über die Darmwand ins Blut gehen kann, um dann überall hin transportiert zu werden. Und kann dann für die Kollagensynthese vielleicht wieder neu genutzt werden. Es können aber auch Antikörper fürs Immunsystem gebildet werden. Es kann neue Muskulatur gebildet werden. Und vielleicht braucht der Körper es gar nicht und scheidet es einfach wieder aus.
18: In Social-Media-Clips wird auch eine gesundheitliche Wirkung, zum Beispiel gegen Gelenkschmerzen und Arthrose oder gegen Falten versprochen.
20: Eine Studie mit 80 Frauen über 30, also Frauen wie Sie und ich, zeigte nach nur wenigen Wochen erstaunliche Verbesserungen. Halten Sie sich fest. 46% weniger Faltenvolumen, 44% weniger Faltenfläche und 9% geringere Faltentiefe.
18: Darum fragen wir die Hersteller, ob ihnen Studien zur Wirksamkeit ihrer Produkte vorliegen. Der Hersteller des Pulvers, das ich seit 2 Wochen ausprobiere, antwortet:
5: Es gibt keine wissenschaftlichen Studien, die explizit Glow 25 Produkte getestet haben.
18: Und mein Selbstversuch läuft auch nur so mittelgut.
6: Das Pulver hat keinen Eigengeschmack, aber mittlerweile einen recht unangenehmen Nachgeschmack. So ein bisschen wie dünner Gemüse- oder Rinderfond. Veränderungen an Gelenken oder an der Haut habe ich jetzt noch nicht festgestellt.
18: Von allen anderen Herstellern bekommen wir keine Antworten. Dafür veröffentlicht einer auf seiner Internetseite zahlreiche Studien speziell zur Wirkung auf Gelenke und Knochen. Doch auch die belegen nicht, dass tierisches Kollagen menschliches ergänzen kann, sagt Professor Moradi, Orthopäde und Arthroseforscher am UKSH in Kiel.
7: Die Studien, die auf der Website von diesem Hersteller aufgeführt werden, erfüllen eigentlich genau diese Gütekriterien nicht, die wir von wissenschaftlich hochwertigen Studien erwarten. Nämlich, dass sie eine große Fallzahl haben, dass sie kontrolliert durchgeführt sind, das heißt, dass es eine Vergleichsgruppe gibt, dass sie verblindet sind, das heißt, dass die Teilnehmer und die auswertenden Ärzte und Ärztinnen nicht wissen, wer welches Produkt bekommen hat, um tatsächlich einen sinnhaften Effekt wirklich auch belegen zu können.
18: Weniger Schmerzen fühlen wäre ja aber auch schon was. Und im Internet heißt es:
26: Ganz viele Leute, die seit vielen Monaten oder auch Jahren schon Kollagen benutzen, sind davon überzeugt. Und da ist es auch egal am Ende, ob die Studienlage da ist.
18: Zu diesen Leuten zählen Carmen Bold und ihre Tochter Annalena. Mutter Carmen hat vor 2 Jahren mit dem Pulver angefangen.
27: Jeden Morgen mache ich mir einen Esslöffel voll in den Kaffee. Und meine Gelenkschmerzen, die sind tatsächlich weggegangen. Wenn man aufsteht, dann tun einem die Füße weh oder die Finger tun weh. Das ist tatsächlich wirklich weggegangen bei mir.
18: Auch ihre Haare und Fingernägel seien kräftiger, die Haut straffer geworden. Und weil es bei der Mama funktioniert, rührt sich nun auch die 23-jährige Tochter täglich Kollagenpulver in den Kaffee.
23: Meine Haut ist viel besser geworden. Und meine Nägel, die sind auch viel schneller gewachsen. Und dann im Nachhinein kamen dann auch noch die Haare dazu, weil ich auch viel öfters zum Friseur musste.
18: Auch Katharina Braun glaubt an die Wirkung von Kollagenpulver, weil sie, seit sie es nimmt, seltener Bauchschmerzen hat.
28: Das Kollagen unterstützt die Verdauung. Es hilft bei der Bildung der Darmflora oder Darmschleimhäute.
18: Aber wie sind all diese positiven Effekte zu erklären, wenn sie doch wissenschaftlich nicht belegt werden können?
7: Es ist eine positive Erwartungshaltung, wenn ich ein Produkt kaufe, wenn ich da Geld investiere. Und diese positive Erwartungshaltung, dieses Gefühl, ich tue mir was Gutes, reicht allein schon, dass ich subjektiv eine Verbesserung empfinde.
18: Und was passiert, wenn, wie wir jetzt wissen, es keine wissenschaftlichen Belege gibt, dass das Pulver wirkt? Für 4 Wochen habe ich täglich in Wasser aufgelöstes Kollagenpulver getrunken, darüber hinaus weder mein Trinkverhalten geändert noch andere Pflegeprodukte benutzt. Das Ergebnis des 2. Hautchecks ist ernüchternd.

0: Gestartet bei 2,82 liegt meine Faltentiefe jetzt bei 3,02.
1: Man sieht bei dieser Messung etwas mehr Falten als beim letzten Mal. Das kann auch mal tagesformabhängig sein. Auf keinen Fall erkennt man aber einen Hinweis, dass das Kollagen hier eine Besserung erbracht hat.
0: Und was hilft nun wirklich gegen Gelenkbeschwerden und sorgt für eine straffe Haut?
2: Auch wenn es langweilig klingt, ist es wirklich der Verzicht auf Alkohol, Verzicht auf Nikotinkonsum, ein guter Sonnenschutz für die Haut vor allem und dann natürlich ausreichend Bewegung und eine ausgewogene Ernährung.
0: Lachs zum Beispiel liefert uns Glycin. Linsen enthalten Prolin und Gelatine ist im Wesentlichen Hydroxyprolin. Das sind die drei Aminosäuren, aus denen unser Körper Kollagen herstellt. Aber solche Nahrungsergänzungsmittel helfen offenbar nur jenen, die an deren Wirkung glauben.
3: Viele fahren gerne an Nord- und Ostsee in den Strandurlaub. Dabei machen manche eine Begegnung, auf die sie lieber verzichtet hätten. Mit einem der giftigsten Tiere Europas. Dabei klingt sein Name so harmlos. Das Petermännchen. Wer mit seinem giftigen Stachel Bekanntschaft macht, vergisst das leider nicht so schnell.
4: Karin Scholz ist gerne am Wasser. Die Elbe mag sie, aber das Meer liebt sie. Besonders die Insel Amrum in der Nordsee. Doch ein Vorfall vor ein paar Jahren hat ihr Urlaubsglück mit den Enkeln auf der Insel getrübt.
5: Wir haben auf der Sandbank gesessen, gestrampelt, gespielt, Wasser geplanscht. Und plötzlich wurde ich rechts und links in die Po-Seiten gestochen. Ich habe aber nichts gesagt, der Kinder wegen. Es waren wie Wespenstiche. Auf der einen Seite meines Oberschenkels lief Blut.
4: Was sie genau hat, weiß sie da noch nicht. Als sie einige Tage später wieder zu Hause ist, sind die Beschwerden aber immer noch da. Und sie werden schlimmer.
5: Der zweiten Nacht sozusagen merkte ich, dass ich erhebliche Schmerzen bekam, die ich mir gar nicht erklären konnte. Und dass ich dann am Morgen darauf die Treppe kaum noch rauf und runter kam. Es war sehr, sehr beschwerlich. Und ich hatte so das Gefühl, als wäre ich über Nacht um Jahrzehnte gealtert.
4: Karin Scholz bekommt es mit der Angst zu tun und geht zu ihrem Hausarzt. Der ruft beim Giftnotrufzentrum in Göttingen an. Hier ist schnell klar, ein Petermännchen hat Karin Scholz gestochen. Eines der gefährlichsten Gifttiere Europas, das unter anderem in Ost- und Nordsee lebt.
6: Petermännchen? Gar nichts. Wir sind aber auch nicht aus der Umgebung hier.
7: Ich habe schon mal gehört, aber ich weiß, ich kann das nicht so richtig erläutern.
8: Was denken Sie, was ist es ungefähr? Tier?
7: Ja, so eine kleine Figur oder irgend sowas.
9: Eine Ampel, das Petermännchen, das Grüne. Ob das Rote oder nicht.
6: Männchen. Wer ist das denn? Kennst du den? Ich weiß es nicht.
8: Ein ganz klares Nein.
6: Nein, nein.
10: Petermännchen. St. Peter-Ording irgendwie mit dem Ort würde es wohl zusammenhängen.
11: Der Fisch, ja, kenne ich.
8: Kennst du? Was weißt du über den?
11: Der ist giftig. Hochgiftig.
4: Rainer Borcherding von der Schutzstation Wattenmeer ist das Petermännchen bestens bekannt.
12: Das große Petermännchen ist so etwa bis 30 cm, ist so lang keulenförmiger Fisch. Glubschaugen nach oben und ein nach oben gerichtetes Maul, weil er normalerweise im Sandboden liegt und nach oben guckt und wartet, ob ein kleiner Fisch drüber schwimmt, den er dann schnappen kann.
4: Auf seiner Rückenflosse sitzt der Stachel mit dem Gift, erklärt Toxikologe Professor Andreas Schaper vom Giftnotrufzentrum in Göttingen.
13: Es handelt sich um ein Gemisch aus verschiedenen, zum Teil toxischen Proteinen, aber auch anderen Stoffen, zum Teil sogar Botenstoffen, die wir aus unserem Nervensystem kennen. Und die scheinen diesen extremen Schmerz zu verursachen. Also es ist ein Gemisch, es ist nicht nur ein einziges Gift, sondern eine Mischung verschiedener Giftstoffe.
4: 40 bis 50 Anrufe von gestochenen Menschen gehen pro Jahr im Giftnotrufzentrum ein. Dabei ist es egal, ob der Stich vom großen oder dem kleinen Petermännchen kommt. Beide sind giftig, beide machen Probleme. Doch was genau passiert beim Stich? Zu den Verletzungen durch das Petermännchen kommt es, wenn Menschen den Fisch anfassen oder auf ihn treten. Bohrt sich der Stachel durch die Haut, gelangt das Gift in den Körper und verteilt sich über die Blutbahnen. Das Gift reizt die Nerven. Die Folge? Schmerzen, die besonders in den Rücken ausstrahlen. Außerdem kann es zu Symptomen wie Herzrhythmusstörungen, Kopfschmerzen, Fieber und Atemproblemen kommen. Auch viele unserer Facebook

0: User berichten uns von ihren schmerzhaften Erfahrungen mit dem Fisch. Als Kind bin ich auf einen getreten, kann mich noch sehr gut daran erinnern, ein intensiver Schmerz. Ich wurde auch als Kind in der Bretagne gestochen. Der Schmerz war sehr heftig. Bei der Strandwache musste ich dann meinen Fuß in sehr heißes Wasser tauchen. Meine Tochter wurde als Kind gestochen. Die Strandwache stellte ihr sofort den Fuß in eine Wanne mit sehr warmem Wasser, half sofort. Bei Karin Scholz kommen neben den Schmerzen noch weitere Symptome hinzu.
1: Ich konnte, glaube ich, 2, 3, 4 Tage nichts essen mehr. Und mir war einfach übel und schlecht und die Schmerzen waren auch da. Ich konnte keinen Stift mehr halten, ich konnte nicht mehr schreiben. So, also von den Händen her. Dass man keine Flasche mehr aufdrehen konnte, keinen Verschluss mehr handhaben konnte. Dass es schwierig war, die Zahnbürste zu benutzen, die Zahnpasta darauf zu tun.
0: Gegen ihre Beschwerden soll sie Schmerzmittel nehmen und sich am besten nicht anstrengen. Wer schon direkt nach dem Stich bemerkt, dass er gestochen wurde, sollte Folgendes tun.
2: Als Akutmaßnahme empfehlen wir, wenn möglich, die sogenannte Temperaturschockmethode. Das funktioniert so, dass man diese Stichstelle erst kontrollierter Wärme aussetzt, zum Beispiel mit einem Föhn, und dann einen Eisbeutel drauf.
0: Heißt also, nach dem Stich schnell handeln. Wer keinen Föhn hat, kann die Einstichstelle auch mit mehr als 50 Grad heißem Wasser erhitzen und danach direkt kühlen. Um auf Nummer sicher zu gehen, trägt man im Wasser am besten Badeschuhe. Und wer nach dem Baden undefinierbare Schmerzen hat oder sich unwohl fühlt, sollte am besten zum Arzt. Karin Scholz hat ihre Begegnung mit dem Fisch in einem Bild verarbeitet, um mit dem Erlebten besser umgehen zu können. Die körperlichen Wunden waren nach 3 Wochen verheilt, aber der Stich hing ihr noch lange nach.
1: Ich habe lange Zeit gebraucht. Ich habe ca. 3 Jahre gebraucht, bis ich wieder ins Meer gegangen bin, ins offene Meer.
0: Seit ihrem Stich hat sie immer einen Hitzestick dabei. Der kann im Notfall die ersten Schmerzen lindern und das Gift unschädlich machen. Karin Scholz hat ihren nächsten Urlaub auf Amrum für September geplant. Sorge vor dem Petermännchen muss sie dann vielleicht nicht mehr haben, denn im Herbst verschwinden die Fische wieder in den Tiefen von Nord- und Ostsee.
3: Schon mal was von Hyrox gehört? Das ist eine Fitnesssportart, die 2017 in Hamburg entwickelt worden ist. Seitdem werden schon weltweit Hyrox-Wettkämpfe ausgetragen, bei denen es ordentlich zur Sache geht. Solche Events gibt es zwar im Saarland bisher noch nicht, aber Kurse für das Training werden schon angeboten. Laszlo Murer hat einen in Bexbach besucht und stellt ihn die Trendsportart vor.
4: Keine Zeit für Ausreden, keine Chance, trocken zu bleiben. Hyrox Training in Bexbach.
5: Wir starten jetzt direkt in den Hit. Bedeutet, heute haben wir an unseren Stationen 2 Minuten 30 Belastung. Ja, wird ein langer Satz. Mir ist es heute wichtig, dass ihr alle die 2 Minuten 30 durchzieht.
4: Den Körper mit intensiven Übungen an die Grenzen bringen. Darum geht es bei der Trendsportart. 2017 in Deutschland erfunden, zieht Hyrox Sportler weltweit in seinen Bann.
6: Das Hyrox ist halt irgendwie gerade so ein Trend hier irgendwie auch und man kann es relativ schnell lernen. Man muss nicht viel Technik lernen, wie beim CrossFit, das ist sehr oft techniklastig.
7: Ich habe schon immer ein bisschen was im Bereich Kraftsport gemacht, war aber auch immer schon viel Laufe, Schwimme und das hier vereint einfach beides.
8: Die Kombination zwischen Durchhaltevermögen und Kraft, das ist einfach Hammer. Punkt.
4: Ein Spitzenathlet muss man zum Mitmachen nicht unbedingt sein. Für Sportmuffel könnte es aber schwierig werden.
5: Man muss ein bisschen auch Lust auf Laufen haben, weil Laufen sind 50% von der Competition. Ansonsten kann man alle Übungen erlernen, die sind nicht so schwierig. Mit der richtigen Technik kann das jeder ausführen.
6: Wir haben jetzt heute auch ein Probetraining hier gemacht und sind direkt quasi ins kalte Wasser gesprungen und hat funktioniert.
4: Gelaufen wird im Training eher selten. Wenn es Richtung Wettkampf geht, ändert sich das. Hyrox ist im Saarland längst angekommen. Kurse gibt es unter anderem in Saarbrücken, Merzig, Saarlouis oder in Bexbach. Für 50 Euro im Monat darf man an Hyrox-Kursen mit extra Geräten teilnehmen, aber auch ganz normal im Fitnessstudio trainieren. Die Wettkämpfe sind etwas teurer.
5: Beim Hyrox hat man natürlich eine Competition, die super durchorganisiert ist. Es wird ein sehr großer Aufwand betrieben mit ganz viel Equipment und es ist wirklich auch sehr, sehr gut organisiert. Da ist alles Mögliche noch mit dabei. Es wird auf zeitgenau gestoppt, man wird auf Ranglisten auch geführt. die Competition an sich hat so roundabout 120 Euro, würde ich mal sagen.
4: Vergleichbar mit Marathon-Events in Großstädten, wo man ähnlich viel Geld bezahlen muss. Ein paar Kursteilnehmer haben schon Wettkampferfahrungen gesammelt.
7: Man startet dann vorne im Starttunnel, wo man nochmal durch zusätzliche Musik gepusht wird, bis dann irgendwann der Vorhang hochgeht und dann geht's los.
9: Die Halle, die Musik, die Stimmung dort ist athletische Leute, ist inspiriert, ist motiviert.
4: HYROX-Events finden auf der ganzen Welt statt. Im ersten Halbjahr 2026 stehen drei in Deutschland an, unter anderem wieder hier in Karlsruhe. Das Saarland ist noch kein Gastgeberland. HYROX. 1 Kilometer laufen, danach eine Übung, das Ganze 8-mal. Los geht's am Skiergometer, dann Schlitten schieben und Schlitten ziehen. Roadjump Burpees, soweit es geht nach vorne springen, in den Liegestütz und wieder von vorne. Es folgt das Rudergerät vor Farmers Carry. 2 schwere Gewichte heben und so schnell wie möglich 200 Meter Strecke machen. Danach 100 Meter Sandbag Lunges. Ausfallschritte mit Sandsack auf den Schultern. Zum Schluss noch die Wallballs. Medizinbälle aus der Kniebeuge gegen ein hohes Ziel an der Wand werfen. Entweder geht es um eine gewisse Distanz oder eine bestimmte Anzahl an Wiederholungen, so schnell wie möglich. Eine Quälerei, die massenhaft Leute mobilisiert.
5: Wenn ein Event geöffnet wird und man die Tickets kaufen kann, dann hat man natürlich ein kleines Zeitfenster, in dem die Tickets verfügbar sind. Oft sind die schon nach einem Tag vergriffen.
4: HYROX gilt als eines der am schnellsten wachsenden Fitness-Events der Welt. Bei der letzten Veranstaltung in London waren rund 40.000 Teilnehmer am Start, Tendenz steigend. Das Angebot richtet sich an Leute, die Fitnesssport betreiben und lange Zeit ohne Event auskommen mussten. Die Begeisterung geht bei vielen aber über das kollektive Kräftemessen hinaus.
8: Man weiß genau, kollektiv, das wird scheiße. Aber im Endeffekt ist es immer am geilsten, wenn man dann doch noch hier steht und zu sich selbst sagen kann, ich habe es durchgezogen, auch mit alle anderen abklatschen kann und einfach sagen kann, ja, dass es Hammer war.
9: Und das ist halt das Coole hier, dass man jede Woche an sich selber wächst und ja, dass man seine Resultate sieht.
6: Weil allein kommt, geht man halt ganz oft gar nicht so ans Limit. Und hier kommt man halt schon an seine Grenzen und merkt, okay, es geht doch noch mehr, als ich eigentlich denke, so von mir selbst.
10: Wenn man sieht, einer läuft ein bisschen um, wir motivieren uns gegenseitig. Der Marco macht das auch unheimlich gut, der baut jeden immer auf, zeigt alle Übungen nochmal. Also ich finde es einfach schöne Sportart, das kann jeder machen. Und ja, wir sind heute Abend an unserer Grenze gegangen. Wie gesagt, dafür sind wir im Endeffekt auch da. Und ja, hat Spaß gemacht.
4: Neben Einzelwettkämpfen gibt es übrigens auch Teamformate. Man kann zu zweit starten und sich die Übungen aufteilen oder im Viererteam antreten. 8 Kilometer laufen muss am Ende trotzdem jeder.
11: Do it yourself oder selber machen, das ist sogar beliebter als Fußball spielen. Mehr als 6 Millionen Menschen bei uns stricken, häkeln oder schneidern mindestens einmal im Monat. Zum Vergleich, laut DFB gibt es knapp 2,3 Millionen aktive Fußballspielerinnen und Spieler im Amateurbereich. Sarah Sasu hat für uns einen Abstecher in die Nähszene gemacht, um herauszufinden, woher der Trend zum Selbstschneidern kommt.
12: Schneiden, auftrennen, nähen, und zwar entlang der Linien. Beim Nähen kommt es vor allem aufs exakte Arbeiten an, sonst wird das nichts mit der geraden Naht. Blutige Anfängerinnen setzen in der Regel erstmal einfache Nähprojekte um.
13: Das kann man jetzt aus dem Stück mal raus.
14: Es war ein Kissen. Das typische Anfängerprojekt halt. Rechteckig mit Reißverschluss.
15: Eine Kochschürze für meinen Mann. So ein Nadelbärt, so ein kleines Tierchen, wo man dann die Stecknadeln reinstecken kann.
16: Tischdeckchen oder mein Vorhang, sowas oder auch eine Tasche. Ja, und mittlerweile traue ich mich dann aber auch schon zu Hause, Kleidung, die mir nicht ganz so gut gefällt, dann einfach abzuändern.
12: Hier im Nähkurs von Laura Engel hat jede der Frauen ihr eigenes Projekt, bei dem sie von der Designerin unterstützt wird. Auch andere Nähateliers und Einrichtungen wie Volkshochschulen bieten Kurse an, als eintägiger Workshop oder über mehrere Termine, um die Basics zu lernen.
17: Das Stückchen hier reicht, was haben wir da unten? Sollte man schon sich ein kleines bisschen auskennen, was heißt Nahtzugabe, was heißt ein rechter Winkel, wie ist der Fadenlauf. Das sind alles Dinge, die

0: ja, die man schon ein bisschen wissen sollte. Es gibt aber auch, muss ich auch sagen, es gibt Leute, die können sowas super einfach von sich aus, do it yourself. Die gucken sich ein Tutorial an und machen das einfach. Also das gibt's auch. Ne? Das will ich jetzt gar nicht sagen. Es gibt schon bestimmt Leute, die es noch nie gemacht haben, die das doch jetzt auch machen können.
1: Und dann gibt es noch diejenigen, die zum ersten Mal einen Nähkurs besuchen und direkt mit einer Herausforderung starten. Ein aufwendiges Kleid für einen ganz besonderen Anlass.
2: Ich nähe tatsächlich mein Brautkleid und ich dachte mir, irgendwie ist das eine schöne Challenge, weil ich schon seit ein paar Jahren nähe und ich fand es eine schöne Idee, weil man Hochzeitskleid ja nur einen Tag im Leben anzieht und so habe ich die Möglichkeit, noch ein bisschen mehr Zeit mit meinem Kleid zu verbringen.
1: Andere brauchen Hilfe, um gekaufte Kleidungsstücke zu reparieren oder umzuändern.
3: Ah, genau, das wäre die nächste Frage. Ach, der franzt gar nicht aus. Sind halt Kellerfalten, das kannte ich bisher auch noch nicht. Und dann ist es ein bisschen schwierig, da noch mal Form reinzubekommen. Und bin jetzt aber ganz froh, dass das doch ganz gut klappt.
1: Die Nähmaschine kommt erst zum Einsatz, wenn die Vorarbeit von Hand gemacht ist. Hier im Kurs stellt Laura Engel Nähmaschinen bereit. Wer mit der eigenen kommt, darf auch Fragen stellen.
0: Also als Anfänger ist man vielleicht mit den ganzen Funktionen erstmal überfordert. Es gibt so ein paar grundlegende Dinge, die man wissen muss. Ne? Es gibt, welche Stiche gibt es, welche brauche ich überhaupt? Oft braucht man nur 2, 3 Stiche. Schön ist, wenn noch ein Knopflochstich dabei ist, das hilft für später. Aber am Anfang sind Geradstich und Zickzackstich wichtig. Und dass man, da muss man die Fadenspannung einstellen, man muss aufspulen können. Und dass, wenn die Maschine zu kompliziert ist, ist man am Anfang vielleicht ein bisschen überfragt.
1: Die Preisspanne bei Nähmaschinen reicht von ein paar hundert bis zu mehreren tausend Euro je nach Ausstattung. Fachgeschäfte gibt es nur noch wenige, gekauft wird meist online. Das Angebot der Hersteller ist aber groß. Wer sich nicht auskennt, ist auf Beratung angewiesen.
4: Viele kommen hier rein und denken an das, was sie früher hatten und sagen einfach, ich möchte jetzt wieder sowas. Dann ist immer die Frage, sagen Sie mir lieber, was wollen Sie denn nähen? Mir wäre das lieber zu wissen, was Sie mit dem Gerät machen wollen, als nur zu sagen, ich will die, die ich früher schon hatte.
1: Dabei lassen sich Maschinen heute sogar mit dem WLAN verbinden, um zum Beispiel Stickmodule runterzuladen. Und dann gibt es noch solche Hightech-Maschinen.
4: Sie sehen da 2 rote Punkte neben dem Fuß. Da ist also von unten eine Lasersteuerung praktisch, die dafür sorgt, dass die Maschine merkt, wie weit ich den Stoff gezogen habe.
1: Die gute alte mechanische Tischmaschine. Heute ist sie nur noch Schaufensterdeko. Modernere Maschinen, bei denen man Stichart und Länge von Hand einstellt, gibt es aber immer noch zu kaufen, weil sie im Vergleich zu elektronischen robuster sind.
4: Meine Antwort auf diese typische Frage, die jede zweite Kundin stellt, ist genau das Gegenteil. Denn sie haben bei diesen mechanischen Maschinen immer wieder Verharzungen. Das heißt, man muss ja das alles leichtgängig halten, man muss das schmieren. Man will ja nicht, dass da jemand aufschraubt und Öl hinterherkippen muss. Also hat man nach gewissen Zeit immer irgendwelche Verschleißerscheinungen, die halt einfach bei einem Kabel nicht passieren, ja? Oder bei einem kleinen Motor. Der läuft, der wird wahrscheinlich in 1000 Jahren noch laufen. Das ist überhaupt kein Problem für den.
1: Aber auch die elektrischen Nähmaschinen müssen ab und zu auf Vordermann gebracht werden.
4: Kommen Sie alle 3 bis 4 Jahre mit Ihrer Nähmaschine zur Wartung. Wir gehen mindestens auch so weit rein wie hier oder wie vorhin gesehen, dass man einfach dann überall drankommt. Dass man die Riemen wieder richtig spannt, dass man guckt, dass überall keine Fadenreste drin sind, dass natürlich auch dann die Stellen, die trocken gelaufen sind, wieder geölt werden. Und dann ist sie nachher auch wieder wie am ersten Tag.
1: Zurück in den Nähkurs. Alle sind mit ihren Projekten gut vorangekommen. Nähen, das ist für sie mehr als nur eine nützliche Tätigkeit.
5: Ich kann so für mich sein und da drin aufgehen und hab einfach was ganz für mich.
3: Also das macht einen einfach glücklich, wenn man dann so viel Zeit und Arbeit reinsteckt und auch so viel nachdenkt, wie es richtig ist. Und wenn man fertig ist, dann hat man es in der Hand und ist dann auch stolz.
1: Ja. Vor allem, wenn aus aussortierten Kleidungsstücken etwas Neues geschaffen wurde, dann ist Nähen auch ein richtig nachhaltiges Hobby.
0: Sehr schön aus, auf jeden Fall. Gefällt mir sehr gut.
6: Wenn das noch 2, 3 Jahre so weitergeht, wird es richtig zappenduster.
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0: Mit Joanna ist Südafrika, Johannesburg, gemeint Eddie Grant, Give Me Hope, Joanna. 7:12 Uhr ist es, SR3, guten Morgen. Nach dem WM aus der deutschen Fußballnationalmannschaft gibt es ja gefühlt für viele nur ein Thema. Wann wird Klopp Bundestrainer? Und wie geht's weiter mit Sportdirektor Völler beim DFB? Bleibt er oder braucht man den neben Klopp überhaupt? Gestern hat Rudi Völler sich dann selbst geäußert und erklärt, wie es für ihn weitergeht.
1: Viele aus der Liga, die gesagt haben, du musst auf jeden Fall weitermachen. Nicht, dass ich unbedingt immer schwach werden muss, das war ja in der Vergangenheit so, aber ich kann auch schlecht Nein sagen und mache es ja auch gerne. Und natürlich, was wichtig war, auch das ist ja klar, dass es natürlich auch ein Gespräch gab schon zwischen Jürgen Klopp und mir. Und da hat sich schnell rauskristallisiert, dass das am Ende dann auch funktionieren kann und wird.
0: Das matcht also, Rudi Völler bleibt Sportdirektor beim DFB.
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0: Unser Wettermann ist Joachim Pütz. Guten Morgen. Wie geht's mit dem Wetter heute weiter?
3: Morgen, Frank. Ja, der Sonnenschein, der bekommt mal vorübergehend einen Dämpfer, denn vom Hochwald, da ziehen bald dichtere Wolken übers Land. Die können auch mal längere Zeit die Sonne verdecken, aber es bleibt überall trocken. Und so im Laufe des Nachmittags und Abends, da kommt dann wieder häufiger die Sonne zum Vorschein, sodass der Tag recht freundlich zu Ende geht. Und es wird auch recht warm, 26 Grad.

0: die Hitze. Dankeschön für die Infos, Joachim Pütz. Ich wünsche dir was. Bis bald.
1: Bis bald.
0: Viertel nach sieben. Sie merken mit der Stimme, ich bin schon so ein bisschen gedämpft, weil das Royal Philharmonic Orchestra schon spielt, jetzt anhebt. Das Ganze für Aretha Franklin und You Make Me Feel Like a Natural Woman. SR3, guten Morgen.

0: SR3, guten Morgen. Im nächsten Jahr sind wieder Präsidentschaftswahlen bei unseren Nachbarn in Frankreich. Und die große Frage steht im Raum, wie geht's weiter? Was macht Marine Le Pen vom Rassemblement National? Sie war ja wegen Veruntreuung von EU-Geld verurteilt worden, muss für eine gewisse Zeit Fußfesseln tragen. Le Pen könnte aber kandidieren, hat bis zur Wahl ihr passives Wahlrecht zurück. Wie es für sie weitergeht, das wollte sie gestern Abend in den Abendnachrichten in Frankreich verkünden. Und da hat sie gesagt, sie hält an ihrer Kandidatur fest. Julia Borutta in Paris. Im Vorfeld hatte Le Pen gesagt, mit einer Fußfessel würde sie auf keinen Fall Wahlkampf machen. Ist das jetzt hinfällig?
1: Nein, sie steht zu ihrer Aussage, dass sie mit Fußfesseln nicht Wahlkampf machen will, aber sie glaubt, eine juristische Möglichkeit gefunden zu haben, diese Fußfessel gar nicht erst anlegen zu müssen. Sie hat ja gestern gesagt, ich gehe in Revision. Sie ruft also das nächsthöhere Gericht an und ihre Juristen gehen davon aus, dass mit dieser Anrufung das Urteil von gestern erstmal insofern hinfällig ist, als dass es ausgesetzt, suspendiert wird. Sie geht außerdem davon aus, dass das Kassationsgericht eine ganze Weile, mindestens ein Jahr brauchen würde, um seine Entscheidung zu fällen. Und dann wäre sie vielleicht bereits zur Präsidentin gewählt und mithin immun. Aber das ist hier sehr umstritten. Eine hochriskante Wette, die sie da eingeht, andere Juristen, Entschuldigung, sehen das nämlich anders.
0: Le Pen hat ja mit Jordan Bardella auch einen, wie man immer sagt, Kronprinzen. Der hätte ja auch kandidieren können. Warum hat sie ihm nicht den Vorzug gegeben?
1: Nun, Präsidentin zu werden, ist der Lebenstraum von Marine Le Pen. Diesem Traum, den ja auch schon ihr Vater, Jean-Marie Le Pen, der die Vorgängerpartei Front National gegründet hatte, geträumt hatte. Diesen Traum hat sie alles untergeordnet. Ihr Privatleben, kann man mehr oder weniger sagen, auch geopfert. Und sie wird jetzt so kurz vor dem Ziel nicht aufgeben. Da die Richter ihr gestern die Möglichkeit gegeben haben, wie sie gesagt haben, anzutreten, ihr also die Einschränkung des passiven Wahlrechts so verkürzt haben, dass sie antreten kann, will sie jetzt auch jusqu'au bout, wie man auf Französisch sagt, bis zum Ende gehen.
0: Wie sind die Chancen? Wo steht der Rassemblement National vor den Präsidentschaftswahlen in Frankreich und Sie in Umfragen?
1: Sie steht sehr gut da. Sie liegt bei den Umfragewerten bei rund 30%, genau wie ihr Ziehsohn Jordan Bardella, den Sie erwähnt haben. Er steht sogar noch ein bisschen besser da als Marine Le Pen. Weit vor allen anderen politischen Mitbewerbern. Das heißt, Jordan Bardella und Marine Le Pen sind ohnehin in der Pole Position. Alle anderen, vor allem in der Mitte des politischen Spektrums, können sich nicht auf einen Gemeinschaftskandidaten einigen, der überhaupt eine Chance hätte, da mithalten zu können. Und insofern kann es eben hier darauf hinauslaufen, dass der Kandidat der Linkspartei, Jean-Luc Mélenchon, der sich ja schon deklariert hat, in den zweiten Wahlgang kommt und dann ist eine Wahl gäbe zwischen Marine Le Pen und Jean-Luc Mélenchon, zwischen Rechtsaußen und Linksaußen.
0: Vor den Präsidentschaftswahlen in Frankreich. Marine Le Pen hat gesagt, dass sie an ihrer Kandidatur festhält. Julia Borutta mit Infos aus Paris. Vielen Dank.

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1: Es ist gleich 19:30 und Marc Langels ist im Studio. Guten Morgen.
2: Guten Morgen. Untreueverdacht beim Landesamt für Soziales. Ein Mitarbeiter soll über 11 Jahre Geld vom Amt auf sein eigenes Konto weitergeleitet haben. Der mutmaßliche Schaden beläuft sich laut Staatsanwaltschaft auf einen hohen sechsstelligen Betrag. Der Verdächtige wurde vom Dienst suspendiert. Iran greift auch Nachbarstaaten an. Ziele waren unter anderem Kuwait und Bahrain. Dort sind amerikanische Truppen stationiert. Zuvor hatte das US-Militär mehr als 80 Ziele im Iran bombardiert und dies mit vorangegangenen Attacken auf Schiffe in der Straße von Hormuz begründet. Marine Le Pen will antreten. Die Rechtspopulistin sagte gestern Abend, dass sie nächstes Jahr bei der Präsidentschaftswahl in Frankreich kandidieren wolle. Zuvor hatte ein Berufungsgericht ihre Verurteilung wegen Veruntreuung von EU-Geldern bestätigt. Saar wird mit Sauerstoff angereichert. Damit will das Landesamt für Umwelt- und Naturschutz ein Fischsterben verhindern. Hintergrund ist die hohe Wassertemperatur der vergangenen Wochen. 10 Verletzte bei Gefahrstoffunfall in Saint-Louis. 2 der Verletzten mussten gestern Nachmittag per Rettungshubschrauber in Krankenhäuser geflogen werden. In der Halle eines Entsorgungsunternehmens war Schwefelwasserstoff ausgetreten. Und Schweiz im Viertelfinale. Bei der Fußball-WM siegten die Eidgenossen mit 4:3 nach Elfmeterschießen gegen Kolumbien. Zuvor hatte sich bereits Argentinien gegen Ägypten mit 3:2 durchgesetzt.
1: Marc, vielen Dank.
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1: Da setzt sich die Sonne auch heute noch mal durch, weil zwischendurch kommen ein paar Wolken, die ja zuziehen, die Sonne verdecken, aber dann am Nachmittag kommt sie wieder raus. Es bleibt trocken, trotz der Wolken, und es wird warm bis heiß, trotz der Wolken. Im Hochwald noch relativ angenehm mit bis zu 26 Grad, an der Saar heiße 30 Grad. In der kommenden Nacht kühlt es nochmal ab, bis stellenweise auf 12 Grad zum Durchlüften perfekt. Morgen am Donnerstag viel Sonne bis 32 Grad und dann Freitag bis Sonntag Sonne satt. 34 bis 35 Grad, das wird dann für viele wieder eine Belastung durch diese Hitze.
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1: Vorsicht bitte auf der A8 Pirmasens-Saint-Louis zwischen Elversberg und der Sulzbachtalbrücke. 2 Katzen auf der Fahrbahn. Bitte vorsichtig sein, die Kätzchen. A8 Pirmasens-Saint-Louis zwischen Elversberg und der Sulzbachtalbrücke. Im Landkreis St. Wendel in Höhe Thulei-Hasborn hat jemand Ladung verloren. Da bitte vorsichtig ranfahren. A620 Saint-Louis Richtung Saarbrücken in der Dauerbaustelle zwischen Völklingen und Saarbrücken-Klarental. 3 Kilometer Stau, 10 Minuten gehen flöten. Unsere neuesten Blitzer auf der A623 Saarbrücken-Friedrichsthal in der Ausfahrt Sulzbach. In Wellesweiler steht ein Blitzer in der Bürgermeister-Regitz-Straße und in Völklingen in der Eine Straße. Kommen Sie gut an, und wenn auf Ihrer Strecke was ist, wenn es klemmt, gerne anrufen unter 0800 700 8000. Dann sagen wir es gerne weiter. Und ich wünsche Ihnen eine gute Fahrt.
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1: Mit Frank Hofmann. Guten Morgen.
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0: Zwischenruf.
1: Heute von Kevin Knorr von der Evangelischen Kirche.
2: Hier, falls deiner demnächst auch abläuft. Bei der nächsten Kontrolle hast du dann keinen Ärger, so wie ich gestern. Meine Mutter gibt mir eine kleine rote Kiste mit einem Kreuz darauf, ein Verbandskasten. Mein erstes Auto habe ich jetzt seit fast einem Jahr. Mir ist, Gott sei Dank, noch nichts Schlimmes passiert. Den gesetzlich vorgeschriebenen Verbandskasten habe ich nicht gebraucht. Er ist noch eingepackt, aber er hat sein Verfallsdatum erreicht. Eigentlich merkwürdig. Da liegt eine kleine rote Kiste in jedem Kofferraum. Nicht, weil ständig etwas passiert, sondern weil etwas passieren könnte. Und man hofft, diese Kiste nie öffnen zu müssen. Solche Verbandskästen gibt es nicht nur im Kofferraum meines Autos, sondern auch andere in meinem Leben, die ich bereithalte für den Ernstfall. Freunde zum Beispiel. Menschen, die ich nicht erst dann anrufe, wenn alles schief läuft, sondern die schon vorher da sind. Oder Erinnerungen an gute Zeiten, die mich durch schlechte Tage tragen. Bei mir auch der Glaube, der unscheinbar im Hintergrund liegt und erst dann wichtig wird, wenn die Straße plötzlich holprig ist. Der Verbandskasten in meinem Auto liegt unbeachtet im Kofferraum. Ich denke selten an ihn, aber es ist beruhigend zu wissen, dass er da ist. Und vielleicht sind die wichtigsten Dinge im Leben genauso. Nicht ständig im Blick, nicht immer im Einsatz, aber sie sind da, wenn ich sie brauche.
1: 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Guten Morgen. Es ist 20 vor 8.

0: Max Giesinger auf SR3. Guten Morgen. Es klingt jetzt vielleicht ein bisschen komisch, aber ich genieße es gerade morgens um 4:30 durch die Dauerbaustelle auf der A620 zwischen Völklingen und Klarental zu fahren. Da ist nämlich außer mir kaum jemand. Man fährt, man steht nicht. Und was habe ich da schon nerven gelassen zu anderen Zeiten, kann ich Ihnen sagen. Und lustigerweise finde ich in den letzten Wochen ständig auch neue Baustellen. Ich bin mir sicher, dass viele von Ihnen auch das Gefühl haben, im Saarland gerade von Straßenbaustellen umzingelt zu sein. Saarbrücken-Ludwigskreisel, egal ob man von der Westspange oder vom Bahnhof kommt, es staut sich seit Tagen heftig. Wir waren dort, wir haben nachmittags nicht mal zur Hauptverkehrszeit ein paar Leute im Stau gefragt.
1: Also ich stehe schon seit einer Stunde ab der Brücke. Also es gibt keine Wendemöglichkeiten, es hat kein Ende.
2: Circa seit einer Dreiviertelstunde von der Sulzbachstraße aus.
3: 50 Minuten vom T-Docks.
0: Was diesen Stau Richtung Ludwigskreisel verursacht, erklärt SR3-Reporterin Isabel Schönfelder.
4: Zum einen fräst die Stadt gerade auf der Westspange die Straße neu. Deshalb ist da nur noch eine Spur in Richtung Ludwigskreisel offen. Und dazu kommt, dass die Saarbahn ihre Gleise erneuert, quasi nebenan zwischen Hauptbahnhof und Haltestelle Trierer Straße. Normalerweise konnten die Autofahrer da ja einfach direkt zur Auffahrt auf die Westspange durchfahren. Aber die Straße ist jetzt eben auch durch die Saarbahn-Gleisarbeiten gesperrt. Autofahrer müssen jetzt eine Umleitung nehmen, auch noch durch den Ludwigskreisel. Und da ist einspurig. Ja, heißt am Ende von 4 schon gut befahrenen Spuren ist gerade noch eine übrig.
0: Und dann stellen Sie sich mal vor, Sie haben in der Umleitungsstraße Ihren Pizzalieferdienst wie Saif Durrani. Der sagt, aus einer halben Stunde Lieferzeit ist jetzt mindestens eine ganze geworden.
5: Das ist die Hölle für uns. Wir wurden noch gar nicht informiert von der Stadt. Und es ist einfach schade für unser Geschäft. Ich weiß nicht, wie wir das so gerade bestehen. Und keiner kann mir irgendwas sagen, wie lange das dauern wird. Ich muss immer meine Kunden, wenn die bestellen, vorher nochmal anrufen und sie darum bitten, dass sie da warten müssen.

0: Wegen der Stau und alles. Manche kommen damit klar, manche möchten die Bestellung stornieren. Es ist, wie gesagt, nicht schön.
1: Tja, wie lange dauert das denn alles noch? SR3-Reporterin Isabel Schönfelder hat mal nachgefragt.
2: Zumindest die Bauarbeiten der Stadt auf der Westspange sollen eigentlich bis Samstag fertig sein. Schlimmstenfalls könnte die Hitzewelle das verzögern. Man kennt es ja, wenn es irgendwie extrem regnet oder so, dass es dann länger dauert. Und bei der Hitze ist es eben auch so. Da hatte die Stadt aber schon mal im Vorhinein mitgeteilt, dass das eher unwahrscheinlich sei. Die Saarbahn-Baustelle hingegen, die braucht aber noch ein bisschen länger, bis zum 22. Juli. Danach wird der nächste Gleisabschnitt saniert. Aber da ist dann die Zufahrt zur Westspange über die St. Johannastraße immerhin wieder frei.
1: Stau in Saarbrücken. Brücken am Ludwigskreisel und an der Westspange mit ein bisschen Glück entspannt sich's dort in ein paar Tagen. Aber es bleiben ja immer noch genügend andere Staus und Baustellen übrig.

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1: Dies Liebeslied ist jetzt aus.
2: 7.55 Uhr, SR3, guten Morgen. Was gibt's Neues zu den Untreue-Ermittlungen beim Landesamt für Soziales? Das verrät Ihnen gleich in der SR3-Rundschau. Meine Kollegin, die startet pünktlich um 8.

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1: Um 8 Uhr mit Lea Kielnecker. Guten Morgen. Und wir starten mit diesen Themen in den Tag. Untreue Ermittlungen beim Landesamt für Soziales. Mitarbeiter soll Geld vom Amt an sich selbst überwiesen haben. USA greifen wieder Iran an und Hitzeschutz in Saarbrücken. Erste Maßnahmen in der Umsetzung. Das Wetter, Sonne und Wolken bei 26 bis 30 Grad. Das Landesamt für Soziales in Saarbrücken wird aktuell von einem mutmaßlichen Untreueskandal erschüttert. Wie die Staatsanwaltschaft mitteilte, steht ein Mitarbeiter im Verdacht, sich unrechtmäßig Geld im hohen sechsstelligen Bereich verschafft zu haben. Katja Hackmann aus dem SR-Rechercheteam.
2: Der Beschuldigte soll laut Staatsanwaltschaft über 11 Jahre hinweg Geld vom Amt an sich selbst überwiesen haben, getarnt als Zahlungen an mutmaßlich fiktive Leistungsempfänger. Die genaue Anzahl dieser Fälle müsse noch ermittelt werden. Das dem Landesamt übergeordnete Sozialministerium teilte auf Anfrage mit, dass der langjährige Mitarbeiter vom Dienst suspendiert sei. Zudem sollen die internen Abläufe im Amt überprüft werden. Nach Angaben der Staatsanwaltschaft hatten Ermittler bereits Ende Mai die Wohnung des Beschuldigten nach Vermögenswerten durchsucht und diese im Anschluss gepfändet. Der Beschuldigte hat auf eine SR-Anfrage bisher nicht geantwortet.
1: Die Saar wird aktuell mit Sauerstoff angereichert. Das hat das Landesamt für Umwelt- und Arbeitsschutz mitgeteilt. So soll ein Fischsterben verhindert werden. Mithilfe der Wasserkraftwerke in den Staustufen zwischen Saarbrücken und Mettlach soll der Sauerstoffgehalt stabilisiert werden. In den vergangenen Wochen waren Wassertemperaturen von über 29 Grad in der Saar gemessen worden. Das und eine schwankende Algenpopulation hatte zu sinkenden Sauerstoffwerten geführt. Ein Fischsterben hat es der Behörde zufolge dieses Jahr noch nicht gegeben. Die USA haben wieder Ziele im Iran angegriffen. Das US-Militär begründete die Angriffe damit, dass Iran zuvor Handelsschiffe in der Straße von Hormus attackiert habe. Aus New York Martin Ganselmeier.
3: Eigentlich gilt seit Mitte Juni eine Waffenruhe zwischen Iran und den USA. Doch die jüngste Eskalation zeigt, wie brüchig diese gemeinsame Absichtserklärung ist. Die USA werfen der iranischen Regierung vor, zum wiederholten Male Handelsschiffe in der Straße von Hormuz attackiert zu haben. Die US-Regierung antwortete deshalb mit einer doppelten Strafe, die Teheran zum Einlenken bringen soll. Zum einen heftige Luftangriffe auf militärische Einrichtungen im Süden des Iran, nahe der Meeresenge. Zum anderen wurden die Sanktionen auf iranisches Öl wieder in Kraft gesetzt. Dies soll den wirtschaftlichen Druck auf Teheran erhöhen. Letztlich hat die für 60 Tage geplante Waffenruhe den Kern des Konflikts nicht lösen können. Während die US-Regierung auf freier Durchfahrt durch die Straße von Hormuz besteht, beansprucht Iran die Kontrolle über die Meeresenge.
1: Die französische Rechtspopulistin Marine Le Pen will bei der Präsidentenwahl im kommenden Jahr antreten, trotz ihrer Verurteilung. Das hatte die 57-Jährige gestern in einem TV-Interview angekündigt. Ein Berufungsgericht bestätigte zuvor ein Urteil wegen der Veruntreuung von EU-Geldern. Die Strafe wurde jedoch abgemildert auf ein Jahr Hausarrest mit elektronischer Fußfessel. Die Entscheidung der ersten Instanz, dass sich Le Pen für 5 Jahre nicht zur Wahl stellen darf, wurde von dem Berufungsgericht verkürzt und ist bereits verbüßt. Le Pen kündigte trotzdem an, weiter gegen das Urteil vorzugehen. Sie wiederholte, dass sie keinen Wahlkampf mit Fußfessel machen werde. In Ungarn haben die wichtigsten staatlichen Rundfunksender mit Verbindung zum abgewählten Ministerpräsident Orbán den Sendebetrieb eingestellt. Betroffen waren laut örtlichen Zeitungen die Fernsehstation M1 und der Hörfunksender Kossuth Radio. Der neue Ministerpräsident Motyar sprach von einem historischen Tag. In seiner 16-jährigen Amtszeit hatte Orbán laut Kritikern öffentlich-rechtliche Medien faktisch in Staatssender umfunktioniert. Die Zahl der Angriffe auf Bahnmitarbeiter steigt. Das zeigen Zahlen des Bundesinnenministeriums, die es auf Anfrage der Linken herausgegeben hat. Oliver Neuroth für SR Info.
4: Die Zahlen beziehen sich auf die ersten 5 Monate dieses Jahres. In diesem Zeitraum hat die Polizei mehr als 1600 Fälle erfasst, in denen Bahnmitarbeiter Opfer von Straftaten wurden. Am häufigsten ging es um Körperverletzungen und Bedrohungen, jeweils rund 660 Mal.

0: Rein rechnerisch kam es jeden Tag zu 8 körperlichen Angriffen auf Bahnmitarbeiter. Im vergangenen Jahr waren es noch 5. Was die Zahlen des Innenministeriums auch zeigen, fast 4.700 Mitarbeiter der Bundespolizei sind in den ersten 5 Monaten des Jahres Opfer einer Straftat geworden. Meistens waren es sogenannte Widerstandshandlungen, also jemand hat sich dagegen gewehrt, dass er oder sie festgenommen oder die Identität festgestellt werden sollte. Dazu kamen 30 Gewaltdelikte gegen Bundespolizisten pro Tag. Das mache ihn sprachlos, sagt der linken Politiker Bartsch. Er fordert von Innenminister Dobrindt und Bahnchefin Paller, dass sie sich für mehr Sicherheit im Bahnverkehr einsetzen.
1: Die Diskussionen um die geplante Krankenkassenreform gehen weiter. Bundestagsabgeordnete der Grünen wollen eine Abstimmung über die Pläne nun womöglich per Eilantrag stoppen. Grünen-Parteichef Banaschak kündigte eine entsprechende Beschwerde vor dem Bundesverfassungsgericht an. Den Zeitungen der Mediengruppe Bayern sagte Banaschak, es gebe so viele kurzfristige Änderungen am Gesetz, dass keine vernünftige Beratung ermöglicht werde. Den gesamten Entwurf von CDU-Gesundheitsministerin Warken bezeichnete er als Murks. Eigentlich soll der Bundestag Ende der Woche über die Reform der gesetzlichen Krankenversicherung entscheiden. Erst vor 2 Wochen ist eine heftige Hitzewelle mit Rekordtemperaturen durchs Saarland gerollt. Am kommenden Wochenende soll es schon wieder ziemlich heiß werden. Die Kommunen sollen für solche Fälle sogenannte Hitzeschutzpläne aufstellen. Im Saarland gibt es auf kommunaler Ebene allerdings bisher nur einen einzigen, in Saarbrücken. Die Stadt hat aber noch nicht alle möglichen Maßnahmen umgesetzt. SR-Reporterin Lisa Krauser.
2: Neben langfristigen und vorbeugenden Maßnahmen sieht der Plan 10 sogenannte kurzfristige Maßnahmen während akuter Hitzephasen vor. So seien beispielsweise Warnhinweise und Hitzetipps über soziale Medien oder die elektronischen Anzeigetafeln der Stadt verbreitet worden. Eine Streetworkerin habe Wasserflaschen an Obdachlose verteilt. In den städtischen Kitas und Großtagespflegen seien Hitzeschutzmaßnahmen vorbereitet worden. Beispielsweise seien Sonnencreme bereitgestellt und Tagesabläufe angepasst worden. Der Hitzeaktionsplan sieht aber auch sogenannte potenzielle Maßnahmen vor, etwa die Öffnung von kühlen Gebäuden oder Erfrischungsmöglichkeiten im öffentlichen Raum, zum Beispiel Cooling Points mit Wassernebel. Diese potenziellen Maßnahmen seien zum Teil noch nicht zum Tragen gekommen, weil sie noch in der Umsetzung seien. Sie sollen laut Stadt weiter vorangetrieben werden. Die Stadt verweist darauf, dass der Hitzeaktionsplan erst im Mai dieses Jahres im Stadtrat vorgestellt wurde. Die ersten Erfahrungen sollen jetzt ausgewertet und Abläufe optimiert werden.
1: Das Elsass kommt einem Austritt aus der Region Grand Est offenbar näher. Der französische Premierminister Le Cornu ist dafür aufgeschlossen, ein entsprechendes Gesetz voranzubringen. Das teilte die elsässische Abgeordnete Brigitte Klinkert nach einem Treffen mit Le Cornu mit. Im April hatte die französische Nationalversammlung bereits für einen Gesetzentwurf für die Unabhängigkeit des Elsass gestimmt. Dieser liegt aktuell im Senat. Die Elsässer wollen wieder volle Hoheit über die Wirtschaftsförderung und den Tourismus. Außerdem wollen sie den Frankreich eigenen Länderfinanzausgleich nicht mehr mit Champagne-Ardennes und Lothringen teilen, mit denen sie die Region Grand Est bilden. Bei einem Unfall in einem Entsorgungsunternehmen in Saarlouis sind gestern 2 Mitarbeiter schwer verletzt worden. Nach Angaben der Polizei war am Nachmittag in einer geschlossenen Industriehalle Schwefelwasserstoff ausgetreten. Aus der SR-Nachrichtenredaktion Hajo Müller.
3: Die beiden Verletzten wurden jeweils mit einem Rettungshubschrauber in Krankenhäuser geflogen. 8 weitere Personen erlitten laut dem Innenministerium leichte Verletzungen. Insgesamt waren mehr als 100 Einsatzkräfte vor Ort. Die Feuerwehr führte Messungen durch. Bis auf eine Geruchsbelästigung habe für die Bevölkerung keine Gefahr bestanden. Die Polizei hat weitere Ermittlungen aufgenommen. Innenminister Joost dankte den Einsatzkräften. Feuerwehr, Rettungsdienst, Polizei und das Deutsche Rote Kreuz hätten dafür gesorgt, die Lage schnell unter Kontrolle zu bringen.
1: Der saarländische Darts-Profi Gabriel Clemens hat seinen ersten großen Turniersieg auf der Tour der Professional Darts Corporation gefeiert. Clemens war beim 24. Event der Players Championship Turnierserie in Leicester nicht zu schlagen. In seinem ersten Endspiel seit 3 Jahren setzte sich der 42-Jährige aus Saarwellingen gegen den Briten Luke Woodhouse mit 8:6 durch. Clemens beendete damit seinen Finalfluch von 6 Niederlagen. Für die Fahrer der Tour de France steht heute die 5. Etappe bevor. Sie sind am Fuß der Pyrenäen in Südfrankreich unterwegs. Holger Gerska gibt einen Ausblick.
4: Erst heute, am 5. Tag dieser Rundfahrt, gibt es die erste Chance für die echten Sprinter. Und damit auch für Phil Bauhaus, Pascal Ackermann und Max Kanter, die allerdings auf starke Konkurrenten treffen und nur Außenseiter sind. Phil Bauhaus hat heute Geburtstag. Er war schon 5-mal mit Etappenplätzen 2 oder 3 nah dran an einem Tagessieg bei der Tour. Gestern hat mit dem Ex-Weltmeister Mats Pedersen ein Star des Radsports

0: Spots die Etappe gewonnen, aber im Scheinwerferlicht stand Thorstein Tran. Der Norweger trägt heute das gelbe Trikot als erst dritter Radsportler seines Landes. Die großen Favoriten um Tadej Pogacar haben nach der kontrollierten Fahrt gestern erstmal rund 8 Minuten Rückstand.
1: Bei der Fußball-WM hat es die Schweiz zum ersten Mal seit 1954 ins Viertelfinale geschafft. Die Eidgenossen besiegten Kolumbien im Elfmeterschießen mit 4:3. Zuvor drehte Argentinien einen 0:2 Rückstand und besiegte Ägypten am Ende mit 3:2. Morgen startet mit der Partie Frankreich gegen Marokko das Viertelfinale. Das erste zeigt das Spiel live ab 22 Uhr. Und das war die SR-Info-Rundschau mit Lea Kielnecker. Es ist 8.10 Uhr und hier geht es jetzt wieder weiter mit Frank Hofmann. Guten Morgen.
2: Lea, vielen Dank.
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2: Am Wochenende wieder heiß mit Temperaturen bis 35, in den Städten sogar 6, 7, 38 Grad. Aber auch heute nicht von schlechten Eltern, was die Temperaturen angeht, Joachim Pütz.
4: Der Sonnenschein, der bekommt mal vorübergehend einen Dämpfer, denn vom Hochwald, da ziehen bald dichtere Wolken übers Land. Die können auch mal längere Zeit die Sonne verdecken, aber es bleibt überall trocken. Und so im Laufe des Nachmittags und abends, da kommt dann wieder häufiger die Sonne zum Vorschein, sodass der Tag recht freundlich zu Ende geht. Und es wird auch recht warm, 26 Grad im Hochwald, an Mosel und Saar schon heiße 30 Grad.
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2: Die A620, Saarlouis Richtung Saarbrücken, zwischen Völklingen und Saarbrücken-Klarental, 4 Kilometer Stau, eine Viertelstunde geht verloren. Auf der A620 Saarbrücken-Saarlouis zwischen Messegelände und Völklingen-Ost, da staut sich's auch, 4 Kilometer, auch eine Viertelstunde, ist weg. Unsere neuesten Blitzer in Scharfbrücke in der Straße Unterer Geisberg, in St. Ingbert in der Südstraße und in Merzig in der Straße zum Gipsberg. Welche Berge noch Blitzer haben heute Morgen? 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
2: Viele von Ihnen haben noch müde Augen. Hier bei den Eagles geht jetzt allerdings um Augen, die lügen. Lying Eyes, die Eagles. Ich bin Frank Hofmann.
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0: SR3 ist hier. Guten Morgen, 20 nach 8 haben was. Die Ventilatoren laufen, manche hängen sich nasse Tücher ans Fenster. Die Rollläden sind unten, damit keine Sonne die Innenräume aufheizen kann. So war es bei der letzten Hitzewelle hier bei uns im Saarland mit über 40 Grad. Und die nächste Hitzewelle ist im Anmarsch. Am Wochenende wird es wieder richtig brüllend heiß. Und um die Leute bestmöglich zu schützen, da gibt es in manchen Kommunen in Deutschland sogenannte Hitzeaktionspläne. Im Saarland haben wir recherchiert bisher nur in einer einzigen, nämlich in Saarbrücken, und da auch erst seit ein paar Monaten. Wir wollten wissen, was hat dieser Plan bei der letzten Hitzewelle denn eigentlich gebracht? SR3-Reporterin Lisa Krause hat sich das mal genauer angeschaut.
1: Also in diesem Hitzeaktionsplan gibt es verschiedene Hitzewarnstufen. Bei der letzten Hitzewelle waren wir bei Warnstufe 2, bei der dann bestimmte Maßnahmen ins Rollen kommen sollen. Laut Stadt ist das zum Teil auch passiert. Demnach gab es zum Beispiel Warnhinweise und Hitzetipps, etwa über Social Media Posts oder an den elektronischen Anzeigetafeln in der Stadt.

0: Außerdem seien Obdachlose gezielt von einer Streetworkerin mit Wasserflaschen versorgt worden. In dem Plan gibt es aber auch sogenannte potenzielle, also mögliche Maßnahmen. Und die sind eigentlich am interessantesten, denn da ist sowas dabei wie Öffnung von kühlen Gebäuden oder Erfrischungsmöglichkeiten im öffentlichen Raum, zum Beispiel Cooling Points mit Wassernebel. Und da sagt die Stadt, die wurden zum Teil noch nicht umgesetzt. Da sei man noch dran, mit dem Verweis darauf, dass dieser Plan noch ganz neu ist. Der ist erst im Mai im Stadtrat vorgestellt worden.
1: Aber man sieht ja jetzt, dass diese extreme Hitze uns viel krasser und schneller erwischt hat, als wir gedacht hätten. Macht die Stadt Saarbrücken denn jetzt entsprechend Tempo?
0: Ja, auf unsere Anfrage hin heißt es, dass die Erfahrungen jetzt ausgewertet und Abläufe optimiert werden sollen. Und diese potenziellen Maßnahmen, von denen ich gerade gesprochen habe, die sollen weiter vorangetrieben werden. Zum Beispiel werde die Öffnung von kühlen Gebäuden mit Eigentümern abgestimmt.
1: Was bringt die Hitze, der Hitzeaktionsplan der Stadt Saarbrücken? Nicht nichts, aber da geht noch mehr. Infos von Lisa Krauser auf SR3. Guten Morgen.

habe ich wieder mal an dir. Punkt, Punkt, Punkt. Das gibt Raum für Spekulationen. Man-Eater ebenso. Ein Männerfresser. Hall & Oates aus den 80ern. Hier auf SR3, 8:28 Uhr. Auf was, guten Morgen.

0: Es ist kurz nach 8:30.
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2: Mit Aaron Klein gemorgen. Huddel auf dem Landessozialamt. Dort soll einer von den Leuten, die dort schaffe, über 11 Jahre lang Geld vom Amt auf sein eigenes Konto geschafft haben. Die Staatsanwaltschaft sagt, es ging um ein hoher 6-stelliger Betrag. Die Wohnung von dem Typ, die ist im Mai durchsucht gen und er ist auch vom Dienst suspendiert. Sauerstoff in de Saar. Es Lua, das Landesamt für Umwelt und Arbeitsschutz, hat gesagt, sie gängde grad Sauerstoff in die Saarpumpe, damit die Fisch nicht obbeschwimme. Weil es so warm war, hat die Saar teilweise über 29 Grad und unter anderem deshalb ist so wenig Sauerstoff drin. Und damit die Fisch nicht sterbe, gibt jetzt in der Staustufe zwischen Saarbrücke und Mettlach Sauerstoff gebummt. Gasunfall in Saarlouis. Auf einem Firmengelände ist gister in einer Hall irgendwo Schwefelwasserstoff rauskommen. Das hat zwei Leute von der Firma schwer verletzt. Die sind mit dem Hubschrauber ins Krankenhaus geflogen. 8 andere sind leicht verletzt gen. Insgesamt über 100 Kameraden von der Feuerwehr, Rettungsdienst und Rotkreuz waren dort im Einsatz. Für die Leute, die dort rundherum wohnen, gab's zwar eine Geruchsbelästigung, sonst aber nichts Gefährliches. Die Elsässer und die Region Grand Est, die wollen ja aus Grand Est raus und das könnte offenbar was werden. Der Premierminister von Frankreich, der Le Cornu, der ist da anscheinend nicht grundsätzlich dagegen. Das zumindest verzählte Abgeordnete, die aus dem Elsass noch im Treffen. Im April hat's in der Assemblée Nationale schon einen Gesetzentwurf über die Unabhängigkeit gegeben, der gerade im Senat leitet. Und WM, die Schweiz hat zum ersten Mal seit über 70 Jahren nochmal in eine WM-Viertelfinale geschafft. Gestern Abend haben sie gegen Kolumbien 4:3 im Elfmeterschießen gewonnen. Und dort davor hatte Argentinien das Spiel gegen Ägypten gedreht. Erst 0:2, dann 3:2 für Argentinien. Und morgen geht's dann mit dem Viertelfinale los. Frankreich gegen Marokko live im Ersten ab 10 Uhr abends.
3: Aaron, danke dir.
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3: Es wird sommerlich warm, heiß heute nochmal. Heute Mittag zieht sich zwar zu, es bleibt trocken. Nachmittags kommt die Sonne wieder raus. Angenehme bis zu 26 Grad im Hochwald. Aber ansonsten heiße 30 Grad. Es kühlt nochmal ab in der kommenden Nacht. Teilweise runter bis auf 12. Perfekt zum Durchlüften. Morgen Donnerstag dann 28 bis 32 Grad. Freitag bis Sonntag viel Sonne. Temperaturen 34, 35 Grad in den Städten. Da staut sich natürlich die Hitze. Da kann es noch mal drüber gehen, also 7, 8, 39 Grad. Die Hitze wird für viele in diesen Tagen dann wieder zu einer Belastung.
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3: Um kurz nach 8:30, wir haben den Saar-Pfalz-Kreis hier auf der L105, nämlich zwischen Diesransbach und Wiesmengen-Bolchen, Tiere auf der Fahrbahn. Bitte vorsichtig ranfahren. Ein Rind auf der Fahrbahn im Landkreis Merzig-Wadern auf der B419 in Höhe Grenzübergang Perl. Dann auf der A623 Saarbrücken-Friedrichsthal zwischen Sulzbach und Sulzbach-Altenwald ein liegen gebliebenes Fahrzeug auf dem rechten Fahrstreifen. A620, die Dauerbaustelle.

0: Lesser-Luiser Brücken zwischen Völklingen und Klarental. 4 Kilometer, Stau eine Viertelstunde geht verloren. Bis zu einer Viertelstunde auch auf der A620 Saarbrücken-Saarlouis zwischen Messegelände und Völklingen Ost. Unsere neuesten Blitzer in Schafbrücke in der Straße Unterer Geisberg, in St. Ingbert in der Südstraße und in Merzig in der Straße zum Gipsberg. Ich wünsche Ihnen eine gute Fahrt.
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0: Kommen Sie gut raus. Schönen Mittwoch für Sie. Ich bin Frank Hofmann.
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0: Synthie-Pop aus den 80ern aus Paris von Desireless hier auf SR3. Es wird spannend bei unseren Nachbarn in Frankreich im nächsten Frühjahr bei den Präsidentschaftswahlen. Da läuft es wohl auf ein Kopf-an-Kopf-Rennen zwischen extrem rechts und extrem links heraus. Und für den Rassemblement National, also für rechts, will Marine Le Pen ins Rennen gehen. Das hat sie gestern Abend im Fernsehen nochmal bekräftigt. Sie war wegen Veruntreuung von EU-Geldern verurteilt worden, will dagegen aber weiter klagen und hofft, so der Plan, dass sie bis zu einer Entscheidung Präsidentin ist und dann Immunität genießt. Dass sie an der Präsidentschaftskandidatur festhält, das finden manche gut. Unsere Korrespondentin Julia Borutta in Paris erklärt, von wem der Zuspruch kam.
1: Ihr politischer Verbündeter Eric Ciotti von der rechten Splitterpartei UDR sprach von einer guten Nachricht für die Demokratie. Ihr rechtsextremer Konkurrent Éric Zemmour von der identitären Partei Reconquête erklärte, es sei gut, dass nun die Franzosen über das Schicksal von Marine Le Pen entscheiden würden und nicht die Richter.
0: Auf der anderen Seite gibt es aber auch einiges an Kritik.
1: Kritik hagelte es aus der Mitte des politischen Spektrums. Der frühere Premierminister Gabriel Attal von der Präsidentenpartei Renaissance betonte die moralische Dimension einer Kandidatin, die zweimal wegen Veruntreuung öffentlicher Gelder verurteilt wurde. Der Generalsekretär der konservativen Republikaner warf der RN-Kandidatin vor, mit dieser Kehrtwende die Demokratie als Geisel zu nehmen und die Institutionen zu schwächen. Die Chefin der Grünen kritisierte, Marine Le Pen gebe ein schädliches Bild der Politik ab.
0: Marine Le Pen vom Rassemblement National will für die Präsidentschaft in Frankreich kandidieren. Das hat sie gestern gesagt. Sie hält daran fest, trotz Verurteilung wegen Veruntreuung. Julia Borutta war das aus Paris.
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0: Es ist gleich 8:45 Uhr.

Was für ein Megasong. 1977 rausgekommen. Barclay James Harvest. Hard-Hearted Woman. Hier ist SR3 um gleich 10 vor 9. SR3, guten Morgen. Was darf man mitbringen aus dem Urlaub? Mitbringsel, Zigaretten, Kaffee, Bier, Klamotten. Was ist erlaubt und was bringt Ärger? Das ist ein Thema gleich bei Carmen Bachmann und SR3 am Vormittag. Ich bin Frank Hofmann. Ich wünsche Ihnen einen schönen Mittwoch. Machen Sie es gut. Bis bald.

0: Generalsekretär Rutte hat die US-amerikanischen Angriffe auf den Iran als absolut notwendig bezeichnet. Das sagte Rutte am Rande des NATO-Gipfels in Ankara. Für SR-Info Moritz Behrendt.
1: Die Golfstaaten Kuwait und Bahrain meldeten am frühen Morgen, dass ihre Luftabwehr aktiviert wurde. Der Iran habe Drohnen und Raketen auf Ziele in ihren Ländern abgeschossen. In beiden Staaten befinden sich Basen des US-Militärs. Der jüngste militärische Schlagabtausch zwischen den USA und dem Iran ähnelt Konfrontationen aus den vergangenen Wochen. Nach iranischen Angriffen auf Handelsschiffe in der Straße von Hormus bombardierten die US-Streitkräfte Ziele im Iran. Das US-Militär teilte mit, mehr als 80 Ziele im Iran angegriffen zu haben. Die Luftschläge seien inzwischen abgeschlossen.
0: In Berlin wird heute das Urteil gegen einen Palliativarzt erwartet, der des mehrfachen Mordes an Patienten angeklagt ist. Die Staatsanwaltschaft wirft dem Mediziner unter anderem Mord aus Heimtücke vor und fordert lebenslange Haft plus Sicherheitsverwahrung. Der 41-Jährige soll 15 Patienten bei Hausbesuchen getötet haben. In einem anderen Prozess wird der Angeklagte mehr als 70 weiterer Morde verdächtigt. Um solchen Fällen künftig besser vorzubeugen, fordert die Deutsche Stiftung Patientenschutz eine amtliche Meldestelle für Verdachtsfälle. Da es im ambulanten Pflegebereich keine Teamstrukturen gibt, würden mögliche Täter oft nicht auffallen. Die Diskussion um die geplante Krankenkassenreform gehen weiter. Bundestagsabgeordnete der Grünen wollen eine Abstimmung über die Pläne nun womöglich per Eilantrag stoppen. Grünen-Parteichef Banaschak kündigte eine entsprechende Beschwerde vor dem Bundesverfassungsgericht an. Den Zeitungen der Mediengruppe Bayern sagte Banaschak, es gebe so viele kurzfristige Änderungen am Gesetz, dass keine vernünftige Beratung ermöglicht werde. Den gesamten Entwurf von CDU-Gesundheitsministerin Waken bezeichnete er als Murks. Eigentlich soll der Bundestag Ende der Woche über die Reform der gesetzlichen Krankenversicherung entscheiden. Die SAS Stahl Holding Saar will künftig mehr Rüstungsgüter produzieren. Der Rüstungsanteil am Konzernumsatz soll laut SAS bis zum Ende des Jahrzehnts von knapp unter einem auf rund 5% ansteigen. Der Anteil würde dann bei mehreren 100 Millionen Euro liegen. Bei Dillinger werden schwere und dicke Stähle für gepanzerte Fahrzeuge produziert. Die Saar-Schmiede stellt Sonderstähle für U-Boote und Flugzeugträger her. Und bei Saarstahl gäbe es Anfragen für Munitionsproduktion. Der SAS-Geschäftsführer Vertrieb Van der Hoot sagte dem SR, man wolle das Geschäft in den kommenden Jahren Schritt für Schritt ausbauen. Lehrkräfte im Saarland sind im Schnitt deutlich jünger als ihre Kolleginnen und Kollegen in anderen Bundesländern. Das teilte das Statistische Bundesamt mit. Es bezieht sich dabei auf Zahlen aus dem Schuljahr 2024/25. Demnach war der Anteil der Lehrkräfte über 50 Jahre im Saarland am geringsten, mit etwa 28%. Am höchsten war der Anteil in Sachsen-Anhalt. Dort ist gut die Hälfte der Lehrer älter als 50 Jahre. Im bundesweiten Schnitt war jeder dritte Lehrer über 50. Die Schweiz steht zum ersten Mal seit 1954 im Viertelfinale einer Fußball-WM. Die Eidgenossen setzten sich mit 4:3 im Elfmeterschießen gegen Kolumbien durch. Für SR Info, Endrik Lückhoff.
2: Nach dem Sieg brachen bei den Schweizern die großen Emotionen aus. Kapitän Granit Xhaka sank zu Boden und weinte. Danach sagte er im Schweizer Fernsehen, wir haben Geschichte geschrieben, das ist ein unglaubliches Gefühl. Im Viertelfinale geht's für die Schweiz gegen Argentinien, das nach einem 0:2 Rückstand noch mit 3:2 gegen Ägypten gewonnen hat. Während in Argentinien der Jubel über den Comeback-Sieg riesig war, war bei den Ägyptern der Frust groß über den französischen Schiedsrichter Letexier, der mehrere strittige Entscheidungen gegen die Nordafrikaner getroffen hatte. Ägyptens Trainer Hussam Hassan sprach gar von Manipulation.
0: Morgen startet mit der Partie Frankreich gegen Marokko das Viertelfinale. Das Ärzte zeigt das Spiel live ab 22 Uhr. Und das waren die Nachrichten mit Luisa Oberhauser. 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
4: Die Sonne scheint, aber es sind auch schon Wolken da, die auch mal etwas dichter werden können. Höchstwerte bis 30 Grad. Es bleibt aber trocken. Heute Nacht dann 12 bis 17 Grad und morgen von früh bis spät Sonnenschein. Da haben wir dann höchstens einzelne flache Quellwolken. Morgen dann schon wieder bis 32 und am Freitag bis 35 Grad.
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4: Vorsicht auf der B419 Höhe Grenzübergang Perl. In beiden Richtungen Gefahr durch ein Rind auf der Fahrbahn. Die A620 Salou Richtung Saarbrücken an der Dauerbaustelle zwischen Völkling und

0: Klarental 4 Kilometer Stau. Sie brauchen eine Viertelstunde länger. Dann die A620 Saarbrücken Richtung Saarlouis. Zwischen Messegelände und Völklingen Ost ebenfalls 4 Kilometer Stau. Auch hier eine Viertelstunde länger. Und die neuesten Blitzer melden Sie in Schafbrücke am unteren Geisberg, in St. Ingbert in der Südstraße und in Merzig wird zum Gipsberg geblitzt.
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0: Sommerferienzeit ist Urlaubszeit und da bringt man gern was mit. Da muss man aber aufpassen, sowohl was die Menge als auch den Wert der Dinge betrifft. Und Sand oder Muscheln, das könnte auch kompliziert werden. Thema heute Morgen hier bei mir. Mein Name ist Carmen Bachmann. Ich wünsche einen schönen Mittwoch.

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0: Guten Abend, herzlich willkommen zum aktuellen Bericht am Dienstag. Bei der Hitze im Stau stehen, nicht das Schönste, was man sich vorstellen kann, aber Alltag derzeit in Saarbrücken, vor allem rund um die Westspange. Ein Schulweg über eine Bundesstraße ohne Zebrastreifen oder Ampel. In Perl gibt es nun Ärger nach einem fast tödlichen Unfall. Und die Hitze hat auch massive Auswirkungen auf Flüsse und Bäche. Es ist Ferienzeit im Saarland und das bedeutet für die Straßenbauarbeiter schaffen. Denn in den Ferien ist weniger Verkehr und deshalb verursachen die Bauarbeiten weniger Ärger und Stau. So die Theorie. Doch die geht nicht immer auf. Rund um die Westspange in Saarbrücken stauten sich die Autos gestern schon stundenlang. Maximilian Friedrich war heute noch mal da und hat sich die Lage angesehen.
1: 10 Uhr in der Saarbrücker Innenstadt. Rund um den Hauptbahnhof geht verkehrstechnisch nur noch wenig. Im Schneckentempo kämpfen sich Autos und Busse in Richtung Westspanger. Für viele hier eine nervige Situation.
2: Ich weiß nicht, ob wir in Bangladesch sind. Wir sind in Deutschland. Hier ist wie Bangladesch. Wir sind seit 40 Minuten unterwegs für ein paar hundert Meter. Danke.
3: Katastrophal. Und das Ganze von 3 Spuren auf eine, unglaublich.
4: Eine Viertelstunde habe ich gebraucht für 300 Meter.
5: Da ich hier mittendrin wohne und gestern 3 Stunden nach Hause gebraucht habe, bin ich nicht wirklich begeistert. Nee.
6: Ich lebe Lange-Schlange. Stau, Lange-Stau.
7: Dann sind Sie heute der Einzige hier.
8: Eine halbe Stunde bin ich jetzt vom Parkhaus hierher. Und ich muss einmal rum für auf die Westspange halt.
4: Es ist, wie es ist, aber es muss ja gemacht werden. Insofern habe ich ein Stück weit Verständnis für, aber die Ampelschaltungen stimmen nicht. Drüben ist alles frei und hier steht man sich die Reifen in den Bauch.
1: An der Westspange laufen derzeit Fräs- und Asphaltierungsarbeiten. Sie sollen nach Angaben der Stadt Saarbrücken bis Samstag dauern, könnten sich aber bei schlechtem Wetter auch noch länger ziehen. Grund für die langen Rückstaus scheinen die vielen Fahrbahnverengungen zu sein. An gleich mehreren Stellen wird die Zahl der Spuren reduziert. Der ein oder andere erkennt dahinter nicht wirklich eine Systematik.
5: Hier am Ludwigskreisel und hinten am Bahnhof gleichzeitig dicht zu machen, ist aus meiner Sicht eher eine fragwürdige Entscheidung.
3: Vielleicht auch Umdrehungsmöglichkeiten geben, aber nicht eine Umleitung machen, wo noch eine Baustelle dazwischen ist.
8: Es ist ja eh schon auf der Autobahn, sind ja einige Baustellen schon Richtung Wattgassen, Buß und da runter, aber dann jetzt noch, es wird noch mehr.
1: Eine weitere Baustelle verschärft die Situation nicht nur für die Menschen in den Autos. Durch Arbeiten an den Saarbahngleisen müssen die Fahrgäste den Weg bis zum Hauptbahnhof mit dem Bus oder zu Fuß absolvieren. Schon fast eine Art Hindernisparcours.
9: Die Bürgersteige da, die sind zu hoch. Man muss runter, man muss hoch. Das ist für mich gefährlich, wenn nicht gerade jemand da ist, der mich an der Hand hält, ne?
10: Höchst ärgerlich und meine Lebensgefährtin braucht mittlerweile für 6 Kilometer fast 1,5 Stunden, um auf die Arbeit zu kommen. Auf Verbindung ist kein Verlass und da hilft es auch nicht, wenn das in der Planung so geballt kommt.
1: Doch damit nicht genug. Ab morgen starten auf der A620 in Richtung Homburg sogenannte Baugrunduntersuchungen.

0: ohne Zebrastreifen. Jetzt fordern nicht nur Lillys Eltern mehr Sicherheit. Florian Possinger berichtet.
1: Über 100 Schulkinder und Eltern haben gestern in Perl demonstriert. Darunter viele Klassenkameradinnen und Kameraden von Lilly. Ihr Ziel? Ein sicherer Verkehrsübergang an der Bushaltestelle Maimühle. Hier queren morgens und nachmittags viele Schulkinder die Straße, vor allem diejenigen, die mit dem Zug ankommen und den Bus zum Schengen-Lyzeum nehmen wollen.
2: In der Theorie klappt das, im Praktischen leider nicht. Ganz oft sind die Busse überfüllt, der Zug hat Verspätung und so sind die Kinder halt gezwungen, zu Fuß hoch zur Schule zu gehen.
1: Dabei wird die 10-jährige Lilly von einem Auto erfasst und schwer verletzt. Erst seit kurzem kann sie wieder zur Schule gehen. Sie und die Eltern in der Initiative wünschen sich hier eine Ampel.
2: Für uns der sicherste Weg, weil Kinder halt sich daran halten werden.
1: Die Gemeinde Perl hatte im vergangenen Jahr ohnehin ein Verkehrsgutachten wegen der Sicherheit in der Trierer Straße in Auftrag gegeben. Das wurde kurzfristig um den Bereich Maimühle erweitert. Problematisch sei vor allem, dass es sich um den Ortseingang handelt und die Bushaltestelle im Winter kaum erkennbar sei.
3: Also eine Empfehlung war die Reduzierung der Geschwindigkeit an der Stelle und eine Veränderung der Markierungen vor Ort.
4: Das heißt also Schilder und vielleicht auch Beleuchtung besser?
3: Genau, Schilder oder Beleuchtung. Beleuchtung haben wir auch mit prüfen lassen und werden auch alle Lampen, die noch nicht auf LED-Leuchtmittel umgerüstet sind, auch sehr zügig umrüsten.
1: Tempo 30, eine bessere Beschilderung der Haltestelle und ein Ausbau der Querungshilfe am Kreisel. Das sind auch Maßnahmen, die der Landkreis im Blick hat und mit dem zuständigen Landesbetrieb für Straßenbau abstimmen will. Zusätzlich könnte eine Änderung der Buslinie die schnellste Abhilfe schaffen.
5: Es betrifft ja vor allem Kinder, die mit dem Zug am Bahnhof in Perl ankommen oder die mittags zum Bahnhof müssen, um mit dem Zug nach Hause zu fahren. Die steigen dann an dieser Bushaltestelle eben in den Bus ein, um an die Schule zu fahren. Und wir wollen jetzt ab dem nächsten Schuljahr versuchen, möglichst viele Busse direkt am Bahnhof losfahren zu lassen, sodass die Kinder gar nicht mehr an die Bundesstraße müssen.
1: Eine Ampel, wie die Elterninitiative Sicherer Schulweg in Perl sie sich wünscht, wird es wohl leider nicht geben. Das lässt laut Landkreis die Straßenverkehrsordnung an der Maimühle nicht zu.
0: Milliarden werden fließen für U-Boote aus Deutschland. Kanada hat eine Großbestellung in Auftrag gegeben beim Marineschiffbauer TKMS, ein Tochterunternehmen von ThyssenKrupp. Bis zu 12 U-Boote soll TKMS liefern. Ein Beispiel für die weltweit steigenden Rüstungsausgaben. Wie profitiert das Saarland davon? Peter Sauer zeigt, welche Hoffnungen sich die Stahlholding Saar macht und wie sich die Gewinne des Rüstungskonzerns Diehl Defence entwickeln.
6: Die Rüstungsbranche zählt in Deutschland aktuell zu den wenigen Wachstumsbereichen. Bei Rüstungskonzern Diehl Defence stieg der Gewinn im vergangenen Jahr auf knapp 500 Millionen Euro. Vor allem wegen der großen Nachfrage nach dem Flugabwehrsystem Iris-T, das auch im Diehl-Werk in Nonnweiler hergestellt wird. Auch die Stahlholding Saar SHS will vom Rüstungsboom profitieren. Sie hat bereits vor 7 Jahren angefangen, die benötigten Zertifizierungen und Zulassungen für Panzerstähler einzuholen.
7: Die Zulassungen dauern. Wir haben das gespürt. Wir waren eigentlich schon vor 2 Jahren startbereit. Aber jo, das ist eine ziemliche Bürokratie, um wirklich dann die Menge hochzufahren. Aber jetzt in 2026 geht es für uns wirklich los. Wir sind auch das Jahr schon vorgebucht und für 2027 zuversichtlich, dass wir wieder einen Schritt machen können.
6: Welche Rüstungsfirmen die SHS beliefert, dazu will man sich öffentlich nicht äußern. Bei Dillinger werden schwere und dicke Stähle für gepanzerte Fahrzeuge produziert. Die Saarschmiede stellt Sonderstähle für U-Boote und Flugzeugträger her. Und bei Saarstahl gäbe es Anfragen für Munitionsproduktion.
7: Es ist eine Nische, so relativ geringe Menge, aber lukrativ. Und wir sehen hier für die nächsten Jahre einen Wachstumsmarkt. Und für uns ist es sehr wichtig, die Menge Schritt für Schritt hochzufahren. Wir haben hier zum Beispiel von einigen Berater Zahlen gesehen, dass dieser Markt ballistische Stähle bis 2030 jedes Jahr 10% wächst. Und dann ab 2030 geht es einfach weiter mit jedes Jahr 4%.
6: Der Rüstungsanteil am Konzernumsatz soll bis zum Ende des Jahrzehnts laut SHS von knapp unter einem auf rund 5% ansteigen, also dann hunderte Millionen Euro betragen. Als Konzern könne man den Rüstungsunternehmen Paketlösungen

0: Lösungen anbieten. Zumal man in Deutschland aktuell eine Sonderstellung einnehme, weil alle Zertifizierungen vorlegen. ThyssenKrupp ist im U-Boot-Bereich sehr aktiv. Salzgitter hatte im vergangenen Jahr angekündigt, ebenfalls verstärkt Rüstungsgüter produzieren zu wollen.
1: Wir sind momentan klar Nummer eins, wollen das auch bleiben in Deutschland. Und darum auch das Thema, naja, wie entwickeln wir uns weiter, nicht nur dick und schwer, aber vielleicht auch im Bereich dünn, hier noch einen technologischen Schritt zu machen.
0: Der Fokus liege aktuell vor allem auf Deutschland und Europa. Mittelfristig gäbe es auch Überlegungen darüber hinaus. Klar ist, die Rüstungsproduktion ist für die SHS ein kleines Wachstumsfeld, das an Bedeutung gewinnen könnte.
2: Noch ein bisschen Schnäkes, bevor wir gleich gucken, was sonst noch so los war im Saarland. Heute ist Tag der Schokolade. Okay, es gibt mehrere Feiertage für die Schokolade. Aber am 7. Juli 1550 war es, dass dominikanische Mönche einen Schokoladendrink am spanischen Hof vorgestellt haben, den sie aus Südamerika mitgebracht hatten. Und der ging dann viral, würde man heute sagen, in ganz Europa. Deswegen haben wir unseren Reporter Felix Alsfasser losgeschickt, um sich von seiner Schokoladenseite zu zeigen.
3: Tag der Schokolade im Juli und das gerade bei den Temperaturen, da denkt man nicht unbedingt an Marzipanschokolade oder so. Und die Schokolade schmilzt auch sehr schnell bei dem Wetter. Und deswegen sind wir heute bei Lea Marlene Wagner. Lea, was machen wir denn heute Schönes Sommerliches?
4: Wir machen eine sommerliche weiße Schokolade mit geröstetem Kokos und Sandlumbeeren.
3: Sehr schön. Und wie starten wir? Was müssen wir machen?
4: Genau, also ich habe hier schon mal was vorbereitet. Wir haben die weiße Schokolade, die schmelzen wir uns nachher. Da müssen wir die noch temperieren, damit die später schön knackt. Und dann machen wir da ein bisschen gerösteten Kokos mit rein und streuen später die Sanddornbeeren oben drauf.
5: Aber zuerst müssen die Schokotrops im Wasserbad schmelzen. Wichtig, immer umrühren, aber möglichst so, dass wenig Luft untergerührt wird. Lea ist Konditormeisterin und Schokoladensommelier. Im Hauptjob arbeitet sie in der Sterneküche.
4: Wir haben jetzt die Schokolade geschmolzen und jetzt müssen wir die auch wieder runterkühlen. Also sie hat jetzt knapp 45 Grad und jetzt geben wir einfach die Drops dazu und dadurch wird die Temperatur jetzt nochmal abgesenkt.
5: Wenn sich die Schokotrops aufgelöst haben, kommen die gerösteten Kokosraspeln in die Masse. Auch hier wieder umrühren, damit die Raspeln die Temperatur der Schokolade annehmen.
3: Wenn man jetzt aber im Sommer nicht auf Schokolade verzichten kann, was kannst du empfehlen?
4: Genau, also was man empfehlen kann, ist richtige Lagerung daheim. Wenn man die jetzt bei 30 Grad daheim lagert, ist die schon sehr weich und nicht so genießbar. Auf gar keinen Fall in den Kühlschrank tun bitte, weil die Feuchtigkeit tut der Schokolade nicht gut und die Aromen kommen nicht so gut raus, wenn die so eiskalt ist. Deswegen, ich habe einen wunderbaren Schokoladenkühlschrank, der ist auf 16 Grad eingestellt, so 16 bis 18 Grad ist optimal. Wenn man einen kühleren Keller hat, kann man die da super drin lagern.
5: Zurück zu unserer Sommerschokolade. Die flüssige Schokolade wird nun in eine Form gegossen, etwa 65 Gramm. Kräftig klopfen, dass wirklich überall Schokolade ist. Wenn sie verteilt ist, kommen Sanddornbeeren und Kokosraspeln dazu. Die Schokolade ist gegossen und verziert. Jetzt muss sie über Nacht bei 16 bis 18 Grad aushärten. Aber mit leeren Taschen heimgehen, ausgeschlossen.
3: Ich habe etwas Schokolade bekommen. Bei dem Wetter bin ich mir unsicher, ob sie nicht auf dem Heimweg schmilzt. Deswegen esse ich sie lieber jetzt.
2: Tja, besser ist das. So gestärkt machen wir uns gleich auf Wanderschaft. Aber nicht auf Schusters Rappen, so, sondern motorisiert. Am Wochenende haben sich Fans alter Autos zum Oldtimer-Wandern getroffen. Das ist wie eine Rallye, aber es geht da nicht um Zeiten, sondern ums Genießen. Schöne Landschaften, gutes Essen, tolle Autos. Mehr dazu später. Erstmal hat Simone Blass die Nachrichten für Sie.
6: Guten Abend. Wegen der erneuten rechtsextremen Schmierereien an der Montessori-Gemeinschaftsschule in Friedrichsthal hat Ministerpräsidentin Rehlinger heute die Schule besucht. Dabei hat sie sich mit der stellvertretenden Schulleiterin Lorich über Sicherheitsmaßnahmen und Prävention vor weiteren Angriffen ausgetauscht. Rehlinger sprach der Schulgemeinschaft ihre volle Solidarität und Unterstützung aus.
0: Das Klimaschutzbündnis Saar fordert die Landesregierung auf, eine Energie- und Klimaschutzagentur zu gründen. Sie soll nach Auffassung des Bündnisses der Motor für Energiewende und Klimaschutz im Saarland sein. Die Agentur solle mehrere Aufgaben bündeln und Kommunen, Unternehmen sowie Bürgern bei Energie- und Klimafragen helfend zur Seite stehen.
7: Sie würde besser zuarbeiten, was das die Zielerreichung beispielsweise von Klimaschutzzielen wäre, wäre unabhängig. Ja. Aber sie würde auch Bildungsaufgaben übernehmen, dass man einfach näher am Bürger ist. Sie würde auch zum Beispiel die Kooperation zwischen den Akteuren im Land verbessern, Netzwerkbildung, und würde auch besonders soziale Belange betreffen, dass man sozial Schwache, was die Wärmewende angeht oder auch die Energiewende, besser berät.
0: Die Mehrheit der Bundesländer habe bereits eine vergleichbare Institution. Das saarländische Umweltministerium erklärte auf SR-Anfrage, man habe sich mit dem Klimaschutzkonzept für einen anderen Weg entschieden. Kommunen sollten bald beispielsweise durch eine neu geschaffene Lotsenstelle unterstützt werden, die in diesem Sommer ausgeschrieben werde.
6: In einem Betrieb für Recycling von Industriestoffen in Saarlouis ist ein bislang unbekannter Stoff ausgetreten. Dabei wurden zwei Personen schwer verletzt und mit Rettungshubschraubern in Krankenhäuser gebracht. Insgesamt waren 90 Einsatzkräfte vor Ort, auch ein ABC-Gefahrstoffzug. Ersten Erkenntnissen nach handelte es sich bei der Flüssigkeit um Schwefelwasserstoff. Das Gebiet musste gesperrt werden. Für die Bevölkerung besteht aber laut Feuerwehr keine Gefahr.
8: Im Prozess um den getöteten Zugbegleiter bei Landstuhl sind die Plädoyers gehalten worden. Die Staatsanwaltschaft fordert für den Angeklagten 12 Jahre Haft wegen Körperverletzung mit Todesfolge. Die Tat sei ein völlig sinnfreier Ausraster gewesen. Der 26-Jährige habe den Schaffner aber nicht töten wollen. Auch die Verteidigung plädierte auf Körperverletzung mit Todesfolge. Die Nebenklage forderte dagegen eine Verurteilung wegen Mordes. Der Schaffner hatte den 26-Jährigen im Regionalexpress nach Homburg aufgefordert, den Zug zu verlassen, weil er keinen Fahrschein hatte. Daraufhin soll ihn der Angeklagte so heftig geschlagen haben, dass er später an einer Hirnblutung starb. Das Urteil in Zweibrücken wird am Donnerstag erwartet.
6: In der ersten Woche der Sommerferien ist es verstärkt zu Rettungseinsätzen an saarländischen Badeseen gekommen. Das teilte die DLRG in einer ersten Zwischenbilanz mit. Am Bostersee sind demnach 73 Erste-Hilfe-Einsätze registriert worden, am Losheimer Stausee 34.
8: 3 Monate nach Prozessauftakt hat das Landgericht 4 Männer als Komplizen einer Geldautomatensprengerbande zu mehrjährigen Haftstrafen verurteilt. Das Strafmaß reicht von 2 Jahren und 4 Monaten Haft bis 4 Jahre und 6 Monate. Außerdem müssen 3 Angeklagte einen Beuteanteil in Höhe von 12.000 Euro zurückzahlen. Die 4 Männer aus Nordrhein-Westfalen sollen einer bundesweit aktiven Bande ein hochmotorisiertes Fluchtfahrzeug für Geldautomatensprengungen vermittelt haben. Tatorte waren unter anderem eine Sparkassenfiliale in Hemmersdorf vor 2 Jahren sowie 2 weitere Geldinstitute in Hessen und in Rheinland-Pfalz. Das Urteil ist noch nicht rechtskräftig.
6: Der Saarländische Bauernverband geht in diesem Jahr von einer schlechteren Obsternte aus als im vergangenen Jahr. Der Verband sagte dem SR, Trockenheit und Sonne seien zwar generell gut für eine ertragreiche Ernte, aber langanhaltende Temperaturen über 30 Grad würden den Bäumen langfristig schaden. Gerade Sorten wie Birne, Apfel oder Mirabelle bräuchten ausreichend Wasser, um Früchte auszubilden. Neue Nachrichten gibt es noch mal um 21.45 Uhr. Und hier geht's weiter mit dir, Sonja.
2: Vielen Dank, Simone. Im April nächsten Jahres, das sind noch 9 Monate, da ist in Frankreich Präsidentschaftswahl. Wer dazu antreten wird? Im Fall von Marine Le Pen vom rechtsextremen Rassemblement National hatte heute das oberste Gericht in Paris ein wichtiges Wort mitzureden. Denn Le Pen war wegen Veruntreuung von EU-Geldern in erster Instanz schuldig gesprochen worden. Verurteilt zu einer Freiheitsstrafe und einem 5-jährigen Verbot, gewählt zu werden. Heute also der Spruch des Berufungsgerichts. Bettina Rau mit Reaktionen direkt hinter der Grenze.
9: Marine Le Pen kann zur Präsidentschaftswahl antreten. Das ist die Quintessenz des Urteils. Allerdings wird sie 1 Jahr lang eine Fußfessel tragen müssen. Im Vorfeld hatte die Rechtspopulistin erklärt, unter diesen Umständen werde sie nicht antreten.
10: Elle a toujours prétendu.
11: Sie hat immer gesagt, mit Fußfessel bewirbt sie sich nicht um die Präsidentschaft. Die Frage ist, wie sie sich entscheidet, ob sie sich umentschieden hat und trotzdem antritt.
9: In den Redaktionen, wie hier beim Républicain Lorrain in Sagemünd, war die Entscheidung mit Spannung erwartet worden. Egal, ob Le Pen antritt oder nicht, ihrer Partei werden bei den nächsten Präsidentschaftswahlen erstmals echte Chancen ausgerechnet, den Präsidenten zu stellen. Auch im Département Moselle ist der Rassemblement National stark.
11: Es ist auch ein interessantes Thema, weil wir in der Grenzregion Moselle-Est drei Abgeordnete vom Rassemblement National haben: Forbach, Sagemünd und Saint-Avold. Die Menschen haben massiv RN gewählt bei den letzten Parlamentswahlen. Deshalb wird die aktuelle Entwicklung gerade genau verfolgt.
9: Die Rechtspopulistin Le Pen hatte auch enttäuschte linke Wähler angesprochen. Ihr Ziehsohn Jordan Bardella liegt in Umfragen inzwischen sogar vor ihr. Er fischt eher in der bourgeoisen Mitte, gilt als wirtschaftsliberal, trifft sich mit Unternehmensbossen. Ob Le Pen zur Präsidentschaft antreten soll, die Meinungen sind auch in Sagemünd geteilt. Ich weiß nicht, wie sie sich entscheidet. Wir werden sehen. Ich bewundere diese Frau. Zu kämpfen, wie sie kämpft. Es gibt Dinge, die muss man respektieren.
11: Erst war es Marine, jetzt wählen wir eben Bardella.
12: Vive Marine Le Pen.
11: Es lebe Marine Le Pen. Super, top. Da muss man hingehen, man muss die Politik ändern. Es ist Zeit, man sieht ja, was gerade passiert. Frankreich bricht völlig zusammen.
9: Ich bin nicht für den Rassemblement National, eine gefährliche Partei.
11: Ich glaube, wie bei allen Politikern, jemand, der verurteilt ist, darf sich nicht um das Präsidentenamt bewerben.
9: Marine Le Pen zog sich am Nachmittag zur Diskussion mit Vertrauten in ihre Parteizentrale zurück. Ihre Entscheidung, ob sie antritt, wird am Abend erwartet.
2: Die Hitze der letzten Wochen mit Temperaturen bis knapp über 40 Grad, die hat auch die Gewässer aufgeheizt. Die Flüsse, Seen und Bäche sind wärmer geworden. Und das sieht man zum Beispiel an den Algen, die sich vermehrt bilden, wie hier auf der Saar bei Kleinblittersdorf. Für die Fische bedeutet das auch enormen Stress. Jimmy Both hat nachgesehen, wie ihnen geholfen werden kann.
13: An der Staustufe in Mettlach werden nicht nur Ausflugs- und Transportschiffe geschleust. Die Universität des Saarlandes hat hier eine Messstation errichtet. Mit Hilfe einer Sonde werden rund um die Uhr verschiedene Werte wie Wassertemperatur oder Sauerstoffgehalt überwacht, etwa von Bastian Oberhausen vom Gewässermonitoring. Das Team betreibt auch weitere Stationen in Rehlingen und Liesdorf.
14: Wenn hier eben genügend Nährstoffe zur Verfügung sind, kommt es immer wieder zu Problematiken mit Algen. Und das wirkt sich insbesondere dynamisch auf den Sauerstoffhaushalt aus, sodass man tagsüber, wo die Algen Sauerstoff produzieren, sehr hohe Werte erreicht, aber nachts, wo sie eben verbrauchen, sehr niedrige Sauerstoffgehalte messen kann, die eben dann problematisch für die aquatische Umwelt sind. Und das soll hier eben ein bisschen mit kontrolliert werden.
13: Auch das Landesamt für Umwelt und Arbeitsschutz, kurz LUA, greift auf die Daten der Uni zurück. Anne Heibach, unter anderem zuständig für die Überwachung der Saar, war in diesem Sommer schon früh alarmiert.
15: Dieses Jahr hat der Hochsommer früh eingesetzt. Wir hatten schon im Juni Temperaturen über 28 Grad, was dazu führt, dass dann lokal mit Fischsterben zu rechnen ist, insbesondere dann, wenn gleichzeitig hohe pH-Werte sind und niedriger Sauerstoffgehalt.
13: Die bisherige Höchsttemperatur, die das Umweltministerium dieses Jahr aus der Saar gemeldet hat, waren über 29 Grad in Liesdorf. Der Grenzwert für einen guten ökologischen Zustand liegt demnach bei 25 Grad. Zu einem Fischsterben ist es aber noch nicht gekommen.
15: Das liegt aber auch daran, dass wir die Möglichkeit haben, bei niedrigeren Sauerstoffgehalten einzugreifen, indem wir den Wasserkraftbetreiber bitten, den Turbinenbetrieb einzustellen, sodass es zu einem Wehrüberfall kommt. Und dieser Wehrbefall läuft jetzt schon seit 10 Tagen etwa von Saarbrücken bis Mettlach runter, sodass es da an jeder Staustufe zu einer Sauerstoffanreicherung kommt in der Saar.
13: Die Sauerstoffwerte waren in den vergangenen Tagen zeitweise in einem für Fische kritischen Bereich. Auch die Algenpopulation hat man beim LUA im Blick. Die ging in diesem Jahr zeitweise zurück. Neben der Temperatur beeinflusst auch das den Sauerstoffgehalt. Das LUA geht davon aus, dass die Algen wieder zunehmen. Doch auch zu viel Sauerstoff im Wasser kann zu Atemproblemen bei Fischen führen.
2: Für Jugendliche und junge Erwachsene auf dem Land gibt es kaum noch Treffpunkte im Ort. Früher, als es noch mehrere Gaststätten und Kneipen in jedem noch so kleinen Dorf gab, da war das anders. Aber es gibt immer wieder engagierte Menschen, die sich damit nicht abfinden wollen. Simone Blass hat solche Initiativen gefunden für ihre lange Doku Kneipe ohne Wirt, Wirt schon. Heute zeigen wir Ihnen daraus ein Beispiel aus

0: Enzheim. Das ist der Ort am Saarbrücker Flughafen.
1: Der Jugendtreff Enzheim in Aktion. Alle zwei Monate müssen die Jugendlichen passende Räume für ihre Fete suchen, denn die sind rar. Diesmal hat der örtliche Tennisverein sein Clubheim zur Verfügung gestellt. Die Jüngsten, die zum Jugendtreff kommen, sind etwa 12, die Ältesten über 20. Klar, dass es da gewisse Regeln geben muss.
2: Die goldenen Bändchen bekommen die über 16 und die lilanen Bändchen bekommen die unter 16. Das ist halt dafür da, dass die unter 16 kein Alkohol verkauft kriegen.
1: Als ihre Eltern selbst noch Jugendliche waren, gab es in dem Ort viele Möglichkeiten, sich zu treffen. Heute sieht das ganz anders aus und das hat Folgen.
3: Da fehlt die Kommunikation, die Verbindung fehlt einfach. Früher waren in Enzheim über 30 Kneipen und unheimlich viele Vereine. Vereine wird es auch mal weniger und die Jugend ist ja so, früher war die Jugend im Dorf, jetzt sind sie in der Schule, in Saarbrücken, in St. Ingbert. Und überall, und es wird immer schwieriger, die Dorfgemeinschaft zusammenzuhalten.
1: Die Jugendlichen sind mit im Boot. Auch ihnen fehlt die Gemeinschaft.
4: Hier gibt es gar nichts. Also in diesem Dorf, es gibt noch nicht mal einen Supermarkt. Und ich sehe meine Freunde auch nicht so oft hier so mäßig. Und dann ist es schon cool, wenn man sich dann einfach mal treffen kann und nochmal alle sieht.
1: Die Preise jugendfreundlich. Hier soll keiner sein ganzes Taschengeld draufhauen müssen. Aber es soll trotzdem was hängen bleiben.
5: Wir haben die Preise halt so angepasst, dass mir die Kostendecke und dass auch am Ende ein bisschen was rausspringt dabei für Pavillon oder Musikanlage oder so, dass wir dann alles nochmal in die Jugendtreff investiert.
1: Und dann ist es soweit. Der Partyfreitag ist da. Das Vereinsheim nicht wiederzuerkennen. Clubfieber auf dem Dorf. An der Bar herrscht Stau und die Stimmung steigt. DJ Julian trifft den richtigen Ton.
6: Ich finde super.
7: Hier im kleinen Kreis, sage ich mal, ihr kennt auch viel mehr Leute und ich finde es auch irgendwie ein bisschen besser und familiärer.
6: Man fühlt sich hier einfach zum Beispiel viel sicherer als im normalen Club. Man kennt hier jeden und es ist einfach schön.
1: Auch das Orga-Team ist zufrieden.
8: Also bisher ist ganz gut gelaufen. Für die Uhrzeit ist da schon sehr viel los, finde ich. Und hier unter der Bar ist wie immer viel zu tun, aber das kriegen wir hin.
9: Super Stimmung hier. Die Leute haben getanzt auf die Musik, was immer mehr. Ich find's sehr gut.
1: Hier ist die Nacht noch lange nicht vorbei. Und wieder mal ist allen klar, der Jugendtreff Enzheim muss bleiben.
0: Die komplette Doku über die Kneipen ohne Wirt finden Sie in der ARD-Mediathek. Und wenn Sie auch so eine Initiative kennen, dann schreiben Sie uns doch bitte an aktueller-bericht@sr.de. Wer bei der Stadt Saarbrücken anruft, der wird seit kurzem mit einer neuen Mitarbeiterin verbunden. Sie heißt Johanna und ist eine KI-Assistentin. Herbert Mangold hat getestet, wie gut Johanna wirklich weiterhelfen kann. Unterstützung kam dabei von der Nachbarschaftshilfe Eschberg. Die haben immer viele Fragen.
10: Wer die Stadtverwaltung Saarbrücken anruft, wird von einer neuen Stimme begrüßt. Eine künstliche Intelligenz, die künftig auf die Fragen der Anrufer eingeht.
11: Hallo, mein Name ist Johanna, Ihre digitale Assistentin der Landeshauptstadt Saarbrücken.
12: Sie können mir sagen, wann das Einwohnermeldeamt geöffnet hat.
11: Die Öffnungszeiten der Bürgerämter sind Montag und Dienstag von 7.30 Uhr bis 15 Uhr. Soll ich Sie an das Servicecenter weiterleiten?
13: Ja, das ist gut, ja.
10: Nach einem Jahr Probebetrieb ist der neue KI-basierte Sprachassistent der Stadt Saarbrücken nun im Einsatz. Johanna analysiert das Gespräch und sucht in der hinterlegten Datenbank nach den entsprechenden Antworten. Die KI konzentriert sich auf alle im Alltag nötigen Bereiche.
14: Personalausweise, generell Pässe, Meldewesen, Kfz-Bereich und das Führerscheinwesen. Und das macht ungefähr 80% des Gesamtanrufvolumens aus. Deswegen sind das auch die Dienstleistungen, die wir zuerst automatisieren möchten.
10: Der digitale Sprachassistent ist rund um die Uhr erreichbar, auch am Wochenende. Ziel sei es nicht, Personal abzubauen. Bei bis zu 1.000 Anrufen pro Tag wolle man schlicht den Service verbessern.
15: Dann soll der Bot dazu beitragen, dass Wartezeiten verringert werden, dass die Erreichbarkeit der Stadt hier im Service Center verbessert wird. Und man will vermeiden, dass die Bevölkerung halt in einer Warteschleife hängt. Und wir haben zurzeit eine ganz gute Erreichbarkeitsquote. 90% der Anrufe werden entgegengenommen. Und das wollen wir halt kontinuierlich verbessern.
10: Zwei Jahre lang will die Stadt den digitalen Sprachassistenten testen. Dann will der Dezernent für Digitalisierung Tobias Raab prüfen.

0: prüfen, ob Johanna mehr Aufgaben bekommt.
1: Wobei das für uns eher ein Werkzeug ist, um die Ressourcen besser zu verwenden, weil die Kommunen ja auch unter enormem Finanzdruck stehen. Es ist für uns schwierig, die Finanzmittel aufzutreiben, die wir brauchen. Es ist auch schwierig, Fachkräfte zu finden. Und da kann das Werkzeug helfen, um die Aufgaben, die wir als Kommune haben, besser zu erledigen.
0: Wie gut der Sprachassistent Johanna im Alltag funktioniert, dazu zieht das Netzwerk Gute Nachbarschaft Eschberg eine erste Bilanz.
2: Das war sehr angenehm, sehr schnell. Ich war nicht lange in der Warteschleife.
3: Flott, hat mich direkt verstanden.
4: Allerdings habe ich mich gewundert, dass ich mich bedankt habe für ihre Bemühungen. Und ihre Reaktion war daraufhin, dass sie aufgelegt hat und dachte, dass mein Wunsch bereits erfüllt sei.
0: Für Johanna hat die Stadt einmalig rund 10.500 Euro ausgegeben. Dazu kommen Kosten von rund 3.300 Euro pro Monat.
5: Gestern schon haben wir vom großen Oldtimer-Treffen in Saarlouis berichtet. Keine Rallye, sondern ein Oldtimer-Wandern. Da geht es nicht um Zeiten, sondern ums Genießen. Das ist genau das Ding von unserem rasenden Reporter Pasquale D'Angiolillo. Und er ist am Wochenende nach Saarlouis gefahren.
6: Okay, Oldtimer-Wandern stellt man sich nicht unbedingt so vor. Vielleicht dann eher so. Ein ganzes langes Wochenende geht's beim Oldtimer-Rendezvous in Saarlouis um schöne alte Schätze. Organisiert von Denne Zweidor, de Rainer und de Dirk. Vom Mitfahrtag über eine Ausstellung bis zur Genusstour. Die Oldtimer-Fahrzeuge lassen Saarlouis noch mehr glänzen.
7: Es geht um ganz viel Spaß. Und das sieht man auch an den Teilnehmern. 50% der Teilnehmer sind Wiederholungstäter, die halt schon ein paar Mal dabei waren und denen das wirklich super gefällt. Und die tragen das auch weiter nach außen. Und es kommen halt immer mehr.
6: Alle Einnahmen fließen direkt in die Veranstaltung. Was übrig bleibt, wird gespendet. So das Erfolgsrezept.
8: Es funktioniert so gut, weil einfach jeder mit einem guten Gefühl nach Hause geht. Und wir uns dann auch noch mal schon wieder auf die nächste Veranstaltung im nächsten Jahr freuen und spinnen schon rum, was wir da Gutes tun können.
6: Das älteste Automobil ist das hier.
9: Das ist ein Baujahr 1923, ein American La France, ein Feuerwehrwagen aus den Amerika, umgebaut aus Roadster. Damit etwas kürzer als 9,50 Meter, aber immer noch lang genug.
8: Hier hinter mir steht so ein blauer MG, ne? Und das passt ja zu seiner Salotri. Wenn du willst, kannst du mit dem mal mitfahren.
10: So viel Vertrauen hast du.
8: Ja, 100%.
6: Das braucht man mir nicht zweimal sagen.
8: Das ist immer ein Problem, ne? Da fehlt einer eben dran. Ohne Beifahrer muss ja hier irgendeiner haben, der dir zeigt, wo es hergeht. Wie macht man das?
11: Das lösen wir, wie man das in italienischen Familien löst.
8: Aha, da bin ich mal gespannt.
11: Mein Sohn wird auch mitfahren.
8: Ah, jetzt sind ja Ferien. Das ist eine gute Idee.
6: Es wird einzeln gestartet. Die ersten sind schon auf der Strecke. Es geht durchs Dreiländereck. Wir machen uns endlich auf. Was für ein Feeling im MG.
12: Ja, das ist auch Romeo, oder?
13: Ja.
6: Das ist Autofahren pur. Kein ABS, kein Bremskraftverstärker, keine Servolenkung. Wir spüren das Auto und die Straße im Bobbes. Fahrkomfort wird im Oldtimer deutlich anders definiert als in modernen Autos. In Le Lain in Frankreich gibt es mehr Störche als Einwohner. Zeit für eine kurze Pause. Fahrzeuge und Fahrerinnen und Fahrer können kurz durchschnaufen. Wir sind ja auf der Genusstour. Und was ist in Frankreich um 11 Uhr passender als Croissant und Kaffee?
14: Es ist eine Zeitreise, es ist alles sehr puristisch, keine Hilfsmittel. Man hat das direkte Erleben des Fahrens, das direkte Erleben der Straße. Und ja, die Leute winken, freuen sich, wenn man vorbeifährt. Und ja, das macht den Spaß mit aus.
15: Ja, man muss natürlich das Auto beobachten. Wie fahre ich wo rein, wie schaffe ich es? Ich bin halt immer ein bisschen am Navigieren und machen und ihn manchmal ein bisschen stupfen nach rechts und nach links, und aber es geht.
16: Die Kreisel hier in Frankreich, die sind meistens sehr klein und sehr eng. Da muss man richtig ohne die Servounterstützung mit 2 Tonnen auf der Vorderachse, muss man dann sehr stark am Lenkrad ziehen. Und wenn dann ein paar Kreisel hintereinander kommen, dann hat man schon ein Erlebnis am Abend, wo man es erzählen kann. Und die ein oder andere Schwiele am Finger. Aber es macht Spaß. Auf der langen Geraden durch die schöne Panoramasituation, das entschädigt für alles. Und das macht uns dann am Ende des Tages glücklich, aber auch vielleicht ein bisschen müde.
17: So, Startnummer 63. Herr Pasquale D'Angiolillo
10: und Romeo Nacciolillo. Ich nehme Sie an von 1960 mit dem 1,6 Liter Motor.
13: Und ich wünsche herzlich willkommen, mein Bruder.
10: Dankeschön. Herzlich willkommen.
13: Prost.
6: Wir können nur sagen, welch ein Genuss, einfach schön auf das Schnär.
5: Und jetzt rüber zum Zweirad ohne Motor, Katrin Schmidt mit dem Sport.
17: Mit Motor wäre hier auch wirklich verboten. Schönen guten Abend. 181,9 Kilometer mit 2700 Höhenmetern ging es bei der Tour de France heute von Carcassonne nach Foix. Als hügelig bezeichnen das die Organisatoren. Schauen Sie mal gleich genau hin. Vielleicht erkennen Sie ja den Etappensieger. Der hat nämlich schon zweimal die Saarland-Trophäe gewonnen. Ole Zeisler.
18: Die Tour bleibt in Pyrenäennähe. Start der vierten Etappe in Carcassonne. Die Strecke führt durch das östliche Gebirgsvorland mit zwei Bergen der zweiten Kategorie. Bei Temperaturen knapp unter 40 Grad kommt es erwartbar zu Ausreißversuchen. Gut 60 Kilometer vor dem Ziel eine große Gruppe, 7 Minuten vor dem Hauptfeld. Aus der setzen sich dann Jan Tratnik, Matthias Watschek und Alex Kirsch ab. Das Hauptfeld mit dem gesamtführenden Tadej Pogacar in Gelb greift nicht wirklich ein. Am letzten schweren Berg, dem Col de Montségur, die Ausreißer gestellt und der Kampf um die Bergwertung. Marco Frigo fährt als erster über die Kuppe. Danach eine lange, so schnelle Abfahrt bis ins Ziel einer 10-köpfigen Gruppe mit 3 Fahrern des deutschen Teams Lidl-Trek. Und den Sprint in Foix gewinnt Mats Pedersen eben aus diesem Team. Der Etappensieg an den Dänen, aber die Nachricht des Tages, der Norweger Thorstein Tren übernimmt das gelbe Trikot des Gesamtführenden von Tadej Pogacar.
17: Jennifer Marojan beendet ihre Karriere. Das hat sie heute via Instagram bekannt gegeben. Die 36-Jährige schreibt, der Ball war schon immer das Einzige, was mich glücklich gemacht hat. Es ging mir immer um die Liebe zum Spiel. Ja, eine große Karriere geht also zu Ende. Die von einigen Basketballerinnen der Saarlouis Royals beginnt jetzt erst so richtig. Dass das Team auch in der kommenden Saison international spielt, ist ja schon bekannt. Am 16. Juli wird jetzt die erste Spielbegegnung ausgelost. Die Royals gelten als gesetzt in der Qualifikationsrunde. Das heißt, sie haben beim Rückspiel den Heimvorteil auf ihrer Seite. Soweit der Sport jetzt von mir. Ich gebe wieder ab an Sonja.
5: Vielen Dank, Katrin. Und Jessie Ziegler hat jetzt noch das Wetter für Sie. Und im Marktcheck geht es unter anderem um Melonen aus Deutschland. Ihnen noch einen schönen Abend. Tschüss.
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0: Der Zoo in Amniville, der Tierpark Sainte Croix am Stockweier und die Grotte de Han in Wallonien. Drei Tierparks in der Großregion, gut erreichbar aus dem Saarland. Welche Tiere leben dort? Wie sind die Parks angelegt? Welche Aktivitäten sind möglich? Und schließlich, lohnt sich der Besuch? Das wollen wir testen. Unsere Testfamilie: Simone, Anouk, Mina und Marc Koch aus Riegelsberg. Die vier sind bereits Zoo-erfahren, aber die Parks in der Großregion kennen sie noch nicht gut.
1: Hallo, ich bin Simone und ich freue mich besonders auf die Raubkatzen, denn zu Hause, da lebt auch eine kleine Raubkatze. Und mal gucken, ob ich da ein paar Ähnlichkeiten finde.
2: Hallo, ich bin Anouk und ich freue mich sehr auf die Huftiere, weil ich gerne reite.
3: Hallo, ich bin die Mina und ich freue mich auf die Elefanten und natürlich aufs Eisessen.
4: Hallo, ich bin Marc, ich bin großer Wildnis- und Abenteuer-Fan und bin gespannt, wie nah wir den Tieren kommen.

0: Als erstes besuchen wir den Zoo in Amneville, 20 Kilometer nördlich von Metz. Es ist ein Privatzoo, der keine öffentlichen Zuschüsse erhält. Deswegen sind die Eintrittspreise vergleichsweise hoch. Ein Besuch kostet 35 Euro. Für Kinder von 3 bis 11 Jahren 29,50 Euro. Kinder unter 3 Jahren haben freien Eintritt. Den Zoo gibt es seit 1986. Etwa 2000 Tiere und 360 Tierarten leben auf einer Fläche von 18 Hektar. Damit ist der Zoo von Amneville etwas kleiner als der in Neunkirchen, beherbergt aber etwa dreimal so viele Tiere und Tierarten. Denn hier grenzen die Gehege unmittelbar aneinander.
1: Ich freue mich heute besonders auf die Flugshow und ich freue mich auf den Park im Sommer, denn wir hatten ihn schon mal im Winter erlebt und da ist es etwas ruhiger.
2: Ich freue mich sehr auf die Zebras und auf die Giraffen.
3: Ich freue mich sehr auf die Kängurus und die Gorilla.
4: Und ich bin super gespannt auf die Eisbärenfütterung.
0: Zunächst fällt auf, der Zoo ist durchsetzt von Bambus.
4: Der Park ist so schön begrünt, ganz dicht und teilweise auch so dschungelartig mit dem Bambus. Und ich liebe einfach Bambus als Struktur und bin da begeistert einfach von.
0: Und es gibt viel Panzerglas, damit die Besucherinnen und Besucher den Tieren ganz nahe kommen können. Für Besucher gilt, nicht gegen die Scheibe klopfen. Die Tiere halten sich nicht unbedingt daran.
3: Der Gorilla.
5: Schatz, keine Angst.
0: Im Zoo von Amneville stehen zahlreiche Fütterungen auf dem Programm. Allerdings sind wenige so spektakulär wie die der Gorillas. Bei den meisten Fütterungen stehen vielmehr die Erklärungen zu den Tieren im Vordergrund. Die sind ausschließlich auf Französisch. Wie bei den Pinguinen. Ihr Zuhause ist liebevoll gestaltet, jedoch, wie auch einige andere Gehege, etwas in die Jahre gekommen. Die Pinguine gehören zu den aktivsten Tieren im Zoo. Ein Highlight ist, dass man sie beim Tauchen beobachten kann.
6: Das da ist Carnarvon.
7: Ich finde die Pinguine sehr süß und es ist auch spannend, was für Figuren die unter Wasser machen. Es stinkt hier aber leider etwas nach Fisch.
0: Auch die Eisbären gleiten nur Zentimeter von den Besucherinnen und Besuchern entfernt durchs Wasser.
4: Immer wieder imposant, die Eisbären, wie die sich bewegen, wie gelassen die wirken. Und wenn die sich dann so ins Wasser gleiten lassen und schwerelos in diesem Wasser schwimmen.
0: Das Gehege für die Orang-Utans ist recht großzügig angelegt. Sie haben viel Platz zum Hangeln. Und zum Chillen.
3: Ich finde, dass sie ein sehr, sehr großes und schönes Gehege haben und dass das Baby richtig süß aussieht.
0: Aber längst nicht alle Tiere haben ein großes Gehege. Die Flusspferde zum Beispiel müssen sich vorkommen wie in einer Badewanne. Wobei da das Wasser sauberer ist. Bei den Flusspferden ist beeindruckend, wie weit sie das Maul aufreißen können. Bis zu 150 Grad gehen die Kiefer auseinander. So wollen die Männchen ihre Rivalen einschüchtern. Auch bei den Kochs ist es das Männchen, das gern die Klappe aufreißt. Im Angesicht der Anaconda bleibt Mark aber die Spucke weg.
4: Guck, das sind die ganz Großen.
8: Ach du meine!
4: Und das sind die, die auch 6 bis 7 Meter, 200 Kilo. Die wiegen fast das Doppelte vom Papa.
0: Diese Zootiere nebenan warten sehr geduldig auf ihr Essen. Sie kommen monatelang ohne einen Bissen aus. Familie Koch nicht. Sie ist zu Mittag im Restaurant Jungle.
1: Das Essen war wirklich sehr gut. Es war sehr vielfältig gewesen und auch das Preis-Leistungs-Verhältnis hat gestimmt.
0: Um möglichst viel Publikum anzulocken, setzt der Zoo von Amneville auf Superlative, spektakuläre Tierarten und Show-Effekte. Wie bei den Seelöwen. Pro Jahr kommen knapp 500.000 Menschen in den Tierpark. Damit ist er einer der meistbesuchten in ganz Frankreich.

0: Ich fand die Show sehr spannend, besonders der Rückwärtssalto, und ich fand die Seelöwen sehr süß.
1: Dann heißt es, Bühne frei für 60 verschiedene Greifvögelarten. 3 Flugshows gibt es jeden Tag.
2: Es waren nicht nur Greifvögel, sondern es waren wirkliche Vielfalt von Tieren. Sogar Vögel, die auf dem Boden nur rumgelaufen sind. Also ich fand das wirklich sehr beeindruckend, habe sowas noch nie gesehen.
1: Einige Jahre lang stand der Zoo von Amneville stark in der Kritik. Unter anderem wegen der Dressur von Tigern. Zwischenzeitlich war der Tierpark aus dem Europäischen Zooverband ausgeschlossen. Inzwischen lebt nur noch ein Tiger im Zoo, ein Weißer. Die Haltung weißer Raubkatzen ist sehr umstritten, weil ihre Farbe auf einen Gendefekt zurückgeht. Simone hat ohnehin nur Augen für eine der kleineren Katzen.
3: Mäuschen, komm zurück.
2: Diese Katze hat eindeutig den Preis für die süßeste Katze gewonnen.
1: Mina ist beeindruckt von den Flamingos. Deren Standpose will ausprobiert werden.
4: Die Arme nach oben.
5: Arme nach oben.
6: Ich finde es lustig, wie die Flamingos durchs Wasser gehen, aber nur das Wasser ist sehr dreckig.
1: Marc ist fasziniert von den Geladeaffen.
7: Das Pony ist toll, guck mal. Er hat eine geile Föhnfrisur.
1: Den Wüstenfuchs lässt das völlig unbeeindruckt. Wie viele andere Tiere macht er in der Hitze Siesta. Bei den Schildkröten ist an Siesta allerdings nicht zu denken.
8: Mina, guck mal bitte weg.
1: Für die Kochs gibt es Abkühlung auf dem Spielplatz in der Mitte des Zoos. Und Mina bekommt ihr Eis. In der großen Afrika-Ebene leben mehrere Tierarten zusammen. Zum Beispiel die Zebras und die Elefanten.
2: Einer der Elefanten war früher ein Zirkuselefant und hat hier sein neues Zuhause gefunden. Und das gefällt mir sehr gut.
1: Wer den Tieren besonders nahe kommen möchte, kann sich bei der Aktivität Tierpfleger für einen Tag anmelden. Weil man für die meisten Aktivitäten mindestens 12 Jahre alt sein muss, haben sich die Kochs für die Virée Sauvage, die wilde Tour, entschieden. Für die gilt ein Mindestalter von 8 Jahren. Die Aktivität dauert 3 Stunden und kostet 90 Euro pro Person. Darin ist dann aber auch der Eintritt enthalten. Es wird auch auf Deutsch angeboten.
0: Ich finde es überraschend, wie weich die Zunge ist und die Lippe. Also ist viel weicher als bei einem Pferd zum Beispiel.
1: Wer Koch heißt, muss natürlich auch einen Blick in die Küche werfen. Hier werden täglich etwa 630 Kilo Fleisch und Gemüse zubereitet. Anouk darf das Essen für die Braunbären schnippeln. Gefüttert werden die aber nur durch ein Gittertor und mit einer Zange.
7: Komm mal, Essen.
0: Mich hat es erstaunt, dass der kleinere weibliche Bär das Sagen hatte und nicht der größere männliche.
1: Auch die Geladeaffen dürfen die Kochs füttern. Die haben sehr feine Finger, die mehr zum Pflücken geeignet sind als zum Klettern.
9: Es ist meines Erachtens nach eine tolle Erfahrung, wirklich eine Riesenchance, so detailliert hinter die Kulissen blicken zu können und so nah auch an die Tiere ranzukommen. Großartig.
2: Also es ist relativ teuer für eine Familie, allerdings das Erlebnis, was dahinter steckt, ist wirklich besonders.
1: Im Zoo haben auch ausgestorbene Tiere einen Platz. Auf dem Parcours der Jurassic Expedition stößt man auf knapp 70 lebensgroße Saurier. Und wie fällt die Gesamtbilanz für den Zoo von Amneville aus?
2: Ich fand das wirklich sehr emotional, den Tieren so nahe zu kommen, die großen Tiere auch mal in echt zu sehen. Und das hat nochmal einen ganz anderen Charakter und man hat wesentlich mehr Respekt für die Natur, als man das in einem Fernsehfilm oder im Internet wirklich erleben kann.
0: Also ich fand den Park schön grün, es lag auch kein Müll rum. Manche Tiere hatten nur leider sehr kleine Gehege. Die Fütterung fand ich leider etwas langweilig, weil die Tiere sich nicht wirklich bewegt haben, was aber natürlich auch an der Hitze liegen kann.
6: Ich konnte bei den Fütterungen nicht alles verstehen, aber die Seelöwenshow war sehr, sehr cool.
9: Gut, Zoos sind immer so ein bisschen eine zweigleisige Thematik. Amneville bietet eine Wahnsinnsbandbreite an Tieren, an Shows und es lohnt sich auf jeden Fall ein Besuch.
1: Die Bewertung?
9: 7,5 von 10.
1: Nach dem Zoo in Amnéville besucht unsere Familie einen zweiten Tierpark in Lothringen, den Parc Animalier de Sainte-Croix in Rhodes, 75 Kilometer südlich von Saarbrücken.
2: Wir waren vor ein paar Jahren schon mal hier gewesen, allerdings waren die Kinder relativ klein und jetzt gilt es, den Park noch mal neu zu erleben.
6: Also ich freue mich auf die Minischweinchen.
0: Ich freue mich sehr auf die Wildpferde.
9: Ich freue mich grundsätzlich auf diesen wundervollen weitläufigen Park und ganz besonders auf die Bisons, sie sind ungefähr meine Gewichtsklasse.
1: Ähnlich wie der Zoo von Amnéville ist der Parc Animalier de Sainte-Croix ein privat geführter Park. Es gibt also kaum öffentliche Unterstützung. Deshalb sind auch hier die Karten relativ teuer. Der Eintritt kostet 32,50 Euro. Kinder im Alter von 3 bis 11 Jahren zahlen 24,50 Euro, Kinder unter 3 Jahren nichts. Die Geschichte des Tierparks geht bis ins Jahr 1980 zurück. Damals wurde das Gelände in einen Park umgewandelt, in dem es zunächst nur Hirsche gab. Inzwischen leben auf dem 130 Hektar großen Gelände 1500 Tiere und etwa 130 Arten, die überwiegend in Europa und Nordamerika heimisch sind. Zunächst nehmen die Kochs an der einstündigen Fahrt im Safari-Zug durch den Park teil. Die kostet 6 Euro. Kinder im Alter von 3 bis 11 Jahren zahlen 5 Euro. Die Tour führt durch das Territorium der europäischen Elche und Rentiere. Und durch ein Artenschutzgebiet, in dem Wildpferde und europäische Bisons grasen.
9: Hier im Zug konnte man direkt dran vorbeifahren und ist das schon auch beeindruckend.
1: Dieser Bereich ist nur durch den Zug zugänglich. Gehwege gibt es dort nicht. Auch deshalb ist der Zug immer gut gefüllt. Man sollte sich schon im Vorfeld des Besuchs ein Ticket sichern.
6: Ich fand es sehr schön, dass man so nah an die Tiere ran konnte.
2: Ich fand es sehr schön, dass man einen schönen Überblick über den ganzen Park bekommen hatte. Leider hat man nicht so viel verstanden, weil alles auf Französisch war. Das wurde etwas kompensiert dann mit so einem Infoflyer.
1: Einen großen Raum im Park nimmt das Gelände für die Hirsche, das Dammwild und die Mufflons ein.
2: Ich finde es herrlich hier, diese Weiten.
1: Simone nutzt die Gelegenheit, Marc Hörner aufzusetzen.
4: Ha, gut siehst du aus. Jetzt vielleicht noch ein Prunftschrei.
1: Auch die Wölfe haben im Park eine besondere Stellung. In getrennten Anlagen leben drei Unterarten.
9: Ich finde toll, wie lebensnah, wie aufwendig die Gehege den natürlichen Lebensräumen der Tiere nachempfunden sind.
1: Im östlichen Teil des Tierparks Sainte-Croix leben die Tiere Nordamerikas, darunter echte Schwergewichte. Die Bisons können knapp 2 Meter hoch werden und bringen zwischen 600 und 900 Kilo auf die Waage.
9: Wirklich toll zu sehen, wie hier in dem Gehege die Kojoten mit den Bisons und den Schwarzbären zusammen interagieren. Wir haben gerade eben sogar zwei Schwarzbären miteinander kämpfen gesehen, direkt vor uns. Das war wirklich spektakulär.
1: Inzwischen haben die Kochs einen Bärenhunger. Sie stärken sich im Restaurant Panoramique mit Ausblick auf die Hirschpopulation.
2: Ich bin sehr überrascht. Das Essen hier war wirklich frisch und auch wirklich sehr preisgünstig für eine ganze Familie.
1: Nach der Stärkung schauen die Kochs nach den Eulen im Park. Und Anouk kann noch mal einen Blick auf die Przewalski-Pferde erhaschen.
0: Ich finde die Farbe sehr schön von den Pferden und auch die Stehmähne. Und was mich verwundert hat, dass diese Wildpferde viel sauberer sind als die Pferde, die ich bei mir aus dem Stall kenne.
1: Für den Süßfaktor im Park sind die roten Pandas zuständig.
2: Die sind wie immer super, super süß. Was mich ein bisschen stört, ist, das Gehege ist tatsächlich etwas klein.
7: Aber der Chiller ist geil. Da sehe ich mich.
1: Gesagt, getan. Die Lemuren sind eine der wenigen Tierarten im Park, die nicht aus Europa oder Nordamerika kommen. Sie bewohnen eine eigene kleine, schön gestaltete Insel im Park.
0: Ich finde es cool, dass wir hier wirklich im Lemurengehege sind und die hier auch überall rumklettern können, zum Beispiel auch über den Weg laufen können.
1: Ein weiteres Highlight, man kann im Park quasi neben den Tieren übernachten. Dazu stehen über 50 Lodges zur Verfügung. Die Kochs haben sich für eine Nacht bei den grauen Wölfen entschieden.
5: Merci. Wir
10: schlafen oben.
5: Das war schön.
2: Und da kannst du die Wölfe beobachten.
5: Sorry.
9: Aber gut, hier sind Laufwege, ne? Die kommen hier dran vorbei.
2: Sicher mal. Es sieht wunderschön aus, alles aus Holz und wirklich eingebettet in das Gehege. Und heute Abend gibt es kein Fernsehen, sondern Wolfs-TV.
1: Das Abendessen ist bereits geliefert worden. Dank der großen Glasfront haben die Kochs ständig einen guten Blick auf das Rudel.
10: Oh, guck mal, da kommt die süß aus.
3: Guck dir das da mal an.
4: Das ist echt beeindruckend.
10: Das ist der. Hallo. Hallo. Ich esse Spaghetti. Willst du was?
1: Die Nacht bei den Tieren hat allerdings auch ihren Preis. Für eine vierköpfige Familie sind es 1064 Euro. Darin enthalten sind 2 Tage im Park und die Übernachtung inklusive Abendessen und Frühstück. Die Preise variieren im Laufe der Saison stark. Wölfe sind nachtaktive Tiere und streunen auch im Dunkeln durch ihr Gehege. Um sie nicht zu stören, dürfen die Besucherinnen und Besucher keine Taschenlampen verwenden. Aber zum Glück haben die Kochs eine Nachtsichtkamera dabei. Und so werden sie Augen- und Ohrenzeugen mehrerer Heularien.
4: Jetzt kommt er vorbei.
1: Auch am nächsten Morgen sind die Wölfe aktiv.
7: Ein einmaliges Erlebnis für mich. Morgens mit der Kaffeetasse hier 30 cm vor der Scheibe läuft das Wolfsrudel durch. Die schauen dir in die Augen. Das ist schon was ganz Besonderes.
2: Also es ist wirklich ein einmaliges Erlebnis. Allerdings muss ich sagen, der Preis für die ganze Familie ist doch sehr hoch. Und das ist es mir dann nicht wert.
1: Wie in Amneville nehmen die Kochs an einer Tierpfleger für einen Tagaktivität teil. Europäische Wildtiere heißt sie und kostet als 4-Personen-Familie 270 Euro. Sie wird nur auf Französisch angeboten. Die erste Station ist die Fütterung des Rotwilds.
11: Donc là nous avons deux espèces de cervidés. Les cervidés, ce sont les animaux qui ont des bois sur la tête.
1: Höhepunkt der Exkursion mit der Tierpflegerin ist die Begegnung mit den Elchen. Erst vor wenigen Tagen sind diese beiden noch namenlosen Elchkälber geboren. Und den Kindern gelingt es, die Elchmama anzulocken.
6: Ich fand es schön, dass wir die Elche füttern konnten und dass wir so nah an die Mutter ran konnten.
1: Für die Polarfüchse stellen die Kinder Überraschungspakete zusammen. Sie sollen den Tieren ein wenig spielerische Abwechslung bringen. Als Lockmittel kommt ein Maggi-artiges Gewürz hinein. Darauf fahren nicht nur Saarländer ab, sondern auch Polarfüchse.
7: Eine super interessante Führung. Ganz viele Detailinformationen und vor allem die Blicke hinter die Kulissen waren der Hammer.
2: Ich fand es besonders schön, dass die Kinder aktiv eingebunden wurden und den Polarfüchsen was basteln durften.
1: Zum Tierpark gehört auch eine Art Bauernhof mit Streichelzoo und Nutztieren.
6: Die Minischweinchen sind viel größer, als ich dachte, und dafür machen sie sehr, sehr laute Geräusche.
1: Und wie fällt die Bilanz für den Tierpark Sainte Croix aus?
2: Mir hat der Park sehr gut gefallen, insbesondere die Weitläufigkeit des Parkes war großartig. Und der Clou an den Gehegen war zum Teil, dass dort die Absperrungen nicht für die Tiere galten, sondern für die Menschen.
6: Ich fand die Rentiere sehr süß und ich fand die Mitarbeiter auch sehr nett.
0: Also ich fand den Safari-Zug sehr cool, weil man dadurch viele Gehege durchfahren konnte. Und ich fand am allerbesten den Uhu.
7: Ja, sicher, der schönste Tierpark, den wir bisher überhaupt besucht haben, gerade die detailgetreue Nachbildung der Lebensräume der Tiere, war großartig.
1: Die Bewertung?
7: 9 von 10 Punkten.
1: Ist das noch steigerungsfähig? Weiter geht es in den dritten Tierpark. Der befindet sich in Ans-sur-Lesse in Wallonien, dem französischsprachigen Teil von Belgien. Von Saarbrücken fährt man 2 Stunden mit dem Auto. Der Tierpark liegt direkt neben der größten Tropfsteinhöhle Belgiens.
2: Ich freue mich heute besonders darauf, in der Natur wandern zu gehen und dabei noch die Tiere zu beobachten. Und heute interessieren mich besonders die Bären.
6: Also ich freue mich sehr auf die Luchse.
0: Ich freue mich sehr auf den Baumwipfelpfad.
7: Ich freue mich sehr auf die Wölfe und ganz besonders gespannt bin ich auf die Grotte.
1: Der Eingang zur Grotte befindet sich am Rande des Parks. Sie ist 300 Millionen Jahre alt. Ihre Gänge sind 14 Kilometer lang. Etwa 1,5 Kilometer Strecke sind begehbar.
4: Wow, cool.
7: Absolut 100%. Also das ist ja was, da könnte ich Stunden verbringen, ne? Die Dimension von der Grotte habe ich völlig unterschätzt. Die ist wirklich riesig. Und gerade diese domartigen, kathedralartigen Säle sind der Wahnsinn.
1: Seit 1970 gehört zu den Grottes d'Han auch ein Wildtierpark. Er umfasst stolz

0: zu 250 Hektar und ist damit 12-mal so groß wie der Zoo in Neunkirchen. Auf dem riesigen Gelände leben 650 Tiere und 60 Tierarten. Der Eintritt kostet 29 Euro. Kinder im Alter von 4 bis 11 Jahren zahlen 22 Euro, Kinder unter 4 Jahren nichts. Es gibt auch Kombi-Tickets mit der Tropfsteinhöhle. Direkt am Tierpark parken kann man übrigens nicht. Parkplätze gibt es im Zentrum des Dorfes. Sie kosten für Pkw 8 Euro. Der Park ist ein Naturschutzgebiet. Die Tiere leben hier in Halbfreiheit in ihrer natürlichen Umgebung. Die Grotte de Han beherbergen alle sogenannten Big Five Europas. Braunbär, Wolf, Bison, Luchs und Vielfraß. Man kann den Tierpark zu Fuß oder mit dem Safaribus besichtigen. Den oberen Teil des Parks erwandert Familie Koch. Der Weg, eine ehemalige Bahnstrecke, führt sie unter anderem zu den Waldrentieren. Zu den Wildschweinen. Und zum europäischen Uhu, der fast schon ausgestorben war.
1: Ich finde das Gehege von den Uhus sehr klein und ich finde es schade, dass die früher gejagt wurden.
0: Im Park leben nur verletzte Vögel, die in der freien Wildbahn nicht überleben würden. Wie diese Gänsegeier. Die Grotte de Han beherbergen auch eine Brutstation für Weißstörche. Da Jungvögel später oft in das Gebiet zurückkehren, in dem sie geboren wurden, hofft der Park, dadurch Heimat einer Storchenpopulation zu werden. Es gibt mehrere Beobachtungsstellen mit Panoramablick auf das alte Tal der Lesse.
2: Wirklich beeindruckend. Man kommt von unten nach oben und hat dann diese Aussicht und sieht die ganzen Tiere dort. Das erwartet man überhaupt nicht in einem solchen Tierpark.
0: Die Kochs kommen gerade rechtzeitig zur Fütterung der Grauwölfe. Ein Wolf kann in einer einzigen Mahlzeit bis zu einem Fünftel seines Eigengewichts verschlingen.
3: Wölfe sind immer großartig, aber das absolute i-Tüpfelchen waren wirklich die vier Wolfswelpen.
0: Der etwa 6 Kilometer lange Weg durch den oberen Teil des Parks führt auch über einen Baumwipfelpfad. Gar nicht so einfach für Simone, die Höhenangst hat.
4: Es reicht jetzt.
0: Zeit für eine Mittagspause. Die Kochs gehen in Le Tivoli. Früher war hier die Bergstation für die Eisenbahn.
2: Das Essen schmeckt wirklich fantastisch. Das Ambiente hier ist sensationell. Und ich finde auch, das Preis-Leistungs-Verhältnis stimmt.
0: Um die zweite Hälfte des Parks zu sehen, steigen die Kochs in den Safari-Bus. Der zirkuliert kostenlos durch den Park. Der untere Teil ist doch nur mit dem Bus befahrbar. Hier ist Naturschutzgebiet. Auf der Fahrt lassen sich die europäischen Bisons aus nächster Nähe begutachten. Sie waren vor etwa 100 Jahren in der Wildnis fast ausgestorben. Dank der Zuchtprogramme, an denen auch die Grotte de Han beteiligt sind, ist die Population inzwischen auf über 3000 Tiere angewachsen. Ab und zu hält der Bus an. Zum Beispiel am Gehege der Luchse. Aussteigen dürfen die Kochs nur am sogenannten Bärenhügel. Hier leben Braunbären auf einem 2 Hektar großen Gelände.
2: Die Bären sind sehr niedlich und wie ich heute erfahren habe, sind Bären doch sehr träge. Und wenn sie genug zu essen kriegen, wollen sie sich auch gar nicht bewegen. Und von daher denke ich, ist das Gehege auch ausreichend.
0: In dem riesigen Tal, dem ehemaligen Flusslauf der Lesse, leben auch Przewalski-Pferde, die letzten Wildpferde der Erde. Sie stammen ursprünglich aus der Mongolei. Dorthin werden auch immer wieder Pferde aus dem Park ausgewildert. Die Nacht verbringen die Kochs in einem Baumhaus mitten im Park. Ein Parkranger weist die Gäste ein.
5: Just à côté de la porte, entrée, sortie, il y a une des deux toilettes.
0: Die Kochs beziehen ihr Baumzelt. Die Übernachtung kostet 210 Euro für Erwachsene, 105 Euro für Kinder zwischen 4 und 11 Jahren und 25 Euro für Kinder unter 4 Jahren. Im Preis inbegriffen sind Abendessen und Frühstück und die Besichtigung des Parks und der Tropfsteinhöhle.
6: Sehr gerne. Es wackelt jetzt schon.
7: Ja. Das macht gar nichts. Wackeln ist cool.
2: Es ist wirklich herrlich hier mitten in der Natur. Es ist zwar wenig Komfort, aber

0: oben im Baumzelt, wir haben super geschlafen und so leichtes Wolfsgeheul im Hintergrund hat die Sache dann noch abgerundet.
1: Ich habe auch sehr gut geschlafen. Allerdings muss ich sagen, wenn ich im Hochwald wandern gehe und dort übernachte im Zelt, kann ich für wesentlich weniger Geld das gleiche Feeling erleben.
2: Und wie bewertet die Familie die Grotte d'Or?
3: Ich finde es schön, dass die Tiere hier so viel Platz haben. Zum Beispiel die Pferde, die Auerochsen, die Rehe und die Bisons in diesem riesigen Tal.
1: Also mir hat besonders gut gefallen, dass hier sehr viele Tiere tatsächlich auch wieder in die freie Natur entlassen werden und das sogar weltweit.
4: Also ich fand es sehr schön, dass es so naturnah ist und ich fand auch die Bergen sehr süß.
0: Der Park hat mit diesen fantastischen Grotten und diesem wunderschönen riesigen Tal unglaublich viel Potenzial. Allerdings, um alles sehen zu können, muss man diesen Safari-Bus nehmen, ist deshalb relativ stark getaktet, auch gerade als Familie, und kann sich nicht ganz so frei bewegen.
2: Die Bewertung? 8,5 von 10 Punkten. Und wie schneiden die drei Parks im Vergleich ab?
0: Die drei Parks sind ganz schwer, glaube ich, miteinander zu vergleichen. Einmal Amniville wirklich als Zoo, die anderen beiden als klassische Tierparks. Ganz unterschiedliche Konzepte, ganz unterschiedlichen Fokus. Insgesamt glaube ich, dass St. Croix für mich tatsächlich der Favorit ist, weil es einfach ganz stimmig umgesetzt ist.
3: Ich fand St. Croix am besten, weil der Aufbau dort einfach besser war. Man musste nicht lang laufen, hat trotzdem viele Tiere gesehen und die Tiere hatten auch viel Platz.
4: St. Croix fand ich am besten, weil wir Kinder einfach so viel mitmachen konnten.
1: Im Zoo Amneville hat es mir besonders gut gefallen, die Führung und dass wir den Tieren so nahe kamen. Und das war wirklich ein richtig emotionaler Moment. Im Tierpark St. Croix hat mir die Einbindung der ganzen Familie gefallen, von groß bis klein. Und in den Grotte de Haan war es einfach herrlich, in den Wald hineinzugehen und die Tiere zu erleben. Insgesamt kann ich sagen, alle Tierparks sind wirklich es wert, sie zu besuchen. Alle haben ihre Vorteile.

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am Sonntag arbeiten muss. Das muss wohl an dieser Bahnstrecke liegen, die durchs obere Donautal führt. Hier geht es über schöne alte Brücken oder zu Fuß unten entlang. Die Fahrgäste beten, wenn sie denn überhaupt kommen. Im Bahnhof gibt's Theater und an der Donau auch.

0: Also das Donautal fahre ich ganz gern. Mit den Felsen, das hat schon was. Ist schon spektakulär. Vor allem sieht man halt nicht so weit. Das ist auch mal was ganz anderes.
1: Wie kann Stefan Scheffel nur so gute Laune haben, wenn er

0: Nur ein Gleis und ein Interregio-Express.
1: Naja, man kann negativ sagen Bummelbahn, man kann aber auch positiv sagen, wenn man langsamer fährt, hat man mehr Zeit zum Gucken.
0: So wird aus dem Lokführer schon mal ein Fremdenführer. Stefan Scheffel kennt sich hier aus.
1: Guck, da oben, siehst du? Da ist die Wehrebahn.
2: Magst du da mal hingehen?
1: Wenn man im Herbst morgens da durchfährt und die Sonne strahlt die Felsen an und ist einfach wunderschön, da genießt man es richtig, dass man im Geschäft ist.
0: Gut 20 Minuten braucht er für die Strecke von Tuttlingen nach Sigmaringen. Über Mülheim, Friedingen, Beuron, Hausen im Tal und Tiergarten. Dabei überquert der Zug die Donau und ihre Zuflüsse 13 Mal. Dieses Stück Donautalbahn wurde 1890 als letztes gebaut. In Akkordarbeit, ohne Rücksicht auf Verluste. Das Deutsche Reich rüstete gegen Frankreich auf. Mensch und Material sollten schnell per Zug an die Grenze. Heute beschäftigt sich der Heimatverein Mülheim mit der spannenden Baugeschichte.
3: Für mich ist das Highlight, dass in so kurzer Zeit diese Riesenstrecke gebaut werden konnte und das ohne eben das moderne technische Gerät. Beispielsweise das große Tunnel zwischen Friedingen und Beuron, aber auch die Donauverlegung im Bereich von Mülheim. Wir sehen hier den Verlauf der Donau, wie er früher war. Und das ist der Verlauf, wie er dann gegraben wurde, damit die Bahnstrecke diesen Verlauf nehmen konnte. Man kann sich vielleicht ein bisschen vorstellen, wenn man diese alten Bilder sieht. Es ist wirklich fast mittelalterlich. Die haben mit Pickel, Schaufel, Schubkarre und mit Dynamit gearbeitet. Hier sieht man, wie beschwerlich das war, eben die Brücken, die vielen Brücken über die Donau zu machen. Es gab durchaus einige Tote. Bei Friedingen sind zwei Arbeiter in der Donau ertrunken beispielsweise. Ja, die Menschen kamen aus unterschiedlichen Teilen Baden-Württembergs, aber auch aus Italien. Wir haben hier einige Familien, die heißen Biselli beispielsweise. Die sind alle Nachfahren von Bahnbauarbeitern.
0: So mancher Zug ist seitdem auf der Strecke gefahren. Für die Menschen im oberen Donautal ist sie ein Segen. Die Bahn hat sie mobil gemacht.
3: Unser Ministerpräsident Wilfried Kretschmann hat ja einige Zeit hier in Mülheim gelebt. Und als Schüler ist er jeden Morgen auf den Bahnhof gelaufen. Und er war immer mit dem Dampfzug dann unterwegs nach Sigmaringen. Er war nämlich dort auf dem humanistischen Gymnasium. Und dabei hat er meistens geschimpft, dass er ja Altgriechisch lernen müsste. Das hat ihm nicht so gefallen.
0: Dampfzüge kommen nach Mülheim nur noch zu Jubiläen. Gefeiert wird dann auch im Bahnhof. So ein altes Gebäude taugt für vieles. Es braucht halt Ideen. Zwei Schauspieler haben es in Eigenregie umgebaut. Cécile Legrand und ihr Mann Martin Bachmann. Auch den Sonderzug zum 125. Geburtstag der Strecke.

0: Ecke nutzen die beiden als Bühne. Wann haben sie schon mal so ein großes Publikum? Die Stadt Tuttlingen hat die Eisenbahnfreunde Zollernbahn angeheuert. Mit Dampf sollen sie das obere Donautal durchqueren. Wie immer ist es natürlich auch heute erstmal nur die Faszination Dampflok, die die Menschen anlockt. Wer genau hinschaut, entdeckt unter den Fahrgästen sogar den Verkehrsminister. Die Fahrt mit dem Dampfzug löst Gefühle aus. Ein Spiel mit Erinnerungen. Vor allem bei den älteren Leuten.
1: Wir fahren mit, um dem Enkel eine Freude zu machen. Und weil wir an der Eisenbahn wohnen, schon unser Leben lang in Städten. Früher sind wir mit dem Zug zur Arbeit gefahren. Alte Zeiten. Und jetzt machen wir einen kleinen Ausflug in die alte Zeit.
0: Über 13 Brücken und durch 4 Tunnel führt die Strecke von Tuttlingen nach Sigmaringen. Sightseeing vom Feinsten. Kein Gedanke mehr daran, dass hier einmal arme Arbeiter schufteten und starben.

0: Auf dem Rückweg das gleiche Spektakel. Eine Strecke, von der man nie genug bekommen kann.
1: Bitte schön.
0: Dampflok-Fans jeden Alters fahren mit. Und der Nachwuchs, der weiß ganz genau Bescheid, bringt sogar die Vereinsleute zum Staunen.
2: Die Lokomotive ist Baureihe 50 und wiegt mit Lok und Tender.
3: Ja, 52.
2: Und wiegt mit Lok und Tender 130 Tonnen.
1: Jawohl.
2: Und 10 Tonnen Kohle hat sie geladen. Also darfst du.
1: Man hat 30 Kubikmeter Wasser dabei. Wir suchen natürlich immer auch Nachwuchs. Für bestimmte Sachen brauchen wir natürlich ein gewisses Alter.
3: Ja.
1: Das ist klar, aber.
3: Ich glaube, das wird mal so, gell?
4: Ja, das ist schon so lang so, das wird bestimmt mal so.
0: Dieser Anblick lässt nicht nur die Herzen zukünftiger Lokführer höher schlagen. Zwischen Mülheim und Friedingen geht es gleich zweimal über historische Brücken. Derzeitige Lokführer sehen das mit den zahlreichen Brücken im oberen Donautal allerdings ein klein wenig differenzierter.
5: Ich komme mit der Eisenbahn ins Donautal an Stelle, die Sie von der Straße aus niemals. Das ist aber auch natürlich das Problem, weil einfach viele Brücken da sind, die nach ein paar Jahren ersetzt werden müssen, die Tunnelbauten. Da muss Felssicherung gemacht werden und das ist alles schon ziemlich aufwendig und teuer.
0: Nach und nach ersetzt die Deutsche Bahn die maroden Bauwerke. Diesmal zwei kleinere Brücken. Für die Projektingenieurin trotzdem eine große Sache. Sie ist extra mitten in der Nacht aus Stuttgart angereist.
6: Ich habe jetzt 3 Jahre geplant, die Planung betreut und da möchte ich einfach sehen, wie die Umsetzung ist. Das ist, wenn man bisher nur Papier vor sich liegen hat, dann ist es einfach schön, das Ergebnis zu sehen. Wobei ich noch nie um 3 aufgestanden bin, muss ich sagen. Das war eine Premiere heute.
0: Die Brücke wird als Ganzes angefertigt und dann eingepasst. Wenn sie denn passt.
7: Also hundertprozentig sicher kann ich nicht sein. Na, das entscheidet sich jetzt. Sollte natürlich passen. Diese 4 Lagerbolzen, die müssen jetzt unten in diese 4 vorbereiteten Lager rein. Und da genau dort rein und nicht nebendran und sonst was. Das heißt, sie muss genau so auch jetzt abgesenkt werden. Das ist eigentlich der entscheidende Moment jetzt. Ne? Zu gucken, ob die Brücke passt oder nicht. Und wenn alles passt, dann bleibt die Brücke drin und die kommt nie mehr raus. Zumindest in meinem Leben.
1: Kleinwing muss es zu mir doch. Nehmen wir mal die Leiter.
0: Ein Wettlauf gegen die Zeit beginnt.

0: Wir hoffen wirklich, dass alles glatt geht und wir morgen früh um fünf der erste Zug fahren kann.
1: Der Schienenersatzverkehr, der hört auf, ne? Morgen früh. Und dann stehen die Leute am Bahnsteig überall und warten auf den Zug. Ne?
2: Die eingleisige Strecke zwischen Tuttlingen und Friedingen muss für 2 Tage gesperrt werden. Bettina Melde hat das bereits vor 3 Jahren angemeldet. Brückenbau braucht Vorlauf. Und der Bauüberwacher der Deutschen Bahn, der kann jetzt aufatmen.
1: Passt, freut mich.
3: Ablasse, abhängen. Runter, fertig, sitze los.
2: 3 ganze Jahre hat Bettina Melde geplant. Es gibt ja so viel zu berücksichtigen. Allein schon der Denkmalschutz, der greift, wenn man alte Brücken abreißen will.
0: Es ist Tatsache so, man schreibt den Denkmalschutz an und sagt, wir planen jetzt hier diese Brücke abzureißen. Dürfen wir das überhaupt? Also in dem Fall war es so, dass die Rückmeldung Nein kam. Und wir haben dann verschiedene Gutachten erstellen lassen, um einfach zu zeigen, okay, die Tragfähigkeit ist so nicht mehr gegeben und es muss was gemacht werden. Nach einem Jahr haben wir dann unsere Zustimmung zum Abriss bekommen. Und genau, und dann war die erste Hürde praktisch genommen. Wir haben halt in dem Zuge versucht, die Steine wieder zu verwenden. Das wird an allen 4 Ecken gemacht von der Brücke. Und dann hat man noch so ein bisschen das Bild vom alten Donautal. Das ist einfach unser Ziel gewesen.
2: Nach dem Denkmalschutz kommt dann der Naturschutz, der einen Strich durch die Rechnung machen will.
0: Hier gibt es eine ansässige Biberfamilie, die hat uns im Vorfeld viele Diskussionen bereitet, drücke ich es mal so aus. Also der Biber hat hier regelmäßig seinen Damm gebaut und hat unsere Baustelleneinrichtungen unter Wasser gesetzt. Und dann ist praktisch auf der anderen Seite vom Bahndamm eine neue Seenlandschaft entstanden. Und danach ist halt der Biber mal in unseren Spundbandkasten reingefallen und kam leider nicht mehr raus. Aber unsere Bauarbeiter haben ihn dann morgens gerettet. Und damit es nicht nochmal passiert, haben wir wie eine Rampe für ihn gebaut, damit er selbstständig wieder rauskommt.
2: Im Rückblick sieht alles nicht mehr so dramatisch aus. Die Bauarbeiten liegen gut in der Zeit und die Strecke kann morgen früh wieder freigegeben werden. Noch ist für den Interregio-Express hier Endstation. Von der Sperrung betroffen sind aber nur 2 Radfahrer aus Holland. Sie müssen sich überlegen, wie sie ab Friedingen weiterkommen. Der Schienenersatzverkehr ist für sie leider keine Lösung. Auch der Busfahrer kann nicht helfen.
4: Wir wollten mit dem Zug nach Tüttlingen und Immendingen. Und dann mit dem Fahrrad zurück. Das geht nicht mehr. Der nimmt uns nicht mit. Fahrrad nimmt er nicht mit. Und wir haben den Bäuerern nicht gehört, dass es nicht geht.
2: Der Bus fährt leer ab. So viel zum Schienenersatzverkehr. Gut, dass Stefan Scheffel wieder freie Fahrt hat. Wenn sich das Donautal nach dem Tunnel zwischen Friedingen und Beuron öffnet, öffnet sich auch sein Herz.
5: Mein Opa war auf dem Bahnhof in Sigmaringen in der Güterabfertigung. Und das ist natürlich schon ein Stück Heimat. Ich kenne die Donautalbahn eigentlich, seitdem ich ein kleiner Bub war. Und ich würde sie nicht missen wollen. Der nächste fahrtenmäßige Halt dieses Zuges ist Beuron.
2: Das Kloster ist hier die Hauptattraktion. Für Bruder Pirmin dagegen die Züge draußen. Den Fahrplan kennt er in- und auswendig. Er hat Besuch von einem Teilnetzmanager der Deutschen Bahn.
6: Wenn die Glocke schlagt, kommt dann, wenn er pünktlich ist, das Ziel aus dem Tunnel raus.
7: Die treffen sich ja 58 normal.
6: In Friedingen? Ja.
7: Zwei, drei Minuten. Mr. Kummer.
6: Jetzt kommt. Jetzt hört man es, wenn er eine Brücke geht, je nach Wiederholung.
7: Wenn dieser Motor abfällt.
2: Ulm Hauptbahnhof. Zwischenstation auf der Pilgerfahrt am Annentag.
8: Also das ist die Lok, die draufkommt.
9: Das ist sie dann, gell?
8: Die kriegen wir dann drauf.
9: Zurück.

0: Das ist ein Diesel-Lok. Jetzt wird sie gleich anfahren. Jetzt, ja. Sie hören ja der gedämpfte Ton. Gegensatz zum Dieselmotor. Ja, ich habe auch schon mitfahren dürfen. In früheren Zeiten war das noch eher möglich als heute. Die Welt der Erinnerung, gerade wenn man älter ist. Ja. Ich war ja vor dem Rheinland Eisenbahnfreund. Ja.
1: Für Bruder Pirmin ist der 26. Juli immer ein wichtiger Tag. Nicht nur wegen der heiligen Anna. Ihm geht's um die Diesellok aus den 70er Jahren, die den Pilgerzug zieht. Die Wagen stammen sogar aus den 50er Jahren. Der Zug wurde extra für die Wallfahrt zusammengestellt. Wer hier mitfährt, muss sich auch mal selbst kasteien können.
2: Also ich schätze die Lok sehr, obwohl ich schwitze oft drauf. Sie müssen sich überlegen, das ist ein Blechkasten. Und ja, das weist sich richtig auf. Und die einzige, sage ich mal, Klimaanlage oder Belüftung, was wir haben, ist das Fensterle da.
0: Bequemlichkeit fehlt. Bequemlichkeit fehlt.
3: Die Wagen sind im Prinzip von innen mal so redesigned worden, nennt man das. Also auch diese blauen Sitze mit besserer Polsterung. Und, aber sonst der Rest vom Wagen ist im Prinzip, sage ich mal, noch fast original.
1: Und so wird der Wallfahrtspater untergebracht.
4: Ist egal mit dem Koffer, dann müssen wir halt raus.
1: Naja, ein Beichtstuhl ist auch nicht größer.
5: Komfortabel ist es nicht. Aber das ist erträglich, also das ist nicht schlimm.
1: Bis zu 300 Pilger fahren jedes Jahr mit. Einsteigen können sie ab Stuttgart. Das Ziel ist natürlich Beuron.
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0: bequem, man hat eine schöne Landschaft. Im Auto ist man immer beschäftigt, kann man ein bisschen reden, man kann rausschauen.
1: Das ist eine schöne Gemeinschaft. Das finde ich sehr nett.
2: Es ist einfach anders, es gibt eben so eine innere Kraft. Und da freue ich mich schon lange drauf und dann fahre ich mit. Und zudem bin ich Anna und freue mich heute extra.
0: Namenstag. Oh, ja, schön. Herzlichen Glückwunsch.
2: Ja, danke schön. Danke. Danke schön.
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4: Wallfahrt per Eisenbahn gibt es schon lange. Oliver Meyer hat als Mitarbeiter der Deutschen Bahn den Pilgerzug wiederbelebt und will ihn auf jeden Fall bewahren.
5: Also mir persönlich liegt das sehr am Herzen, weil ich da auch meinen katholischen Glauben sehr schön mit meinem Beruf verbinden kann. Also die größte Freude, die mir der Pilgerzug einbereitet, ist, wenn die Leute sich freuen. Und das, was ich hier jetzt wieder mitnehme, ist jetzt für mich, für den Arbeitsalltag sehr, sehr gut, weil ich dann wieder weiß, okay, wir haben jetzt mal wieder Leute, wenn wir dann pünktlich ans Ziel kommen, wieder mal irgendwo hingebracht und denen wirklich eine Freude gemacht. Und das macht mir persönlich eben auch eine Freude.
6: Und mich baut eigentlich geistig, sage ich mal, auf, dieser Zug. Also ich habe mir, sage ich mal, extra diese Schicht geben lassen, dass ich diesen Zug fahren darf.
7: Im Namen des Vaters und des Sohnes und des Heiligen Geistes. Amen.
4: Den Zug nutzen nicht nur Pilger.
8: Das ist eine Christian von Respekt. Maria, voll der
9: Gnade. Ja, aber den Respekt muss man auch gegenseitig haben und zu schauen.
8: Entschuldigung, also wenn ich etwas Musik habe,
9: nach Euron ist es auf jeden Fall.
8: Denken wir daran. Ja. Ist
4: offenbar haben nicht alle Fahrgäste mitbekommen, wohin die Reise geht. Schwebt der Zug nicht geradezu dem Kloster entgegen? Das aufregendste Stück Donautal kommt ganz zum Schluss.
10: Immer wieder was Neues. Die Landschaft verändert sich ja. Das ist ja nichts Starres, nichts Festes. Das ist meine Sicht, warum ich, trotzdem ich hier lebe, immer noch fasziniert bin. Von links und rechts, das ist der Donautalbahn.
4: Die Wallfahrt ist bestens durchorganisiert. Am Bahnhof in Beuron werden die Pilger schon erwartet.
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4: Oliver Meyer hat seine Pilger erfolgreich ans Ziel gebracht.
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4: Und doch ist für den Teilnetzmanager der Deutschen Bahn der Weg hier noch nicht zu Ende.

0: Bei der Heiligen Messe am Annentag darf der Mann von der Bahn die Kommunion austeilen.
1: Also das war für mich auch jetzt eine besondere Ehre, war auch Premiere, dass ich es quasi im Dienst noch mal einen Dienst tun kann. Das ist also schon für mich jetzt was Bewegendes auch gewesen.
2: Nächster Halt, Hausen im Tal. Ausstieg in Fahrtrichtung links.

0: Hier, fahr in Schausen.
1: Willst du den Emil, ja? Ja, wir sind gerade vor dem Reifahren.
2: Das alte Stellwerk funktioniert einwandfrei. Man muss nur wissen, wie.
0: Die Waldorfschüler, die können ja ihren Namen tanzen, ne? Ich kann dann die Ausfahrt tanzen hier in Hausen. Dann muss ich erstmal die Weichen stehen haben, dann muss das Sperrsignal stehen. Und erst dann kann ich den Fahrstraßenhebel einrücken und festlegen. Und dann muss ich wieder vor die Ausfahrt stellen. Das ist dann der berühmte Tanz.
2: Das ist also Hausen im Tal. Nur alle 2 Stunden kommt der Zug aus Beuron. Später fährt noch einer in die andere Richtung und ab und zu ein Güter- und ein Sonderzug. Das war's dann auch.
0: Bitzel. Warte, komm.
2: Fahrdienstleiter in Hausen. Was für ein Job. Die Herausforderung ist, die Zeit rumzukriegen. Dafür muss man irgendwie geboren sein.
0: Ich lese gern Krimi, ne? Hauptsächlich die Amerikaner, da geht's immer so rund. Zum Beispiel kommt man dann auf so Ideen, dass man so eine ganze 12-bändige Enzyklopädie liest über Waffenkunde und sonst was. Was man sonst wahrscheinlich nicht machen würde, wenn man weniger Zeit hat. Ich muss es ja ganz ehrlich gestehen, auf anderen Stellwerken hat man so viel Zeit nicht.
2: Am Wochenende ist ein wenig mehr los. Der Naturpark-Express verkehrt von Mai bis Oktober. Die Idee ist, mehr Leute mit der Bahn ins obere Donautal zu locken.
3: Wer ist noch unter 6?
2: Durchaus eine gute Idee. Doch wo bleiben die Fahrgäste?
3: Das ist ja keine betriebswirtschaftliche Betrachtung, sondern es geht ja hier darum, zum Beispiel Anschluss zur Sauschwänzlisbahn zu bieten und ein Angebot für die Wanderer und Radfahrer im Donautal. Also das Ganze wird ja nicht unter kommerziellen Aspekten gemacht, in erster Linie.
2: Der Naturpark Express wird zur Hälfte von Sponsoren finanziert. Aber irgendwie lohnen sollte sich das Ganze ja schon. Spätestens jetzt offenbart sich, dass im oberen Donautal nur Sonderzüge brechend voll sind. Und so ist es fast noch ein Geheimtipp, dass der Naturpark Express als einziger Zug im Tiergarten hält. Und was lässt sich an diesem Bahnhof erleben?
3: So, bitteschön.
2: Raus kommt man nicht allein.
3: So, vermutlich der einzige Bahnhof in Deutschland mit abschließbarem Tor. So wie früher die Bahnsteigspalte. Die gab's ja überall.
2: Das Abenteuer lässt nicht lange auf sich warten. Fluch der Karibik an der Donau. Eigentlich wollte Familie Schmid nur Urlaub machen.
4: Hände rein.
2: Ekit! Was da hinter den Kulissen abgeht. So checkt man ein in der Piratenherberge im Tiergarten.
5: Aber das sind Wackelpudding.
6: So, ihr seid markiert. Seid ihr bereit?
7: Ja, klar.
6: Dann mal los.
2: Na, Luis, hält der Abenteuerurlaub, was er verspricht? Die erste Mutprobe auch für den Papa. Und was ist mit Lilly und Mama?
8: Festhalten, wir kommen in stürmische See.
2: Der Balanceakt über der Donau ist nichts für sanfte Gemüter.
9: Aber es ist, glaube ich, eine Nummer zu wild für die Lilly. Hm?
10: Ja.
2: Unter der Eisenbahnbrücke fühlen sich die Piraten sicher. Doch schon kommt die nächste Mutprobe.
11: So, stehst jetzt mal hin. Dann los geht's. Halte ich hier fest an der Fassade.
12: Da eine Fassade festhalten. Genau, da.
13: Nicht auf den Boden geradeaus gucken, da wo du hingehst.
2: Bei Familie Schmid macht nur noch der Papa mit. Dabei ist die historische Gitterbrücke ein fantastisches Klettergerüst. Und angeseilt sind die Freizeitpiraten natürlich auch.
4: Der Papa macht es toll. Luis?
5: Ja.
4: Spitze, oder?
5: Ja.
4: Ja, wenigstens der Papa. Aber der ist es auch gewohnt in luftigen Höhen. Der klettert auch so auf dem Gerüst ab und zu rum.
7: Nur ohne Sicherung. Im Job. Aber trotzdem ja, sicher. Ja.
2: Die letzte Mutprobe ist nur was für echte Piraten.
1: Jetzt kommt gleich die Pfeiftafel. Da hört jeder, jetzt kommt die Eisenbahn und jetzt komm ich.
2: Mit moderner Neigetechnik in die Kurve legen, mit 100 Kilometern in der Stunde.
1: Das macht schon Spaß. Vor allem ist mir schneller wie alle anderen. Weil dadurch quasi die Kräfte, die auf die Fahrgäste wirken, ein bisschen kompensiert werden. Das macht teilweise 30, 40 km/h aus, wo wir schneller sind. Und vor allem das Neigen, das ist so dynamisch. Das ist so richtig Geschwindigkeit. Das.
2: Und so saust er dahin. Bei bester Laune auf seiner Sonntagsfahrt durchs obere Donautal.
1: Nächster Halt, Sigmaringen. Im Namen des Regionalverkehrs Heilbodensee sage ich allen Fahrgästen, die in Sigmaringen aussteigen, ade und wünsche ihnen noch einen schönen Tag.
2: An die Sprengung des Felsens im 19. Jahrhundert erinnert kurz vor Sigmaringen eine Tafel. Und dann kommt die 13. und letzte alte Brücke. Eine große Leistung war der Streckenbau damals. Das Gute daran? Wir haben heute noch was davon.

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13: Eine Farm in Namibia. Hier finden verletzte und verwaiste Wildtiere Zuflucht. Sie werden rund um die Uhr betreut. Von Tierärzten, Pflegern und von Volontären aus aller Welt, die hier das wilde Afrika erleben können. Raus aus der Höhle und rein in die Sonne. Oder doch noch mal eine Runde buddeln? Erdmännchen machen sowas gerne. Die vorigen Besitzer sahen das an ihrem Garten. Fanden sie nicht so gut. Deshalb sind die Tiere jetzt auf Harnas. Kleintierbetreuerin Karu und Volontärin Ramona kümmern sich heute um Hänsel und Gretel. Und merken gleich, was deren Vorbesitzer auch nicht so gut fanden. Sie haben Menschen zum Fressen gern.
14: Also wir probieren die eigentlich einzufangen und dann mit denen spazieren zu gehen. Das Problem ist nur, der eine hat angeblich was gegen mich, weil der probiert mich hier die ganze Zeit zu beißen. Und jetzt mal gucken, wie das so klappt. Wenn er freundlicher wird, dann gehen wir raus und dann können die halt nach Käfern suchen und Würmern. Ja.
13: Oder nach 10 kann man auch mal vernaschen.
14: Stop it.
13: So, Schluss mit lustig. Jetzt wird verdunkelt und die Leine angelegt. Wenn sie in freier Wildbahn ausbüchsen würden, bekämen die beiden wohl Probleme. Erdmännchen fühlen sich alleine vielleicht groß, überleben aber nur in größeren Familienverbänden. Sonst werden sie meist selbst vernascht. Ramona arbeitet als Praxisassistentin in St. Gallen und ist zum ersten Mal auf Harnas. Daheim hat sie einen Hamster. Der hat zwar auch Zähne, aber nicht so einen Appetit auf ihre Zehen.
14: Sorry. Ja, die sind halt wie so kleine Chihuahuas. Nur, dass die halt überall graben und der eine die ganze Zeit mich versucht anzugreifen. Aber ja, bei dem Wetter ist es herrlich.
13: Stimmt, das Wetter ist herrlich. Man könnte vor lauter Wonne alles Mögliche anstellen. Zum Beispiel mal wieder in Ramonas Zehen beißen.
14: Au!
15: Ay, sorry!
14: There we go. Wir haben eigentlich eine Gruppe von 6 Erdmännchen, auf die ich eigentlich sonst aufpasse. Aber ich war heute nicht da drin und deshalb weiß ich nicht, vielleicht rieche ich trotzdem noch nach denen. Vielleicht ist das der Grund, ich weiß es nicht. Aber der eine ist ganz lieb, von daher bin ich happy mit dem.
13: Zwischendurch heißt es cool down, auf Erdmännchenart.
3: They're cooling down their bodies?
14: Also die graben halt den Sand um, damit die kalte Seite quasi vom Sand halt unten ist. Und dann legen sie sich auf den kalten Grund, damit sie halt runterkühlen. Die kamen wohl ins Schwitzen jetzt vom Spazieren.
13: Kilometer westlich von Harnas liegt die Namib-Wüste. Hier sind gerade der Reptilienforscher Hartwig Delmour und sein Freund, der Amphibienforscher Walter Hödel, unterwegs. Hier

0: wirkt die Welt schon ein wenig außerirdisch.
1: Das ist sie, die Mondlandschaft, die sogenannte.
2: Ja. Schaut das so aus. Ja, und du erwartest da noch Reptilien?
1: Naja, also was mich interessieren würde, wäre unten im Swakop, ja, da wo es wirklich steile Hänge hat, ja, zu schauen, ob da die Husabensis vorkommt. Ah. Es gibt eigentlich keinen Grund, warum nicht. Ja, ja. Die Landschaft passt, ja, ja, die Gesteinsformation. Also ich vermute, sie kommt so weit nach unten vor, wie es halt steil ist.
0: Hartwig lebte vor 30 Jahren in Namibia und war an der Entdeckung und Bestimmung einer Eidechsenart beteiligt, der sogenannten Pedioplanis husabensis. Normalerweise lebt sie gute 80 Kilometer weiter östlich. Heute möchte Hartwig sehen, ob seine geliebte Eidechse auch hier in der Mondlandschaft vorkommt. Ja. Freund Walter, die beiden kennen sich schon seit Studentenzeiten, ist von der Suche sofort wie elektrisiert.
2: Ich meine, ich weiß nicht, ob es deine ist.
1: Immer Zielansprache, das ist ja richtig.
2: Aber es ist da von mir entfernt, 3 Meter, 4 Meter im Schatten jetzt. Ja. Du siehst die 2 kleinen grünen Büschchen,
1: ja,
2: und genau dazwischen.
1: Genau dazwischen, Moment.
2: Sie schaut nach links, sie schaut nach 9 Uhr, schaut
1: sie. Ich habe sie noch nicht im Blick.
2: Nein, aber eher links.
1: Ist sie klein?
2: So kleine.
1: Okay.
2: Sie ist links, also rechts von dem linken grünen Gras.
1: Ja, noch in der Sonne.
2: In dem Schatten.
1: Ah ja, ich hab sie schon.
2: Hast du, okay.
0: Objekt gesichtet. Jetzt mit ruhiger Hand einfangen.

0: Ne? Ja. Nein, ist Husabensis. Also ich weiß noch nicht, also eine von den beiden halt, Husabensis oder Inonata. Aber ich sag's dir gleich, was es ist. Brille ab, damit ich den schaffen. Na, ist Husabensis, ja, eindeutig. Keine gelben Flecken. Perfekt.
1: Ja, was sagst?
0: Perfekt, 3 Schritte gegangen, ne?
1: Ja.
0: Auch ein Männchen wieder. Inzwischen erkennen wir das schon, nicht? Diese Verbreiterung an der Schwanzflosse.
1: Ja. Ja, bist du zufrieden mit mir?
0: Sehr schön, ja.
1: Perfekt. Bist schon zufrieden mit mir.
0: Ein noch nicht sehr großes Männchen, die werden um einiges größer.
2: Na, das ging ja schnell. Kommen, sehen, fangen. Und zwar die richtige.
1: Ich habe dich auch nicht verschreckt. Ich habe dich sie fangen lassen. Sehr gut. Na gut, aber super gefangen.
0: Ja, die Schlinge ist dann, ja.
2: Zurück auf Harnas, diesmal im Wildhundgehege. Hier lebt ein 19-köpfiges Rudel. Und es herrschen klare Machtverhältnisse. Das sieht man momentan vor allem an 2 Tieren. Sie sind Underdogs und haben größere Bisswunden.
3: Ja, hier, das ist der Verletzte.
4: Ja, der hat das ganze Gesicht hier
2: runden. Harnas Manager Derek van Heerden will sich mit Dr. Rachel und Volontärin Jenny die Verletzungen anschauen und überlegen, ob und wie man sie behandelt.
5: Injuries in the face. But what also troubles me, if you look at his private parts, sort of hanging down, if you understand, I don't know if that's normal. Look at it, and he walks.
3: Yes. Es sieht so aus, als ob das das Omega-Tier ist. In so einer Wildhundgruppe ist immer einer oben in der Rangordnung und einer ganz unten. Und das Problem ist, vermutlich, wenn man den rausnimmt, dann ist der Nächste dran. Und passiert wahrscheinlich meistens beim Füttern, dass sie übereinander herfallen. Weil jetzt sieht es ja natürlich ausgesprochen friedlich aus. Und der ist schon länger, wird er misshandelt von den anderen. Ja.
5: What is amazing to me that Wolfgang is that there were some of these animals that submitted to him. Because there is a second animal here that also got beaten up in the face.
3: Yes. Komm, bleib mal hier.
5: I can't find it, but I can't see it.
3: The eye seems to be okay. No, must be.
5: Look, what we can do is bring the tour car in.
3: Yeah, but
5: it'll be in the open and we just withheld the feeding.
3: Also da ist ein, die Vorhaut ist stark geschwollen. Mir sieht das ganze Ding infiziert aus. Der wird da unter Umständen eine kleine Bissverletzung haben. Und in jedem Fall ist das eine Indikation dafür, eben Antibiotikum zu applizieren. Man könnte ihn jetzt auch gleich in Narkose legen und gucken, was ist. Aber das Risiko in so einer Gruppe ist, wenn wir ihn in Narkose legen, dass er dann noch mehr Bissverletzungen von den anderen kriegt. Okay.
2: Heißt, gegen Mobbing gibt es keine Medizin. Nur gegen die Bisswunde. Harnas Kleintierbetreuerin Caro und Volontärin Ramona beim Spaziergang mit Erdmännchen Hänsel und Gretel. Zeit für eine kleine Rast. Ein schattiges Plätzchen. Aber apropos, warum haben Erdmännchen eigentlich so Schatten um ihre Augen?
6: So if you look at their little faces, you see the dark rings around the eyes.
7: Yeah.
6: That acts as a sunglass when it's very bright outside.
7: Also Caro hat mir jetzt gerade erklärt, dass die halt so schwarze Ringe um die Augen haben. Das ist eigentlich wie eine Sonnenbrille für die, dass das Licht nicht so reflektiert. Und damit sehen sie dann halt auch besser, weil die halt auch die ganz, ganz kleinen Fliegen und Insekten sehen müssen.
2: Hänsel, das bissige Erdmännchen, hat inzwischen keinen so großen Appetit mehr auf Ramonas Zehen. Und auch Gretel findet Kuscheln mal ganz schön.
7: Ja, die ist ganz süß. Die würde ich am liebsten mit nach Hause nehmen. Aber ich glaube, hier ist sie glücklicher. Ich glaube nicht, dass sie sich mit meinem Hamster verstehen würde, weil die fressen ja Fleisch und mein Hamster hat ziemlich viel Fleisch. Von daher wäre das wahrscheinlich eher so ein Mittagessen für die. Deshalb lasse ich die, glaube ich, doch lieber hier.
6: In the wild, they have to dig all day to to get bugs and to survive.
7: So. Ja, die sind jetzt hier so hyperaktiv, weil die halt jetzt mal aus dem Gehege draußen sind. Und hier hat es halt so viele neue Geräusche und Gerüche, dass sie halt alles erkunden wollen und umgraben wollen und finden wollen. Von daher sind sie jetzt hier draußen ein bisschen hyperaktiv.

0: Holzfäller kommen. Hernas Urgestein Fricky, Chefin Marietta und Volontär Jan sind beim Gehege von drei Junglöwen und wollen ihnen einen Fluchtweg abschneiden. Löwen können auf Bäume klettern. Und da ist der Ast eines großen Akazienbaums doch zu nah am Zaun.
1: Fricky wird einmal reingehen und die Löwen ein Stück weit von uns weg entfernen, sodass wir in Ruhe halt da arbeiten können und den Baum halt fällen können.
2: You know the lines already?
1: No, I don't know.
2: You don't know?
1: No.
2: Then you have to look at the lines before we go fighting them.
0: No entry steht am Zaun. Also gehen wir mal rein. Einen Löwen aus nächster Nähe hat der Hamburger Logistikkaufmann Jan noch nie gesehen. Fricky wird das ändern.
2: Komm, Tate, komm, Jung. There is he coming. Ah, now look, they are greeting this guy. Ah, they are so in love with this guy. Ay, ay, yeah, ay. And he's jealous. Very soon he's angry. Woman, leave me alone.
1: Ja, ist auf jeden Fall sehr aufregend. Ich meine, wir stehen jetzt gerade 5 Meter weg von den Löwen, die hier einfach mal ein bisschen rumschmusen, miteinander spielen. Und es ist ein ziemlich aufregendes Erlebnis gerade für uns alle hier.
0: Bevor das Team in dem Gehege zu Werke gehen kann, müssen die drei Löwen, Angie, Shiloh und sie, in ein kleines Nachbargehege gelockt werden.
2: Komm, mit Lines, komm, komm, komm, komm, komm, komm!
0: Fricky hat die drei Löwen mit der Flasche großgezogen. Sie folgen ihm auf Schritt und Tritt.
2: Komm, komm! So, so, komm! Komm, komm, komm! So, komm! So, so, komm! Komm in! Okay, thank you, guys. Okay, now they are safe.
0: Zur gleichen Zeit wird heute auch an anderer Stelle für Ordnung gesorgt. Hernas Mitarbeiter Törsches und die Putzkolonne sind im Anmarsch. Knochen und anderer Unrat müssen weg, damit sich keine Krankheitserreger verbreiten können. Sauber machen im Gehege von 24 wilden Geparden. Prickelnd für die Volontäre. Sie müssen da rein. Immerhin ist das Gelände 20 Hektar groß. Doch Törsch ist beruhigt. Geparde sind eher Feiglinge und meiden die Menschen.
3: Ja, Aufregung geht gerade. Wenn ein paar Angst haben, dann können wir ein paar Stöcke nehmen. Wir sollen die aber nicht jetzt mit dem Stock irgendwie ja, so nerven, sondern wir sollen eigentlich mehr so ein bisschen Dominanz zeigen. Und ja, wir müssen mal schauen, wie es geht.
0: Conny arbeitet in der Schweiz bei einem Tierarzt. Da ist man gelassen. Benjamin studiert Sozialwissenschaften und ist nicht ganz so cool.
4: Ja, cool ist auf jeden Fall was anderes. Man hat den gesunden Respekt, glaube ich. Man ist aufgeregt, aber irgendwie auch schon ein bisschen Freude. Auch wenn du das Gefühl hast, dass die dich echt fixieren. Und man einfach echt die nächste Hauptspeise von denen sein könnte. Aber solange wir uns an die Regeln halten, glaube ich, passt das alles.
3: Wow, shit. Jetzt bin ich ganz verdammt verloren.
5: So, make it about you guys. So 2 meters, 3 meters apart from the first one, and then we just go every 2-3 meters apart.
0: Die Putzkolonne bildet eine Kette, damit sie das weitläufige und dichte Gestrüpp systematisch durchkämmen kann. In diesem Dickicht kein leichter Job. Vor allem machen sich die Geparde wirklich alle dünne?
4: Was müssen wir eigentlich schon einpacken? Ja. Wie willst du hier durchkommen? Und vor allen Dingen,
3: frag ich mich gerade auch.
4: Warte, magst du hier durchgehen?
3: Wo hier?
4: Ja, ja.
3: Danke.
4: Oder siehst du was?
3: Ich sehe Cheetahs.
4: Solange die dich nicht sehen.
3: Okay. Oh, shit. Oh.
4: Alles klar?
3: Ja, geht gerade noch. Siehst du irgendwo einen Knochen?
4: Nee.
3: Oh. Ach du Scheiße.
6: Geht lieber da.
0: Die beiden Forscher Hartwig und Walter sind in der Wüste Namib wieder auf dem Rückweg zum Auto.
7: Es ist auch anstrengend, auf dem zu gehen. Beim Bergaufgehen, weil der rutscht immer wieder ein Stückchen zurück.
0: Und treffen auf einen Überlebenskünstler.
6: Ich mache da ein Foto.
7: Na, das ist eine klassische Wüstenpflanze. Ja?
8: Ja, wird er schon.
7: Halb sukkulent, so dicke Blätter, damit die Oberfläche geringer wird. Und dann noch dicht behaart, das senkt enorm die Verdunstung vom Wasser. Wasser ist das Kostbarste für die Pflanzen hier.
8: Das sind abgestorbene Teile, aber da, die sind, das ist frisch.
7: Ja, die ist schon eh,
8: das genau, ist ganz, genau. Das ist das Ältere und das ist das ganz Frische. Die, ja, ganz frisch, das ist möglicherweise nur ein paar Tage oder maximal
7: zwei. Ja, gut, das hat glaube ich einer schon geringer.
8: Aha, ja. Gut.
9: Super. Gehen wir weiter. Aber ein kleines Einod. Aha.

0: Und weiter geht's. 70 Kilometer von der Mondlandschaft in Richtung Meer. In unmittelbarer Nähe zur Küste gibt es Sanddünen. Und Hartwig möchte in diesem Landstrich eine Bestandsaufnahme der hier ansässigen Reptilien machen.
1: Ich würde sagen,
2: fahren wir gerne dort.
1: Dort, zu den, ja, bei den bescheidenen Grün.
2: Wenn wir da drüber marschieren, da ist einiges.
1: Dort, ja.
2: Sind die Chancen
1: höher. Aber schauen wir mal da. Mhm. Und jetzt meinst du, es ist am besten schauen, wo Spuren sind?
2: Ja, also wir klappern sie ab, aber wenn Spuren sind, dann haben wir bessere Chancen.
1: Ja, natürlich.
0: Spuren finden die beiden erstmal nicht. Aber dafür ein gefährliches Tier.
2: Ah, ui.
1: Ein Skorpion.
2: Das ist einer, von dem man sich besser nicht stechen lässt. So, werden wir ihn einmal fixieren, ganz sanft. Beziehungsweise jetzt glaubt er, er ist unterm Stein.
1: Ja.
2: Also das ist ein Skorpion aus der Gruppe der Butus-Gattung. Ich weiß nicht, also Butide, glaube ich, heißt nicht. Es gibt im Prinzip zwei Typen von Skorpionen. Die mit den kräftigen Klauen, die haben deutlich weniger Gift. Und diese hier, die haben mehr. Und von dem möchte ich mich jetzt echt nicht stechen lassen.
0: Vielleicht noch ein Foto fürs Familienalbum.
2: Stupsen, vielleicht ein bisschen an. Aber da wird halt wieder

0: Wieder beim Wildhundgehege auf Harnas. Dr. Ritschel will die Bisswunden der zwei Patienten behandeln.
1: Die stehen alle schön erwartungsvoll da. Nur den, den wir erwischen wollen, der hält wieder Abstand.
0: Dazu muss er Antibiotika verabreichen und dabei gut zielen.
1: Ja, dann müssen wir erstmal das Blasrohr fertig machen. Machen wir es hinten auf der Plattform. So. Ich mache gleich mal zwei Pfeile fertig, für den Fall, dass ich daneben schieße.
2: Immer wieder schön zuzusehen, wenn Dr. Ritsche sein Blasrohr auspackt.
1: Wenn er das zelebriert, ja. Ja, mit dem Gewehr, muss man sagen, ist es halt das Problem, dass es hier so eine starke Nadel ist, die mit einem Riesenwumm auf das Tier aufschlägt. Und wenn man damit einen Knochen trifft, kann man sogar mit viel Glück eine Fraktur verursachen. Mhm. Während das Blasrohr, da kann ich sogar auch so Nadeln nehmen, dann fliegt der Pfeil besser. Aber mit dem Blasrohr ist die Gefahr von Gewebeschäden nicht so groß, weil die Nadeln sind natürlich wesentlich dünner. Und daneben mal so eine Nadel hier. Jetzt gehen wir das Ganze, machen wir unter Druck.
2: Und die Nadel schnellt dann wieder zurück?
1: Oder bleibt sie
2: erstmal stecken?
1: Das bleibt im Tier stecken.
2: Okay.
1: Erstmal. Und wenn er läuft, dann fällt es irgendwann runter. Blasrohr ist sauber, hältst du es?
2: Ja.
1: Mann, danke. Dann mache ich schon einen zweiten Pfeil.
2: Das ist schon ein bisschen abenteuerlich jetzt mit so einem Blasrohr. Ich glaube auch nicht, dass ich es bedienen könnte.
1: Ah, doch. Das macht Spaß.
2: Da muss man aber schon ganz schön Wumms haben, oder? Also,
1: naja.
2: Jahrelanges Training.
1: Mit so einem Blasrohr schon 1975, das ist eine Zeit lang her, im Zoo von Kabul den berühmten Löwen geimpft.
0: Der Futterwagen von Harnas rollt an und der dient auch der Treffsicherheit. Sofort wissen die Wildhunde, jetzt gibt's lecker, lecker und ziehen zur Futterstelle.
3: So, ihr zwei, Hunger?
0: Im Harnas-Zentrum ist ebenfalls Lunchtime. Bei den Weißrückengeiern Asim und Stinky.
2: Pass auf, geh rein.
0: Das Geflügel muss sich sein Essen allerdings erarbeiten.
3: So,
2: hast du sie im Blick?
3: So, wir sind jetzt hier bei den beiden Geiern, die wir jetzt gleich ein bisschen füttern wollen. Auf sportliche Weise. Ich glaube, ich muss erstmal hier schon mal ein bisschen vorfüttern.
2: Wollen wir es erstmal wirklich da reinpacken?
3: Nee. Ja, und dann das Ganze allerdings ein bisschen in sportlicher Form wollen wir das tun. Und zwar sie so ein bisschen zum Fliegen animieren.
2: Sehr gut.
3: Mal gucken, ob wir das hinbekommen.
2: Gut.
3: Es hat auf jeden Fall schon jemand hier ordentlich Hunger. Na, das klappt ja schon mal ganz gut.
2: Oh, shit.
3: Ja, ja. Flügel stärken, Beine stärken, was auch immer. So ein bisschen Aerobic für einen Geier. Stinky. Stinky. Komm. Hier, Stinky. Komm.
0: Wenn man im Käfig schon nicht so fliegen kann wie draußen, müssen trotzdem die Flügel in Schwung gehalten werden.
3: Ja, da musst du jetzt schon selber runterkrabbeln, um dir das zu holen.
2: Ach, Stinky, sei doch nicht so stinkig heute.
0: Und auch die Füße. Damit sie nicht einseitig belastet werden, sollen Asim und Stinky auf verschiedenen Untergründen landen.
3: Das ist heute das dritte Mal, dass ich das mit den beiden mache. Und Stinky macht das einigermaßen viel Spaß, habe ich immer das Gefühl. Der hat ja auch eigentlich immer Hunger.
2: Er hat es nicht gesehen. Doch.
3: Und es klappt ja halbwegs gut. Wie auch immer. Ja, sehr schön, Stinky. Gut
2: Fein.
3: Gemacht. Asim. Asim, komm. Asim.
2: Ah. Ah. Dann machen wir jetzt schnell hier was hin.
3: Nee, nichts dahin machen, dann geht er zurück.
2: Ja, komm.
3: Komm, Stinky, komm.
2: Ja, fein.
3: Ja, komm, Stinky. Fein. Stinky ab. Stinky ab.
2: Hintertür.
3: Hintertür, okay. Hintertür ist auch gut.

0: er macht das so gut, dass er direkt eine Aufstiegschance bekommt.
1: Jump and grab this one, hang on and then you climb up.
2: Darf jetzt hier einmal auf den Baum klettern? Mal gucken, ob ich...
1: Yes, yes.
3: Look at this baboon.
1: Ja, grab, grab on top.
3: Oh, oh, grab.
1: Ja, good, good. Brilliant, man, brilliant, yes. Okay, step in there now, you'll find this one, this side. And you can just stand over there.
2: Okay.
1: The rope is coming, we are going to throw the rope and you tie it. The moment the tree is falling, you jump. No, we will get you down before the time.
2: Ja, ich darf vielleicht also hier oben ein Seil rumschmeißen, woran wir dann wahrscheinlich alle ziehen werden, damit der Baum auf die Seite rüberfällt und nicht den Zaun beschädigt.
0: Jan darf natürlich runter vom Baum, bevor er fällt. Es handelt sich bei diesem Exemplar übrigens um einen Kameldornbaum. Um ihn zu fällen, muss man schon mit schwerem Gerät anrücken.
1: Dann betrieben wir gleich raus, haben wir recht gut, bevor jemand kommt. Okay, Dami. Oh, jetzt nicht zustimmen. Was ist das?
0: Die Wurzeln des Baumes reichen bis zu 46 Meter ins Erdreich. So kommt er selbst noch in der Wüste an Wasser und wird dabei bis zu 15 Meter hoch.
2: Also mit Höhenangst habe ich überhaupt nicht zu kämpfen, aber ich glaube, im afrikanischen Busch auf den Baum zu klettern, mache ich auch nicht alle Tage.
0: Und auf was für einen? Kameldornbäume sind der Stahl unter den Hölzern. Haut man mit der Axt rein, können Funken sprühen. Sowas lässt sich nicht mal eben umknicken.
2: So, jetzt ist natürlich das passiert, was überhaupt nicht passieren durfte. Das Seil ist gerissen. Jetzt werden wir es wahrscheinlich mit dem Stahl noch mal probieren, weil das normale wohl nicht ausreicht, da der Stamm einfach zu hart ist.
1: Und kann einer auf Folie umschuhen?

0: Jetzt haben wir ihn endlich runter nach dem fünften Versuch gefühlt. Jetzt wird auch der Buschmann den Baum wieder weiter in die Steppe reinfahren. Den einfach dort verweilen lassen, damit die Löwen halt was zum Versteck haben.
1: Recycling im Busch. Bevor der Baum für die Löwen zur Leiter in die Freiheit wird, kommt er weg und ist künftig ein Schattenplatz im Gehege.

0: Volontärin Nina. Heute ist ihr letzter Tag auf Harnas. Sie hat sich zum Abschluss einen Ausritt in die Steppe gewünscht.
1: Also meine Zeit auf Harnas war schon großartig. Es war echt super viele ganz tolle Erfahrungen gemacht und auch so ein bisschen runtergekommen vom Alltag zu Hause. Was natürlich auch nicht so alltäglich ist. Ich freue mich jetzt auf der einen Seite wieder nach Hause zu fahren, und weil ich muss ja irgendwann wieder mit dem Alltag anfangen. Aber es ist auch auf jeden Fall ein weinendes Auge dabei. Und ich glaube, es werden auch ein paar Tränen fließen morgen früh beim Abschied.
0: Wer nimmt schon gerne Abschied von so schönen Orten? Und ob es ein Trost ist, dass zu Hause in der Nähe von Dortmund auch was Süßes wartet? Nina hat schließlich eine Eisdiele. Doch daran wird jetzt einfach noch nicht gedacht.

gerade großartig, hierher zu galoppieren, einfach durch die Steppe sozusagen, obwohl ja alles grün ist im Moment. Und da sind schon wieder die nächsten, ich glaube, es sind Springböcke. Also, es ist ein großartiges Gefühl gerade.

0: Grinsen im Gesicht. Das kommt jetzt nicht nur vom Gegenwind, sondern es ist tatsächlich da. Es kommt aus dem tiefsten Inneren. Und ich glaube, das bleibt auch noch ein bisschen, auch wenn ich gleich abgestiegen bin. Weil es ist zwar schon auch cool, mit dem Auto hier durchzufahren, aber auf dem Pferd ist es halt nochmal was komplett anderes. Also Afrika ist irgendwie näher, es ist irgendwie mehr Natur und es ist so richtig gerade vom Gefühl her Namibia. Es ist einfach nur total großartig.
1: Lecker, meint Mitreiter Kuni auf Afrikaans. Lecker heißt großartig, toll, richtig gut. Und das war Ninas Zeit auf Harnas in jedem Fall. Die Putzkolonne im Gepardengehege sucht weiter nach alten Knochen.
0: Ist gar nicht so einfach, die zu finden.
2: Gar nicht so einfach, die vom Holz zu unterscheiden.
0: Ja.
2: Lass hier reingehen, oder?
0: Hier rein?
2: Ja.
0: Bist du sicher?
2: Ja, dann sehen wir sie wenigstens nicht. Siehst sie nur uns, das ist doch auch geil. Wenn sich einer bückt, ne?
0: Ja, ich guck.
2: Wäre es geschickt, wenn einer hinten dran steht, zum, dass halt der Rücken nicht frei ist. Das klang jetzt irgendwie ein bisschen seltsam, aber du weißt, was ich meine. Jetzt sieht man mal, was die für Stücke zu essen kriegen, wie viel Fleisch da dran sein muss. Also schon ein großer Knochen. Ich hoffe, wir finden mehr von denen.
0: So sind wir auch. Warte mal kurz auf mich.
2: Sollen wir den mitgehen?
0: Geht's einfacher mit dem Stecken?
2: Du kannst also das Gras weg, ein bisschen wegdrücken,
0: okay,
2: dass du was siehst.
0: Ja, Benni, aber den hier? Guck mal.
2: Ja, der ist so leicht, den habe ich für dich aufgehoben.
0: Oh, oh. Tina?
2: Hä? Oh.
0: Tina!
2: Wo?
3: Where? Everybody come to my voice. Come in. Thank you. I think we're done on this side going up.
1: Die Katze ist wohl leicht genervt. So wie wir, wenn jemand mit einem Staubsauger um uns rum hantiert. Aber der Trupp zieht ja schon weiter.
4: So. Better you point for me on the animal.
1: Dr. Rietschel ist mit seinem Blasrohr bereit. Wo ist der Patient nochmal? Harnas Manager Derek weist die Richtung für den Schnellschuss.
4: Yes, I see it, I see it, I see it. The problem is, die bewegen sich sehr schnell.
0: Komm,
4: ist
0: komm,
4: ist
0: komm.
4: Es der vordere hier? Ich sehe nur die eine Seite. Ja, das ist er. Ja, das ist gut, das ist gut. Ich habe ihn gleich, ich habe ihn gleich. Da ist immer so ein Draht im Weg. Und
0: perfekt.
4: Hat entladen, ja. Man sieht, es geht fast ohne einen größeren Stress. Und der Pfeil wird mit Sicherheit gleich, der hat es gar nicht gemerkt. So, den nächsten.
1: Während Dr. Rietschel die nächste Ladung klar macht, werden die Tiere zu einem zentralen Punkt gelockt. Mit Futter.
4: Das ist der, den wir schon haben. Der muss also hier vorne den Pfeil verloren haben. Müssen wir nachher suchen.
1: In diesem Durcheinander heißt es volle Konzentration. Nicht, dass derselbe Patient zweimal getroffen wird.
4: Ja. Halt mal, halt mal. Hey, what is this that one? Isn't that one? That is it, huh?
5: Ja. There we go.
4: Okay. Got both. Wir haben beide erwischt und die haben auch ganz brav in geringer Entfernung gestanden, was sie normalerweise nicht tun. Das hängt damit zusammen, dass sie das Blasrohr nicht kennen. Ich bin sicher, wenn hier einer mit dem Gewehr steht, sind die weg.
0: Ja, jetzt kriegt er auch was.
4: Ja, er kommt ans Futter, das ist schon mal gut.
0: Ja.
4: Ja, aber gell, du siehst, die Hoden sind normal.
5: This doesn't look like an Amiga dog. He's in the front.
4: Aber es stimmt schon, das ist ein Dominanter.
0: Ja, dem nimmt ja auch keiner das Essen.
4: Nee, nee, nee. Also nur einer.
0: Das ist der andere hier, ne?
4: Nein, das ist der mit dem dicken Präputium. Ach so.
0: Nee, das hier ist der andere, den wir gedartet haben, oder?
4: Ja. Also was? Der hat auch im Gesicht hat er ganz schöne Macken.
0: Ist noch ein ganz junger.

0: Ja, ja. Ah, das sind tolle Tiere. Ne, ich habe jetzt auch Fotos von der Veränderung gemacht. Da kann man nämlich nachher vergleichen, ob es abgeschwollen ist oder nicht.
1: Ja.
2: Sprechstunde beendet, Antibiotikum verabreicht. Die Wildhunde werden natürlich weiter beobachtet. Dann wird man sehen, ob die Heilung gut verläuft.
3: Da ist eine.
2: Wieder in der Namib-Wüste. Die beiden befreundeten Forscher Hartwig und Walter sind gerade bester Dinge. Sie haben eine Eidechse entdeckt. Hartwig will sie mal genauer anschauen, was nicht ganz so einfach ist.
3: Ui, durchgelaufen.
0: Ja. Ich sehe sie.
3: Ja, passt schon.
0: Jetzt ist sie nicht gut. Oh,
3: da ist ihr Loch.
0: Das ist schlecht.
3: Da ist sie zu Hause, oder?
0: Warte mal, ich schaue auf die andere Seite.
2: Als forschender Eidechsenfänger darf man nicht zimperlich sein.
3: Ja, da war sie zu Hause.
0: Das muss auskommen. Hast schon.
3: Man muss ja nicht immer die Angel verwenden.
0: Ja, super.
3: Das ist eigentlich, die hätte ich auch so auch mit der Hand gefangen.
0: Ja, ja, ja, ja.
3: Ein schneller Griff.
0: Und was ist das
3: die
0: jetzt?
3: Beschriebene. Wieder, das Reticulatus. Genau. Also eine schöne Netzzeichnung auf dem Rücken. Und die Schnauze ist spitzig. Ich glaube, das ist sogar die spitzschnäuzigste.
0: So.
3: Weißt du eh schon, ne? Das
0: heißt, ja, also
3: du kannst den Kopf auch nehmen, das ist sogar die sicherste Variante.
0: Ich nehme es jetzt so, wie ich die Frösche normalerweise nehme.
3: Die sind nicht so böse mit dem Schwanz. Die Geckos, die hauen wirklich mit dem Schwanz hin und her, bis er bricht.
0: Und du sagst, die Schnauze ist also sehr spitz.
3: Für Merol ist sehr spitz. Ja. Ist es überhaupt für eine Eidechse spitz?
0: Ja, ja.
3: Kann man schon sagen, Pinzettenschnauze.
0: Also ich finde, wir haben ja unheimliches Glück. So, ich glaube, Hartwig, lass du es.
3: Ja, weißt du, wie ich sie gerne nehme? Ja. Das ist wenig heikel. Tut dir nicht weh, am Kopf zart.
0: Ja.
3: Und da gibt es keine Flucht. Ja. Okay. Also da kann sie nicht zappeln und wegspringen. Das ist sie, weil überall sonst, wo ich sie halte, macht sie diese ruckartigen Bewegungen und tut sich selber weg. Ja, lass es einfach an ihrem Original.
0: Ja.
3: Da setzen wir es hin. Da ist übrigens ein Skorpionloch.
0: Also, woran erkennt man das?
3: Das ist das Flache.
0: Das Flache, aha. Ja, ich würde sagen, die meisten anderen sind da oben auf den Dünen jetzt.
3: Ja, also die Apatosaurus, ich nenne sie immer noch Apatosaurus, das klingt so schön. Ja, die würde ich dann, muss ja nicht den hohen machen, aber auf diesen Dünen kämen, da würde ich mal entlang gehen.
0: Ja, dann.
3: Ich bin fast zuversichtlich, dass wir jetzt eine sehen.
0: Machen wir. Gehen wir.
1: Doch. Spielt sich schlecht aus, war mir nicht so Frage.
4: Das kommt von Scheiße.
2: Seit einer Stunde ist Kehrwoche im Gepardengehege. Knochenreste und Unrat, alles muss raus. Natürlich auch die größeren Funde.
4: Ein Kadaver, aber
1: da brauchst du keine Handschuhe für.
4: Ja, da brauche ich keine Handschuhe für. Sagt jemand da mit den Handschuhen in der Hand. Nee, komm hier.
1: What was that, a cheetah?
4: No, I don't think so. It's too big. It's too big for a cheetah, I think.
1: Looks like a
4: Oh, Freude der Sonne, ey.
1: Also es ist jetzt eine ganze Wirbelsäule mit ein paar Rippen dran. Wir wissen nicht genau, was es war.
4: Sieht eher so, also es ist nicht von der Fütterung, dafür ist es zu groß. Die kriegen ja nicht ganz so große Stücke. Ja, der Huf. Yeah, exactly. Ich denke einfach, dass sie das tatsächlich echt selbst gejagt haben.
2: Gejagt haben sie dieses Gnu nicht, aber dessen Kadaver im ganzen Stück vorgesetzt bekommen. Das macht man auf Harnas manchmal so. Schließlich sollen die wilden Geparde nicht nur mit mundgerechten Häppchen verwöhnt werden. Dafür sind dann die Essensreste größer. Wird ja weggeräumt.
1: Ich könnte mir Schöneres vorstellen. Aber ist jetzt nicht mega schlimm.
5: I need air.
1: Was ist das? Schulterblatt.
4: Ist mir gerade scheißegal, es scheiße stinkt heftig.
2: Volontär Benjamin muss mal eben tief durchatmen.
1: Haben nicht alle so Freude wie ich. Geht schon. I'm a strong woman.
2: Benny soll sich mal lieber noch vom Gestank erholen. Denn die taffe Conny hat gleich die nächste Überraschung für ihn.
4: Was hast du denn gefunden?
1: Ja, der war gerade hier am Boden. Willst du den auch mal haben?
4: Nee, ist, ja, ist der giftig?
1: Weiß ich nicht.
4: Nee, dann ohne Handschuhe nicht. Okay.
1: Ich denke mal, ist ein Tausendfüßler. Ich weiß es aber nicht genau. Aber ist recht faszinierend, so wie der jetzt gerade hier rumkrabbelt. Aber ist ein bisschen tricky, jetzt den zu halten. Ich glaube, ich lasse den gerade lieber mal wieder auf dem Boden, damit er nicht so einen Stress hat.
4: Im Moment läuft er nur im Kreis.
1: Ja. Ja.
4: Wo ist mein Stock?
1: Wo ist mein Sack? Wie man sieht, es hat sich richtig gelohnt. Also wir haben jetzt echt viele Knochen zusammengelesen. Ja, sind halt nicht gerade die besten Arbeiten, aber es muss gemacht werden. Wir machen das. Ist ganz okay eigentlich.
2: Was ein Knochenjob. Aber doch auch wie beim Putzen zu Hause. Einfach ein gutes Gefühl, wenn alles schön sauber ist. Die Geparde kriegen das schon wieder schmutzig. In einem Monat kommt der Putztrupp wieder.
5: Hallo Audrey. Audrey. Hey Audrey. Audrey. Lust auf ein bisschen Unterhaltungsprogramm?
2: Volontärin Sunna zu Besuch bei der alten Meerkatze Audrey. Sie möchte ihr ein Ständchen bringen. Audrey hat ein schweres Schicksal. Jahrelang in einem Keller gehalten, erblindete sie sofort, als sie endlich wieder Tageslicht sah.
5: Ich bin hier bei Audrey, unserer blinden grünen Meerkatze. Und bei Audrey muss man immer ganz langsam und ganz liebevoll reingehen. Muss immer mit ihr sprechen, dass sie weiß, dass man da ist und sich dann gemütlich zu ihr setzen. Und dann gibt es immer ein bisschen Unterhaltungsprogramm, je nachdem, worauf man gerade Lust hat und worauf Audrey auch gerade Lust hat. Hm, Audrey?

Willst du erstmal wieder in deinen Käfig oder darf ich mich zu dir setzen kommen? Hodi? Ja, ich bin immer noch hier. Ja, ich bin noch hier. Ja, ich bin noch da. Aber mich kann man nicht fressen. Unsere alte Dame ist halt eine sehr, sehr liebe und ruhige, wie man sieht. Die einfach gerne ein bisschen Gesellschaft hat. Und die alten Affendamen hier auf der Farm haben es mir angetan. Adi? Das ist schön, Adi. Ganz gemütlich und entspannt, du und ich. Okay, Adi, komm. Setz mich mal zu dir auf die Bank, ist das okay? Ganz gemütlich. Setz mich auch nicht auf deinen Schwanz, versprochen. Ja, jetzt bin ich neben dir. Hallo. Oh, du möchtest meine Hand wieder haben? Möchtest riechen? Möchtest wissen, wer ich bin? Ja, ich bin da. Ja, ich habe mir gedacht, ich könnte Audrey mal ein kleines Liedchen vorsingen. Weil die meisten sich immer hier reinsetzen und dir irgendwas erzählen oder aus der Zeitung vorlesen. Ich habe mir gedacht, ein bisschen Abwechslung vielleicht. Ich weiß zwar nicht, ob ihr das gefällt, aber das war der Plan. Sag mir, wo die Blumen sind.

0: Nadi, was ist los? Habe ich doof gesungen oder kann ich nicht pfeifen? Mäuschen? Eins von beiden war nicht gut, ne? Pfeifen ist blöd. Machen wir nie nochmal. Wir bleiben bei singen. Ich glaube, so ein bisschen Besinnlichkeit tut dir ganz gut. Schon genug Action um sie drumherum.
1: Ich habe das hin.
2: Sie haben schon übermütig, aber irgendwie.
1: Ja, ich muss sagen, mir macht es schon Freude.
3: Die Forscherfreunde Hartwig und Walter sind zunehmend euphorisiert. Alles lief bisher wie am Schnürchen. Jetzt werden die Dünen nach Reptilien durchsucht. Mit Kennerblick und Adleraugen.
2: Da ist Scheine, da rein Scheine.
1: Was, wirklich?
2: Ja. Ja, ja. Ja,
1: wo?
2: Oben am Kamm.
1: Wo?
2: Na, sie ist, ja, ich hab sie gesehen.
1: Das ist ja nicht so einfach.
2: Aber sie sind halt wahnsinnig schnell. Keine Ahnung, wo die jetzt hin ist.
1: Es gibt's ja nicht.
2: Wenn sie da. Ah, ja, da ist sie.
1: Die sehen sie.
2: Ja, ja.
1: Da, da, da, da. Da, da.
2: Gut, okay.
1: Da ist sie eingekommen.
2: Nimm die Angel bitte.
1: Die hat sie da eingekommen.
2: Ja, ich weiß.
1: Was?
2: Du musst wissen, genau wo. Ja.
1: Halt.
2: Bergauf hast du den Vorteil.
1: So. Ja, ist schon da. So.
2: Die?
1: Nein, nicht. Da.
2: Sie ist runter bei dir.
1: Ja, da. Da ist rein.
2: Okay.
1: So.
2: Ich mach's jetzt ein bisschen vorsichtiger.
1: Da.
3: Der Hartwig wieder. Seinen Augen entgeht nichts und seinen Händen auch nicht.
1: Oh, super! Herrlich! Ich bin ein bisschen ausatmen.
2: Das ist sie. Schau, Junge. Fantastisch. Ist zwar jung, ja, aber hat natürlich, ja, eine besonders frische, ja, Zeichnung.
1: Aber du, Hartwig, mir taugt. Super, also wirklich toll.
2: Alles da. Schaufelschnauze. Die Franzen sieht man nicht so gut, aber die haben.
1: Aber
2: sie,
1: dass wir dich so schnell gehabt haben.
2: Ja, sind heraus.
1: Super. Großartig. Und wie hast du die gefangen? Also du greifst dann, du, wir haben gesehen, wo rein ist. Und hast dann den Sound durchgeknetet.
2: Also, ja, genau. Und dann sieht man irgendwo ein Schwanzerl, ja, rausschauen. Oder so. Na gut, lassen wir es wieder aus, okay?
1: Ja, okay, dann müssen wir dann gehen wir es dem Sound.
2: Bitte schön. Ja, ich kann sie nicht loslassen.
1: Das kommt her vielleicht.
2: Zip.
1: Sie ruht genau da drin.
2: Willst du es probieren? Naja,
1: probier's. Darf ich einmal probieren? Ja, ich probiere mal, wie ich das auch schaffe. Ich mein, ich bin jetzt ein bisschen nervös.
2: Also ich denke schon, dass sie da drin ist in dem Haufen.
3: Man sieht, Forscher können sich freuen wie kleine Kinder. Und die Wüste lebt. Nächstes Mal Übungsalarm. Welcher Pavian hat bei Gefahr den Hut auf? Und Orientierungslauf. Gepard Athino erkundet die Lifeline.

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0: Ernährung und Bewegung. Damit kriegt man seinen Blutdruck ganz locker runter.
1: Ja, auf jeden
2: Also ich glaube nicht, wenn der Bluthochdruck zu groß, also zu hoch ist, aber wenn man so ein bisschen Bluthochdruck hat, vielleicht Nüsse oder sowas oder rote Beete.
1: Ja, ich würde auch sagen, dass es geht.
3: Auf jeden Fall, also ich würde mal sagen, Äpfel, Nüsse, also alles, was regional ist.
4: Bei Blutdruck, ich denke, Ingwer, Artischocken, Zitrone, Knoblauch. Das bin ich sicher 100%.
5: Wie schätzen Sie Knoblauch ein?
6: Wirkungslos. Das ist ein Placebo. Ist Placebo.
7: Am Stand driften die Meinungen weit auseinander. Was stimmt? Können Nahrungsmittel wie Knoblauch, rote Beete oder Wassermelone den Blutdruck senken oder nicht? Wir schauen uns in einer großen medizinischen Datenbank um und werden tatsächlich schnell fündig. Zahlreiche Studien beschäftigen sich mit der blutdrucksenkenden Wirkung von Lebensmitteln. Immer wieder wurden Versuchspersonen im Experiment getestet. Zunächst wurden bei den Studien die Ausgangswerte der Teilnehmer bestimmt, also Körperfette, Blutwerte und den oberen und unteren Blutdruckwert, um dann später alle Veränderungen sichtbar machen zu können. Getestet wurde jeweils ein ganz bestimmtes Lebensmittel, wie zum Beispiel die rote Beete. Sie enthält von Natur aus Nitrat, also NO3, das den Blutdruck beeinflussen könnte. Genau dieser Wirkstoff wurde dem Rote-Bete-Saft einer zweiten Charge entzogen, sozusagen als Placebo zur Kontrolle. Wer das Lebensmittel mit oder ohne Wirkstoff bekommen sollte, wurde mit einem Zufallsgenerator ausgelost. Anonym. So wusste niemand, welcher Saft im Glas war. In beiden Gruppen befanden sich Bluthochdruckpatienten und Gesunde. Pünktlich zu bestimmten Tageszeiten bekamen die Testpersonen nun ihren Saft gereicht. Insgesamt einen Viertel bis halben Liter pro Tag. Außerdem wurde mehrmals täglich der Blutdruck gemessen. In manchen Studien mussten die Probanden sogar ab und zu im Institut übernachten, um ihre Ernährung komplett kontrollieren zu können. Nach einer mehrwöchigen Pause wurde der Test dann meist wiederholt. Dabei wechselten die Testpersonen, ohne es zu wissen, die Gruppen und bekamen nun den jeweils anderen Saft zu trinken, mit oder ohne Nitrat. Seit über 30 Jahren werden solche Tests für rote Beete, Wassermelonen und Knoblauch durchgeführt. Und das Ergebnis ist immer das gleiche. Alle drei können zweifelsohne den Blutdruck senken. Eine kleine Sensation. Aber viel zu wenig bekannt. Wir fragen deshalb bei einem Ernährungsexperten im Max-Rubner-Institut nach. Achim Bub soll uns erklären, ob blutdrucksenkende Lebensmittel nicht sogar die Medikamente ersetzen könnten.
8: Es ist ganz interessant, weil wir mit Lebensmitteln intervenieren. Das heißt, wir machen eigentlich eine Therapie, so können Sie es nennen, mit Lebensmitteln. Und es funktioniert natürlich nicht in dem Maße, wie das mit Medikamenten geht, aber in kleinen Schritten. Und wenn wir da viele kleine Schritte vielleicht zusammen machen, kann es auch einen größeren geben.
7: Aber wie sollte man zum Beispiel die rote Beete zu sich nehmen? Im Prinzip steckt die Wirkung ja im Nitrat. Wäre also der Extrakt doch vielleicht am effektivsten?
8: Grundsätzlich ist es aber besser, ein ganzes Lebensmittel zu sich zu nehmen als eine einzelne isolierte Substanz. Denn das komplexe Lebensmittel hat noch viel, viel mehr andere, meist vorteilhafte Komponenten, die dem Körper dann auch zusätzliche gute Funktionen bieten.
7: Täglich eine ganze Melone, mehrere Knoblauchzehen oder einen halben Liter rote Betesaft, so erreichte man im Experiment eine mäßige Blutdrucksenkung. Aber mal im Ernst, wie lange hält man sowas durch?
9: Ich glaube nicht, dass man das jetzt mal trinken kann. Auf den ganzen Tag.
0: Das machen denn die wenigsten, glaube ich.
8: Ich kann ja nicht jeden Tag 1, 2, 3 Liter rote Betesaft trinken. Das kann ich niemandem zumuten. Viel besser ist es, eine Vielfalt an pflanzlichen Lebensmitteln zu sich zu nehmen, als Teil einer veränderten Ernährungs- oder auch Lebensweise. Und wenn ich damit das Gewicht normalisieren kann, dann kann ich gleichzeitig auch die Ursache des hohen Blutdrucks beheben.
7: Bluthochdruck durch Übergewicht. Auf 70 bis 80% trifft das zu. Allerdings wird hier eine Superfrucht alleine nicht viel helfen. Eine Umstellung auf pflanzliche Ernährung insgesamt dagegen sehr. Vielleicht sollten Obst- und Gemüsehändler ihre Waren in Zukunft deshalb ganz anders anpreisen.
10: Anna Steindl ist leidenschaftliche Tennisspielerin. Die 26-jährige Studentin steht schon seit ihrer Jugend auf dem Court. Und seit der Grundschule trägt Anna eine Brille, denn sie ist kurzsichtig, sieht also weiter entfernte Dinge schlecht.
11: Ich liebe es, Tennis zu spielen, aber die Brille nervt mich einfach dabei, weil sie ständig beim Laufen verrutscht oder dann wieder dreckig wird. Dann ist doch manchmal der Fall, dass es regnet, wieder Tropfen draufkommen. Und natürlich ist schon die Angst da, dass man einfach mal den Ball ins Gesicht bekommt.
10: Lange Zeit trug Anna Kontaktlinsen. Doch diese verträgt sie nicht mehr, hatte mit trockenen Augen und Bindehautentzündungen zu kämpfen. Anna hat sich jetzt deswegen dazu entschieden, ihre Augen lasern zu lassen. Die Korrektur der Fehlsichtigkeit ist in der Regel ein Eingriff am gesunden Auge und medizinisch unnötig. Trotzdem, in Deutschland werden jährlich schätzungsweise zwischen 100.000 und 150.000 Laseroperationen gemacht. Der Markt ist stark umworben. Viele Anbieter buhlen um Kunden. Wie sicher und effektiv ist das Lasern? Vor der Laserung steht immer eine umfangreiche Untersuchung an. Sind Annas Augen gesund und geeignet für einen Lasereingriff? Dazu werden unter anderem die Sehstärke, die Netzhaut und die Pupillengröße gemessen. Wichtig sind auch Form und Dicke der Hornhaut, denn der Laser arbeitet direkt an ihr.
12: Wir wollen auf keinen Fall diese Hornhaut zu dünn machen. Und das zweite Risiko, was wir haben, ist eine Infektion. Und das dritte Risiko ist das Ergebnis an sich, das wir eventuell noch mal nachkorrigieren müssen. Und das sind so die Hauptrisiken, die wir haben.
10: Annas Augen sind gesund und ihre Hornhaut ist dick genug für einen Eingriff.
11: Natürlich hat man Respekt vor so einer OP am Auge, aber ich denke, die Risiken halten sich dann doch im Zaum. Und ich freue mich einfach nur auf den Moment, ohne Brille sehen zu können. Und da fieber ich jetzt eigentlich schon entgegen.
10: Schon in wenigen Tagen ist Annas Laserbehandlung geplant. Wie wird ihre verlaufen? Auch Sarah Flehr aus Landsberg ist kurzsichtig. Gleich beginnt ihr Eingriff im Augenlaserzentrum des Universitätsklinikums München.
13: Ich möchte zur Polizei gehen und deswegen brauche ich das einfach, damit ich die Sehleistung erreiche. Und momentan bin ich schon ein bisschen nervös, aber es geht.
10: Und dann geht es auch schon los. Mit ihren 18 Jahren ist Sarah noch sehr jung. Trotzdem ist eine Laserung möglich.
14: Hat etwas Tücken, ja, aber in so einer jungen Phase kann sein, dass das Auge sich noch mal verändert im Laufe des Lebens. Ja, das Auge wächst da relativ lange, ja, die Augenapfellänge verändert sich und damit kann die Kurzsichtigkeit auch noch mal zunehmen. Und wenn sich noch mal was ändert, haben wir genügend Restpuffer vom Gewebe her, um dann noch mal nachzubehandeln.
10: Professor Meyer lasert Sarahs betäubte Augen mit der Smile-Methode. Dabei schneidet der Laser im Inneren der Hornhaut eine dünne Schicht zu. Über einen kleinen Zugang in der Hornhaut entfernt Professor Meyer diese Scheibchen. Damit ist die Kurzsichtigkeit behoben. Nach wenigen Minuten ist der Eingriff geschafft. Alles ist gut gegangen.
13: Also es ist komisch, also ein komisches Gefühl ist auf jeden Fall auf dem Auge. Aber es ist wirklich nicht schlimm, auf jeden Fall besser als irgendein Zahnarztbesuch.
10: Vor allem in der Phase direkt nach einer Laserung können Probleme auftreten wie Blendeempfindlichkeit und trockene Augen.
14: Das muss man wissen, darüber aufklären und dann entsprechend auch behandeln mit drin Ersatzmitteln, die man dann als Tropfen verabreicht. Das Ganze dauert dann ca. 2 bis 3 Wochen, gegebenenfalls auch länger.
10: Die Korrektur der Fehlsichtigkeit ist in Deutschland teuer, kostet mehrere tausend Euro und wird normalerweise nicht von den Krankenkassen übernommen. Wegen der hohen Kosten lassen sich viele Deutsche im Ausland lasern. Experten wie Professor Daniel Koch raten davon aber ab, besonders wegen der wichtigen Nachsorge.
15: Wenn ein Problem da ist, dann ist es doppelt schlimm, weil sie können nicht ständig hin und her fahren. Dann landen die Patienten hier irgendwo, dann fängt es an, die Befunde sind nicht da und dieses, es fehlt die Hälfte. Dann ist es auch schwierig, dann auf so einer wässrigen Diagnostik Empfehlungen und die richtigen Schlüsse zu ziehen. Das ist dann wirklich für den Patienten sehr, sehr undankbar.
10: Eine Laserbehandlung im Ausland wäre für Ellen Trapp nie in Frage gekommen. Professor Koch hat die Augen der 40-Jährigen gelasert. Bei ihr kam die Femto-Lasik-Methode zum Einsatz. Dabei schneidet der Laser zunächst in die obere Hornhautschicht. Der Chirurg klappt den entstandenen Flap wie einen Deckel um. Dann

0: verdampft und modelliert ein zweiter Laser das freigelegte Hornhautgewebe. Zum Schluss wird der Flap zurückgeklappt. Er saugt sich fest. 6 Wochen ist bei Ellen Trapp der Eingriff her. Heute ist Nachkontrolle.
1: Ich hatte nie das Gefühl, dass mich irgendwas stört oder irgendwas im Auge ist oder eine Trockenheit da ist. Also es war von Anfang an ein perfektes Ergebnis.
0: Seit über 30 Jahren werden Augen gelasert. Die Techniken sind immer besser geworden. Für die LASIK-Laserung gibt es weltweite Langzeitstudien. Die zeigen, mehr als 95% der Patienten sind zufrieden. Aber eine Garantie für lebenslanges gutes Sehen gibt es nicht.
2: Jeder Mensch kriegt irgendwann im Alter zwischen 40 und 50 seine Alterssichtigkeit. Das heißt einfach in der Nähe, die Fokussierung, das funktioniert einfach immer weniger. Und dann braucht man eine Lesebrille. Ja, also das ist immer so bei allen Laserverfahren.
0: Zurück zu Anna Steindl. Jetzt geht es auch bei der Studentin endlich los. Dr. Rainer Wildfang lasert ihre Augen nach der Smile-Methode. Keine 15 Minuten später hat Anna es schon überstanden.
3: Jetzt ist natürlich der kleine Schnitt noch offen. Das heißt, sie wird die nächsten paar Stunden noch was merken. Sie kann jetzt noch nicht mit dem Auto fahren, sondern sie fährt jetzt nach Hause, lässt ein paar Stunden vielleicht die Augen auch zu. Und dann merkt sie selber, das wird von Stunde zu Stunde besser.
4: Ich merke, dass es mich etwas blendet und ansonsten milchig, also wie so ein milchiger Schleier eigentlich. Aber trotzdem viel, viel besser als davor schon ohne Brille und das jetzt nach 10 Minuten circa, die OP vorbei ist. Also echt Wahnsinn.
0: Anna wird von ihrer Schwester abgeholt. In ein paar Tagen wird sich Annas Sehstärke stabilisieren. Die Augen lasern lassen, eine sehr individuelle Entscheidung. Man sollte sich immer gut informieren.
5: Sie sind niedergelassener Augenarzt, lasern also nicht selber, aber Patienten kommen sicherlich zu Ihnen und fragen auch, soll ich das machen lassen, was muss ich beachten, was sagen Sie denen?
6: Das ist wirklich ein Thema in der normalen Sprechstunde. Gerade Patienten, wie es auch im Beitrag gezeigt wurde, die jung sind, die aktiv sind, die mit Brille und Kontaktlinse nicht mehr gut zurechtkommen, für die ist es wirklich eine gute Option. Die Ergebnisse sind heutzutage wirklich recht gut, gerade wenn die Fehlsichtigkeit nicht zu groß ist, sondern in dem Behandlungsspektrum ist der entsprechenden Methoden.
5: Wie ist das, Behandlungsspektrum? Wie viele Dioptrien?
6: Das variiert so ein bisschen von +3 bis -6, -8. Man muss letztendlich darüber diskutieren. Je höher die Fehlsichtigkeiten sind, desto mehr Probleme können durchaus doch mal auftreten. Mhm. Und ob das denn letztendlich denn der Laser in diesen Grenzsituationen das richtige Verfahren ist oder ob es letztendlich alternative Verfahren gibt, dass man zum Beispiel eine Kunstlinse vor die normale Linse stellt. Damit kann man auch sehr hohe Kurzsichtigkeiten auch ausgleichen. Also es ist nicht das einzige Verfahren, um Fehlsichtigkeiten auszugleichen, aber ein mittlerweile sehr etabliertes und wichtiges Verfahren.
5: Jetzt haben wir eben gesehen, die waren alle kurzsichtig im Film. Kann man denn auch Weitsichtigkeit weglasern?
6: Das kann man auch, aber hier sind die Grenzen etwas enger gesetzt. Das hat einfach was mit der Methodik zu tun. Man verändert ja die Krümmung der Hornhaut, dadurch wird ja dieser Linseneffekt ausgemacht zur Korrektur und da sind einfach die Voraussetzungen etwas anders bei der Weitsichtigkeit. Mhm. Es ist auch wichtig zu wissen, dass man nicht nur Weitsichtigkeit, Kurzsichtigkeit korrigiert, sondern auch die Hornhautverkrümmung, die ja auch ein Teil ist, die zur Sehverschlechterung beiträgt und das kann man auch mit den Laserverfahren machen.
5: Mhm. Jetzt haben wir Sommer, da fahren viele in Urlaub, soweit es irgendwo möglich ist. Auf jeden Fall kennt man das aus früheren Jahren. Man hat sich dann vielleicht auch mal überlegt, ach, im Ausland ist es viel billiger, eine Laserung durchführen zu lassen. Was sagen Sie Patientinnen, die danach fragen?
6: Der Preis sollte da nicht die einzige Entscheidung sein. Und man hat auch einen Beitrag gesehen, die Behandlung ist nicht nur der Laser selber, sondern dazu gehört Voruntersuchung. Teilweise ist es gut, auch eine Voruntersuchung zu wiederholen, gerade wenn die Hornhautausmessungen, die ja Grundlage der Therapie sind, nicht sehr stabil sind. Es ist wichtig, dass man zum Beispiel Kontaktlinsen vorher eine Tragepause einhält, um letztendlich einen stabilen Befund zu haben. Man möchte natürlich das beste Ergebnis haben und das kann man letztendlich über die optimierte Messung machen. Zusätzlich sind natürlich auch weitere Kontrollen wichtig und die werden so circa 6 bis 12 Wochen hinterher auch noch durchgeführt. Man muss sich letztendlich überlegen, Laserung ist das eine, aber auch das Drumherum muss stimmen, weil letztendlich gerade wenn Probleme auftreten, ist letztendlich gut, dass man einen

0: Ansprechpartner mhm. hat, einen refraktiven Spezialisten, gerade auch wenn letztendlich Nachbehandlungen erforderlich sind. Das ist, sonst hat man keinen Zugang zu dem Kollegen, beziehungsweise können, wenn Probleme sie auch früher erkannt werden, durch eine Umstellung von Augentropfen sehr, sehr gut eingedämmt werden, sodass halt ein gutes Endergebnis garantiert werden kann.
1: Wenn ich jetzt mich frage, wo soll ich mich lasern lassen, wonach gehe ich?
0: Also ich denke, das ist eine ganz normale Arzt-Patienten-Beziehung und es ist wichtig, sich nicht nur auf das Internet zu verlassen, sondern sich wirklich vorzustellen, Gespräch zu führen, gucken, dass ich letztendlich eine Entscheidungsfreiheit habe, dass mir Alternativen vielleicht aufgezeigt werden.
1: Bauchgefühl auch sprechen lassen.
0: Ne? Und letztendlich das Bauchgefühl mhm. und dass auf einmal meine individuellen Probleme letztendlich eingegangen wird.
2: Wasser. Vielleicht das wichtigste Lebensmittel, das wir haben. Im Sommer bringt es nicht nur Abkühlung von außen. Man sollte auch ausreichend davon trinken. Für Stoffwechsel und Körpertemperatur ist Flüssigkeit unverzichtbar. Um den Bedarf zu decken, schleppen die einen, was das Zeug hält, während andere lieber zu Hause am Hahn zapfen. Welche Lösung ist die bessere?
3: Mir ist schon sehr wichtig, was die Kinder trinken. Und da denkt man drüber nach, ob das gesund ist, ob da alles drin ist, was sie brauchen und vor allem nicht etwas drin ist, was sie auf gar keinen Fall brauchen.
2: Ist unser Leitungswasser gut genug oder lohnt es sich, Wasser in Flaschen zu kaufen? Augsburg. Hier am Lech herrscht Feierlaune. Der Grund? Das Wasser. Die UNESCO hat den Umgang der Stadt mit der nassen Ressource zum Weltkulturerbe ernannt. Denn schon früh legten die Augsburger großen Wert auf reines Trinkwasser.
4: Ich denke, es ist schon was Besonderes, weil im auslaufenden Mittelalter das Thema Hygiene völlig unbekannt war. Und ich finde es toll, dass die Augsburger damals schon Quellwasser von Triebwasser getrennt haben. Natürlich ist der Quantensprung erst 1879 entstanden mit dem Bau dieses Wasserwerkes. Bis zu diesem Zeitpunkt war, wie in allen Großstädten, in Augsburg Typhus und Cholera, trotz der Trennung, täglicher Gast. War die Latrine der Stadt und das hat das Trinkwasser verschmutzt.
2: Der Trick der Augsburger? Sauberes Grundwasser aus dem Wald in die Stadt transportieren, mit Hilfe von Wasserkraft aus dem Lech. Das tun sie seit 140 Jahren. Bis heute. Aufbereiten müssen sie das Grundwasser nicht. Engmaschige Kontrollen genügen, um die Qualität zu gewährleisten. Mit dem elektronischen Labor geht das automatisch.
4: Der pH-Wert ist in einem sehr guten Bereich mit 7,5, Wassertemperatur bei 10. Der Nitratwert unter 10 Milligramm, was genial ist für Augsburger Trinkwasser.
2: Der obere Grenzwert für Nitrat liegt bei 50 Milligramm. Mineralwasser würde Franz Uttillinger nicht kaufen. Auch Familie Dorfner aus München setzt meist auf Leitungswasser. Bei 4 Kindern wäre alles andere unpraktisch, findet Mama Sandra.
3: Für so einen großen Haushalt, das ganze Wasser ständig zu schleppen, das wäre mir viel zu anstrengend. Und deswegen trinken wir Leitungswasser. Es ist praktisch, ist immer da.
2: Und geschmacklich? Merkt man überhaupt einen Unterschied zwischen Mineralwasser und Leitungswasser? Die Dorfners wollen es wissen. Versuchskaninchen Madita soll Leitungswasser und stilles Mineralwasser erschmecken.
5: Das ist Leitungswasser?
2: Falsch. Scheint nicht so einfach zu sein.
5: Jetzt schmecken irgendwie alle gleich.
2: Madita gibt auf. Wasser ist Wasser.
5: Ich würde, glaube ich, alle trinken.
2: Der Geschmack ist natürlich nicht alles. Es geht auch um die Inhaltsstoffe. Deshalb bringt Sandra vom Einkaufen ab und zu doch Wasser in Flaschen mit.
3: Die Kinder sind viel am Rennen, ich mache viel Sport und da braucht man doch durchaus auch Mineralstoffe. Ja, und dann gibt es schon das ein oder andere Mal eben ein Mineralwasser.
2: Braucht es das? Für Ernährungsexpertin Daniela Krehl ist Wassertrinken essentiell. 1,5 Liter sollten es täglich mindestens sein. Doch gegenüber Mineralwasser ist sie eher skeptisch. Nötig hat unser Körper das abgefüllte Wasser eigentlich nicht.
6: Die meisten Mineralstoffe nehme ich so oder so über die Ernährung auf. Das heißt, ich brauche jetzt nicht die Unterstützung über das Wasser. Und dann ist es häufig sogar so, dass die Mineralwasser deutlich weniger Mineralstoffe aufweisen als das Leitungswasser. Deswegen ist das sicherlich kein Argument, Flaschen zu kaufen und Mineralwasser zu trinken.
2: Auch aus ökologischer Sicht rät sie eher ab. Abfüllung, Verpackung und Transport ergeben einen großen CO2-Abdruck, den man mit Leitungswasser leicht vermeiden kann. Eine aktuelle Testreihe hat außerdem gezeigt, dass Mineralwasser nicht unbedingt reiner ist. Im Gegenteil. Stiftung Warentest fand in jedem zweiten Mineralwasser Keime, kritische Stoffe oder Verunreinigungen.
3: Das finde ich wirklich sehr bedenklich und gruselig. Das möchte ich eigentlich meinen Kindern nicht geben.
2: Wenn die Dorfner das Wasser aus dem Hahn trinken, vertrauen sie darauf, dass die Qualität stimmt und regelmäßig überprüft wird. Und das können sie auch. Denn aktuelle Tests zeigen, dass Leitungswasser in Deutschland unbedenklich ist, selbst an Orten, die durch Nitrat, Pestizide oder Medikamente gefährdet sind. Dr. Friedemann Gebhardt und sein Team führen mikrobiologische Trinkwasseruntersuchungen durch. Die Gesamtzahl der Keime darf eine Obergrenze nicht überschreiten.
7: Beim Trinkwasser werden sogenannte Indikatorkeime untersucht. Das heißt, das sind Bakterien, die auf eine fäkale Verunreinigung hinweisen. Also man weist nicht den Krankheitserreger selbst nach, sondern entsprechende Darmbakterien beispielsweise, E. coli oder Enterokokken, die auf eine mögliche Verunreinigung mit Fäkalien hinweisen.
2: Die gelblichen Flecken auf dem Filter deuten auf Keime in einer Mineralwasserprobe hin. Ihre Anzahl ist aber unbedenklich. Dass gesunde Menschen hierzulande durch Wassertrinken krank werden, ist seiner Erfahrung nach sehr selten.
7: Schlimmstenfalls können über Erreger, die im Trinkwasser vorhanden sind, Durchfallerkrankungen verursacht werden. Das ist allerdings, wie gesagt, ein sehr seltenes Ereignis. Gelegentlich kann es vorkommen, dass über Pseudomonaden beispielsweise, die im Trinkwasser sind, über die Kontaktlinsen Hornhautentzündungen verursacht werden können. Aber durch das reine Trinken besteht normalerweise keine Gefährdung.
2: Ein Tipp für Leitungswassertrinker. Um Keimbildung zu vermeiden, sollte man es nicht lange stehen lassen, sondern bald nach dem Abfüllen austrinken.
8: Moin, Herr Luther.
9: Moin. Ist Ihnen auch so heiß?
8: Nö, mir geht's gut. Sommer ist wohl nicht so Ihr Ding, was?
9: Eigentlich schon. Aber heute ist so drückend.
8: Kreislauf?
9: Nee, im Kreislaufen geht gar nicht.
8: Können Sie denn was kochen, trotz allem?
9: Ja, was Leichtes Asiatisches. Ein Soba-Nudelsalat mit in chinesischer Brühe pochierter Hühnerbrust.
8: Sie meinen Soja-Nudelsalat?
9: Nein, Soba-Nudelsalat. Das sind Nudeln aus Buchweizen und kommen aus der japanischen Küche.
8: Wieder was gelernt. Ein Blick aufs Rezept zeigt, das wird die reinste Zutatenschlacht. Mit einer Chilischote und einer Ingwerknolle fängt es harmlos an. Aber dann. Knoblauch gehört natürlich dazu. Und Wasser ist die Basis der Brühe. Herr Luther gibt Sternanis, Zimtstangen, chinesisches Fünf-Gewürzpulver und Orangenschale hinein. Weiter geht's mit Austernsoße und Sojasauce. Und das ist längst noch nicht alles. Brauner Zucker muss rein und chinesischer Reiswein. Die Brühe fängt an zu kochen. Herr Luther sehnt sich nach Abkühlung. Dieser geriebene Ingwer kommt ins Dressing für den Nudelsalat. Wird's gehen? Außerdem Wasabi-Paste und Reisessig. Sesamöl und Rapsöl. Während die Hühnerbrustfilets in der heißen Brühe garen, schneidet unser Sternekoch Koriander fürs Dressing. Nun kocht er die Soba-Nudeln in Salzwasser, schneidet Mini-Römersalat in Streifen und bereitet noch ein Dressing zu, diesmal fürs Fleisch. Aus geriebenem Ingwer, Essig und Sesamöl. Sie reden ja heute nicht so viel.
9: Es geht nur eins. Kochen oder reden.
8: Okay, dann rede ich eben weiter.
9: Oder wollen Sie kochen?
8: Besser nicht. So, Herr Luther, allmählich nähern wir uns doch dem Ende, oder? Er schneidet Frühlingslauch in feine Scheiben. Zwischendurch etwas frische Luft. Die Nudeln hat er schon mit dem Dressing vermengt und darauf richtet er die frischen Zutaten an. Salat, Radieschen, Lauch, noch gehackte, hartgekochte Eier drüber und ganz zum Schluss die Hühnerbrustfilets.

0: Die sehen aber auch lecker aus. So zart und saftig. Fehlt noch was? Ach ja, etwas Kochsud und das andere Dressing.
1: Kraftlos, klebrig und störrisch. Egal, was man auch morgens macht, die Haare liegen einfach nicht. Ganz klar, die Haare haben einfach einen schlechten Tag. Bad Hair Day eben. Gibt's den wirklich?
2: Also ich hab den nicht. Glaub nicht, nee. Also mir ist das noch nicht aufgefallen, dass meine Haare an irgendeinem Tag besser oder schlechter werden.
3: Ja. Das weiß ich.
4: Ja. Ich hab damit keine Probleme.
1: Kann man nun eine miese Frisur auf einen schlechten Tag für Haare, also den Bad Hair Day, schieben? Dass unsere Haare nicht liegen, dazu tragen wir zum einen selber bei. Durch falsche Pflege, wie zum Beispiel durch zu viel Hitze beim Föhnen. Winzige Schuppen an den Haaren, namens Cuticula, halten das Haarinnere zusammen, sodass die Haare ganz harmonisch aneinander liegen. Heiße und trockene Luft führt jedoch dazu, dass die Schuppen sich aufstellen oder gar abbrechen. Das passiert auch bei kräftigem Kämmen und Bürsten. Die Folge: die Haare werden rau und laden sich elektrisch auf. Viel hilft viel, ist genauso falsch. Wer zu viele unterschiedliche Pflegeprodukte benutzt oder zu viel vom selben, schadet seinen Haaren. Denn bei zu viel Feuchtigkeit zum Beispiel quellen die Schüppchen auf und verhaken sich. Die Haare lassen sich dann kaum noch bändigen. Auch wenn die Haarpflege nicht das Problem ist, die Haare stehen trotzdem manchmal kreuz und quer. Gibt es also den Bad Hair Day? Ja, und dafür sind unsere Hormone verantwortlich. Denn der Zustand unserer Haare wird auch von Talgdrüsen bestimmt, die auf der Kopfhaut sitzen. Sie produzieren Fett und halten das Haar geschmeidig. Doch bei Hormonschwankungen oder Stress sondern die Drüsen zu viel Fett ab. Die Haare werden schwerer und lassen sich kaum noch frisieren. Gerade im Lauf des weiblichen Zyklus sind Frauen diesen Hormonschwankungen ausgesetzt. Doch keine Sorge, mit diesem Trick wirken Haare wieder frischer. Babypuder am Haaransatz saugt zum Beispiel das Fett auf. Wenn das alles nichts nützt, dann muss man mit ihm leben, mit dem Bad Hair Day. Hoffentlich nur einen Tag lang.
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16: Es ist eine wunderbare Zeit, wenn es wieder Tomaten gibt, reif und aromatisch. Vielleicht sogar die eigenen von der Pflanze, die bei Ihnen auf dem Balkon gedeiht. Willkommen zu einem ARD-Buffet-Spezial mit all dem, was Saison hat. Im Winter ist es der Rosenkohl, im Frühling der Spargel, im Sommer die Tomaten. Das kommt eben aus der Region, ist voll guter Inhaltsstoffe und voller Geschmack. Und wir haben die besten Rezepte dazu versprochen. Als erstes die volle Tomatendröhnung, die kriegen wir von Christian Henze. Er zeigt die weltbeste Tomatensuppe. Das ist kein Eigenlob. Das ist der Kommentar von Basti, nachdem er die probieren durfte. Wollen wir auch.
17: Wir machen sogar zwei Gerichte und es wird richtig tomatig heute. Es gibt nämlich einmal von Christian Henze Tomaten-Carpaccio und ich denke, die leckerste Tomatensuppe, die Sie jemals gegessen haben werden. Kann ich das sagen? Ich habe den Probenteller, den du eben schon mal gekocht hast, gegessen.
18: Ja.
17: Man ist sofort am thailändischen Strand.
18: Ja. Also es ist, ich muss ja auch sagen, das ist einer meiner absoluten Lieblingsrezepte, auch in einigen Kochbüchern drin. Und das ist die exotische Tomatensuppe. Natürlich Basis, richtig schöne, frische, knackige Tomaten, aromatische Tomaten. Ja, und dann kommen ja noch ein paar Sachen dazu.
17: Denn das ist ja sowieso das tolle...
18: Ja, ja, und vor allem super Aroma auch, gell? Mhm. Also, was die Tomate gern mag, ist zum Beispiel frischer Ingwer. Mhm. Dann, Basti, Knoblauch. Nicht nur ein bisschen...
17: Ordentlich.
18: Etwas Chili.
17: Ja. Und das ist auch von der Schärfe her, das ist jetzt nicht so scharf, dass man danach keucht?
18: Ach was, das will ja kein Mensch, aber so etwas Schärfe, so angenehme Schärfe, das ist richtig. So, dann?
17: Butter.
18: So, in den Topf. Warte mal, ich hole noch mal eine Tomate, weil ich weiß, du willst ja nachher noch mal Nachschlag. Mach ich einfach genügend.
17: Ja, ja, ich hab meinen Ruf weg.
18: So, ein paar Zwiebelchen noch. Mhm. So, und jetzt Zwiebel, Knoblauch,

0: anschwitzen, dann diese leckeren Tomaten dazu.
1: Und wie kommt jetzt dieses Strandfeeling rein?
0: Jetzt pass auf. Ich zeig das mal unseren Zuschauern so.

0: eine wichtige Zutat, die nennt sich Kokosmilch. Ja. Ich liebe Kokosmilch.
1: Und kennen wir aus der asiatischen Küche, ne?
0: Ja, genau. Ordentlich was rein, ein Schluck Brühe.
1: Das Plastik nicht, oder?
0: Boah, ich sehe nicht mehr so gut.
1: Ist das der Geheimtipp?
0: Genau, pass auf. Brühe, ja. Und nochmal einen Schluck Sahne.
1: Ja.
0: So, und jetzt kommt die Zutat, die ich oft und gerne verwende, auch gern selber gemacht, eine süße Chilisauce. Mhm. Eine Prise Salz. Zack, Basti. Ich mach mal so einen Tomaten-Carpaccio, ja? Jetzt nehmen wir die. Mhm. Boah. Ist die schön. So, also die Tomaten werden nicht zu dünn aufgeschnitten. Ja, mit einem scharfen Messer funktioniert das ganz gut.
1: Wir sehen es, so einen halben Zentimeter.
0: Genau, genau. Und je fester die Tomate wäre, desto mehr von Vorteil wäre das.
1: Mhm.
0: Ja. So, und jetzt, das ist ja keine große Hexerei, werden die Tomaten so rosettenartig aufgelegt. Und nachher kommt dann noch eine Zutat dazu, lieber Basti. Und die Zutat nennt sich Burrata.
1: Ja.
0: Kommen wir aber gleich noch dazu.
1: Wir hatten es schon davon, genau. Es ist im Grunde Mozzarella. Ich glaube nicht, dass ich es schon mal gegessen habe.
0: Ja. Zeige ich dir dann gleich. Mhm. Also die frischen Tomaten, so wie Gott sie schuf, auf den Teller. Dann idealerweise so eine rote Zwiebel, die hat schön viel Power und Aroma. Und diese schönen Zwiebelwürfel, die werden liebevoll hier auf diese Tomaten verteilt.
1: Liebevoll.
0: Ja, habe ich.
1: Ja.
0: Hast du gesehen?
1: Ja.
0: Mit in Knie gehen, schön mit Freude.
1: Genau, das ist vielleicht der Extra-Tipp von Christian Henze. Einmal kurz in die Knie gehen.
0: Ja, genau, so ist es.
1: Trainiert auch den Körper.
0: Ja. Ein Dressing. Ja. Weißer Balsamico-Essig, ein Teil, doppelt so viel Olivenöl. Und jetzt kommen Zutaten dazu, wie zum Beispiel ein Schlückchen Honig. Mhm. Ja, auch hier so ein Teelöffelchen oder vielleicht zwei von einer süßen Chilisauce. Salz. Und vielleicht ein Abrieb Pfeffer und frischen Basilikum. Klar, Tomate, Basilikum, das kennen wir ja, das passt gut.
1: Verträgt sich.
0: Und ich gebe dieses Basilikum in das Dressing. Also schön fein, frisch geschnitten, einmal drüber gehackt und ab damit hier in das Dressing. So, und bevor das Dressing jetzt auf die Tomaten kommt, habe ich hier eine schöne Zitrone.
1: Ich habe darauf gewartet.
0: Ja, genau, nur für dich.
1: Nur deswegen verwendest du Zitrone.
0: Ja, genau. Und diese Bio-Zitrone ganz vorsichtig über die Tomaten geraspelt.
1: Ja.
0: Deckel drauf. Aha. Ich mache das zu Hause nur so. Immer mit dem Glas.
1: Ja, ach so, ich dachte, du meinst die Zitrone. Ja, okay.
0: Nein, mit dem Dressing. Ja, das geht einfach viel

0: kommt einfach jetzt hier in die Mitte der Rosette.
1: Wann verwendest du denn gerne, wenn du jetzt sagst, cremig auch im Geschmack dann natürlich?
0: Ne? Ach, je nach Laune. Aber musst du mal auch mal probieren bei dir zu Hause. Kauf doch mal Burrata. Mhm. Tolle Sache für all diejenigen, die Burrata auch nicht kennen. Tolle Sache. So, einmal und zweimal reichlich Dressing. Ja. Rest kommt in den Kühlschrank für morgen.
1: Genau,
0: kennen wir schon.
1: Haben wir gelernt.
0: So, ein bisschen Pfeffer noch oben drauf. Ach ja, da haben wir auch noch. Lass mal das nicht vergessen.
1: Und jetzt lässt du doch aber niemals diesen Burrata einfach so liegen. Da fehlt ja auch noch irgendwas.
0: Ja, also oder? Wenn man das möchte, ja. Es gibt so Lötlampen, da kommt ein bisschen Zucker drauf und dann könnte man das hier abflammen. Wir haben hier im Studio leider kein Gas gehabt, deswegen sage ich das einfach so. Kann man machen, wenn man so einen Bunsenbrenner zu Hause hat, dann ist das eine tolle Sache.
1: Ja.
0: Ready, bisschen Liebe noch, ein paar Basilikumblätter, so wie Gott sie schuf. Und jetzt zur Suppe.
1: Ja, das wobei, die ist fertig, ne?
0: Ja, das wichtigste Utensil der guten Küche.
1: Pürierstab?
0: Der Pürierstab.
1: Ich weiß, ja.
0: Weil wenn man was püriert, wird es feiner, eleganter, schmeckt besser.
1: Ja.
0: Und jetzt?
1: Das war jetzt nicht der ganze Job, du hast schon so ein bisschen vorpüriert, oder?
0: Ich habe schon was vorbereitet.
1: Ja, genau.
0: Nee, ich habe vorhin ein bisschen püriert, dass ihr hier eine ewig lang pürieren müsst. Eine halbe Minute vielleicht. Mhm. So, und dann, die Suppe hat ja schon, die hat schon Power, ja? Also da ist ja ein bisschen Sahne drin, ein bisschen Kokosmilch. Die ist schon gehaltvoll. Ja. Also, aber geschmacklich würde ich sagen, ist die Suppe echt was Besonderes. Oben ein bisschen Kokosraspel drauf. Wer möchte, Basti, nur für dich?
1: Koriander.
0: Ja, und jetzt hat man zwei Tomatengerichte, beide extrem easy, beide mit sehr, sehr viel Geschmack. Und übrigens, diese exotische Tomatensuppe war das erste Rezept, was ich überhaupt mal rezeptiert habe.
1: Das würdest du so dann auch anbieten in der Kombination, gleich beides zusammen?
0: Ja, genau. Schmeckt gut, ist unkompliziert und lecker.
2: Irgendwann im April, da kommt dann der erste Spargel, mit Freude erwartet. Aber leider ist er dann erstmal ziemlich teuer. Trösten wir uns in den Wochen davor mit dem Spargel des kleinen Mannes, die Schwarzwurzeln. Auch die können für Frühlingsgefühle sorgen, sagt Sören Anders. Er macht aus ihnen ein Risotto.
3: Wir machen heute ein leckeres Schwarzwurzelrisotto. Das ist einfach was für die Seele. Super lecker, super einfach, schnell zu kochen. Man braucht nicht viel. Und wir machen den Schwarzwurzel auf zwei Arten. Einmal machen wir es im Risotto und einmal gebraten, um einfach zwei verschiedene Aromen rauszuholen.
4: Man braucht nicht viel, außer ein bisschen Fleiß beim Schälen.
3: Ja. Ohne Fleiß kein Preis.
4: Ja.
3: Wir machen ein Risotto mit Schwarzwurzeln, herrliches Wintergemüse. Auf zwei Arten kann man sehr viel Gemüse mittlerweile machen. Auf zwei Arten. Blumenkohl eignet sich sehr gut oder auch Sellerie. Einfach auch mal das Ganze roh braten oder auch mal roh genießen. Wir geben jetzt aber hier in der habe ich schon ein paar Schwarzwurzeln vorgestellt. Da geben wir ein bisschen Essig rein. Man könnte auch Milch und Zitrone nehmen, wäre derselbe Effekt. Ist halt nur ein bisschen teurer, das Ganze. Einfach, dass die Schwarzwurzel ein bisschen weißer bleibt.
4: Und nicht wieder schwarz wird.
3: Nicht wieder schwarz wird, oxidiert.
4: Darf ich jetzt meckern? Du hast schwarze Stellen übergelassen.
3: Ja, das sieht einfach nachher schöner aus von der Optik.
4: Die Natürlichkeit.
3: Natürlichkeit, ja.
4: Also das muss man nicht alles
3: machen. Nein, muss man nicht alles machen. Also da wird man nicht von sterben oder so. Ich habe die ja schön gewaschen.
4: Ja.
3: Jetzt im Frühjahr sind die Schwarzwurzeln ein bisschen rebellischer, sage ich mal. Das ist ein bisschen schwieriger. Im Herbst rum kann man sie noch eigentlich mit dem Stahlschwamm wunderbar schälen. Jetzt ist das schon ein hartes Ruppeln, mehr oder weniger. Es würde auch funktionieren. Das ist so die einfachste Variante, wo am meisten von der Schwarzwurzel übrig bleibt, aber jetzt im Frühjahr schon ein bisschen schwieriger.
4: Wovon träumt der Mann? Hast du schon früher?
3: Ja, wir haben doch schon früher. Ach, ja, klar. Spätestens wenn man Risotto kocht, kommen doch die Frühlingsgefühle hoch, oder, liebe Evelyn?
4: Würde ich dem Koch widersprechen, der für mein Mittagessen zuständig ist?
3: Schwierig.
4: Nee, man muss auch wissen, wo man einfach stecken lässt.
3: Ja. Ja. Schneiden das Ganze ab, geben die Schwarzwurzel auch noch mal hinein. Und hier habe ich jetzt einfach mal schon ein paar Zwiebeln angeschwitzt. Mhm. Die Gemüsebrühe, die habe ich auf dem Herd in heiß. Mhm. Hat auch einen folgenden Grund, warum wir das Ganze heiß machen. Wir schneiden die Schwarzwurzel auf zwei Arten. Einmal machen wir uns so schöne Stücke daraus, die wir einfach ganz natürlich in die Pfanne legen.
4: Hast du vorhin gesagt, man könnte die auch roh essen, Schwarzwurzel?
3: Ja, die kannst du roh, ja.
4: Gib mal so ein kleines Stückchen, bitte.
3: Die schmeckt ganz nussig.
4: Ja.
3: Kannst du roh essen, stirbst nicht. Ist wie Spargel. Spargel kann man auch roh essen. Und es ist ja eigentlich so dieser klassische Winterspargel. Und dasselbe Gericht kann man jetzt auch im Frühjahr dann mit Spargel machen, liebe Evelyn.
4: Schmeckt gar nicht so verkehrt. Schmeckt wie ein sehr...
3: Ja? Jetzt?
4: Bissfestes Kohlrabi. Nur nicht mit dieser Kohlnote, sondern eher so eine leichte Süße. Fast so in Richtung Sellerie gehend, oder?
3: Genau, Richtung

0: Selleriegehend und jetzt nachher, wenn wir das Ganze jetzt noch mit ein bisschen Butter, geben wir noch zur der Schwarzwurzel hinzu in der Pfanne. Das gibt nochmal so ein schönes nussiges Aroma. Und da lassen wir jetzt einfach die Schwarzwurzel hier drin vor sich her.
1: Darf ich das machen? Weil ich habe die Schürze an und die muss ja auch ihren Zweck erfüllen.
0: Ach so, ja. Dann warten wir es gleich. Das reicht da.
1: Das reicht schon.
0: Das reicht schon.
1: Aber ich bin bereit.
0: Du darfst gleich beim Risotto.
1: Ich bin so ungeduldig.
0: Wir zwei Risotto kochen. Das war schon immer mein Traum.
1: Was so. Will er mir damit sagen?
0: Wir haben jetzt einfach die Zwiebel angeschwitzt. Wir geben die Schwarzwurzeln roh hinzu. Ja. Wir geben für das ganze Aroma in dem Geschmack noch ein bisschen Lorbeer mit hinzu, damit es einfach einen schönen runden Geschmack das Ganze gibt. Und jetzt haben wir hier unseren Risotto-Reis. Ist ein spezieller Rundkornreis, den wir einfach auch ganz kurz mit Klasik mit anschwitzen. Das hat den folgenden Grund, dass wir wollen, dass die Stärke sich ein bisschen in das Reiskorn wieder zurückdrückt, dass wir nachher ein schönes, cremiges und knackiges Risotto zum Schluss haben. Und viele sagen immer, oh, im Risotto, das kannst du einfach auf dem Herd stehen lassen, ja. Das musst du nicht rühren oder so. Das ist nicht, leider nicht so, ein bisschen rühren muss man.
1: Okay.
0: Aber eigentlich hat die Perfektion des Risottos, wenn das in der Pfanne sich immer schön ohne Rühren und mit der einfachen Handbewegung,
1: bewegt
0: in dem Moment,
1: wird.
0: Wenn du nach hinten ziehen kannst, die Hand, also man geht im Prinzip mit der Pfanne nach vorne, zieht einmal nach hinten und dann gießt man das Ganze.
1: Tschüss. Jetzt darf ich angießen mit
0: jetzt
1: der Brühe.
0: Jetzt darfst du angießen mit der Brühe.
1: Ganz feierlich wird sie jetzt angegossen.
0: Genau.
1: Und da darf am Anfang gleich ein bisschen mehr rein, weil man ja erstmal das Ganze in Schwung bringen muss.
0: Das Ganze in Schwung bringen und deshalb, dass man den Schwung nicht unterbrecht, die Brühe immer heiß.
1: Ja.
0: Viele machen es ja kalt und hast du das Problem, dass man das immer wieder unterbricht. Viele geben auch noch Weißwein mit hinzu. Das ist natürlich, wenn man sein erstes Date hat mit der Flasche Weißwein, immer einfach. Kann man ein bisschen was ins Risotto geben, den Rest kann man trinken.
1: Dann ist die
0: Sache
1: Grundatmosphäre
0: auch,
1: schon mal
0: eine lockere. Immer locker. Wir geben jetzt hier einfach nur ein bisschen Abrieb von der Zitronenschale mit hinein, weil wir das Aroma wollen, weil durch den Essig haben wir schon ein bisschen Säure in dem Ganzen mit dabei. Und wir wollen ja zum Schluss kein säurebetontes Risotto, sondern wir wollen ja dieses nussige, schöne Aroma von der Schwarzwurzel haben.
1: Die Zitrone ist einfach so eine kleine Dufttherapie.
0: Ja, Zitrone und Petersilie ist immer lecker und unterstützt im Prinzip diese Erdigkeit von Aroma und bringt dann schon mal, sag ich mal, so die schöne Frische mit ins Risotto mit rein.
1: Die eine Schwarzwurzel oben, die friert. Die muss auch ins Bad
0: runter, oder? Ich mach sie alle ins Bad.
1: Ja.
0: Und die braten wir jetzt schön an. Die dürfen nachher auch ruhig schon Farbe kriegen. Die dürfen ein bisschen braun werden.
1: Ja.
0: Da reduziert sich jetzt im Prinzip die Brühe und die Butter bleibt übrig. Und dann fängt das Ganze an zu braten.
1: Gut.
0: Die Butter bringt die Röstaromen und das Risotto muss einfach schön langsam
1: vor sich hin köcheln und wird von dir schön geschwenkt.
0: Genau.
1: Wir rocken jetzt hier mal noch eben schnell den Risotto fertig. Schön geschwenkt.
0: Schön geschwenkt. Wir haben jetzt einfach noch ein bisschen Petersilie zu den Schwarzwurzeln gegeben, einfach für die Farbe und auch für den Geschmack. Wir geben darüber noch ein bisschen geriebene, für die Frische noch eine geriebene Zitrone. Mhm. Dann sind unsere Schwarzwurzeln angebraten fertig. Und jetzt kommen wir eigentlich zu unserem Hauptakt, zu unserem Risotto. Da geben wir jetzt ein bisschen Butter für die Cremigkeit mit unten drunter. Und jetzt gehen wir her. Jetzt haben wir kurz nicht aufgepasst. Ein bisschen angesetzt, aber nicht so schlimm. Nicht so schlimm. Jetzt geben wir noch ein bisschen schönen Taleccio mit hinzu und schönen Weichkäse aus Italien und natürlich auch für die schöne, stärkere Note noch ein bisschen Parmesan. Und das macht das Ganze schön cremig. Und jetzt geben wir noch einen ganz kleinen Schluck, letzten Schluck Brühe mit hinzu.
1: Das erklärt auch, warum man, wenn man Italien Risotto bestellt, nicht so einen riesen Eimer kriegt, sondern immer so eine kleine Portion, weil das ist echt reichhaltig. Ne? Wenn man es richtig macht
0: lässt man
1: mit
0: das
1: Butter und
0: Ganze
1: Käse.
0: Noch mal schön den Käse schön schmelzen, aufkochen, dass das Ganze schön cremig ist. Gibt die Butter unten zu. Das Risotto soll ja schön cremig sein. Es soll ja schön fluffig das Ganze sein. Und durch den Käse, durch die Butter wird das Ganze so. Und dann kann man den auch ruhig ein bisschen, sag ich mal, flüssiger in den Teller geben, weil bis wir fertig angerichtet haben, zieht der das Risotto noch mal nach.
1: Und wenn es der Taleggio noch in Stücken erkennbar ist, ist das,
0: das
1: kein Thema.
0: Das ist wunderbar. Richtig.
1: Es ist wunderbar. Richtig.
0: Okay. Und ich habe das Lorbeerblatt extra drin gelassen. Das habe ich jetzt hier irgendwo versteckt. Derjenige, der das bekommt, der darf beim nächsten Date dann kochen. Und obendrauf geben wir jetzt noch hier.
1: Das ist jetzt Schwarzwurzel in gebratener Form mit viel Petersilie für die Farbe und für den Knack. Und
0: für das Aroma.
1: Damit man auch sieht, gut ist immer beim Risotto, wenn man oben drauf packt, was auch drin ist.
0: Das ist immer am schönsten. Ich sage immer, bei zwei Produkten bleiben, keine vier, keine fünf, sondern zwei oder drei Produkte. Und wir geben natürlich noch ein bisschen Parmesan
1: ganz
0: mit
1: oben
0: drauf.
2: Ein anderes Gemüse, das uns gut über den Winter bringt, ist die hier, rote Beete. Meist ist er eher so als Salat im Angebot, aber Antonina hat mit ihr jetzt was ganz Neues vor. Rote Beete packt sie nämlich total samtig.

0: In einen Strudel. Und die gelbe Beete, die kommt daneben in den Salat. Auf dem Teller wird es ein absolutes Farbspektakel.
1: Antonina Müller kocht uns heute du wirst einen Strudel zubereiten mit rote Beete und du hast auch Cashewkerne dabei.
2: Ich habe heute Cashewkerne dabei. Ich mag die relativ gern, weil die auch nicht ganz so rass sind wie jetzt zum Beispiel Walnüsse. Natürlich kann ich da Walnuss, Haselnuss. Ich freue mich jetzt richtig auf den Strudel.
1: Erzähl mal vom Teig ein bisschen. Den hast du ja schon.
2: Der Teig ist wirklich ganz, ganz einfach. Ich habe einfach Mehl, Wasser, Öl, Salz. Also sind wirklich Basissachen, der schneller gemacht wie gekauft. Mhm. Und das Schöne ist, ich freue mich immer über meinen Teig selber, weil der einfach so weich ist, dass ich nicht mal Nudelholz brauche. Schau mal, ich habe den jetzt wirklich nur mit der Hand so leicht hier gezogen. Ich hoffe, man sieht es recht gut, dass er wirklich sehr, sehr dünn ist. Und das ist für Anfänger perfekt. Du kannst nichts falsch machen in dem Ganzen. Hauptsache, es sind keine Löcher drin. Das ist eigentlich das Wichtigste an dem Ganzen. Und ob ich den dann süß mache oder jetzt mit rote Beete oder mit Spinat,
1: was würdest du machen, wenn du da so ein Loch reinziehst, nochmal neu anfangen?
2: Ich nehme dann und dann mache ich ihn wirklich, ich kann es ja hier mal zeigen, dann klebe ich das wirklich hier einfach wieder zu. Durch das, dass der wirklich so elastisch ist. Und also das ist einfach ein super Teig für das Strudel.
1: Okay.
2: Du merkst, ich bin selber begeistert von So, und dann geht es weiter eben mit der rote Beete. Ich habe die einfach gekocht. Mit der Schale ist wichtig, dass die Farbstoffe alles mit drin sind.
1: Ja.
2: Und früher kennst du bestimmt auch noch so einen Schnellkochtopf. Das geht genauso gut.
1: Ich nutze den immer noch.
2: Ja,
1: ich liebe meinen Schnellkochtopf.
2: Super, das wäre auch für rote Beete immer zum Empfehlen, finde ich jetzt.
1: Okay.
2: Muss man nicht extra einen kaufen, aber da geht es gut. Ich habe jetzt auch mal, weil im Rezept steht, Xanthan. Ich weiß nicht, ob du das kennst, das ist ein Bindemittel.
1: Ich arbeite nicht damit, aber
2: ja, das
1: erzähl
2: denke ich
1: mal.
2: Mir. Viele denken, also arbeiten nicht damit. Ich habe jetzt hier, ich hoffe, ich habe es weggestellt, sieht man das? Wenn nicht, stelle ich es nochmal zurück. Einmal ohne Xanthan und einmal mit. Das ist nur gemixte rote Beete, wirklich nur im Standmixer. Und du siehst den Unterschied wirklich enorm.
1: Es ist richtig, hier ist jetzt Xanthan
2: mit drin, das ist eine Stärke, ne? Die bindet ab.
1: Soll binden,
2: und du musst eigentlich wirklich probieren, weil dann kannst du es beschreiben. Hier ist es wirklich wässrig und eher stückig. Und hier ist es wirklich vollmundig und samt.
1: Also das kann ich mir richtig gut vorstellen.
2: Ja, genau. Es ist halt so ein bisschen locker.
1: Hier mit Xanthan.
2: Genau. Das muss man jetzt nicht kaufen, aber wer mal daheim wirklich ein bisschen einen anderen Geschmack machen will.
1: Also schmeckt da jetzt kein Xanthan raus.
2: Das schmeckst du nicht. Ich meine nur die Konsistenz. Also es ist wirklich, geht nur drum um die Konsistenz. Ne? Dass es richtig wässrig ist und das andere ist wie abgebunden.
1: Das stimmt.
2: Ja,
1: und das brauchst du auch,
2: genau,
1: damit es nicht rausläuft.
2: Das Problem ist, rote Beete ist einfach. Ja, du kriegst es nicht fein, wenn ich es nur mixe. Es tut dem keinen Abbruch, du kannst es auch ohne lassen. Ich wollte es nur einmal vorzeigen, was eben der Unterschied ist.
1: Also ich finde es deshalb auch schon so spannend, Antonina. Ich habe noch nie einen Strudel mit rote Beete gegessen.
2: Nein?
1: Nee.
2: Ich bin gespannt, was du sagst.
1: Ich meine, woher kommt dieses Rezept? Das ist deine Eigenkreation.
2: Ich habe einfach gedacht, ich mag ja Farben gern und bei mir muss immer alles auch schön aussehen. Dann esse ich es auch lieber. Und die rote Beete ist ein bisschen in Verruf, finde ich. Und ich finde die so lecker. Ich mag, und ich habe ja später auch noch die gelbe. Es gibt ja auch noch weiß. Es gibt getwistete, die so geringelt. Ich weiß nicht, ob du die kennst.
1: Doch, natürlich.
2: Und die schmeckt so lecker und die ist auch nicht ganz so erdig. Ich mache später ja noch einen Salat dazu, das zeige ich dir jetzt dann gleich noch. Das ist noch mal ein ganz anderer Geschmack von dem Ganzen. Und ja.
1: Ach, du würzt das jetzt noch
2: mal nach. Ich habe da jetzt, wo du probiert hast, wirklich nur rote Beete. Da ist nichts drin, außer ein bisschen Ingwer hatte ich da drin, aber sonst nichts. Und jetzt habe ich hier Pfeffer draufgegeben. Dann gebe ich von meinem Thymian mit drauf. Einfach so ein bisschen. So, dann Honig kommt natürlich drauf und ich gebe noch mal Ziegenkäse mit dazu. Käse ist natürlich immer lecker, den kann ich jetzt auch weglassen. Aber ich finde, natürlich macht der schon viel aus. Ne? Der gibt dem Ganzen dann noch was ab. Jetzt schau, da kommt noch Honig. Also welche ist da egal, aber die Süße passt natürlich zu der rote Beete sensationell gut. So, schau mal, dann kommt der Ziegenkäse da einfach willkürlich da mit rein.
1: Ach, ich finde das so spannend. Nach 14 Jahren AD-Buffet gibt es doch dann Köchinnen und Köche hier, die ein Rezept mitbringen, das ich so noch nie gesehen habe.
2: Da freue ich mich total.
1: Ja, ich meine, vieles ist ja so, weißt du, klassisch, das wiederholt sich dann. Und ich habe hier auch schon oft Strudel gehabt, aber nicht so einen Strudel.
2: Nee. Ja, da freue ich mich jetzt
1: richtig
2: sehr.
1: Gut.
2: Schau mal, ich klappe jetzt nur die Enden ein. Und ich habe nicht mal das Papier nass oder feucht gemacht, das Geschirrtuch drunter. Wirklich nur ganz leicht Mehl. Und das geht echt super weg. Also da könnte eigentlich wirklich nichts falsch machen. Guck mal. So. Und dann kommt das Ganze auf den Backpapier. So, und dann kommt es in den Ofen. Da wird nur
1: aber jetzt musst du das ja von da hinkriegen. Das ist doch der Act,
2: jetzt,
1: oder?
2: Okay, jetzt machen wir das zusammen. Kann nichts schief gehen, Fatma, wirklich.
1: Einfach nochmal drauf.
2: Und runterrollen. So. Ein bisschen andrücken.
1: Man hat gerade auch gesehen, wie elastisch dein Teig
2: wirklich,
1: ist.
2: Wirklich, der Teig, du siehst, ich freue mich so.
1: Ja.
2: Aber Teige sind halt natürlich das A und O bei dem Ganzen. Wenn der gekauft ist, ist er oft auch ein bisschen sterisch und so. Und das mag ich eigentlich einfach nicht. Ne? So,
1: jetzt schau. Wie lange kommt das jetzt in den Ofen?
2: 200 Grad ungefähr, würde ich sagen. Ja, 20 Minuten. Ich gebe jetzt und noch ein bisschen Sesam drauf. Guck, gerösteten.
1: Und gleich werden wir diesen Strudel hier essen von Antonina Müller. Der ist gefüllt mit Rote Beete und mit Ziegenfrischkäse. Genau. Und es gibt jetzt noch einen Salat.
2: Einen kleinen Salat, der super zum Vorbereiten ist. Das ist einmal Läuterzucker, bedeutet, ich habe jetzt nur Wasser, ein bisschen Ingwer, so mit dem Schäler abgeschält. Dann kommt Zucker dazu. Man muss auch nicht eins zu eins, man kann es ein bisschen weniger, dass es nicht ganz so süß wird. Dann habe ich hier ein bisschen Apfelessig. Und dann gebe ich noch ein bisschen Cayenne rein. Und dann gebe ich meine gelbe Beete da rein. Dann ist es eigentlich so ein bisschen wie eingelegte Gurken. So, schau mal, sieht man das? Und dann kann man das ziehen lassen, umso länger, umso intensiver. Aber man kann es natürlich auch gleich anrichten, das ist kein Problem. Der Geschmack geht auf jeden Fall rein.
1: Aber es ist schon gut, sagst du, wenn man das
2: ziehen. Also wenn ich das jetzt abkühlen lasse, zum Beispiel in ein Wegglas, wäre schon perfekt. Man wird halt immer besser, auch der Ingwer, dann schmeckt das noch mal ein bisschen. Mhm. Okay. Ich gebe jetzt nur ein bisschen Salz noch mit dazu. Und dann können wir eigentlich schon anrichten. Ich habe hier jetzt, schaut, einfach nur gelbe Beete, ein bisschen in Scheiben geschnitten. Nochmal was fürs Auge. Dann die Cashewkerne habe ich einfach kurz in der Pfanne mit ein bisschen Puderzucker.
1: Schauen wir hier. Ja, ja,
2: das habe ich gerade nur so gemacht. Genau. Mhm. Und ein bisschen Cayenne auch nochmal, dass wir ein bisschen Geschmack bekommen. Und dann kommen wir schon zum Strudel. Schau mal, wie schön der geworden ist. Da freue ich mich total. Ich hoffe, man sieht das schon. Ich habe den gerade raus.
1: Ich auch.
2: Ja? Und dann können wir eigentlich schon
1: auf die
2: schon
1: Füllung essen. Vor allen Dingen. Mhm. So eine Füllung hatten wir hier noch nie. Rote Beete und Ziegenfrischkäse. Ja. Gleich werden wir da beherzt reinbeißen.
0: Stellen wir uns vor, es ist Juni. Die ersten frischen Erbsen kommen auf den Markt. Knackfrisch und strahlend grün, ungefähr so wie unser Sofa hier. Jacqueline Amir-Völler liebt frische Erbsen. Sie scheut auch nicht die Mühe, die wirklich einzeln zu polen. Unter mir, sagt sie, gehen natürlich auch die tiefgekühlten Erbsen. Jacqueline empfiehlt Erbsen uns als Begleiter zu Gnocchi, die sie dann wiederum mit einem ganz besonderen Kraut aromatisiert.
3: Es gibt Gnocchi mit Estragon und Erbsen.
2: Also eine Traumkombi, muss ich sagen. Erbsen, Kartoffel und Estragon ist unwiderstehlich.
3: Du warst auch fleißig. Aber wie war das? Erbsen schält man nicht, sondern
2: man pult sie oder palen, sagen auch manche, glaube ich. Ja, habe ich auch schon gehört.
3: Der Fachbegriff ist Erbsenpalen.
2: Ich glaube ja.
3: Okay, wir aber glauben
2: ich,
3: ja.
2: Ich würde jetzt nicht drauf wetten. Aber es macht auf jeden Fall Spaß. Ob es man palt, poolt, schält oder was auch immer. Es ist so eine ganz tolle meditative Arbeit, wenn man das so rausschaut. Und man wird ja auch reich belohnt. Guck dir das mal an.
3: Ja, wie war das? Ich. Die Guten ins Töpfchen, die Schlechten ins Tröpfchen oder so?
2: Nee,
3: ja?
2: Gar nicht mal die Schlechten. Also die Erbsenschalen, die hatte ich ja, die wir dann hier haben, die habe ich noch mal ausgekocht. Ah. Und du glaubst gar nicht, wie viel Geschmack die haben. Und ich mache da dann gleich meine Gnocchis drin.
3: Es das ist so ein Erbsensud jetzt hier, den.
2: Das ist so ein Erbsensud, genau. Der schmeckt auch ziemlich nach Erbse. Guck mal, er ist auch leicht grün. Ja. Probier mal. Und da koche ich gleich meine Gnocchis drin. So, für die Gnocchis habe ich aber schon mal Kartoffeln gekocht. Und das meiste habe ich... Und?
3: Ja, also wirklich, also das Erbsenaroma ist sofort im Wasser.
2: Ja, das ist aber so verrückt bei fast allen Gemüsen, dass das, was wir abschneiden, hat immer ganz viel Geschmack.
3: Ich habe das von dir schon gelernt mit der Spargelsuppe auch. Da kam das Aroma auch aus den Schalen.
2: Ja. So, also für Gnocchis brauchen wir mehlig kochende Kartoffeln.
3: Keine festkochenden?
2: Nein, möglichst mehlig, weil die haben mehr Stärke. Das ist der Grund. Dann drücken wir sie durch so eine Kartoffelpresse. Man kann sie zu Hause auch mit einer Gabel stampfen, das ist aber deutlich mühseliger. Und so eine Kartoffelpresse, mit der man auch alles Mögliche anstellen kann, zum Beispiel Spätzle machen und so weiter, hat man ja oft zu Hause. Aber wie gesagt, sonst eine Gabel nehmen. So, locker, ich mache das immer auf so ein Blech, weil ich finde das ganz angenehm, weil sie das besser abwaschen lässt. Dann hat man nicht das ganze Brett.
3: Ich frage mich bei den Gnocchi manchmal, also ich möchte sie nicht so knatschig weich haben, ich will sie so ein bisschen bissfest haben. Muss ich da jetzt schon aufpassen?
2: Da musst du mehr Stärke rein.
3: Mehr Stärke rein.
2: Ja, okay. Aber das zeige ich dir gleich noch. Wir machen immer eine Probe, das ist ganz wichtig. So, also die Stärke locker verteilen. Dann habe ich ja gesagt, wir machen Estragon-Gnocchis. Ne? So, ich stelle es mal kurz
3: Spannendes Gewürz auch, Estragon.
2: Ja, super. Mhm. Also wächst ja auch gleichzeitig. Ich habe hier so ein bisschen die Theorie, was zeitgleich wächst, wie zum Beispiel Erbsen und Estragon, schmeckt auch gut zusammen.
3: Gibt es da noch ein Beispiel für?
2: Ja, auf jeden Fall Spargel und Kerbel zum Beispiel. Wächst auch gleichzeitig.
3: Auch ein Gewürzkerbel, oder?
2: Ist auch ein Gewürz. So ein Kraut. So, ich habe hier zwei Eigelbe und ein ganzes Ei. Tu den Estragon da rein. So. Und jetzt muss ich einmal kurz Krach machen, damit ich das püriere.
3: Estragon hat doch so eine leichte, darf man sagen, zitronige Note?
4: Ich würde sagen, fast eher so eine lakritzige.
3: Lakritzige?
4: Aber es gibt auch ganz viele verschiedene Sorten Estragon. Es gibt irgendwie...
3: Oh, das mit der lakritzigen Note ist eine gute Beschreibung.
4: Ja, ne?
3: Ich merke schon, ich
4: muss mal ein bisschen was Beißendes. Ja. Aber

0: Wenn man das so mit diesen Kartoffeln und den Erbsen mischt, wird das genial. So, also wir haben hier schon Kartoffeln, Kartoffelstärke, Salz darf natürlich nicht fehlen, kommt hier drauf, also ein Bröckchen in meinem Salz, so. Und jetzt kommt meine Eimasse drauf, auch munter verteilen. Was ganz entscheidend ist beim Gnocchi machen, abgesehen davon, dass man Kartoffeln nehmen sollte, die viel Stärke haben, ist, dass man nicht so mit der Hand reingeht.
1: Oh, okay.
0: Also man sollte sie nicht so richtig, das macht man oft, sondern eher so durchmischen, weil sonst kleistern die aus und man muss immer mehr Stärke reinmachen. Und dann sind sie nicht bissfest, sondern dann sind sie irgendwann so ganz unangenehm.
1: Also lieber so ein Hilfsmittel verwenden.
0: Genau, so eine Plastikkarte oder gibt auch aus Metall, so Schlesinger. So, ich mache erstmal diesen einen Teil hier.
1: Ich gehe mal davon aus, statt Estragon, man könnte jetzt auch Spargel nehmen für die Gnocchis, oder?
0: Du kannst, du geh in den Garten und guck, was du hast. Das finde ich jetzt toll, auch an Gnocchis.
1: Löwenzahn.
0: Man will dringend noch, ja, Löwenzahn könnte ich mir auch vorstellen.
1: Hab ich im Garten.
0: Würde passen. So, das reicht mir schon fast. Jetzt mache ich eine Probe Gnocchi. Schmecken gute schon. Dafür nehme ich das Ganze hier raus. Das Wasser, in dem man die Gnocchis kocht, sollte köcheln, aber nicht sich zu stark bewegen. Okay. Muss man ein bisschen hochdrehen. Ich muss dann noch den Rest loswerden. Dann mache ich jetzt gleich eine Probe-Gnocchi rein, bevor ich hier in die große Produktion gehe.
1: Also Wasser nicht kochen, sondern...
0: Es soll sich nur bewegen. Und manchmal haben die Leute auch zu Hause einen Dampfgarer. Ne?
1: Da kann man das praktisch.
0: Das ist sehr praktisch. Ja. So, ich lege das mal hier vorne hin, nehme mir einen Teil. So, noch mal ein bisschen Kartoffelstärke.
1: Jetzt brauchen wir natürlich noch schnell diese Gnocchi-Form.
0: Ja, man kann es auch. Ich mache es meistens ohne diese Form, aber ich habe mich da jetzt mal reingeschafft in diese Form. Dafür macht man einfach so Stückchen und rollt das so drüber.
1: Also das ist jetzt so ein Gnocchi-Brett, das kostet so um die 5 Euro, genau. Man braucht es aber nicht.
0: Nö, ich mache das meistens ohne. Ich mache so Rollen, ganz viele, und dann schneide ich solche Teile und drücke dann mit der Gabel rein, dann hat es auch Rillen. Die Rillen sind dafür da, einmal, dass es schneller durchgab, weil das ist ja schon ein echter Brocken immer. Und auch wenn Soße oder Butter, dass es da besser rankommt.
1: Ich dachte, das wäre nur eine optische Komponente, aber... Schlau, schlau.
0: So, es bewegt sich ein bisschen zu stark, dann zerfallen die mir. Also ich mache immer eine Probe, zu gucken, ob die zu fest ist, ob sie zu weich ist. Manchmal zerfallen sie auch. Lass uns mal gucken.
1: Ich muss mir das merken mit dem, das Wasser bewegt sich. Wenn ich das nächste Mal kochendes Wasser sehe, sage ich, es bewegt sich zu sehr, dieses Wasser.
0: Nee, guck mal, sie kommt hoch.
1: Kommt sie hoch?
0: Ja, sie kommt hoch.
1: Ja, sie will. Oder kommt sie hoch?
0: Natürlich, am Ende kommt
1: sie
0: hoch.
1: Komm schon.
0: Los.
1: Wie lange braucht die ungefähr?
0: Na, so 2 Minuten. Aber guck.
1: Da geht fix.
0: Und davon mache ich jetzt ganz viele. Hier sind sie. Guck mal, die sind auch, wie du wolltest, ein bisschen fester.
1: Ja, mit der leichten Bräune.
0: Ja, und dann machen wir ein paar Erbsen drauf. So. Und dieses Erbsenwasser schmeckt ja so genial. Wir machen noch einen ganz kleinen Hauch Erbsenwasser und den frischen Estragon. So, und jetzt muss nur noch auf den Teller. Nee, halt.
1: Ich wollte gerade sagen, du hast Parmesan versprochen.
0: Ja, genau, ich habe Parmesan versprochen. Eine Sache noch, die ich sagen wollte, guck mal, hier genau vor dir liegen ja schon welche, die gekocht sind. Mhm. Man kann das am Tag vorher machen, man kann das am Morgen machen, man kann die kalt werden lassen, lassen sich sogar einfacher braten, wenn sie kalt sind.
1: Aber in den Kühlschrank dann nochmal rein.
0: Ja, auf jeden Fall. Und, oder man kann auch von den rohen welche aufheben und die einfrieren.
1: Ah, das wollte ich gerade fragen, geht das auch?
0: Das geht, super. Wunderbar. Ganz problemlos. Guck mal, und anrichten ist vielleicht noch ein paar Erbschen. So.
1: Und ich nehme an, die Erbsen sind noch schön knackig jetzt auch, oder?
0: Ja, die sind richtig gut.
1: So, bitte, jetzt.
0: Ja, und noch mal Parmesan.
1: Und noch mal Parmesan.
0: Und noch ein bisschen Estragon. Und der Freude steht nichts mehr im Weg.
2: Und jetzt muss natürlich noch die Freude über die Spargelsaison hier mit einem Rezept stattfinden. Ich glaube, kein anderes Gemüse steht so sehr für einen kleinen, aber feinen Zeitraum. Perfekt zum Spargel ist eine Sauce Hollandaise, vor der viele Bammel haben, weil sie, schöner Begriff, abhauen kann. Also Grinnen und das Hantieren mit dem Schneebesen im Wasserbad, das ist jetzt auch nicht jedermanns Sache. Da kommt Kevin gerade richtig mit einer gelingsicheren Blitz-Hollandaise.
3: Was ist der Clou an diesem Rezept? Es riecht ja fast jetzt schon lecker.
4: Ja, also es geht darum, einmal, wir machen es jetzt klassisch im Topf. Wasser ist am Kochen, ich habe Salz und etwas Zucker dazu gegeben. Mhm. Und dann den geschälten Spargel einfach mit reingeben. Und dann lassen wir den erstmal gar kochen. Ja? Also das... Die erste Handlung. Und da muss auch gar nicht, das muss auch nicht bedeckt sein, sondern das muss einfach gar ziehen.
3: Genau. Okay. Erster Kardinalsfehler. Ich gucke immer, dass der bedeckt ist. Aber, und wenn er so dick ist, dauert er vermutlich ein bisschen länger.
4: Richtig, dann braucht er ein bisschen länger. Und man lässt ihn dann einfach ziehen, so auf mittlere Hitze und alles wunderbar. Was ich vorbereitet habe für die Sauce Hollandaise, und das ist ja ein wichtiger Punkt, die machen wir natürlich selbst. Ne? Mhm.

0: Wir haben gerade schon gesprochen. Der eine oder andere hat sie bisher nicht selbst gemacht.
1: Was?
0: Aber
1: wen meinst du?
0: Ja, ja.
1: Das muss irgendwer.
0: Und da zeige ich heute einen Trick, wie es ruckzuck geht. Also meine Blitz-Hollandaise. Dafür braucht man einfach ein hohes Gefäß. Mhm. So ein Stabmixer, du hast da auch sowas stehen. Das heißt, wir machen es zusammen. Ja?
1: Ach, deswegen. Ich wollte das schon zu dir rüberräumen.
0: Dann haben wir hier Eigelbe. Ja. Die kommen hier in so ein hohes Gefäß rein. Du kannst direkt mit einsteigen. Mhm. So, ich mach's mal auch hier vorne. Ne? Eigelbe hier rein. Dann haben wir einen Schluck Weißwein. Der kommt auch direkt mit dazu. So. Und dann wird das erstmal aufgemixt. Beziehungsweise wir würzen auch schon mal. Prise Zucker, bisschen Salz und Pfeffer aus der Mühle.
1: Ja, hast du mir den Pfeffer?
0: Hast du nicht, ne?
1: Ja. Hast du nicht.
0: So, dann Mixstab rein. Und los geht's.
1: Ja, ja.
0: Dann war ich schon mal Kumpel und hab dir schon mal Butter geschmolzen.
1: Du bist ein guter Kumpel.
0: Und der Trick bei einer Sauce Hollandaise ist, dass die Zutaten alle möglichst eine gleiche Temperatur haben. Also die Eier nicht aus dem Kühlschrank nehmen, sondern die Eier sollten also auch schon draußen stehen. Die Butter muss natürlich geschmolzen sein. Mhm. Und jetzt nimmst du den Topf und lässt unter Rühren die Butter langsam einfließen.
1: Ich schiele wie in der Schule immer wieder zu dir rüber.
0: Ja, richtig so.
1: Und zwar alles.
0: Beim Kochen darf man auch immer abgucken, das ist wichtig.
1: Alles, was da drin ist.
0: Jetzt wird es schon dicker bei dir?
1: Also ich ja, wenn ich es gegessen habe.
0: Also jetzt kommt diese sogenannte Emulsion, es wird leicht dicker.
1: Ja.
0: Und das soll es auch. Und da ich ja noch so eine, so, guck mal, jetzt haben wir eine schöne emulgierte Soße. Zeig mal. Oh, das sieht doch super aus.
1: Ich habe alles rein.
0: Ja, wunderbar. Ich lasse ein bisschen über, weil ich mache noch die Bärlauch-Variante.
1: Yeah.
0: Das heißt, wir nehmen uns einfach einmal hier diesen Bärlauch, schneiden uns den einfach mal so in kleine Stücken.
1: Müsste das jetzt schon wie eine Sauce Hollandaise
0: sein? Ja, auf jeden Fall. Es ist ja auch eine Sauce Hollandaise. Sehr schön schaumig, sehe ich. Ja.
1: Wow, der Weißwein, das war nicht zu wenig.
0: Haut rein.
1: Ja.
0: Aber Salz reicht oder kann man noch?
1: Kann man noch.
0: Ja, ne?
1: Dann. Was gleicht, wenn man zu viel Weißwein erwischt hat, was gleicht das aus?
0: Mehr Butter.
1: Ja?
0: Ein bisschen mehr Butter noch rein. Das macht das Ganze ein bisschen breiter. Mhm. Jetzt geben wir hier die restliche Butter mit zu dem Bärlauch. Ich mixe das nochmal zusammen auf und dann vermähle ich dann quasi diese Bärlauchbutter mit der Sauce Hollandaise. Mhm. Und somit habe ich dann eine Bärlauch-Hollandaise.
1: Bitte nicht verwechseln beim Pflücken.
0: Kann man aber gut erkennen, denn Bärlauch wachsen die Blätter einzeln raus. Mhm. Und beim Maiglöckchen hat man die immer so als bunt.
1: Ja. Kann man den Weißwein komplett weglassen?
0: Ja, du kannst auch sagen, du nimmst ein bisschen Weißweinessig oder Zitronensaft nur.
1: Also ein bisschen Säure sollte drin sein?
0: Das sollte drin sein.
1: Ja, okay.
0: Aber wenn man keinen Weißwein möchte, kann man das weglassen.
1: Ja.
0: Jetzt kommt der Bärlauch hier rein. Und dann haben wir eine schöne grüne Bärlauch-Hollandaise.
1: Ja, toll.
0: So. Kann man auch ruhig ein bisschen stehen lassen. Ich erkläre gleich nachher noch mal, was man macht, falls es sich doch trennen sollte.
1: Okay, gut. Vor allem allein die Art und Weise, wie Kevin dann die Kartoffeln zubereitet, er hat mir das vorhin schon mal ganz kurz gezeigt, ist so der Hammer. Das sieht so lecker aus. Also auf jeden Fall den Tipp auch noch abgreifen.
0: Auf jeden Fall. Einfach nur Butter,
1: und
0: zwar nicht zu wenig, aufschäumen lassen.
1: Ja.
0: Dann diese wunderbaren Pellkartoffeln. Ich nenne das Résolé-Kartoffeln. Manche kennen die auch in Würfel. Mhm. Ich mag gerne diese kleinen Kartoffeln als Pellkartoffeln in Butter gebraten.
1: Und jetzt könnt ihr noch mal hier kurz die Pfanne zeigen. Schauen Sie mal, sogar die Kartoffel lacht.
0: Ja.
1: Wenn man das von oben sieht, das ist ein kleiner Smiley auf der Kartoffel.
0: Und dann salze ich die noch mal.
1: Ja.
0: Und auch noch mal ein bisschen Rohrzucker dazu. Ja? Mhm. Das gibt noch mal so einen kleinen Karamelleffekt. So. Und dann wirklich geduldig. Hier kommen die Röstaromen in dieser schaumigen Butter. Und ihr seht ja schon mal hier, ich habe diese Sauce Hollandaise hier in so einen kleinen Topf noch mal gestellt mit Wasser. Da kann die noch mal indirekt einfach warm gehalten werden und dann kann man die auch gut vorbereiten. Das heißt, man muss nicht immer den Stress haben, die direkt zu machen.
1: Kevin, dieses Glas hier heißt, die Sauce Hollandaise, die ich gemacht habe, die missachtest
0: du. Darfst du gerne mit nach Hause nehmen und drüber nachdenken.
1: Drüber nachdenken. Malzer verfeinern. Okay.
0: Ja. Apropos verfeinern, jetzt kommen die Semmelbrösel zu den Kartoffeln. Das ist auch noch mal so eine Stilmittel für mich hier.
1: Von dir könnte ich Kartoffeln pur essen.
0: Ja.
1: Ich brauchte nichts dazu.
0: Oder es ist doch wirklich Kartoffeln mit Quark einfach mal auch.
1: Ja.
0: Guck mal, und dann diese sprudelnde Butter. Ah, und dann kommen diese wunderbaren Kartoffeln einfach mit zum Spargel. Den habe ich schon mal angerichtet.
1: Ja.
0: So, hoppala, der wollte schon mal schneller.
1: Mhm. Das war die, die gelacht hat.
0: Genau. So, und natürlich am Ende geben wir noch unsere wunderbare

0: Bärlauch-Hollandaise dazu. Mhm. So, schau mal her.
1: War da etwa Butter dabei? Bisschen. Spargel ist das königliche Gemüse. Und nun gibt's eine Mischung Royal. Klingt pompös, ist aber einfach nur eine perfekte Mischung aus Eiern, Milch und Sahne. Für Aufläufe, für Gratins. Das bindet die zusammen und macht alles so cremig und wohlig. Rosenkohl ist das Gemüse, das Rainer jetzt mit Kartoffeln für einen Auflauf hernimmt. Und dazu gibt's, wer mag, ein saftiges Kassler.
2: Wir haben hier einen Kassler, das ist ja eine gebeizte Form von Schweinefleisch. Die gibt es in dreierlei Varianten. Wir haben hier den Rücken, den gibt es dann von der Hochrippe mit Knochen und aus dem Nackenbereich. Ja. Mhm. Und wir haben hier das Fleisch vom Rücken, dass wir sagen, okay, wenig Fasern, wenig Fett, braucht wenig Zeit im Backofen, weil wir wollen es an sich ja nur, dass es heiß ist und schön zart ist. Und
3: das heißt, wenn man Kassler zubereitet, sollte man diese Info haben?
2: Auf jeden Fall, dass es dreierlei Varianten gibt, okay. Mhm. Weil wir werden den jetzt nur bei 150 Grad bei 20 Minuten circa warm halten.
3: Ich muss
2: noch ein bisschen Flüssigkeit dazugeben, damit er uns nicht zu trocken ist. Und jetzt kannst du ihn in den Backofen tun. Und da ist es nämlich, wenn wir jetzt dann zum Beispiel einen Kassler von der Hochrippe haben, da haben wir ja ein Stück Knochen dran. Den können wir anbraten auf beiden Seiten und dann in den Backofen. Da brauchen wir auch diese 40 Minuten, weil wir Sehnen und Fett haben.
3: Okay, ja?
2: So, so viel zum Kassler. Also der braucht 20 Minuten jetzt bei 150 Grad. Und jetzt können wir auch zu unserem Rosenkohlauflauf mit Kartoffeln gehen. Das heißt, wir haben hier schon Rosenkohl vorbereitet. Kreuz ist drin und man sieht eigentlich, hier ist eine ganz tolle Qualität. Es ist schön hell innen drin und sehr kompakt. Ja? Und dadurch, dass wir den vorblanchiert haben, passen wir den genau der Schnittgröße unserer Kartoffel oder Schnittdicke unserer Kartoffel.
3: Zum Blanchieren habe ich noch eine Frage. Wie lange machst du das alles? Also kommt das nur kurz ins heiße Wasser? Dann muss es ja irgendwie abgeschreckt werden, oder?
2: Ja, also am besten in Salzwasser blanchieren. So circa 4-5 Minuten. Hängt auch immer von der Größe und von der Dichte vom Rosenkohl ab. Und dann nimmt man raus und schreckt es auch mit Salzwasser in der Regel ab. Also in Salzwasser abschrecken.
3: Und macht man das auch wegen der Farbe? Weil dein Rosenkohl,
2: Auf jeden Fall.
3: Der Entfernung sieht das so aus, als hättest du den gar nicht blanchiert. Ne? Der ist kein bisschen gräulich geworden.
2: Wenn der jetzt einfach nur gedämpft werden oder blanchiert werden würde, ohne dass er abgeschreckt wird, verliert er die Farbe, wird er grau. Mhm. Ja? Und wir wollen ja eigentlich ein schönes Gericht haben. Passt ja gelb und grün wunderbar.
3: Unbedingt.
2: Ja. Und wir haben ganz relativ wenig Zutaten hier. Also das heißt, wir haben an sich nur den Rosenkohl, eine Royal und die Kartoffeln. Aber das kommt nicht da rein.
3: Was machst du, die Zwiebeln erstmal?
2: Die Zwiebeln, ja.

0: Zwiebeln.
1: Es kriegt ja auch gleich ein anderes Aroma, oder? Durch die Röstaromen?
0: Auf jeden Fall, klar. Es schmeckt vollmundiger, schmeckt voller. Also wir haben ja auch diesen karamellisierten Zucker von der Zwiebel. Und es macht einfach ein Gesamtbild vom Geschmack her wesentlich mehr.
1: Viel Vitamin C drin. Also es ist so ein Booster, ja, für unser Immunsystem. So. Der Rosenkohl.
0: Genau, jetzt schon.
1: Bereitest du den immer so zu? Also man kann den auch anders zubereiten. Ne?
0: Rosenkohl kann man vielfältig verwenden. Also ich mache ihn auch gern als Beilagengemüse so, dass ich sage, ich schäle ihn komplett, dann hat man nur die Blätter.
1: Ja.
0: Und dann kann man die nämlich roh verarbeiten in der Pfanne, dass man sagt, okay, man gibt ein bisschen Butter, lässt die aufschäumen und schwenkt sie einfach nur durch. Dann ist der Rosenkohl auch innerhalb von 15 bis 20 Sekunden eigentlich an sich auch fertig, wenn er nachzieht. Ja?
1: Ich guck gerade mal, ob ich deine Zwiebel.
0: Ja, die können schon alles gut.
1: Noch
0: alles
1: ein bisschen, gut. Okay.
0: Ja, ja.
1: So. Die machst du jetzt so richtig glasig, ne? Oder bis die Röstaromen so.
0: Ja, so dass sie ein bisschen Farbe bekommen.
1: Ja.
0: So, schauen wir. Hier haben wir alles. Gut. Wunderbar. Und jetzt können wir auch gleich die Royale machen.
1: Erzähl mir mal was zur Royale.
0: Royale.
1: Royale, was ist das?
0: Bestehend aus drei Komponenten: das ist Milch, Sahne und Eier im Verhältnis. Ja, 2, 2, 1, sowas. Ja, also das hängt auch immer von der Größe vom Ei ab. Ja. Also das ist, wenn man jetzt ein kleinere Eier hat, gibt man natürlich ein bisschen mehr Eier dazu. Das sind nicht 3, sondern 4. Und die sorgt dafür, dass man wirklich einen cremigen Auflauf bekommt.
1: Mhm.
0: So.
1: Das ist wahrscheinlich so ein Allrounder, oder? In der Küche.
0: Ja. Absolut.
1: Ich habe bislang noch nie Royal dazu gesagt, aber man macht das so intuitiv bei Aufläufen, oder?
0: Klar. So, salzen, Pfeffer.
1: Das richtige Mischverhältnis ist wahrscheinlich auch wichtig.
0: Ja, man kann eigentlich da relativ, also nicht so viel falsch machen. Also es darf nicht so eiig sein.
1: Mhm.
0: Und von dem her nimmt man da, man sieht es dann auch von der Farbe. Wenn es nicht zu gelb ist, dann ist es optimal.
1: Okay, ich glaube, dein Zwiebel, genau, die Pfanne ist gut.
0: Jetzt verteilen wir die hier on top.
1: Und dann kommt das Ganze wie lange in den Ofen, sag mal?
0: Hängt auch immer wieder von der Auflaufform ab, aber wir geben das jetzt für circa 30 Minuten so in den Backofen rein.
1: Okay, die Royale drauf und du nimmst, lass mich raten, einen Bergkäse, weil du Bergkäse liebst. Nein.
0: In dem Fall jetzt nicht, da reicht mir ein reiner Schmelzkäse, so ein Emmentaler.
1: Okay.
0: Und den geben wir auch erst am Schluss drauf. Zum Kassler, wenn der auf dem Rücken besteht, möchte ich ganz kurz sagen, dünn aufschneiden. Dann bleibt er eigentlich auch richtig schön zart auf der Gabel, wenn man schneidet und im Mund. So, und zu unserem Auflauf.
1: Was hast du da eigentlich für Kartoffeln geholt für deinen Auflauf?
0: Festkochende, immer ganz wichtig, festkochende Kartoffeln für einen Auflauf nehmen, weil sonst wird es zu breiig. Ja? Mhm. Und da ist es dann auch entscheidend, man sieht jetzt auch, schau mal.
1: Du hast die Scheiben aber auch ja wirklich
0: dünn geschnitten.
1: Sehr
0: ja.
1: Dünn geholt,
0: dann werden sie auch gleichmäßig fertig mit dem Kassler. Ja? Also schau mal, alles wirklich tipptopp.
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0: Entschuldigen Sie, Frau Ines, das wäre der Vorschlag für den Brautstrauß.
1: Guten Tag.
2: Sehr schön. Aber ich finde, da ist ein bisschen zu viel Grün drin. Das können Sie doch sicherlich anders arrangieren. Ne?
1: Ich werde es meinem Chef ausrichten. Dann wünsche ich einen schönen Tag.
2: Nathalie wird Augen machen.
0: Ja. Ach, hier, das ist die Post von heute. Endlich die Polizei einschalten.
2: Solchen Dingen schenkt man am besten keine Beachtung. Das ist bestimmt die Kassette von meinem neuen Film. Kommen Sie, dann gucken wir uns gleich.

0: Gleich an.
1: Ich bin so neugierig nach allem, was Sie von den Dreharbeiten erzählt haben.
2: Sie haben das Ergebnis der Gewebeprobe.
3: Deine Frau hat
2: Krebs. Er ist sehr weit fortgeschritten.
3: Du musst deiner Frau jetzt beistehen.
2: Und wir?
1: Das
2: was ist mit unserer Liebe?
1: Ein so trauriger Anfang für eine Liebesgeschichte.
3: Du weißt, dass ich dich immer lieben werde.
1: Aber wie sie das spielen. Unglaublich intensiv.
3: Aber du kannst deine Frau jetzt nicht verlassen. Du darfst es nicht. Hörst du?
4: Das werden Nathalie und Stefan sein.
1: Sie sind es.
5: Meine Mutter denn hier alles aufgebaut?
6: Das ist ja ziemlich beeindruckend.
5: Das war aber ganz anders verabredet.
7: Wie besprochen, Sie kennen meinen Schwiegersohn nicht. Er war nie hier.
1: Ja.
7: Nathalie, mein Herzenskind. Lass dich umarmen.
5: Marita!
1: Du siehst so schön aus.
4: Herzlich willkommen, Stefan.
8: Rita. Für dich.
4: Na, jetzt wird's ernst?
8: Ja, ich bin schon ganz nervös.
5: Stefan, das ist Marita.
8: Hallo. Nathalie hat mir schon viel von Ihnen erzählt.
1: Schön. Schön, Sie kennenzulernen.
4: Sie sind ja zauberhaft. Danke. Stellen Sie die bitte gleich in eine Vase.
8: Hol schon mal die Koffer.
4: Kinder, mögt ihr eine Kleinigkeit essen?
5: Danke, später vielleicht. Mir ist etwas flau im Magen.
4: Ja, mir auch. Das ist wie vor einer Premiere. Aber da gehört ja Lampenfieber dazu.
5: Ich hoffe, in unserem Fall bleibt es bei der Premiere.
4: Ich habe auch nur einmal geheiratet. Immerhin hat die Ehe fast ein Jahr gehalten.
5: Danke für die Ermutigung.
4: Ihr Vater war nun mal eine komplette Fehlbesetzung. Nathalie. Ich hab's nicht so gemeint.
5: Komm, wir machen uns frisch, ja?
8: Das ist ja traumhaft hier.
1: Darf ich?
8: Oh, danke.
4: Marita, wenn Sie das Gepäck hochgebracht haben, dann rufen Sie bitte gleich Dr. Regner an. Er soll kommen.
1: Ja, gerne, mache ich gleich.
4: Meine Migräne kündigt sich an. Und die kann ich im Moment überhaupt nicht brauchen.
8: Oh. Schön ist es hier.
5: Schön. Sieht nur aus wie zu meiner Sturm- und Drangzeit. Als ob ich gerade aus dem Internat für die Ferien zurückkäme.
1: Ich habe alles hergerichtet, wie immer.
5: Fast wie immer.
1: Ich habe für Herrn de Groot.
8: Sie können ruhig Stefan zu mir sagen.
1: Ich habe für Sie mitbezogen, Stefan. Ist doch recht, oder?
5: Ich hätte darauf bestanden.
8: Ja, ich fahre mal den Wagen auf den Parkplatz.
5: Er ist sonst nicht so schüchtern.
1: Ich finde ihn sehr sympathisch. Wie war es denn auf dem Standesamt? Erzähl's mir.
5: Es war so schön. Es waren alle da. Nur Mutter hat mal wieder gefehlt.
1: Sie wollte wirklich kommen, aber der Drehtag ließ sich nicht verschieben.
5: Marita, ihr Job war ja einfach mal wieder wichtiger.
1: Nathalie, sie richtet für dich die Hochzeit aus.
5: Für mich?
1: Ja.
5: Kannst du dir wirklich vorstellen, dass sie ein Fest gibt, ohne dabei selbst im Mittelpunkt zu stehen? Dass hier im Garten alles aufgebaut ist. Sollte eine schlichte Hochzeit im kleinen Kreis werden. Danke.
1: Zur Begrüßung für euch.
5: Ich kann keinen Alkohol mehr trinken.
1: Heißt das etwa, du bist?
5: Ja.
1: Ja?
5: Ja.
1: Meine Süße.
5: Stefan weiß noch nichts davon und ich will ihn heute Abend erst damit überraschen, okay?
1: Gut.
5: Also. Alles eingeladen?
7: So. Hier ist die Liste.
0: Sechzig Leute? Hm,
7: vielleicht etwas weniger. Nicht alle können kommen.
0: Fast die Hälfte der Gäste sind doch von Film und Fernsehen.
7: Das sind nur knapp 20.
0: Also doch wieder eine deiner Inszenierungen. Wie kommst du dazu, Leute einzuladen, die ich nicht mal kenne?
7: Ich wusste nicht, dass du meine Kollegen nicht... Ja, also gut. Wenn du möchtest, dann lade ich die wieder aus.
5: Dein Angebot, die Hochzeit hier für uns auszurichten, war vielleicht gut gemeint. Aber hätte ich bloß nicht auf Stefan gehört. Ein nettes kleines Restaurant wäre genau richtig gewesen.
7: Nathalie, es kommen circa 60 Leute. Das ist für mich ein kleines, beschauliches Fest. Was hast du dir denn vorgestellt? So 20 Gäste an einem Tisch auf der Terrasse?
5: Ja, so ungefähr.
7: Nathalie...
0: Aber doch nicht in dieser Dimension.
7: Ich hab mir gedacht, du freust dich, wenn... Ich wollte doch nur, dass es ein ganz besonderer Tag für dich wird.
0: Für dich, Mutter.
1: Alles wird gut.
7: Vielleicht hätte ich doch alles mit ihr besprechen sollen.
1: Ich glaube, es wird nicht lange dauern und sie wird begeistert sein.
7: Dieses Fest muss gelingen, Marita. Nathalie soll spüren, dass sie mir mehr bedeutet, als sie denkt. Und zwar viel mehr.
1: Ich weiß. Dr. Regner ist schon da.
7: Ah ja.
9: Und langsam ausatmen. Versuchen Sie, an nichts mehr zu denken. Und einatmen. Und ausatmen.

0: wenn ich sie nicht hätte, Thomas. Haben Sie noch kurz Zeit?
1: Für Sie immer.
0: Sie müssen mich beraten.
1: Ja. Ich finde, dieses Kleid ist eleganter geschnitten als das andere.
0: Na, wunderbar. Dann sind wir uns ja einig.
1: Ansonsten kann ich ja keinen großen Unterschied erkennen.
0: Rot muss es bei mir nun mal sein.
1: Ja, ja, natürlich. Steht Ihnen ja auch ausgezeichnet.
2: Machst du jetzt eine Modenschau?
0: Sie ist schon vorbei. Was willst du denn anziehen?
2: Ich muss mit dir reden. Mir ist das alles zu pompös und ich...
0: Bis später, Thomas. Wir freuen uns auf Ihr Kommen.
1: Danke.
0: Kommt Ihre Frau auch?
1: Ja.
0: Na schön, dann lerne ich Sie endlich mal kennen.
1: Ja, Wiedersehen.
2: Hast du den etwa auch eingeladen?
0: Na, er ist unser Nachbar.
2: Er wohnt am gegenüberliegenden Ufer, das ist weit weg.
0: Er ist mein Arzt. Vielleicht brauche ich ihn heute noch, falls meine Migräne wiederkommt. Also schön, die nächste Party wird kleiner sein. Versprochen.
3: Zufrieden?
4: Frau Ines, die De Groot sind eben angekommen.
0: Na wunderbar, dann können die Korken ja knallen. Entschuldigen Sie, wenn ich Sie habe warten lassen. Herzlich willkommen.
5: Wir warten nicht, wir haben hier zu tun.
0: Herzlich willkommen.
2: Mutter, das sind Stefans Eltern, Henrik und Doris De Groot. Mhm. Das ist Oma Luise und das ist Stefans Schwester Katrin, meine Schwiegerin. Meine Mutter Ines Kupfer.
5: Freut mich, Sie kennenzulernen. Obwohl ich glaube, dass wir Sie besser kennen als Sie uns.
0: Das ändert sich hoffentlich schnell.
6: Ich werde ein Auge auf meinen Mann haben müssen. Seit ich ihn kenne, ist er Ihr Fan.
5: Und natürlich ein Fan Ihrer Tochter.

0: Nathalie, lass dich umarmen.
1: Schön, dass ihr hier seid.
2: Und bin ich etwa nicht hier?
1: Natürlich.
2: Hey.
1: Hey!
2: Oh, das wird ein wundervolles Fest.
3: Mit Ihnen bestimmt.
4: Da seid ihr ja endlich. Hallo. Na? Habt ihr an alles gedacht?
0: Wie versprochen, Wein und Champagner von unseren besten Trauben.
1: Davon habt ihr mir ja gar nichts gesagt.
0: Na, denkt ihr, der alte Winzer Henrik de Groot lässt euch zu eurer Hochzeit auf dem Trockenen sitzen?
1: Das kann ja ein schönes Besäufnis werden.
2: Ja. Kommen Sie, ich zeige Ihnen das Haus. Bitte.
4: Du hilfst mir mit dem Wein, Schwester.
2: Komm, Henrik, ich bin sehr gespannt.
1: Was ist das denn?
2: Ein Paparazzo? Hier auf dem Gelände?
1: Sollte doch keiner wissen, dass hier eine Hochzeit stattfindet.
2: Nathalie, warum glaubst du, dass ich einen Sicherheitsdienst engagiert habe?
1: Und warum treiben sich diese Leute da auf dem Grundstück rum?
2: Und die fallen ein wie die Heuschrecken. Puh, plötzlich sind sie da.
1: Du hast es an die Presse weitergegeben. Sei doch ehrlich.
2: Hab ich nicht.
1: Doch, du genießt ja diesen Rummel.
2: Ich sorge dafür, dass die uns in Ruhe lassen. Ja? Und das ist der Salon.
5: Ach, wunderschön haben Sie es hier.
0: Ein prächtiges altes Haus.
2: So wie die Besitzerin.
0: Ich bitte Sie, Frau Kupfer.
5: Wann lief denn dieser Film?
0: Vor ziemlich genau 30 Jahren. Sie haben sich kaum verändert.
2: Ha, danke.
6: Was für herrliche Gemälde.
2: Ja, ich sammle Porträts und Stillleben. Nathalie hat sie alle restauriert.
5: Ja, sie hat auch für uns einen Spitzweg restauriert.
2: Sie ist eine wirkliche Künstlerin.
5: Ja.
2: Und ich bewundere ihr Talent. Zum Beispiel das da links außen. Das ist ein echter Spitzweg.
7: Entschuldigung. Frau Ines? Mhm. Meine Dame, sie nennt ihren Namen nicht. Es sei wichtig.
2: Ich bin gleich wieder bei Ihnen.
7: Wenn ich mich vorstellen darf, ich bin Marita, die Hausdame von Frau Ines. Und wenn Sie Wünsche haben, wenden Sie sich an mich.
2: Hallo? Ines Kupfer hier?
8: Sie haben mein Glück zerstört.
2: Wer sind Sie?
8: Ich sage Ihnen, Sie werden mich noch kennenlernen.
2: Hören Sie endlich auf, mir Briefe zu schreiben. Und rufen Sie mich nie wieder an. Ich hoffe, Sie haben das verstanden, ja?
8: Ich räche mich für das, was Sie mir angetan haben. Heute Abend.
9: Und nochmal. Keiner von den Pressefritzen kommt auf das Grundstück.
2: Einen Moment, bitte.
9: Ja, gnädige Frau.
2: Sie sind doch der Chef hier.
9: Ja, Frau Kupfer. Ist irgendetwas nicht in Ordnung?
2: Ich möchte nicht, dass sich Leute auf dem Grundstück rumtreiben, die keine Einladung haben. Bitte regeln Sie das Gelände weiträumig ab.
9: Jawohl.
10: Und viel Glück.
11: Danke, Sebastian. Komm gut nach Hause, ne?
2: Stefan! Danke, dass du Nathalie ein wenig besänftigen konntest.
11: Schönes Kleid.
2: Danke. Ich bin so froh, dass ihr beide heiratet. Du hast eine so nette Familie.
11: Entschuldigung, ich muss nachsehen, ob genug Eis für die Sektkugel da ist.
1: Kommt in eure Party selbst.
9: Ich komme aus Garmisch. Vielen Dank.
2: Es steht dir gut.
1: Danke.
2: Du musst dir übrigens wegen der Presse keine Sorgen mehr machen.
1: Die ersten Gäste kommen.
2: Also dann. Ton ab. Kamera läuft. Hallo, Hans-Michael.
12: Danke für die Einladung.
2: Nein, das ist schön, dass Sie da sind. Ja, wie geht es denn? Ich hoffe gut.
1: So wie immer. Fantastisch.

0: Sie ist wunderbar.
1: Sehr schön.
0: Und schon beim ersten Kennenlernen wusste ich, das wird meine Frau.
2: Sie ist bezaubernd.
3: So schön.
4: Lieb von Ihnen, dass Sie gekommen sind. Nathalie, das ist Axel Zobel, mein Agent.
0: Sehr erfreut.
5: Ganz meinerseits.
0: Der Produzent aus Paris hat angerufen. Er findet die Probeaufnahmen hervorragend.
4: Das freut mich aber. Endlich mal wieder ein großer Kinofilm.
0: Die endgültige Entscheidung wird in den nächsten Tagen fallen.
4: Ich würde alles dafür geben, diesen Film zu machen.
6: Na, gibt's was Neues?
0: Wir sehen uns später.
4: Franziska, ich freue mich, dich zu sehen.
6: Danke für die Einladung. Schön, dass du an mich gedacht hast. Ist das Nathalie?
4: Nathalie, das ist sie.
6: Ich bin Franziska. Vielleicht erinnerst du dich noch an mich. Ich habe dich schon gekannt, als du noch klein warst. Ich wünsche dir eine traumhafte Hochzeit.
5: Danke. Oh, wenn man Danke sagt, bringt das Unglück, oder?
4: Nein, nein, daran glauben nur wir Schauspieler.
6: Ich selbst habe nie daran geglaubt.
4: Da hatte ich meine allerersten Probeaufnahmen und wurde unter 500 genommen und bekam... Ich erzähle es Ihnen später weiter.
0: Es tut mir leid, ich bin ein bisschen spät. Bitte.
4: Danke. Ich dachte, Sie bringen Ihre Frau mit?
0: Sie hat sich nicht besonders wohlgefühlt.
4: Schade. Also unter 500 Kolleginnen wurde ich auf...
7: Möchtest du ein paar Worte zur Begrüßung sagen?
5: Mach nur, ich will dir die Show nicht stehlen.
7: Aber nein, das ist doch dein Fest.
5: Ich kenne die meisten hier kaum.
7: Schade.
4: Liebe Gäste, im Namen von Nathalie und Stefan begrüße ich euch herzlich. Ja, damals bei meiner Hochzeit war alles ein bisschen anders. Ich war noch am Theater und wir hatten sehr wenig Geld. Und kaum zu glauben, Dr. Regner, ich habe in einem billigen, rosa, scheußlichen Hosenanzug geheiratet. Ja, und beim Polterabend gab es Bier aus der Flasche und ein paar Joints gingen rum. Aber was rede ich viel? Wie ihr wisst, hielt die Ehe nicht lange. Und das Beste an ihr war und ist Nathalie. Der ich von Herzen wünsche, dass sie glücklich wird mit Stefan. Lasst uns alle anstoßen auf das Glück dieser beiden und auf ein schönes und unvergessliches Fest.
6: Entschuldigung, ich muss wieder.

0: so eine schöne Stimme.
1: Ich wollte einen CD-Player laufen lassen.
2: Deine Mutter hatte die Idee. Und wir waren sofort begeistert.
3: Da sind sie ja.
4: Die beiden scheinen sich gut zu verstehen.
3: Ich beneide sie um ihre Familie.
5: Dankeschön.
3: Ihr seid alle so gelassen und fröhlich.
5: Oh ja. Wir sind ein richtiger Familienbetrieb und haben die Kinder von klein auf einbezogen. Sie waren immer dabei.
3: Sie hatten viel Zeit miteinander. Das habe ich mir immer gewünscht. Zeit haben für Nathalie. Aber ich war nicht mehr die Jüngste. Und eine längere Babypause wäre das Aus für meine Arbeit gewesen.

0: Schade, dass wir uns nicht mehr in die Augen schauen können. Zumindest du nicht mehr. Du fühlst dich seither nicht mehr wohl in meiner Nähe. Stimmt's?
1: Ines, ich...
2: Was gibt's denn zu tuscheln?
3: Streng dir ein.
2: Da komm raus mit der Sprache.
3: Nein.
0: Es ging um eine Überraschung. Ah, da kommt sie.

0: eine schöne Idee von dir.
1: Das war nicht meine Idee. Das war

0: vielleicht nicht vorkommen. Ich würde gerne mal wieder einen Film machen oder ein Fernsehspiel, wenn Sie mal was
1: ja.
0: hören.
1: Madame.
0: Oh, danke. Wissen Sie, Ines schenkt mir immer Rosen zu meinem Geburtstag.
2: Tanzen, tanzen, tanzen,
3: nee,
2: tanzen.
3: Nee, nee, nee. Tanz doch mal mit meiner Mutter.

0: So gefällst du mir schon viel besser.
1: Es ist ein wunderschönes Fest. Schwiegermama.
0: Oh Gott, wie das klingt. Es bleibt bei Ihnen, ist klar.
1: Das würde ich mir noch überlegen.
2: Deine Mutter, das ist eine beeindruckende Frau.
3: Ja.
0: Entschuldige bitte. Schöne Grüße von Vanessa.
4: Was hat sie angerufen? Wieso holst du mich nicht ans Telefon?
5: Weil ich hier bin.
4: Oh Gott! Wie kommst du denn hierher?
5: Mit dem Flieger. Deine Mutter, sie...
0: Alles andere bleibt unser Geheimnis.
4: Was ist das? Das ist Vanessa, sie ist meine beste Freundin und sie studiert in Boston Medizin.
5: Ach. Und Natalie hätte fast alleine feiern müssen. Ohne mich.
4: Ich war totunglücklich, als du abgesagt hast.
5: Ich bin gerade angekommen. Kann ich mich schnell umziehen?
4: Ja klar, komm.
5: Toll. Ein eigenes Badezimmer. Wow. Ich kann's gar nicht glauben, dass du heiratest. Und wo ist dein Hochzeitskleid? Ich kann's nicht abwarten, es zu sehen. Voilà.
4: Wow.
5: Ich möchte jetzt auch heiraten. Und zwar sofort.
4: Ich hab da noch was. Wie wär's denn damit?
5: Wow.
4: Das hat meine Mutter für mich ausgesucht. Hübsch hässlich, oder? Das passt doch überhaupt nicht zu mir. Sie hat mich noch nicht mal gefragt.
5: Ehrlich?
4: Es muss immer alles nach ihrem Kopf gehen.
5: Ja, aber immerhin richtet sie diese wundervolle Party aus. Nur für dich.
4: Ja, aber nur um sich selbst feiern zu lassen. Weißt du noch, als

0: immer, wenn sie mich aus dem Internat abholen kam. Sie hat mich nie beachtet. Sie hat immer nur Autogramme gegeben.
1: Wir haben dich immer beneidet um sie. Sie war immer so großzügig.
0: Sie war mit Geld und Geschenken schnell, aber sie war nie eine richtige Mutter.
1: Naja, jetzt bist du ungerecht. Ich meine, es war nicht einfach für sie. Ganz allein. Ohne einen Mann an ihrer Seite. Und trotzdem hat sie dir alles ermöglicht. Das beste Internat. Und deine Ausbildung in Italien? Und die Reisen? Wer hat das alles finanziert?
0: Sie hat dir den Flug gezahlt, stimmt's?
1: Ja. Aber das war nicht alles. Sie hat mit meinen Eltern in Boston telefoniert, um mich ausfindig zu machen. Sie hat mit meinem Professor gesprochen und ihn bezirzt, bis der meine Prüfungen verschoben hat. Sie hat mich gebeten, dir nichts zu sagen. Irgendwie passt das nicht zu deinem Bild von ihr, oder?
0: Ein wunderschönes Fest. Ich bin so glücklich, dass Vanessa da ist. Prost.
2: Auf dich und auf euch, Nathalie.
0: Danke. Als Kind war das immer mein Refugium. Hierin habe ich mich verkrochen, wenn ich mich allein gefühlt habe.
3: Oh, jetzt bist du nicht mehr allein.

0: Wir sind bald auch nicht mehr allein.
1: Bist du? Nein, bist du?
0: In 7 Monaten kriegen wir ein Baby.
1: Oh Gott. Bewegt sich schon? Ich meine, spürst du schon was?
0: Ach Quatsch, ist doch noch viel zu früh. Mir ist manchmal ein bisschen schlecht.
1: Das müssen wir sofort meinen Eltern erzählen und deiner Mutter. Und
0: sag mal, ich habe irgendwie das Gefühl, du gehst meiner Mutter irgendwie aus dem Weg. Als ich sie dir damals bei den Filmfestspielen vorgestellt habe, warst du irgendwie herzlicher zu ihr.
1: Naja, das... Du hast mir in der Zwischenzeit viel von ihr erzählt und auch, wie sie dich behandelt. Und das geht nicht aus dem Kopf.
0: Ich glaube, wir müssen zurück. Die anderen suchen uns bestimmt schon. Ja.
1: Ich werde Vater.
2: Ja. Na gut. Wir erzählen es zuerst deiner Mutter.
0: Und um Mitternacht sagen wir es allen, okay?
2: Ja.

0: kenne keine Schauspielerin mit mehr Charisma. Sie ist so viel natürlicher, hätte ich nie gedacht.
1: Ja, das ist sie.
2: Bravo, fantastisch! Weiter tanzen,
3: das hier ist rein.
1: Darf ich Sie noch um einen Tanz bitten? Das ist gut für Ihre Kopfschmerzen.
3: Bewegung. Herr Doktor.

0: Ich hätte auch an alles gedacht.
1: Ja, sie ist deine Mutter.

0: war sehr eindrucksvoll. Und jetzt zeig mir deinen See.
1: Ich zeig ihn dir. Und wir sind bald wieder da, okay?
2: Pass auf dich auf.
1: Ja.
2: Ich kenne ihre Schwiegermutter schon ewig.

0: mir. Sie haben kein Recht auf ihn.
1: Was machst du denn hier? Ist er betrunken?
2: Könnte es sein, dass wir heute miteinander telefoniert haben?
0: Was willst du von mir? Dieses dahergelaufene, schamlose, alte Luder treibt es doch mit jedem. Ich beobachte das schon seit langem. Noch etwas. Ich habe sogar Fotos, die das beweisen. Ich habe die Schlampe beobachtet. Du bist nicht der Einzige auf der Party, mit dem sie es getrieben hat.
1: Nora!
0: Lass mich!
3: Doktor Regner, nein, bitte, bitte lassen Sie sie. Bitte, Doktor. Bitte. Wie kommt sie denn hierher?
1: Ich weiß es nicht, ich weiß es nicht.
3: Das verstehe ich gar nicht. Sie haben doch gesagt, sie kommt mit Ihnen mit.
1: Ja, ich weiß es nicht.
2: Ja, wir tanzen weiter. Warum auch nicht?
3: So, Musik, kommt, spielt! Sie, wie konnte denn das passieren?
2: Wie ist diese Person reingekommen?
1: Tut mir leid. Sie ist unten am Bootshaus, direkt an meinen Leuten, vorbeigelaufen. Wir dachten, sie wäre es. Sollen wir sie...
2: Sie wird alleine nach Hause gehen.
1: Frau Kupfer, das Ganze ist mir entsetzlich peinlich. Sie müssen mir das glauben.
3: Hat sie mich wirklich beschattet?
1: Und wenn schon, sie ist krankhaft eifersüchtig. Als ich heute Nachmittag nach Hause kam, da wusste sie bereits, dass ich bei Ihnen war. Sie ist ausgerastet, sie hat sich geweigert mitzukommen. Und jetzt das hier.

0: Söhne.
1: Stefan!
2: Ja. Entschuldigung, gehen Sie ruhig.
3: Was wollte denn die Verrückte von dir?
4: Wo ist Nathalie?
3: Mit Vanessa unten am See, soll ich sie holen?
4: Nein, nein, lass nur. Ich muss mit dir reden.
3: Was ist denn?
4: Diese Verrückte, die lag heute Nachmittag vor dem Haus auf der Lauer. Ich habe keine Ahnung, wie oft. Und vor allem, seit wann sie schon vor meinem Schlafzimmer rumspioniert. Ja, womöglich mit einem Fotoapparat.
3: Du meinst, sie kennt ja auch uns? In dieser Nacht.
5: Nathalie, gib deiner Mutter eine Chance. Ich bin sicher, dass sie das erwartet. Hast du meine Mutter gesehen?
6: Deine Mutter?
5: Sie ist darüber gegangen. Danke.
4: Vielleicht sollte ich Nathalie reinen Wein einschenken, bevor sie es durch Nora erfährt. Ich könnte dir alles erklären.
3: Das tust du bitte nicht.
4: Wenn sie durch diese Person erfährt, dass wir miteinander geschlafen haben, das wäre eine Katastrophe.
3: Ines, jetzt bleib mal ganz ruhig. Solange kein anderer die Sache in die Welt setzt. Kein Wort zu Nathalie. Versprich mir das. Bitte.
4: Du hast recht. Lass mich jetzt vorgehen. Es ist besser, wenn wir nicht zusammen auftauchen.

0: Sie sind ja immer noch hier.
1: Ja, ja, ja, ich gehe ja schon. Auf diesem Scheißfest ist sowieso nicht mehr auszuhalten.
2: Wir reden morgen, ja, wenn du wieder nüchtern bist.
3: Reden, reden. Es gibt nichts mehr zu reden.
1: Aber eins sag ich dir. Deine verdammte Karriere, die mach ich dir kaputt. Darauf kannst du dich verlassen.
2: So? Wie denn?
1: Ich weiß alles. Verstehst du alles?
2: Du weißt gar nichts.
1: Du hast wohl vergessen, dass ich deine ganzen Abrechnungen mache. Deine ganzen Abrechnungen.
2: Komm jetzt mit nach Hause. Dann schläfst du deinen Rausch aus.
1: Lass mich. Mich siehst du schon nie wieder. Nur wieder.
2: Nora!
4: Das
5: muss Ihnen nicht peinlich sein.
4: Die Dame hat ja auch etwas getrunken, aber naja, trotzdem, ja.
6: Es ist trotz allem ein schönes Fest, Frau Kupfer.
4: Ja? Fein, danke. Ich hoffe, es schmeckt Ihnen.
5: Ja, danke. Da ist es ja für mich fertig und es springt der Verleih.
6: Ah, Frau Kupfer, es ist ein so wunderschönes Fest.
4: Hast du Nathalie gesehen?
6: Nathalie? Nein.
7: Vorhin war sie hier. Ja. Das ist noch nicht lange her. Aber ich hatte den Eindruck, dass sie geweint hat.
4: Oh nein.
7: Aber vielleicht hatte sie nur was im Auge.
4: Ah, da kommt die Eistorte. Ja, Nathalie soll sie anschneiden.
8: Sehr gerne, Frau Kupfer.
4: Nathalie? Nathalie? Nathalie?

Ich stecke verdammte Holz darin! Guck mich an, wenn ich mit dir rede! Hör auf, die Vorstellung ist noch nicht zu Ende! Entziehen kann ich schon, das funktioniert bei mir nicht mehr, Mutter!

0: Frau Kupfer! Frau Kupfer! Die Eisentorte soll angeschnitten werden. Man wartet auf Sie.
1: Ich habe Sie schon überall gesucht. Geht's Ihnen nicht gut? Wieder die Kopfschmerzen? Frau Kupfer, fühlen Sie sich nicht wohl?
2: Noch was da.
3: Ines! Na, habt ihr euch gut amüsiert? Ich hab dich überall gesucht. Ist was? Geht's dir nicht gut?
4: Ich hatte nur einen toten Punkt. Es geht schon wieder.
5: Doris, haben Sie Nathalie gesehen?
6: Sie ist vor einer Weile nach oben gegangen. Ihr war nicht gut.
7: Sagt die eine, mein Chef zieht sich toll an. Ja, sagt die andere, vor allem so schnell.
4: Das kann ich nicht.
8: Jetzt sag doch, was ist denn los? Eben war doch noch alles in Ordnung. Ist es wegen dieser Frau? Weil sie behauptet, deine Mutter hätte was mit ihrem Mann. Da war bestimmt nichts.
9: Und was war zwischen meiner Mutter und dir?
8: Gespräch gehört. Oh Gott. Ich hätte dir gleich alles sagen sollen.
9: Wann?
8: Letztes Jahr. An dem Tag, an dem wir uns getrennt hatten. Nach unserem Streit, da bin ich hierher gefahren. Ich habe einfach nicht verstanden, warum du Schluss gemacht hast. Und ich dachte, durch deine Mutter mehr über dich zu erfahren und dich besser zu verstehen. Ich kam also hierher. Sie war unheimlich nett. Sie hat mir viel von dir erzählt. Und auch zugegeben, dass sie Fehler mit dir gemacht hat. Sie hatte an diesem Tag irgendeine Rolle nicht bekommen und war deswegen ziemlich am Boden. Und ich auch. Dann haben wir getrunken. Es gab nur dieses eine Mal. Für mich stand fest, dass wir beide getrennt sind und dass es ein Fehler war, war deiner Mutter und mir sofort klar. Und als zwischen uns beiden wieder alles im Lot war, da haben deine Mutter und ich uns geschworen, dass

Ich hab's vermasselt, hm? Liebst du mich überhaupt noch? Willst du morgen meine Frau werden?

Stefan. Ich habe was Furchtbares getan.

Könnt ihr uns helfen?

0: Alles, was wir jetzt tun können, ist, die Brandstelle abzusichern. Kommt! Frau Kupfer, könnte noch jemand im Bootshaus sein?
1: Nein, ich war die Letzte hier.
0: Gab's hier heute ein Fest?
1: Ja, aber von den Gästen war niemand mehr anwesend.
2: Wie ist denn das Feuer ausgebrochen?
0: Das können wir noch nicht sagen.
3: Vielleicht eine weggeworfene Zigarette.
4: Ja, und sowas schwebt doch oft lange.
3: Eine verirrte Rakete vom Feuerwerk.
0: Sobald das gelöscht ist, ziehen wir ab. Morgen früh kommt jemand, um die Ursache des Feuers zu ermitteln. Einer unserer Männer wird das Objekt bis dahin bewachen. Ich muss los.
3: Kommt, wir fragen, wo wir helfen können.

0: So. Fertig. Und jetzt geh ein Stück. Du siehst wunderschön aus. Was hast du denn?
1: Wenn nur schon alles vorbei wäre.
0: Genau wie damals beim Schulanfang.
1: Hast du mir über meine Mutter eigentlich immer die Wahrheit gesagt?

0: Ach, hier habt ihr euch versteckt.
1: Du siehst bezaubernd aus in diesem Kleid.

0: Wollt ihr einander lieben und ehren bis ans Ende eurer Tage? Willst du, Natalie Kupfer, Stefan de Groot zu deinem rechtmäßig angetrauten Ehemann nehmen?
1: Ja.
0: Und willst du, Stefan de Groot, Natalie Kupfer zu deiner rechtmäßig angetrauten Ehefrau nehmen?
2: Ja, ich will.
0: So erkläre ich euch zu Mann und Frau, bis dass der Tod euch scheidet.

0: alle Weiden, auch Nathalie. Herr Pfarrer, vielen Dank.
1: Bitte sehr.
0: Es war wundervoll.
1: Freut mich.
2: Wo ist der Kuss?
3: Ja, mir ging's genauso.
4: Und wo bleibt der Hochzeitskuss?
2: Hey, ein bisschen mehr Leidenschaft.
5: Hier schaut euch doch keiner zu, Kinder.

Polizei ist bestimmt nur aus Routine hier, um Brandstiftung auszuschließen.

0: Entschuldigt mich bitte.
1: Ich gehe mit.
0: Nein, nein, ich mach das schon.
1: Ich komm mit.
2: Ich verstehe nicht. Was ist denn passiert?
3: Die Todesursache muss die Autopsie klären.
4: Mach Fotos, ja?
5: Frau Kupfer, Hauptkommissar Mohr von der Kripo.
6: Stefan de Groot. Er und meine Tochter haben eben geheiratet.
5: Tag. Ich muss mich für die Störung entschuldigen.
6: Lieber Herr Kommissar, wir wollten jetzt eigentlich feiern. Und Sie verstehen sicher meine Bitte um Diskretion.
5: Sie haben doch schon öfter eine Kommissarin gespielt. Dann wissen Sie ja, dass wir manchmal leider auch indiskret sein müssen. Immerhin, es gibt eine Tote. Könnten Sie uns helfen, die Frau zu identifizieren?

0: Das ist Nora Regner. Ihr Mann steht da draußen.
1: Herr Regner, darf ich Sie für einen Moment hierher bitten?

0: Frau Kupfer, einen Augenblick. War Nora Regner gestern auch auf dem Fest und ist etwas Ungewöhnliches passiert?
1: Ja, Frau Regner tauchte gegen Mitternacht hier auf. Völlig unerwartet. Und sie war sehr aufgebracht.
2: Spielt was? Na komm, fang an. Was ganz Fröhliches. Na los, fang doch an.
3: Ja, sie ist. Gegen 12:30 ist sie zum Bootshaus gegangen und ich dachte, sie wollte mit dem Boot wegfahren.
4: Ich hätte sie nicht allein weggehen lassen sollen.
0: Gehörte dieses Feuerzeug Ihrer Frau?
4: Ja.
0: Wir fanden es bei der Leiche neben einem Benzinkanister.
4: Vielleicht wollte sie mich mehr nehmen.
0: Sie glauben, es war Selbstmord.
4: Mich siehst du nie wieder. Das waren ihre letzten Worte. Vielleicht hat sie das Feuer als Rache gelegt.
0: Und um nicht zu verbrennen, hat sie sich mit einer Persenning zugedeckt? Das ist doch völlig absurd. War jemand von Ihnen hier im Bootshaus, bevor das Feuer ausbrach?
5: Herr Kommissar, Sie wollen doch nicht uns verdächtigen. Ich habe sie nach Hause geschickt. Sie war ziemlich betrunken. Und voller Hass auf mich.
3: Also von uns war niemand am Bootshaus.
0: Die Autopsie wird alles aufklären. Ach, Glückwunsch zur Hochzeit.
5: Wie betroffen viele von euch sind. Dennoch sollten wir
6: nicht so tun, als ob nichts geschehen wäre. Lass mich ein paar Worte sagen, Mutter. Liebe Freunde, liebe Schwiegereltern, Mutter, ich danke euch allen für die Glückwünsche vorhin. Heute sollte der glücklichste Tag in unserem Leben werden. Aber ein Mensch ist umgekommen und ich fühle mich schuldig am Tod dieser Frau. Mehr noch.
5: Wenn sich überhaupt jemand schuldig fühlen sollte, dann ich. Wahrscheinlich hätte ich mich gestern mehr um Frau Regner kümmern sollen. Aber wer konnte schon ahnen, dass so etwas Tragisches passiert? Trotzdem sollten wir diesen Tag also zumindest mit einem zuversichtlichen Blick nach vorne fortsetzen. Ich wünsche dir, Nathalie, und dir, Stefan, eine lange und glückliche Ehe. Sehr zum Wohl.
7: Zum Wohl.
8: Zum Wohl.
9: Verlier jetzt nicht die Nerven.
6: Ich weiß nicht, wie ich das durchhalten soll.
5: Und nun? Heidschnuckenrücken in der Kräuterkruste, Buchweizennudeln, Kaviarpastete und halbgefrorenes von Birnen mit dem Rote-Bete-Schaum. Bravo.
7: Ja. Wir freuen uns auf die Zusammenarbeit. A bientôt.
8: Ich hoffe, es hat Ihnen geschmeckt. Haben Sie genug Champagner? Wenn Sie noch möchten.
7: Entschuldigen Sie die Störung.
8: Entschuldigung.
7: Sie haben den Film.
8: Was?
7: Der Kinofilm. Der Produzent hat sich entschieden, er will Ines Kupfer für die Hauptrolle und keine andere.
5: Keine andere.
7: Freuen Sie sich gar nicht?
5: Ja, schon.
7: Nein, Ines. Dieser Film wird Sie ganz groß rausbringen.
10: Frau de Groot, wir möchten uns verabschieden. Auf Wiedersehen.
11: Ja. Ja, vielen Dank für alles. Ich bringe Sie noch. Es war eine schöne Hochzeit.
12: Wiedersehen.
11: Wirklich.
13: Entschuldigung, wir müssen auch gehen. Es war sehr schön.
5: Ihr wollt schon gehen?
10: Wir müssen noch weit fahren. Ja. Tschüss.
5: Die gehen?
6: Das kann ich verstehen.
5: Weißt du, ich habe mir das ganz anders vorgestellt. Es sollte ein traumhaftes Fest werden. Vor allem für dich.
6: Deine Scheinheiligkeit ist zum Kotzen.
5: Wenn ich irgendetwas falsch gemacht, wenn ich dich verletzt habe,

0: Natalie, warum bist du so wütend auf deine Mutter?
1: Du hast Stefan gestern nicht zum ersten Mal gesehen. Du hast alles gewusst und hast mir nichts davon gesagt. Auf wessen Seite bist du eigentlich? Ich nehme an, du musst es meiner Mutter versprechen, nichts zu sagen. Aber das entschuldigt nichts. Wenn ich das alles vorher gewusst hätte, dann wäre das alles nicht passiert.
2: Vielen Dank, lieber Kollege, für die Hilfe. Wir können anfangen. Ach, Frau Kupfer, nur einen Moment bitte. Es war kein Selbstmord. Ich habe eben mit meinen Kollegen telefoniert. Wir haben meinen ersten Autopsiebericht. Die Tote erlitt einen Genickbruch. Weil der Täter Angst davor hatte, entdeckt zu werden, versteckte er die Leiche unter einer Persenne. Danach legte er, um seine Spuren zu verwischen, an drei verschiedenen Stellen des Bootshauses Feuer. Meine Damen und Herren, ich benötige die Personalien aller, die gestern Abend hier waren. Bitte halten Sie sich ab jetzt zu unserer Verfügung.
3: Haben Sie denn schon Beweise?
4: Es tut mir so leid für die Unannehmlichkeiten.
5: Bitte, Sie müssen sich nicht entschuldigen.
6: Kann ich Ihren Namen und Ihre Adresse haben?
5: Natürlich.
4: Sie weiß das mit uns beiden. Stimmt's?
2: Danke für Ihre Geduld. Angenehmen Tag.
6: Wiedersehen.
7: Wiedersehen. Entschuldigen Sie, Herr Kommissar. Gibt es schon einen Verdächtigen?
2: Angeblich hatte Dr. Regner kurz nach dieser Eifersuchtsszene Streit mit seiner Frau. Stimmt das?
7: Ja, ich stand dabei. Ich habe selbst gehört, ja.
2: Interessant. Auch dass Nora Regner ihrem Mann drohte, seine Karriere zu zerstören.
4: Aber ich kann mir nicht vorstellen, dass er es war.
2: Wir ermitteln in alle Richtungen. Deshalb sind wir hier. Die Spurensicherung ist bald abgeschlossen. Ich hoffe, meine Kollegen stören nicht zu sehr. Wir halten Sie auf dem Laufenden.
4: Wollen wir ein paar Schritte
0: ich
4: gehen?
0: Ich müsste Sie dringend sprechen, Frau Innes.
4: Später.
7: Ich hole Natalie.
8: Ich schlage einen gemeinsamen Spaziergang vor.
9: Guck mal, die springen aber schön.
7: Philipp.
9: Ja, was denn?
7: Die Steine müssen ganz flach sein, verstehst du?
9: Ja.
7: Versuch du mal.
9: Nee, du.
7: Nein, nein, du.
10: Stefan kann gut mit Kindern.
7: So.
9: Nochmal.
7: Kann mich mal jemand ablösen?
10: Wir kommen.
1: Was hat der Kommissar vorhin gesagt?
7: Zurzeit verdächtigen Sie Regen.
1: Ich muss mich stellen. Ich kann so nicht weiterleben.
7: Sie finden sicher raus, dass er es nicht war.
1: Es wird nichts mehr so sein, wie es mal war. Ich kann auch unser Kind nicht im Gefängnis zur Welt bringen.
7: Ich gehe zur Polizei und sage, dass ich es war.
1: Nein, das tust du auf gar keinen Fall.
6: Ich hab's Ihren Kollegen bereits gesagt. Dazu geben wir keinen Kommentar. Ich sag's noch einmal, Frau Kupfer gibt keine Interviews. Das ist schon der dritte Klatschreporter. Ich stell mein Handy jetzt ab.
4: Nein, lassen Sie es an. Und versuchen Sie bitte, sie hinzuhalten. Sonst kommen die noch alle hierher.
10: Hat es dir auch so gut geschmeckt?
5: Am besten war die Kaviarpastete. Oder nicht?
11: Was ist mit ihr?
5: Mir wäre auch wohler, wenn ich's wüsste.
10: Ich wollte schon mit ihr reden, aber sie ist seit gestern so verschlossen.
11: Was ist denn mit Natalie? Haben Sie sich gestritten?
12: Lass uns reden, Nathalie. Irgendwo, wo wir ungestört sind.
1: Es gibt nichts zu reden.
12: Doch. Bitte hör mir zu. Das mit Stefan.
1: Halt deinen Mund. Und lass mich endlich in Ruhe!
12: Nathalie?

0: Wie es aussieht, ist es nicht der Blinddarm.
1: Ich bin schwanger, Vanessa.
2: Sie schaut mich nicht mal mehr an.
3: Sie sollten ihr vielleicht nur Zeit geben.
2: Nein, nein, da ist nichts mehr zu kitten. Sie werden nie wieder was mit mir zu tun haben wollen. Und dabei sah gestern alles noch so gut aus. Wir waren uns so nah wie lange nicht.
3: Soll ich mal mit dir reden vielleicht? Aber ich weiß es auch nicht.
2: Ich habe Nathalie noch nie so außer sich gesehen.
3: Sie hat da so eine Andeutung gemacht. Sie hat gemeint, wenn sie das mit Stefan und ihnen früher gewusst hätte, wäre das alles nicht passiert.

0: Was ich Ihnen jetzt sage, darf nie ein Mensch erfahren.
1: Du hast leichte Blutungen. Es besteht sogar die Gefahr einer Fehlgeburt. Du musst dich in den nächsten Wochen möglichst schonen. Und das Wichtigste ist Ruhe. Du darfst dich keineswegs überanstrengen. Und vor allem keinen Stress. In jeglicher Form. Ich hol dir eine Wärmflasche.

0: Ich will das Kind nicht verlieren, Stefan.
1: Und? Natalie muss ein bisschen aufpassen. Sie hatte leichte Blutungen. Sie sollten darauf achten, dass sich Natalie während der Schwangerschaft möglichst schont.
2: Während ihrer Schwangerschaft? Naja, natürlich, während ihrer Schwangerschaft.
1: Frau Kupfer, es muss doch nichts Ernstes sein. Vielleicht lag es an der vielen Aufregung heute.
2: Schauen Sie, das Wichtigste ist, dass es Natalie und ihrem Baby gut geht.
1: Ja. Entschuldigung.

0: Du willst schon weg?
1: Stefan und ich.
0: Ich freue mich so, dass du schwanger bist. Warum hast du es mir denn nicht gesagt?
1: Du sagst mir ja auch nicht alles.
0: Wie geht's dir denn überhaupt? Ich will alles tun, damit du ein gesundes Kind zur Welt bringst.
1: Dann halt dich fern von uns. Ich will dich nicht mehr sehen.
0: Nein, nein, Nathalie, geh doch nicht. Bitte. Was ist gestern Abend im Bootshaus passiert? Ich habe dich rauslaufen sehen, völlig aufgelöst.

0: Es war ein Unfall. Ich habe das nicht gewollt.
1: Du hast gedacht, die Frau, auf die du losgehst, bin ich. Stimmt's?

0: Guten Tag, es tut mir leid, aber ich hätte noch ein paar Fragen. Haben Sie...
1: Meiner Frau geht's nicht besonders gut. Wenn Sie also noch Fragen haben, wäre es schön, wenn Sie morgen wiederkommen.
0: Herr de Groot, ich will Ihnen Fragen stellen. Haben Sie irgendwelche Erkenntnisse über den Tod von Nora Regner? Und waren Sie am Bootshaus zwischen 0 und 1 Uhr?
1: Nein, ich habe mich um meine Frau gekümmert.
2: Wahrscheinlich bin ich an allem schuld. Das mit Stefan war unverzeihlich. Es tut mir auch so leid. Es ist alles zu spät. Was soll ich denn jetzt machen?

0: Herr de Groot, wann kamen Sie zu der Brandstelle?
1: Das muss so um 2:30 gewesen sein.
0: Wir haben mit dem Mann gesprochen, der die Feuerwehr alarmiert hat. Er sagt, Sie waren als Erster an der Brandstelle. Das war kurz nach 2.
2: Sie verdächtigen den Falschen, Herr Kommissar. Ich war's.
3: Ich sehe doch gar kein Motiv. Ich...
4: Das weißt du doch gar nicht.
2: Nora Regner hat mir das Leben zur Hölle gemacht.
5: Sie hat Frau Kupfer gedroht, sie werde für einen Eklat auf dem Fest sorgen. Ich war bei diesem Telefonat dabei.
0: Das wäre ein klares Motiv.
6: Es war ein Unfall. Wir haben gestritten. Und ich habe sie gestoßen.
0: Frau Kupfer, es tut mir leid. Ich muss Sie bitten, mitzukommen.
4: Ich wollte nur, dass es der schönste Tag in deinem Leben wird.
2: Und die wollte alles kaputt machen.

0: Meine Natalie. Mein Herzenskind.
1: Mama.
0: Natalie.

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0: herzlich willkommen, meine Damen und Herren. Es ist nicht mehr lange hin. Am Sonntag ist Heiligabend. Weihnachten steht kurz bevor, der vierte Advent, auch am Sonntag. Danke, dass Sie eingeschaltet haben. Gönnen Sie sich einfach mal eine Dreiviertelstunde etwas Ruhe in dieser vielleicht vorweihnachtlichen Hektik. Und wir freuen uns auf diese Sendung mit Ihnen zusammen und unseren Gästen. Reinhold Messner ist heute bei uns zu Gast. Was für eine große Ehre. Mit Sicherheit einer der bekanntesten Bergsteiger der Welt. Ne? Das kann ich so sagen, oder? Das würdest du sogar selber...
1: Vermutlich, ja.
0: Vermutlich, ja. Aber du hast natürlich auch einiges dafür getan, dass die Menschen dich kennen. Als erster Mensch überhaupt ohne Sauerstoffgerät Mount Everest bestiegen. Ne? Das wissen natürlich irgendwie alle, das ist untrennbar mit dir verbunden. Aber auch ansonsten so alles, was über 8000 Meter hoch ist, irgendwann bezwungen.
1: So, bezwungen nicht, aber ich war oben.
0: Ja, ja. Ja, damit hast du sie auch bezwungen. Ne? Und du hast zum Glück auch Bücher darüber geschrieben, was du so alles erlebt hast. Und macht ja auch immer wieder spannende Sachen. Das Messner Mountain Museum eröffnet demnächst wieder, im nächsten Jahr wieder ein neues.
1: Ja, wir eröffnen das letzte, aber Diane und ich haben eine neue kleine Unternehmung gegründet, ein Start-up mit Messner Mountain Foundation. Das gibt es schon länger. Und Messner Mountain Heritage, wo wir eben das traditionelle Bergsteigen noch einmal um die Welt tragen wollten, auf das es nicht vergessen wird. Weil was am Everest passiert, diese großen Kolonnen im Gänsemarsch, gipfelwärts, 50, 100, 150 Leute an einem Tag, das ist Tourismus, das hat nichts mit Bergsteigen zu tun.
0: Okay. Ja.
1: Das ist was anderes.
0: Also, schreiben wir uns jetzt auf. Und wir werden heute sicherlich noch viel Spannendes von dir erfahren. Schön, dass du hier bist. Und auch Bernhard ist ja ein großer Bergfreund.
1: Also insofern
0: ist eine große Ehre, heute mit dir zu spielen. Reinhold Messner zusammen mit Bernhard im Team. Und einmal mehr, ne, belegt es das wieder, hinter jedem erfolgreichen Mann steht auch eine starke Frau.
2: Ne? Ja,
0: so herzlich willkommen, guten Abend.
2: Diane. Hallo.
0: Diane Messner. Bei dir, du sagst selber, es ist ein bisschen kompliziert bei dir. Du bist eine Luxemburgerin, bist mit einem Italiener verheiratet. Ihr lebt in Deutschland.
2: In München,
0: in
2: genau.
0: München. Jetzt habe ich schon gehört, dass es natürlich auch viele gemeinsame Themen gibt. Die Bergsteigerei, warst du da vorher schon verbunden? Also hattest du mit diesem Thema vorher schon zu tun? Oder ist das denn wirklich erst gekommen, als du...
2: Nein, das war bei mir vorher schon ein Thema. Ich habe ganz viele Touren in der Schweiz gemacht. Und das hat sich dann immer weiter verlagert bis nach Südtirol. Und da haben wir uns dann auch kennengelernt. Aber am Berg ist er noch immer voraus. Also da kann ich ihn nicht schlagen. Aber deshalb hoffe ich, dass ich mit Elton ihn heute Abend schlage.
0: Ja. Ja. Also, auch euch viel Erfolg, Diane und Elton. Und ich habe spannende Neuigkeiten für Sie, meine Damen und Herren. Wenn Sie es noch nicht wussten, laut einer aktuellen Umfrage leben die zufriedensten Deutschen in Schleswig-Holstein, gefolgt von Hamburg und Bayern. So sieht's mal aus. Ja. Wer hätte es gedacht? Jetzt gucken wir mal auf die Publikumsverteilung. Hinter Reinhold und Bernhard sitzen 61 Zuschauerinnen und Zuschauer. Hinter Diane Messner und Elton sitzen 61 Zuschauer. Das hatten wir lange nicht. Ich kann endlich mal wieder die Münze aus der Hosentasche ziehen. Auf der einen Seite ist Bernhard, auf der anderen Seite ist Elton. Ich werfe die Münze und je nachdem, welchen Kopf wir dann oben sehen, ja, das Team darf beginnen. Das ist hier nicht so einfach, weil man blickt immer in helles Licht, wenn man die Münze hochwirft. Ja, ich habe es geschafft. Es ist Bernhard. So, also ihr dürft gleich beginnen. Aber zuerst schauen wir mal auf die heutigen 12 Kategorien. Hier ist die Wand. Die 12 Kategorien heute sind Mittelalter, das große Krabbeln, Klassik, Pilze, Kunst, Alltag, wie ticken wir, Clever, Kosmos, Sport, Auto und das Fragezeichen. Jede richtige Antwort 500 €. Beide Teams haben einen Publikumsjoker. Ihr dürft beginnen, das ist unser Angebot. Welche der 12 Kategorien darf
1: Wie
0: sein?
1: Wie ticken wir?
0: Wie ticken wir? Sehr gerne. Erste Kategorie und das ist die erste Frage. Der Dunning-Kruger-Effekt besagt, dass Personen, die für eine bestimmte Aufgabe objektiv schlechter qualifiziert sind, A. andere für diese Aufgabe ebenfalls schlecht reden, B. ihre eigenen Fähigkeiten diesbezüglich oft deutlich überschätzen oder C. den Grund dafür stets bei anderen Menschen suchen.
3: Mist.
0: Ja, das Dunning-Kruger-Effekt.
3: Also ich weiß, was der Dunning-Kruger-Effekt ist, aber der wird hier nicht beschrieben.
0: Das ist das Problem. Was ist es denn nach deiner Meinung?
3: Also meiner Meinung nach ist der Dunning-Kruger-Effekt der, dass du, wenn du schlecht in einer Sache bist, du sie deswegen auch schlecht bewerten kannst. Also du merkst nicht, dass du schlecht bist beim Singen, weil du einfach schlecht singst. Genau, das Schlechte, und das bezieht aber, in dem Fall muss es B sein. Weil die sind schlecht qualifiziert und überschätzen ihre eigenen Fähigkeiten. Ich bin auch schon mal berggewandert, das hat nichts mit dem zu tun, was du machst. Aber ich meine, ich könnte mithalten und nach 400 Metern wärst du weg. Ganz vergiss.
1: Ja, heute ist vielleicht nicht mehr.
0: Nee, dort. Und Reinhard weiß vor allen Dingen, wie man sich richtig ernährt auf dem Weg nach oben. Ganz entscheidender Punkt.
1: Ja, aber normalerweise, wenn wir in der Textilgruppe wandern, wir machen das auch, dann essen wir überhaupt nichts am ganzen Tag.
0: Oh, ist das gut?
1: Ja, das ist gut. Mhm. Wir können alle ein paar Wochen lang ohne Essen auskommen, weil wir Fett abbauen. Mhm. Aber das, sie vielleicht nicht.
0: Ja. Ja, ja. Ich leider nur ein paar Tage.
4: Dafür kann ich jahrelang überleben.
3: Genau. Du kannst ihn noch miternähren. Genau.
0: Okay. Was machen wir, Bernhard?
3: Wir nehmen B.
0: Okay. Ich muss mich beeilen.
5: Der Dunning-Kruger-Effekt geht auf eine Untersuchung der amerikanischen Psychologen David Dunning und Justin Kruger von 1999 zurück. Diese zeigte auf, dass Personen, die objektiv schlechter für eine Aufgabe qualifiziert waren, ihre eigenen Fähigkeiten häufig deutlich überschätzten. Bekannte, alltägliche Szenarien zur Verdeutlichung des Phänomens sind Autofahrer, die meinen, besser zu fahren als der Durchschnitt. Oder Fußballfans, die sich für taktisch klüger als der verantwortliche Trainer halten. Die Basis

0: Für das Auftreten des Effekts ist laut Dunning und Kruger das Zusammenspiel aus Inkompetenz und Ignoranz.
1: Das alles bringt euch die ersten 500 Euro. Welche Kategorie soll eure erste sein?
2: Auto.
1: Auto?
2: Okay. Auto.
1: Was sollte bei der Umrüstung von Halogen auf LED-Leuchten in Autoscheinwerfern beachtet werden? A. Das Fernlicht sollte direkt nach dem Einbau für 10 Minuten brennen. B. Das Licht muss fortan immer manuell an- und ausgestellt werden. Oder C. Die Bauartgenehmigung muss stets im Auto mitgeführt werden.
3: Okay. Also ich würde erstmal B nach hinten schieben.
2: Ich auch. Also immer manuell an- und ausgeschaltet werden leuchtet mir nicht ein.
3: Leuchtet
2: nein, genau.
3: Leuchtet nicht ein.
2: Nein, nein, leuchtet nicht ein.
3: Okay. Das Fernlicht sollte direkt nach dem Einbau für 10 Minuten brennen. Warum? Damit. Was? Verstehe ich nicht. Also. Weil sich was einleuchten muss, weil sich was einbrennen muss.
2: Macht auch wenig Sinn.
3: Und was ist direkt nach dem Einbau? Also ich baue die Lampe ein, laufe zum Auto, mache dann Fernlicht an. Das heißt, ich...
2: Also ich denke ja, heute braucht man für alles eine Genehmigung.
3: Ja.
2: Also wäre es für mich plausibel C. Die Bauartgenehmigung muss stets im Auto mitgeführt werden.
3: Das glaube ich auch. Das ist so, auch so eine TÜV-Geschichte, dass genau. Ich dann auch diese Lampe benutzen darf.
2: Richtig. Also ich wäre für C.
3: Okay, du, das ist aber schnell hier. Dann nehmen wir C.
2: C.
1: Dann starten wir hier mit Antwort C.
0: Auch ältere Automodelle, deren Scheinwerfer noch mit Halogenleuchtmitteln betrieben werden, können durch spezielle Umbaukits auf umweltfreundlichere LED-Lampen umgerüstet werden. Dabei gilt es, das Fahrzeugmodell zu beachten und Nachrüstlösungen zu verwenden, die in Deutschland mit Prüfzeichen wie dem ECE-Zeichen zugelassen sind. Nach der Montage muss die allgemeine Bauartgenehmigung stets ausgedruckt im Auto mitgeführt werden, damit der rechtmäßige Umbau belegbar ist. Werden falsche Leuchtmittel eingebaut, erlischt die Betriebserlaubnis für das Auto.
1: Auch die Herren und Elfen starten mit einer richtigen Antwort. Auch hier die ersten 500 Euro.
4: Mach mal Mittelalter.
1: Nächste
5: Mittelalter?
4: Ja.
5: Ja, Mittelalter.
2: Das, ja.
5: Könnt ihr ruhig haben. Danke.
2: Bin froh.
1: Trippen waren im Mittelalter A. mit Samt ausgekleidete Kisten für den Transport von Speisen. B. Holzunterschuhe, die unter Ledersohlen getragen wurden. Oder C. Wegmarkierungen, um Fußgänger von Kutschwegen zu trennen.
5: Hast du das schon mal gehört?
4: Nein, Trippen habe ich nie gehört.
5: Ja.
4: Den Ausdruck. Aber ich glaube B.
5: B?
4: Glaube ich. Einfach
5: vom
4: Bauch,
5: vom Bauchgefühl.
4: Bauch. Trippen klingt nach Schuhen.
5: Trippen, trippeln. Mitsamt ausgekleidete Kissen für den Transport von Speisen?
4: Das gab es, aber wir sollen die Trippen
5: halt. Echt?
4: Das kann ja auch sein.
5: Und Wegmarkierung, um Fußgänger von Kutschenwegen zu trennen?
4: Nein,
5: das ist komisch, das klingt so nach...
4: Nein. Also, das macht nicht viel Sinn.
5: Es gab Kisten, die mit Samt ausgekleidet waren?
4: Ja, das gab es sicher, um Speisen zu transportieren.
5: Ach.
4: Das gibt es heute noch in Tibet. Diese Kisten habe ich daheim im Museum zum Teil.
5: Ach.
4: Also, das ist wie Koffer, wie unsere Koffer.
5: Koffer nur?
4: Als Holzkisten, die ausgekleidet. Aber ich glaube, es sind Holzunterschuhe.
5: Also ich habe, also wenn du kennst ja beides. Ich habe überhaupt keine Ahnung und ich möchte einfach nur dein Sherpa sein und trage dir die Antwort.
4: Ja, aber ich,
5: ja. Mehr mache ich also nicht.
4: Ich bin verpasst.
5: Ist okay, dann nehmen wir das. Ich habe keine Ahnung. Wir nehmen B. Ich trage einfach die Verantwortung. Das ist doch gut.
1: Die einzige Geschichte, die ich mit dem Mittelalter mal verbinde, ist, wo der Ritter in die Apotheke kommt und zu dem Apotheker sagt: Ey, gib mir mal mein Mittelalter.
0: Im spätmittelalterlichen Stadtbild befanden sich die Straßen oft in schlechtem Zustand, da sie meistens ungepflastert und mit Müll übersät waren. Das war besonders für Fußgänger mit dünnen Lederschuhsohlen unangenehm. Als Lösung für dieses Problem etablierten sich sogenannte Trippen, Holzunterschuhe, die

0: unter die Lederschuhe geschnallt wurden. Die dicken Holzsohlen, die als Vorläufer der heutigen Plateauschuhe gelten können, boten Schutz vor Nässe, Kälte und Schmutz. Sogar Pferde trugen Holzscheiben als Huftrippen.
1: Super. 500 Euro dazu. Reinhold, du sagst gerade, sowas habt ihr auch im Museum stehen?
2: Ja.
1: Okay, jetzt weißt du auch, wie es heißt.
2: Ja? Ja, das wusste ich nicht.
1: Ja, deswegen sage ich, trippen, wenn
2: neuer
1: man jemand fragt.
2: Neuer Bilddeck.
3: Okay. Genau.
1: 1000 Euro für euch.
4: Ich
5: bin mit allem einverstanden.
4: Was mit allem?
5: Ja.
4: Echt? Wow. Alltag.
1: Alltag.
4: Alltag.
1: Schätzungen des NABU zufolge werden in Deutschland jährlich insgesamt etwa 720 Millionen A. Einwegpfandflaschen nicht zurückgegeben, B. Tonnen Verpackungsmüll produziert oder C. Zigarettenstummel unsachgemäß in der Natur entsorgt.
4: Also spontan würde ich auf C tippen. Einwegpfandflaschen nicht zurückgeben, kann ich mir nicht vorstellen, weil ganz viele die auch einsammeln die ganze Zeit überall.
2: Ja.
4: Verpackungsmüll sicherlich.
6: Also es ist noch mehr.
4: Aber für mich wäre am plausibelsten C. Was meinst du?
1: Der NABU, der Naturschutzbund.
5: Ja eben, das ist ein Naturschutzbund und
4: schmeißt dir ja die Filter in die Natur, weißt du? Das
5: genau. Ist, ja. Straße, Strand, Wald, überall genau. Werden diese Dinger weggeschmissen. Obwohl immer weniger geraucht wird, also mehr elektrisch geraucht wird. Also A würde ich auch, da bin ich voll bei dir, hast du gut. Das wird auf jeden Fall zurückgegeben.
4: Ja, ja, weil es Geld dafür gibt, klar.
5: Ja, Tonnen, 720 Millionen Tonnen Verpackungsmüll produziert. B oder C? Ich bin mir, aber ich finde C auf jeden Fall interessanter als B, weil B hätten wir schon so oft gehört. Ich gehe damit. Ich nehme mal C.
4: Ich nehme C.
1: Bei 80 Millionen Deutschen muss schon ziemlich viel geraucht werden.
0: Geben Kunden ihre Pfandflaschen nicht zurück, freuen sich Händler und Abfüller über den sogenannten Pfandschlupf, also Pfandgeld, das sie als Einnahme verbuchen können. Zwar geht das Umweltbundesamt von einer Rücknahmequote von 96% aus, doch werden 4% von 18 Milliarden Flaschen und Dosen nicht zurückgegeben. Das entspricht 720 Millionen nicht zurückgegebenen Gebinden und rund 180 Millionen Euro Pfandschlupf laut Zahlen des NABU. Ein weiterer Effekt ist ein Rückgang der Mehrwegpfandflaschen im Pfandsystem, weil Einweglösungen durch die Einnahmen preisgünstiger angeboten werden können.
4: Ich hätte es nicht gewusst.
1: Und jetzt müssen wir auf. Ja. Aber wirklich krasse Zahl. Schätzungsweise 71 Milliarden Zigarettenstummel werden geschätzt in der Natur entsorgt. 71 Milliarden.
5: Okay.
1: Das ist wirklich krass, oder?
6: Nehmen wir jetzt. Ja,
1: also es bleibt erstmal bei 500 Euro.
5: Egal.
4: Komm schon, wir holen auf.
3: Das große Krabbeln sind Insekten, hat nichts mit Klettern zu tun. Das ist mehr, wenn dann Höhle. Okay. Also Insekten oder
6: Kunst.
3: Oder Kunst, das war die nächste. Das war das, was ich als nächstes nehmen wollte. Hm? Kunst, ja.
1: Michelangelos berühmte Marmorstatue Piceta.
6: Ah, ist das? Pietà heißt das.
1: Ja, bitte nochmal, weil du bist ja Italiener.
6: Pietà.
1: Pietà.
6: Pietà.
1: Pietà. Pietà.
6: Na, Pietà.
1: Peter. So wie Peter?
6: P-I-A-E. Pietà.
1: Pietà.
6: Pietà. Pietà.
1: Aha. Gut.
6: Ist die der
1: Richtige. Pietà und der Wolf. Ja, man muss sich Eselsbrücken bauen. Man muss sich Eselsbrücken bauen.
6: Ah, das.
3: Peter und der Wolf, also ganz ehrlich.
1: Das, damit ich es mir merken kann.
3: Ja, aber jetzt sagst du Wolf, oder was?
1: Nein. Nein, wie?
3: Die Statue.
1: Peter. Pietà. Ja? Michelangelos berühmte Marmorstatue Pietà.
3: Der Wolf.
1: Ist das einzige Werk, das Michelangelo jemals signiert hat. B. Ist aus Kostengründen innen hohl. Oder C. Wird seit 1995 von Mitarbeitern des Vatikan täglich fotografiert.
3: Wow. Zuerst einmal, kennst du diese Statue?
6: Ja, die Pietà ist die Mutter Gottes.
3: Ah!
1: Die ein Glück bin ich nicht der einzig Doofe hier.
3: Ich hab... Ja, das stimmt.
7: Also,
3: das Problem ist, ich bin der einzig Doofe, der es nicht weiß, weil er glaubt. Aufgrund des Danny-Krüger-Effekts. Also,
7: ist das einzige Werk, das er nie...
3: Michelangelo jemals signiert hat.
7: Ich glaube, wir sind bei A richtig, glaube ich aber nur.
3: Okay, also A halten wir schon mal im Rennen. Ist aus Kostengründen innen hohl?
7: Das
3: Marmor ist das, ne?
7: Ja, Marmor.
3: Das geht also unfassbar aufwendig, das hohl zu machen. Ist viel teurer als... Nur mal ganz kurz, weil Foto, kann es irgendwas geben, dass die direkt fotografiert wird, um eine Veränderung festzustellen?
7: Er hat ja den David gemacht, nicht das, diese ganz berühmte Statue.
3: Seit 95... Ich finde C so komisch, weswegen das mich so anlacht. Ob es einen Grund geben kann, das täglich zu fotografieren, damit man eine Veränderung sieht, ob es kaputt geht, sich absenkt oder sowas.
7: Aber dann müsste man jemanden dorthin stellen, weil ich, wenn ich am Abend fotografiere, kann jemand schon herumgebastelt haben, herumgewitzt haben. Wegtragen kann man die sowieso nicht, die Pietà.
3: Okay, dann wir nehmen A.
1: Okay.
0: Die fast 2 Meter hohe Marmorstatue Pietà befindet sich im Petersdom im Vatikan. Bei der Fertigstellung Ende des 15. Jahrhunderts war der Schöpfer Michelangelo Mitte 20. Eines Tages hörte er Überlieferungen zufolge, wie Besucher aus der Lombardei das Werk einem anderen Bildhauer zuschrieben. Um diesen Irrtum in Zukunft zu vermeiden, beschloss Michelangelo, in die Schärpe um Marias Brust seinen Namen zu meißeln. Somit wurde die Pietà das einzige Werk Michelangelos, das er jemals signiert hat.
1: Bis hierhin läuft es sehr gut für euch. Drei Fragen, drei richtige Antworten, 1500 Euro.
3: Sehr gut. Gut. Bist du mal aus? Dann nehmen wir mal clever.
4: Clever.
1: Um eingetrocknete Wasserflecken aus einem Buch zu entfernen, helfen.
5: Seite rausreißen.
1: A. Make-up-Puder. Backpapier und ein Holzhammer. B. Trockene Blumenerde, eine UV-Lampe und ein Nudelholz. Oder C. Ein in Wasser getunktes Wattestäbchen, ein Brett und Küchenpapier.
4: Also ich wäre für Antwort A. Weil ich habe es selbst schon mal benutzt. Das
3: echt?
4: Make-up-Puder? Saugt das vielleicht auf? Es ist eingetrocknet. Nein, warte. Es ist eingetrockneter Wasser. Eingetrockneter?
5: Es ist eingetrocknet.
4: Ein Wasserfleck, der eingetrocknet ist?
5: Ja, das ist halt so ein schwarzer, dunkler Fleck. Mich lacht ja C tatsächlich an. Du machst es mit dem Wattestäbchen ganz vorsichtig wieder feucht und nimmst das Küchenpapier, saugt das dann, legst du das Küchenpapier drauf und das Brett, damit es ein bisschen Druck hat. Und dann saugt es das quasi wieder auf. Weil Backpapier ist ja nur eine Anti-Schicht-Geschichte. Da ist ja Wachs, also selbst da, also ich würde A erstmal ausschließen.
4: Gut.
5: Bei B trockene Blumenerde. Du hast trockene Blumenerde. Und dann eine UV-Lampe und Nudelholz.
4: Die Seitenrollen?
5: Ja, aber.
4: Macht irgendwie auch keinen Sinn.
5: Also ich bin dabei. C. Du machst es wieder feucht und dann nimmst du das mit dem Küchenpapier auf.
4: Nehmen wir C.
5: Wir nehmen C.
4: Wir nehmen C.
1: Okay. Entgegen der ursprünglichen Annahme sind wir bei Antwort C.
0: Um Wasserflecken aus einem Buch zu entfernen, wird zunächst ein Küchenbrett unter die betroffene Stelle gelegt. Nun wird ein Wattestäbchen in Wasser getunkt und der Fleck vorsichtig damit betupft. Dadurch wird der Fleck wieder feucht und mit Hilfe von saugfähigem Küchenpapier, das über und unter den Fleck gelegt wird, getrocknet. Nach dem Trocknungsprozess ist der Fleck verschwunden. Sollte die Seite danach etwas wellig sein, kann sie mit einem Bügeleisen auf niedrigster Stufe geglättet werden.
1: Richtige Antwort. Und damit 1000 Euro für die Jan und Elton.
3: Ich finde Kosmos spannend und ich mag ja auch Krabbeltiere.
7: Achso, bin ich nicht.
3: So. Okay, dann lassen wir das weg.
7: Wir nehmen Kosmos.
3: Wir nehmen Kosmos.
1: Das in der Physik so bezeichnete Oh-My-God-Teilchen. A. Widerlegt alle bekannten Gesetze der Physik. B. Gilt als das älteste Teilchen der Welt. Oder C. Ist das Teilchen mit der höchsten jemals gemessenen Energie.
7: Gesetze. Das ist

0: Ich glaube, es ist...
1: C?
0: Glaube ich.
1: Ist das Teilchen mit der höchst jemals gemessenen Energie?
0: Das muss ein Physiker gesagt haben. Nicht, oh mein Gott, was habe ich da gefunden?
1: Also ich würde nur B ausschließen, ist das älteste Teilchen der Welt. Also genau genommen sind die alle gleich alt. Die sind ja alle irgendwann entstanden bei diesem Urknall. Diese ganzen Quarks und diese ganzen...
0: Ja.
1: Vielleicht haben die ein Teilchen, und, also ein Teilchen gefunden oder entdeckt, berechnet oder vielleicht sogar gesehen und gemessen und sagen, oh mein Gott. Und stellen fest, das widerspricht den Gesetzen der Physik.
2: Also genau Physiker so halt, haben die es bestimmt.
1: Genau so reden nämlich Physiker. Oh mein Gott.
3: Das Publikum?
1: Deshalb wäre ich da bei A vom Gefühl.
0: Ich glaube, das Publikum ist da überfordert.
1: Das Publikum ist überfordert. Das nehmen wir gleich beim Krabbeln, bei dem, was wir nicht haben wollten.
0: Also ich habe das Gefühl... Also
1: das Problem ist, dass dein...
2: Wofür bist du, Reinhold?
0: 4C.
1: Ich glaube, ich würde dir da wieder folgen.
0: Ja,
1: ja, einfach.
0: Wir haben ein C.
1: Weil wir nehmen C. Ja, ja, wir nehmen, er ist schon weg. Ich bin noch hinterher. Ich mache mir noch die Schuhe zu, da ist er schon.
2: C.
4: Am 15. Oktober 1991 registrierte ein Detektor für kosmische Strahlung der Universität Utah ein Teilchen, das damalige Physiker so verblüffte, dass sie es Oh my God Partikel nannten. Das Teilchen, vermutlich ein Proton, war annähernd mit Lichtgeschwindigkeit unterwegs und hatte die Energie von etwa 320 Exa-Elektronenvolt. Das entspricht der kinetischen Energie eines Golfballs, der mit 170 km/h durch die Luft saust. Es war und bleibt bislang das Teilchen mit der höchsten jemals gemessenen Energie. Würde es jemandem auf den Fuß fallen, würde sich das anfühlen, als träfe ein Bleiziegel auf den Fuß.
3: Für euch heißt es dranbleiben. Hier ist noch gar nichts entschieden.
1: Ja, wir nehmen mal Sport.
5: Wir nehmen mal Sport. Ja.
3: Im Veterans Stadium, das vom NFL-Team Philadelphia Eagles bis 2002 als Heimstätte genutzt wurde, gab es ab 1997 einen A. VIP-Bereich, der nur für Fahrradkuriere reserviert war. B. Stand, an dem pensionierte Polizeihunde Snacks erhielten. Oder C. Gerichtssaal, in dem Randalierer direkt verurteilt werden konnten. Im Veterans Stadium.
1: Ja.
5: Sehr schwierig.
3: Stimmt, keine schlechte Frage fürs Publikum. Also ihr könnt schon mal überlegen, ob euch dazu was einfällt.
1: Also ich würde erstmal C, glaube ich, ausschließen. Ich bin mir nicht so sicher, aber ich glaube, beim Football, Randalierer ist nicht so. Das ist ein Familienevent in Amerika, da gehen die mit Kindern hin, da gibt es Hotdog und sowas. Dass da ein Gericht ist, das irgendwie randaliert, vor allem, was machen die? Also das ist ja nicht so wie die... manche blöde Fußballkultur, dass sie hier mit Pyros durch die Gegend schmeißen oder sowas. Also finde ich C jetzt ein bisschen komisch. B lacht mich an, finde ich irgendwie ganz süß, weil es ja auch Veteranenstadion heißt. Das ist allgemein für Veteranen oder auch, warum nicht auch...
5: für Fahrradkuriere, das frage ich mich.
1: Warum ein VIP-Bereich nur für Fahrradkuriere?
3: Was macht man denn?
1: Ich würde echt leider, ich würde das Publikum fragen, weil ich bin, ich...
5: Wir fragen das Publikum.
3: Wir fragen das Publikum.
2: Ihr habt die ganze Zeit hinter uns gemurmelt. Ja, nee, ja, nee.
3: Es reicht.
2: Jetzt seid ihr dran.
3: Das wollte ich auch sagen. Ist ja nicht schlimm. Wenn 60 stöhnen und eine es weiß, ist alles gut. Ne? So, dann gucken wir mal hier. Danke. So, hallo. Wie heißt du?
6: Solveig.
3: Hallo Solveig. Warst du schon mal in Philadelphia?
6: Nein.
3: Okay. Aber wenn du hier so aufstehst bei diesem Thema, gehe ich ja davon aus, du weißt was?
6: Ich werde denken, weil das ja so Philadelphia Eagles heißt, so von Fliegen, Kuriere, liegt nahe, deswegen der A.
3: Okay, also du bist für A, ja? Hör mal, das musst du mir mal erklären, ja? Seit einer Stunde zeigst du da hinten C in die Antwort, in die Kamera. Warum stehst du denn hier?
7: Ja, ich wollte ungern aufstehen.

0: zugegen bin.
1: Verstehe. Okay, Solveig, dann ist ja noch nichts entschieden. Ne? Aber du hast vielleicht auch daran gedacht, die Amerikaner lieben ja Fast Food. Und Fast Food heißt ja auf Deutsch Schnellgericht.
2: Das Veterans Stadium in Philadelphia, Pennsylvania, war über 30 Jahre lang die Heimstätte der Philadelphia Eagles. 1997 verlor die Mannschaft hier gegen die San Francisco 49ers. Die Enttäuschung einiger Eagles-Fans war so groß, dass es zu Dutzenden von Schlägereien kam. Daraufhin wurde in einem Wartungsraum des Stadions ein improvisierter Gerichtssaal eingerichtet, in dem Randalierer von Richter Seamus McCaffrey, einem ehemaligen Polizisten, direkt verurteilt werden konnten. Als die Eagles 2003 ins Lincoln Financial Field umzogen, wurde der Gerichtssaal abgeschafft.
1: Solveig, du hast Verantwortung übernommen und dieser Mann da oben.
3: Ja? Hm? So. Ja, tut mir leid.
0: Wir haben nur zu 80%.
1: Nur zu 80%, da sind wir ja froh. Ne? Also es ist ja noch gar nichts entschieden. Danke, Solveig. Danke für den Mut aufzustehen.
4: Hm? Aber das ist jetzt in 10 Jahren jetzt auch neu. Normalerweise steht man auf und sagt, nee, ich weiß es nicht, aber. Und das einer, ich weiß es, aber ich bleib sitzen. Das ist so. Ist ja, euer Geld, nicht meins.
1: Ja, aber das ist das Problem bei den Leuten, die hinter dir sitzen, dass die es halt zu dicke haben. Ne? Es bleibt bei 1000 Euro. Dann kommt noch was dazu. Bei euch geht's weiter. Wir haben noch das große Krabbeln, Klassik-Pilze und das Fragezeichen.
5: Das große Krabbeln.
1: Das große Krabbeln. Jetzt kriegt der Bernhard endlich seine Insekten.
5: Jetzt kommst du hin.
1: Welche Taktik wendet das Männchen der Seidenspinne Trichonephila fenestrata an, um bei der Paarung nicht gefressen zu werden? A. Es opfert dem Weibchen eins oder mehrere seiner Beine. B. Es nutzt Spinnfäden, um das Weibchen zu fesseln. Oder C. Es nähert sich dem Weibchen erst, wenn es im Dunkeln nichts sieht.
6: Also, es opfert dem Weibchen eines oder mehrere seiner Beine.
5: Na.
6: Das heißt, es kann sich maximal 8-mal vermehren. Und ich sag mal so, ab 6 wird es eh schwierig. Man hat es ja nur noch 2.
5: Es nutzt Spinnfäden?
6: Um das Weibchen zu fesseln.
5: Ja, das ist eine Möglichkeit.
6: Gibt es, ist das denn bei Spinnenmännern?
5: Es ist eine Seidenspinne, nicht eine Seidenraupe. Spinne. Also, die hat diese Fädchen. Also, die hat sie.
6: Aber hat
5: sie dem Weibchen erst, wenn es im Dunkeln nichts sieht?
6: Das gefällt mir ja am besten.
5: Ja, mir auch.
6: Das passt auch zu Fenestra.
5: Das ist so wie in Tirol, nicht das Fenster.
6: Ach, so ein Fenestra. Jetzt warte, bis das Licht ausgegangen ist und öffnet dann die Türe. Hallo.
5: Ja, man öffnet dann das Fenster, deswegen Fenster.
6: So, C? Ja, ich kann mir total gut vorstellen. Wir probieren mal C.
1: Gut.
2: Bei vielen Spinnenarten dient das Männchen dem Weibchen während oder nach der Paarung als Nahrung. Eine besondere Strategie, dem Tod zu entkommen, beobachteten Forschende der Universität Hamburg 2022 bei den deutlich kleineren Männchen der südafrikanischen Seidenspinne Trichonephila fenestrata. Damit die Weibchen bei der Paarung beschäftigt und friedfertig sind, opfern die Männchen eins oder mehrere ihrer Beine. Die Männchen erleiden durch den Abwurf keine Schäden und bleiben von den Weibchen verschont.
5: Einmal versagt.
1: Es ist schon manchmal hart in der Natur. Ja? Es bleibt erstmal bei 2000 Euro.
6: Das ist total gefährlich.
7: Nicht mehr, was ich will.
4: Na gut, pass auf. Jetzt nimm du mal lieber, was ich ausgesucht habe, war immer falsch. Such du lieber wieder aus.
3: Boah, Klassik oder Pilze.
4: Oder Fragezeichen, Überraschung.
3: Fragezeichen.
4: Fragezeichen.
3: Fragezeichen.
1: Seit dem 28. Juni 2023 sind viele Staatsbürgerinnen und Staatsbürger Südkoreas offiziell A. genau 3 Kilogramm leichter, B. bis zu 2 Jahre jünger oder C. um 1,75 Zentimeter größer.
4: Oh Mann, ey.
3: Offiziell 3 Kilo leichter kann ich mir nicht vorstellen. Dann müsste man das Gewicht ja von jedem haben, oder?
4: Ja, vor allen Dingen, mich stört da auch das Wort genau. Also wirklich
3: genau 3 Kilo.
4: Genau 3 Kilogramm leichter. Das ist komisch. Und was heißt offiziell? Offiziell kann man jünger sein und größer werden.

0: Wegen zum Beispiel Pass. Im Pass steht die Größe und im Pass steht das Alter.
1: Genau.
0: So, also B oder C. Also vom Bauchgefühl bin ich bei C. Weil bis zu 2 Jahre jünger, es gibt Geburtsurkunden.
1: Richtig.
0: Also das finde ich, und bei C ist vielleicht eine Maßeinheit falsch gewesen, richtig, oder irgendwas. Ja. Also kann ich mir eher C vorstellen als B. Okay, wir nehmen C. Wir müssen ja nur rumraten, wir nehmen C.
2: Ja, okay.
3: Bis Juni 2023 wurden in Südkorea andere Methoden zur Altersbestimmung angewandt als hierzulande. So war ein Baby bei Geburt bereits 1 Jahr alt und an jedem 1. Januar kam 1 Jahr hinzu. Ein Kind, das am 31.12. geboren wurde, war um Mitternacht somit bereits 2 Jahre alt. Für die Bestimmung des gesetzlichen Mindestalters, zum Beispiel für Alkohol, wurden Kinder allerdings bei Geburt mit 0 Jahren gewertet, die an jedem 1. Januar 1 Jahr älter wurden. Vereinzelt wurde aber auch der internationale Standard mit der Orientierung am Geburtsdatum verwendet, der nun seit Juni 2023 als offizielle Altersbestimmung gilt und einige Menschen so um bis zu 2 Jahre verjüngte.
0: Oh. Oh.
1: Wahnsinn.
4: Haben wir was dazugelernt? Es bleibt bei 1000 Euro. Wir haben noch 2 Kategorien. Ihr dürft noch einmal wählen: Klassik oder Pilze.
5: Und wir haben auch das Publikum. Das heißt, das
6: jetzt
5: Publikum
6: darf mitfallen. Ja. Ja. Mach mal Klassik.
5: Klassik.
4: Vor der Uraufführung von Georg Friedrich Händels Oratorium Der Messias am 13. April 1742 in Dublin wurden A. Bänke aus den Kirchen Dublins in den Konzertsaal gebracht, B. Besucherinnen gebeten, ohne Reifröcke zu kommen, oder C. in Pubs am Vortag keine alkoholischen Getränke ausgeschenkt.
5: Okay, was könnte das denn sein? Bänke aus den Kirchen Dublins das in den Konzertsaal gebracht. Ja. Das hieße, der Konzertsaal hatte vorher keine oder zu wenig Sitze.
6: Ja.
5: Und dann haben die darüber getragen, damit sich alle setzen konnten. Weil der Messias, sage ich mal, ist auch relativ lang.
6: Ja.
5: So, Besucherinnen gebeten, ohne Reifröcke zu kommen, das wäre natürlich auch, dass mehr Platz ist.
6: Ja, aber
5: dass man
6: auch
5: enger sitzen kann, aber
6: ist halt nicht modisch.
5: Nee, da wär,
6: aufgetreten
5: das
6: werden so, ja, sollte. Das ist schon eine Möglichkeit.
5: Ach so, bei C kann ich mir noch vorstellen, dass man Sorge hatte, dass das Publikum am nächsten Tag noch leicht Publikum alkoholisiert und mitsingt.
6: Nein, aber das Publikum geht nicht in den Messias von Händel.
5: Also
6: das Breite. Das
5: Pub und Oratorium sind ja zwei Dinge, die.
6: Nein, ich glaube, die wären trotzdem zum Bier gegangen, zum ja Guinness.
5: Okay, das heißt, wir schließen C aus.
6: Ja.
5: B finden wir komisch, das heißt, wir sind für A.
6: Ja.
5: Also empfühlst du A, deshalb fange ich gar nicht an zu denken. Ja, aber sollen wir das Publikum noch fragen? Vielleicht hat es
6: ja
5: einer mitbekommen?
6: So
5: ja, ja. Und wenn nicht, wir sind für A. Vielleicht hat es aber zufällig einer, haben wir hier so einen Klassikfreund oder eine Klassikfreundin, die begeisterte Händel.
4: Ja.
5: Oh!
4: Ja. Ja, wer von den beiden? Ich hab hier noch die Wahl. Ja?
5: Ja?
4: Warum auch immer. Es ist keine Wertung.
5: Der ist schon eins höher.
4: Ganz subjektive Entscheidung. Dankeschön, guten Abend. Hallo. Ich heiße für dich. Wie heißt du?
7: Janik.
4: Hast du ein bisschen was mit Klassik am Hut?
7: Eigentlich relativ wenig. Mhm. Ja, ich wäre aber auch im ersten Gedanken bei A gewesen. Mhm. Von daher würde ich das auch nehmen.
4: Daher kommt ja vielleicht auch der bis heute bekannte Begriff vom Backhändel.
3: Georg Friedrich Händel wurde 1685 im deutschen Halle geboren und hat seit 1727 auch die englische Staatsbürgerschaft. Er gilt als einer der bedeutendsten Musiker des Barocks. Schon zu Lebzeiten waren er und seine Musik über die deutschen Grenzen hinweg populär, sodass die Uraufführung eines seiner berühmtesten Werke, das Oratorium Der Messias, am 13. April 1742 in Dublin stattfand. Aufgrund seiner Beliebtheit wurde mit einer großen Zuschauerschaft gerechnet, weshalb die Damen ein paar Tage vorher in der Zeitung darum gebeten wurden, nicht in Reifröcken zu erscheinen, um Platz zu sparen.
5: Ich wäre auch da gewesen.
4: Trotzdem Dankeschön. Die Herren wurden übrigens gebeten, ihre Säbel zu Hause zu lassen.
6: Ach so.
4: Ja, also es ging nicht nur eine Bitte an die Damen. Es bleibt bei 2000 Euro. Für euch noch eine Frage aus der Kategorie
5: Pilze. Geht's um Bier, dann habe ich.
4: Mal schauen. Frische Pfifferlinge.
5: Nein.
4: A. Riechen leicht nach Aprikosen. B. Haben einen innen grünlich gefärbten Stiel. Oder C. Lösen bei Berührung einen kaum spürbaren Stromschlag aus.
0: Riechen leicht nach Aprikose. Mhm. Was ist denn, also... Habe ich noch nie. Haben einen innen grünlich gefärbten Stiel. Ich glaube...
1: Nein.
0: Nein? Okay. Ich glaube, eher liegen gelassene Pfifferlinge haben irgendwann grünlichen Stiel. Aber vor allen Dingen innen.
1: Also nein, nein.
0: Okay.
1: Nein.
0: Lösen bei Berührung einen kaum spürbaren Stromschlag aus. Heißt, es ist kaum spürbar, aber man spürt den. Hab ich allerdings... Na gut, ich habe in meinem Leben noch nie Pfifferlinge zubereitet. Aber kann ja nur noch A übrig bleiben. Vielleicht riechen die ja nach Aprikosen. Ich habe keine Ahnung. Wir nehmen jetzt einfach mal A. So.
4: Die haben ja auch eine sehr ähnliche Farbe, ne? Pfifferlinge und Aprikosen.
3: Die Saison für frische Pfifferlinge beginnt je nach Wetterlage im Juli und endet im November. Wer die würzigen Wildpilze im Handel kauft, sollte wegen der Lagerzeit und der Transportwege prüfen, ob sie noch frisch sind. Frische Exemplare zeichnen sich durch eine intensive, dottergelbe Farbe und festes Fleisch aus. Außerdem haben sie einen fruchtig frischen Duft, der an Aprikosen erinnert.
4: Die Kurve ist schwammerl.
0: Ja,
4: aber schwammerl. Ja. So, also nochmal 500 Euro dazu und wir haben folgenden Zwischenstand vor dem Finale. Reinhold Messner und Bernhard haben 2000 Euro erspielt. Diane Messner und Elton haben 1500 Euro auf dem Konto. Und so geht's jetzt ins Finale. Die Kategorie, aus der die heutige Masterfrage kommt, ist Pflanzen. Beide Teams haben gesetzt. Hier ist die heutige Masterfrage. Unter welchem Namen ist wilder Spinat noch bekannt? A. Guter Heinrich, B. Jungfer im Grünen oder C. Walliser Schwingel? Ihr habt 20 Sekunden ab jetzt.

0: Beide Teams haben eingeloggt, haben Geld gesetzt. Reinhold und Bernhard haben gesetzt.
1: Jungfrau Grünen.
2: Nein, nein, nein.
0: Das ist egal. Wir gucken erst mal, wie viel Geld ihr gesetzt habt.
1: So. Okay, egal.
0: Reinhold und Bernhard haben 1.000 Euro gesetzt.
2: Ich bin mal gespannt.
0: Diane und Elton haben alles gesetzt. Auf welche Antworten wurde getippt? Team Bernhard tippt auf Antwort B. Team Elton tippt auf Antwort A.
2: Ich habe ein gutes Gefühl für euch.
0: Aber das sind schon alle drei Antworten sind natürlich Pflanzen.
2: Ja, ja. Ne?
0: Ja, die Frage ist nur, was ist was? Also einmal ist es der wilde Spinat, einmal ist es die blaue Sommerblume aus der Familie der Hahnenfußgewächse und einmal ein dichtes, hochgewachsenes Gras. Der Walliser Schwingel ist das dichte, hochgewachsene Gras. Oh. Der gute Heinrich stammt aus den Alpen. Und die Jungfer im Grünen, das ist die blaue Sommerblüte aus der Familie der Hahnenfußgewächse. Antwort A ist richtig. Der gute Heinrich ist der wilde Spinat. Und damit gewinnen Diane und Elton 3.000 Euro. Und 3.000 Euro, das heißt für jeden von euch 49,18 €. Herzlichen Glückwunsch. Herzlichen Dank. Reinhold, vielen Dank für den Besuch. Diane, herzlichen Dank. Danke fürs Zuschauen. Morgen Abend kurz vor 6 sind wir wieder da. Bis dann. Tschüss.

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0: Der spinnt doch, der Neue. Hält allein eine riesen Pressekonferenz und wir sollen so einen blöden Papagei einfangen, der irgendjemand Garten voll scheißt. Weißt du was? Das ist für mich ein klarer Fall für einen Kammerjäger.
1: Okay. Kammerjäger? Was kann denn der, was wir nicht auch können?
2: Können Sie sich nicht ein bisschen beeilen? Schauen Sie einer die Sauerei an. Und der Scheißvogel sieht aus, als würde er gleich wieder.
1: Ja, was? Hinscheißen?
2: Papageienkot ist ätzend.
1: Und Sie sind sich ganz sicher, dass der nicht Ihnen im Fleucht ist? Ja, das will wieder bloß fürs Einfangen.
2: Ich hab's Ihnen doch gesagt, der gehört den Bayers. Tiere, Müll, faules Obst, die laden ihren ganzen Dreck in meinem Garten ab.
0: Angeln Sie?
2: Wie bitte?
0: Das ist schon komisch, oder? Kein Angler, aber hat er so einen Kescher.
1: Ausgerechnet. Keiner daheim.
0: Also, da bringen wir nicht rein, oder?
1: Na.
0: Ist zu fett, oder?
1: Mhm.
2: Teufel, also die Mützen, die kann ich wegschmeißen.
1: Ja, wieso?
2: Ja, was meinst du, was der für Krankheiten hat? Ey, der kommt aus dem Amazonas.
1: Der Amazonas, das ist da hinten eine illegale Kellerzüchtung.
0: Aha. Schau hin, da ist er rausgeflogen, der Depp.
1: Ja, ist kein Depp, sonst wäre er nicht raus.
0: Schaut ein bisschen nach Einbruch aus, oder?
1: Mhm. Halt mal.
2: Boah. Da machen wir dann vorne auf, bitte.
1: Mhm. Du, Hupsi, doch einer zu Hause.

0: Wie viele Minuten haben wir noch, Riedel?
1: 4.
0: Sehr gut, sehr gut. Jacke.
2: Ja.
1: Was zum Teufel? Was ist das? Das sind 3 Sterne, 3 silberne Sterne.
3: Ja und?
1: Ich bin Polizeirat und kein Hauptwachtmeister, Hauptkommissar.
3: Ja.
1: Was soll das?
3: Das ist das, was wir bekommen haben.
0: Riedel, Sie regeln mir das. Mir ist sehr wohl bewusst, dass ich mir als Zugezogener das Vertrauen der Menschen hier erst erarbeiten muss. Aber seien Sie versichert, dass Dortmund nicht ohne Grund eine der großen deutschen Städte in den letzten Jahren war, in denen die Kriminalitätsrate rückläufig ist. Und bekanntermaßen geht es in Großstädten ja turbulenter zu als auf dem Lande. Sagen Sie mal, Frau Wirth, wollten da nicht noch welche kommen?
2: Na, so oft haben wir sowas ja noch gar nicht gemacht. Dafür ist doch gut besucht.
0: Aber mal ehrlich, ob in der Großstadt oder in der Gemeinde Polizist sein bedeutet, Verantwortung zu übernehmen für seine Mitmenschen. Ich werde mein Bestes geben, um die Fußstapfen, die mein Vorgänger hinterlassen hat, zur Zufriedenheit der Menschen hier auszufüllen. Ja, die Dame vom Wolfratshauser Kurier?
4: Was die Fußstapfen anbelangt, Sie wissen schon, dass Ihr Vorgänger, Polizeirat Bamberger, sein Auto am Baum geparkt hat mit 2,1 Promille bei 80
0: km/h. Natürlich werde ich nicht versuchen, in allen Belangen mit ihm gleichzuziehen.
4: Was ist denn?
0: Ja, ja, ich denke, damit ist erstmal alles gesagt. Sowas wie das hier wird es von jetzt ab wöchentlich geben. Und ja, der Kontakt zur Öffentlichkeit ist mir äußerst wichtig. Schönen Tag noch. In Gemeinden unter 20.000 Einwohner gibt es nicht mal halb so viele Delikte wie in richtigen Städten. Und Ihre Kollegen kommen gleich mit Mord.
5: Servus, die Herren.
0: Servus. Wo sind denn die Dienstfahrzeuge?
3: Ja, wir haben nur eins, seitdem Ihr Vorgänger da...
1: Das ist jetzt nicht Ihr Ernst, hä? Ich meine, wir sind hier auf dem Lande. Wie kommen Sie hier?
3: Ja, mit dem Radl.
4: Der Herr Polizeirat, darf ich Sie mitnehmen? Ich habe so das Gefühl, Sie und ich, wir haben das gleiche Ziel.
0: Ja.
4: Bitte.
0: Ja.
4: Sie anschnallen?
0: Ja.
6: Länger als 2 Stunden ist er von der Körpertemperatur her noch nicht tot.
7: Aha. Und wenn er Fieber gehabt hat und wärmer war als der Durchschnitt?
6: Weißt was? Dann sollten wir doch einfach für ein paar Wochen die Jobs tauschen. Dann kann jeder die ungelösten Fälle des anderen aufarbeiten.
8: Oh, Moment, ich habe ja gar keine ungelösten Fälle.
7: Nichts passiert. Was ist denn los? Angst vor den Toten?
8: Nur von den Lebenden.
7: Eieiei. Und schlecht gelaunt. Läuft's wieder nicht daheim?
8: Auch wenn's dich nichts mehr angeht, es läuft wunderbar.
1: Kann mir mal jemand verraten, was das hier soll? Ich möchte erstens erfahren und zweitens sehen, was hier los ist.
6: Sie stehen auf meiner Leiche.
1: Was? Was? Oh. Ja, und was haben wir?
7: Ja, also der Tote heißt Anton Bayer und seine Frau ist in der Arbeit, sagt der Nachbar.
1: Welcher Nachbar?
9: Der wegen dem Papagei angerufen hat.
1: Ja, wo ist der? Ich will ihn sprechen.
7: Der ist ein ganz komischer Vogel, der ist nicht sehr gesprächig.
0: Ich rede nicht von dem Papagei.
9: Wir auch nicht.
4: Schaut so aus, als wäre jemand hier eingebrochen, ist vom Herrn Bayer überrascht worden und hat ihn dann mit einem Brecheisen erschlagen. Oder was meinst du, Hupsi?
7: Ja, wunderbare Einschätzung, Frau Hansen.
0: Ja, ja.
10: Sie arbeiten bei der Post?
11: Halbtags.
9: Aber zur Tatzeit, da waren Sie schon daheim.
11: Tatzeit? Ich weiß nicht.
7: Irgendwas gehört, es geht um Martek und Sie.
5: Nein, ich habe den Rasen gemäht.
9: Ach, das wissen Sie.
7: Also kennen Sie ja doch die Tatzeit.
5: Nein, ich habe nur gedacht.
7: Die Frau von Herrn Bayer, wo arbeitet die?
5: Im Reisebüro. Reisebüro Meeresbrise.
9: Da wissen Sie schon so ein.

0: Also, wann das war, das wissen Sie noch.
1: Ja, der Kunze hat immer um die Mittagszeit den Rasen gemäht. Immer, wenn der Bayer geschlafen hat.
2: Ja, die Art von Deppen, die kennen wir. Ja.
1: Aber der Bayer war auch nicht viel besser. Seit Jahren haben sie die zankt. Gestern erst wären sie sich beinahe an die Gurgel gegangen.
3: Dankeschön, Frau. Wissen wir nicht.
2: Nachbarschaftsfehde mit Todesfolge.
3: Ja, dann hätte er doch den Papa gar nicht laufen lassen. Ah, da sind Sie ja.
4: Ja, aber wir müssen gleich weiter zur Frau Bayer.
3: Wegen Ihrem Mann.
5: Ja. Immer schwer sowas. Ja. Aber zuerst bringen Sie mich zum Revier. Hm? Und auf dem Weg dahin zeigen Sie mir mal so die Sehenswürdigkeiten der Gegend. Hä? Das kann ja nicht lange dauern, halbe Stunde oder so. Hm? Kleine Sightseeing-Tour für den neuen Chef. Hm? Hm. Ja. Na los.
2: Der spinnt.
3: Ja, also der Starnberger See, der hieß ja noch bis in die 60er Jahre Würmsee.
6: Also das habe ich noch nie gehört.
3: Wieso? Jetzt die Würm, die fließt doch in den Starnberger See.
4: Nein, die Würm, die fließt aus dem Starnberger See raus, Hansi. Ne?
3: Naja, also die Siedlungsgeschichte, die geht auf jeden Fall.
5: Moment. Ich will hier keinen Geschichtsunterricht, okay? Ja. Ich will einfach nur wissen, was ist wichtig, wenn man hier lebt? Hm?
3: Ja, also Faustregel Nummer 1. Je näher einer am See wohnt, desto mehr Geld hat er.
6: Außer wenn er geerbt hat, dann natürlich. Dann ist nicht so.
3: Ja, wieso? Dann hat er doch das Grundstück.
6: Aber das weiß ich nicht, dass er das Grundstück hat. Das ist auch ein Schmarrn, Hansi.
3: Upsi. Ja? Magst du nicht meinen Gerbitz mal ein bisschen was?
6: Nein, du machst das ganz super.
3: Ja, da ist apropos die Rattlinger, die macht den besten Kaffee und Kuchen.
5: Kuchen? Ich hätte Appetit. Aber auf irgendwas Herzhaftes. Bei Ihnen gibt's doch Käse. Leberkäse.
3: Ja, das ist halt ein Fleischerzeugnis auf Wurstbasis. Also.
7: Servus.
6: Ich darf mir vorstellen, das ist der Polizeirat Gierwitz. Herr Sitt.
7: Grüß Gott, angenehm.
8: Sie sind mir schon empfohlen worden.
7: Freut mich.
3: Wie würde man das erklären, Leberkäse?
8: Ja. Ist da Leber drin in dem Käse?
7: Ah, in dem Sinn Leber, nein. Also es kann schon passieren, dass einmal eine mit reinrutscht.
8: Ah, und Käse?
7: Hupsi, Käse.
9: Leber passt? Nein, ich mag das nicht.
8: Komisch. Ja, ich hätte gern einen Leberkäse.
7: Ja, Leberkäse ist aus.

0: Können wir jetzt umdrehen? Ich meine, da kommt doch nichts mehr, oder?
1: So, jetzt werden wir dem Herrn Polizeirat einmal zeigen, wie da bei uns durchgegriffen wird. Randalierer und andere Subjekte, die haben bei uns nichts zu lachen.
2: Jetzt nicht, ich hab noch Termine. Und wegen so einer Lappalie. Los, weiter, weiter. Ja, fahren. Ja, Witz.
3: Ja.
1: Alles kommt und bespielt.
3: Ja, das mache ich sehr gerne. Kein Problem. Schicke ich Ihnen noch einmal zu. Geben Sie mir noch einmal die Adresse, bitte. Ja, das schicke ich Ihnen dann zu.
1: Du, Hupsi, ich war noch nie am Meer. Das braucht doch ein Mensch.
3: Ja. Gut. Bitte sehr. Auf Wiederhören. Grüß Gott.
1: Grüß Gott.
3: Kann ich Ihnen helfen?
1: Wegen dem Sardinenangebot. Bei der Halbpension kann man sich da die Mahlzeiten selbst aussuchen.
3: Frühstück und Mittagessen sind fix. Tut mir leid.
1: Ja, uns tut es leid, dass Ihr Mann tot ist. Ermordet.
3: Ich bin gar nicht verheiratet. Ich habe nicht mal einen Freund.
1: Ja, dann ist das natürlich ganz was anderes.

0: Grüß Gott.
1: Grüß Gott.
0: Was ist denn los?
1: Ah, nix. Der Kollege hat sich ein bisschen vertan mit der Todesnachricht. Es ging irgendwie an die Falsche.
0: An die Falsche?
2: Ja, dann sind Sie wahrscheinlich jetzt die Richtige.
0: Oh nein.
1: Na, das sind keine schönen Momente.
2: Ach, aber man kann es dir halt leider nicht aussuchen.
1: Servus.
0: Servus.
1: Jetzt nichts mit deinem Exklusivinterview.
3: Ja und? Was hat's gesagt?
1: Ja, was soll es gesagt haben, das wissen wir alles. Der Bayer hat den Einbrecher überrascht, der hat eben das Brecheisen über den Schädel gezogen. Einbruch mit Todesfolge. Das kann jeder gewesen sein.
3: Glaubst du, du bist sowas von bockig? Wie so ein kleines Verzungskind.
2: Wohnung durchwühlt, Leiche in der Diele, alles um die Mittagszeit. Wo der Herr des Hauses seinen Mittagsschlaf hält, ja, vielleicht hat's ja doch recht, die Hansen.
4: Nein, also da sage ich als Prinzip nein. Und selbst wenn, warum ist kein Alarm losgegangen? Was ist mit dem Kunze?
2: Ja, Kunze, was soll mit dem sein? Ja, seinen Rasen hat er gemäht.
4: Und das hat keiner gesehen, oder was?
2: Ja. Vielleicht will er uns ja doch noch ein bisschen was erzählen, der Herr Bayer auf seinem Ruhebett.
4: Ja, aber heute bitte nicht mehr.
2: Doch, genau heute.
5: Todeszeit zwischen 14 Uhr und 14.30 Uhr. Todesursache 3 Schläge auf den Kopf mit der sichergestellten Brechstange. Keine Fingerabdrücke am Tatwerkzeug.
6: Das ist echt übel. Ne?
5: Ach, entschuldige, ich hatte ganz vergessen, dass du kein Blut sehen kannst.
6: Weißt du, was komisch ist?
5: Was?
6: Wir sehen uns zurzeit öfter als während unserer gesamten Ehe. Früher da haben wir es besser geschafft, dass wir uns aus dem Weg gehen.
5: Früher hast du mir auch keine Leichen aufgetischt. Eigentlich hast du mir früher nie was aufgetischt.
6: Na, da bin ich froh, dass das vorbei ist, dieses ewige Gemecker.
5: Ich meckern?
6: Ja, Freile,
2: das passt ja alles nicht zusammen.
5: Wer kann denn hier die Vergangenheit nicht runlassen, ha?
2: Vom Winkel, die Wunde, wenn der Bayer gestanden ist, das Ganze drumherum, das passt ja alles nicht zusammen.
5: Wie bitte?
6: Unser Hansi macht eine Fortbildung zum Profiler.
5: Was? Wo denn?
2: Online.
7: Wie? Protokoll?
8: Ich soll euch ausrichten, Herr Gilwitz möchte morgen früh auf seinem Tisch das Protokoll haben.
7: Entschuldige, der war doch selber dabei. Wieso braucht denn der Protokoll?
8: Ansage.
2: Du, Sonja, wenn wir dir jetzt erzählen würden, was wir so einen ganzen Tag erlebt haben, ja, also was so passiert ist, das würdest du dir doch 100% aufnotieren, oder? Damit du es nicht vergisst.
8: Sorry, Jungs, aber ich habe auch noch ein Privatleben. Bis morgen.
7: Rede!
8: Und der holt noch die Becher für den Kaffeeautomaten.
7: Der erste Supsi. Kaffeebecher holen geht vor Mord aufklären.
2: Was heißt das jetzt?
7: Das heißt, Feierabend geht vor Protokoll schreiben.
2: Was?
7: Ich habe auch noch ein Privatleben.
9: Wie heißt der?
2: Anton Bayer.
9: Anton Bayer? Der sagt mir was.
2: Ja, ein Lebensmittelgroßhändler.
9: Ah, genau.
2: Das Klima, die gute Luft, da kriegst du Appetit.
9: Ach so. Und warum funktioniert das bei mir nicht?
2: Okay, Sigi, du hier in deinem Keller.
10: Weißt du, Sigi, Leute, die so lange im Keller leben, da hört man eher selten, dass die zunehmen.
2: Du musst froh sein, wenn du überhaupt noch eine Luft kriegst.
10: Boah, lass doch mal die Luft raus, Sigi, ha? Huh?

0: gibt's hier nicht.
1: Was?
0: Der Bayer Junior ist vorbestraft.
2: Habt ihr noch einen Wunsch, ihr beiden?
1: Wenn du direkt fragst, vielleicht könnten wir mal zusammen ins Kino?
2: Ja, wir zwei täten sich ein tolles Paar abgeben.
1: Schon?
2: Oder was meinst du, Upsi?
0: Ja.
1: Meinungsfrei, die Polizei.
0: Das Interview hat ein ganz schlechtes Verhältnis zu seinem Vater gehabt. Das heißt,
1: dass uns die Hansen schon wieder irgendwo überholt hat, zwischen heute und gestern.
0: Richtig.
3: Nein, mir ist das nicht aufgefallen. Ich bin ja auch tagsüber nicht zu Hause, wo mir sowas auffallen könnte. Nein, ich mach dir keine Vorwürfe. Aber warum sollte mir was auffallen, was nicht mal dir und den Lehrern auffällt? Was? Weil ich Polizist bin? Ey, es geht hier um unsere Tochter!

0: Schatz, ich muss Schluss machen, ja. Ja. Ja. Sag mal, die spinnt doch, die Hansen. Das Foto von diesem vorbestraften Bengel ist größer als meins. Krimineller gegen Polizeirat und der Kriminelle gewinnt? Wo sind Hubert und Staller? Wie soll man sich sowas merken? Hä? Ich meine, Hubert ist doch kein Nachname, oder?
1: Lebensmittelgroßhändler war er, der Bayer. Da hat er bestimmt ein bisschen was auf dem Konto.
2: Mhm. Da ist ja die Witwe Bayer keine schlechte Partie. Da musst du dann keine Sorgen mehr machen.
1: Der Frauen musst du immer Sorgen machen.
2: Ja, vielleicht hat ja der Einbrecher auch bloß auf die Lebensmittel da abgesehen.
1: Ach, Hansi.
2: Wieso? Mein Onkel, der war bei der Brauerei. Was meinst du, was bei dem los war?
1: Was war denn bei dem los?
2: Bier ohne Ende.
1: Ist ja kein Motiv. Hm.
3: Das habe ich doch schon alles dieser Pressetante erzählt.
1: Ja, das war freiwillig, aber mit uns da müssen sie reden.
3: Scheißdreck muss ich.
2: Da ist aber einer richtig gut drauf, wo gerade der Vater gestorben ist.
3: Mein Vater hat vor ein paar Monaten aufgehört, mich finanziell zu unterstützen. Wegen mir hat er alle Schlösser im Haus ausgetauscht. Und eine Alarmanlage einbauen lassen. Wegen mir. Also scheiß auf meinen Vater.
2: Und wo waren Sie denn gestern so um die Mittagszeit bei all der ganzen Scheißerei?
1: Zwischen 14 und 14.30
3: Uhr. Ah, daheim, Fernsehen.
1: Oh, das ist aber nicht sehr fantasievoll.
3: Hätte ich gewusst, dass ich ein Alibi brauche, hätte ich mir natürlich ein paar Kollegen eingeladen. Aber so?
2: Sie halten sich einmal zu unserer Verfügung. Weil wenn wir Sie nämlich hier nicht finden, dann...
3: Dann was?
2: Großfahndung, Treibjagd, Einkesseln, Scharfschützen, das ganze Programm.
1: Ah, mit dir schon wieder. Hansi, ich gebe dir einen Tipp. Heiraten nie.
4: Tut mir leid, aber ich dachte, das könnte nicht unwichtig sein. In Nasenhöhle und Mund des Toten fanden sich nicht unerhebliche Rückstände von Trichlomethan.
1: Vebus triclobus.
4: Ach, entschuldige, ich denke immer, ich spreche mit Leuten vom Fach. Der Volksmund sagt wohl eher Chloroform.
1: Ja, der Volksmund, der sagt viel, ne?
4: Was denn?
1: Morgenstund hat Gold im Mund, eine Schwalbe macht doch
4: keinen. Weißt du überhaupt, was das bedeutet? Euer Opfer ist zuerst betäubt und dann erschlagen worden.
2: Herrschaft, das sag ich doch die ganze Zeit. Winkel, Einschlag, Blut, alles kreuz und quer, da passt da nichts zum anderen.
4: Genau.
1: Da müssen wir davon ausgehen, dass der Einbrecher den Bayer im Bett betäubt hat. Dann hat er ihn rausgeschleppt in den Gang und dann hat er ihn erschlagen.
2: Dann war es aber kein Einbrecher, sondern ein Mörder, weil es dann mit Vorsatz war.
1: Wenn wir das Ätherzeug auf dem Kopfkissen finden, dann wissen wir es ganz genau.
2: Ja, stell dir vor, du schläfst da ganz friedlich. Da steigt einer ein mit dem Brecheisen. Und statt dass er dich gleich erschlägt, so schleift er dich erst einmal durchs halbe Haus und er schlägt dich dann.
5: Hast du auch Eis?
6: Hast du schon mal in einem Eiscafé einen Döner bestellt?
5: Nö.
6: Siehste, und umgekehrt ist es genauso. Das ist ein Döner-Imbiss. Verstehst? Ja, was? Ich rufe auch nicht die Polizei, wenn ich einen Möbelpacker brauche. Obwohl, in eurem Fall.
2: Das ist wieder das südliche Temperament. Also gerade jetzt im Sommer, da muss man da ein bisschen flexibel sein.
1: Naja, was heißt flexibel? Also Eis und Döner miteinander, das ist halt einfach. Boah.
2: Naja, vielleicht sind es ja die Hormone.
1: Was?
2: Naja, der hat es auch nicht leicht, so als Single.

0: Ja, der lärmt ja schon wieder, der Kunze, pünktlich zur Mittagszeit.
1: Ah, der kostet einen Haufen Geld, so mehr, dass man so alles wieder reinmähen.
0: Nur gestern. Da war er vielleicht nicht ganz so fleißig. Erst ein bisschen mähen, dann rüber mit dem Brecheisen.
2: Das ist doch genau der richtige Zeitpunkt. Mich hat er gerade auf den besten Mensch. Herzlichen Glückwunsch. Ich werde mein eigenes Kind fallen lassen. Martin, bitte!
3: Ja, ja. Dann gib mir doch den Hauptschuss.
2: Nein, das werde ich nicht tun.
3: Warum nicht?
2: Weil ich es nicht tun werde. Dann schreibe ich nicht so an.
3: Ach, was ist mir scheißegal?
2: Jetzt warte doch mal. Du sollst warten!
4: Hallo.
1: Haben Sie schon einen Überblick, was alles weg ist? Also was fehlt an Gegenständen?
5: Also der Toni, mein Mann, der hatte immer so um die 3000 Euro bar daheim. Das fehlt. Und mein gesamter Schmuck im Wert von 20.000, 25.000 Euro.
1: Dann stellen Sie am besten eine Liste auf. Ja. Normalerweise wird das Zeug verkauft, aber wir haben eben auch schon ganz andere Fälle gehabt.
5: Und was ist in den anderen Fällen dann passiert?
1: Keine Ahnung.
0: Was hat er denn eigentlich bei Ihnen gewollt, der Sohnemann?
5: Was machen Sie mit dem Kopfkissen?
0: Das ist beschlagnahmt, temporär wegen der Spurensicherung.
1: Ja, was war denn jetzt mit Ihrem Sohn?
5: Mein Mann ist gestorben, Entschuldigung. Bei einem solchen Todesfall ist es doch selbstverständlich, wenn Mutter und Sohn sich treffen. Egal, wie groß die Differenzen sind.
1: Differenzen?
5: Verdächtigen Sie etwa meinen Sohn?
0: Nicht ausschließlich. Wir wollten Sie sowieso schon fragen, was Sie für ein Alibi haben. Also für die Tatzeit zumindest.
5: Wollen Sie etwa behaupten,
1: nein,
5: dass...
1: Nein, wir wollen es ausschließen, Frau Bayer.
5: Ich war auf Termin. Mit meinem Chef. Wenn Sie es mir nicht glauben, Sie wissen ja, wo das Reisebüro ist.
0: Wieso sollte man Ihnen nicht glauben?
1: Und was war mit der Frau Bayer?
5: Ja, die Frau Bayer ist um 13:30 los. Mit dem Herrn Krenn. Immobilienbesichtigung. Die Miete hier ist nämlich ziemlich hoch und, naja, momentan läuft's nicht so recht. Ich hab da ja so meine Theorie. Bei einem Reisebüro, das Meeresbrise heißt, da denkt doch keiner dran, dass man hier auch Städtereisen buchen kann. Ja, und andere Sachen, die gar nicht am Meer liegen. Ha?
0: Tatsächlich, ja, das hätte ich jetzt auch nicht gedacht.
6: Hm. Die Herrschaften von der Polizei.
1: Herr Krenn, Sie waren mit der Frau Bayer unterwegs, haben wir gehört?
6: Ja, Immobilienbesichtigung. Die Miete hier, der reinste Wucher.
0: Wann Sie da zurückgekommen sind, das wissen Sie zufällig noch.
6: Ja, gegen 3.
1: Hat da die Frau Bayer zufällig die Möglichkeit gehabt, zwischendurch irgendwo mit dem Auto hinzufahren?
6: Sie war immer an meiner Seite. Im Übrigen lasse ich keine Frau mehr an Steuer des Wagens. Seit eine frühere Angestellte auf der Autobahn bei 120 den Rückwärtsgang eingelegt hat.
0: Sowas geht?
6: Ja, offenbar ja. Dabei fällt mir ein, an der Tankstelle. Da ist die Frau Bayer kurz aus dem Auto gesprungen, Zigaretten holen. Das war das einzige
1: Moment. Moment, was war das für eine Tankstelle?
6: Oben am Ortseingang, Richtung Autobahn. Sagen Sie, Sie verdächtigen doch nicht etwa Frau Bayer, Ihren eigenen Mann ermordet zu haben?
1: Mord ist ganz oft eine sehr persönliche Geschichte.
0: Apropos persönlich. Herr Krenn, haben Sie schon mal über Namensänderung nachgedacht?
6: Namensänderung?
0: Ja, vom Reisebüro. Meeresbrise.
1: Hansi,
0: ich würd's ändern.

0: Also sagt er eins, Ehemann hin oder her, bei so einem Vermögen ist das vollkommen wurscht. Sag mal, so Tankstellen, die sind doch videoüberwacht.
1: Du, Upsi, weißt du, was da in dir schlummert?
0: Nein.
1: Ja, ein Riesenpotenzial. Das muss man fördern.
0: Ey, lass lieber schlummern, mein Potenzial, dann schlafe ich selber auch besser.
1: Sag mal, das sind doch die, da umeinander gespielt haben, da mit der Dose.
0: Hansi, es ist gleich 6.
1: Ja, und? Was heißt das im Angesicht des Verbrechens?
0: Entweder wir jagen die kleinen Fische oder die großen.
2: Halb 2 bis halb 3, habt ihr gesagt.
0: Halt. Moment, ich glaub, der war schon. Ich spiel noch mal zurück. Weiter. Stopp, genau da. 14:06. Das heißt, Frau Bayer fällt aus Mördergen flach.
1: Sag mal, kann das sein, dass wir seit 3 Jahren keinen Urlaub mehr genommen haben?
0: Ja, das kann ich mir schon vorstellen. Aber das wäre ein super Vorschlag. Du gehst jetzt zum Gierwitz und sagst, hallo Gierwitz, bitte Urlaub. Ich bin die nächsten 2 Monate nicht da.
1: Ich weiß nicht, so ein Reisebüro. Da wird man irgendwie infiziert. Urlaubsstimmung, Reisefieber. So einer wie der Grenn, der macht das doch extra. Suggestive Beeinflussung.
0: Ja. Du, vielleicht hat er uns auch suggestiv beeinflusst. Ja, der hat mir ein bisschen zu oft betont, dass er die Bayer keine Sekunde aus den Augen gelassen hat.
1: Ach so, bei der Besichtigungstour.
0: Genau.
1: Ja, du wirst ihm schlechtes Gegenteil beweisen können. Ja, und wenn wir erst einmal die Hälfte nehmen?
0: Was?
1: Ja, also 4 Wochen. Du und ich, Sardinien.
0: Wir beide.
1: Ja.
0: Ich würde dich an der ersten Tankstelle aus dem Auto nachschmeißen.
1: Okay.
2: Am Ende geht es immer um die Liebe. Oder ums Gegenteil davon. Und damit eigentlich auch wieder ums Gleiche. Genauso beim Mord. Bei Frauen fällt über die Hälfte der Verwandtschaft zum Opfer. Emotionen, Liebe oder die Abwesenheit davon. Und wenn es einmal ums Geld geht, dann auch nur, weil er sich irgendwo Zuneigung erkauft. Also geht's wieder um die Liebe. Mord, das ist nur eine Ausdrucksform von Liebe.
3: Kipper, warum hab ich keine Angst, mit Sachen, von denen er nichts versteht? Ehe gescheitert, Haus von den Eltern geerbt. Da schaut's mal aus mit dem Antrieb und großen Emotionen.
0: Du glaubst also, der alte Bayer wird noch leben, wenn er seinem Sohn das Häusl geschenkt hat?
3: Seid ihr jetzt an dem Junior dran?
0: Nein, wir sind an die Fisch dran.
3: Und? Habt ihr was gefangen?
0: Also die Frage, die hasse ich am allermeisten.
2: Da? Was sind die Emotionen?

0: Du, was ist da eigentlich mit dir und dem Franz?
1: Wieso? Was soll denn das sein?
0: Weiß nicht, aber irgendwie.
1: Nein, wir geraten halt von Berufswegen immer mal wieder aneinander. Das ist es.
0: Ach so, ja dann. Du, du solltest eigentlich dein Talent nicht hier in so einer Provinzredaktion vergeuden.
1: Vielleicht gefällt's mir ja hier.
0: So, also bitte, was gefällt dir hier?
1: Wenn du es genau wissen willst, vielleicht warte ich am Wegziehen, nur bis ich eine richtig schöne Stadtwohnung gefunden habe. Der Wind, dann soll es ja was von da sein. Servus.
0: Von Dauer ist gar nichts. Das gibt's doch nicht.
2: Morgen.
3: Apropos morgen. Wann fängt denn bei dir der Mittag an und hört der Morgen auf?
2: Entschuldigung, aber die Frage, die verstehe ich nicht.
3: Ja, weil ich ja schon wieder stundenlang allein an dem Protokoll vom Gibbitz darum mache.
2: Ja, also, so lange schreibst du noch nicht.
3: Nur mal zum Thema gerechte Aufgabenverteilung.
2: Jawohl.
3: Ja, das ist mal vielleicht einmal abwechselnd. Mhm. Ja, einmal ich, einmal du.
2: Finde ich super.
3: Ja, oder dass wir vielleicht einmal gemeinsam
2: ja,
3: das Ganze mal durchsprechen, ja, wie das so ausschaut.
4: Morgen.
3: Was morgen?
2: Ja, für Sie ist auch noch morgen.
4: Das kam gerade aus der Pathologie.
2: Ja. So, schau her. Chloroform und Kopfkissen. Das heißt, der Mörder hat ihn im Bett betäubt. Ja, und dann hat er ihn durchs Haus geschleppt.
4: Womit eine zierliche Frau natürlich ausfällt.
3: Naja, so weit waren wir jetzt auch schon.
5: Robert, Staller.
6: Wissen Sie beide, was ich mir gerade überlegt habe, ob ich die Hansen nicht fest anstelle? Hm? Bei der steht schon was von Indizien, die für einen geplanten Mord sprechen. Und ich habe noch nicht mal das Protokoll von vorgestern.
2: Ja, das mit dem Protokoll, das ist schwierig, weil die Erkenntnisse, die überschlagen sich.
6: Aha.
3: Ja, ja, da gibt's immer wieder neue Abgründe, die sich da auftun. Und dann ist das alles schon wieder überholt.
6: Ja. Apropos Abgründe. Was ist mit dem Sohn? Hm? Vorbestraft, Mordswut auf den Vater, kein Alibi, steht alles hier drin. Warum läuft er noch frei rum?
3: Tja, alles steht halt doch nicht da drin. Eine asoziale Erscheinung ist er schon, der Herr Sohn. Hm. Aber deswegen gleich den eigenen Vater, also.
7: Naja, das ist aber ganz normal. Vater, Sohn bringt Vater um. Das war beim Ödipus was.

0: Also komm, jetzt ist ein bisschen weit hergeholt da im alten Rom.
1: Das war in Griechenland.
0: Trotzdem ist er.
2: Gut, dann vergiss mal gestern, fangen wir mal von vorne an. Also, gestern. Zwischen 14 Uhr und 14.30 Uhr. Wo waren Sie denn da?
3: Daheim auf dem Sofa Fernsehen.
2: Ja, das haben Sie gestern schon gesagt.
3: Ich dachte, wir vergessen gestern.
0: Wie hoch ist denn hier die Kaltmiete?
3: Sagen Sie mal, was macht denn Ihr Kollege da eigentlich?
2: Ich weiß es nicht. Ein bisschen umschauen, vielleicht hat er so eine Ahnung, dass bei der Wohnung frei wird.
3: Haben Sie überhaupt einen Durchsuchungsbefehl?
0: Also sowas haben wir schon lange nicht mehr gesehen. Du? Hupsi? Ich glaube, da ist uns jetzt aber jemand eine Erklärung schuldig. So, jetzt einmal hopp hopp, Geständnis. Erst haben wir den Herrn Vater im Schlaf chloroformiert, dann ab in die Diele und mit dem Brecheisen erschlagen. Aus Hass.
2: Oder aus Liebe.
0: Was?
2: Ja, Hass ist auch eine Form von Liebe. Nur umgekehrt.
0: Ja, dann aus umgekehrter Liebe, weil er so lieb war und Ihnen die finanzielle Unterstützung gestrichen hat. Und Sie gleich mit aus dem Testament.
3: Schmarrn, ich hab's euch doch schon tausendmal gesagt, ich war's nicht.
0: Gut, dann sagen Sie das noch weitere tausend Male, aber Sie werden verstehen, wenn wir dabei draußen warten.
2: Oder Sie verraten uns, was Sie mit dem Chloroform zu tun haben.
3: Na, schnüffeln.
2: Was?
3: Na, durch die Nase ziehen. Na, billige Drogen halt.
0: Okay. Wir lassen uns doch hier nicht für blöd verkaufen.
4: Grüß Gott. Manuela Bayer. Ja, ich bin informiert worden, dass mein Sohn verhaftet wurde. Ach, Frau Bayer, der Sohn. Dann kommt er besten gleich mal mit.
2: Haben Sie Jägerschnitzel mit Spätzle?
4: Egal, was Sie meinem Sohn vorwerfen, ja? Sie können sich darauf verlassen, dass wir uns die besten Anwälte nehmen werden.
2: Ja, die werden Sie auch brauchen, Frau Bayer. Weil das Triclomethan, das wir bei Ihrem Sohn sichergestellt haben, ist genau der Stoff, der bei Ihrem Mann in der Nase war.
4: Triclo was?
2: Chloroform.
4: Oh, dieses Scheißzeug. Ich hab's dem Martin immer wieder weggenommen. Aber das macht mein Sohn noch lange nicht zum Mörder.
0: Was beim Friseur ist, Fräulein Wirt?
5: Ja, ist aber schon ein Weilchen her.
0: Ja, aber das spüren wir noch. Da sind immer noch Spuren von der Frisur, die sind noch da.
5: Ich gehe dann mal, ne?
4: Ja, was ist jetzt? Kann ich jetzt mit meinem Sohn sprechen?
2: Ja, ja, natürlich können Sie mit Ihrem Sohn sprechen.
0: Sehr individuelle Schuhe haben Sie da, Frau Bayer.
5: Was?
0: Und da oben, das ist goldene Kettchen mit dem goldenen Herz. Hupsi, schau mal, das ist doch goldig.
2: Ach so, ja, da hat er vollkommen recht, Herr Kollege. Sie haben doch gesagt, Sie haben überhaupt keinen Schmuck mehr.
4: Ja, ich hab mir einfach was kaufen müssen, damit mein Hals nicht so nackig ist. Und ich nicht immer daran denken muss, dass der...
2: Voilà.
5: Was macht ihr denn für Sachen?
0: So schaut es aus, wenn mein Chef das von der Arbeit im Kampf gegen das Verbrechen.
2: Und nebenbei ein bisschen was schnüffelt.
0: Du, Sonja, stell dir mal vor, dein Mann ist tot. Und der ganze Schmuck ist weg. Dann gehst du da hin und kaufst dir gleich eine Kette mit dem goldenen Herzerl. Also geht sowas zusammen mit der weiblichen Psyche.
5: Naja, ich meine, das Leben geht ja weiter. Ganz im Ernst.
2: Hansi, ich bin mir unsicher.
0: Wieso? Die Sonja ist halt jünger. Da ist man vielleicht noch ein bisschen cooler.
2: Das hat ja nichts mit dem Alter zu tun. Zwei Tage trauern und dann sofort einen neuen Lover. Also.
0: Ja, deswegen observieren wir ja.
2: Super. Im Dienstwagen. Also für Observation braucht man normalerweise ein neutrales Fahrzeug.
0: Jetzt rührt sich was. Naja, pünktlich zum Ladenschluss.
2: Ja, wir haben leider noch keinen Ladenschluss. Und? Wo ist jetzt deine Frau Bayer?
0: Das weiß ich, da drin wird sein. Ein paar Überstunden abbauen auf die Schnelle.
2: Während wir welche aufbauen. Na, weißt du was, das kannst du vergessen.
0: Upsi!

0: Was soll das? Du hast mir doch die ganze Operation kaputt.
1: Das sieht man aus 100.000 Kilometer Entfernung, sieht man doch, dass da keiner daheim ist. Bitte, schau rein. Da, alle ausgeflogen, kein Mensch mehr da, außer Äpfel, Armen, Feierabend.
0: Wo ich observiere, da verschwindet keiner so einfach.
2: Ach, Sie haben uns vielleicht erschreckt. Wir haben bereits geschlossen.
0: Ja, Ihre Kollegin, die hat da so einen Prospekt gehabt mit den nicht-maritimen Zielen. Festland, sozusagen.
2: Sie treten uns fast die Tür ein, nur weil Sie einen Prospekt wollen?
3: Ja, Entschuldigung, wenn keiner aufmacht.
0: Upsi, jetzt denk doch einmal nach. Wenn die Bayer mit ihrem Chef ein Verhältnis hat.
1: Dann haben die beiden den Herrn Bayer umgebracht wegen dem Geld. Das ist ja wohl logisch.
0: Weil, dass es um die Meeresbrise finanziell nicht so gut steht, das wissen wir ja.
1: Geld, Liebe, Leidenschaft haben alles beieinander. Was machen wir eigentlich schon wieder da?
4: Das ist eine der Außenkameras.
5: Ah, was heißt das?
4: Die ist bloß für die Zapfsäulen da. Da könnt ihr freilich nicht sehen, wer da ein- und ausgeht.
0: Ja, das ist schon okay. Machen wir 14.06. Ah, siehst du das? Da ist sie, unsere Meeresbrise.
5: Ja, das wissen wir doch schon lange, dass die da waren.
0: Ja, dass sie da war. Schau, da kommt sie. Und jetzt? Schachmatt.
5: Wieso Schachmatt?
0: Na, gelogen hat er. Er hat doch gesagt, er hat seit Jahren keine Frau mehr in Steuer gelassen. Upsi! Das sind doch die zwei da, die da umeinander gesprüht haben.
1: Nein, haben sie nicht schon wieder.
5: Sag mal, was ist denn eigentlich los mit dir? Du bist irgendwie komisch.
0: Wieso?
5: Kann es vielleicht sein, dass du zu viel an dem Zeug geschnüffelt hast?
1: Sie willst du mir freundlicherweise mal erklären, wo wir eigentlich hinfahren?
5: Ich glaube, das geht um Minuten.
0: Was heißt Minuten? Grande Finale, Kassensturz. Heute werden alle Rechnungen beglichen.
1: Hansi, das geht einfach nicht. Das ist vollkommen unmöglich. Wir können nicht mit Kindern im Dienstfahrzeug den Einsatz.
0: Jetzt hört auf mit dem Rumgeier. Das sind Randalierer. Die kann man doch ruhig mal temporär im Fahrzeug festsetzen.
5: Wie jetzt? Da?
0: Ja. Gefahr im Verzug.
5: Wieso?
0: Upsi. Der Leiter eines Reisebüros, ja, wenn der sich absetzen will, wo wird er sich wohl planen, seine Flucht?
5: So, Kinder, brav sein, der Papa ist gleich wieder da.

0: Welchen Prospekt hätten Sie denn gern, Herr Polizeiobermeister?
1: Ich fürchte, das wird nichts mit meinem Städtetrip.
2: Ja, zumindest nicht mit Ihnen als Reiseveranstalter.
0: Hören Sie, ich habe noch zu arbeiten.
1: Ja, das haben wir auch. Und deswegen haben wir uns gefragt, warum die Frau Bayer an der Tankstelle bei der Fahrertür eingestiegen ist.
2: Du siehst doch keine Frau mehr ans Steuer lassen.
1: Und überhaupt, als Gentleman.
2: Tja, vielleicht hat die Frau Bayer den Herrn Krenn unterwegs aussteigen lassen und ist allein weitergefahren.
1: Ja, während der Herr Krenn mit ihrem Schlüssel ins Haus gegangen ist und den Herrn Bayer mit Triclometan betäubt hat, das die Frau Bayer vorher ihrem Sohn abgenommen hat.
0: Tricho, was?
2: Der Volksmann sagt Chloroform.
1: Ja. Und dann haben sie den Chloroformierten in die Diele geschleift und über den Schädel kaut, damit das Ganze wie ein Einbruch ausschaut.
2: Bevor die Frau Bayer sie hat wieder ins Auto einsteigen lassen.
0: Schöne Geschichte. Aber wie wollen Sie das beweisen?
1: Ja, das ist gar kein Problem. Wissen Sie, Triclometan, wenn das mit der Haut in Berührung kommt, da ist das bis zu 2 Wochen chemisch nachweisbar. Ja, da können Sie die Hände waschen, so oft Sie wollen.
2: Sag mal, stimmt das?
1: Reine Psychologie. Herr Krenn, kommen Sie freiwillig raus? Ich frag bloß wegen der Tür.

0: Du, Hupsi, war da nicht gerade unser Auto?
1: Da können wir nur hoffen, dass einer von beiden einen Führerschein hat.

0: Bist du wahnsinnig, hierher zu kommen?
1: Feierabend, Frau Bayer.
2: Das war's.
3: Ja, gratuliere, meine Herren.
4: Kann hier gleich morgen eine Pressekonferenz geben.
3: Bis dahin dürfte das Protokoll ja wohl fertig sein. Was?
1: Das Protokoll? Bis morgen, sagen Sie?
3: Ja, ja. Jetzt können sich ja keine Abgründe mehr auftun. Wie Sie schon gesagt haben.
4: Alles klar, der Fall steht. Abgesehen von diesem internen kleinen Malheur.
2: Welches interne kleine Malheur?
4: Na, so kleiner eben ist Ihr Streifenwagen, der gestern Nacht verschwunden ist samt Inhalt. Naja, Schwamm drüber. Das ist übrigens meine Familie hier. Das ist Andrea, die Älteste, studiert in Dortmund. Und das ist Johanna, die Jüngste. Süß, nicht?
1: Hupsi, die kennen wir doch.
2: Nein, die kennen wir nicht. Die kennen wir auf keinen Fall. Die haben wir noch nie gesehen. Was?
1: Das ist doch die Rotzpippen da, die Gescherde. Das Graffiti, Alkohol und was weiß ich noch alles, Flitscherl.
2: Was sagen Sie da?
1: Ja, die Johanna, ihre Jüngste, dass die da gestern bei uns im Auto gesessen hat. Das ist eher unwahrscheinlich.
4: Ja. Ja, was gibt's, Riedel? Ja. Ja.
1: Was gibt's denn nicht? Jetzt schau dir die Sauerei an. Wie kriegen wir das wieder sauber?
5: Der Riedel wird gerade ganz günstig stehen.
1: Ja, und wenn er uns hinhängt beim Gierwitz?
5: Gierwitz haben wir in der Hand. Mit seiner Tochter.
6: Mei, Hupsi. Was meinst du, bis ich das machen hätte? Unsere Star-Ermittler, die sich von zwei Jugendlichen das Auto klauen lassen.
5: Wie kommst du denn jetzt da drauf?
6: Sind ja nicht alle hier so verschlossen wie ihr, wenn es um Informationen geht?
5: Hansi, der Schießen.
1: Klassischer Fall vom Friendly Fire.
5: Halt! Zuerst lassen wir ihn putzen, den Judas.

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0: Hier ist SR Info mit den Nachrichten aus dem Saarland. Guten Tag. Ein Mitarbeiter des Landesamts für Soziales steht im Verdacht, mehrere hunderttausend Euro veruntreut zu haben. Wie die Staatsanwaltschaft dem SR mitteilte, soll sich der Mann im Rahmen seiner Arbeit über Jahre hinweg unrechtmäßig Geld verschafft haben.
1: Nach Angaben der Staatsanwaltschaft geht es um Untreue, noch sei unklar, in wie vielen Fällen. Über 11 Jahre hinweg soll sich der Mitarbeiter des Landesamts für Soziales selbst Geld vom Amt überwiesen haben, getarnt als Zahlungen an mutmaßlich fiktive Leistungsempfänger. Der Beschuldigte steht im Verdacht, im Rahmen seiner Tätigkeit im Zeitraum 2015 bis 2026 die Auszahlung von Geldern im insgesamt oberen sechsstelligen Bereich auf sein eigenes Konto zur Auszahlung angewiesen zu haben. Das dem Landesamt übergeordnete Sozialministerium teilte mit, dass der langjährige Mitarbeiter vom Dienst suspendiert sei. Die internen Abläufe im Amt würden überprüft. Nach Angaben der Staatsanwaltschaft haben Ermittler Ende Mai die Wohnung des Beschuldigten durchsucht und im Nachgang unter anderem Konten gepfändet. Die CDU-Fraktion im Landtag will den Fall zum Thema im Sozialausschuss machen. Der Beschuldigte hat sich auf eine Anfrage des SR bisher nicht geäußert.
0: Die Lehrkräfte im Saarland sind im Durchschnitt jünger als in anderen Bundesländern. Das teilte das Statistische Bundesamt mit. Dabei bezieht es sich auf Zahlen aus dem Schuljahr 2024/25. Da war der Anteil der über 50-jährigen Lehrkräfte im Saarland mit etwa 28% am geringsten. Bundesweit war dagegen jeder dritte Lehrer über 50. Im Saarland sind im vergangenen Jahr wieder mehr Menschen an den Folgen ihres Drogenkonsums gestorben. Wie das Innenministerium mitteilte, gab es 37 Rauschgiftopfer. Den bisherigen Höchststand hatte es im Jahr 2022 gegeben. Damals wurden 43 Drogentote gezählt. Auch bundesweit ist die Zahl zuletzt gestiegen, vor allem unter jungen Menschen.
2: Saarländische Justizvollzugsbeamte sollen künftig den Frauenvollzug in Zweibrücken unterstützen. Das fordert das Land Rheinland-Pfalz. Zwischen dem Saarland und Rheinland-Pfalz gibt es eine Vereinbarung für 35 Haftplätze für saarländische Frauen in Zweibrücken. Derzeit seien 69 Frauen aus dem Saarland in Zweibrücken inhaftiert, wobei jeder zusätzliche Haftplatz vom Saarland finanziert wird. Der Bund saarländischer Justizvollzugsbediensteter erklärt, die Forderung sei nicht umsetzbar. Nach Ansicht der Deutschen Polizeigewerkschaft im Saarland ist das Gesetzespaket zur Stärkung der digitalen Befugnisse für Sicherheitsbehörden dringend erforderlich. KI-gestützte Systeme machten die Arbeit effektiver und schneller, so der Landesvorsitzende Seen. Das unabhängige Datenschutzzentrum Saarland sieht erhebliche Grundrechtseingriffe und kritisiert unter anderem, dass große Datenmengen aus unterschiedlichen Quellen zusammengeführt und analysiert werden. Bei einem Unfall in einem Entsorgungsbetrieb in Saarlouis sind gestern am späten Nachmittag 2 Personen schwer verletzt worden. Sie mussten mit Rettungshubschraubern in Krankenhäuser gebracht werden und schweben weiter in Lebensgefahr. Nach ersten Erkenntnissen der Polizei ist in der Industriehalle Schwefelwasserstoff ausgetreten, ein übel riechendes, hochgiftiges Gas. Der Unfall sorgte für einen Großeinsatz der Feuerwehr mit über 100 Einsatzkräften.
0: Der Landesverband des Allgemeinen Deutschen Fahrradclubs ADFC fordert erneut, den Saarradweg in eine Allee umzubauen. Dadurch entstünde ein natürlicher Hitzeschutz für Fahrradfahrer. Bislang verliefen viele Abschnitte des Weges ohne Bäume als Schutz vor Sonneneinstrahlung. Der Verband orientiert sich bei seiner Forderung an ähnlichen Vorhaben in anderen deutschen Städten. Ein Austritt des Elsass aus der Region Grand Est rückt offenbar näher. Der französische Premierminister Le Cornu ist offen dafür, ein entsprechendes Gesetz voranzutreiben. Das teilte die französische Abgeordnete Klinkert nach einem Treffen mit Le Cornu mit. Im April hatte die französische Nationalversammlung bereits für einen entsprechenden Gesetzentwurf gestimmt. Und wir schauen noch auf die Wetteraussichten. In der kommenden Nacht wenig Wolken bis sternklar. Bis zum Morgen kann sich flacher Dunst oder Nebel bilden. Die Temperaturen sinken auf 17 bis 12 Grad. Morgen dominiert wieder von früh bis spät der Sonnenschein. Höchstwerte 28 bis 32 Grad. Und am Freitag weiter viel Sonnenschein und nur ein paar dünne Schleierwolken. Auch bis Montag bleibt es sonnig und trocken bei Temperaturen bis 35 Grad. Das war's von uns für den Moment. Weitere Nachrichten gibt's in einer knappen Stunde um 5. Bis dahin, tschüss.
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0: Ja, der Blick in den Kühlschrank, um herauszufinden, was wir heute mal kochen könnten, der ist ja nicht immer von Erfolg gekrönt und führt nicht immer zu einem guten Rezept. Aber vielleicht könnte dabei ja auch die künstliche Intelligenz helfen. Hallo und herzlich willkommen bei Kaffee oder Tee, heute ganz im Zeichen der KI. Wir wollen testen, wie wir die KI im Alltag nutzen können, für Rezepte zum Beispiel, für den passenden Kleidungsstil, für die Auswahl von Möbeln oder auch für die Fleckenentfernung. Jede Menge KI im Spiel, also heute bei Kaffee oder Tee. Das Schöne ist, unsere Gäste, die sind echt. So wie Sabine Schütze, SWR-Ernährungsberaterin. Herzlich willkommen. Schön, dass du da bist.
1: Sehr gern.
0: Du hast dich für uns mit diesem Thema mal beschäftigt, ja, um herauszufinden, wie wir die KI nutzen können, um die Sachen aus dem Kühlschrank zu einem schönen Rezept zusammenzubringen. Wie funktioniert das?
1: Eigentlich ganz einfach. Handy haben wir alle, Foto machen, das habe ich dann auch mal mit meinem Kühlschrank getan, ein Foto in den Kühlschrank rein, mhm, und dann einfach sagen der KI, das hier ist im Kühlschrank drin, das, mhm, kann man dann gut sehen und dann bitte erklär mir doch mal, was ich jetzt kochen könnte. Dann muss man allerdings ein klein wenig aufpassen.
0: Ja, was sind denn so typische Fehler, die da passieren können?
1: Wir können es sehen, in meinem Kühlschrank liegen unter anderem Gemüse und das Gemüse ist Zucchini. Mhm. Die KI war der Meinung, das sind Gurken. Und dann kann man unten auf der rechten Seite so ein bisschen mittig sehen, dass da ein Eierbecher steht.
0: Ja.
1: Da habe ich so ein paar letzte drei Oliven reingetan gehabt, einfach um sie noch kurz kalt zu halten im Kühlschrank. Die KI war der Meinung, Eierbecher, es müssen Eier sein. Mhm. Und das muss man halt nachprüfen. Und wenn man das gemacht hat, dann kann man der KI aber auch präzisere Angaben geben. Also sie sagt, das und das kann ich sehen, das sortiert sie sogar nach den Fächern. Und dann gibt sie einem direkt mehrere Rezepte oder Ideen, was man daraus kochen könnte. Und ich habe dann der KI einfach gesagt, was nicht stimmt und was sie anpassen muss, indem ich ihr dann zum Beispiel erklärt habe, die Zucchini, das sind keine, also die Gurken sind Zucchini, Zucchini, ne? Mhm. Da bitte ändern. Und dann habe ich auch noch erzählt, ich hätte auch ein richtiges Mengenangabenrezept, und zwar von diesem Vorschlag, das waren in meinem Fall Erdnuss-Auberginen-Pfanne. Mhm. Und dann habe ich ihr noch erzählt, ach übrigens, ich habe dann noch so ein paar alte Cocktailtomaten rumfliegen, bau die mal mit ein. Und das macht sie dann problemlos.
0: Also präzise Angaben sind wichtig.
1: Ja.
0: Und du könntest auch ein Foto machen von der Spaghetti Bolognese vom Vortag, von irgendwelchen Resten, von einem Stück Fleisch und sagen, was kann ich damit eigentlich noch
1: machen? Genau, anfangen? Wenn ich Reste habe, kann ich die, wie zum Beispiel, wir haben hier so ein paar Sachen ja liegen, kann ich einfach die Reste hinstellen und sagen, hier, guck mal, was kann ich daraus jetzt zum Beispiel machen? Mhm. Und dann im Zweifelsfall erkennt sie jetzt hier nicht den Unterschied zwischen Frischkäse und Schmand, aber das kann man ihr ja auch sagen.
0: Da kann man
1: sagen,
0: ihr ja helfen. Ne? Ja. Für wen ist diese Funktion ganz besonders zu empfehlen?
1: Also ich finde schon, dass es für Menschen, die also nicht regelmäßig kochen, die nicht so die Idee haben vielleicht, da kann man das unglaublich gut nutzen. Und dann kann man der KI auch sagen, mach mir bitte ein Rezept, und zwar auch mit konkreten Angaben. Das kann man alles machen und das werdet ihr ja auch gleich noch mit dem Ludwig sehen, wie das funktioniert.
0: Wenn wir immer von der KI sprechen, müssen wir sagen, wir meinen KI-Bot.

0: Bots, ne? Also ja. KI-Programme wie ChatGPT und andere, die man eben entsprechend programmiert, die man entsprechend promptet, wie man das heutzutage sagt.
1: Nennt man das so, das wusste ich gar nicht. Aber gut,
0: damit sie dann die Aufgabe erledigen können.
1: Genau.
0: Und ich könnte ein KI-Programm auch mit Kalorien beschäftigen. Was kann die KI mir denn über Kalorien sagen?
1: Naja, wir haben ja schon einen ziemlichen Hype, was diese Food-Tracking-Apps betrifft. Ne? Da kann man eben jede einzelne Mahlzeit fotografieren und dann erzählt einem die Tracking-App, wie viele Kalorien und welche Nährwerte da so enthalten sind. Mhm. Für Menschen, die das ständig brauchen, ist das sicherlich eine gute Idee. Aber man kann auch der KI einfach ein Foto geben, das habe ich mal gemacht, indem ich Gemüsewürfel auf den Toast getan habe, unten drunter Frischkäse hatte und habe einfach mal zwei KIs schätzen lassen, wie da die Kalorien waren.
0: Unterschiedliche Ergebnisse. Also was ist dir aufgefallen bei diesem Test?
1: Das eine schätzt sehr wenig, das andere schätzt sehr viele Kalorien. Und das hat natürlich auch damit zu tun, dass die KI nicht unbedingt richtig sieht, was sie da auf dem Teller hat. Also je übersichtlicher das ist, was ich da habe, weniger Pampe Soße zum Beispiel, die das versteckt oder so, desto besser kann sie schätzen. Und noch ein ganz wesentlicher Tipp, den habe ich dann auch erst gelernt. Wenn man so eine Mahlzeit fotografiert, um die Kalorien schätzen zu lassen, lohnt es, ein Glas oder das Besteck daneben zu legen, weil dann die KI die Größenverhältnisse viel besser abschätzen kann und dann auch mit den Kalorien genauer ist. Und was ich aber ganz spannend fand, ist auch, dass sie mir direkt hier gesagt hat, also dass sie quasi wie mitdenkt. Sie hat mir jetzt in dem Fall gesagt, ja, also das, was du da hast, diese Gemüsewürfel auf dem Toast, das musste ich ja auch erzählen, sie war der Meinung, das ist dunkles Brot, das ist nur ein Snack, davon wirst du nicht satt. Mhm. Wenn du satt werden willst, ergänze das doch entweder mit einem Ei oder Hummus. Also sie macht direkt auch noch Vorschläge. Und das fand ich eigentlich ganz spannend.
0: Aber wenn ich jetzt nur 1,65 groß wäre, dann wäre das ja mehr als ein Snack. Dann würde ich ja satt werden. Man könnte die Körpergröße vielleicht auch noch mit angeben. Also
1: auch das kann man machen und dann erzählt sie dir genau, was du noch brauchst.
0: Wo siehst du die Grenzen der KI-Einsatzmöglichkeiten im Bereich der Ernährung?
1: Naja, wenn man, sagen wir mal, so allgemeine Sachen möchte, so wie das, was wir gerade besprechen, und das auch egal ist, ob es in Kalorie her oder hin ist, dann ist das völlig egal. Aber es gibt Untersuchungen, die zeigen zum Beispiel, wenn ich eine sehr genaue Ernährungsweise möchte, also Schwangere zum Beispiel, haben bestimmte Ansprüche an Nährstoffe. Da ist die KI dann eigentlich nicht so gut drauf eingestellt. Das kann sie noch nicht. Also das ersetzt einfach noch nicht dann, wenn es nötig ist, eine gute Ernährungsberatung. Mhm. Auch nicht unbedingt bei Diabetikern. Da muss man schon ein bisschen gucken.
0: Die KI verbraucht viel Strom. Deswegen sollten wir damit nicht so großzügig umgehen. Wann reicht die Suchmaschine? Wann brauche ich die KI nicht?
1: Also wenn ich mir jetzt nicht Ideen sammeln will, ne, Vorschläge haben will, sondern einfach nach einem konkreten Rezept suche und sage, ich habe die Zeit, ich gebe ein, ich habe Zucchini, ich habe Frischkäse und ich habe noch ein paar alte Tomaten, dann spuckt dir auch eine normale Indexsuche durchaus Rezepte aus. Das sollte man schon überlegen, ob ich das jetzt nutze oder nicht, weil die KI verbraucht das 10- bis 20-fache an Strom. Und das ist schon eine ganze
0: Menge. Das kann man auf die Suchmaschine ausweichen. Noch ein schneller Blick, du hast Wochenpläne dir auch ausfertigen lassen. Welche Informationen kannst du mir zu dem Ergebnis geben, wenn man Wochenpläne erstellen möchte?
1: Je genauer man fragt, desto genauer sind die Antworten. Also ich habe gesagt, ich möchte jetzt bei der Hitze einen Wochenplan haben für Frühstück, Mittag, Abendessen. Und das macht sie einem auch super in tabellarischer Form. Was ich sehr lustig fand, war, dass sie schreibt, hier ist ein ausgewogener, hitzebeständiger Wochenplan.
0: Ganz hitzebeständiger Wochenplan.
1: Ein hitzebeständiger. Genau. Und wenn mir das jetzt aber zu komplex ist, also sie macht es gut, es sind keine warmen Gerichte dabei, aber es sind zum Teil ziemlich komplexe Ansprüche dabei. Dann kann ich sagen, du, also Chiasamen habe ich nicht, oder nutze mehr regionale Sachen oder ich mag Kokosflocken überhaupt nicht, sie kann es total angleichen an das, was man möchte. Und je genauer man ihr die Vorgaben gibt, desto besser macht sie es.
0: Sabine, danke dir für den Besuch heute, fürs Austesten für uns und ich nehme von dir noch mit Schmand und Frischkäse. Genau. Daraus wird dann Ludwig hier gleich etwas zubereiten, denn das ist gleich unser Live-Test. Wir werden ausprobieren, ob das wirklich klappt mit den KI-Rezepten. Wir werden das hier in der Sendung testen, werden gleich die Zutaten eintippen und dann schauen wir, was für ein Rezept geliefert wird und das werden wir nachkochen. Vielen Dank, Sabine Schütze. Ja, und wie präzise diese Apps sind, über die wir gerade schon gesprochen haben, die Kalorien zählen, wie präzise die wirklich sind, das wollten wir mal ganz genau wissen und haben das über einige Tage lang probiert.
2: Mit einem Foto Kalorien berechnen, damit werben Kalorienzähler-Apps. Das Ganze mit Hilfe von künstlicher Intelligenz. Emmy, Linda, Ben und Fiona probieren das für uns aus. Sie machen gerade die Diätassistentenausbildung. Die vier checken jeweils eine dieser Apps, Yasio, Lifesum, FDDB und Foodwiser. Zwei Wochen lang sollen sie

0: damit ihre Ernährung analysieren. Der Aufbau der vier Apps ähnlich. Dargestellt werden Kalorien, Eiweiße, Fett und Kohlenhydrate. Essen tracken mit Foto-KI bietet keine der Apps in der kostenfreien Version an. Für ein Jahresabo zahlt man bei Foodwise am wenigsten. Yasio ist die teuerste App im Vergleich. Nach 2 Wochen treffen wir unsere 4 Diätassistenten-Azubis wieder in ihrer Schule an der Universitätsmedizin Mainz. Gemeinsam mit ihren Mitauszubildenden kochen sie heute Testgerichte, die die Apps später mit Hilfe der Foto-KI berechnen sollen. Schulleiter Daniel Buchholz unterstützt. Er sieht die Apps als eine Chance.
1: Also es ist einfach, ein Foto zu machen und uns zu zeigen, was sie gegessen, zu trinken haben, als das klassischerweise mit dem Protokoll zu machen.
0: Doch dafür müssen die Nährwerte von den Apps genau erfasst werden. Alle Gerichte werden ausgewogen. Mit einem Profi-Programm berechnen die künftigen Diätassistenten die Werte auf die Kalorie genau. Die Ergebnisse vergleichen sie mit denen der Apps. Zunächst ein Schnitzel mit Pilzsoße. Das hat 750 Kalorien. 2 Apps sind nah dran, 2 liegen weit daneben.
2: Mein Ergebnis umfasst vielleicht das Schnitzel ohne Soße. Ja, leider eher unrealistisch.
0: Als nächstes Nudeln mit Tomatensoße und Parmesan. Auf dem Teller 523 Kalorien. Hier liegen die Berechnungen der Apps deutlich näher an der Realität. Wie sieht das im Langzeitvergleich aus? Die 4 haben eine Woche lang zusätzlich zum Scannen mit der App ihr Essen gewogen und die Kalorien selbst ausgerechnet. Yasio hat die Kalorien tendenziell eher unterschätzt, LiveSum und FDDB eher überschätzt. Insgesamt am genauesten schätzt die KI von Foodwise. Wir fragen die Hersteller an. FDDB antwortet:
3: Grundsätzlich handelt es sich bei allen Angaben zum Kalorienbedarf um Schätzwerte, die eine Orientierung bieten sollen. Individuelle Abweichungen sind möglich.
0: Ähnlich antworten auch Yasio und LiveSum. Foodwise antwortet gar nicht. Der KI-Check zeigt, Kalorien schätzen allein per Foto noch herausfordernd für die KI.
1: Einmal esse ich mehr, als ich brauche und nehme zu, obwohl ich vielleicht abnehmen möchte. Und umgekehrt kann es sein, dass ich alle Nährstoffe aufnehme, die ich benötige. Das heißt, ich nehme zu wenig Energie zu mir. Und das kann auch ein Problem sein. Okay.
0: Bei der Genauigkeit der KI-Funktion können alle Apps noch besser werden. Die 4 wollen die Apps weiter nutzen. Die KI-Funktion wollen sie aber nur noch verwenden, wenn sie auswärts essen und nicht selbst wiegen können.
4: Ja, und unsere Tests mit den Apps, die künstliche Intelligenz nutzen, die geht jetzt weiter. Wir haben den Kühlschrank geplündert, wollen mal wissen, was wir daraus kochen können mit den Resten, die wir im Kühlschrank gefunden haben und mit den Zutaten. Ludwig Heer ist bei uns, herzlich willkommen.
5: Hi,
4: aus Kuchen bei Göppingen. Super, dass du dich auf dieses Experiment einlässt.
5: Ich bin sehr gespannt, ob dieses Experiment gut geht.
4: Aber du nutzt KI bei dir in der Küche ja auch schon.
5: Also tatsächlich, ich nutze es wirklich sehr, sehr regelmäßig. Übrigens auch, um Rezepte für Kaffee oder Tee zu schreiben. Ja. Mhm. Aber ich habe es natürlich noch nie so wirklich live ausprobiert. Und das probieren wir jetzt einfach mal, oder?
4: Okay. Lass uns mal gucken. Du hast schon einen kleinen Text gepromptet. Was hast du dem Chatbot?
5: Genau, also ich habe den jetzt einfach da mal spontan reingetippt. War jetzt gerade wirklich tatsächlich spontan, wo ich sage, okay, mein Name ist Ludwig Heer. Ich bin jetzt gerade live im SWR-Fernsehen in der Sendung Kaffee oder Tee. Ich werde live ein Rezept nach deiner Vorgabe zubereiten. Es gibt 3 Kochtakes. Wir haben erst 4 Minuten Zeit zu kochen. Dann kommt ein Einspieler von 2 Minuten. Dann koche ich wieder 4 Minuten. Dann kommt ein 10-minütiger Einspieler, gefolgt von finalen 4 Minuten Kochen inklusive anrichten.
4: Das hat er richtig beobachtet.
5: Genau, achte darauf, dass ich die Arbeiten in der gegebenen Zeit auch schaffen kann. Schreibe mir ein passendes Rezept für 2 Personen mit folgenden Zutaten. Ich habe die ganzen Zutaten hier aufgezählt. Standardzutaten wie Essig, Öl und Gewürze wie Salz und Pfeffer, bla bla bla, sind verfügbar. Oh. Und jetzt hoffen wir einfach mal, dass das so gut funktioniert. Ich mache das jetzt auch tatsächlich mal hier nicht mit der Bezahlversion von ChatGPT.
4: Den Text, sondern hast du vorher verfasst, den setzen wir jetzt bei ChatGPT ein.
5: Genau, wir setzen den jetzt einfach da mal tatsächlich ein und wir zwei machen dann tatsächlich genau das, was hier rauskommt.
4: Wenn es sinnvoll ist.
5: Nee, wir machen das jetzt einfach mal. Also tatsächlich ist ja normal. Vielleicht magst du einfach mal jetzt mir vorlesen, was ich machen soll.
4: In
5: oder
4: der
5: was
4: Schriftgröße.
5: Naja, was soll ich machen, ja? Also soll ich
4: so, ja,
5: oder wir drehen halt einfach.
4: Nee, ich,
5: ja, also
4: schon,
5: ich lese vor und du also machst es.
4: Es bietet jetzt an, Schweinenackensteak mit Pfifferlingen, lauwarmen Melonen-Tomatensalat, Kräuterfrischkäse und geröstetem Knoblauchbaguette für 2 Personen.
5: Okay, also ich fange jetzt einfach mal nur das hier, dass wir auch in die Pötte kommen, einfach mal an mit der Melone zu schälen und den Würfeln zu schneiden.
4: 4 Minuten. Direkt loslegen. Pfanne stark vorheizen. Ach toll, okay. Das gefällt mir.
5: Ja, alles gut. Ich arbeite nur nebenbei.

0: Wir haben hier Salz, Pfeffer. Und was für ein Öl hat es gemeint? Dort machen wir in die Pfanne?
1: Das stand noch nicht. Das ist noch gar nicht in die Pfanne. Das, okay. Erstmal, du sollst nur vorbereiten. Okay. Okay. Du sollst jetzt Pfifferlinge putzen.
0: Okay, Pfifferlinge haben wir schon geputzt, die stehen da.
1: Pfifferlinge wurden von unserer Requisite zum Glück schon geputzt. Jetzt als nächstes sollst du bitte Zucchini in Scheiben schneiden.
0: Jawohl, mach ich. Es reicht ja Gott sei Dank für uns zwei Personen. Ja, da braucht man das ja nicht so eine riesengroße. Ich schneide die Zucchini in Scheiben.
1: Weiter. Aber auf keinen Fall vergessen, das Knoblauch fein zu hacken.
0: Wir haben dem Ding auch gesagt, dass wir, eigentlich hatten wir ganz genau die Zeit festgelegt.
1: Ja, hier steht Take 1, 4 Minuten.
0: Na dann, also ich meine, es geht einfach davon aus, dass ich sehr, sehr schnell bin.
1: Du kannst ja noch Luft, alles gut. Wie lange haben wir denn noch?
0: Na, 4 Minuten sind wahrscheinlich
1: gleich. Wie lange haben wir noch mal Frage an den Aufnahmen? Wir haben immer noch 4 Minuten Zeit, aber wir haben früh angefangen,
0: also,
1: siehst du.
0: Also ist ja kein Problem.
1: Wir haben ganz entspannt. Also, Zucchini ist geschnitten, Knoblauch wird fein gehackt, ja?
0: Knoblauch wird fein gehackt, so, das machen wir jetzt alles. Ja, das machen wir alles auf einem Brett, das ist da schon. Das
1: ich mach mal die Pfanne wieder aus, weil wir haben das Fleisch ja noch gar nicht in der Pfanne. Es ist ja schon mal heiß jetzt.
0: Also man wäre natürlich normalerweise gut bedient, wenn man, bevor man loslegt, zuerst mal in Ruhe den Text durchliest. Aber wir sind ja jetzt im Live-Text.
1: Genau.
0: Also los geht's.
1: So. Knoblauch ist fein gehackt.
0: Ja.
1: Dann kommen wir mal zum Frischkäse.
0: Oh, was macht das für eine Reihenfolge? Herr killt es mir ein bisschen. Okay, der ist ja da. Oh, leg los, mach weiter.
1: Frischkäse mit Senf, Schnittlauch, yes. Petersilie, etwas Basilikum, Salz, Pfeffer und ein wenig Olivenöl verrühren.
0: Okay, das machen wir nachher. Das geht nämlich schnell.
1: Das kannst du noch zwischendurch machen.
0: Okay. Nachher zwischendurch.
1: Baguette aufschneiden.
0: Heidewitz, gerade die Reihenfolge killt mich ein bisschen. Weil ich hätte jetzt einfach
1: wir machen hier KI-Kochen.
0: Ist ja in Ordnung. Okay, ja? wir schneiden das Baguette auf. Jawohl. Gut, weiter.
1: Ich könnte stundenlang so weitermachen. So, jetzt, ich mache den Herd wieder an.
0: Das gefällt mir, wenn ich total hier im Stress bin.
1: Ja, jetzt kommt's. So. Steaks scharf anbraten, circa 2 Minuten pro Seite.
0: Na wunderbar.
1: So. Aber wer hat denn die Pfanne vorgeheizt?
0: Ja, Gott sei Dank.
1: Gut. So, pass auf, jetzt pass auf. Parallel, zweite Pfanne.
0: Multitasking-fähig, so mehr oder weniger. Alles klar, gut. Weiter geht's.
1: Pfifferlinge und Zucchini kräftig anbraten.
0: Okay, also wir machen die Pfanne wirklich schön heiß. Tatsächlich bei den Pfifferlingen ist es wirklich ganz arg wichtig. Sonst schmecken die nämlich einfach nicht, weil die einfach zu viel Feuchtigkeit sonst auslassen. Deshalb wirklich schauen, dass man da eine ganz heiße Pfanne hat.
1: Ja.
0: Und unbedingt zuerst die Pfifferlinge anbraten, bevor man die Zucchini reingibt.
1: Und nur falls du es nicht wissen solltest, du brätst das jetzt scharf an.
0: Ja.
1: Und dann kurz vor Ende erst Knoblauch dazu.
0: Jawohl.
1: Damit der nicht verbrennt.
0: Jawohl.
1: Aber da hat die KI ja recht, ne?
0: Tatsächlich, es kommt ein bisschen darauf an, wie groß die geschnitten ist, aber absolut.
1: Verbrannter Knoblauch ist ja ganz schlimm.
0: Ja, das schnitt nicht, ja, absolut. So. Wir haben wahrscheinlich, sind wir schon knapp 2 Minuten auf der einen Seite.
1: Andere Seite jetzt, genau. Ah, sieht doch schon gut aus, guck mal hier.
0: Wäre schon ein Wunder, wenn wir das nicht hinbekommen würden. Ja, hier haben wir noch
1: ich bin bislang ganz begeistert.
0: Wir brauchen noch ein bisschen mehr Power hier, ja, aber...
1: Jetzt kommt die Zucchini dazu.
0: Mir wird es gefallen, wenn da noch ein bisschen mehr...
1: Okay, warte noch, wir haben ja keine Hektik. Ja,

0: Das Einzige, was du nicht geschafft hast, ist der Frischkäse.
1: Den schaffen wir nachher zwischendurch. Ich mache mir gar keine Sorgen.
0: Hättest du eigentlich zeitgleich machen müssen. Super, wir kochen gleich weiter. Es bleibt spannend. Sehr schön, ich freue mich drauf. Also, spannend, was die künstliche Intelligenz heute bei uns in der Küche so vorschlägt. Und die KI kann auch dabei helfen, dass Kantinen besser kalkulieren und dass weniger Lebensmittel verschwendet werden. Zwei Studierende aus Stuttgart haben dafür ein Programm entwickelt und ein Koch in Deizisau im Kreis Esslingen verwendet dieses Programm.
2: Es gibt die Hähnchenbrust mit Geflügelrahmsoße, eine Cannelloni mit Rinderhackfleisch gefüllt und das frische Rührei mit Blattspinat und Salzkartoffeln.
3: Armin Mössinger weiß als erfahrener Koch, was seine Gäste gern essen. Seit kurzem bekommt er aber Hilfe von der künstlichen Intelligenz. Die denkt schon vor dem Kochen mit. Frühmorgens kommt die Ware, dank der KI passgenau bestellt.
4: Oh, ich brauche jetzt heute 150 Salate und die KI sagt dann aber, nee, halt mal auf, du hast letztes Mal nur 80 Mal verkauft.
3: Das heißt, Armin Mössinger macht weniger Salat, dafür mehr Ratatouille. Und weil er keine Portion zu viel kocht, hat er wenig Abfälle in der Küche.
2: Bei dem Ratatouille-Gemüse heute 1,5 Kilo.
3: Das sind die ganzen Küchenabfälle an diesem Tag, auch weil andere Zutaten geschnitten geliefert kommen. Der große Teil der Abfälle allerdings kommt nicht aus der Küche. Es sind die Portionen, die übrig geblieben sind. Die kann die KI vermeiden.

0: indem sie genau kalkuliert. Der Erfinder weiß wie.
1: Die KI funktioniert so, dass sie die komplette Datenhistorie aus dem Warenwirtschaftssystem von unseren Kunden berücksichtigt für die Planung der nächsten Tage und Wochen und das noch mit externen Faktoren kombiniert, wie beispielsweise Wetterdaten, Ferienzeiten, Feiertage.
0: Der Koch passt diese Prognose dann noch etwas an, denn derzeit sind einige Beschäftigte in Kurzarbeit. Das weiß die KI noch nicht. Er korrigiert. 50 statt 70 Hähnchen.
2: Es ist natürlich so ein Zusammenspiel zwischen der KI und meinem Bauchgefühl.
0: Dem Erfinder kam die Idee als Student der Luft- und Raumfahrttechnik mit einem Freund in der Mensa. Es war Nachmittag noch ein Haufen Essen übrig.
1: Wir sind vielleicht schon so die klassischen schwäbischen Tüftler, vielleicht, wenn man es so nennen mag. Effizienz zu verbessern, Prozesse zu optimieren, ist natürlich mit unserem Ingenieurs-Background etwas, was uns einfach antreibt.
0: Durch ihre Software sind alleine den Kantinen in Deizesau und Esslingen im vergangenen Jahr rund 2000 Mahlzeiten gerettet, also nie gekocht und weggeworfen worden. Die Catering-Firma will sie bald in allen ihren 300 Kantinen nutzen. Und heute? Alle satt oder war es zu wenig?
3: Also ich denke, wir liegen gut im Rennen.
0: Am Ende wird die gemeinsame Vorhersage von Koch und KI fast wahr. Insgesamt waren es nur 5 Gerichte zu viel.
4: Ein tolles Beispiel dafür, wie KI sinnvoll verwendet werden kann. Ich bin mir sicher, Sie zu Hause sind genauso neugierig wie ich, wie es hier weitergeht mit unserem KI-Rezept. Du weißt es ja auch noch nicht.
5: Ich habe keinen blassen Schimmer.
4: Wichtige Info war noch, hat die KI auch gesagt, während der Film gerade gelaufen ist, sollen wir auf jeden Fall die Pfifferlinge warm halten. Die Steaks sollen ruhen, Pfifferlinge warm halten, bei kleinerer Hitze.
5: Also ich schalte einfach auf 1 runter.
4: Sehr gut.
5: Steaks habe ich rausgenommen, habe die jetzt einfach mal in den Ofen reingeschoben und bei 50 Grad einfach da drin stehen lassen, weil wir essen ja erst später.
4: So, jetzt Tomaten und Melone würfeln. Also für die, die später zugeschaltet haben, wir haben die Zutaten beim KI-Bot eingegeben. Er hat das Rezept rausgespuckt. Ich gebe jetzt die Anweisungen und Ludwig Herr kommt live 1:1. Er weiß eigentlich nicht, was er tut. Er hört auf mich, es sei denn, es ist total sinnlos.
5: Magst du mir die Tomaten vielleicht schnell rübergeben?
4: Rübergeben, ja. Schneiden kann ich ja nicht. Es ist ja nur ein Koch.
5: Verflixt noch mal. So, also ich nehme einfach mal, ich glaube, wir schaffen das schon.
4: Würfeln,
5: also
4: ich finde
5: tatsächlich, Wassermelone darf man schon eine ordentliche Menge davon haben.
4: Also da muss man eine gewisse Größe haben, ne?
5: So.
4: Wolltest du die Kleinen auch haben?
5: Oh, sehr gerne. Ich finde gerade die Kleinen, die sind natürlich geschmacklich immer am besten. Ich habe jetzt mal vorsichtshalber die Pfanne, quasi das Fett in der Pfanne aufgehoben.
4: Ja.
5: Ich finde, da ist sehr, sehr viel Geschmack drin. Und unabhängig davon, ob das ChatGPT weiß oder nicht, aber ich weiß es. Und deshalb können wir bei Bedarf nachher sonst vielleicht einfach noch von diesem Geschmack, was hier in unsere Zucchinis zum Beispiel mit dazu reingeben. Ja, also, aber ja, wir warten mal ab, vielleicht weiß das ja auch ChatGPT alleine, ja, wer weiß.
4: So, ich reich schon mal was hinterher, weil du hängst ein bisschen in der Zeit.
5: Tut mir leid, ich sehe schon, ich bin nicht mehr so in Übung im Schneiden. Ja, okay, alles klar. Gut, weiter, Tomaten habe ich
4: geschnitten. Aber die Kleinen sollen ja auch noch rein.
5: Jawohl, das mache ich nachher, okay?
4: Nein, mach
5: das ist ja auch ein bisschen langweilig,
4: mach
5: oder?
4: Doch die Kleinen
5: aber das sind ja auch zu viel von der Menge.
4: Ja, dann mach eine gute Mischung.
5: Wir machen die dann.
4: Gut, weiter.
6: Wir wollen doch der KI nicht widersprechen.
5: Machen wir doch gar nicht, aber wir haben da ja keine genaue Mengenangabe abgeluchst.
4: Das stimmt. Getrocknete Tomaten fein schneiden. Nicht hier so grob, das reicht mir an Tomaten, ja?
5: Jawohl, sehr gern geschehen. So.
4: Getrocknete Tomaten fein schneiden.
5: Die sind übrigens, also ich mag die die eingelegten im Glas, finde ich eigentlich ganz gut, die mit, wo noch ein bisschen Öl mit dran ist. So muss man ein bisschen aufpassen, dass man denen ein bisschen Feuchtigkeit zufügt.
4: Wenn wir die jetzt damit reinpacken in den Salat, macht schon Sinn, weil sie geschmacksintensiv sind.
5: Auf jeden Fall, ich liebe diese, aber dann würde ich jetzt, also wenn ich jetzt tatsächlich solch trockene habe wie jetzt gerade, dann und die eben nicht
4: eingelegt sind. Tu sie noch nicht rein.
5: Deshalb mache ich sie schnell so und gebe da einfach ein bisschen Olivenöl damit rein.
4: Weil wir ja auch noch gar nicht wissen, ob sie da rein sollen. Das hat ja die KI noch gar nicht verraten. Sie hat ja nur gesagt, wir sollen klein schneiden.
5: Ja, habe ich gemacht.
4: Oliven halbieren.
5: Yes.
4: Zwiebeln fein würfeln.
5: Verdammt.
4: Oder die Zwiebel. Kapern hacken.
5: Wir hätten uns vorbereiten können und uns eigentlich schon denken können, dass sie wahrscheinlich sagt, dass wir die Zwiebeln nicht ganz reinmachen sollen.
4: Das hätten wir wissen können.
5: Es ist so, dass man auch tatsächlich, wenn man mit künstlicher Intelligenz arbeitet, die eigene Intelligenz nicht zwingend komplett ausschalten muss. Ja, das ist so ein Tipp von meiner Seite. Ja, also ich
4: das ist in jedem Fall gut. Das ist sowieso auch gut, wenn man die sozialen Medien nutzt, dass man die eigene Intelligenz weiter nutzen soll.
5: Also wir haben Oliven halbiert, wir haben Tomaten halbiert, wir haben
4: Zwiebeln jetzt geschnitten. Wir sollen die Kapern hacken.
5: Jawohl, Kapern. Das kommt ja alles wahrscheinlich zusammen. Ja,
4: und dann machen wir wahrscheinlich schon. Und dann machen wir ein Dressing.
5: aus diesen Sachen?
4: Nee, da machen wir Dressing aus Olivenöl, Essig, Prise Zucker, Salz, Pfeffer, also ganz klassisch.
5: Und damit marinieren wir dann das Ganze.
4: Das ist ja ganz klassisch. Ne?
5: Schon ein bisschen querlesen, ja, dass wir sehen, ob...
4: Ja, kommt noch nichts. Dann kommt erstmal danach Baguette mit Öl bepinseln.
5: Und dann
4: kommt der Einspieler.
5: Okay.
4: Also du bist gut unterwegs. Also im Einspieler heißt es dann, jetzt 10 Minuten Einspieler oder du hast 10 Minuten Pause. Baguette kann vorbereitet werden. Steaks können vor dem letzten Take noch einmal kurz erwärmt werden. Also du kannst jetzt ein bisschen durchatmen. Okay. Ja, kannst ja hier auch mal rein, darfst auch mal hier reingucken, was ich dir vorgelesen habe.
5: Dass ich mich ein bisschen vorbereiten kann und vielleicht darf ich das Baguette schon mal in Ruhe da anbrutzeln. Ja,
4: genau, dass wir mit Öl bestreichen und dann passt das. In 15 Minuten werde ich wieder bei dir sein.
5: Sehr schön. Ich lese inzwischen mein Rezept einmal durch.
4: Das macht mir große Freude. Dankeschön, Ludwig.
5: Glaube ich.
4: Sie sehen, man kann mit der KI auch Spaß zu Hause haben. Und wir wollen gerne von Ihnen heute am Kaffee oder Tee KI-Tag wissen, ob Sie eigentlich auch schon solche KI-Bots nutzen in Ihrem Alltag. Haben Sie sich schon mal rangetraut an so ein Programm? Haben Sie schon mal ein Rezept von der KI entwickeln lassen? Eine Urlaubsreise geplant oder den Wochenendausflug? Oder haben Sie sich mit Hilfe von der KI einen Brief an die Versicherung oder an den Vermieter schreiben lassen? Nutzen Sie die künstliche Intelligenz des Saugroboters oder des Mähroboters oder sagen Sie, das ist doch alles totaler Blödsinn, ich brauche das gar nicht. Also KI im Alltag, hilfreich oder überflüssig, sagen Sie uns das gerne per Mail unter studio@kaffee-oder-tee.de oder per Telefon unter 0180 229 1545. Wir freuen uns auf Ihre Nachrichten zu diesem Thema und bin gespannt, ob Sie KI schon nutzen. Sie könnten die KI-Bots zum Beispiel auch nutzen, wenn Sie überlegen, wie Ihr Schlafzimmer oder Ihr Wohnzimmer zukünftig aussehen soll. Denn Sie können sich da auch gute Anregungen holen. Frischer Wind in den eigenen vier Wänden, da kann die KI durchaus helfen, wenn man einen Mann wie Marco Zaremba an der Seite hat, der sich nämlich genau mit diesem Thema für uns beschäftigt hat, der SWR-Multimedia-Redakteur. Marco, schön, dass du da bist.
7: Hi.
4: Das war jetzt schon unterhaltsam in der Küche, ne? Wieder.
7: Habt ihr gut gemacht,
4: wie er da ins Schwitzen gekommen ist.
7: Aber ein bisschen gestresst wart ihr.
4: Wir machen das jetzt weiter jetzt. Ich war nicht gestresst.
7: Na gut.
4: Also ich war nicht. Der Ludwig war ein bisschen gestresst bei mir. Nee, aber toll, wie das klappt mit der KI. Ist es beim Spiel mit der Innenarchitektur ganz ähnlich? Kann die KI den Innenarchitekten ersetzen?
7: Naja, wir haben den Koch ja auch nicht ersetzt, deswegen muss ich auch da direkt sagen, den Innenarchitekten wollen wir und können wir auch gar nicht ersetzen, auch die Handwerker nicht, aber mit der KI kann man sich zumindest mal so ein bisschen Inspiration holen und kann mal schauen, wenn ich zum Beispiel vor einem Umbau zu Hause stehe oder mir irgendwie die alten Möbel nicht mehr gefallen, was eignet sich denn da vielleicht, was ist momentan modern, was sind Trends, wie kann ich mein Zuhause einrichten.
4: Das Schöne ist, dass du wirklich dein Zuhause für uns fotografiert hast und wir mal jetzt zeigen können, wie das funktioniert.
7: Ja, wir können da gerne mal reinschauen. Ich habe hier ein Foto von meinem Wohnzimmer. Es ist schon schön hell, aber ich habe gesagt, irgendwie hätte ich das gerne moderner. Ich hätte da irgendwie vielleicht ein paar natürliche Farben mit drin. Habe das auch so getextet, ähnlich wie ihr eben auch den Prompt quasi genau zusammengestellt habt.
4: Gepromptet, das ist immer wichtig, richtig benennen, was man möchte.
7: Genau, und habe gesagt, ich bevorzuge vielleicht skandinavischen Stil, nachhaltige Materialien und möchte da jetzt mal etwas gestaltet haben. Und so sieht das dann aus.
4: Das ist jetzt alles KI-generiert?
7: Das ist KI-generiert. Das ist noch meine Wohnung. Ich mache noch mal den Vergleich.
4: Ja.
7: Das war das Original.
4: Guck mal, die Wäsche hängt draußen auf dem Wäscheständer.
7: Genau.
4: Und auch im neuen Bild
7: hängt
4: die
7: noch Wäsche
4: immer auf dem Wäscheständer.
7: Die Stühle hat er mir zum Beispiel auch behalten, aber er hat mir zum Beispiel eine neue Fernsehecke gemacht, da so ein bisschen indirektes Licht auch mir empfohlen und hat das Sofa ausgetauscht gegen eine hellere Variante, mir einen schönen Teppich reingelegt.
4: Die Kommode, die unter deinem Fernseher dann zukünftig stehen wird, die habe ich im Flur stehen. Die kommt von einem großen schwedischen Möbelhaus.
7: Willst du sie loswerden?
4: Das ist wirklich, genau das habe ich im Flur stehen.
7: Ja, guck mal, das sind quasi so momentan Einrichtungsstils, die wahrscheinlich sehr modern sind.
4: Wie realistisch ist das? Also die Farbvorschläge und dergleichen, passt das?
7: Also du siehst ja, die Wohnung ist schon vergleichbar. Man muss immer so ein bisschen aufpassen. Es kann mal sein, dass er irgendwie die Größenverhältnisse falsch einschätzt oder dass er auch auf dem Originalfoto, wenn das vielleicht nicht so eine hohe Auflösung hat oder so, Dinge nicht ganz erkennt. Dass mal ein Fenster, ein Heizkörper verschwindet oder irgendwo dann auf einmal Steckdosen erscheinen, die da sonst nicht sind. Also man muss schon auch immer noch mitdenken und gucken, passt das so. Es ist auch jetzt natürlich eine kleine Fernsehsache. diese Ecke. Das wird jetzt nicht so der große Fernseher sein, den er mir da empfiehlt, sondern eher ein kleinerer. Ja. Aber man muss halt dann schauen.
4: Wir brauchen ein Smartphone oder ein Tablet, also auf einigermaßen aktuellem Stand. Wir brauchen vielleicht die Bezahlversion von diesem Bot, der uns das Ganze dann erstellt. Für wen lohnt sich das?
7: Im Prinzip, ich habe es eben schon mal angedeutet, für alle, die Bock haben, mal so ein bisschen zu Hause in den eigenen Wänden zu gucken, renoviere ich, möchte ich umdekorieren, die einfach ein bisschen Inspiration wollen oder vielleicht mit den eigenen vier Wänden nicht mehr so zufrieden sind. Wir haben das ja auch mal am Montag aufgerufen und haben mal gesagt, wer von den Zuschauerinnen und Zuschauern hier
4: für
7: den Tee möchte mal.
4: Da haben wir was bekommen.
7: Das überarbeiten, haben wir was bekommen, genau. Und zwar die Frau Letschka, die hat uns etwas zugesendet. Mhm. Das können wir uns vielleicht auch anschauen. Genau, das ist ihr aktuelles Wohnzimmer aus zwei Perspektiven. Frau Letschka aus Schleitdorf zwischen Filderstadt und Nöttingen sagt, das Sofa, man sieht es unten links so ein bisschen im Bild, das Schwarze, und auch die Schwingstühle und den Tisch, die sind recht neu, die würde sie gerne behalten. Ansonsten möchte sie gerne mal ein bisschen Ordnung reinbringen, vielleicht auch die über die Jahre gesammelten Möbel tauschen, und hat uns gebeten, dass wir doch da einfach mal was generieren sollen. Und das habe ich auch mal in die KI hineingesetzt, und das können wir uns auch anschauen. Da müssten wir jetzt auf das Alternativfoto, was wir auch hinterlegt haben, zurückgreifen.
4: Wir haben es hinterlegt bei uns in der Regie. Ich hoffe, dass die Kollegen das jetzt finden.
7: Genau, das, da sieht man es.
4: Genau, guck mal hier, so sieht es aus.
7: Ne, das ist quasi das gleiche Zimmer. Man erkennt die Treppe, man erkennt auch das Sofa links wieder, das hat er behalten. Er hat den Tisch einmal umgestellt, aber die Schwingstühle sind auch noch da und hat halt so ein bisschen Ruhe und Ordnung in das Möbeljahr reingebracht und mal so einen Einrichtungsvorschlag gemacht. Genau. Muss man natürlich jetzt auch sagen, wenn man das jetzt eins zu eins so umsetzen wollen würde, müsste man ganz schön viel Geld in die Hand nehmen. Auch da kann man natürlich, wenn man den Prompt sich ausdenkt, sagen, hey, ich habe vielleicht ein Budget von 1.000 Euro, 500 Euro und dann sind die Anpassungen entsprechend klein.
4: Und wenn wir uns das Foto nochmal gemeinsam anschauen, die Kommode, die unter dem Fernseher steht, das ist übrigens die Kommode.
7: Ja, das ist in der längeren Version.
4: In der längeren Version. Ich scheine sehr gut eingerichtet zu sein. Welche Alternativen zu ChatGPT gibt es?
7: Man kann das mit den generellen Sprachmodellen machen, die es so gibt. Es gibt ja zum Beispiel noch Gemini als Alternative oder DeepSeek. Es gibt diese ganz normalen generellen KIs, die auch Bildergenerierung heutzutage können. Das kann man nutzen. Es gibt aber auch, wenn man mal den App Store durchforstet und sucht in Einrichtungen mit KI, eine Vielzahl an Tools. Die kosten teilweise Geld, die haben aber auch teilweise kostenlose Basisversionen, mit denen man das überarbeiten kann.
4: Was ist mit Blick auf Datenschutz wichtig? Ich lade ja private Fotos hoch.
7: Das muss man immer wissen. Also man sollte sich auf jeden Fall informieren, was ist das für ein Anbieter, mit dem man da hantiert. Ne? Wohin lade ich da die Daten? Man muss sich auch bewusst sein, da sind Modelle hinter, die auch mit diesen Fotos wieder trainiert werden, wenn ich die Fotos da reingebe. Das heißt, wenn ich da private Fotos, Porträts oder sowas an der Wand hängen habe, die vielleicht abdecken, oder auch wenn ich einen, eine Adresse auf dem Tisch liegen habe, das auf jeden Fall wegnehmen, bevor ich die Fotos mache.
4: Marco, danke dir. Spannendes Thema. Danke, dass du uns einen kleinen Einblick schon hast gewähren können hier. Du hast dich weiter mit dem Thema beschäftigt. Jetzt haben wir schon mal das Haus auf Vordermann gebracht. Gleich bringen wir uns selber auf Vordermann, denn es geht um Kleidungsstil. Auch das kann KI-gestützt funktionieren, und auch das werden wir Ihnen später noch zeigen. Also wir haben jetzt mit Hilfe des KI-Programmes schon mal dafür gesorgt, dass wir wissen, welche Möbel gut in unser Zimmer passen könnten. Und mit dieser Idee geht es dann ab ins Möbelhaus. Da ist es allerdings dann schwer, in dem vielfältigen Angebot auch wirklich den Überblick zu behalten. Und da kommt dann die Einrichtungsberaterin ins Spiel.
8: Die Qual der Wahl. Es gibt nicht nur hunderte Matratzen im Möbelhaus in Balingen, sondern auch Tische, Sofas und tausende Schränke. Verkäuferin Annette Schramm mit einer Familie im Schlepptau. Ein Kleiderschrank für die Tochter soll es sein.
9: Und dunkel?
10: Ja, sowas noch Dunkleres und ohne so was Schwarzes.
9: Dann hätten wir einen 2-Meter-Schrank und dann hätten wir eben...
8: Annette Schramm gibt nicht auf. Ihr Geheimnis, viele Fragen stellen, gut zuhören, um herauszufinden, wie die Kunden ticken.
11: Am liebsten Naturholz.
9: Ja, okay, Sie sind ein Holzmensch, sozusagen, okay.
8: Aber erst mal das richtige Holz finden.
9: Das ist schwarz, zu dunkel, oder?
11: Ja, das ist doch schön.
9: Ja,
11: der Schnussbaum.
8: Und dann hat Annette Schramm den richtigen Riecher.
9: Einfach mal probieren. Probier mal, ob du sagst, Mensch, doch toll.
10: Ja.
8: Tamara ist verhalten begeistert. Das könnte etwas werden.
10: Der gefällt mir einfach so.
9: Ja,
10: das auch so ein bisschen
9: schlicht und doch edel.
10: Ja.
9: Also
10: Weil das auch so natürlich ist und alles.
12: Ja, und wahrscheinlich passt dann auch zu deinem Bett, das du machst.
10: Ja.
13: Und wie hoch ist ihr Budget so hoch?
12: Das wissen wir noch nicht so genau.
8: Oha, der Schrank jedenfalls ist nicht billig, kostet über 5.000 Euro. Aber da wäre ja noch die aktuelle Rabattaktion.
9: Und da gehen jetzt wirklich die 20,26% ab und 2% auf Kundenkarte.
8: Jetzt kommt's drauf an, dass die Kunden anbeißen.
9: Das Zwischenmenschliche, das ist so wichtig, dass das Vertrauen geweckt ist. Also Vertrauen muss da sein, sonst geht es nicht.
8: Das Verkaufsgespräch geht in die heiße Phase. Annette Schramm plant den Schrank mit konkreten Maßen am Bildschirm.
9: Die zwei Schränke machen wir jetzt zusammen, weil sonst haben sie zwei Außenseiten.
8: Kauft die Familie ihn, bekommt Annette Schramm eine Provision zusätzlich zum Gehalt, die sie auch braucht zum Leben. Es gibt aber auch immer wieder Absagen.
9: Gut, mit der muss man leben. Manchmal kriegt man Neins, ganz klar. Man kriegt nicht immer nur Ja's. Da muss man kämpfen drum.
8: Spontan gekauft hat die Familie nicht. Doch Annette Schramm kennt ihre Kundschaft.
9: Die kommt wieder, bin ich mir sicher.
4: Ja, aber bei so einem Preis, da will man natürlich erstmal noch eine Nacht drüber schlafen. Wir kochen weiter nach dem KI-generierten Rezept. Ludwig Herr stellt sich der Herausforderung. Du bist schon ins Schwitzen gekommen.
5: Ich bin immer noch dabei. Ich habe nur diese Sachen vollends zu Ende gebracht, die im ersten Take nicht, die ich nicht fertig hatte. Also ich habe einfach das
4: Frischkäse noch
5: schnell gemacht, das Dressing zusammengerührt.
4: Genau.
5: Hier den Salat noch klein geschnitten und an sich sonst kannst du anweisen.
4: Die KI schreibt die verschiedenen Arbeitsschritte vor. Wir haben das genau programmiert, auch angepasst an die Fernsehsendung, wo dann mal zwischendurch ein Film kommt und ein sogenannter Take. Also das ist das, was wir hier machen. 4 Minuten, da sind wir jetzt drin. Jetzt heißt es Baguette rösten, mit Knoblauch einreiben. Mit Knoblauch noch einreiben. Wir haben es ja mit Öl schon gemacht, jetzt ein bisschen mit Knoblauch einreiben.
5: Das ist tatsächlich so ein
4: Klassiker.
5: Klassiker, wirklich, muss man sagen. Und es ist eigentlich auch was ganz Schönes, wenn man das immer so hat. Ja,
4: also sie hat noch keinen Blödsinn erzählt, die KI, ne?
5: Nö, überhaupt nicht. Also ich mache das übrigens, man muss da auch nicht unbedingt die schälen, ja. Sondern geht so.
4: Und übrigens, die KI liefert auch Moderationshinweise für mich.
5: Das wäre jetzt eigentlich aber nur fair, wenn ich das vorlese.
4: Melone und Tomate, das ist ja der Salat, bringen Frische und ersetzen fast schon die klassische Beilage. Schreibt mir die KI. Okay,
5: wenn die das sagt, ja, dann wird sie zumindest nicht ganz Unrecht haben. Also, ich habe jetzt auf jeden Fall schon mal den Salat hier zusammengeschmissen, alles außer den Blattsalat.
4: Ja.
5: Und den mariniere ich jetzt bestimmt auch einfach mal mit diesem Dressing.
4: Das gehört bestimmt zusammen, ja.
5: Genau, einfach. Und das vielleicht eigentlich immer so ein Tipp von mir, so mit dem Durchrühren, mache ich gerne, bevor ich den grünen Salat mit dazu reinmache, weil der fällt einfach sonst sehr schnell zusammen. Und weil wir haben ja noch ein bisschen Zeit. Also,
4: du merkst jetzt schon, dass du dich von der KI jetzt gerade emanzipierst. Also ich habe die KI hat ja die Kommandos.
5: Nee, nicht so ein bisschen. Also es bedeutet nicht, dass wenn wir eine künstliche Intelligenz einschalten, dass wir die eigene komplett.
4: Ich weiß schon, aber pass auf, es geht trotzdem jetzt weiter.
5: Okay.
4: Pfifferlinge nochmals heiß schwenken.
5: Ei, Mama. Die sind noch ziemlich lauwarm.
4: Und wenn sie noch warm sind, Steaks 30 bis 45 Sekunden je Seite nachziehen lassen.
5: Das ist schon nicht doof. Also
4: ist schon nicht doof, ne? Ist schon richtig, oder? Die sind ja jetzt im Ofen warm gehalten.
5: Was hier gerade mit dem Toscher an, was nicht notwendig ist. Schon ein bisschen Fleischsaft ist jetzt hier rausgelaufen. Ich mag den aber, den Fleischsaft. Ich bin jetzt so frech
4: und pack
5: den da einfach mit dazu rein.
4: Das könnte die KI jetzt auch lernen. Habe noch den Fleischsaft verwendet, ist das ein Fehler?
5: Könnte man machen. Ich nehme also, das Baguette haben wir gesagt, wahrscheinlich kommt raus.
4: Okay.
5: So, und ich lege diese Steaks noch mal hier in die Pfanne rein.
4: Und dann heißt es anrichten. Und in 2 Minuten wollen wir probieren.
5: Alles klar.
4: Alles klar?
5: Ich sehe schon, die KI, die ist auf jeden Fall sportlich drauf und erwartet auf jeden Fall, dass man sehr, sehr schnell arbeitet.
4: Aber wir möchten auch Basilikumblätter, Schnittlauch, Petersilie, möchten wir auch noch ein bisschen oben drüber haben.
5: Ich gebe Gas.
4: Was die KI mittlerweile alles kann, das zeigen auch die Entwicklungen am Karlsruher Institut für Technologie. Dort wurde zum Beispiel der humanoide Roboter Arma 7 entwickelt, der mit den Menschen interagiert und im Haushalt hilft.
14: Der Erfinder und sein Roboter. Der humanoide Roboter Arma 7 vom Karlsruher Institut für Technologie soll in der Küche helfen.
15: Der Roboter soll in der Lage sein, die Intention des Menschen zu erkennen. Das heißt, solange ich jetzt meinen Arm nicht ausstrecke, wird der Roboter nicht versuchen, mir das Objekt zu übergeben. Aber in dem Moment wird er das tun.
14: Der Assistenzroboter reagiert auf Gesten und Sprache. Arma 7 soll später in Altenheimen oder Krankenhäusern eingesetzt werden.
15: Der hat über 30 Gelenke. Man sieht hier ein Ellenbogengelenk, Unterarm. Der Unterarm ist auch kann viel mehr, als was ein Mensch kann. Also der kann kontinuierlich drehen. Wir haben mehrere Augen oder mehrere Kameras. Das ist natürlich sehr wichtig, wenn es um Sicherheit geht. Wir haben hier eine mobile Basis. Da sind Batterien drin, da sind drei Rechner drin.
14: Mit seinen drei Rädern fährt der Roboter jetzt zur Spülmaschine, die er ausräumen soll. AMA 7 hat ein Gedächtnis und kann sich merken, wo er Objekte zuletzt gesehen hat. Außerdem ist er durch seine Programmierung in der Lage, neue Aufgaben zu erlernen.
15: Der AMA 7 kann auch vom Menschen lernen. Er beobachtet zum Beispiel, wie ein Mensch einen Tisch wischt. Und dann versucht er, ein generalisiertes Modell von dieser Handlung oder von dieser Aktion mal hier zu lernen, die er dann an unterschiedlichen Situationen anpassen kann.
14: Wäsche sortieren kann der humanoide Roboter natürlich auch. Die helle in den einen und die dunkle in den anderen Korb. Im Prinzip funktioniert schon vieles, aber noch nicht richtig schnell.
15: Ich erwarte, dass wir noch 5 bis 10 Jahre brauchen, bis wir wirklich Systeme einsetzen, die flexibel, die vielseitig sind und die wir dort auch bedenkenlos einsetzen können. Das heißt, er spielt auch die Sicherheit der Interaktion zwischen diesen Robotern und Menschen eine zentrale Rolle.
14: Das, was dieser vielseitig einsetzbare humanoide Roboter kann, hat er von deutschen Forschern gelernt.
15: Das ist komplett entwickelt in Deutschland. Nicht nur die Mechanik, die Elektronik, sondern auch die Softwarearchitektur, also die Steuerung tatsächlich für diesen komplexen humanoiden Roboter.
14: Autonome, KI-gesteuerte Roboter werden den Alltag revolutionieren. AMA 7 aus Karlsruhe kann einer von ihnen sein.
4: Ja, es bleibt spannend, wie diese Entwicklung weitergeht. Unser KI-Essen ist fertig. Ludwig Herr hat sich getraut. Wir haben die Zutaten programmiert. Wir haben gesagt, wie viel Zeit wir haben, wie das Ganze passieren soll. Und dann kam das Rezept. Und so sieht es jetzt aus, was wir hier angerichtet haben. Und der Hinweis kam noch, der Kräuterfrischkäse verbindet Fleisch, Pilze und Salat zu einem stimmigen Sommergericht. Hat die KI auch noch geschrieben.
5: Ich finde, das ist durchaus...
4: Also es sieht doch großartig aus, oder?
5: Das liegt natürlich auch an der KI. Mann, das liegt vielleicht auch einfach an mir, der es jetzt schön angerichtet hat.
4: Schön angerichtet nach den Anweisungen der KI.
5: Nein, naja. Aber ich finde, es schaut gut aus,
4: also,
5: oder?
4: Das ist doch schon gut, oder? Wir haben die Zutaten aus dem Kühlschrank, die wir noch da hatten, die Reste auch teilweise und gesagt, so, jetzt machen wir was draus. Und das ist das Ergebnis. Ich wünsche dir einen guten Appetit.
5: Ich komme weiter zu dir. Ja, mach mal Qualitätskontrolle.
4: Qualitätskontrolle, erstmal Kräuterfrischkäse. Gut. Fleisch. Scharf angebraten, dann im Ofen durchziehen lassen. Knoblauchbaguette gibt die Note.
5: Eigentlich dachte der, dass wir hier jetzt schön kritisieren können, weil wir sind ja quasi nicht selber dran schuld, wenn wir es jetzt verkacken.
4: Machen wir nicht. Ist lecker. Ludwig, danke dir. Das war ein Spitzenexperiment, hat riesen Spaß gemacht. Danke. Lohnt sich nachzukochen. Wir haben das Rezept auf unserer Internetseite kaffee.de ab morgen für Sie parat stehen. Ja, nach so viel KI brauchen wir mal ein bisschen Natur, oder? Ein bisschen durchatmen. Und von der Natur, da gibt es nämlich im Naturpark Hohe Mark jede Menge. Wer da unterwegs ist, der kann eben durchschnaufen. Film kommt jetzt.
16: Flussauen, Wälder und Wiesen. Vielfältig und abwechslungsreich. Das ist der Naturpark Hohe Mark. Mit einer Fläche von rund 2000 Quadratkilometern einer der größten Naturparke Deutschlands. Auch geprägt von der Münsterländer Parklandschaft, die seit Jahrhunderten durch Landwirtschaft gewachsen ist. Die Hohe Mark ist Heimat für ganz besondere Tiere, wild, ungezähmt, einzigartig. Doch erstmal geht es zu eher ruhigeren Artgenossen.
17: Vilas, ja komm mal her. Komm mal her, Vilas. Ida. Ida, Ogon!
18: Das sind Portu-Esel. Die haben wirklich einen sehr festen Charakter. Und sag ich mal, was sie nicht wollen, das wollen die nicht. Aber man kann auch mit ihnen, wenn sie merken, das macht doch Spaß, kann man auch mit denen Kunststücke machen, theoretisch.
17: Vilas, komm!
16: Theoretisch. Kunststücke sind ja auch gar nicht ihre Aufgabe.
18: Sie sind eigentlich Landschaftspfleger. Sie sollen da ihr Fraßverhalten, diese Flächen hier wieder umbauen, zu einer halboffenen Weidelandschaft, wie das früher war.
16: Die vom Aussterben bedrohten Esel stammen ursprünglich aus Frankreich und wurden in der Hohen Mark angesiedelt.
19: Seit über 20 Jahren kümmert sich Landwirt Norbert Neiwand um sie, so viel es sein muss. Denn eigentlich leben sie wild auf einer Fläche von rund 100 Hektar. Ihr Gebiet reicht bis an die Ufer der Stever. Die Flussauen der Hohen Mark erkundet man am besten vom Boot aus, wie Naturfotograf Bernhard Wiefel. Er ist an den Ufern der Stever aufgewachsen und begeistert von der Tierwelt seiner Heimat.
20: Die Natur stellt sich immer wieder anders dar. Es sind immer wieder andere Tiere in anderen Phasen. Man darf bei denen zu Gast sein. Das ist das, was ich immer wieder faszinierend finde. Es ist nicht, dass man sozusagen der Mittelpunkt selber ist, sondern man ist Teil des Lebens von Tieren in der freien Natur.
19: Die Stever ist neben der Lippe einer der Hauptflüsse durch den Naturpark. Vom Wasser zurück aufs Land. Marianne Teltrop vom Naturpark Hohe Mark ist mit ihren beiden Begleiterinnen unterwegs auf dem 150 Kilometer langen Hohe Marksteig. Der Wanderweg führt einmal quer durch den gesamten Naturpark.
21: Hier ist Münsterländer Landschaft pur. Weite Felder, da vorne ein paar Hecken dazwischen, Kühe auf der Wiese.
22: Grüne
21: Guck mal, Wiesen. Und da hinten sitzt ein Storch.
22: Ach ja, schau mal. Ach, der ist gerade auf Futtersuche.
21: Ja. Hier kann man, je nachdem, wie viel man sich vorgenommen hat für den Tag, also entweder nur eine kleine Rundtour machen, das sind dann unsere sogenannten Landstreifer-Rundwanderwege, die enden also immer da, wo man auch gestartet ist. Oder man hat eben den Fernwanderweg, Hohe Marksteig, wo man halt längere Etappen läuft.
19: Oder man nimmt den Moorerlebnisweg bei Wesel, ein weiteres einzigartiges Highlight des Naturparks. Das findet auch Klaus Kretschmer von der biologischen Station.
23: Es ist eigentlich eines der größten und besterhaltensten zusammenhängenden Moore überhaupt hier in Nordrhein-Westfalen. Es ist ja ein Schutzgebiet von europäischer Bedeutung. Und wir haben hier im Rheinland die letzten Vorkommen von wirklich intakter Moorvegetation und Feuchtheidevegetation. Das ist ein Lebensraum, der sehr, sehr selten geworden ist.
19: Hier wachsen sogar seltene fleischfressende Pflanzen, wie der rund- und schmalblättrige Sonnentau. Vom wilden Moor im Westen geht es jetzt in den Osten des Parks. Im Meerfelder Bruch bei Dülmen lebt seit Jahrhunderten eine außergewöhnliche Herde, die Dülmener Wildpferde. Sie gelten heute als die letzten frei lebenden Wildpferde Europas. Ihr Lebensraum ist ein rund 500 Hektar großes, eingezäuntes Gebiet im Besitz der Herzogenfamilie von Kreu. Betreut werden die 400 Tiere von Försterin Friederike Röwekamp. Besucher können mit ihr die wilden Pferde hautnah erleben.
24: Ich lege immer sehr viel Wert darauf, dass Wild eben nicht laut, aggressiv, unkontrolliert ist, ungezügelt, sondern dass Wild eigentlich eher was Unabhängiges ist, also losgelöst von uns Menschen.
19: Seit Generationen streifen die Dülmener Wildpferde durch den Meerfelder Bruch. Hier leben sie das ganze Jahr über frei in einer Landschaft, die zu ihren natürlichen Bedürfnissen passt. Dieses besondere Gebiet steht unter Naturschutz und soll somit als Lebensraum für die Pferde bewahrt werden.
25: Ich fand es spannend zu sehen, als dann der Regen kam, dass dann alle Pferde da Richtung Wald gegangen sind und dass auch 3-4 Pferde vorgegangen sind.
26: Ich habe Neues gelernt, dass man Wildpferde auch nicht einfach streicheln darf. Man darf nicht einfach auf die zugehen und die wie normale so Haustiere einfach behandeln, einfach streicheln. Das wollen die auch gar nicht.
19: Der Naturpark Hohe Mark, eine einzigartige Region, in der die Natur ihren Raum behält und Menschen ihre Schönheit entdecken können.
4: Ja, toll, wie vielfältig die Natur in Deutschland ist. Wir wollen eine Runde Quiz spielen, haben 400 Euro in unsere Quizkasse gepackt und wir haben Frau Langhabel in Saarlouis am Telefon. Hallo, Frau Langhabel.
27: Hallo, Herr Hübschen.
4: Schön, dass Sie dabei sind. Sie spielen gegen Frau Peters in Kirchambulanten. Hallo, Frau Peters.
27: Schönen guten Tag, Herr Hübschen.
4: Schön, dass Sie beide da sind. Dann legen wir los, Frau Langhabel. Sie dürfen anfangen.
27: Ja, ich nehme dann mal gleich die 1.
4: Das macht Sinn, vorne anzufangen. Jawohl. Wie nennt man eine kleine Bettnische? Alkoven, Ottomane oder Divan?
27: Alkoven.
4: Alkoven gibt es auch im Wohnmobil. 59 Euro dafür. Frau Peters.
27: Dann hätte ich gern die 2.
4: Die 2, dann arbeiten wir das von vorne weg, das ist doch gut. Das DIW ist eines der führenden deutschen Institute für Medizinforschung, Geschichtsforschung oder Wirtschaftsforschung.
27: Wirtschaftsforschung.
4: Das Deutsche Institut für Wirtschaftsforschung, 60 Euro. Damit führen Sie mit einem Euro bislang. Gut, wir sind wieder bei Frau Langhabel.
27: Ja, ich nehme dann die 3.
4: Sie machen es mir leicht. Ein Federmäppchen gehört zur Ausrüstung von Schülern, Tierpflegern oder Bettenverkäufern.
27: Von Schülern.
4: Hatten Sie immer Ordnung im Federmäppchen früher?
27: Ja.
4: Nein, ich auch.
27: Ist aber schon lange her.
4: Ja, ist bei mir auch schon etwas her. Frau Peters.
27: Dann nehme ich die 4.
4: Danke, hier ist die 4. Schafkopf heißt eines der ältesten deutschen Volksmusikinstrumente, Kartenspiele oder Traditionsgerichte.
27: Kartenspiele.
4: Kartenspiele, 28 Euro. Sie gehen in Führung, Frau Langhabel.
27: Ja, da nehme ich jetzt die 5.
4: Sie bleiben in der Reihe, obwohl sie hinten liegen. Ob er der Joker? Gut.
27: Wunderbar.
4: Es lohnt sich, die Ruhe zu bewahren. Man merkt es schon. Frau Peters.
27: Die 6.
4: Die 6. Für 13 Euro. Was bedeutet humanoid? Menschenähnlich, pflanzenähnlich oder tierähnlich?
27: Menschenähnlich.
4: Menschenähnlich. Da gibt es die humanoiden Roboter. Die sind dann menschenähnlich von dem, wie sie sich bewegen und dergleichen. Frau Langhabel.
27: Ja, ich nehme dann die nächste.
4: Die 7. Dann ziehen wir das so durch. Wer Budapester anzieht, trägt ein modisches Jackett, klassische Herrenschuhe oder ein kurzes Kleid.
27: Ich vermute ein A. Ich weiß es nicht.
4: Vermuten A, nee, es sind die klassischen Herrenschuhe. Das sind diese, die so vorne so ein bisschen gelöchert sind im Leder. Das
27: nochmal
4: sind
27: die Budapester.
4: Dafür sind wir da. Frau Peters, nehmen Sie die 8?
27: Ja, sicher.
4: Was frage ich denn auch? Ne?
27: Ja.
4: Wer sich nur oberflächlich wäscht, betreibt Elefantenwäsche, Katzenwäsche oder Pelikanwäsche?
27: Katzenwäsche.
4: Kennen wir natürlich gar nicht, ist aber richtig. Jawohl, die Katzenwäsche. Frau Langhabel, machen wir mit der 9 weiter?
27: Jawohl.
4: Gut, Sie führen jetzt mit 6 Euro. Jetzt wären 61 drin. Als Fauteuil bezeichnet man ein Klappbett, einen Spiegelschrank oder einen Sessel mit Armlehnen?
27: Das ist C, ein Sessel mit Armlehnen.
4: Ein schöner, bequemer Fauteuil für 61 Euro.
27: Ich sitze gerade in einem.
4: Sie sitzen gerade in einem Fauteuil, gut.
27: Ja.
4: Dann sitzen Sie ja gut. Prima. Ja. Frau Peters.
27: Die 10.
4: Die 10 hat diese Frage. Wo arbeitet ein Profiler? In der Kfz-Werkstatt? Bei der Polizei oder an der Kunsthochschule?
27: Bei der Polizei.
4: Bei der Polizei, ne, der erstellt das Täterprofil. Ne, der überlegt aufgrund der Tat, was könnte das für ein Mensch gewesen sein, der da die Tat begangen hat. Das ist der sogenannte Profiler. Frau Langhabel, die 11 oder die...
27: Die nächste, bitte.
4: Sie bleiben in der Reihe, Sie nehmen die 11. Eine gute Entscheidung? Ah, nur 15 Euro. Wer bekam gerade keine Erlaubnis, im Buckingham Palace oder im Buckingham Palast zu übernachten? Prinz William, König Charles III. Oder Prinz Harry? Wer durfte nicht...
27: Ich denke, es ist A. Ich weiß es nicht.
4: Prinz William? Nee, es ist der böse Bruder.
27: Aha.
4: Es ist der Prinz Harry, der war auf Heimatbesuch und durfte aber nicht im königlichen Palast übernachten, weil es da so ein bisschen Ärger gibt. Genau. Ja. Sie führen mit 37 Euro. Bei der nächsten Frage, Frau Peters, gibt es insgesamt zu holen 29. Unter der Bezeichnung Eichblatt kennt man einen Tuchstoff, einen Salat oder eine Kraftübung?
27: Ein Salat.
4: Der Eichblattsalat, ne, da wo die Blätter so geformt sind wie die Blätter einer Eiche. Jawohl, richtige Antwort nützt aber leider nichts. Sie haben es schon gemerkt, wenn wir es zusammenrechnen, dann passt das nicht ganz. Sie haben 174 Euro, das heißt, Sie kriegen unsere Kaffee- oder Teetasse. Frau Peters?
27: Dankeschön.
4: Dankeschön, hat Spaß gemacht mit Ihnen. Und das Geld geht an Frau Langhabel, das sind 182 Euro. Der Joker hat Sie da ein bisschen durchgetragen, ne, Frau Langhabel?
27: Ja, herzlichen Dank.
4: Glückwunsch und viel Spaß beim Geld ausgeben.
27: Ja, danke schön.
4: Danke schön. Tschüss. Ciao, ciao. Nach den 17 Uhr Nachrichten geht es weiter mit Kaffee oder Tee. Und wir haben ja heute den KI-Tag, das haben Sie mitbekommen. Wir haben gerade schon mit KI gekocht, das Rezept einfach nachgekocht. Es hat funktioniert, es hat geschmeckt. Wir schauen mal, ob uns KI auch helfen kann, wenn wir unseren Kleidungsstil vielleicht ein bisschen verändern wollen. Und ob KI helfen kann, wenn wir Flecken in der Tischdecke haben, ob dann die entsprechenden Tipps kommen, wie wir die Flecken wieder rausbekommen. Und wir wollen gerne auch von Ihnen wissen, ob Sie denn die künstliche Intelligenz, ob Sie diese Apps auch in Ihrem Alltag schon mal genutzt haben, zum Beispiel vielleicht um ein Rezept zu entwickeln oder um eine Reise, einen Ausflug zu planen oder auch mal um einen Brief zu schreiben. Oder sagen Sie, diese künstliche Intelligenz, die brauchen wir doch gar nicht. Das können wir alles viel besser selber machen. Also das ist eigentlich überflüssig. KI im Alltag, hilfreich oder überflüssig? Das wollen wir heute von Ihnen wissen. Freuen uns auf Ihre Anrufe unter 0180 229 1545. Jetzt die Kollegen von den Nachrichten aus Mainz, Saarbrücken und Stuttgart.
0: Hier ist SR Info mit den Nachrichten aus dem Saarland. Guten Tag. Ein Mitarbeiter des Landesamts für Soziales steht im Verdacht, mehrere hunderttausend Euro veruntreut zu haben. Wie die Staatsanwaltschaft dem SR mitteilte, soll sich der Mann im Rahmen seiner Arbeit über Jahre hinweg unrechtmäßig Geld verschafft haben.
1: Nach Angaben der Staatsanwaltschaft geht es um Untreue, noch sei unklar, in wie vielen Fällen. Über 11 Jahre hinweg soll sich der Mitarbeiter des Landesamts für Soziales selbst Geld vom Amt überwiesen haben, getarnt als Zahlungen an mutmaßlich fiktive Leistungsempfänger.
2: Der Beschuldigte steht im Verdacht, im Rahmen seiner Tätigkeit im Zeitraum 2015 bis 2026 die Auszahlung von Geldern im insgesamt oberen sechsstelligen Bereich auf sein eigenes Konto zur Auszahlung angewiesen zu haben.
1: Das dem Landesamt übergeordnete Sozialministerium teilte mit, dass der langjährige Mitarbeiter vom Dienst suspendiert sei. Die internen Abläufe im Amt würden überprüft. Nach Angaben der Staatsanwaltschaft haben Ermittler Ende Mai die Wohnung des Beschuldigten durchsucht und im Nachgang unter anderem Konten gepfändet. Die CDU-Fraktion im Landtag will den Fall zum Thema im Sozialausschuss machen. Der Beschuldigte hat sich auf eine Anfrage des SR bisher nicht geäußert.
0: Die Gewerkschaft Deutscher Lokomotivführer hat die Saarbahnfahrer erneut zum Streik aufgerufen. Das hat die GDL dem SR mitgeteilt. Der Streik soll morgen um 17 Uhr beginnen. Wie lange er dauern wird, ist noch offen. Grund sei die anhaltende Verweigerungshaltung des Kommunalen Arbeitgeberverbands. Die GDL bedauerte die Auswirkungen auf die Fahrgäste. Heute Abend ist in Frankfurt ein Treffen beider Tarifparteien geplant. Die Lehrkräfte im Saarland sind im Durchschnitt jünger als in anderen Bundesländern. Das teilte das Statistische Bundesamt mit. Dabei bezieht es sich auf Zahlen aus dem Schuljahr 2024-25. Da war der Anteil der über 50-jährigen Lehrkräfte im Saarland mit etwa 28% am geringsten. Bundesweit war dagegen jeder dritte Lehrer über 50.
2: Saarländische Justizvollzugsbeamte sollen künftig den Frauenvollzug in Zweibrücken unterstützen. Das fordert das Land Rheinland-Pfalz. Zwischen dem Saarland und Rheinland-Pfalz gibt es eine Vereinbarung für 35 Haftplätze für saarländische Frauen in Zweibrücken. Derzeit seien 69 Frauen aus dem Saarland in Zweibrücken inhaftiert, wobei jeder zusätzliche Haftplatz vom Saarland finanziert wird. Der Bund saarländischer Justizvollzugsbediensteter erklärt, die Forderung sei nicht umsetzbar. Nach Ansicht der Deutschen Polizeigewerkschaft im Saarland ist das Gesetzespaket zur Stärkung der digitalen Befugnisse für Sicherheitsbehörden dringend erforderlich. KI-gestützte Systeme machten die Arbeit effektiver und schneller, so der Landesvorsitzende Seen. Das unabhängige Datenschutzzentrum Saarland sieht erhebliche Grundrechtseingriffe und kritisiert unter anderem, dass große Datenmengen aus unterschiedlichen Quellen zusammengeführt und analysiert werden. Bei einem Unfall in einem Entsorgungsbetrieb in Saarlouis sind gestern am späten Nachmittag 2 Personen schwer verletzt worden. Sie mussten mit Rettungshubschraubern in Krankenhäuser gebracht werden und schweben weiter in Lebensgefahr. Nach ersten Erkenntnissen der Polizei ist in der Industriehalle Schwefelwasserstoff ausgetreten, ein übelriechendes, hochgiftiges Gas. Der Unfall sorgte für einen Großeinsatz der Feuerwehr mit über 100 Einsatzkräften.
0: Im Saarland sind im vergangenen Jahr wieder mehr Menschen an den Folgen ihres Drogenkonsums gestorben. Wie das Innenministerium mitteilte, gab es 37 Rauschgiftopfer. Den bisherigen Höchststand hatte es im Jahr 2022 gegeben. Damals wurden 43 Drogentote gezählt. Der Landesverband des Allgemeinen Deutschen Fahrradclubs ADFC fordert erneut, den Saarradweg in eine Allee umzubauen. Dadurch entstünde ein natürlicher Hitzeschutz für Fahrradfahrer. Bislang verliefen viele Abschnitte des Weges ohne Bäume als Schutz vor Sonneneinstrahlung. Der Verband orientiert sich bei seiner Forderung an ähnlichen Vorhaben in anderen deutschen Städten. Und wir schauen noch auf die Wetteraussichten. In der kommenden Nacht wenig Wolken bis sternenklar. Bis zum Morgen kann sich flacher Dunst oder Nebel bilden. Die Temperaturen sinken auf 17 bis 12 Grad. Morgen dominiert wieder von früh bis spät der Sonnenschein. Höchstwerte 28 bis 32 Grad. Und am Freitag weiter viel Sonnenschein und nur ein paar dünne Schleierwolken. Auch bis Montag bleibt es sonnig und trocken bei Temperaturen bis 35 Grad. Neue Nachrichten gibt es um 6, dann auch aus Deutschland und der Welt in knapp einer Stunde. Bis später.

0: Die Nachfolge für Manuel Neuer im Tor der deutschen Fußballnationalmannschaft ist endlich geklärt. Auch wenn man es vielleicht nicht sieht, das soll übrigens ich sein. Dieses Bild haben wir von der KI generieren lassen, denn KI ist nach wie vor unser Thema. Und wir haben das KI-Programm beauftragt mit folgendem Text: Generiere mir ein Bild des Moderators Jens Hübschen im Torwarttrikot der deutschen Nationalmannschaft, wie er mit einem Hechtsprung einen Fußball sensationell hält. Und das ist das Ergebnis. Die Ähnlichkeit ist jetzt nicht so richtig groß. Das klappt dann doch mit der klassischen Fotomontage immer noch ein bisschen besser. Da ist dann die Ähnlichkeit irgendwie größer. Aber ist eben nicht KI-generiert. Wir sprechen heute über die Möglichkeiten und über die Grenzen der KI. Gefällt mir irgendwie richtig gut. Also in 4 Jahren, ich hätte Zeit. Also Grenzen und Möglichkeiten der KI wollen wir ein bisschen aufzeigen. Zum Beispiel dann, wenn wir uns neu einkleiden wollen. Was ist da möglich, werden wir in wenigen Minuten besprechen. Und wir wollen gerne von Ihnen wissen, wie nutzen Sie die KI und nutzen Sie die KI im Alltag überhaupt, um sich manche Dinge zu erleichtern. Wir haben Frau Matzel am Telefon. Hallo, Frau Matzel.
1: Hallo, Watzel heiße ich.
0: Watzel, okay, alles klar. Ja, ist KI für Sie ein Thema? Nutzen Sie da irgendetwas von?
1: Nein, finde ich völlig überflüssig. Ich habe mich schon gestört, als der Einspieler kam, wo die KI nicht erkannt hat, dass es Zucchinis waren und im Eierbecher müssten Eier sein, da waren Oliven drin. Wenn ich dann den ganzen Aufwand bedenke, der dann kommt, was ich wieder rückfragen muss, habe ich schon gekocht. Ich muss sagen, ich bin zwar 77 Jahre alt, aber ich koche noch jeden Tag und ich weiß, was ich im Kühlschrank habe und bringe jeden Tag was Tolles zusammen. Also KI unmöglich.
0: Aber ganz kurz, wir haben ja auch vorhin gesagt, für die Menschen, die eben nicht so routiniert sind in der Küche, so wie Sie, die nicht so gut kochen können, für die kann es doch eine Unterstützung sein.
1: Nein, das ist eine Marotte, sage ich Ihnen ganz ehrlich. Ich habe immer von meinem Vater gesagt, man hat einen Kopf zum Denken, benutze ihn, dann wirst du auch alt.
0: Und nur wenn man ihn benutzt, bleibt der Kopf auch fit?
1: Ja. Ich habe zum Beispiel vor 2 Jahren angefangen, Spanisch zu lernen. Macht mir Freude. Ich bin also noch fit im Kopf und ich weiß auch, was ich kochen kann. Ich mache auch Freestyle-Kochen, schmeckt mir immer. Manchmal ist auch was dabei, was mir nicht schmeckt. Aber ich finde ganz schlimm, ich muss jetzt was ganz Böses sagen.
0: Bitte.
1: Damit verdummt die Menschheit. Wenn ich schon höre, dass man Briefe schreibt mit KI, weil man nicht fähig ist, sich auszudrücken, bin ich erschüttert.
0: Man muss es gezielt und reduziert einsetzen, da haben Sie vollkommen recht. Ich danke Ihnen für den Anruf und wünsche Ihnen, dass Sie lange fit bleiben und weiter gut kochen können. Dankeschön. Danke. Alles Gute für Sie. Ciao. Wir haben Mails bekommen zum Thema von Daniel Betz. Zum Thema KI möchte ich sagen, dass ich vor allem kreativ zur Bildherstellung die KI nutze und dadurch gezieltes Prompten versuche, die Ergebnisse zu optimieren. Dazu kombiniere ich verschiedene KIs und bei den Textmodellen entdecke ich immer wieder Fehler. Also er schaut auch ganz genau hin, ob das stimmt, was da eigentlich erstellt wird. Martina Ranke schreibt, ich denke, die KI kann hilfreich sein. Meiner Meinung nach wird uns diese Technikhörigkeit irgendwann aber gewaltig auf die Füße fallen. Man kann doch nichts und niemandem mehr glauben. Soll damit den Menschen das Denken abgewöhnt werden? Diese Frage stellt sie. Herr Loch ist am Telefon. Hallo, Herr Loch.
2: Hallo, Herr Hübschen.
0: Hallo, ja, wie sehen Sie es? Sie müssen mal Ihr Telefon ganz leise machen, Fernseher ganz leise machen, sonst funktioniert das hier nicht mit uns.
2: Alles aus.
0: Okay, wunderbar. Also, wie nutzen Sie die KI?
2: Also, geht's jetzt? Ich nutze die KI sehr oft, zum Beispiel in Gesundheitsfragen. Mhm. Ich habe zum Beispiel einen Tablettenplan mit 12 Tabletten und die habe ich alle in der KI eingegeben. Mhm. Und da bekomme ich die Nebenwirkungen sehr gut angezeigt. Und wenn ich dann in der Folge ein Blutbild bekomme und gebe da einen Wert ein, dann kriege ich eine super Auskunft.
0: Okay, also im Bereich wissenschaftliche Ergebnisse, Medizin kann die KI sehr hilfreich sein. Vielen Dank, dass Sie uns das erzählt haben. Alles Gute für Sie. Danke. Ciao. Elisabeth Fleker sieht das ähnlich. Ich finde, dass KI in Bereichen wie zum Beispiel der Medizin sehr sinnvoll eingesetzt werden kann. Bei Alltagstätigkeiten stellt sich mir die Frage, wann mein Hirn nicht mehr trainiert wird. Warum verkümmert es dann nicht oder wann wird es dann verkümmert? Viele Menschen wissen schon gar nicht mehr, wie sie ohne Handy oder Navi den Weg nach Hause finden. Ich schreibe meine Einkaufszettel ohne KI. Ich schreibe Briefe ohne KI und. Dazu brauche ich KI nicht. Ich strenge mein Hirn gern an, um im Alter fit zu bleiben. Ingrid Ackermann hat geschrieben, inzwischen konnte ich mich mit der KI anfreunden. Meine Fragen hat sie zuverlässig

0: beantwortet. Es ging nicht um Rezepte, sondern Empfehlungen, die den IT-Bereich betreffen, auch Neuanschaffung eines Smartphones zum Beispiel. Da war sie ganz zufrieden mit dem Ergebnis. Und zuletzt noch Andrea Bauer-Schäfer. Man darf sich nicht nur auf die KI verlassen. Es ist durchaus bequem. Sie kann auch helfen oder inspirieren. Doch eigenständiges Denken ist wichtig, sich das zu behalten. Vielen Dank für Ihre Meinung zum Thema KI im Alltag. Danke, dass Sie sich an unserer kleinen Umfrage beteiligt haben. KI spielt mittlerweile in vielen Lebensbereichen eine Rolle. Und wir zeigen Ihnen gleich auch mal, wie die künstliche Intelligenz dabei helfen kann, wenn wir unseren Kleidungsstil vielleicht mal ein bisschen verändern wollen oder wenn wir wissen wollen, was wir aus den Klamotten im Kleiderschrank so alles kombinieren können. Sie kennen es wahrscheinlich auch. Sie kommen dann ins Geschäft, suchen nach einem neuen Kleidungsstück und sind dann ein bisschen überfordert von dem ganzen Angebot, was es da gibt. Wenn Sie Glück haben, dann gibt es im Geschäft eine professionelle Stilberaterin. Und in Schöneich gibt es so eine Stilberaterin sogar in einem Second-Hand-Laden.
1: Auf der Suche nach dem passenden Kleidungsstück kommt Stefanie Wahlers wie gerufen. 2 Tage die Woche arbeitet sie im Second-Hand-Laden von Yvonne Morgenthaler mit.
2: Suchen Sie was Bestimmtes?
3: Ich hätte gerne irgendwie so was Leichtes, Sommerkleidiges. Also da hätte ich so ein bisschen Lust drauf. Und ich habe gerade gesehen, dass so viele schöne Farben da sind. Das hat mich voll angesprochen. Aber ich bin noch nicht ganz sicher, ob sie so stimmig sind. Deswegen, aber ich würde einfach mal reinschlüpfen. Ja, gut.
1: Stefanie Wahlers liebt es, in diesem Laden in Schöneich zu stöbern. Und weiß ganz genau, was wem steht. Egal ob dick, dünn, groß oder klein.
4: Was bietet sich an, wenn eine Frau weiblich und kurvig ist? Wunderschön, meiner Meinung nach. Es bieten sich immer fließende Stoffe an, die das umschmeicheln, die mitgehen, die einfach sich diesen weiblichen Formen anpassen. Das ist das eine. Und das andere ist einfach auch natürlich eine femininere Farbe. Das geht in die Bärentöne, das kann aber auch mal in die Blötöne gehen.
3: Das wäre jetzt bärig. Ich habe es gerade gehört.
4: Das ist bärig.
3: Ja.
1: Aber noch nicht das Richtige, ja, findet Michaela. Die nächste Kundin, ein ganz anderer Typ. Für die ausgebildete Stil- und Farbberaterin Stefanie Wahlers ist die Arbeit hier im Laden eine willkommene Abwechslung. Ganz nah dran an den unterschiedlichsten Kundinnen. Sie ist schlichtweg begeistert von Mode.
5: Waren Sie schon als kleines Mädchen irgendwie viel vom Spiel gestanden und haben ausprobiert?
6: Nee, ich war nie die klassische Prinzessin. Nee, tatsächlich. Nein, ich hatte immer aufgeschlagene Knie und bin immer in... Ich war halt eher wild und im Garten unterwegs. Mode war aber trotzdem... Ich hab schon immer irgendwie, glaube ich, ein gutes Gespür dafür gehabt. Und ich habe immer schon ein ganz bisschen anders das Ganze gehandhabt als andere. Und ich bin ein Kind der 80er Jahre, ich habe mich wild ausprobiert.
1: Ziemlich neu ist für Stefanie das Arbeiten mit Secondhand. Bevor sie hier angefangen hat, hatte sie damit nichts am Hut. Trägt sie denn jetzt Secondhand?
6: Tatsächlich die Hose. Und ich habe wirklich mittlerweile das eine oder andere an Secondhand, wie soll ich das sagen, Sahnestückchen da, also was einfach dann keiner mehr so trägt, weil das hängt halt so im Moment nicht im Handel mehr. Das ist eigentlich ein cooles Gefühl, ja.
1: Auch Elke gehört zu den Kundinnen, die Stefanies Rat sehr zu schätzen weiß.
7: Ich finde, es ist ein sehr sportiver Look, den du da hast.
8: Was passt denn zu roten Haaren ganz gut?
9: Ja, ich finde es türkis oder jetzt gerade, wie ich gekommen bin, ich hatte ja die Farbe an. Das gefällt mir schon mal schon ganz gut. Aber so orange und pink und so, ich finde es einfach so interessant. Ich weiß, dass es nicht ganz optimal orange geht, aber so Pink-Töne können dann schon ein bisschen schwierig werden. Aber ich finde es einfach cool.
8: Was sagt denn die Stilberaterin?
6: Also tatsächlich haben wir beide da schon drüber gesprochen, dass ich die Farben jetzt stimmig zu der Haarfarbe machen kann. Da kann es passieren, dass ich aber vielleicht leicht blass aussehe. Oder ich mache es stimmig zu meinem Hautton, dann korrespondiert es nicht mehr ganz mit der Haarfarbe. Ich würde aber nie sagen, du darfst kein Orange tragen, weil das wird jetzt komisch. Weil wenn ich diese Farbe mag, dann ziehe ich sie einfach an.
1: Was bei Elke am Ende entscheidet, ist die Kombi aus allem.
7: Das mit der Hose, das fände ich ganz gut.
9: Ach, ich bin so froh, dass ich die

0: Effi hier habe.
1: Es ist die Begegnung mit Menschen. Und es passieren hier Geschichten. Und das ist auch das, was die Freude hier in Yvonnes Laden macht, finde ich. Das ist diese, glaube ich, die Atmosphäre.
2: Eine Atmosphäre, in der sich viele hier gut aufgehoben fühlen. Auch Michaela, die am Ende noch einen Hosenanzug in Königsblau findet.
3: Ja, gut, wenn es gute Beratung im Geschäft gibt und wer sich auf die Beratung dort nicht verlassen möchte, der könnte es auch mal mit KI probieren. Auch das ist möglich, dass wir KI-Programme nutzen, um uns eine Stilberatung verpassen zu lassen. Wie das funktioniert, weiß Marco Zaremba, der weiterhin bei uns ist. Auch das hast du für uns nämlich mal getestet. Kann die KI wirklich beurteilen, was uns individuell gut steht?
4: Na, sie kann zumindest mal nach den eigenen Ideen ein bisschen was zusammenstellen, uns ein paar Inspirationen geben. Und wenn man selber vielleicht vorm Kleiderschrank regelmäßig steht und sich so denkt, oh, da weiß ich jetzt gar nicht, was ich heute anziehen soll oder wie ich was kombinieren soll, sind da oft ganz gute Vorschläge mit dabei.
3: Du hast dich mal wieder als Versuchskaninchen zur Verfügung gestellt und wolltest von der KI wissen, was für dich gut geeignet wäre.
4: Genau, wir können das einfach auch mal live als Beispiel hier machen. Und zwar, irgendwann möchtest du ja mal einen Nachfolger haben, lieber Jens, da frage ich doch mal, welcher Kleidungsstil eignet sich denn eigentlich gut als Kaffee- oder Teemoderator? Mhm. Und was ist modern, was sieht gut aus, was kann man da anziehen?
3: Gerade live eingetippt.
4: Das ist quasi jetzt gerade eingesprochen, ja. Und das transkribiert er automatisch.
3: Ja.
4: Und jetzt gibt es eine Antwort. Das ist tatsächlich eine ganz spannende Frage, weil Kaffee oder Tee einen sehr eigenen Look hat. Man will kompetent wirken, aber eben nicht geschniegelt wie die Tagesthemen oder ein Bankberater. Und deswegen gibt er uns jetzt hier Vorschläge, wie man aussehen könnte. Smart Casual mit hochwertigem Twist wäre jetzt hier der Fachbegriff dafür. Also modern, hochwertig, entspannt.
3: Aber guck mal, das zweite Bild von links. Ja, das ist
4: ein blaues Hemd.
3: 1:1, wie ich heute hier sitze. Ärmel gekrempelt. Ja, alles gut.
4: Du hast wahrscheinlich vorher auch da reingeguckt.
3: Nein, ne? Natürlich nicht.
4: Hier Hosen, Chinohosen, Stoffhosen werden empfohlen. Also man kann sich Inspirationen da holen, wenn man keine Idee hat. Vielleicht eine Jacke drüber.
3: Also ich wäre zufrieden mit der Auswahl.
4: Guck mal.
3: Muss ich sagen.
4: Dann wissen wir, was du morgen anhast.
3: Ja, du hast es für dich selber auch getestet?
4: Genau, ich habe es für mich selber
3: auch getestet. Und zwar für einen besonderen Anlass. Ne? Bei dir ging es um was besonders, um eine Hochzeit.
4: Genau.
3: Und da wurde gesagt, es soll irgendwie im Summer-Schick sein.
4: Genau, man kommt momentan ja nicht um die Sommereinladungen zu den Hochzeiten drumherum. Und da muss man sich immer überlegen, was heißt das eigentlich, was da auf der Karte steht? Summer-Schick ist irgendwie der Dresscode gewesen. Und ich habe mir überlegt, da muss ich mir erstmal was visualisieren, muss ich mir was vor Augen führen. Ähnlich wie wir das eben auch schon bei der Inneneinrichtung gemacht haben, helfen da die Bildgenerierungsmodelle. Mhm. Deswegen habe ich ein Foto von mir machen lassen. Das bin ich heute.
3: Heute,
4: wie ich verstehe,
3: jawohl.
4: Mit dem dunklen Hemd. Und ich habe dann gesagt, ich bin auf eine Hochzeit eingeladen. Auf der Einladung steht eben dieser Dresscode. Kannst du mir mal ein Outfit zeigen, das diesem Dresscode entspricht? Und dann generiert er mir ein Foto. Das dauert in der Regel so ein paar Sekunden. Mhm. Und das könnte ich jetzt quasi im Look Summer schick sein. Helles Sakko drüber.
3: Wollen wir über die Schuhe sprechen?
4: Wollen wir mal genauer hingucken, ne? Ja. Das sind so Slipper. Interessant auf jeden Fall.
3: Also würdest du das so anziehen? Also wäre jetzt dein Stil, dein Geschmack getroffen?
4: Ich finde es total spannend, weil ich das so nicht im Kleiderschrank habe, aber man könnte sich das so besorgen.
3: Ich würde sagen, bis zu den Schuhen geht's.
4: Ja, gehen ja auch weiße Sneaker dazu.
3: Genau,
4: vielleicht.
3: Also das, du kannst es tragen. Wie schnell könnte ich jetzt die KI auch bitten, mir noch mal was Neues anzubieten, also das so ein bisschen abzuwechseln?
4: Das geht total zügig, weil jetzt hat sie ja schon mein Bild, jetzt weiß die KI auch, wie ich aussehe. Und ich habe gesagt, ich fahre doch vielleicht auch noch an die Nordsee in Urlaub und bräuchte da noch einen maritimen Stil, den ich da irgendwie zum Anziehen habe. Und das sieht dann zügig, gleiche Pose, so aus. Da stehe ich dann auch schon direkt auf dem Deich und habe komischerweise die gleiche Hose an, die geht immer offenbar.
3: Ja, gute Hose. Genau.
4: Aber dann natürlich eine blaue Jacke drüber, ein gestreiftes Oberteil. Das wäre dann quasi mein Urlaubslook.
3: Könnte die KI mir jetzt auch noch sagen, und das Oberteil bekommst du bei Firma XY?
4: Es gibt die Suchfunktion in einigen KI-Tools, aber nicht automatisch.
3: Könnte natürlich auch eine kleine Falle sein, ne, dass dann die Firmen mit der KI zusammenarbeiten.
4: Das sind auch mögliche Werbungs.
3: Schauen wir mal in den Kleiderschrank, denn man will ja nicht immer was Neues kaufen, sondern man kann ja auch sagen, ich habe hier einiges, was mache ich damit eigentlich?
4: Genau, da gibt es auch ganz verschiedene Apps, die einem dabei helfen, den Kleiderschrank zu verwalten. Ich habe mal drei hier auf dem iPad installiert. Das Index, Wearing und A Closet, die funktionieren alle ähnlich. Wir schauen uns jetzt mal eine

0: Kleidungsstücken, die ich anziehen kann. Und jetzt empfiehlt er mir hier zum Beispiel dieses schwarze T-Shirt, was ich da habe, mit dem Druck drauf, die schwarzen Sneaker und die dunkle Jogginghose dazu anzuziehen. Und das wäre dann quasi das Outfit.
1: Faszinierend. Und die KI kann auch erkennen, was für Kleidungsstücke ihr gezeigt werden. Wir können das mal mit meinem Hemd probieren.
0: Das ist nochmal wieder ein anderer Punkt. Genau, da kann man auch sagen, wenn ich sage, dein Hemd, das gefällt mir so gut, das möchte ich unbedingt in meinem Kleiderschrank haben, dann gibt es mittlerweile Tools, die Kleidungsstücke erkennen können. Das bekannteste, Google Lens, da gehe ich in die Google-App und kann in diesen Kameramodus wechseln. Und jetzt sehen wir hier schon in der Kamera dich. Ich fotografiere dich einmal mit dem Hemd. Und jetzt wird dieses Bild, was ich von dir gemacht habe, Entschuldigung, ich habe ein bisschen deinen Kopf abgeschnitten.
1: Ja, es ging um das Hemd.
0: Aber es ging um das Hemd, genau. Analysiert es und sagt hier, dieses Bild zeigt ein blau-weiß gestreiftes Langarmhemd und bietet mir hier auch direkt verschiedene Marken an, die das in dieser Art und Weise haben. Auch zu verschiedenen Preisen. Also vielleicht bin ich morgen dann in diesem Hemd unterwegs.
1: Wir haben schon eine mögliche Falle angesprochen. Also man darf ja den eigenen Kopf nicht ausschalten, wenn man die KI nutzt. Also natürlich kann dann da Werbung mit drin hängen, dass einem was vorgeschlagen wird, weil das KI-Programm davon profitiert, weil es da Verbindung im Hintergrund gibt. Wie würdest du insgesamt die Qualität bewerten von den Ergebnissen, die du da so rausbekommen hast?
0: Das hängt immer auch ganz davon ab, wie genau und wie viel Mühe gibt man sich jetzt zum Beispiel bei dem Scannen dieser Kleidungsstücke. Wenn man da schlechtes Licht hat und die Farben zum Beispiel falsch erkannt werden, dann ist es auch hinterher in der Zusammenstellung nicht so gut. Also wenn man sich da Mühe gibt, dann kann das auch schon gute Ergebnisse haben. Aber es ist ja immer nur eine Inspiration und das Mitdenken oder auch die Stilberatung im Zweifelsfall, welche Farben passen überhaupt zu meinem Hautton oder so etwas. Die kann es nicht ersetzen.
1: Aber es ist schon eine faszinierende Spielerei. Auch da haben wir wieder die Gefahr des Datenschutzes. Mhm. Was gibt es dazu zu sagen?
0: Naja, im Endeffekt lade ich auch da Fotos hoch, vielleicht auch Fotos von mir selber, wenn ich Kleidungsstücke entsprechend trage. Und da muss ich mich dann echt mal hinterfragen. Möchte ich wirklich Fotos von mir in meiner Kleidung ins Internet hochladen oder nicht? Es kann mir helfen, klar, aber es gibt auch gute Gründe, das nicht zu machen, weil auch diese Fotos können natürlich am Ende von einem Anbieter wieder genutzt werden, um zu gucken, welche Kleidung verkauft sich zum Beispiel besonders gut, welche Kleidung ist besonders beliebt, etc.
1: Also schon darauf achten, was ist auf dem Foto zu sehen, im Hintergrund auch, ne, nicht zu viel verraten, vielleicht nicht unbedingt zu zeigen, in welcher Straße man wohnt oder was auch immer.
0: Genau.
1: Also schon Augen auf beim Nutzen der KI, aber es ist eine nette Spielerei.
0: Das ist es auf jeden Fall.
1: Danke dir für den Besuch, Marco, dass du uns ein bisschen mitgenommen hast in die Welt der KI. Und wir wissen, wir können sie auch nutzen, um unseren Kleiderstil zu ändern. Mhm. Und wir haben unter kaffee-oder-tee.de nochmal die wichtigen Infos für Sie zusammengefasst. Es ist teilweise erstaunlich, was die KI so alles kann. Ganz wichtig ist es aber, dass wir uns in gewissen Bereichen bei der KI auch eine gesunde Skepsis bewahren. Die Universität Hohenheim hat mal untersucht, wie sehr die Menschen der KI mittlerweile vertrauen.
2: Soll ich mich von meinem Partner trennen? Wenn sich Menschen mit solchen Fragen an KI-Chatbots wenden, zeigt das, sie haben großes Vertrauen in künstliche Intelligenz. Dabei suchen sie oft eine schnelle Antwort. Ein Forschungsteam hat jetzt einen nachfragenden, sogenannten sokratischen Chatbot entwickelt.
3: Also die sokratische KI unterscheidet sich von der konventionellen KI dadurch, dass sie Fragen stellt, also dass sie kritisch rückfragt, dass sie mir dann hilft, meine eigene Lösung auf die Probleme zu finden, ja, anstatt mir direkte Antworten zu geben.
2: Das Team der Universitäten Hohenheim und Bamberg hat dieses Sprachmodell in mehreren Experimenten getestet. Das Ergebnis? Der angepasste Chatbot habe Menschen zu moralisch ausgewogeneren Entscheidungen verholfen. Doch das Team rund um Ethiker Matthias Uhl stellte auch eine große Hürde fest.
3: Rückfragende KI wird weniger gerne gewählt. Wenn man den Leuten die Wahl lässt, dann wollen sie lieber direkten Ratschlag bekommen. Sie funktioniert letztlich besser, aber sie wird als weniger angenehm empfunden.
2: Hier könne zum Beispiel ein möglichst ansprechendes Design die Nutzung, trotz der vielen Nachfragen durch den Chatbot, attraktiver machen. Besonders bei alltäglichen und moralischen Fragen vertrauen Menschen den KI-Modellen oft zu stark. Eine höhere Skepsis gegenüber KI gibt es hingegen bei Fachleuten, zum Beispiel in der Medizin. Dort ist die KI häufig schon bei Analysen besser als Ärztinnen und Ärzte. Die KI-Systeme können Röntgenbilder, CT- oder MRT-Aufnahmen zuverlässiger auswerten. Das Problem? Fachleute vertrauen der KI nicht. Das Forschungsteam hat herausgefunden, wer viel weiß, unterschätzt die KI-Analysen, auch wenn sie akkurater sind. In Zukunft könnte es helfen, wenn Experten die Analysen der KI besser nachvollziehen können, zum Beispiel durch mehr Transparenz.
3: Also wenn das System

0: seine Unsicherheit offenlegt, dann kann das auch dazu führen, dass der Empfänger dem Rat stärker vertraut, wenn es beispielsweise sagt, ich bin mir bei dieser Klassifikation zu 90% sicher.
1: Das KI-System soll also seine Ergebnisse erklären und die Nutzer mitnehmen. 2027 sollen dann Fachleute aus der Medizin das KI-System testen. Und wir sollten uns vielleicht in Zukunft an einen etwas unbequemeren Chatbot gewöhnen.
2: Ja, wir werden uns generell noch an einiges gewöhnen müssen bei der KI. Und vor allem müssen wir lernen, sie da zu nutzen, wo es sinnvoll ist und nicht da zu nutzen, wo sie eigentlich Quatsch ist. Sinnvoll kann es auch im Haushalt sein. Zum Beispiel dann, wenn die Kaffeemaschine defekt ist oder wenn wir einen hartnäckigen Fleck auf der Tischdecke haben. Früher haben wir dann einfach die Großmutter gefragt. Etwas später kamen dann die Suchmaschinen ins Spiel und das Internet. Und mittlerweile können wir auch die KI fragen. Ob das sinnvoll ist und wie das Ganze funktioniert, erfahren wir von Lea Spraul. Herzlich willkommen aus der SWR-Redaktion Wirtschaft und Umwelt. Du hast dich für uns mit diesem Thema beschäftigt. Die KI kann mittlerweile fast alles. Brauchen wir überhaupt noch Bedienungsanleitungen für die Geräte, die wir zu Hause stehen haben zum Beispiel?
3: Also tatsächlich wäre mein erster Step immer der Griff zur Bedienungsanleitung, weil das ist so die Originalquelle, was sagt der Hersteller. Und da gibt es ganz oft ein Kapitel drin, in dem dann zum Beispiel auch Fehlercodes aufgelistet werden. Wenn mir jetzt hier ein Fehlercode angezeigt werden würde, dann könnte ich einfach in der Bedienungsanleitung gucken, würde das aufgelistet werden. Jetzt habe ich die vielleicht nicht immer zur Hand.
2: So bitte, genau.
3: Genau, dann wäre mein nächster Schritt, in die normale klassische Suchmaschine zu gehen, da Modell, Bezeichnung, Hersteller eingeben, Bedienungsanleitung. Und dann spuckt er einem oft eine PDF aus und da kann man nachgucken. Jetzt kann es vielleicht sein, okay, was dann diese Bedienungsanleitung sagt, ist vielleicht ein bisschen kryptisch oder ich hätte gerne noch ein bisschen mehr Inspiration, was kann ich denn tun? Dann so der Schritt zur KI. Da wäre es dann aber wichtig, was gebe ich da wirklich ein in die KI?
2: Ja.
3: Und ich sollte vielleicht so ein bisschen beurteilen können, spuckt mir die KI da was Sinnvolles aus und den gesunden Menschenverstand nicht ganz hinten überschmeißen.
2: Genau, weil es ja nicht immer total sinnvoll ist, was die KI ausspuckt. Wir werden uns gleich das mit dem Thema Maschinen noch mal genauer anschauen. Fangen wir mit dem Klassiker in der Küche oder im Haushalt an. Das ist der Fleck, den wir auf der Tischdecke haben. Genau. In diesem Fall haben wir hier einen Fleck mit Himbeermarmelade oder aus Himbeermarmelade. Mit welchen Infos müssen wir die KI füttern, wenn wir uns mit diesem Problem auseinandersetzen wollen?
3: Genau, hier der Himbeermarmeladenfleck. Da habe ich jetzt mal einen Prompt vorbereitet, den wir uns angucken können, was ich in die KI eingeben könnte. Das wäre jetzt auf meiner weißen bzw. jetzt hier grünen Baumwolltischdecke ist ein frischer Himbeermarmeladenfleck gelandet. Wichtig ist, dass ich dem jetzt wirklich sage, okay, was ist das für ein Material? Das weiß ich im besten Fall.
2: Ja.
3: Dann will ich wissen, ja, wie entferne ich jetzt den Fleck? Und mir ist es wichtig, möglichst schonend. Dann muss ich das der KI auf jeden Fall auch sagen. Und jetzt hier noch bitte Schritt für Schritt erklären. Das ist so, ich kann der KI immer mitgeben, okay, wie will ich denn nachher das ausgespuckt haben, die Antwort. Das kann mir wirklich helfen, dass da dann auch das Ergebnis zu dem passt, was ich haben will. Und auch sagen, was ich vermeiden sollte. Jetzt ist es so, dass dann die KI sagt, ja, hier den vorsichtig noch runternehmen, wenn da Marmelade drauf ist, mit kaltem Wasser ausspülen, vielleicht mit ein bisschen Gallseife noch einwirken lassen und dann waschen.
2: Also da kamen vernünftige Infos raus, die du dann bekommen hast von der KI. Es zeigt uns, wie präzise oder wie wichtig das ist, präzise zu prompten, damit man eben auch gute Ergebnisse kriegt. Jetzt kann das ja ein bisschen variieren mit diesem Fleck. Wenn jetzt der Fleck schon länger drauf ist, wie würdest du den Prompt ändern?
3: Genau, dann würde ich der KI auch sagen, ja, der Fleck ist schon eingetrocknet, noch ausprobiert. Und dann sagt die KI, ja, dann schlägt sie eine längere Einwirkzeit zum Beispiel vor. Oder ne, sie macht auch Unterschied, wenn ich jetzt eine weiße Baumwolltischdecke habe, dann vielleicht noch Sauerstoffbleiche. Das wäre jetzt bei farbig eher so ein bisschen schwierig.
2: Okay, wenn es anderes Material wäre, wenn es eine Seidenbluse wäre?
3: Genau, das auf jeden Fall dann auch mit dazu schreiben. Weil dann sagt die KI, okay, ja, hier jetzt keine aggressiven Reiniger verwenden, auch ne, beim Waschen nachher das anpassen, beziehungsweise vielleicht sogar die Empfehlung, dann in die professionelle Reinigung zu gehen. Also das ist wirklich wichtig, nicht einfach nur schreiben, ich habe einen Marmeladenfleck auf dem Textil.
2: Ich habe einen Marmeladenfleck auf dem Stoff, was muss ich tun? Genau, da kann was ganz Schlimmes bei rauskommen. Also prompten ist entscheidend. Wie sieht es bei Haushaltsgeräten aus? Wir kennen das zum Beispiel bei der Waschmaschine. Auf einmal geht die nicht mehr und da wird ein Fehlercode angegeben. Welche Infos muss ich an die KI weiterreichen?
3: Genau, wenn ich dann eben an die KI rantreten will, auch da haben wir mal einen Prompt vorbereitet, den man eingeben könnte. Da ist es jetzt, ich habe Waschmaschine XY, also am besten Hersteller und auch die genaue Gerätebezeichnung kennen. Und jetzt habe ich gesagt, also das Problem war, okay, ich kann das Waschprogramm nicht starten und da wird Folgendes angezeigt. F und 34, ne, das ist das, was ich sehe. Jetzt, was kann ich tun, damit das Ding wieder geht? Und dann haben wir eben das noch so ein bisschen spezifiziert. Bitte nur Empfehlungen nennen, die laut Bedienungsanleitung und Herstellerinformationen üblich sind.

0: Also man kann wirklich, und es macht Sinn, der KI mitgeben, okay, was will ich haben, damit man so ein bisschen das Risiko vermeidet, dass die einem da was herbei halluziniert. Und auch so dieses, wenn du dir nicht sicher bist, dann sag mir das bitte.
1: Warum ist das so wichtig? Warum, wenn du dir nicht sicher bist, dann sag mir das bitte?
0: Es kann wirklich passieren, dass KIs, weil sie uns eine Antwort geben wollen, einfach irgendwas sagen, sag ich mal.
1: Kennen wir aus der Schule. Solche Mitschüler hatten wir alle.
0: Genau, also die KI ist ja ganz, ganz vereinfacht gesagt, diese Sachen, die wir kennen und nutzen, diese Large Language Models, sind so darauf ausgelegt, okay, ich gucke, was die Wahrscheinlichkeit ist für das nächste Wort, ganz grob gesagt. Also es geht um Wahrscheinlichkeit und nicht unbedingt um Wahrheit. Mhm. Und das ist so ein bisschen das, ich sollte beurteilen können, stimmt diese Information? Oder ich frage die KI nach der Quelle, kann ich natürlich auch machen. Dann ganz wichtig, diese Quelle noch mal checken, weil KIs haben auch in der Vergangenheit schon Quellen erfunden. Und ist mir auch schon passiert, man guckt dann in die Quelle und denkt so, hä, das deckt sich irgendwie gar nicht mit dem, was mir die KI jetzt gesagt hat.
1: Aber wenn ich ihr sage, wenn ich in dem KI-Programm sage, bitte sag mir nur das, was du ganz sicher weißt, dann kann ich diese Fehlerquelle ausschließen?
0: Zumindest reduzieren. Also man kann sich jetzt nie zu 100% sicher sein, dass die einem nur die reine Wahrheit sagt. Aber ich finde, das ist so ein bisschen, wenn ich jetzt eine Suchmaschine verwende, eine klassische, dann werden mir mehrere Links und mehrere Quellen ausgespuckt. Und dann muss ich auch so ein bisschen beurteilen, was ist jetzt eine seriöse Quelle, auch eine seriöse Quelle für mein Problem. Ne, dann muss ich das selber auswählen und muss ja auch so ein bisschen gucken, im Internet steht halt viel Quatsch auch. Und so ähnliches ist es bei der KI auch. Ich muss gucken, okay, erscheint mir das plausibel oder ich frage nach der Quelle und checke.
1: Was zeigt deine Erfahrung? Kann es manchmal Sinn machen, auch vielleicht 2, 3 verschiedene Prompts anzulegen und die dann miteinander zu vergleichen, um zu gucken, ob die immer zum gleichen Ergebnis kommen?
0: Genau, kann man auch machen. Also es kommt auch, je nachdem, wie rum man das jetzt formuliert, oder man kann auch die KI bitten, sich selber noch mal zu überprüfen. Man könnte auch verschiedene, unterschiedliche KIs fragen. Also das sind so Sachen, wenn es jetzt um irgendwie komplexere Dinge geht, wie vielleicht einen Marmeladenfleck, das ist ja schon noch mal relativ basic. Aber wenn es dann irgendwie komplexer wird, da macht es dann auch Sinn, kompliziertere Prompts zu bauen, sage ich mal.
1: Aber also, da sind wir dann. Bitte lass mich nur die Reparaturen ausführen, die ich auch als nicht gelernter Elektriker ausführen kann, zum Beispiel.
0: Genau, man kann das auf jeden Fall auch präzisieren. Das ist schlau, ja.
1: Kaffeemaschine, auch so ein Klassiker. Bei mir blinkt regelmäßig die rote Lampe. Fürs Entkalken. Ich ignoriere das dann immer so 2, 3 Wochen und dann sage ich, oh komm, jetzt kriegst du mal wieder ein bisschen Entkalker. Ja. Wie kann ich mit diesem Thema Entkalken bei der Kaffeemaschine umgehen, mit Blick auf KI?
0: Also das ist dann wieder ganz ähnlich. Es ist schlau, wenn ich das, wenn ich weiß, welchen Hersteller habe ich, welches Modell, kann die KI dann fragen, gib mir eine Schritt-für-Schritt-Anleitung auf Basis zum Beispiel auch dem, was der Hersteller sagt. Man kennt es ja, manche Hersteller haben dann so Videos auf der Website. Jetzt will ich aber vielleicht einfach Schritt für Schritt schriftlich vor mir sehen, was muss ich tun, kurz und knapp. Dann kann mir die KI quasi helfen, auch diese Informationen zu extrahieren, dann diese Anleitung geben. Und auch da ist es so, da kann ich dann auch vielleicht zum Beispiel Nachfragen stellen. Habe ich auch mal ausprobiert, kann ich die KI fragen, ja, ist es jetzt gut, da Essig zu verwenden? Dann sagt die KI vielleicht, ja, nee, da wäre ich vorsichtig, der Hersteller empfiehlt es nicht, weil ich der KI eben gesagt habe, schau drauf, was der Hersteller empfiehlt.
1: Okay, generell abschließend, was sollte ich beachten, wenn ich die KI fütter mit Daten?
0: Also wie auch in vielen anderen Bereichen des Internets gilt, dass man so ein bisschen aufpassen muss. Jetzt, ich sollte natürlich keine Bankverbindung, nicht meine Adresse, irgendwelche hochsensiblen Daten dieser KI geben, weil damit könnte dann auch Unfug passieren.
1: Aber sie kann uns unterstützen, wenn wir den Kopf eingeschaltet lassen, dann kann sie auch im Haushalt helfen, Lea Sproul. Ich danke dir für diese Informationen, für die spannende Welt der KI, in die du uns mitgenommen hast. Dankeschön. Die KI kann vieles, aber eben zum Glück nicht alles. Sie wird den Menschen nicht ersetzen. Überall da, wo Handwerk gebraucht wird oder wo Dienstleistungen erbracht werden, da steht der Mensch im Mittelpunkt und das ist ja auch gut so. Die Arbeit, die die Menschen erledigen, die ist nicht immer angenehm. Meine Kollegin Leonie Marderstein hat Sinan bei seiner Arbeit begleitet. Er reinigt in Stuttgart öffentliche Toiletten.
2: Manchmal abends, wenn ich beim Essen bin, dann kommt mir die Erinnerung, was habe ich heute gemacht, und dann verdirbt der Appetit, aber muss man damit leben.
3: Stuttgarts Klowelt ist Sinans Revier. Erste Station, Charlottenplatz, Innenstadt.
4: Auf einer Skala von 1 bis 10, wie dreckig ist die Toilette, wo wir jetzt hingehen, immer so?
2: Ich sag mal, durchschnittlich 7. Unsere erste Station.
4: Die riecht genauso wie ich öffentliche Toiletten in der Nase habe.
2: Ja.
4: So, wisst ihr, man riecht das Klo. Spielt Geruch so eine große Rolle in deinem Alltag?
2: Das ist immer hier drin gespeichert. Ich glaube, diesen Geruch wegzubekommen, ist auch sehr schwierig.
4: Ja.
3: Das Wichtigste, die Ausrüstung. Und Dampf gegen den Dreck. So leer wie heute ist es hier nicht immer. Und wenn Sinan jemanden trifft?
2: Du siehst die Dankbarkeit, die Wertschätzung von den Bürgern. Und manchmal bist du da am Arbeiten, die ignorieren dich, schubsen dich sogar, kommen rein, wollen schnell rein. Du hast beide Gesichter am selben Tag, am selben Augenblick. Mhm, ja, das tut natürlich weh. Ja. Also das ist eine Arbeit für jeden und keiner macht diese Arbeit gerne. Ja. Deswegen erwartet man auch ein bisschen Respekt, ein bisschen Wertschätzung.
3: Die erste Station geschafft. Bis zu viermal am Tag kommt Sinan am selben Klo vorbei, um sauber zu machen.
2: Jetzt gehen wir Schlossplatz. Ich tue mich nicht jetzt als Reiniger, nur Toilettenputzer. Ich sehe mich nicht so, wirklich. Ich sehe mich als Teil von dieser Gesellschaft. Polizist bringt seine Aufgabe, Anwalt, Arzt. Jeder hat seine Aufgabe. Und ich bin auch Teil von dieser Gesellschaft. Ich mache auf meine Art meine Arbeit.
3: Und auch wenn sein Job nicht immer leicht ist, ohne Menschen wie Sinan geht gar nichts.
2: Ich werde geschätzt. Die Kollegen sind sehr nett, wirklich. Meine Chefs sind sehr nett, sehr freundlich. Das Gesamtpaket mit Einkommen, wenn ich zusammen so denke, es ist wert, ja.
1: Ja, danke an alle fleißigen Menschen, die wie Sinan im Hintergrund solche Arbeiten erledigen. Moderne Technik, die erleichtert die Arbeit im Handwerk, und die KI, die setzt dann noch einen drauf, denn sie kann zum Beispiel Rechenaufgaben übernehmen und auch immer aktuell reagieren. So ist es bei der Metzgerei Botte aus Hartenfels im Westerwald. Dort gibt es einen Laden ganz ohne Personal. Die Wurstherstellung, die ist aber immer noch echte Handarbeit.
5: Muss man ein bisschen die Routine reinkriegen, dann geht das auch. Ja. Ratzifatzi ohne Unfälle.
6: Luisa Botte ist 26 Jahre alt und Metzgermeisterin. Sie hat den Familienbetrieb übernommen. Als Frau im Handwerk will sie bald selbst eine Familie gründen. Die Botte-Box soll es möglich machen. Eine Idee ihres Vaters, gefüllt mit Fleisch und Wurst, verkauft vom Computer.
5: Das ist die Zukunft. In Kombination natürlich mit unserem geliebten Fachgeschäft, mit Personal. Ich denke, die Kombination macht da einfach den Unterschied.
6: Die Familienmetzgerei Botte ist eine der letzten rund um Selters im Westerwald. Metzger Markus Botte will es künftig ruhiger angehen lassen, sich zurückziehen. Seit der Lehre hat er 7 Tage die Woche gearbeitet, ist mitten in der Nacht aufgestanden und hat für das Handwerk gelebt, in dem inzwischen auch seine Tochter eine Meisterin ist. Fleisch von Metzger Botte, das hat rund um Hartenfels einen guten Ruf. Trotzdem wollte der Vater eigentlich nicht, dass seine Tochter den Betrieb übernimmt.
7: Weil ich weiß, wie viel Arbeit das ist, wie viel Nerven das kostet, so einen Betrieb so lange zu führen. Ne? Und man will ja immer das Beste für die Kinder, und da muss man irgendwie in die Zukunft denken. Wie kriegen wir das hin, dass sie das später mal allein betreiben kann?
6: Die Zukunft der Metzgerei zeigt dieser Bildschirm. Eines der modernsten Vermarktungssysteme, das es bislang in Deutschland geben soll. Das System arbeitet mit künstlicher Intelligenz, weiß, was die Kunden 10 Kilometer entfernt im Smart Store kaufen, was fehlt und wie viel Würstchen oder Steak sie an diesem Tag in der Metzgerei in Hartenfels produzieren müssen. Eine Liste kommt dann einfach aus dem Drucker.
5: Also wenn ich die Liste mir hier aufrufe, habe ich ungefähr 10 bis 15 Minuten Arbeit. In 10 bis 15 Minuten bin ich noch nicht mal bis in die Box gefahren, um zu gucken, was da ist. Also es ist bestimmt mehr als das Zehnfache an Zeit, die ich brauchen würde, wenn ich diese Liste nicht hätte.
6: Die Botte-Box, der neue Metzgerladen, der sieht anders aus und er funktioniert auch anders. Die Kunden bedienen sich selbst per Handy-App 24/7 rund um die Uhr.
8: ich finde die Option schön, wenn einem abends um 10 Uhr einfällt, ey, lass uns noch eine Runde grillen und dann können wir das entsprechend dann halt machen.
6: Bald wollen Markus und Luisa Botte ihren dritten Smart Store im Westerwald aufmachen, trotz der frischen Theken in den Supermärkten. Denn die Nachfrage ist groß, nicht nur bei den Verbrauchern.
7: Also verschiedene Gemeinden aus dem Westerwaldkreis haben uns angerufen, haben gefragt, was müssen wir machen, damit wir eine Bottebox bekommen.
6: Das traditionelle Ladengeschäft in Hartenfels will Luisa Botte aber weiter betreiben. Seit 1951 steht es für ein Handwerk, dem sie bis ins Alter treu bleiben will. Für die Bottes ist moderne Direktvermarktung der Weg, auf dem sie ihr Handwerk in die Zukunft führen wollen.
1: Ja, wirklich ein gutes Beispiel, wie KI sinnvoll eingesetzt werden kann. Und Luisa Botte ist heute bei uns. Herzlich willkommen.
9: Dankeschön, hallo.
1: Schön, dass du aus dem Westerwald zu uns gekommen bist, nach Baden-Baden. Bist du immer noch begeistert von dieser Möglichkeit, KI unterstützt zu arbeiten und KI unterstützt vor allen Dingen Produkte anzubieten?
9: Ja, die Begeisterung hält definitiv an vom ersten Tag und wird auch jeden Tag noch ein Stückchen größer, weil die KI sich ganz einfach auch weiterentwickelt. Und mit jeder Weiterentwicklung wird auch unser Alltag erleichtert. Mhm. Und daher, denke ich, bleibt das auch genauso bestehen.
1: Falls die KI mal streikt, müsst ihr die Bottebox, schöner Name für euer Produkt, ja, müsst ihr die dann schließen oder kann man das dann auch ganz klassisch betreiben?
9: Zum Glück nicht. Dann können wir auch ganz klassisch noch weitermachen. Also auch ohne KI können wir die Bottebox öffnen und die auch bestücken. Mhm. Es dauert einfach nur länger. Dann fangen wir noch eine Stunde früher an und dann kann die Bottebox trotzdem voll gefüllt öffnen.
1: Da muss mehr im Kopf gerechnet werden.
9: Genau.
1: Wie haben denn die Kunden am Anfang reagiert, dass es jetzt da eine Metzgerei im Ort gibt, wo kein nettes Personal mehr steht?
9: Das nette Personal fehlt natürlich an der einen oder anderen Stelle, aber die Kunden waren von Anfang an total offen der Sache gegenüber. Wir haben das auch viel kommuniziert, schon im Voraus. Und vor allen Dingen haben wir auch bei beiden Boxen eine Eröffnungsfeier gemacht, wo wir den ganzen Tag erklärt haben. Und auch jetzt im Alltag ist jeden Tag noch circa eine Stunde Personal vor Ort zum Auffüllen. Also man ist da nicht ganz allein gelassen.
1: Mhm. Führt ihr Statistiken, wie oft pro Tag Kunden in der Bottebox sind?
9: Ja, das wird alles aufgeführt. Das schwankt natürlich extrem je nach Jahreszeit. Im Sommer ein sonniger Sonntag, der vielleicht noch überraschend kommt. Die Kunden haben sich noch nicht vorher im Hauptgeschäft eingedeckt. Dann schießt das schon mal sehr in die Höhe.
1: Kannst du eine Zahl nennen? Also ungefähr, kommen da 50 am Tag oder kommen da 500 am Tag? Was ist das?
9: Also ungefähr an einem schwachen Tag reden wir von 50, an einem starken Tag kann das das 5- bis 8-fache sein.
1: Wahnsinn, okay. Du hast mit deinem Vater zusammen die Idee entwickelt, auch das Risiko getragen, den Betrieb neu aufzustellen. Das ist ja der Grundgedanke dahinter. Wie könnt ihr den Betrieb in die Zukunft führen? War das verbunden mit Sorgen oder war das in erster Linie verbunden mit Vorfreude wegen dieser schönen Idee auch?
9: Also in erster Linie ganz klar verbunden mit Vorfreude. Wir haben das Projekt geplant. Es ging ja alles recht schnell bei uns. Wir haben im Mai, glaube ich, angefangen zu planen. Im Oktober stand die erste Box. Es gab einen Abend mit Sorge. Das war der Abend, als wir die Box bestellt haben. Da hat mich dann doch kurz die Angst übergriffen, schaffen wir das alles von Wurstproduktion über Verpackung, Etikettierung, Befüllung und dann dabei das ganze Team noch bei Laune halten, dass die auch alle mit Spaß daran arbeiten. Dann haben wir am nächsten Tag noch mal drüber gesprochen. Die Sorgen waren eigentlich wie weggeblasen und seitdem macht es einfach nur Spaß.
1: War das Team denn auch begeistert von der Idee?
9: Ja. War's. Also es war auch für die natürlich was ganz Neues, weil wir auch die Ersten im ganzen Kreis waren. Zu dem Zeitpunkt gab es noch nicht viele Smart Stores in dem Sinne, aber sie waren voller Eifer und Euphorie und haben da direkt mitgezogen.
1: Mhm. Wie klappt denn generell so die Zusammenarbeit mit dem Papa? Das ist ja nicht immer unbedingt einfach, wenn man so in der Familie zusammenarbeitet. Hat jeder seinen eigenen Bereich oder macht ihr beide alles?
9: Also die Zusammenarbeit klappt hervorragend. Es hat jeder seinen Arbeitsbereich. Der Papa ist noch viel im Büro, wo ich noch reinwachsen muss. Dafür habe ich so die Wurstproduktion ganz gut im Griff, denke ich. Und so hat jeder seinen Bereich. Aber große Entscheidungen treffen wir in der Regel gemeinsam. Gerade wenn es um Anschaffungen wie Bottebox oder Ähnliches geht. Da reden wir drüber, stellen Vor- und Nachteile dar und dann entscheiden wir das.
1: Wir als Laien stellen uns das ja so vor, als du klein warst, du warst 6 Jahre alt, da bist du das erste Mal in die Metzgerei gegangen und hast gesagt, so Papa, ich möchte jetzt auch mal eine Wurst machen. War das so?
9: Tatsächlich muss ich gestehen, ich habe als Kind nicht viel mitgearbeitet, weil ich das auch nie musste und viel mit meinen Hobbys beschäftigt war. Wir haben schon immer Pferde und so weiter. Irgendwann 8., 9. Klasse habe ich dann mal eine Art Ferienjob gemacht. Aber ich wurde jetzt nie gezwungen, in der Metzgerei zu arbeiten, ganz im Gegenteil. Mhm. Eigentlich eher aus Interesse dann mal mit einem Ferienjob gestartet.
1: Ja, spannend finde ich auch, wir haben es im Beitrag gesehen, dass der Papa gesagt hat, er wollte eigentlich nicht, dass du den Betrieb übernimmst, weil er sagt, nee, das gibt ja einfachere Jobs heutzutage. Du hast dann auch erstmal auf Lehramt studiert. Warum hast du dich dann umentschieden?

0: weil Lehramt immer so der Kompromiss war. Ich glaube, dass das auch ein schöner Beruf ist. Und jetzt in meiner Arbeit, wenn wir Azubis haben beispielsweise, geht es ja auch ein bisschen in die Richtung. Dann wird das schon vereint. Aber mein Herz schlägt einfach für die Metzgerei. Und dann habe ich während im Studium gemerkt, dass ich da definitiv was ändern muss, damit ich einfach jeden Abend glücklich ins Bett gehe und weiß, dass hier ist der richtige Weg.
1: Mhm. Als du das deinen Eltern erzählt hast, Mama, Papa, Lehrer ist jetzt doch nicht, ich werde jetzt doch Metzgerin. Wie haben die reagiert? Wie kam das an?
0: Also im ersten Moment saß der Schock schon tief, muss ich sagen. Der Mama sind auch ein paar Tränen über die Wange gekullert. Und es gab nicht direkt eine Lösung. Ich bin dann noch mal in mein Zimmer, ist ja schon ein paar Jahre her. Und circa eine Stunde oder anderthalb Stunden später kamen die beiden dann hoch und haben gesagt, hier, wenn das dein Weg ist, dann gehen wir den mit. Wir starten morgen. Und von da an war die Unterstützung da. Und ich denke, inzwischen sind sie auch ganz froh, dass es so geworden ist.
1: Es ist ja oft auch das, was sich die Eltern wünschen, dass sie den eigenen Betrieb übernehmen. Insofern, wenn dann jetzt beide glücklich sind, ist doch super. 6 Tage die Woche musst du arbeiten. Aber du hast auch die klare Vorstellung, dass du irgendwann eine Familie gründen möchtest. Warum hast du die Hoffnung, dass das gut zusammenpasst, diese intensive Arbeit und trotzdem die Zeit für die Familie?
0: Das Wichtigste ist eigentlich ein starkes Team im Rücken. Und das haben wir. Wir haben super engagierte, motivierte Kollegen. Und dazu die richtige Struktur, dass jeder weiß, was zu tun ist. Da kann ich sicherlich auch irgendwann, noch nicht morgen, beruhigt eine Familie gründen. Und das Geschäft wird genauso weiterlaufen.
1: Mhm. Der Job der Metzgermeisterin ist ja auch ein kreativer. Es werden ja immer neue Kreationen verlangt, auch von den Kunden. Was hast du schon kreiert für euren Laden?
0: Also ich glaube, zuletzt haben wir die Burgerbrutzler kreiert. Also quasi eine Bratwurst, ganz nach Art eines Burgers. Da ist alles drin, was auf den Burger gehört. Wir entwickeln aber auch jede...
1: Also Zwiebeln, Gurken...
0: Senf.
1: Alles in der Wurst,
0: alles
1: mit drin.
0: Genau, ist alles in der Wurst. Und demnach schmeckt es auch nach Burger. Und es kommt auch total gut an. Es ist auch eine reine Wurst aus Rindfleisch. Mhm. Also wie so ein richtiger Beef-Burger halt eben
1: dann
0: sein sollte.
1: Dann wird die ins Brötchen gelegt und dann hast du den Burger komplett.
0: Genau.
1: Nur noch Soße drauf.
0: So sieht's aus. Und auch die brauchen wir nicht. Da ist genug Geschmack drin eigentlich. Okay. Und ansonsten kreieren wir jede Woche neue Bowls und Salate. Also das geht wirklich von Fertiggerichten auch für die Kunden über sowas Frisches für einen schnellen Snack. Oder halt eben Wurst in aller Art, gibt es einfach keine Grenzen.
1: Die Möglichkeit, den Kindern was beizubringen als Grundschullehrerin, die hast du nicht ganz außer Acht gelassen, sondern du bist auch in Schulen unterwegs, um deinen Beruf vorzustellen. Wie sind die Reaktionen bei den Schülerinnen und Schülern?
0: In den letzten Jahren habe ich gemerkt, dass das Interesse steigt, definitiv. Also noch vor 5 Jahren sah das anders aus als heute. Glücklicherweise haben wir auch mehr Anfragen von Ferienjobbern, als wir überhaupt wahrnehmen können. Noch zuletzt war ein junger Mann aus Nordrhein-Westfalen bei uns, der einfach Interesse am Beruf und an unserer Metzgerei hat. Und so spüre ich das auch in den Schulen. Und das ist natürlich ein riesiges Glück, dass dieses Interesse steigt. Und das gibt uns auch Kraft, da positiv in die Zukunft zu blicken.
1: Spannend ist, dass du auch in der Nationalmannschaft des Fleischerhandwerks bist. Mhm. Was macht denn die Nationalmannschaft des Fleischerhandwerks?
0: Man kann sagen, wir sind Botschafter für unser Handwerk. Wir repräsentieren unser Handwerk, wo es nur geht, sei es an Schulen, auf Veranstaltungen, Berufsmessen, auch teilweise in Richtung Politik, auf Wettbewerben und zeigen einfach, dass es viel mehr ist als nur das, was man hinter der Theke oder in der Theke gerade sieht. Die Leidenschaft, Herzblut, was da alles dazugehört, das versuchen wir an die jungen Menschen, auch an alle anderen, einfach weiterzugeben und damit ja eine gewisse... Wie soll ich sagen, dass die Kunden einfach wieder sehen, was alles dahinter steckt. Und die Wertschätzung wird auch extrem gesteigert.
1: Ich glaube, die Kunden wissen das zu schätzen, was ihr auf die Beine stellt. Die Leidenschaft ist dir anzumerken. Und ich glaube auch, dass die Kunden sehr froh sind, dass es diese Boxen in den Nachbarorten gibt und würden sich freuen, wenn es in noch mehr Orten die Möglichkeit gibt, Produkte vom Metzger direkt zu kaufen. Danke dir für den Besuch heute. Ich wünsche viel Erfolg für alles, was da noch auf euch zukommt.
0: Danke sehr.
1: Und irgendwann dann auch mit der Familie.
0: Genau.
1: Dankeschön für den Besuch bei uns. Ja, nach getaner Arbeit, da kommt dann die Freizeit und die verbringen im Sommer viele Menschen gerne im Freibad oder im Schwimmbad. Und heute am KI-Tag hier bei Kaffee oder Tee wollen wir Ihnen zeigen, dass auch in Schwimmbädern die KI durchaus sinnvoll eingesetzt werden kann. Zum Beispiel im Vitellius-Bad in Wittlich in der Eifel.
2: Wasser und künstliche Intelligenz, das kommt im Wittlicher Vitellius-Bad zusammen. Mit Kameras werden hier die Schwimmbecken überwacht, Schwimmer als Punkte registriert und die Daten von einem Computer an Uhren geschickt, die das Personal trägt. Im Ernstfall, wenn sich beispielsweise ein Badegast länger nicht mehr bewegt, gibt es einen Alarm.
3: Wir sehen quasi auf der Uhr, welches Becken es sich handelt. Es wird mit einem roten Punkt markiert, die Stelle, wo die Person sich aufhält. Dann gehen wir zu dem Becken hin. Alle Kollegen kriegen auch gleichermaßen die gleiche Meldung wie wir. Wir können auch über die Uhr Hilfe anfordern. Wir gucken uns die Sache an. Wenn wir halt sehen, es ist wirklich ein akuter Notfall, greifen wir natürlich ein. Wenn nicht, wird das quasi quittiert mit einem Fehlalarm, damit das System auch darüber lernt.
2: Für das Personal ist das eine große Hilfe, insbesondere wenn im Bad Hochbetrieb herrscht. Am Wochenende oder an Feiertagen mit bis zu 2000 Badegästen. Die sind über die zusätzliche Sicherheit froh.
4: Ein Bademeister kann nicht alles sehen, vor allen Dingen, wenn ein bisschen mehr Betrieb ist oder er gerade an einer anderen Stelle ist. Und da finde ich das schon gut, wenn die Technik funktioniert.
5: Wenn jemand ertrinkt, dann hat er Verhaltensmuster. Und das kann eine KI schneller entdecken wie ein Bademeister.
6: Das Badepersonal kann nicht ersetzt werden, das ist ganz klar. Aber sicherlich eine sehr, sehr sinnvolle Unterstützung, um auch die Sicherheit in den Badeanstalten auch zu gewährleisten.
2: Rund 40.000 Euro habe die Anschaffung des Systems gekostet. Der Betrieb koste jährlich mehr als 10.000 Euro. Aktuell wird das KI-System aber nur im Innenbereich des Schwimmbads eingesetzt. Im Außenbereich hingegen gibt es die Technik noch nicht. Die sei beim Bau des Schwimmbades noch nicht so weit gewesen, sagt die Chefin.
7: Wir überlegen jetzt aber tatsächlich, da wir jetzt ein Jahr auch sehr positive Erfahrungen mit dieser KI gemacht haben, das im Außenbereich nachzurüsten. Das wäre für uns natürlich fantastisch und eine zusätzliche Sicherheit für die Badegäste und eine zusätzliche Sicherheit auch für unser Personal.
2: Daneben sei aber auch der Datenschutz gewährleistet.
7: Die Daten, die werden ja nur am Becken aufgenommen, also die Schwimmbewegungen werden aufgenommen und diese Daten werden auch hier nur lokal gespeichert, eine kurze Zeit und dann auch wieder überschrieben. Wir haben also jetzt kein Hochladen auf einen externen Server oder so weiter.
2: Das Vitellius-Bad in Wittlich, ein modernes Schwimmbad, in dem Mensch und Maschine gemeinsam für Sicherheit sorgen.
1: Ja, und ganz ohne KI müssen jetzt die Fragen in unserem Kaffee oder Tee-Quiz beantwortet werden. Wir haben wieder 12 Felder vorbereitet, 11 Fragen, einen Joker. Und wir schauen, wer am Ende mehr Geld auf dem Konto hat. Frau Rutschmann in Ühlingen ist mit dabei. Hallo, Frau Rutschmann.
8: Hallo.
1: Hallo, schön, dass Sie da sind. Sie treten an gegen Frau Staus in Vöhringen. Hallo, Frau Staus.
8: Hallo.
1: Hi, da sind wir zu dritt. Dann können wir anfangen. Frau Rutschmann, Sie dürfen sich das erste Feld aussuchen. Was darf ich öffnen?
8: Ich würde sagen 6.
1: Machen wir das. Mitten rein ins Glück. Hier ist die 6. Laut einem Bibelsprichwort versetzt der Glaube Kirchengebäude, Mitmenschen oder Berge? Der Glaube kann Kirchengebäude versetzen? Nein, Berge versetzen. Der Glaube kann Berge versetzen. Man kann, wenn man richtig glaubt, Unmenschliches leisten. Mhm. Frau Staus.
8: Die 3.
1: Hat das hier. Wer komponierte die Oper Don Giovanni? Giuseppe Verdi, Wolfgang Amadeus Mozart oder Giacomo Puccini?
8: C.
1: Giacomo Puccini? Nein, es ist Wolfgang Amadeus Mozart. Es bleibt bei einem 0:0. Das freut jetzt erstmal Frau Rutschmann, weil sie immer noch dabei ist. Frau Rutschmann, was darf sein?
8: Die 12.
1: Die 12? Gut, die ist ja da. Wer gibt üblicherweise eine Zugabe? Der Chirurg bei einer erfolgreichen Operation, der Musiker im Konzert oder der Kfz-Mechaniker bei der TÜV-Prüfung?
8: B.
1: Der Musiker, natürlich. Wenn das Konzert gut war zumindest. Deswegen läuft heute Kaffee oder Tee auch 2 Stunden länger, weil es so gut ist. Nein. Frau Staus.
8: Die 5.
1: Hier ist sie. Was fehlt im beliebten Cocktail Long Island Iced Tea? Cola, Rum oder Tee? Was fehlt? Cola, Rum oder Tee?
8: Tee.
1: Tee, ja. Cola ist drin, Rum ist drin, aber Tee ist nicht drin. Auch wenn es wie Tee aussieht. Schmeckt aber deutlich besser. Frau Rutschmann, was darf ich öffnen?
8: Die 2.
1: Mache ich. Wofür steht die Abkürzung KI? Für kein Interesse, für kann ich oder für künstliche Intelligenz?
8: C.
1: 10 ist richtig. 13 Euro kriegen Sie für die sehr schöne Frage. Danke an die Redaktion. Frau Staus.
9: Die 8.
1: Die 8 hat das hier. Erhält der Arbeitnehmer eine Gratifikation, bekommt er zusätzlich Geld, eine Abmahnung oder ein Zwischenzeugnis?
9: Zusätzlich Geld.
1: Zusätzlich Geld für Sie auch. Sie bekommen eine Gratifikation von 29 Euro für diese Antwort. Frau Rutschmann, 1, 4, 7, 9, 10, 11.
8: 10.
1: Schwere Entscheidung immer für Sie, ne? Hier ist die 10. Der heilige Ambrosius gilt als Schutzpatron der Bierbrauer, der Imker oder der Fischer? Bitte?
8: Sagen wir mal A.
1: Sagen wir mal A, der Bierbrauer. Ich glaube, es ist der Imker. Leider falsch. Frau Staus, gucken Sie mal. Sie haben bislang 89 Euro. 1, 4, 7, 9 und 11 habe ich noch.
9: Die 4.
1: Die 4 hat das hier. Umgangssprachlich kann man sich scheckig lachen, kleinkariert lachen oder quergestreift lachen.
9: Scheckig lachen.
1: Scheckig lachen, jawohl, 14 Euro. Frau Rutschmann, jetzt müssen Sie einen raushauen. 1, 7, 9 oder 11?
8: 11.
1: Machen wir die 11. Hier ist sie. Womit hat der ein Physiker zu tun? Mit träger Masse, mit müden Haufen oder mit fauler Bande?
8: Sag mal A.
1: Mit träger Masse, richtig, 30 Euro dafür. Frau Staus, Sie dürfen wieder. Gucken Sie mal, wir haben noch 1, 7 und 9.
9: 7.
1: 7 ist diese hier. Der Joker, 50 Euro dazu. Das geht Richtung Sieg für Sie. Frau Rutschmann, für den Spaß noch 1 oder 9?
8: Die 7.
1: Nee, 1 oder 9 habe ich noch.
8: Die 9.
1: Die 9, gut, hier ist sie. Einen durchscheinenden Vorhang nennt man Magazin, Lager oder Store?
8: C.
1: C-Store, 28 Euro. Zum Sieg reicht's nicht. Aber Frau Staus kann noch ein bisschen Geld oben drauf packen. Hier ist noch die 1 für Sie.
9: Ja.
1: Der Freiburger Adolf Seger galt in den 70er Jahren als einer der besten und erfolgreichsten Fußballspieler, Ringer oder Schwimmer. Adolf Seger, Fußballspieler, Ringer oder Schwimmer.
9: Schwimmer?
1: Schwimmer leider nicht. Der Schwimmer war ein Ringer. Leider falsch getippt. Frau Rutschmann, Sie kriegen unsere Kaffee- oder Teetasse.
8: Dankeschön.
1: Danke fürs Mitmachen. Und Frau Staus, Sie kriegen das Geld. Und das sind 153 Euro. Danke Ihnen beiden fürs Mitmachen. Wünsche einen schönen Abend noch. Wir blicken auf morgen. Dann haben wir gute Übungen, wie Sie auf längeren Reisen Verspannungen lösen und die Durchblutung fördern können. Es gibt was zum Naschen. Wir haben nämlich Sommerpralinen mit Himbeeren und Mango. Und wir schauen uns mal zwei Erbstücke unserer Zuschauerinnen und Zuschauer ganz genau an und klären, ob sie Kunst oder Kitsch sind. Freue mich darauf, wenn Sie morgen ab 5 nach 4 wieder hier mit dabei sind bei Kaffee der Tee. Jetzt geht's weiter im Saarland, in Rheinland-Pfalz und in Baden-Württemberg mit regionalen.
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0: 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Guten Abend, schön, dass Sie dabei sind. Heute haben wir unter anderem diese Themen. Verdacht auf Untreue. Ermittler gehen gegen Mitarbeiter des Landesamts für Soziales vor. Ende der Vereinbarungen. US-Präsident Trump lässt Iran erneut angreifen. Und ringen um Gesundheitssparpaket. Opposition will Abstimmung im Bundestag stoppen. Ein Mitarbeiter des Landesamts für Soziales steht im Verdacht, mehrere hunderttausend Euro veruntreut zu haben. Wie die Staatsanwaltschaft dem SR mitteilte, soll sich der Mann im Rahmen seiner Arbeit über Jahre hinweg unrechtmäßig Geld verschafft haben.
1: Nach Angaben der Staatsanwaltschaft geht es um Untreue, noch sei unklar, in wie vielen Fällen. Über 11 Jahre hinweg soll sich der Mitarbeiter des Landesamts für Soziales selbst Geld vom Amt überwiesen haben, getarnt als Zahlungen an mutmaßlich fiktive Leistungsempfänger.
2: Der Beschuldigte steht im Verdacht, im Rahmen seiner Tätigkeit im Zeitraum 2015 bis 2026 die Auszahlung von Geldern im insgesamt oberen sechsstelligen Bereich auf sein eigenes Konto zur Auszahlung angewiesen zu haben.
1: Das dem Landesamt übergeordnete Sozialministerium teilte mit, dass der langjährige Mitarbeiter vom Dienst suspendiert sei. Die internen Abläufe im Amt würden überprüft. Nach Angaben der Staatsanwaltschaft haben Ermittler Ende Mai die Wohnung des Beschuldigten durchsucht und im Nachgang unter anderem Konten gepfändet. Die CDU-Fraktion im Landtag will den Fall zum Thema im Sozialausschuss machen. Der Beschuldigte hat sich auf eine Anfrage des SR bisher nicht geäußert.
0: Häusliche Gewalt betrifft überwiegend Frauen, aber auch Männer werden Opfer in der eigenen Partnerschaft. Im Saarland ist im vergangenen Jahr laut Polizeistatistik fast jedes dritte registrierte Opfer häuslicher Gewalt männlich. Trotzdem suchen vergleichsweise wenige Männer Hilfe. Für Betroffene ist es oft schwer, die Beziehung zu beenden.
3: Bis Thomas seine Beziehung endgültig hinter sich ließ, vergingen 2,5 Jahre. Thomas ist nicht sein echter Name. Er will anonym bleiben, seine Stimme haben wir verfremdet. Thomas hat Angst, dass seine Ex-Partnerin ihn findet. Dabei fing die Beziehung so schön an.
4: Am Anfang dachte ich wirklich, ich habe die Person fürs Leben gefunden. Weißt du, so, man hat so seinen Deckel zum Topf gefunden. Liebe seines Lebens, wie man es auch nennen mag oder betiteln mag. Ich hatte schon gedacht, okay, das ist die Frau, mit der ich alt werde.
3: Seine Schilderungen können wir nicht unabhängig überprüfen. Nach und nach habe sich die Beziehung verändert. Seine Ex-Partnerin habe ihn kontrolliert, beleidigt und emotional erpresst. Freunde und Familie zunehmend schlecht geredet. Er sei isoliert gewesen und habe auch körperliche Gewalt erfahren.
4: Als ich ihr in einem Streit widersprochen habe und aus der Wohnung gehen wollte, ist er auf mich gesprungen. Und hat mich zu Boden gerungen. Und da war ich dann so, okay, was ist jetzt hier los? Ich war komplett geschockt in der Situation. Und dann nimmt sie ihre Hände und hält sie an meinen Hals.
3: Thomas sagt, er habe sich teilweise versucht zu wehren, doch das half nicht.
4: Und manchmal habe ich mein Handy rausgenommen, weil ich wollte filmen, um mich selbst zu schützen. Und die ist mir da hinterher wie eine Furie, hat mich angesprungen, wollte mein Handy aus der Hand und hat mein Handy weggeschmissen gegen die Wand.
3: Betroffene von häuslicher Gewalt bekommen im Saarland Hilfe, zum Beispiel beim Sozialdienst katholischer Frauen. Thomas' Beziehung sei typisch.
5: Jede Gewaltbeziehung fängt mit Liebe an. Mit der Zeit ist es dann so, dass kleinere Demütigungen kommen. Dann kommen vielleicht auch erste körperliche Übergriffe. Und dann wird eben die Gewalt immer schwerer.
3: Thomas findet Unterstützung in einer Selbsthilfegruppe für Männer in Saarbrücken. Es gehe ihm besser, sagt er. Die Beziehung habe aber Spuren hinterlassen.
0: Die Saarbahn streikt ab morgen wieder. Dazu hat die Gewerkschaft Deutscher Lokomotivführer aufgerufen. Die Arbeitgeberseite habe bis heute kein verhandlungsfähiges Angebot vorgelegt. Diese Hinhaltetaktik akzeptiere die Gewerkschaft nicht. Wie lange der Streik dauern soll, ist noch nicht festgelegt. Von der Arbeitgeberseite gibt es noch keine Reaktion. Im Saarland sind im vergangenen Jahr wieder mehr Menschen an den Folgen ihres Drogenkonsums gestorben. Wie das Innenministerium mitteilte, gab es 37 Opfer. Letztes Jahr waren es noch 31. Auch bundesweit ist die Zahl zuletzt gestiegen, vor allem unter jungen Menschen. Ein Austritt des Elsasses aus der Region Grand Est rückt offenbar näher. Der französische Premierminister Licornu sei offen dafür, heißt es von elsässischen Abgeordneten. Im April hatte die französische Nationalversammlung bereits für einen entsprechenden Gesetzentwurf gestimmt. Die Elsässer möchten unter anderem wieder die volle Hoheit über die Wirtschaftsförderung und den Tourismus haben.
2: Saarländische Justizvollzugsbeamte sollen künftig den Frauenvollzug in Zweibrücken unterstützen. Das fordert das Land Rheinland-Pfalz. Zwischen dem Saarland und Rheinland-Pfalz gibt es eine Vereinbarung für 35 Haftplätze für saarländische Frauen in Zweibrücken. Derzeit seien 69 Frauen aus dem Saarland in Zweibrücken inhaftiert, wobei jeder zusätzliche Haftplatz vom Saarland finanziert wird. Der Bund saarländischer Justizvollzugsbediensteter erklärt, die Forderung sei nicht umsetzbar. Nach Ansicht der Deutschen Polizeigewerkschaft im Saarland ist das Gesetzespaket zur Stärkung der digitalen Befugnisse für Sicherheitsbehörden dringend erforderlich. KI-gestützte Systeme machten die Arbeit effektiver und schneller, so der Landesvorsitzende Seen. Das unabhängige Datenschutzzentrum Saarland sieht erhebliche Grundrechtseingriffe und kritisiert unter anderem, dass große Datenmengen aus unterschiedlichen Quellen zusammengeführt und analysiert werden. Bei einem Unfall in einem Entsorgungsbetrieb in Saarlouis sind gestern am späten Nachmittag zwei Personen schwer verletzt worden. Sie mussten mit Rettungshubschraubern in Krankenhäuser gebracht werden und schweben weiter in Lebensgefahr. Nach ersten Erkenntnissen der Polizei ist in der Industriehalle Schwefelwasserstoff ausgetreten, ein übelriechendes, hochgiftiges Gas. Der Unfall sorgte für einen Großeinsatz der Feuerwehr mit über 100 Einsatzkräften.
0: Der NATO-Gipfel in Ankara ist mit milliardenschweren Militärhilfen für die Ukraine zu Ende gegangen. Die Verbündeten unterstützen das Land weiter mit insgesamt 140 Milliarden Euro für dieses und nächstes Jahr. Heute Morgen sah es allerdings noch nicht nach so viel Einigkeit aus.
6: Anspannung am zweiten Gipfeltag. Der US-Präsident zeigt sich zunächst wortkarg gegenüber den Bündnispartnern. Trump betont erneut, er sei sehr verärgert über die NATO. Sie hätte nicht geholfen im Krieg gegen den Iran. Und der scheint wieder in die heiße Phase überzugehen. In der Nacht US-Angriffe auf Boote der Islamischen Revolutionsgarden in der Straße von Hormuz und auf weitere Ziele im Iran. Eine Reaktion auf die erneuten iranischen Attacken auf Tanker in der Meerenge, so die USA. Im Gegenzug greift der Iran US-Stützpunkte in Bahrain und Kuwait an. Offiziell bestätigt ist das nicht. Und Trump spricht von einem Ende der brüchigen Waffenruhe. Ich denke, es ist vorbei. Ich will mich nicht mehr mit ihnen befassen. Sie sind Abschaum. Sie sind kranke Menschen. Sie werden von kranken Menschen geführt. Und sie sind bösartig, gewalttätige Menschen. Der NATO-Generalsekretär verteidigt die US-Angriffe auch noch einmal am Ende des Gipfels. Ich finde, er hatte absolut recht angesichts der iranischen Angriffe auf Schiffe während der letzten 24 Stunden. Es ist absolut klar und die NATO-Politik aller 32 Bündnispartner, dass Iran niemals nuklear werden darf. Für die Ukraine hat Trump positive Neuigkeiten. Das Land darf künftig in eigener Lizenz dringend benötigte Patriots zur Flugabwehr produzieren, um sich so besser gegen russische Angriffe schützen zu können. Und die NATO-Familie einigt sich auch auf eine Schlusserklärung, in der sich sogar die USA zum gegenseitigen Schutzversprechen, den Artikel 5, bekennen. Ein versöhnliches Ende nach einem konfliktreichen Gipfel.
0: Am Freitag soll die Krankenkassenreform der Großen Koalition im Bundestag beschlossen werden. Es ist aber immer noch nicht sicher, ob es dazu kommt. Denn die Opposition hat Eilanträge beim Bundesverfassungsgericht eingereicht. Damit wollen sie die Abstimmung in dieser Woche verhindern.
7: 10 Uhr heute Vormittag. Der Gesundheitsausschuss tagt. Die Abgeordneten stehen unter Zeitdruck. Denn schon am Freitag soll das Gesetz zum Gesundheitssparpaket durch Bundestag und Bundesrat, also noch vor der Sommerpause. Konkret sind jetzt folgende Änderungen geplant. Die Zuzahlungen für Medikamente steigen regulär von 5 auf 7,50 Euro. Die kostenlose Familienversicherung gilt nur noch für Ehepartner, die Kinder unter 12 haben oder bedürftige Menschen pflegen. Und Pharmakonzerne müssen Krankenkassen zukünftig höhere Rabatte von 15,5% auf Medikamente gewähren. Die Ministerin verteidigt ihre Reform und auch die Eile. Bisher klafft im Gesundheitssystem eine Lücke von etwa 12 Milliarden Euro. Die Reform würde Beitragserhöhungen in der Krankenversicherung verhindern.
8: Wir haben jetzt ein Paket geschnürt, das diese Deckungslücke schließt. Und damit sorgen wir nach Jahren des wirklich dynamischen Anstiegs auch des Zusatzbeitragssatzes für Stabilität und auch für einen stabilen Zusatzbeitrag.
7: Ob das eilige Verfahren klappt, ist allerdings offen. Denn AfD, Linke und Grüne verkünden heute, sie wollen das Bundesverfassungsgericht anrufen, um das Gesetzgebungsverfahren zu stoppen. Der Grund, sie hätten knapp 300 Seiten mit Änderungen erst am Montagabend bekommen. Das könne man nicht angemessen prüfen.
9: Die Auswirkungen dieses Gesetzes sind so weitreichend. Das, was an Änderungen hier vorgelegt wird, ist so weitreichend, dass im Prinzip eine gewissenhafte Prüfung

0: im Parlament an dieser Stelle nicht möglich ist.
1: Seltene Einigkeit in der Opposition. Auch die AfD spricht von einem Gesetz, das durchgepeitscht werden solle.
2: Und das ist hochgradig kritisch, was hier passiert, auch in Bezug auf die Demokratie und auf den Respekt vom Parlament durch die Regierung.
1: Wie schnell das Bundesverfassungsgericht jetzt entscheidet, ob der Bundestag über das Gesetz am Freitag entscheiden darf, ist offen.
3: Die Commerzbank steht kurz vor der Übernahme. Die italienische Bank UniCredit hat ihren Anteil an der Commerzbank nach eigenen Angaben auf 44% erhöht. Das reicht fast aus für eine Stimmenmehrheit auf der Hauptversammlung. Allerdings müssten die Aufsichtsbehörden noch zustimmen. Die Commerzbank selbst und die Bundesregierung fürchten einen großen Stellenabbau und wehren sich gegen die Übernahme.
4: An einem Gymnasium im oberbayerischen Schongau sind bei einer Gewalttat mindestens zwei Mädchen schwer verletzt worden. Wie die Polizei mitteilte, wurde ein 16-jähriger Tatverdächtiger noch auf dem Schulgelände festgenommen. Es deute vieles auf eine Amoklage hin. Wie sich der Vorfall genau abspielte, sei aber noch unklar. Für Angehörige und Eltern wurde eine Anlaufstelle eingerichtet. Ein Beamter der US-Einwanderungsbehörde ICE hat einen Menschen erschossen. Laut Heimatschutzministerium ist der Getötete ein Mexikaner. Er habe sich illegal in den USA aufgehalten und sollte im Bundesstaat Texas festgenommen werden. Bei seiner Flucht soll der Mann versucht haben, einen ICE-Beamten zu überfahren. Dieser hätte aus Notwehr geschossen. Bereits im Januar hatten ICE-Beamte zwei US-Bürger erschossen. Nach einem Erdrutsch in China ist die Zahl der Toten auf 21 gestiegen. Das berichtet das Staatsfernsehen. Bei dem Unglück im Nordwesten des Landes waren 33 Menschen unter den Erdmassen begraben worden, nur 12 überlebten. Seit dem Wochenende werden weite Teile Chinas von schweren Unwettern heimgesucht. Mehr als 100.000 Menschen mussten in Sicherheit gebracht werden.
3: Bei der Tour de France stand heute die 5. Etappe an von Lannemezan nach Pau. Und da waren die Sprinter gefragt.
5: Landpartie bei der 5. Etappe der Tour de France. Es geht recht flach von Lannemezan am Fuße der Pyrenäen 158 Kilometer nach Pau. Und einer will es von Anfang an wissen. Baptiste Westrofer versucht es einfach mal alleine und fährt zwischenzeitlich über 3 Minuten heraus. Diese Etappe die erste für die Sprinter. Auf einen Sieg hofft auch der Deutsche Phil Bauhaus, der heute sogar Geburtstag hat. Die Temperaturen weiter heiß, erneut deutlich über 30 Grad. Ausreißer Baptiste Westrofer mit einem Kraftakt hält sich bis 14 Kilometer vor dem Ende vorne, wird dann aber doch vom Feld gestellt. Und es kommt zum erwarteten Massensprint in Pau. Den entscheidet der Niederländer Olaf Koy für sich. Es ist der erste Tour-Etappensieg überhaupt für den 24-Jährigen vom französischen Team Decathlon.
3: Und zum Schluss noch der Blick aufs Wetter. Die Aussichten hat Jessie Ziegler.
6: Schönen guten Abend. Das war heute noch ein guter Tag zum Durchlüften. Ab morgen wird es dann sonniger und auch heißer. Die Wolken sagen nämlich Tschüss heute Abend schon, sehen wir hier im Wolkenfilm. Stand jetzt bleibt es im Saarland morgen den ganzen Tag über bei wolkenlosem Himmel. Und so sieht das Ganze in der Übersicht aus. Heute Nacht ist es sternklar, es bildet sich Dunst oder auch Nebel. Die Temperaturen gehen zurück auf bis zu 12 Grad. Morgen, da scheint dann von früh bis spät die Sonne, die Temperaturen morgen bis 32 Grad. Und die Aussichten, ja, die sehen ähnlich aus. Freitag haben wir viel Sonnenschein, dünne Schleierwolken bei Temperaturen bis 34 Grad. Auch Samstag sonnig, Sonntag sonnig, Montag ebenfalls sonnig. Die Temperaturen an allen Tagen, es wird immer wärmer. Samstag bis 34, Montag dann ebenfalls 34. Und mit am wärmsten wird es noch am Sonntag bei bis zu 35 Grad. Und damit geht's zurück zu dir, Kerstin.
3: Danke dir, Jessie. Und das war SR Info um 6. Um 21.45 Uhr bringen wir Sie gern nochmal auf den neuesten Stand. Bis später. Schönen Abend.
7: bis 2.000 Personen gehören zu dieser durch Frankreich donnernden Kolonne. Die Zuschauer gehen in die Millionen.
8: Die Tour, die war meine größte Freude, aber auch zugleich die größte Enttäuschung meines Lebens.

0: Es war ein besonderer Moment. Also es kam ja auch für ihn unerwartet, der Tour de France-Sieg. Und für uns als Mannschaft auch. Und Jan-Ulrich ist auch ein besonderer Mensch. Für den ist man gern gefahren. Der hat auch viel zurückgegeben. Ja, das war mit Sicherheit für uns alle vielleicht auch das Highlight in unserer Sportlerkarriere.
1: Udo war an dem Tag Gott sei Dank in der Form seines Lebens. Also weil mein Team war schnell irgendwie abgehängt. Ich persönlich war auch nicht gut drauf, ich war ein bisschen krank. Aber Udo hat einen geilen Tag gehabt.

0: Tut schon den Hintern weh, vom Warte.
1: Gute, mein Bester. Ey, ich freue mich, dich zu sehen.
0: Und?
1: Ja, gut.
0: Gut.
1: Von dir höre ich auch nur ganz gute Sachen.
0: Danke,
1: ja, wir haben uns ja schon viele, lange Jahre nicht mehr gesehen.
0: Nur gesprochen. Ne?
1: Freue mich. Du weißt sicher nicht noch, wo du mich motiviert hast mit dem berühmten Spruch, quäl dich du.
0: Ich weiß es auch nur so ungefähr. Ne? Also ich glaube, also wir müssen mal hinfahren, weißt du, ja, dann sehe ich es wieder schon. Und so. Und
2: komm, los, ja.
3: Herzlich willkommen also, liebe Zuschauer in Montbéliard, zu unserem Tagesbericht von der 18. Etappe der Tour de France. Noch 4 Tage, ja, und dann hoffen wir natürlich auf den großen Jubel in Paris, weil es diese Gesamtwertung gibt, die wir uns jetzt nochmal ansehen wollen. Es führt eben Jan Ullrich, und diese Zahlen kennen Sie auswendig, wenn Sie Stammzuschauer sind. 6:22 vor Viron, 10:13 vor Pantani und der tapfere Udo Bölz, 21.
4: Diese Tour de France 1997 ist für alle, auch für Sie zu Hause, meine Damen und Herren, das wissen wir, eine Traumtour durch Frankreich. Um das gelbe Trikot von Jan Ullrich, hier in dieser Gruppe, angeführt von Udo Bölz. Eine unglaubliche Leistung, Teamarbeit des Teams Deutsche Telekom. Alle haben sie nur ein Ziel vor Augen gehabt, das gelbe Trikot nach Paris zu tragen, und es wird noch ein hartes Stück Arbeit.
5: Es war so ein bisschen gefühlt, nachdem die Etappe losging, was gefühlt, als wenn man so eine Gewitterwolke anrauschen sieht, die halt ganz schwarze Wolken halt hat, wo es schon blitzt und donnert, weil Festina uns extrem unter Druck gesetzt hat damals. Das heißt, die haben immer wieder offensiv gefahren, haben immer Leute in Gruppen platziert. Natürlich wohl wissen, dass denen nicht darum ging, da jetzt irgendwie aus einer Fluchtgruppe eine Etappe zu gewinnen, sondern versuchen, das Glasnost noch mal umzustürzen.

0: Ich weiß auch noch den Tag vorher, wo wir nach Colmar reingefahren sind.
1: Ja.
0: Oh, da waren auch unglaublich viele Leute.
1: Ja. So halt mal am Berg an der Strecke einfach gestanden. Ne?
0: Ich weiß noch, wie am allerersten Berg, wo wir noch relativ, da haben sie auch schon viel attackiert, weiß ich.
1: Ja.
0: Aber sind wir im Peloton oder normal noch gefahren. Dann kamen ja die von Festina und auch von Mercatone Uno.
1: Ja.
0: Bin ich angekommen und dann, ah, das hat mir auch angesehen, dass ich irgendwie unruhig

0: vorbei.
1: Bin ich auch ehrlich, also ohne dich da wäre ich nicht mehr zurückgekommen.
2: Je schwerer es ist, umso besser ist es für Udo. Das zieht halt eine ganze Mannschaft halt auch mit. Da ist er komplett kompromisslos. Wenn man mit Udo zusammen in einer Mannschaft fährt, dann kann man halt nicht aufgeben, bevor man halt nicht Blut spuckt.
3: Alle? Ja,
4: alle, alle, alle.
1: Hier muss das, glaube ich, gewesen sein. Ne?
3: Nach der Kurve das steile Stück.
1: Ja. Ja, hier wird es immer richtig knackig.
5: Udo Bölz hat großartige Arbeit geleistet an diesem Tag. Udo Bölz ist ein ganz herausragender Fahrer, der sich komplett in den Dienst von Jan Ullrich gestellt hat. Und als Ullrich so ein bisschen lamentierte und sagte, oh, ich heute nicht gut und meine Beine machen mir Sorgen.
6: Udo Bölz, wie man ihn kennt, bringt sein gelbes Trikot und Jan Ullrich über die Passhöhe.
5: Da hat Udo Bölz wohl die berühmten Worte gesagt, quäl dich, du Sau.
3: Könnte ziemlich hier gewesen sein.
1: Ja.
3: In der Kurve.
1: Ich glaube, wir sind plus minus 5 Meter nicht weit entfernt von dem Punkt. Der bekannte Satz von Udo, hier ungefähr war es, quäl dich, du Sau. Kenne ich auch nur aus der Erzählung her, Udo. Weil ich war so am Anschlag, dass ich es nicht gehört habe. Ja. Wenn wir jetzt hier stehen, ist es wirklich gefühlt erst ja, ein paar Jahre her, aber es ist auch schon wieder fast 30 Jahre her. Ne?
3: Ja.
1: Fast.
3: Fast, ja, stimmt schon.
1: Das war ein sehr glücklicher Moment, wo wir dann wieder in die Gruppe reingerollt sind.
7: Ich muss erstmal von vornherein unsere Mannschaft loben. Das ist wieder gefahren für mich und der sich aufgeopfert. Und ja, ist ja nochmal alles gut gegangen.
3: Man darf mit 23 Jahren, wenn man das gelbe Trikot hat bei der Tour de France und diesen ganzen Rummel ertragen muss, auch mal einen Tag Nerven zeigen. Das ist ganz normal.
5: Gut, Udo Bölz ist ja auch außerhalb des Radsports ein sehr freundlicher, zuvorkommender Mensch. Dann vergisst man die gute Kinderstube, wobei quäl dich, du Sau, finde ich jetzt auch nichts Schlimmes. Sondern im Gegenteil, wahrscheinlich genau der richtige Tritt in den Hintern, den Jan Ullrich in der Phase gebraucht hat.

0: die sogenannten Wasserträger. Worauf es da ganz besonders ankommt, das hat uns netterweise Jörg Ludewig erklärt.
1: Wasser holen ist die eine Sache, Getränke. Es geht im Allgemeinen um Nahrungsmittel, Helm holen, Helm wegbringen. Windschatten geben, Leute in die Berge reinfahren, in den Sprint positionieren. Es wird eigentlich alles so unter dem Job des Wasserträgers zusammengefasst.
2: Jeder Fahrer, der vorne fährt, hat eine Mannschaft hinten dran und jeder in der Mannschaft hat eine Aufgabe. Ein Sprinter gewinnt kein Rennen, wenn er nicht einen vernünftigen Anfahrer hat. Das ist so ein Puzzle, das passt zusammen. Ne? In diesem Puzzlestück ist der Helfer ein ganz, ganz wichtiges Teil, sonst funktioniert es nicht.
1: Bei einer schweren Tour de France-Etappe pendle ich schon so 25 bis 30 Mal zwischen Fahrerfeld und Teamwagen hin und her.
3: Also ohne Helfer kannst du es vergessen. Also es ist heute noch so, das war früher schon so und das war auch zu meiner Zeit so. Und du weißt, was die für dich machen.
1: Ich verbrauche auf einer schweren Etappe ca. 30% mehr Kraft als mein Kapitän, der vorne behütet im Feld rumfährt. Ist halt teilweise ein bisschen schade, dann denkt man halt zu Hause, der Ludewig, wieder nur Hundertster. Die sehen halt nicht wirklich die Arbeit, die davor zu erledigen ist, aber so ist das eben.
4: Wir suchen ja nicht nach Helfern, sondern wir suchen ja immer nach dem nächsten Tour de France-Sieger, nach dem nächsten Jan Ullrich, nach dem nächsten Tadej Pogacar. Da muss man natürlich den Weg auch irgendwo mitgehen und muss für sich halt entscheiden, zu sagen, will ich denn noch Teil dessen sein, auch wenn ich nicht der bin, der im Rampenlicht steht. Zunächst wird man Profi mit der Erwartung, ich will Radrennen gewinnen. Wenn ich nicht gewinnen kann, dann gibt es entweder die Möglichkeit, aus dem Sport auszusteigen, oder aber sehe ich mich dann durchaus in

0: in der Lage, körperlichen Schmerz zu ertragen für jemand anders.
1: Super stark präsentiert sich Nils Pohle. Der Hürter fährt den kompletten Tourmalet als Helfer von vorn.
2: Wer nichts darum genießt, gilt als Wasserträger, als Edeldomestik. Die Bräuche sind streng.
3: Ich bin erst der Mannschaftsleader, der Kapitän. Bei uns ist der Sokana. Dort kommen dann zwei, drei Mann, die in der Reserve sind. Und dann müssen wir für die arbeiten.

0: Cyril Guimard litt erneut unter Kniebeschwerden, musste eine Spritze vor dem Start in Kauf nehmen, um überhaupt dabei sein zu können, und wurde von seinen Mannschaftskameraden ständig begleitet und oft geschoben.
1: Da ist ja das Radsport dieses ganz Spezielle, weil ich kenne halt keinen anderen Sport, wo man halt diesen körperlichen Schmerz in Kauf nimmt, damit jemand anders gewinnt.

Es gab ja schon in der Frühzeit des Radsports, also im 19. Jahrhundert, eine ganze Reihe von spektakulären Radrennen. Zum Beispiel das spektakulärste von allen, Paris-Brest-Paris, 1200 Kilometer, einmal nach Brest und zurück. In dieser Zeit war es erlaubt, sogenannte Entraîneurs zu haben. Das sind keine Trainer, sondern Schrittmacher. Die erste Tour de France in der Ausschreibung stand ganz klar als Regel drin, keine Schrittmacher, jeder fährt für sich. Wenn dieses Dogma durchbrochen wird, müssen beide Fahrer die Tour verlassen. 1909 gab es Maurice Brocco, der es gewagt hat, sozusagen im Zusammenspiel mit François Faber, einem Luxemburger, tatsächlich diese Regel zu durchbrechen. Das heißt, dass er vor Faber fuhr und ihm aus allen Schwierigkeiten raushielt. Henri de Grange, der Tourdirektor der damaligen Zeit, der die Regeln gesetzt hat, und hat dann ein Exempel an Maurice Brocco statuiert, indem er ihn aus der Tour ausgeschlossen hat. Es gab eine Zeit, so nach dem Ersten Weltkrieg, da kam das mit den Teams auf, mit La Française, mit La Sportive, dass dann so Vereinigungen gegründet wurden, wo dann auch de Grange nichts mehr gegen machen konnte, weil der Einfluss der Fahrradindustrie halt sehr, sehr groß war. Es war klar, dass Fahrradfirmen die Fahrer sponserten, natürlich auch wollten, dass ihre Firma gewinnt, weil dann konnten sie sagen, mit diesem Fahrrad bestehst du alle Prüfungen und kannst auch die Tour de France gewinnen. Und deshalb kamen dann diese klassischen Verhältnisse, wie wir sie heute haben. Wir haben einen Star, der von 6, 7, 8 Helfern unterstützt wird, kam dann zustande.

Also ich persönlich habe das Gefühl, dass ich oftmals mich mehr quälen kann, wenn ich mich für jemand anderen, gerade wenn es eine gute Freundin ist oder eine tolle Teamkollegin ist, der ich von Herzen alles gönne, kann ich viel mehr über mein Limit gehen. Ich fahre dieses Jahr für das Team Cofidis, ein französisches Team. Und meine Rolle ist da eigentlich ganz unterschiedlich. Also zum Großteil bin ich dort als Helferin eingetragen für ein, zwei Bergfahrerinnen, die bei uns ganz stark mit vorne dabei fahren können. Und so ist es im Frauenradsport genau gleich. Da sieht man das ganz, ganz klar, die Helfer sich quasi innerlich echt abschlachten so und alles geben für den einen Leader und sich komplett auch aufopfern, das eigene Ergebnis hinten anstellen.

weil sie ist echt gut drauf und eine Top-Bergfahrerin. Und das, die Aufgabe von uns anderen fünf ist einfach, Julie so gut wie es geht zu unterstützen, in die Schlüsselstellen gut reinfahren.

0: Tour de France 1997 sagt mir ehrlich gesagt nicht so viel. Da war ich gerade mal 2 Jahre alt und da hatte ich von Radsport keine Ahnung. Habe mich auch nicht die nächsten 15 Jahre nicht darum geschert. Im Nachhinein hat man natürlich dann sich doch immer ein bisschen mit dem Thema auseinandergesetzt und da haben die zwei Herren doch einiges geleistet und mit dem Spruch quäl dich du Sau, der hat einfach in Deutschland einen riesen Stellenwert, glaube ich, und wurde ein Buch drüber geschrieben und solche Sachen und das verbinde ich so ein bisschen damit. Ich bin sehr, sehr gespannt, die beiden kennenzulernen. Also, die sind in Deutschland, haben die natürlich beide einen ganz großen Namen. Und ich bin gespannt, wie sie so im echten Leben eigentlich, wie sie so charakterlich sind und was sie mir für Geschichten zu erzählen haben.
1: Hey, I'm your life. I'm the one who takes you there. Hey.
2: Ich tue das gerne. Und ich fahre allein für Eddie. Ja, Eddie muss sagen, nächstes Jahr, ich stoppe, ich fahre nicht mehr, dann fahre ich auch nicht mehr.
1: I'm your only true friend now.
3: Joseph Bruyère, der Schumacher, Spanz, Spreut. Das waren fast 10 Jahre lang die gleichen Teamkollegen. Das zeigt doch, dass es einfach eine große Familie war, mit Freunden.
4: Eddy Merckx hat ein besonderes Verhältnis zu seinen Helfern gehabt. Er kommt aus Flämisch Brabant und er hat halt viele Helfer aus dieser Region auch für sich gewählt, die zufälligerweise in der Phase auch besonders gut waren. Jos Heusmanns zum Beispiel, Juste Schoenmakers, Martin van den Bosche.
3: Nach seiner Karriere kümmerte Eddy sich um seine Teamkollegen. Er beschäftigte viele von ihnen in seiner Firma. So konnten sie ein anständiges Leben führen. Das war bei ehemaligen Profifahrern häufig so. Diese Verbindung zwischen dem Kapitän und den anderen Fahrern, sie bleibt eben bestehen. Bei Merckx gibt es sie immer noch, 20, 30 Jahre danach. Sie haben sich diesen Zusammenhalt bewahrt. Ich denke, die Teamkollegen haben eine große Rolle gespielt. Du kannst nicht allein gegen 200 Leute antreten. Aber an einem bestimmten Punkt muss man auch entscheiden, dass man der Anführer ist. Es ist sehr wichtig, ein geschlossenes Team zu haben, besonders wenn es das beste Team ist.
5: Hallo, Clara.
0: Hi. Hi.
5: Ah, hallo.
0: Clara, hi.
5: Langsam gewesen wie du. Grüß dich. Freut mich, dich kennenzulernen.
0: Gleichfalls. Habt ihr genossen, die Fahrt hier hoch?
5: Ja, natürlich.
6: Es ging, ja.
0: Bisschen mehr als vor damals.
6: Abfahrt hätte mehr Spaß
5: gemacht. Ja.
6: Und was für dich hier hoch?
0: Ja, herrlich. Ich finde es einfach traumhaft hier. Ich meine, damals war ich ja gerade mal 2 Jahre alt. Aber es hat mich natürlich geprägt für meine restliche Karriere, muss man ganz klar sagen. Nee. Also quäl dich, du Sau. Das ist schon ein guter Satz, ne? Also ich glaube, das braucht man beim Radfahren.
5: Ja, wir waren jetzt gerade auf den Spuren noch von diesem von damals, genau. Mhm. Und Udo wusste ungefähr noch, ich war so kaputt, ich habe das gar nicht gehört.
0: Echt?
6: Wie ist das bei euch heutzutage? Ist das auch genau aufgeteilt alles? Der ist der Leader im Rennen oder das und das muss?
0: Ja, absolut. Ich glaube, mittlerweile, die Rennen, die werden auch selbst bei uns Frauen immer länger und immer härter.
6: Ja.
0: Und wir fahren jetzt auch Flandern-Rundfahrt, fast 180 Kilometer. Für uns Frauen ist das schon viel.
5: Ja, klar.
0: Da sind 6 am Start und eine ist die Leaderin und die anderen 5 sind wirklich komplett am Helfen. Weil anders geht es eigentlich gar nicht mehr. Und
6: hast du dich schon mal über die sportliche Leitung geärgert, wenn er dich kurz vom Berg noch nach hinten ruft, was holen, obwohl sie sich vorne schon aufperlen?
0: Also da denke ich, manchmal denke ich echt, da war jetzt gerade eine Verpflegung. Ja?
6: Ja, genau.
0: Und dann fahren wir in den Berg rein, Clara, Wasser. Und dann muss ich alles wieder hinten fahren, komme mit 4, 5 Wasserflaschen in den Berg rein, wo ich denke, meine Güte, wir hatten gerade eine Verpflegung an der Straße oder solche Sachen. Aber manchmal denke ich mir schon, wäre jetzt schon auch schön, wenn ich da schneller hochfahren könnte. Also ich fühle mich in der Helferrolle zum Beispiel total wohl. Mir macht das richtig viel Spaß. Ich war auch 2, 3 Jahre lang Leader und habe dann auch gemerkt, ist auch toll, wenn man am Ende irgendwie auf dem Podium steht. Aber die Male, wo man auf dem Podium steht, die sind dann schon eher seltener. Und dann mit dem Druck umzugehen, dass die ganze Mannschaft für einen arbeitet und dann vielleicht am Ende kann man nicht abliefern. Für mich war das irgendwie zu viel Druck, glaube ich. Und mir macht die Helferrolle total viel Spaß. Auch im Alltag bin ich eher jemand, der gerne gibt. So.
5: Okay, okay.
0: Und wie habt ihr das? Oder gab es so Momente, wo du auch gedacht hast, so, oh, jetzt würde ich aber eigentlich lieber der Leader sein?
6: Gut, ich war 94, war ich neun in der Tour und dann natürlich auch Hoffnung gehabt, für weiterzukommen. Mhm. Aber dann habe ich gemerkt, ja, da Defizit im Zeitfahren und natürlich auch umgehen mit dem Druck in der Leaderrolle und so, war nicht meins. Dann kam der Jan, dann kam der Ries und dann ist, ja, es werden auch entsprechende Helfer gebraucht. Ein gelbes Trikot in Paris, das ist eine unheimliche Belohnung, ja, ja, für den Helfer. Ja. Es gibt eigentlich nichts Schöneres.
7: Jeder, der Radprofi wird, kommt zunächst als Sieger in den Sport und entwickelt sich. Entweder als Leader oder halt muss die Entscheidung treffen, ich helfe anderen.

0: chasing these wins already for quite some years. It's the biggest races in the spring season, and we absolutely want to win them.
1: Der Gigant an Helfern, der Beste, den ich bisher gesehen habe, war Wout van Aert in der Tour 2022. Was er da geleistet hat für Jonas, das war absolut grandios. Er hat selber das gelbe Trikot getragen, er hat selber Etappen gewonnen in derselben Tour de France. Wenn man einen Wout van Aert dabei hat, der kann so ziemlich alles. Das ist natürlich dann der optimale Allround-Helfer. Es gibt nicht den einen Helfer. Darüber hinaus brauchen wir natürlich ein paar Leute für Jonas, für Tadej, die absolut bei den allerbesten Fahrern berghoch sind. Das sind einfach Leute, die für die großen Rundfahrten sehr, sehr geeignet sind, weil man sie halt im Flachen, auf der Windkante, auf Sprintetappen gebrauchen kann.
2: Viel Arbeit unterwegs für Nils Polit, den deutschen Teamkollegen von Top-Favorit Pogacar.
3: Amazing, Nils, just with your butt. Just with your butt.
4: Große Anerkennung für die Leistung von Nils Polit. Das ist die Arbeit eines Helfers.
1: Mit Nils Polit und auch Tim Wellens, die den 2024 im Team hatten, haben sie wirklich da zwei Fahrer reingeholt, die auf dem Gebiet sehr, sehr viel Erfahrung haben und die da diese Mannschaft einfach viel stabiler gemacht haben.
2: Nils ist einfach unglaublich.
5: Einer der Top-Helfer ist halt Nils Polit, weil er einfach noch eine sehr hohe Bandbreite hat, wo er helfen kann. Das heißt, er wird mitgenommen zur Flandern-Rundfahrt als Helfer, wo er selber auf dem Podium schon gestanden hat. Und der ist trotzdem noch, kommt jetzt in dem Zustand seiner Karriere auch noch über zwei Berge auf einer Bergetappe und ist halt immer noch da, zum vorletzten Berg zu fahren. Also das ist halt außergewöhnlich.
2: Irgendwann sind dann auch die beeindruckenden Kräfte eines Nils Polit erschöpft. Er aber kriegt für seine tolle Arbeit einen extra Daumen hoch seines Kapitäns.
6: Das bedeutet natürlich sehr viel für einen selber, halt, dass man auch weiß, okay, man hat den Job zu 100%ig erledigt. Tadej ist eine Person, gerade halt auch wie er Rennen fährt halt, ne? Und das trägt natürlich auch so ein bisschen im Team. Man schwebt so ein bisschen auf der Welle mit, damit schweben halt auch die anderen Fahrer mit.

0: würde mich einfach als den klassischen Helfer bezeichnen, der einfach versucht, seine Aufgabe bestmöglich halt zu machen, bestmöglich das Team zu unterstützen.
1: So klar erkennbar, was ein Mann leisten muss, der am Ende der Etappe vielleicht mit 20 oder 25 Minuten Rückstand reinkommt. Das ist der Job eines Helfers.
2: Der ist ja Gold wert für den Pogacar, das muss man ganz klar sagen. Ja, das ist vielleicht nicht der letzte Helfer am Berg, aber was der Nils Polit auf allen Etappen leisten muss über 3 Wochen, wird leider viel zu wenig darüber berichtet.
3: Wenn man im Fußball in der Mannschaft extra läuft, extra tolle Flanken schlägt etc. und nichts Tor schießt, gewinnt man trotzdem mit der Mannschaft. Das ist in jeder Mannschaftssportart ist es so. Wir sind eine Mannschaftssportart, die einen Einzelsieger hervorbringt. Das heißt, in jeder historischen Liste steht dann Erik Zabel als Sieger von Mailand Sanremo. Ob ich davor 200 Kilometer im Wind gefahren bin oder nicht, wird nirgendwo erwähnt. Und darüber muss man sich schon bewusst sein. Und ich glaube, das ist hoffentlich für alle eine bewusste Entscheidung.

Ich glaube, Radfahrer sind grundsätzlich eigentlich ganz, ganz nette und coole Leute. Aber die sind wirklich also total authentisch und wir sind sofort ins Gespräch gekommen und da war überhaupt keine Hemmschwelle oder irgendwas. Ich fand, sie sind auch nicht so langsam den Berg hochgefahren, also ich musste da schon ganz schön mit reintreten.

Ich habe mich sehr gefreut, haben ja jahrelang nicht gesehen. Ich glaube, er hat sich auch gefreut. Und dass jetzt an der Stelle gerade war, wo das so auch für unsere beiden Karrieren so ein bisschen ein ganz wichtiger Platz war oder ist. Und das macht es natürlich noch umso schöner und besonderer.

Natürlich kommen Erinnerungen auf, man hat die Gedanken, wie war es früher. Da habe ich mich richtig drauf gefreut, muss ich sagen. Und das war auch so. Wir haben uns gut unterhalten und wollen auch wieder mehr in Verbindung bleiben. Und schöner Tag.

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6: Schönen guten Abend zusammen. Herzlich willkommen zum Saarlandwetter. Noch zieren einige Wolken den saarländischen Himmel. Gestern Abend waren es Schäfchenwolken in Völklingen. Fotografiert von Uschi Seiler. Das ist ein ziemlich cooles Raster am Himmel. Vielen Dank fürs Zusenden. Heute Mittag, da waren auch noch ziemlich viele Wolken unterwegs, teilweise sogar recht dichte Wolken. Annette Schäfer aus Merzig hat einen Moment erwischt, in dem der Himmel doch schon mehr blau als wolkig war. Aufgenommen hat sie dieses Foto am Netzbachweiher bei Fischbach. Vielen Dank dafür. Ja, und dann schauen wir noch mal auf die Bewegung am Himmel heute über dem Saarpolygon. Im Zeitraffer sehen wir, am Morgen leuchtet der Himmel noch leicht orange, als die Sonne aufgeht. Zwischendurch war es aber dann schon recht grau. Erst so ab dem Nachmittag ist es etwas aufgelockert und die Sonne konnte sich dann auch durchsetzen. Dass es gerade noch so viele Wolken zu uns schaffen, das liegt an der feucht-warmen Atlantikluft, die es eben bis zu uns schafft. Aber ab morgen, da stellt sich unsere Wetterlage um. Es wird immer heißer und auch trockener. Die nächste Hitzewelle, die steht in den Startlöchern und sie wird dann auch die Waldbrandgefahr bei uns im Saarland etwas erhöhen. Trotzdem schauen wir uns noch den Wolkenfilm der kommenden 24 Stunden an. Über dem Saarland bleibt es ab heute Abend schon durchweg bei wolkenlosem Himmel. Und daran ändert sich dann auch Stand jetzt bis morgen Abend nichts mehr. Der Tag morgen in unserer Großregion, der sieht auch nach Sommer aus. Viel Sonne gibt es zum Beispiel in Luxemburg oder in Trier, auch in Metz viel Sonnenschein. In Idar-Oberstein und in Kaiserslautern, da wird es noch eine leichte Bewölkung geben. Überall liegen aber die Temperaturen schon über 30 Grad. Im Schatten. Und so sieht es in der Übersicht aus. Heute Nacht ist es erstmal sternklar. Es kann sich etwas Dunst bilden oder auch Nebel. Die Temperaturen liegen dann zwischen 17 und 12 Grad. Morgen, da scheint von früh bis spät die Sonne. Die Temperaturen 28 Grad am Bostalsee bis 32 Grad zum Beispiel in Merzig. Schauen wir auf die Aussichten. Am Freitag, hier haben wir viel Sonnenschein, dünne Schleierwolken sind unterwegs, die Temperaturen bis 34 Grad. Samstag, da wird es den ganzen Tag sonnig, genauso wie am Sonntag und auch am Montag. Die Temperaturen am heißesten am Sonntag bei bis zu 35 Grad und das Ausrufezeichen, wir haben es vorhin schon gehört, es droht Waldbrandgefahr. Ja, bei dem schönen Sommerwetter, da können wir den fleißigen Hummeln auch wieder bei der Arbeit zuschauen. Caroline Sieben hat eine Hummel voller Blütenstaub entdeckt. Wie flauschig sie schon aussieht. Das ist echt schon ziemlich süß. Vielen Dank für dieses Foto. Und wir schauen, was heute für Sie wichtig ist. Das erfahren Sie. Wie immer im aktuellen Bericht, heute mit Roman Bonner. Hallo Roman.
7: Hallo Jessie. Bei uns geht es zunächst um einen Skandal, den unsere Kolleginnen aus dem Rechercheteam aufgedeckt haben. Beim Landesamt für Soziales soll ein Mitarbeiter über Jahre Hunderttausende Euro aufs eigene Konto überwiesen haben. Dann müssen wir uns auch mit einem besonders ernsten Thema beschäftigen. Was wäre, wenn, nämlich wenn der NATO-Bündnisfall in Deutschland eintreten würde, was würde das für das Saarland und seine Bewohner bedeuten? Und dann gehen wir im Sport der Frage nach, welche Strategie der SV Elversberg bei ihren Neuverpflichtungen verfolgt. Sehr viel junge Spieler.
6: Danke dir, Roman. Wir genießen noch einen romantischen Sonnenuntergang gemeinsam. Schauen Sie da, das Foto von Heike Schöneberger aus Remmesweiler. Der Himmel hinter ihrem Haus war richtig schön bunt eingefärbt. Sollten auch Sie so einen schönen Wettermoment erleben, dann machen Sie ein Foto und senden Sie es gerne an saarlandwetter@sr.de oder einfach per WhatsApp an Saarbrücken 602 1020. Am Freitag, da küren wir dann auch wieder unser Zuschauerfoto der Woche. Und jetzt noch für Sie einen schönen Abend.
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10: Herzlich willkommen zu einem Wir im Saarland Kulturspezial mit einem Best-of aus den letzten Monaten. Wir starten heute hier in der Modernen Galerie. Wenn man sich die große Gaia hinter mir so anschaut, dann liegt es doch nahe, dass Künstler auch Handwerker sind und umgekehrt. Bei Goldschmieden stimmt das in jedem Fall. Der Saarbrücker Goldschmied Steffen Lang fertigt seine filigranen Meisterstücke mit viel Feingefühl. Nicht nur Edelmetalle haben sie ihm angetan, er arbeitet auch mit Glas und Stahl. Mein Kollege Johann Kunz hat ihn in seinem Atelier besucht.
11: Ich bin der Steffen Lang und ich bin ein klassischer Goldschmied mit einer klassischen Ausbildung.

0: gelben Gold und dem weißen Silber. Also das sind, das ist schon sehr auffällig und das hebt mich auch, sage ich mal, mit meiner Kollektion von der normalen Verwendung von Gold und Silber eigentlich doch deutlich ab.
1: Mit 21 hat Steffen Lang seine Ausbildung beim Saarbrücker Juwelier Grevenig begonnen. Das Verformen von Werkstoffen hat ihn sofort begeistert.
0: Es war wahnsinnig interessant, so diffizil Material bearbeiten zu können wie Metall und was man aus diesem Metall machen kann. Also wenn man so im Alltag eigentlich hat man mit Metall wenig zu tun, also im Besteck, sag ich mal, einen Kochtopf oder sowas, ja, aber den benutzt man ja, man verändert es ja nicht. Und hier ist es so, dass man Metall verformen kann, dass man es gießen kann, dass man es biegen kann, feilen und dem einen, sag ich mal, mit Werkzeugen eine eigene Struktur geben kann oder eine eigene Form. Und das war für mich was ganz Neues.
1: Die Arbeit mit dem Hammer ist dabei unerlässlich. Viele seiner Hämmer hat er selbst gefertigt. So kann er Oberflächen ganz nach Gusto bearbeiten.
0: Das sind eigentlich jetzt, sag ich mal, Strukturen, die ich sehr gerne verwende, weil sie geben so ein bisschen wie so die Oberfläche von einem Stein, einem gebrochenen Stein oder sowas wieder. Und das finde ich eigentlich das sehr spannend in meinem Schmuck, dass das keine glatten Oberflächen sind, die leblos und kalt sind, sondern dass man den Ring drehen kann oder das Schmuckstück und immer man wieder was Neues drauf entdeckt, eine kleine Delle, eine kleine Furche und so. Und das macht das Ganze sehr individuell.
1: Eigentlich wollte Steffen Lang Biologie studieren. Das hat aber nicht geklappt. Die Faszination für die Natur ist geblieben, spielt in seinem Handwerk eine wichtige Rolle.
0: Diese kleinen Sachen, die mich in der Biologie interessiert haben, kann man auch wunderbar, sag ich mal, dann im Goldschmiedebereich auch, sag ich mal, darstellen in einem künstlerischen Kontext, sag ich mal. Und das findet man eigentlich ganz schön bei meinen Glasobjekten jetzt wieder, die ich jetzt so seit 2022 mache.
1: Und das ist das andere Leben des Steffen Lang. Glaskunstwerke und Glasschmuck, inspiriert von Unterwasser- und Pflanzenwelt. Mit dem neuen Werkstoff haben sich für ihn schnell ungeahnte Form- und Farbwelten aufgetan.
0: Glas war am Anfang eine Leidenschaft gewesen, weil man mal so schön in Farben schwelgen konnte. Als ich es dann aber transportiert hatte in den Schmuckbereich, konnte ich damit eigentlich schon sehr gut Geld verdienen, weil das einfach den Vorteil hat, dass man mit Glas Farben darstellen kann, die es zwar im Edelsteinbereich gibt, aber im Edelsteinbereich wahnsinnig teuer sind. Ja? Und worauf ich aber dann immer drauf geachtet habe, war, dass das Glas immer noch aussieht wie Glas. Also ich stelle keine Imitationen oder sowas her.
1: Hauchdünne Glasfäden zieren verwunschene Objekte. Sie zeigen einzigartige Fantasiegebilde aus und in Glas. Für diese Objekte, er nennt sie Dome, hat er im vergangenen Herbst den German Crafts Award erhalten, einen renommierten deutschen Handwerkspreis.
0: Für mich ist es einfach so eine Schutzglocke für meine sehr zerbrechlichen, doch kleinen Miniaturwelten, die immer so eine Anlehnung an die Natur haben, aber dann doch wieder nicht. Also ich habe Sachen aus, die sehen aus wie Korallen, es könnten aber auch Pilzsporen sein. Dann habe ich Sachen gemacht, die sehen aus wie kleine Pflanzen, aber dann passt eigentlich die Symmetrie nicht so richtig dazu. Das ist also alles sehr fantastisch. Und für mich ist das so ein abgeschlossener, geschützter Raum in dieser Glasglocke, eine kleine eigene Welt für sich.
1: Die Natur ist der rote Faden in seinem Schaffen. Besonders Moose haben es Steffen Lang angetan.
0: Wenn man mal genauer hinschaut, dann gibt es so auch zum Beispiel Moose, die so aussehen wie kleine Palmhaine oder wie so Inseln oder diese Flechten, die so sehen dann aus wie so Korallenatolle. Ja, also man muss dann einfach mit ein bisschen Fantasie das Ganze betrachten und dann erschließt sich einem wirklich eine ganz neue Welt. Und daraus ziehe ich ganz viele Ideen und auch Anstöße für meine Glasobjekte.
2: Wunderschön. Viele Künstlerinnen und Künstler haben ja einen Fixpunkt in ihrem Schaffen, ein Konzept oder ein Motiv. Für den Saarbrücker Till Neu ist das der Mont Ventoux in der Provence. Der inzwischen über 80-Jährige stellt sich nun die Frage, was passiert mit seinem umfangreichen Lebenswerk. Für den Mont Ventoux-Teil hat der Künstler schon Pläne. Für den Rest seines künstlerischen Erbes sucht er noch das passende Zuhause.
1: Wie viele Künstler seiner Generation steht der Saarbrücker Maler Till Neu vor der Frage, was passiert mit seinen Werken nach seinem Tod? Neu lebt abwechselnd in Saarbrücken und in der Provence und hat keine Nachkommen. Und weil er schon über 80 Jahre alt ist, möchte er das Erbeproblem zügig klären. Doch das ist nicht einfach.
3: Man weiß nicht, wer wird das erben, wer das weiterverteilen, kann man das bewahren, hat man einen Rang erreicht, der das auch zulässt. Bei Oskar Holbig war es so, dass der Rang des Künstlers so groß war, dass es da unproblematisch war, dass am Ende Lösungen gefunden wurden für das Weiterleben der Kunst dieses Künstlers.
1: Das Institut für aktuelle Kunst in Saarlouis hat wichtige Teile des Nachlasses von Oskar Holbig aufgenommen. Direktor Andreas Bayer und 12 Mitarbeiter sammeln und bearbeiten Daten zu Künstlern aus der Region. Holbig, international bekannt, gehört dazu. Die Arbeit rund um Künstlernachlässe wird für die Saarlouier Wissenschaftler immer umfangreicher.
4: Das Ganze hat dann erst noch mal Fahrt aufgenommen 2017 mit der Gründung oder Eröffnung des Forschungszentrums für Künstlernachlässe, wo wir dann tatsächlich künstlerische Nachlässe in Teilen in einem begrenzten Umfang aufnehmen können.
1: Was aufgenommen wird, bestimmt eine Kommission. Oskar Holbig gilt als einer der wichtigsten Künstler des Saarlandes, als Pionier der Papierkunst. Und er entwickelte die Grundlehre für Generationen von Kunst- und Designstudentinnen an der Saar. Ihre Arbeiten präsentierte er in der international beachteten Ausstellung Sehen.
5: Aktuell erfassen wir die einzelnen Blätter, die in der Ausstellung waren. Geplant ist aber auch, den schriftlichen Nachlass digital verfügbar zu machen.
1: In einem angrenzenden neuen Gebäude befindet sich der Studiensaal, der Forschenden und Interessierten offen steht. Hier lagern zum Beispiel Papierarbeiten von Edward Frank. Institutsmitarbeiterin Petra Wilhelmi hat die Bilder des Weisgerber-Preisträgers von 1970 inventarisiert, vermessen, fotografiert, die Signaturen geprüft und in Franks Lebenswerk eingeordnet.
6: Die Werke stammen aus zwei privaten Schenkungen, einer aus Berlin und einer aus dem Familienbesitz Nachkommen des Künstlers aus dem süddeutschen Raum, die uns die Werke überlassen haben. Die Nachkommen sind sehr froh, die Arbeiten bei uns unterzubringen, weil sie wissen, dass sie gut aufgehoben sind, wissenschaftlich aufgearbeitet werden und der Öffentlichkeit zur Verfügung gestellt werden.
1: Das wünscht sich auch Till Neu. In seiner zweiten Heimat, der Provence, zeichnet und malt er immer wieder seinen Lieblingsberg, den Mont Ventoux. Um ihm nah zu sein, hat er sich in einem kleinen Dorf mit Blick auf den Berg ein Haus gekauft. Hier lebt und arbeitet er die Hälfte des Jahres. Für die Werke, die hier entstanden sind, hat er bereits Pläne.
3: Da habe ich die Idee, dass ich, da ich in dem Atelier so viel arbeiten konnte und dieses Dorf und diese Natur um mich herum mir viel gegeben hat, das möchte ich dem Dorf oder jedenfalls der Gemeinde, die interessiert sind, schenken.
1: Soweit der Plan. Sicher ist das noch nicht. Auch mit Andreas Bayer und dem Saarlouier Institut ist Neu in Kontakt. Doch auch hier muss streng ausgewählt werden. Ihr Wunsch? Künstler sollten vorsortieren und sich selbst um ihren Nachlass kümmern, denn
4: für die Erbinnen und Erben ist es natürlich eine ganz schwierige Situation, die auch hoch emotional ist. Wer schmeißt schon gerne vom Papa, von der Mama was weg? Und oft ist da auch keine Kenntnis hinsichtlich des Umgangs mit solchen Nachlasskonvoluten vorhanden. Oft kann gar nicht entschieden werden, was ist qualitativ so wertig, dass wir es aufheben wollen. Und dann kommen wir wiederum beratend ins Spiel.
1: Insgesamt verfügt das Institut über 40.000 Objekte. Und ständig gehen neue Anfragen von Künstlern oder deren Nachkommen ein. Doch der Platz ist begrenzt. Angesichts dieser Herausforderung sollten politisch bald Lösungen her.
4: Diese künstlerischen Nachlässe zählen mit zu unserer kulturellen Identität. Es ist im Saarland nicht nur Bergbau, Hütte, Montanindustrie, sondern es geht ja auch um die visuellen Kulturen, die sich hier entwickelt haben, um den Umgang mit Bildern, die Generationen geprägt haben. Und ich denke, das sollten wir bewahren, um es dann auch mit nachfolgenden Arbeiten nochmal zu kontextualisieren und immer wieder neu zu entdecken.
1: In Saarbrücken ist Till Neu

0: dabei, seine Bilder zu ordnen. Gerne würde er noch Käufer dafür finden. Einige könnte dann auch Saloy übernehmen.
1: Bergehalden wie diese, Duhamel-Ensdorf, sind ja wahre Fundgruben für Fossilien. Ich kenne so einige hier im Saarland, die regelmäßig auf den Halden unterwegs sind, um Abdrücke von urzeitlichen Pflanzen und Ähnlichem zu finden. Überreste von Dinosauriern, die waren bisher noch nicht dabei. Zumindest soweit ich weiß. Wer in die Welt der Dinos eintauchen will, der kann das gut 30 Kilometer von hier in den Gondwana-Hallen in Landsweiler-Reden tun. Oder Sie fahren einfach noch etwas weiter nach Mannheim, in die aktuelle Saurier-Ausstellung im Reiß-Engelhorn-Museum. Was es dort zu erleben gibt, zeigt uns Uwe Löbens.
2: Was für unfreundliche Gesellen. Wie gut, dass sie schon lange ausgestorben sind. Und wie gut, dass ihre versteinerten Überreste erhalten sind.
3: Jedes Fossil an sich ist wie ein Buchstabe im großen Buch der Erdgeschichte. Und jedes neue Fossil und jede neue Forschung gibt uns neue Buchstaben und Sätze dazu und hilft uns, die Welt der Vergangenheit zu verstehen.
2: Das Mannheimer Museum der Weltkulturen widmet sich einer besonderen Epoche der Erdgeschichte. Dem Zeitalter der Saurier. Mit Originalfossilien, Abgüssen und Rekonstruktionen füttert die Ausstellung das nach wie vor ungebrochene Interesse an den Tierriesen und überspannt rund 400 Millionen Jahre.
3: Die Erdgeschichte ist 4,6 Milliarden Jahre, unvorstellbar lange. Wenn man das auf eine Schulwoche umrechnen würde, dann hätten wir von Montagmorgen bis Freitagmorgen 6 Uhr kein sichtbares Leben. Und an diesem Freitag spielt sich eigentlich alles ab. Und um 18 Uhr an diesem Freitag stirbt T-Rex und Co. aus und wir tauchen in der letzten Sekunde auf.
2: Der Siegeszug der Saurier begann nach dem zweiten großen Artensterben auf der Erde vor rund 250 Millionen Jahren. Amphibien und Reptilien eroberten die damals zusammenhängende Landmasse des Planeten. Erstaunlich schon da der Erfindungsreichtum der Natur. Und mindestens ebenso erstaunlich, wie Forscher aus zusammengewürfelten Versteinerungen ganze Tiere rekonstruieren und zu Gattungen ordnen können.
3: In der Wissenschaftsgeschichte im frühen 19. Jahrhundert waren Saurier große Reptilien und Amphibien, die ähnlich lebten wie Krokodile. Und so ist der Begriff auf eine ganz große Gruppe gegangen, die heute nicht nur klassische Echsen, sondern auch frühe Amphibien macht.
2: Ein krokodilähnliches Wesen der frühen Saurierzeit, gefunden in Lebach. Das Saarland mit seinen Kohleflözen und die Pfalz sind wahre Fundgruben für Ursaurier und ihre Pflanzenwelt. Sie erreichten zwar schon mal die Größe eines Kleinwagens, aber sie bevölkerten Meer und Land auch in handlicheren Größen, waren zum Beispiel so groß wie heutige Lurche in Tümpeln und sahen auch fast so aus.
3: Die Tiere sind unterschiedlich groß, weil wir unterschiedliche ökologische Situationen hatten mit vielen Nahrungsangeboten. Größenwachstum ist eine Möglichkeit, in der Natur zu überleben. Viele große sind dann wieder ausgestorben.
2: Die Saurier überstanden das dritte globale Artensterben vor rund 200 Millionen Jahren, das Auseinanderbrechen des Superkontinents und die Kontinentalverschiebung, auch die damit einhergehenden Klimaschwankungen. Sie eroberten fast alle Biotope des Planeten, am Land, im Wasser und in der Luft. Die Ausstellung präsentiert sogar eine Kostbarkeit, die sonst nur in einem Tresor verwahrt wird.
3: Es handelt sich um ein Fossil eines Kurzschwanzflugsauriers, 145 Millionen Jahre alt. Und das Fossil ist 1780 nach Mannheim gekommen und ist der erste erkannte Flugsaurier der Welt, 1801 definitiv erkannt. Ist damit ein ganz besonderes Schlüsselfossil in der Geschichte der Paläontologie.
2: Er entwickelte sich zu Beginn der Ära der Riesensaurier. Turmhohe Pflanzenfresser, wie sie die Erde bis heute nicht mehr gesehen hat. Tonnenschwere Kolosse, die die tropischen Regenwälder und die Savannen bevölkerten. Und ihre mutmaßlich äußerst aggressiven Feinde, die Raptoren, die möglicherweise Zierfedern trugen. Wie vielleicht auch der T-Rex. Sie alle zählen zu einem neuen Familienzweig der Saurier.
3: Der Dinosaurier ist eine eigene, spezielle Gruppe unter den Sauriern. Das ist so ähnlich wie alle Krokodile sind Reptilien, aber nicht alle Reptilien sind Krokodile. Es gibt noch Schlangen, Schildkröten und andere. Also es ist eine eigene Gruppe mit anatomischen Merkmalen in der Skelettstruktur und im Leben. Und von daher stehen Dinosaurier immer für ein großes Bild mit T-Rex und Co.
2: Da ist er, T-Rex, der als Schrecken der Urzeit und der Kinogänger Karriere gemacht hat. Ein Raubsaurier, dem man nicht einmal im Traum begegnen möchte. Vor 66 Millionen Jahren war dann Schluss mit der Herrschaft von T-Rex, den Flugsauriern und all den anderen Dinosauriern. Ein Meteoriteneinschlag und die damit verbundene Abkühlung der Erde beendeten ihre Vorherrschaft auf dem Planeten. Beinahe.
3: Die Vögel sind in ihrer Anatomie, in ihrer Abstammung die Fortsetzung der Dinosaurierfamilie und sind damit moderne Dinosaurier. Wenn Sie so wollen, ist ein Huhn ein kleiner, eierlegender T-Rex mit Federn aus der Familiengeschichte.
2: Auch unter den Vögeln gab und gibt es unheimliche Zeitgenossen. Und noch immer sind sie die stärkste Gruppe unter den Tierfamilien. Es ist schon kurios, wer in seinem Garten all die fröhlichen Vögel füttert, pflegt seinen ganz eigenen Jurassic Park.
1: Die Ausstellung läuft noch gut einen Monat bis zum 2. August. Hier oben am Saarpolygon finden ja mittlerweile spektakuläre Opernaufführungen und Konzerte statt. Bestimmt eine Kulisse, vor der auch unser Kollege Roland Kunz gerne eine seiner Kompositionen aufgeführt sehen würde. Sie kennen ihn vielleicht als Radiomoderator oder als Musiker. Für seinen Freund, den Cellisten Gustav Rivinius, hat er ein Cellokonzert geschrieben. Die Deutsche Radiophilharmonie hat es uraufgeführt. Chris Ignazi hat die Entstehung des Stücks begleitet.
4: 1, 2, 3, 1, 2.
2: Musikvermittler. Moderator im Radio und auf der Bühne. So kennt man Roland Kunz. Als bekannte Kulturstimme aus dem Saarland. Aber wenn die mal schweigt, dann entsteht etwas ganz anderes.
4: Dim, dim, dim, dim, dim, und dann das Cello.
2: Da entsteht ein Cello-Konzert.
5: Ich bin schon besessen davon. Das geht morgens los und hört abends auf. Und dann nehme ich mir eben noch so 2 Wochen. Ich meine, das ist nur 2 Wochen, wo ich dann weiß, ich sitze jetzt an einem Cello-Konzert. Und ich komme dort an und fange an und höre dann nachts um 1 Uhr auf und mache um 5 oder um 5:30 weiter. Und dann den ganzen Tag über schreibst du dann. Weil es stört dich keiner. Ich bin ganz allein in dem Haus und ja, Musik braucht einfach irgendwo einen Raum.
2: Einen Raum, den Roland Kunz im Schwarzwald gefunden hat. Dort zieht er sich zum Komponieren in eine Hütte in Hofstetten zurück. Findet Inspiration in Natur und Ruhe und steht zu Beginn immer vor dem Nichts.
5: Das Schwierige ist natürlich immer, wie man anfängt, ne? Dann weiß man, hier hat man Cello und hier zunächst mal das Klavier als Begleitung. Und dann ist alles leer. Ne? Und dann musst du, wie fange ich an? Ich hätte gern das Cello allein am Anfang. Ne? Und dann weiß ich, das hier ist mein erster Ton. Der bricht sozusagen die Welle. Ne? Es muss irgendwie ein gutes Thema entstehen. Das ist das Allerwichtigste.
2: Erstmal schreibt der Komponist die Cello-Stimme. Danach fügt er die weiteren Stimmen dazu. Testet, streicht, schreibt neu. Bis alles so zusammenpasst, wie er sich das vorstellt.
5: Hier in diesem Cello-Konzert am Anfang, da ist ein Thema. Das spielt das Cello und das Orchester nimmt das auf. Wenn die Streicher das aufnehmen, dann hast du ein Motiv, dann hast du was, wo du dich festhalten kannst, dann hast du ein Thema. Und diese thematische Arbeit, das ist was ganz Wichtiges.
2: Roland Kunz macht sein ganzes Leben lang Musik. Im Alter von 35 Jahren war er Teil eines Duos, Cello und Gesang. So erfolgreich, dass er in Australien in den Charts war. Das hat geprägt. Noch heute liegt ihm das Cello am Herzen. Und dann ist da noch ein zweiter Grund für dieses Konzert. Seine langjährige Freundschaft zum renommiertesten saarländischen Cellisten. Roland Kunz hat sein Konzert für Gustav Rivinius geschrieben. Nach wochenlanger Arbeit steht die erste Probe an, noch ohne Orchester.
6: Also es ist auf jeden Fall eine große Ehre, dass ich das Stück von Roland Kunz spielen kann. Und gerade die Tatsache, dass wir uns schon so lange kennen und so gut kennen, macht die Sache noch persönlicher und noch schöner.
2: Für den Komponisten bedeutet so eine frühe Probe in der Konzertwoche höchste Konzentration. Passen die Tempi? Ist der Rhythmus so, wie er sich das vorgestellt hat? Noch sind Änderungen möglich.
7: Vielleicht können wir das noch mal machen, gerade diesen Übergang.
6: Ich finde, das Stück bringt die Klangfarben des Cellos sehr gut raus. Es ist ein sehr lyrisches und gesangliches Stück mit warmem Klang, was wirklich sehr, sehr gut zum Cello passt. Und auch der langsame erste Satz hat sehr viel Tiefe und mir macht es sehr viel Freude, das zu spielen.
2: Der nächste große Moment. Generalprobe mit dem Orchester in der Kongresshalle. So klingt das, was der Komponist in hunderten Arbeitsstunden entwickelt hat, auf der großen Bühne.
8: Das war ein Moment der Erfüllung, würde ich mal sagen, weil Cello singend auf diese Art und Weise von so einem Meister der Welt, ne, von Gustav Rivinius, das ist einfach, ja, Gustav, ich danke dir, das muss ich so sagen, wie es ist. Ne?
2: Mit diesem Konzert ist ein Traum wahr geworden für Roland Kunz. Seine Musik, gespielt von einem großen Cellisten mit der Deutschen Radiophilharmonie, die ihm sehr nahe steht.
1: Das Saarpolygon, ein beliebtes Fotomotiv im Saarland. Wahrscheinlich auch für die Mitglieder des Fotoclubs Tele Freisen. Ihre Aufnahmen, die räumen ja immer wieder Preise ab. Der Verein hat auch schon mehrfach den Titel Deutscher Fotoclubmeister geholt. Chris Ignazi hat einige Frauen des Clubs bei ihrem Hobby begleitet und viel darüber gelernt, dass auch bei Fotos gut Ding Weile haben will.
9: Volle Konzentration, die richtige Einstellung finden und Klick. Was andere beruflich machen, sehen diese fünf Frauen als ambitioniertes Hobby. Zum dritten Mal stellen sie Collagen für einen renommierten Fotowettbewerb im Schweizer Münsingen zusammen. Mittlerweile sind sie zu einer festen Gruppe zusammengewachsen.
10: Wir verstehen uns gut und haben Spaß daran. Es fordert uns unglaublich, dann immer wieder neue Themen umzusetzen. Es ist ja auch anstrengend, was wir machen tatsächlich dann. Wir müssen uns mit der Technik auseinandersetzen, mit diesen Blitzanlagen. Und fotografisch fordert das natürlich. Und ich glaube, das macht dabei so einen Spaß. Und es ist auch ein bisschen spannend, letzten Endes, wie wir abschneiden.
9: Mitglieder im Fotoclub Freisen räumen regelmäßig Preise ab. Das spornt auch die Frauengruppe an, sich richtig ins Zeug zu legen. Für den Wettbewerb in der Schweiz gilt es erstmal, die richtigen Motive zu finden. Das Motto: Leidenschaft.
11: Ja gut, da macht man Vorschläge. Was ist Leidenschaft?
10: Es gibt ja auch leidenschaftliche Briefmarkensammler zum Beispiel. Also das ist jetzt eher langweilig und schlecht rüberzubringen, glaube ich.
11: Das ist eine Herausforderung. Es gibt mit Sicherheit auch noch bessere oder andere Themen. Ja. Wie zum Beispiel vielleicht ein Koch oder sowas, der uns ein Menü garniert. Ja. Und das wäre da vielleicht auch was. Ja. Aber wie setzen wir sowas um?
9: Sie entscheiden sich für zwei unterschiedliche Orte. Das erste Shooting findet im Restaurant Daniels am Markt in Kusel statt. Wie lässt sich Leidenschaft beim Kochen einfangen?
10: Wir zeigen natürlich Produktbilder, wir zeigen die Bewegung in der Pfanne. Also es muss ein bisschen Bewegung mit drin sein im Bild. Und wir brauchen natürlich auch das leidenschaftliche Gesicht des Kochs. Und das im Zusammenspiel, seine Arbeit und vielleicht das Flambieren oder eben das Schütteln der Zutaten in der Pfanne. Also das, denke ich mal, macht so die Leidenschaft aus. Ne?
9: Dass ein Koch zum vorgegebenen Thema passt, da war sich die Gruppe schnell einig. Apropos Leidenschaft, die für ihr Hobby hat die Freisener Fotografinnen schnell gepackt.
12: Am Anfang ist es Spaß. Und dann wird man immer mehr auf Fehler hingewiesen und es entwickelt sich der eigene Anspruch, dass man etwas besser machen kann. Und

0: in der Gruppe macht es einfach Freude und man wird gefordert. Gefordert und gefördert war das.
1: Gefordert schon wegen der Tatsache, dass der Fotoclub so erfolgreich ist. Ein gewisses Selbstverständnis kommt da automatisch und hat auch Einfluss auf die Frauengruppe.
2: Ja, der Anspruch ist da. Wir wollen natürlich tolle Bilder haben. Wir präsentieren den Club und wir wollen ja auch gewinnen. Und deswegen suchen wir uns für uns die bestmögliche Location aus. Ja.
3: Unsere Clubkollegen gucken schon auf, was wir machen, ne? Und wie wir uns repräsentieren, wie wir den Club repräsentieren. Und da ist so ein bisschen Druck auch. Es ist schon so.
1: Ein paar Wochen später, das zweite Shooting. Nach dem Restaurant in Kusel geht es ins Tanzloft in Wellesweiler. Im Gegensatz zur kleinen Küche ergeben sich hier ganz andere Herausforderungen. Allein schon beim Aufbau. So ein großer Saal will ordentlich ausgeleuchtet sein.
4: Das ist das Licht, definitiv, ja. Gut, kommt jetzt ein bisschen. Manchmal ist es auch schön, eine Bewegungsunschärfe zu zeigen, dann, wenn sich die Beine bewegen. Ja, und dann, das muss man auch ausprobieren. Dann. Das ist unterschiedlich, dann, in welcher Geschwindigkeit sich die Paare bewegen. Dann muss man ein bisschen mit der Zeit spielen, dass man so einen Mitzi-Effekt hat. Aber ist schon wahr, das Licht ist die größte Herausforderung.
5: Wenn ihr euch ein bisschen schräg stellt.
1: Immerhin, im Fundus des Freisinner Fotoclubs finden die Fotografinnen alles, was sie brauchen. Nach Jahren des Übens sitzt jeder Handgriff. Dann kann das Fotografieren beginnen. Erwartet haben sie leidenschaftliche Paare, die sich innig in den Armen liegen, eingefangen in den unterschiedlichsten Einstellungen. Doch Tango scheint eher präziser Sport zu sein. Besonders herausfordernd die vielen Bewegungen der Tanzpaare. Die Fotografinnen wechseln sich ab. Jede darf mal, gibt Anweisungen und setzt ihre Ideen um. Dann werfen sie die Fotos zusammen. Viel Auswahl für eine kleine Collage. Nach wochenlanger Arbeit, Vorbereitungen, Shootings und Nachbearbeitung steht der entscheidende Moment an. Welche der Fotos schaffen es in den Wettbewerb? Es ist der leidenschaftliche Koch.
6: Da bekomme ich doch direkt Hunger. Falls es Ihnen genauso geht, wünsche ich Ihnen einen guten Appetit und noch einen schönen Abend.

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0: Einen schönen guten Abend und willkommen zum aktuellen Bericht am ersten Tag nach knapp 4 Wochen ohne Fußball-WM. Damit muss man erstmal klarkommen. Hier sind einige Themen unserer Sendung heute. Unterschlagung. Mitarbeiter des Landesamtes für Soziales soll Hunderttausende Euro für sich abgezweigt haben. Planungen in Krisenzeiten. Wie würden Truppenbewegungen aussehen, wenn es zum Verteidigungsfall kommen sollte? Und häusliche Gewalt gegen Männer. Was steckt dahinter, wenn das starke Geschlecht in der Beziehung in Bedrängnis gerät? Das Landesamt für Soziales ist unter anderem dafür da, denjenigen Unterstützung zu ermöglichen, die aufgrund von schweren Erkrankungen oder Behinderungen auf Hilfe angewiesen sind. Ausgerechnet dieses Amt wird nun von einem Skandal erschüttert. Ein Mitarbeiter steht im Verdacht, über Jahre hinweg Geld aus den Mitteln der Eingliederungshilfe veruntreut zu haben. Aus dem SR-Rechercheteam Caroline Uhl und Katja Hackmann mit den Einzelheiten.
1: Der Verdacht gegen den Mitarbeiter des Landesamts für Soziales wiegt

0: mit, dass der langjährige Mitarbeiter vom Dienst suspendiert sei. Nach Bekanntwerden erster Verdachtsmomente habe das Amt die betreffenden Zahlungen unverzüglich gestoppt. Die internen Abläufe im Amt sollen nun auf den Prüfstand.
1: Der aufgedeckte Einzelfall wird selbstverständlich zum Anlass genommen, die bestehenden Kontroll- und Präventionsmaßnahmen erneut umfassend zu überprüfen und dort, wo weiterer Optimierungsbedarf besteht, konsequent fortzuentwickeln.
0: Nach Angaben der Staatsanwaltschaft haben Ermittler Ende Mai die Wohnung des Beschuldigten durchsucht und im Nachgang unter anderem Konten gepfändet. Die CDU-Fraktion im Landtag kündigte an, den Fall in der nächsten Sitzung des Sozialausschusses zum Thema zu machen. Der Beschuldigte hat sich auf eine Anfrage des SR bisher nicht gemeldet.
2: Die Welt hat sich in den letzten 4 Jahren in Sachen Sicherheit sehr verändert. In der Hoffnung, dass es nie so weit kommt, gilt es trotzdem, rechtzeitig darüber nachzudenken, was wäre, wenn. Vergangene Woche haben wir darüber berichtet, was in einem NATO-Bündnisfall auf die saarländischen Kommunen zukommen würde. Wir haben erfahren, dass das alltägliche Leben so gut wie möglich aufrechterhalten werden soll, dass das aber schwieriger wird, je weiter die Lage eskaliert. Insbesondere auf saarländischen Straßen wären Auswirkungen zu spüren. Deutschland wäre im Bündnisfall Auf- und Durchmarschgebiet für verbündete NATO-Staaten. Doch wie ist das Saarland darauf vorbereitet? Emil Mura berichtet.
1: Zurzeit rollt der Verkehr auf saarländischen Straßen. Doch im NATO-Bündnisfall könnte sich das schnell ändern. Denn geografisch liegen Deutschland und das Saarland mitten in Europa. Das macht unser Land zur idealen Drehscheibe für Truppenbewegungen an die NATO-Ostflanke. Ein großer Teil der Truppen würde über zivile Straßen verlegt werden. Die Bundeswehr geht im Ernstfall von deutlichen Einschränkungen für die Bevölkerung aus.
3: Wir können natürlich davon ausgehen, dass bestimmte Straßen im Autobahnnetz, aber auch andere Straßen dann gesperrt sind für den anderen Verkehr, dass die also dann nur von Militärangehörigen benutzt werden können. Das gilt sehr wahrscheinlich auch für Zuglinien, weil natürlich auch auf der Schiene dementsprechende Transporte, vor allen Dingen von Material, dann durchgeführt werden.
1: Doch welche Straßen wären betroffen? Sind wir darauf vorbereitet? Und mit wie vielen Soldaten und Fahrzeugen ist im Bündnisfall zu rechnen? Auf einen Teil der Fragen gibt die Bundeswehr Antwort.
3: Die Zahlen sind auch bekannt, dass wir davon ausgehen, dass bis zu 800.000 Soldaten durch Deutschland durchmarschieren werden und gegebenenfalls auch temporär in Deutschland sich aufhalten werden. Und daraufhin haben wir Vorkehrungen getroffen, dass hier Transportwege identifiziert worden sind und dafür Planungen entsprechend in Verbindung mit unseren föderalen Strukturen entsprechend getroffen wurden.
1: Welche Straßen betroffen wären, beantwortet die Bundeswehr nicht. Auch der Landesbetrieb für Straßenbau und die Autobahn GmbH geben uns keine Auskunft. Die Detailplanung für Truppenbewegungen sei geheim. Der Zustand vieler saarländischer Straßen lässt jedoch Zweifel aufkommen, dass sie für den Durchmarsch von bis zu 800.000 Soldaten gerüstet sind. Schwerlastschilder, die wie im Kalten Krieg die Tragfähigkeit von Brücken anzeigen, gibt es nicht mehr. Immerhin, die Versorgung heranrollender Truppen wäre offenbar gesichert.
3: Es gibt einen Rahmenvertrag mit Rheinmetall, die sogenannte Convoy Support Center dann aufbauen werden, um dort letztendlich auch die durchmarschierende Truppe zu versorgen. Man kann das salopp gesagt wie so eine mobile Raststätte sich vorstellen, die aber entsprechend auch eine Schutzkomponente haben werden.
1: Wo solche Convoy Support Center aufgebaut werden, ist ebenfalls geheim. Klar ist, sie sind beweglich. Mit ihnen kann auf unterschiedliche Anforderungen reagiert werden. Insgesamt 8 Convoy Support Center würde es in Deutschland geben. Neben Landverbindungen wäre wohl auch der Luftraum von einem NATO-Bündnisfall betroffen. Schon jetzt finden Übungen statt, die zivile Flughäfen mit in die Logistik einbinden. Zum Beispiel Mitte April am Flugplatz in Zweibrücken. Tornados aus Büchel haben hier starten und landen geübt. Ihre Einsatzfähigkeit soll dadurch erhöht werden.
4: Das Schlagwort ist ganz klar Dispersed Operations, das heißt so viel wie verteilte Operationen. Das heißt, ich will meine Kräfte nicht an einem Standort bündeln, sondern meine Kräfte verteilen, um so flexibler zu sein, weniger berechenbar zu sein.
1: Auch der Flughafen Saarbrücken wäre bei Truppenverlegung

0: Bewegungen an die NATO-Ostflanke wohl mit eingebunden. Auch hier fanden in den vergangenen Jahren entsprechende Übungen statt. Ein NATO-Bündnisfall hätte auf das saarländische Verkehrswegenetz also spürbare Auswirkungen. Zudem wären Straßen und Brücken bevorzugte Angriffsziele, um Nachschubwege abzuschneiden. Von diesen Attacken wären auch Rücktransporte aus dem Baltikum nach Deutschland betroffen. Bis zu 1000 verwundete Soldaten könnten täglich hier ankommen.
1: Im Kampf gegen Terrorismus und Schwerkriminalität sollen die Ermittler des Bundeskriminalamtes und der Bundespolizei mehr digitale Befugnisse bekommen. Künftig sollen die Sicherheitsbehörden Daten automatisiert mit dem Einsatz von KI analysieren können. Biometrische Daten wie Fotos sollen mit öffentlich zugänglichen Daten aus dem Internet abgeglichen werden können. Das amerikanische Softwareunternehmen Palantir ist hier technologisch weit vorne. Der Gesetzentwurf ging heute in die erste Lesung im Bundestag. Die deutsche Polizeigewerkschaft würde die erweiterten Befugnisse begrüßen. Datenschützer warnen. Marco Karp berichtet.
2: Öffentlich verfügbare Bild- und Videoaufnahmen könnten künftig automatisiert mit biometrischen Daten abgeglichen werden, unter bestimmten Voraussetzungen. Das sind hochsensible Daten wie die Gesichtsform oder der Fingerabdruck. Die Sicherheitsbehörden versprechen sich davon, schneller Identitäten etwa von Terroristen festzustellen und Aufenthaltsorte von potenziellen Schwerverbrechern effektiver ausfindig zu machen.
3: Die bisherige Basis, über die wir sprechen, sind in erster Linie die Daten, die öffentlich zugänglich sind im Internet, die einfach KI-basiert zu durchsuchen und zu analysieren, um als Unterstützung für die polizeiliche Tätigkeiten nutzbar zu machen. Diese Daten werden jetzt ja auch schon von den Polizistinnen und Polizisten durchforstet, aber halt händisch, das dauert Zeit, das braucht Zeit, das ist einfach kompliziert.
2: Daneben ist vorgesehen, dass die Sicherheitsbehörden große Datensätze aus verschiedenen Quellen zusammenführen und analysieren können. Das unabhängige Datenschutzzentrum im Saarland fordert höhere Eingriffsschwellen und den grundsätzlichen Ausschluss von nicht tatverdächtigen Personen. Das Zentrum sieht große Grundrechtseingriffe. Es könnten Daten von Unbeteiligten einfließen. Es bestehe das Risiko falscher Analysen. Das befürchtet auch die Bundestagsabgeordnete Dillschneider von den Grünen. Die eingesetzte Software könne laut Gesetzentwurf auch vom amerikanischen Softwareanbieter Palantir kommen.
4: Obwohl wir genau wissen, dass es sich hier um US-Unternehmen handelt, was sehr zweifelhafte Verbindungen hat zur US-Administration, dessen Unternehmer und Investor Peter Thiel sich auch immer wieder demokratiefeindlich geäußert hat. Das schließt die Bundesregierung auch nicht aus, obwohl wir ja gerade sehr viele Debatten über digitale Souveränität führen, also darüber, wie wir eigenständig die Kontrolle über unsere Daten behalten.
2: Mit Daten etwa aus Strafprozessen soll die KI lernen, damit sich die Software weiterentwickelt. Das ist der dritte Bereich, der im Gesetzespaket angesprochen wird. Das bedeutet, Daten und Informationen von Gewaltverbrechen könnten für das Training der künstlichen Intelligenz genutzt werden.
5: Wichtig ist dabei, dass das am Ende des Tages sozusagen abstrakte Daten sind, eben nicht personifizierbare, individuelle, sondern so, dass die künstliche Intelligenz auf Basis abstrakter Muster davon lernen kann. Das ist aber auch so möglich. Von daher halten wir das nicht für einen Grund, warum man darauf verzichten kann. Die KI muss ja nicht wissen, ob das der Herr Müller oder der Herr Schmidt war, das Opfer geworden ist.
2: Die Gesetzesentwürfe befinden sich erst am Anfang des parlamentarischen Verfahrens. Ausschussberatungen mit Anhörungen von Interessensverbänden werden noch stattfinden und weitere Lesungen. Das heißt, am Gesetzespaket werden noch Änderungen vorgenommen.
1: Wir erleben es leider seit Jahren und in der Corona-Zeit wurde es geradezu dramatisch, das Sterben der Dorfkneipen. Immer weniger Möglichkeiten zum Treffpunkt, aber mittlerweile gibt es auch viele Initiativen, wie man auch ohne festen Wirt eine Gastronomie aufziehen kann. Die Lokalitäten sind meist vorhanden, es gilt jeweils engagierte Menschen zu finden. Wir stellen Ihnen gleich einige Beispiele vor und gehen dafür in den Norden des Landes, nämlich nach Lockweiler. Zunächst aber die Nachrichten und Kurzfilme im aktuellen Bericht im Studio ist heute wieder Kerstin Gallmeier.
6: Guten Abend. Die Gewerkschaft Deutscher Lokomotivführer hat die Saarbahnfahrer erneut zum Streik aufgerufen. Das hat die GDL dem SR mitgeteilt. Der Streik soll morgen um 17 Uhr beginnen. Wie lange er dauern wird, ist noch offen. Grund sei die anhaltende Verweigerungshaltung des Kommunalen Arbeitgeberverbands. Die GDL bedauerte die Auswirkungen auf die Fahrgäste.
0: Saarländische Justizvollzugsbeamte sollen künftig den Frauenvollzug in Zweibrücken unterstützen. Das fordert das Land Rheinland-Pfalz. Zwischen dem Saarland und Rheinland-Pfalz gibt es eine Vereinbarung für 35 Haftplätze für saarländische Frauen in Zweibrücken. Derzeit seien dort 69 Frauen aus dem Saarland inhaftiert, zu Höchstzeiten sogar 84, wobei jeder zusätzliche Haftplatz vom Saarland finanziert wird. Der Bund saarländischer Justizvollzugsbediensteter erklärt, die Forderung sei nicht umsetzbar. Der saarländische Strafvollzug leide schon seit Jahren unter Personalmangel. Stattdessen müsse man eine nachhaltige Lösung auf politischer Ebene finden, die den tatsächlichen Gegebenheiten im saarländischen Justizvollzug entspreche. Die solle vor allem nicht zulasten der Bediensteten im Strafvollzug gehen. Das saarländische Justizministerium erklärte, man prüfe derzeit die Forderungen.
6: Die Lehrkräfte im Saarland sind im Durchschnitt jünger als in anderen Bundesländern. Das teilte das Statistische Bundesamt mit. Dabei bezieht es sich auf Zahlen aus dem Schuljahr 2024-25. Da war der Anteil der über 50-jährigen Lehrkräfte im Saarland mit etwa 28% am geringsten. Bundesweit war dagegen jeder dritte Lehrer über 50. Im Saarland sind im vergangenen Jahr wieder mehr Menschen an den Folgen ihres Drogenkonsums gestorben. Wie das Innenministerium mitteilte, gab es 37 Rauschgiftopfer. Auch bundesweit ist die Zahl der Drogentoten zuletzt gestiegen, vor allem unter jungen Menschen.
0: Bei einem Unfall in einem Entsorgungsbetrieb in Saarlouis sind gestern am späten Nachmittag zwei Personen schwer verletzt worden. Sie mussten mit Rettungshubschraubern in Krankenhäuser gebracht werden und schweben laut Polizei weiterhin in Lebensgefahr. Der Austritt einer Chemikalie sorgte für einen Großeinsatz der Feuerwehr. Über 100 Einsatzkräfte waren vor Ort. Die Bevölkerung wurde per Nina-Warn-App über eine Geruchsbelästigung informiert. Nach ersten Erkenntnissen der Polizei ist in der Industriehalle Schwefelwasserstoff ausgetreten, ein übel riechendes, hochgiftiges Gas. 8 weitere Menschen wurden beim Einsatz leicht verletzt. Wie es zu dem Unfall kam, ist laut Polizei noch unklar. Der Feuerwehreinsatz dauerte mehr als 3 Stunden.
6: Nach dem Feuer in der Saarlouier Innenstadt am letzten Juniwochenende wird gegen 2 Tatverdächtige wegen Brandstiftung ermittelt. Wie die Polizei mitteilte, wurde bei Hausdurchsuchungen Beweismaterial sichergestellt. Bei den beiden Beschuldigten handele es sich um 2 Jugendliche aus dem Landkreis Saarlouis. Die Ermittlungen zur Identifizierung eines dritten Täters dauern noch an. In der Nacht vom 27. auf den 28. Juni hatten in Saarlouis zunächst 2 Fahrzeuge gebrannt. Anschließend stand auch noch ein Gewerbegebäude in Flammen. Laut Polizei wird der Schaden auf mehrere Millionen Euro geschätzt. Der Landesverband des Allgemeinen Deutschen Fahrradclubs ADFC fordert erneut, den Saarradweg in eine Allee umzubauen. Dadurch entstünde ein natürlicher Hitzeschutz für Fahrradfahrer. Bislang verliefen viele Abschnitte des Weges ohne Bäume als Schutz vor Sonneneinstrahlung. Der Verband orientiert sich bei seiner Forderung an ähnlichen Vorhaben in anderen deutschen Städten. Ein Austritt des Elsass aus der Region Grand Est rückt offenbar näher. Der französische Premierminister Le Cornu ist offen dafür, ein entsprechendes Gesetz voranzutreiben. Das teilte die französische Abgeordnete Klinkert nach einem Treffen mit Le Cornu mit. Im April hatte die französische Nationalversammlung bereits für einen entsprechenden Gesetzentwurf gestimmt. Und soweit der Nachrichtenüberblick im aktuellen Bericht. Auf den neuesten Stand bringen wir Sie noch einmal um 21.45 Uhr. Und hier geht's weiter mit dir, Roman.
1: Vielen Dank, Kerstin. Wenn es um häusliche Gewalt geht, sind in der Regel Frauen die Opfer und Männer die Täter. Aber es gibt auch genug Fälle, wo es umgekehrt läuft. Was also tun? Die Scham ist oft so groß, dass die Männer sich nicht wehren und keine Hilfe suchen. Darüber reden wir gleich mit unserem Gast. Für Betroffene ist es oft schwer, die Beziehung zu beenden. Jesko Peppler-Günther hat einen Betroffenen sprechen können.
7: Bis Thomas seine Beziehung endgültig hinter sich ließ, vergingen 2,5 Jahre. Thomas ist nicht sein echter Name. Er will anonym bleiben, seine Stimme haben wir verfremdet. Er hat Angst, dass seine Ex-Partnerin ihn findet. Dabei fing die Beziehung so schön an.
8: Am Anfang dachte ich wirklich, ich habe die Person fürs Leben gefunden. Weißt du, so, man hat so seinen Deckel zum Topf gefunden. Die Liebe seines Lebens, wie man es auch nennen mag oder betiteln mag. Ich dachte, ich hatte schon gedacht, okay, das ist die Frau, mit der ich alt werde.
7: Seine Schilderungen können wir nicht unabhängig überprüfen. Nach und nach habe sich die Beziehung verändert. Seine Ex-Partnerin habe ihn kontrolliert, beleidigt und emotional erpresst. Freunde und Familie zunehmend schlecht geredet. Er sei isoliert gewesen und habe auch körperliche Gewalt erfahren.
8: Als ich ihr in einem Streit widersprochen habe und aus der Wohnung gehen wollte, ist er auf mich gesprungen und hat mich zu Boden gerungen. Und da war ich dann so, okay, was ist jetzt hier los? Ich war komplett geschockt in der Situation. Und dann nimmt sie ihre Hände und hält sie an meinen Hals.
7: Thomas sagt, er habe teilweise versucht, sich zu wehren. Vergeblich.
8: Und manchmal habe ich mein Handy rausgenommen, weil ich wollte filmen, um mich selbst zu schützen. Und die ist mir da hinterher wie eine Furie. Hat mich angesprungen, wollte mein Handy aus der Hand und hat mein Handy weggeschmissen gegen die Wand. Ist kaputt gegangen dadurch. Also wirklich in der Nacht keine Einsicht. Ne? Und das ist immer nach dem Motto, warum hast du mich gefilmt? Und da fiel auch ein, zwei Schläge von ihr. Ne?
7: Und dabei sei es nicht geblieben.
8: Da war ich noch so eher so, da habe ich noch so ein bisschen belächelt, sagen wir es mal so. Aber als es dann immer mehr wurde, und dann hatte ich mal einen blauen Fleck, dann hatte ich mal Kratzer am Hals, dann hatte ich ein blaues Auge.
7: Hilfe sucht er sich irgendwann bei einem Chatbot einer künstlichen Intelligenz. Erst dann scheint er zu realisieren, so geht es nicht mehr weiter.
8: Ich hatte ja keine Freunde oder Bekannten, die mir da helfen konnten, beziehungsweise ich wollte mich auch gar nicht öffnen. Dann habe ich mir die einordnen lassen, dass er ja ganz toxische Muster, emotionale Erpressung und bitte such dir Hilfe. Im Notfall auch die Polizei und das habe ich ganz offen gemacht. Dann habe ich an dem Morgen im Bad gesessen, hatte schon frei, hatte schon Urlaub und war dann okay. Ich muss jetzt raus, das ist kein Leben mehr, ich muss das jetzt für mich machen. Und dann bin ich gegangen.
7: Thomas findet Unterstützung in einer Selbsthilfegruppe für Männer in Saarbrücken. Es gehe ihm besser, sagt er. Die Beziehung habe aber Spuren hinterlassen.
1: Das Thema wollen wir nun vertiefen mit Christine Theisen. Sie ist Teamleiterin der Beratungs- und Interventionsstelle für Opfer häuslicher Gewalt beim Sozialdienst katholischer Frauen im Saarland. Schönen guten Abend.
9: Guten Abend.
1: Wie groß ist denn die Anzahl der Fälle der Gewalt gegen Männer, der häuslichen Gewalt gegen Männer bei Ihnen hier im Bereich?
9: Bei uns in der Beratungsstelle zieht sich das durch die letzten 19 Jahre seit Bestehen unserer Stelle, dass es immer so um die 6% männliche Opfer gibt, während die Bundeskriminalstatistik in 2024 aussagt, dass es 29,5% männliche Opfer in Deutschland gab.
1: Das ist eine sehr hohe Zahl. Jetzt könnte man froh sein, dass es hier nicht so hoch ist. Aber trotzdem wollen wir über die Fälle reden. Was unterscheidet denn die Gewalt gegen Männer, der häuslichen Gewalt gegen Männer, von der gegen Frauen, die ja meistens verprügelt werden?
9: Also wir erleben in unseren Beratungsgesprächen vor allem die psychische Gewalt gegenüber Männern. Es können Beleidigungen sein, das können Kontrollverhalten sein, das kann Demütigung sein, das kann ein Verbot sein, den Mann nicht vor die Tür zu lassen. Und auch leichtere Formen von körperlicher Gewalt, ob das jetzt Beißen ist, Kratzen oder auch mal eine Ohrfeige geben. Die ganz schwerwiegenden Fälle häuslicher Gewalt von Frauen gegenüber Männern haben wir in unserer Beratungsstelle bislang noch nicht gesehen.
1: Mhm. Jetzt wollen die Männer irgendwann vielleicht mal zu Ihnen. Aber was ist die höchste Schwelle? Ist die Scham die höchste Schwelle, um zu Ihnen zu kommen, um sich in ein Gespräch zu begeben?
9: Ich kann das gar nicht so sagen. Also die Männer, die bei uns ankommen, das ist ja jetzt wirklich auch nicht so ein hoher Prozentsatz, die sind erstaunlich offen, wenn sie den Schritt erst mal gewagt haben und erzählen auch sehr offen über das, was sie erlebt haben. Aber ich denke, dadurch, dass der prozentuale Anzahl in unserer Beratungsstelle nicht so hoch ist wie der jetzt im Bundestrend, dass die Hürde einfach hoch ist. Ja, sie schämen sich, es passt nicht ins Männlichkeitsbild. Die Opferrolle, ein Mann hat stark und wehrhaft zu sein, erfolgreich und ganz bestimmt nicht Opfer von seiner eigenen Frau.
1: Ist denn die Polizei auch Ansprechpartner, wenn etwas so Gravierendes vorgefallen ist?
9: Ja, die Polizei ist Ansprechpartner. Männer können natürlich, wenn sie häusliche Gewalt erlebt haben, zur Polizei gehen, das beanzeigen. Es müssen aber auch genügend Beweise vorliegen. Psychische Gewalt birgt dann eben oft die Gefahr, dass die Gewalt nicht sichtbar ist.
1: Was sind dann die Ratschläge, die Sie den Männern geben können?
9: Also Ratschläge geben wir in der Regel nicht. Also Beratung bedeutet immer, mit den Betroffenen zu gucken, wo kann es hingehen. Also wir orientieren uns da schon sehr stark an den Bedürfnissen. Was will das Opfer überhaupt oder was wollen die Betroffenen? Und wir zeigen Wege auf. Und bei männlichen Opfern hören wir oft, dass sie nicht unbedingt die Frau aus dem Haus setzen wollen, wie das Frauen ja machen können per Gewaltschutz.

0: Antrag auch. Eigentlich wollen sie gern den Status quo erhalten und dass es so ist, wie es vorher mal war. Und es ist oft ein angeknackstes Selbstbewusstsein, was wir sehen, eine Ohnmacht, eine Orientierungslosigkeit und da vielleicht auch so den Weg aufzuzeigen, darüber auch sprechen zu können, vielleicht auch bei PsychotherapeutInnen oder auch in einer Selbsthilfegruppe, um einfach auch das Erlebte einordnen zu können, dass es nicht normal ist,
1: dass das da passiert. Ja.
0: Ja, genau.
1: Danke, dass Sie uns einen Einblick gegeben haben in ein Thema, über das man selten redet. Vielen Dank für den Besuch, Frau Theissen.
0: Ja, sehr, sehr gerne. Danke.
1: Für eine gute Dorfgemeinschaft braucht es Orte der Begegnung. In Neunkirchen-Hangard ist heute für diesen Zweck ein neues Dorfgemeinschaftshaus eingeweiht worden. Land und die Stadt Neunkirchen haben viel Geld in die Hand genommen und die ehemalige Ostertalhalle saniert. Pasquale D'Angelillo hat sich für uns das renovierte Gebäude genauer angeschaut.
2: Rund 203.000 Euro sind in das Dorfgemeinschaftshaus in Hangard geflossen. 90% aus Mitteln des Landes, 10% hat die Stadt Neunkirchen beigesteuert. Damit ist aus der ehemals gastronomisch genutzten Ostertalhalle ein Treffpunkt für das Dorfleben geworden.
3: Es gibt eine gewisse Tradition hier auf der Hangard. Die Ostertalhalle war schon zu früheren Zeiten der Treffpunkt im Ort, wurde auch noch bewirtschaftet mit einer kleinen Kneipe. Und das ist halt einfach hier auf der Hangard so, dass man sich hier trifft. Und die ganzen Vereine haben natürlich auch hier ihre Städte, sowohl die Sportvereine als auch die kulturtreibenden Vereine, die in dieser Halle proben, die in dieser Halle üben und Sport treiben.
2: Und das ist neu. Das Dorfgemeinschaftshaus hat jetzt einen Aufzug.
4: Ja, der Aufzug sorgt für Barrierefreiheit. Jeder und jede kann, egal ob er oder sie gehmäßig beeinträchtigt ist, rein in diese Räume, barrierefrei mit Rollstuhl oder anderen Möglichkeiten. Und das ist extrem wichtig gewesen, auch für die Förderung im Endeffekt. Deswegen haben wir das gemacht und sind auch froh, dass das gut geklappt hat.
2: Die Innenräume wurden ebenfalls modernisiert. Zudem gibt es jetzt auch eine Küche. Das lange Warten auf die Fertigstellung hat sich für die Vereine gelohnt.
5: Viele Treffen muss man vor der Halle im Freien abhalten, bei Wind und Wetter. Und da haben wir jetzt einen Raum, wo wir tatsächlich uns geborgen zurückziehen können.
2: Hangard hat also ab sofort einen neuen Dorftreffpunkt.
1: Zum Glück. Wir bleiben beim Thema. Dorfkneipen sind nun mal eine aussterbende Spezies. Früher waren sie oft der Treffpunkt, an dem man miteinander geredet, gelacht oder auch mal gestritten hat. Heute fehlt das vielerorts. In ihrem Film Kneipe ohne Wirt, Wirt schon, berichtet meine Kollegin Simone Blass über Vereine oder Privatinitiativen, die Abhilfe schaffen. Sie beleben Kneipen zumindest zeitweise neu und sorgen so wieder für mehr Gemeinschaft und Austausch auf dem Dorf. Ein Beispiel dafür der Club der Weinfreunde in Lockweiler.
6: Lockweiler im Nordsaarland. Die letzte Kneipe ist schon länger dicht. Trotzdem ist hier was los. Denn ein Verein hat die ehemalige Winothek im Ort übernommen. Der Club der Weinfreunde sorgt freitags und samstags abends für volle Gläser. Hinter der Theke wechseln sich Vereinsmitglieder ab. Ihre Mission: Menschen zusammenbringen.
7: Man trifft immer Leute, mit denen man sich gut unterhalten kann. Das ist also meines Erachtens sehr, sehr wichtig. Und wenn so die berühmte Dorfkneipe nicht mehr gibt, fehlt das.
6: Früher gehörte die Winothek einem örtlichen Bauunternehmer. Ein ziemlich zeitintensives Hobby. Mit über 80 wollte er nicht mehr weitermachen.
8: Da haben wir uns mit 11 Leuten zusammengetan, um einen Verein zu gründen. Weil es ist eine der wenigen Möglichkeiten, noch in Lockweiler was zu trinken und wo man kein Auto braucht, um nach Hause zu fahren.
6: Inzwischen hat der Club der Weinfreunde gut 130 Mitglieder. Ganz schön viel für einen kleinen Ort wie Lockweiler. Viele davon genießen passiv. Aber immer mehr finden Geschmack an der aktiven Vereinsarbeit. Nur mit viel ehrenamtlichem Engagement läuft der Laden.
9: Das machen wir aber auch gern. Das ist ja nicht nur, ich meine, du musst arbeiten, ja, du hast aber auch Spaß dabei. Wenn man das doch nicht gern macht, macht man doch nicht, oder?
6: Auch die Gäste kommen gerne. Die Atmosphäre fröhlich und ziemlich vertraut.
7: Das sind mittlerweile auch Freunde im privaten Bereich. Nicht nur hier von Deswegen ist die Begrüßung dann vielleicht ein bisschen herzlicher, wie man normalerweise die Leute noch begrüßt.
6: Für viele ist die Vinothek inzwischen erste Anlaufstelle am Wochenende. Die Preise sind okay und sogar Bier wird ausgeschenkt. Alle sind froh, dass es den Verein gibt.
10: Immer von Kneipe zu Kneipe gezogen und jetzt ist halt nichts mehr da. Und wir finden es halt schön, dass hier ist immer so unsere Anlaufstelle im Dorf, dass hier die Vinothek einfach noch, hier ist jeder willkommen, ob jung, ob alt, ne? Wir fühlen uns einfach wohl hier.
11: Das Schöne ist eigentlich, dass man sich unterhalten kann, was man früher eigentlich in der Dorfkneipe gemacht hat. Wir haben wir leider nicht mehr, wir hatten mal, ich glaube, 7 Kneipen hier in Lockweiler, die fehlen jetzt. Und wenn man sich hier mal trifft, da kann man tatsächlich über alles reden.
12: Deswegen ist es umso schöner für uns, dass hier so ein vereinsgeführter Ort einfach ist, ja, wo dann auch alle mithelfen.
6: Die Weinfreunde haben mit der Vinothek eine Marktlücke geschlossen. Neben dem Genuss guter Weine wird hier vor allem das Miteinander großgeschrieben.
1: 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Und wenn es auch in Ihrem Dorf solche Initiativen oder Aktionen gibt, dann melden Sie sich ruhig bei uns. Sie sehen die eingeblendete Adresse, Mail zu aktueller Bericht sr.de oder sehen wir sie, jawohl, da haben wir sie, ich habe auf den falschen Monitor geguckt. Und dann kommen wir möglicherweise auch mal zu Ihnen und berichten über Ihr Dorftreff. Wir sind beim Sport angekommen, Katrin Schmidt ist im Studio.
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14: Schönen guten Abend. Es läuft bei den Norwegern nicht nur bei der rudernden Fußballmannschaft. Gestern hat sich Torstein Traun das gelbe Trikot von Tadej Pogacar geschnappt. Bei der Flachetappe mit 1600 Höhenmeter heute sind die Sprinter aber gefragt. Maike Albrecht.
15: Landpartie bei der 5. Etappe der Tour de France. Es geht recht flach von Lannemezan am Fuße der Pyrenäen 158 Kilometer nach Pau. Und einer will es von Anfang an wissen. Baptiste Westrofer versucht es einfach mal alleine und fährt zwischenzeitlich über 3 Minuten heraus. Diese Etappe die erste für die Sprinter. Auf einen Sieg hofft auch der Deutsche Phil Bauhaus, der heute sogar Geburtstag hat. Die Temperaturen weiter heiß, erneut deutlich über 30 Grad. Ausreißer Baptiste Westrofer mit einem Kraftakt hält sich bis 14 Kilometer vor dem Ende vorne, wird dann aber doch vom Feld gestellt. Und es kommt zum erwarteten Massensprint in Po. Den entscheidet der Niederländer Olaf Koy für sich. Es ist der erste Tour-Etappensieg überhaupt für den 24-Jährigen vom französischen Team Decathlon.
14: Gabriel Clemens hat seinen ersten großen Titel gewonnen. Bei der PDC-Tour in Leicester schlägt er im Finale den Engländer Luke Woodhouse mit 7:6. Mit einem sogenannten Big Fish von 170 Punkten, also dem höchstmöglichen Finish beim Darts, hat er sich den lang ersehnten Sieg geholt. 2 Medaillen gab es am vergangenen Wochenende bei der deutschen U23-Meisterschaft in der Leichtathletik. Silber für Maya Shaw über die 800 Meter und Bronze für Timo Port im Hammerwurf. So viel kann ich Ihnen sagen. Eine war damit sehr zufrieden, einer so gar nicht. Aber viel Zeit zum Ärgern gibt es nicht. Schon in 2,5 Wochen stehen die großen deutschen Meisterschaften an.
16: 2 Athleten, 2 Medaillen, ein großer Traum.
17: In 2 Jahren ist ja schon Olympia in L.A. angesagt. Ist natürlich ein großer Traum von mir schon als Kind.
18: Olympia 28, das wäre natürlich so ein Traum.
16: Maya Shaw, die ehemalige 400-Meter-Läuferin beim SV Go Saar 05 Saarbrücken, hat in ihrer jungen Karriere schon einiges gesammelt. 8 Medaillen bei deutschen Meisterschaften, Gold mit der Staffel bei der U20-EM. Aber die neueste, die funkelt besonders hell.
18: Das war auch das erste Mal über eine andere Strecke, über die 800 Meter. Und das zeigt mir einfach, dass der Umstieg die richtige Entscheidung war.
16: Die Zeit bei ihrem ersten DM-Start über die doppelte Stadionrunde ist mal nebensächlich. Mit 2:05:94 war sie ein ganzes Stück weg von ihrer persönlichen Bestleistung. Die soll in gut 2 Wochen bei den großen Deutschen fallen.
18: Es war jetzt auch der zweite Lauf, da ist es dann immer ein bisschen schwieriger, nochmal eine gute Zeit zu laufen. Deswegen ja, bin ich optimistisch, dass es in 2,5 Wochen gut wird. Ich freue mich total, in einem vollen Stadion dort dann zu laufen. Und es wäre natürlich toll, wenn ich das Finale erreichen könnte. Wie gesagt, das Niveau ist gerade national auch sehr hoch, aber ja, ich will einfach gut mitlaufen.
2: Eine Bestleistung wünscht sich auch Timo Port. Der 20-Jährige ist in seinem ersten Männerjahr, also der jüngste Jahrgang der U23. Bronze bei den deutschen Juniorenmeisterschaften am vergangenen Wochenende klingt zwar ganz okay, happy mit seiner Weite ist er aber so gar nicht. 63,36 Meter sind mehr als 4 Meter weniger als seine persönliche Bestleistung.
17: Mein Ziel war eigentlich gewesen, dass ich zumindest mit Silber nach Hause gehe, wenn nicht sogar mit Gold. Weil ich wollte eigentlich schon den deutschen Meistertitel in der U23 mit nach Hause nehmen. Und vor allem wollte ich auch eine bessere Weite erzielen.
2: In 2,5 Wochen, an gleicher Stelle in Bochum-Wattenscheid, soll für den angehenden Polizisten so ziemlich alles besser laufen. Dann soll es so nah wie möglich rangehen an die 70 Meter.
17: Also ich hoffe, dass ich auf jeden Fall in den Wettkampf besser reinkomme, weil ich bei der letzten DM nicht wirklich meinen Flow gefunden habe. Ich bin nicht wirklich in meinen Wurf reingekommen. Ich werde jetzt die nächsten 2 Wochen mit meinem Trainer an meiner Technik arbeiten, dass das auf jeden Fall wieder flüssiger laufen wird, dass das auch deutlich einfacher abrufbar sein wird.
2: Der Flow muss also her, am besten für Maja und Timo, damit am Ende beide lachen können.
14: Ja, am 25. und 26. Juli finden die deutschen Meisterschaften in Bochum-Wattenscheid statt. 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Der große Umbruch beim 1. FC Saarbrücken ist so gut wie durch, gilt für die Führungsebene und den neuen Kader. 17 Spieler sind gegangen, 16 neue gekommen. Ist das jetzt ein großes Risiko oder doch ein cleveres Kalkül? Frank Runthefer hat sich das neue Team und die Planungen mal intensiv angeschaut.
19: Wir sprechen mit dem Sportvorstand und dem Coach. Sie haben verpflichtet. Eine Flut an Mails ging raus an die Journalie. Nahezu täglich Neuverpflichtungen. Es ging mächtig zur Sache. Dem Kader wurde eine echte Verjüngungskur verpasst. 14 Spieler zwischen 18 und 23, aber auch 10, die 28 und älter sind.
20: Wir haben auch schon ein gewisses Grundgerippe in der ganzen Konstellation schon gehabt. Und darum wollten wir jetzt ein paar junge, hungrige Leute drumherum mit aufbauen, die an der Seite von den Erfahrenen dann auch wachsen und sich weiterentwickeln können, um dann auch in der nächsten Stufe eine andere Hierarchie in der Mannschaft auch einnehmen zu können.
19: Junge Spieler wie Alexander Staff sollen performen. Staff ist 18 Jahre, kam von Eintracht Frankfurt. Zek Shuaib, 19, Neuzugang von Real Sociedad, auch ihm wird einiges zugetraut. Gilt unter anderem auch für Gökdeniz Gürpütz oder den Südkoreaner Seong Yeon Lee. Mit Christian Kühlwetter wurde Erfahrung eingekauft. Der 30-Jährige soll neben anderen ein weiterer Leader sein.
21: Ob es Piki ist, ne, ganz besonders Piki oder Carlo oder Sonti, Sebi, das sind ja alles Spieler, die A, eine gewisse Reife haben, eine gewisse Erfahrung haben, auch Führungsaufgaben übernehmen können, übernommen haben, aber auch den Standort kennen, das, was wir gemacht haben, jetzt in diesen 3 Monaten auch kennen. Ja, und ich glaube, diese ganze Mischung kann sehr spannend sein.
19: Für den Coach geht es jetzt darum, eine echte Mannschaft zu formen. Keine leichte Aufgabe, aber es ist der selbstgewählte Weg. Am Ende soll der neue Kader einen attraktiven und erfolgreichen Fußball spielen.
21: Natürlich sehen wir in diesem, was ich immer höre, Risiko eines Umbruchs, einer Kaderplanung. Ja, die Frage ist, wäre mit dem gleichen Kader weiterzumachen nicht vielleicht ein größeres Risiko gewesen? Aber wir sind von diesem Prozess, der, wie gesagt, nochmal gefordert wurde, auch überzeugt, dass der natürlich Zeit in Anspruch braucht, dass Prozesse nicht schneller gehen, wenn man dran zieht, ist auch klar.
19: Ein weiterer Innenverteidiger soll noch kommen. Ob Arrivierte wie Patrick Schmidt bleiben, ist noch offen. Fakt ist, der neue Kader wurde auf Perspektive zusammengestellt.
20: Wir haben auch einige Spieler geholt, die auch eine Option auf weitere Jahre dann auch haben, damit wir da einfach auch, sagen wir, die Hand drauf haben für eine längerfristige Weiterentwicklung von dem Spieler. Und von dem her geht es schon in eine stabile, längerfristige Planung rein, weil genau das natürlich auch aus unserer Sicht den Erfolg bringen kann oder auch im Vergleich zu anderen Vereinen je stabiler der Verein, je stabiler die handelnden Personen auch in einem Verein sind, dann natürlich auch die Wahrscheinlichkeit des Erfolges dann auch deutlich höher ist.
19: Neue Führung, neues Team. Beim FC ist gerade jede Menge in Bewegung.
14: Und der Spielplan für die kommende Drittligasaison wurde heute veröffentlicht. Zum Auftakt geht es für den FCS am 2. Augustwochenende zu Hause gegen Rot-Weiß Essen. Fürs erste Auswärtsspiel der neuen Saison geht es eine Woche später zu Jahn Regensburg. Und das zweite Heimspiel ist dann gegen Hansa Rostock. Soweit der Sport von mir. Ich gebe noch mal ab an Roman.
1: Katrin, vielen Dank. Uns bleibt noch das Wetter. In Kurzform, es ist Sommer. Die Einzelheiten hat gleich Jessie Ziegler. Danke für heute. Genießen Sie den Abend. Auch ohne Fußball.

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1: Schönen guten Abend nochmal vom Saarlandwetter. Frühmorgens mit dem Fahrrad zur Arbeit. Das hat heute Morgen Sabine Junker gemacht und ist mit diesem Anblick tatsächlich belohnt worden. Es war sogar noch Zeit für ein Foto. Eine tolle Stimmung hat sie da eingefangen. Vielen Dank fürs Zusenden. Der Sonnenaufgang heute, der war aber auch wirklich schön anzusehen. Im Zeitraffer über dem Saarpolygon sehen wir ihn nochmal. Der Himmel leicht orange, aber einige Wolken waren schon unterwegs. Erst so ab dem Nachmittag, da konnte sich die Sonne dann so richtig durchsetzen. Wolken sind ab morgen aber kein Thema mehr. Ein Hoch setzt sich durch und schickt uns sehr trockene und auch warme Luft ins Saarland. Dadurch wird es heißer und die Waldbrandgefahr steigt. Wir schauen uns das Ganze in der Übersicht an. Heute Nacht ist es erstmal sternklar, Dunst oder Nebel bildet sich. Die Temperaturen gehen runter auf bis zu 12 Grad. Morgen, da scheint den ganzen Tag die Sonne von früh bis spät. Die Temperaturen liegen zwischen 28 Grad am Bostersee und 32 Grad zum Beispiel in Saarbrücken. Die Aussichten. Am Freitag, da haben wir viel Sonne, es sind so ein paar dünne Schleierwolken unterwegs, die Temperaturen zwischen 30 und 34 Grad. Der Samstag, der wird sehr sonnig und auch heiß, bis 34 Grad nochmal, keine Wolken am Himmel. Genauso sieht es auch am Sonntag aus, am Sonntag dann bis 35 Grad und am Montag bis 36 Grad. Jeden Tag viel Sonnenschein, das Ausrufezeichen, wir haben es schon gesagt, Waldbrandgefahr im Saarland. Ja, wussten Sie, dass man vom Wasserturm in Werden das Saarpolygon so gut sehen kann wie hier auf diesem Foto? Hermann Potz hat heute Morgen eben dieses Foto gemacht und ich finde, es hat unglaublich tolle Farben. Vielen Dank fürs Zusenden und wenn auch Sie so einen schönen Wettermoment erleben, machen Sie doch gerne ein Foto davon und schicken Sie es an saarlandwetter@sr.de oder per WhatsApp an Saarbrücken 602 1020. Am Freitag, da küren wir dann wieder unser Zuschauerfoto der Woche und es gibt natürlich wieder für den Gewinner ein Saarlandwetter-Badetuch. Und damit wünsche ich Ihnen noch einen schönen Abend.
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3: Einen schönen guten Abend. Ich begrüße Sie zur Tagesschau. Milliardenschwere neue Rüstungsprojekte und gemeinsame Produktionen. Darauf haben sich die NATO-Partner bei ihrem Gipfel in Ankara verständigt. Und auch auf Hilfen für die Ukraine. Das Land soll in den nächsten beiden Jahren insgesamt 140 Milliarden Euro bekommen. Zudem will US-Präsident Trump der Ukraine die Lizenz zum Bau von Patriot-Raketenabwehrsystemen erteilen, damit sie sich besser gegen Russland verteidigen könne. Trotz zunächst scharfer Verbalattacken von Trump gegen die Bündnispartner werten diese den Gipfel am Ende als Erfolg.
4: Er kann zufrieden sein. Präsident Zelensky trifft sich am Rande des NATO-Gipfels mit US-Senatoren. Diesmal gerät die Ukraine nicht ins Abseits angesichts der vielen Krisen. Im Gegenteil, die Ukraine trage zur transatlantischen Sicherheit bei, steht ausdrücklich in der Schlusserklärung. Auch Präsident Trump hat positive Neuigkeiten für Zelensky. Der Ukraine stellt er in Aussicht, dass sie künftig in eigener Lizenz dringend benötigte Patriots zur Flugabwehr produzieren darf, um sich so besser gegen russische Angriffe zu schützen. Dabei war der Gipfel zunächst konfrontativ gestartet. Trump betont erneut, er sei sehr verärgert über die NATO. Sie hätte nicht geholfen im Krieg gegen den Iran. Auch auf Grönland erhebt der Präsident wieder Anspruch zum Unmut der Bündnispartner. Und gegen

0: Spanien grollt er, weil das Land seinen Irankrieg heftig kritisiert und seine Verteidigungsausgaben nicht erhöhen will. Von Ankara aus hat er vergangene Nacht neue Angriffe auf Boote der Islamischen Revolutionsgarden befohlen, sowie auf zahlreiche weitere Ziele im Iran. Eine Reaktion auf die erneuten iranischen Attacken auf Tanker in der Meerenge, so die USA. Die Iraner sind Abschaum und so handeln sie auch. Ich weiß nicht, ob ich mit denen noch einen Deal machen will. Wir können Spielchen spielen, aber ich will die Sache abschließen. Der NATO-Generalsekretär verteidigt die US-Angriffe und eine harte Haltung gegenüber Iran. Es ist absolut klar und die NATO-Politik aller 32 Bündnispartner, dass Iran niemals nuklear werden darf. Der Kanzler verlässt den Gipfel optimistisch und spricht von dem neuen Geist von Ankara. Die NATO sei europäischer geworden und nicht nur das.
1: Es hat niemand den grundsätzlichen Auftrag und die grundsätzliche Zusammengehörigkeit der NATO infrage gestellt. Und dies an einem solchen Tag wie heute feststellen zu können, war nicht selbstverständlich.
0: Und ja, die NATO-Familie einigt sich sogar auf eine Schlusserklärung, in der sich auch die USA deutlich zum gegenseitigen Schutzversprechen, dem Artikel 5, bekennen und in der Russland wieder als langfristige Bedrohung bezeichnet wird. Das versöhnliche Ende eines Gipfels, der zunächst konfliktreich gestartet war.
2: Fragen wir nach bei Tina Hassel in Ankara. Welche Signale gehen von diesem NATO-Gipfel aus?
0: Der Kanzler hat es so auf den Punkt gebracht, die europäische Trittbrettfahrerei sei beendet. Und tatsächlich haben die Europäer ernst gemacht und mehr Verantwortung in der NATO übernommen mit neuen Rüstungsprojekten im Umfang von mehr als 50 Milliarden Dollar, vor allem für Drohnen und Überwachungsflugzeuge, also überall dort, wo sich die Amerikaner bei zentralen militärischen Fähigkeiten zurückziehen. Denn die Bündnispartner wissen nur, wenn die NATO europäischer wird, kann sie transatlantisch bleiben und können sie die Amerikaner unter Trump weiter bei der Stange halten. Bei der Schluss-PK hat Trump ja gesagt, es habe sogar Liebe im Raum gelegen. Doch alle wissen, diese Harmonie kann jederzeit wieder kippen.
2: Hat US-Präsident Trump denn eine Strategie im Krieg mit Iran erkennen lassen?
0: Nein, das hat er nicht. Einerseits kündet er heute das Waffenstillstandsabkommen auf und beschimpft die Iraner als Abschaum und kranke Hirne, mit denen er nicht mehr verhandeln will. Und andererseits könnte aber ja sein Schwiegersohn und auch der Unterhändler Witkoff ruhig ihr Glück mit Teheran weiter versuchen. Das wirkt eher wie ein Präsident, der nicht weiß, wie er sich aus dieser Sackgasse wieder rausmanövrieren soll.
2: Heißt das, dass wir uns jetzt auf einen Dauerkonflikt am Golf einstellen müssen?
0: Ja, ich fürchte, das könnte passieren. Trump hat Iran gedroht, heute Nacht wieder hart zuzuschlagen. Und gleichzeitig wurde er eben bei der Pressekonferenz gefragt, ob jetzt der Krieg wieder aufflammt. Und das hat er ganz entschieden abgelehnt. Trump muss aber irgendwie dafür sorgen, dass die Straße von Hormuz wieder geöffnet wird. Alleine schon, um in den USA die Preise nicht immer weiter explodieren zu lassen. Und deshalb könnten wir uns auf ein langes Hin und Her in einer Art Dauerkonflikt einstellen müssen.
2: Danke, Tina Hassel. Und damit weiter zu Wassily Golod in Kiew. Wir haben es eben gehört, Trump stellt der Ukraine die Erlaubnis für den Bau von Patriot-Raketenabwehrsystemen in Aussicht. Was bedeutet diese Ankündigung für das Land?
3: Das lässt sich sehr konkret beantworten. Wenn wir sehen, dass seit dem 2. Juli in weniger als einer Woche mehr als 50 Menschen allein in der Hauptstadt Kiew durch russische Angriffe getötet worden sind, dann zeigt das, wie bedrohlich die Situation gerade ist, wie sehr Russland gerade diesen Krieg eskaliert. Und das liegt konkret daran, dass der Ukraine Abfangraketen vom Typ Patriot für die Patriot-Systeme fehlen, dass die Ukraine ballistische Raketen aus Russland nicht abwehren kann, dass diese Raketen Wohnhäuser treffen. Insofern ist die Zusage oder die Aussicht darauf, dass die Ukraine in Zukunft diese Abfangraketen selbst produzieren kann, wichtig, aber es ist eben nur eine Perspektive. Ganz konkret wünschen sich die Menschen hier im Land, mit denen wir sprechen, dass es dem ukrainischen Präsidenten gelingt, die Partner, die diese Abfangraketen jetzt in ihren Munitionslagern haben, dass sie diese Raketen so schnell wie möglich an die Ukraine liefern, damit in der kommenden Nacht oder in der übernächsten Nacht die Ukraine in der Lage ist, diese Raketen abzuwehren und die Menschen hier im Land zu schützen vor den Russen.

0: russischen Attacken.
1: Wassily Golod in Kiew, vielen Dank. Und nun ins Inland. Die schwarz-rote Koalition will ihre Reform der Gesundheitsausgaben schnell über die Bühne bringen. Am Freitag soll das Gesetz im Bundestag verabschiedet werden. Doch ob es tatsächlich dazu kommt, ist unsicher. Denn Grüne und Linke gehen juristisch gegen die Abstimmung vor. Sie haben das Bundesverfassungsgericht angerufen. Denn aus Sicht der Opposition bleibt zu wenig Zeit, um die zuletzt vorgenommenen Änderungen im Gesetz noch durchzuführen.
2: 10 Uhr heute Vormittag. Der Gesundheitsausschuss tagt. Die Abgeordneten stehen unter Zeitdruck, denn schon am Freitag soll das Gesetz zum Gesundheitssparpaket durch Bundestag und Bundesrat, also noch vor der Sommerpause. Konkret sind jetzt folgende Änderungen geplant. Der Mindestbetrag für Zuzahlungen pro Medikament steigt von 5 auf 7,50 Euro. Die kostenlose Familienversicherung gilt nur noch für Ehepartner, die Kinder unter 12 Jahren haben oder bedürftige Menschen pflegen. Pharmakonzerne müssen Krankenkassen zukünftig höhere Rabatte von 15,5% auf Medikamente gewähren. Die Ministerin verteidigt ihre Reform und auch die Eile. Die Reform würde Beitragserhöhungen in der Krankenversicherung verhindern, die ansonsten schon im Januar kommen müssten.
3: Wir haben jetzt ein Paket geschnürt, das diese Deckungslücke schließt. Und damit sorgen wir nach Jahren des wirklich dynamischen Anstiegs auch des Zusatzbeitragssatzes für Stabilität und auch für einen stabilen Zusatzbeitrag.
2: Ob das Verfahren klappt, ist allerdings offen. Denn Linke und Grüne haben heute Eilanträge beim Bundesverfassungsgericht gestellt, um das Gesetzgebungsverfahren zu stoppen. Der Grund? Sie hätten knapp 300 Seiten mit Änderungen erst am Montagabend bekommen. Das könne man nicht angemessen prüfen.
4: Die Auswirkungen dieses Gesetzes sind so weitreichend. Das, was an Änderungen hier vorgelegt wird, ist so weitreichend, dass im Prinzip eine gewissenhafte Prüfung dem Parlament an dieser Stelle nicht möglich ist.
2: Seltene Einigkeit in der Opposition. Auch die AfD spricht von einem Gesetz, das durchgepeitscht werden solle.
5: Und das ist hochgradig kritisch, was hier passiert, auch in Bezug auf die Demokratie und auf den Respekt vom Parlament durch die Regierung.
2: Wie schnell das Bundesverfassungsgericht jetzt entscheidet, ob der Bundestag über das Gesetz am Freitag abstimmen kann, ist offen.
1: Herr Markus Preis in Berlin. Die Opposition hat nun also das Bundesverfassungsgericht eingeschaltet. Was ist da zu erwarten?
6: Das Verfassungsgericht prüft nicht, ob die Gesundheitsreform generell zulässig ist, sondern ob den Abgeordneten genug Zeit bleibt, richtig zu verstehen, was sie da entscheiden sollen, gerade bei so einer großen und wichtigen Reform. Und wenn die Richter da Zweifel haben, dann können sie sagen, stopp, und mit einer Eilentscheidung die Abstimmung am Freitag dann erstmal verhindern. Ob das so kommt, ist heute Abend noch nicht absehbar, aber ein Stoppschild aus Karlsruhe in letzter Minute, das gab es schon mal beim berühmten sogenannten Heizungsgesetz. Damals aber umgekehrte Vorzeichen, die Grünen in der Regierung, die CDU in der Opposition. Und damals beschwerte sich Friedrich Merz, die Ampelregierung würde Gesetze viel zu schnell durchpeitschen. Im Prinzip genau das, was wir heute auch von der Opposition gehört haben.
1: Warum hat es die Regierung denn so eilig mit dem Gesetz?
6: Ja, die Gesundheitsreform ist ganz klar mittlerweile ein Prestigeprojekt der Regierung. Herbst der Reform hat nicht geklappt. Jetzt will man wenigstens ein Gesetzespaket vor der Sommerpause komplett über die Ziellinie bringen. Also man will einen sichtbaren Erfolg. Es gibt aber offenbar auch noch einen anderen Grund für die Eile, und das sind die Bundesländer. Die müssten nämlich auch im Bundesrat zustimmen, am besten auch gleich am Freitag. Und wir hören, die Gesundheitsministerin hatte die Länder in diversen Telefon- und Videokonferenzen in den letzten Tagen versucht, halbwegs an Bord zu kriegen. Jetzt ist die Sorge, wenn das Gesetz den Sommer überliegen bleibt, dass die Länder dann vielleicht doch noch mal ins Zweifeln kommen, etwa wegen der Belastung der Krankenhäuser, und dass dann die ganze Reform im Herbst richtig ins Schlingern gerät.
1: Markus Preise in Berlin, vielen Dank. Weiteres Thema im Bundestag war am Abend ein Gesetzespaket zum Einsatz spezieller Software bei Ermittlungsbehörden. Bundespolizei und Bundeskriminalamt sollen die Möglichkeit bekommen, massenhaft und automatisch Daten zu vernetzen und zu analysieren. Nach den Plänen von Schwarz-Rot dürfen dann beispielsweise biometrische Daten automatisiert mit öffentlich zugänglichen Bildern abgeglichen werden. Auch wenn die Koalition Bedingungen für den Einsatz vorgegeben hat, befürchtet die Opposition eine Massenüberwachung.
0: September 2024. Ein Anschlag auf das israelische Generalkonsulat in München, der in einem Schusswechsel endet. Es ist das erste Mal, dass das Landeskriminalamt Bayern auf eine automatisierte Datenanalyse setzt, um herauszufinden, ob es weitere Anschlagsplanungen gibt. Mit einer Software des umstrittenen US-Unternehmens Palantir wertet die bayerische Polizei ihre Datenbestände aus. Das spare zum einen Zeit.
7: Und das Zweite ist, dass es uns Zusammenhänge relativ einfach und überschaubar anzeigt, die vorhanden sind, die vorher händisch zusammengeführt werden mussten.
0: Eine solche Befugnis zur automatisierten Datenanalyse sollen nun auch das Bundeskriminalamt und die Bundespolizei sowie Strafverfolger bekommen.
8: Wir haben früher uns mit Tagebüchern beschäftigt. Heute beschäftigen wir uns mit Terabyte, also Millionen, Milliarden von Daten. Und deswegen brauchen wir auch moderne Ermittlungsbefugnisse.
0: Allerdings wird der Bund dafür wohl eine europäische Software einsetzen, also nicht eine von Palantir wie Bayern und andere Bundesländer. Denn das will die SPD nicht.
9: Meine klare Haltung ist, dass es kein Palantir mit mir geben wird.
0: Eine weitere Befugnis soll helfen, Personen zu finden wie die ehemalige RAF-Terroristin Klette. Journalisten hatten sie mit einer Software online auf Fotos gefunden. Das sollen künftig auch Polizei und Ermittler dürfen. Bürgerrechtler und Opposition befürchten eine Massenüberwachung.
10: Da wird völlig pauschalisiert die Möglichkeit geschaffen, die Daten von Tätern, Opfern, Zeugen in KI-Systeme zu geben. Und deswegen braucht es sehr viel mehr Differenz.
0: Am Abend hat der Bundestag die Gesetzentwürfe der Bundesregierung das erste Mal beraten.
1: Ausnahmezustand heute im oberbayerischen Schongau. Am Mittag ist das örtliche Gymnasium von einer Gewalttat erschüttert worden. Ein Angreifer verletzte zwei 13-jährige Schülerinnen schwer. Der 16-jährige Tatverdächtige, bewaffnet mit Messer und Pistole, wurde festgenommen. Sein Motiv ist noch unklar. Schongau ist eine Kleinstadt mit gut 12.000 Einwohnern südwestlich von München. Nach dem Angriff wurde der Bereich um die Schule weitgehend abgesperrt. Ein Berliner Palliativarzt ist wegen 15-fachen Mordes an Patienten zur Höchststrafe verurteilt worden. Das Landgericht Berlin verhängte eine lebenslange Freiheitsstrafe und stellte die besondere Schwere der Schuld fest. Zudem wurde eine Sicherungsverwahrung nach der Haft angeordnet. Nach Überzeugung des Gerichts hatte der Mediziner 15 schwerkranken Patienten ein jeweils tödliches Medikamentengemisch verabreicht. Er habe getötet, um ein Gefühl größtmöglicher Macht zu erlangen, so die Richterin. Die Taten hätten nichts mit Sterbehilfe zu tun.
11: Für die Hinterbliebenen der Opfer ist das Urteil eine Möglichkeit abzuschließen. Auch für die Mandantin von Anwalt André Mors. Sie verlor ihre 25-jährige Tochter durch die Taten des Palliativarztes.
12: Das Urteil hat heute natürlich das bestätigt, was sie seit 2021 gedacht, vermutet hat. Sie wusste die ganze Zeit, der Tod ihrer Tochter war kein Zufall, dass der Angeklagte damit was zu tun hat.
11: Zwischen 2021 und 2024 habe der Arzt eines Berliner Pflegedienstes 15 seiner schwerkranken Patienten bei Hausbesuchen getötet. Die Opfer waren zwischen 25 und 94 Jahre alt. Dazu habe er ihnen Medikamente verabreicht, die zum Tode führten. In 5 Fällen habe er nach der Tat Feuer gelegt.
13: Zu den Motiven hat die Kammer festgestellt, dass der Angeklagte aus reinem Eigennutz gehandelt habe. Er habe seine Allmachtsfantasien ausleben wollen und sich als Herr über Leben und Tod aufgespielt.
11: Der Verteidiger des Angeklagten will das Urteil nicht akzeptieren. Sein Mandant habe Leid lindern wollen. Parallel zum Prozess ermittelt die Staatsanwaltschaft derzeit in 76 weiteren Verdachtsfällen. Entsprechende Anklagen gegen den Palliativarzt könnten noch in diesem Jahr folgen.
1: Der deutsche Tennisprofi Alexander Zverev steht zum ersten Mal im Halbfinale von Wimbledon. Der 29-Jährige besiegte im Viertelfinale den US-Amerikaner Taylor Fritz überraschend glatt 6:4, 6:4 und 6:2. Und nun die Wettervorhersage für morgen, Donnerstag, den 9. Juli.
14: Zweigeteiltes Wetter morgen. Der Nordosten hat es mit wolkenreicher, feuchter Luft zu tun, der Südwesten mit einem Hoch, das zu uns zieht. In der Nacht regnet es an den Alpen örtlich etwas. Im Laufe der Nacht ziehen von der Nordsee Wolken auf. Sie bringen nur selten ein paar Tropfen. Am Tag überwiegen vom Nordwesten bis in die östliche Mitte die Wolken. Meist ist es trocken, im Südwesten und auch im Nordosten häufig Sonne. In der Nacht 18 bis 9 Grad, am Tag 19 Grad an der Nordsee und 33 Grad im Breisgau. Oft sonnig ist es am Freitag, im Norden und Osten ist es hier und da wolkiger. Ähnliches Wetter am Samstag, am Sonntag oft Sonne, vor allem im Nordosten ein paar Wolken und einzelne Schauer und Gewitter. Dabei ist es verbreitet heiß, an den Küsten ist es dagegen weniger warm.
15: Antientzündliche Ernährung. Damit lässt sich das Risiko für Volkskrankheiten wie Diabetes, Herzinfarkt oder Demenz beeinflussen. Denn die werden durch chronische Entzündungen begünstigt.
16: Chronisch entzündliche Erkrankungen kann man an Entzündungsmarkern im Blut sehen. Und diese Marker können wir eben mit einer entzündungshemmenden Ernährung senken.
15: Wie groß ist der Effekt von antientzündlicher Ernährung? Und was soll konkret auf den Teller? Jetzt bei Doc Fischer. Bettina Hagmann auf ihrer Walking-Runde im Schwarzwald. Viele Jahre ging das nur unter Schmerzen. Denn die 64-Jährige aus Marxzell leidet an Arthrose, einem entzündlichen Gelenkverschleiß an Knien und Füßen. Seit sie vor 4 Monaten ihre Ernährung umgestellt hat, sind die Schmerzen weniger geworden.
17: Dann bin ich halt auf die Wanderschaft gegangen. Was mache ich gegen meine Arthrose? Habe viele Bücher gelesen und bin dann auf eine Ernährungsberaterin gestoßen, die mich jetzt dann echt weitergebracht hat. Also in der Schmerzskala bin ich jetzt so circa, ich war mal bei 8, kann man schon sagen. Und jetzt tendiere ich mich zwischen 4 und 5. Also das sind deutliche Verbesserungen für mich. Also ich bin selber erstaunt, was man durch Ernährung mit Gelenke, mit Schmerzen machen kann.
15: Bettina Hagmann hat neuerdings nur noch entzündungshemmende Lebensmittel auf ihrem Speiseplan. Schon zum Frühstück gibt es jetzt viel Rohkost. Und zusätzlich ein Müsli mit Kurkuma, Zitronensaft und frischem Obst. Sie will damit nicht nur ihre entzündliche Arthrose, sondern auch ihre hohen Cholesterin- und Zuckerwerte reduzieren.
17: Und dann habe ich gedacht, dass ich also auf einen Diabetes zulaufe, wenn ich nicht aufpasse, was ich zu mir nehme. Und mir war also nicht bewusst. Ich habe gesagt, ich esse ja schon gesund, aber ja, die Werte, wo ich sie dann gesehen habe, schwarz auf weiß, habe ich gesagt, also jetzt muss was passieren.
15: Hohe Zucker- und Fettwerte sind generell ein Risiko für Gefäßerkrankungen. Aber sie fördern zudem auch noch sogenannte stille Entzündungen im Körper. Entzündliche Prozesse werden vom Immunsystem gesteuert. Mit akuten Entzündungen bekämpft es Krankheitserreger oder heilt Verletzungen. Stille Entzündungen hingegen sind chronische, unterschwellige Immunprozesse. Sie sind ein Risikofaktor für Diabetes, Herzinfarkt oder Schlaganfall. Denn entzündliche Botenstoffe können die innerste Schicht der Blutgefäße schädigen. Stille Entzündungen erhöhen auch das Risiko für Autoimmunerkrankungen wie Rheuma, aber auch für Asthma, Depressionen oder Demenz. Mit der richtigen Ernährung lassen sich stille Entzündungen lindern. Bettina Hagmann hat deshalb heute einen erneuten Termin bei Ernährungsberaterin Melanie Bösel. Gemeinsam überprüfen sie das Ernährungstagebuch.
16: Was wir am Anfang festgestellt haben, dass sie mit den Brotbelägen, also Wurst, Käse etc., 200 Gramm tierisches Fett nur durch die Brotbelege in der Woche gegessen haben. Mhm. Wie hat das denn jetzt so geklappt mit der Umstellung?
17: Das hat eigentlich sehr gut geklappt. Sie haben mir gesagt, wo die Richtung lang geht. Und ich halte mich dann noch, weil meine Schmerzen sind reduziert.
16: Antientzündliche Ernährung ist vor allem das Weglassen von entzündungsfördernden Lebensmitteln. Dazu gehört zum Beispiel tierisches Fett aus Fleisch, Wurst, aber auch Käse. Das beinhaltet nämlich die Arachidonsäure. Und diese ist eine ungesättigte Fettsäure, die ein Botenstoff für Entzündungsvorgänge im Körper ist. Bedeutet, reduziere ich die, habe ich weniger Entzündungen. Das Gleiche mit Zucker. Zucker im Übermaß führt zu einem immer hohen Insulinspiegel und einem immer hohen Zuckerspiegel im Blut. Der immer hohe Blutzuckerspiegel sorgt auch für Entzündungen. Von daher Zucker auch gerne reduzieren, vor allem nicht in gesüßten Getränken konsumieren.
15: Aber welche Ernährung gilt als entzündungshemmend? Dazu zählen zum Beispiel Lebensmittel, die viel Omega-3-Fettsäuren enthalten, wie fettreicher Fisch, Nüsse oder hochwertige Öle.
16: Die Omega-3-Fettsäuren, die wirken ja stark entzündungshemmend, da sie unter anderem Botenstoffe blockieren, die entzündungsfördernd wirken. Wie schaffen Sie es denn, das so in Ihrem täglichen Leben unterzubringen?
17: Ja, das schaffe ich sehr gut. Also Nüsse und Leinsamen, das ist ja jeden Tag.

0: den Molekülen entsteht ein biochemisches Ungleichgewicht, oxidativer Stress genannt. Und dieser fördert wiederum Entzündungen.
1: Obst und Gemüse wirklich regelmäßig und ausreichend im Alltag zu integrieren, fällt meinen Patienten oft schwer, gerade zu Beginn, wenn sie in die Beratung kommen. Und dann suchen wir immer für jeden individuell passende Tipps und Tricks, wo ich dann eben doch ausreichend integrieren kann. Also zum Beispiel bei jeder Brotmahlzeit wirklich an die Rohkost zu denken. Als Zwischenmahlzeit nicht eben einfach nur die Brezel vom Bäcker, sondern vielleicht einen Apfel und eine Hand Walnüsse. Und schon habe ich eine weitere Portion Obst.
0: Viel Obst, Gemüse und Fisch. Eine anti-entzündliche Ernährung ist im Prinzip die mediterrane Küche. Ihre positive Wirkung ist vielfach erforscht. Eine aktuelle Auswertung von 22 Studien mit rund 1800 Teilnehmern hat ergeben, eine mediterrane Ernährung kann schon nach 2 Monaten die Entzündungswerte im Blut senken. Die biochemische Wirkung von Ernährung wird auch am Max-Rubner-Institut in Karlsruhe erforscht. Für Professorin Sabine Kulling und ihr Team ist klar, antientzündliche Ernährung kann, wenn dauerhaft umgesetzt, stille Entzündungen beeinflussen.
2: Wenn man die großen Studien anschaut, gerade die randomisierten, kontrollierten Interventionsstudien, dann sehen wir auch gerade bei der mediterranen Ernährung einen Effekt, der ist viel kleiner, als wir das uns wünschen. Aber letztendlich heißt es auch nicht, dass kleine Effekte immer bedeutungslos sind, sondern wir sprechen bei der Ernährung über eine Wirkung über einen sehr, sehr langen Zeitraum.
0: Aktuell untersucht das Forschungsteam die entzündungshemmende Wirkung von Ballaststoffen. Im Darm werden sie verstoffwechselt zu der kurzkettigen Fettsäure Butyrat. Und die füttert und stärkt offenbar die Darmschleimhautzellen.
2: Das hat auch eine Auswirkung letztendlich auf das Funktionieren der Darmbarriere, die eben ganz wichtig ist, weil in unserem Darm eben auch bakterielle Abbauprodukte entstehen, die entzündungsfördernd sind und die natürlich nicht in den Blutkreislauf gelangen sollen. Und so vermutet man, dass Butyrat hier eben eine gute Wirkung hat.
0: So viele Ballaststoffe wie möglich verzehrt neuerdings auch Bettina Hagmann. Seitdem haben sich nicht nur ihre Gelenkschmerzen gebessert, sondern auch ihre Zucker- und Cholesterinwerte. Jetzt gilt es, die antientzündliche Ernährung dauerhaft beizubehalten. Zu Hause gibt es als Mittagessen zur Gemüsepfanne noch ballaststoffreichen Bulgur und Quinoa. Die Ernährungsumstellung fällt ihr mittlerweile leicht.
3: Weil ich merke selber, wie gut es mir geht. Wie mein Körper, da tut sich was, das ist ein Gefühl, das kann man gar nicht beschreiben, was sich da tut. Jeden Tag, wenn man sich aufstellt, freut man sich eigentlich. Ich freue mich auch jeden Tag auf Essen.
0: Bettina Hagmann hat mittlerweile sogar ihre Familie überzeugt. Eine antientzündliche Ernährung tut nicht nur gut, sondern schmeckt auch noch gut.
4: Ja, es sieht doch auch gut aus, was da auf den Teller kommt bei Frau Hagmann. Man sieht inzwischen eindeutig, die Kombination im Speiseplan aus mehr Obst und Gemüse, ballaststoffreicher Kost plus die Reduktion von Zucker und tierischen Fetten kristallisiert sich heraus als der Grundstock für eine gesunde Ernährung. Und die wirkt eben auch entzündungshemmend. Und damit herzlich willkommen zu Doc Fischer. Es ist Sommer. Die Abende sind lang, da kann man schön lange draußen sitzen. Ist eine tolle Zeit, wären da nicht die vielen Mücken. Inzwischen gibt es neben der heimischen Mücke auch zugewanderte Arten wie die asiatische Tigermücke, so dass man nie genau weiß, was da jetzt gerade eigentlich zusticht. Besonders gewarnt wird zurzeit vor der Kriebelmücke. Warum und wie man sich schützen kann.
5: Ein kleiner Pieks mit teils großer Wirkung. Meist sind die Stiche von Kriebelmücken, Gnitzen und Stechmücken nur juckend und lästig. Sie können aber auch gravierende gesundheitliche Probleme nach sich ziehen. Rötungen, Quaddeln bis hin zu gefährlichen Wundrosen.
6: Ich gehe immer mit den Hunden spazieren im Kanal und da ist es so, dass die Mücken im Moment schon total aktiv sind.
7: Ich habe schon ein bisschen überall diese kleinen Dinge, aber ich finde das noch okay. Das ist die Natur, ist auch in Ordnung.
8: Böse Viecher, die ärgern und doch immer aggressiver werden.
5: Auch viele Userinnen und User aus unserer Facebook-Community berichten von teils krassen Begegnungen mit Mücken, vermehrt auch mit der Kriebel.

0: Mücke.
1: Keine 20 Stunden später saßen wir in der Notaufnahme. Er musste ein Antibiotikum nehmen, damit das Bein gerettet wird. Diese Viecher sind echt sehr übel. Gleich 4 von diesen Mistbiestern wollten die ersten sein. Macht mich wahnsinnig, das Gejucke. Ich reiß mir buchstäblich die Haut runter. War nach 2 Tagen so dick angeschwollen, dass ich abends nicht mehr ohne tierische Schmerzen laufen konnte.
0: Bei ihm war es so schlimm, dass er ins Krankenhaus musste. Dabei hatte Hermann Schulte-Sasse den Stich erst gar nicht bemerkt.
2: Am späten Nachmittag abends fing es dann an, deutlich sichtbar sich zu röten und auch schmerzhaft zu werden. So dass ich am Samstag den Fuß eigentlich gar nicht mehr richtig belasten konnte.
0: Ausgehend von der Einstichstelle am großen Zeh haben sich Einblutungen über den gesamten Unterschenkel ausgebreitet. Doch dabei bleibt es nicht.
2: Ich habe mich auch am Samstag im Laufe des Tages zunehmend kränker gefühlt, also richtig kotzübel, auch blass. Also ich merkte, es läuft in die falsche Richtung.
0: Die Ärzte stellen fest, der 78-Jährige hat eine Wundrose, eine schwere Infektion, verursacht durch Bakterien.
3: Das Insekt sticht ja und bringt durch irgendeinen Stachel oder irgendeine Bissreaktion unter Umständen Keime, die das Insekt selber mitbringt oder die vorher auf der Haut schon waren, tief in die Haut ein. Und das kann dann zu einer Ausbreitung entlang der Lymphspalten führen und dann eben zu so einer klinischen schweren Infektion führen.
0: Die Therapie? Hochlagern des Beins, kühlende Umschläge und strikte Bettruhe. Dazu hochdosiert Antibiotika 3-mal am Tag als Infusion über die Vene.
2: Ich bin wunschlos glücklich.
0: Der Übeltäter? Kriebelmücke oder Stechmücke? Nicht mehr zweifelsfrei dingfest zu machen. Sicher ist, dass Stechmücken über ihren Saugrüssel Eiweißstoffe absetzen, die die Blutgerinnung hemmen und die Einstichstelle kurz betäuben, damit sie in Ruhe ihre Blutmahlzeit nehmen können. Schon das, sagt Mückenforscherin Doreen Werner, sorgt bei Betroffenen für unterschiedlich starke Beschwerden.
4: Das Problem ist, dass unser Immunsystem antwortet auf diese Injektion des Proteincocktails. Das heißt, wir bekommen, je nachdem, wie unser Immunsystem reagiert, eine Juckantwort, also Flüssigkeit, die sich im Gewebe ansammeln kann, eine Rötung, ein Schmerzempfinden. Und wir alle sind dazu geneigt, dieses Schmerzempfinden ja weghaben zu wollen.
0: Durch ausgiebiges Kratzen. Doch dadurch können nicht nur Eiweißstoffe, sondern auch Streptokokken oder Kolibakterien in den Körper gelangen. Kriebelmücken raspeln mit ihren scharfen Kauwerkzeugen sogar ein kleines Loch in die Haut des Wirts, um das Blut zu trinken. Damit öffnen sie die Tür für gefährliche Keime noch ein Stückchen weiter.
3: Die Kriebelmücke sticht ja weniger, sondern sie beißt, sie hat so Beißwerkzeuge offensichtlich. Und dadurch macht sie tiefere Defekte. Dadurch gelangt sozusagen, können Keime tiefer in die Haut gelangen, finden dort Anschluss an Lymphgefäße zum Beispiel. Und damit ist die Wahrscheinlichkeit einer Infektion möglicherweise etwas höher als bei anderen Insekten.
0: Doreen Werner forscht seit Jahrzehnten zu Mücken und dokumentiert mit Hilfe von Zusendungen aus ganz Deutschland in einem Mückenatlas das Vorkommen der verschiedenen Arten. Sie weiß, Stechmücken und Kriebelmückenarten, die nur eine Generation im Jahr hervorbringen, sind besonders aggressiv.
4: Wohingegen es auch andere Arten gibt, die auch im Sommer noch mal eine zweite oder dritte Generation hervorbringen, die sind dann wesentlich kleiner und das Anflugverhalten und das Stechverhalten ist auch nicht so aggressiv wie im Frühjahr.
0: Mücken profitieren vom Klimawandel. Je feuchter und wärmer die Sommer, desto schneller vermehren sie sich. Zum Glück übertragen die heimischen Kriebelmückenarten bislang keine Erreger, die uns krank machen können.
4: Aber wer schon mal einen Kriebelmückenstich hatte, der weiß, wie schmerzhaft die sein können, weil die Wunde halt sehr groß ist.
0: Die gute Nachricht? Kriebelmücken halten sich vor allem an fließenden Gewässern auf, fliegen nicht nach drinnen. Lange Kleidung und geschlossene Schuhe bieten einen guten Schutz. Mückenabweisende Sprays und Lotionen helfen eine Zeit lang, können allerdings Schleimhäute und Augen reizen. Manche haben auch eine sehr individuelle Lösung parat.
1: Wenn mein Mann in der Nähe ist, werde ich nie gestochen, egal wo wir sind.
0: Wen es erwischt, der kann versuchen, den Juckreiz mit einem Kühlpack zu lindern.

0: Viele schwören auf einen Hitzestift, der den injizierten Eiweißcocktail zerstören soll. Auch leicht kortisonhaltige Cremes und Gels können helfen. Die gibt es auch ohne Rezept in der Apotheke. Wenn sich eine starke Rötung allerdings nicht zurückentwickelt und man sich richtig schlecht fühlt, dann sollte man die Sache ernst nehmen, sagt Dr. Markus Zutt.
1: Spätestens wenn solche allgemeinen Symptome mit Fieber, Schüttelfrost, allgemeinem Krankheitsgefühl, Abgeschlagenheit, Leistungsknick, wenn die kommen, sollte man dringend ärztliche Behandlung auch mal in einer Notaufnahme aufsuchen.
0: Schwere Infektionen sind die Ausnahme, nicht die Regel. Aber man sollte die gesundheitlichen Gefahren eines Mückenstichs auch nicht unterschätzen.
2: Die Kriebelmücke sieht ja ein bisschen anders aus als die typische Mücke, die wir so kennen, eher wie eine Stubenfliege. 57 verschiedene Kriebelmückenarten sind in Deutschland bereits beschrieben und die profitieren natürlich ganz aktuell auch von den hohen Temperaturen.
0: Ein Knoten in der Schilddrüse, das betrifft jeden zweiten über 50. Meist sind sie harmlos, können aber auch bösartig sein. Welche Behandlung dann hilft, wann eine Operation nötig ist und wie ein neues Verfahren Knoten schonend zerstören kann. Jetzt im Fokus.
2: Schilddrüsenknoten machen fast nie Beschwerden, es sei denn, sie sind sehr groß. Sie lassen sich einteilen in sogenannte heiße und kalte Knoten. Und sie werden entweder vom Arzt getastet oder bei Verdacht im Ultraschall entdeckt. Bei Frau Gartner war es ein kalter Knoten.
3: Für Karin Gartner ging es vor einem Dreivierteljahr ganz schnell. Als sie zu einer Routineuntersuchung zu ihrer Hausärztin geht, entdeckt diese bei der 76-Jährigen einen Schilddrüsenknoten.
4: Ich gehe alle 2 Jahre zum Check-up, zum Hausarzt, um alles zu kontrollieren, Blut, Organe. Und dabei ist eben festgestellt worden, dass ich ein Gewächs auf der Schilddrüse habe. Von außen war es nicht zu sehen, nur durch Ertaste. Sogar meine Hausärztin war erstaunt.
3: Karin Gartner aus Efringenkirchen soll zum örtlichen Radiologen, um die Schilddrüse genauer untersuchen zu lassen. Denn hinter Schilddrüsenknoten können verschiedene Krankheiten stecken. Die Schilddrüse ist ein Organ, das für einen zentralen Teil des Hormonstoffwechsels verantwortlich ist. Sie produziert die Hormone Triodthyronin und Thyroxin, die unter anderem für die Regulierung des Blutdrucks und der Körpertemperatur wichtig sind. Knoten der Schilddrüse sind sehr häufig. Bei den über 50-Jährigen kommen sie bei rund jedem zweiten vor. Als eine der Hauptursachen gilt ein Mangel an Jod. Auf Dauer führt dieser oft dazu, dass die Schilddrüse nicht richtig arbeitet. Um trotzdem genug Hormone herzustellen, beginnen die Zellen zu wuchern. Knoten entstehen. Man unterscheidet kalte und heiße Knoten. Heiß bedeutet, dass der Knoten hormonell aktiv ist. Er kann einen Überschuss an Schilddrüsenhormonen produzieren und damit zu ähnlichen Symptomen wie bei einer Schilddrüsenüberfunktion führen. Kalte Knoten machen rund 90% aller Schilddrüsenknoten aus. Meist sind sie unbedenklich und müssen nur entfernt werden, wenn sie zu groß sind. Doch hinter dem kalten Knoten kann sich in rund 1% der Fälle ein bösartiger Tumor verbergen. Bei Karin Gartner stellte der Radiologe fest, dass sie einen kalten Knoten hat. Deshalb wird sie im Februar im St. Josephs Klinikum in Freiburg an der Schilddrüse operiert. Heute ist sie für eine Kontrolluntersuchung wieder hier.
5: Frau Gartner?
6: Ja.
5: Hallo, ich grüße Sie, Vohwinkel. Bitte kommen Sie mit.
6: Danke.
5: Gehen einmal hier lang.
3: Professor Thorsten Vohwinkel hat die Operation damals durchgeführt.
5: Und dann bitte da einmal Platz nehmen.
6: Dankeschön.
5: So. Da ist ja der Ultraschall von Ihrem Hals. Hier sieht man diesen großen Knoten auf der rechten Seite, der hier insgesamt fast 60 Milliliter erreicht hat.
6: Der Wahnsinn.
5: Ja, und mit 60 Milliliter ist dieser Knoten auf der Seite fast um den Faktor 5 größer, als normalerweise die gesamte Schilddrüse auf dieser Seite ist.
6: Ja.
5: Das heißt also eine erhebliche Vergrößerung. Und die hat ja auch dazu geführt, dass ihre Schilddrüse sich im Hals den Weg gebahnt hat. Und die ist so weit gewachsen, dass sie auch die Luftröhre so ein bisschen auf die Seite verdrängt hat. Häufig kann man vor den Operationen nicht richtig einschätzen, ob es sich jetzt wirklich um eine bösartige Erkrankung handelt oder nicht. Man kann sich nur an diese Befunde versuchen anzunähern und mit Wahrscheinlichkeiten arbeiten, dass es eher wahrscheinlich was Bösartiges ist oder nicht, weil die ganzen Befunde, die man im Vorfeld sammelt, immer nur eine Annäherung darstellen.
3: Auch bei Karin Gartner stellt sich während der OP heraus, dass das Ganze

0: ganze Organ auffällig ist. Ihre gesamte Schilddrüse wird entfernt. Später stellt sich heraus, sie hatte einen papillären Schilddrüsentumor. Schilddrüsenkrebs also.
1: Was sein muss, muss sein. Und wenn die Schilddrüse befallen ist auf beide Seiten und man kann das alles ausräumen mit einer Operation, ist das doch viel besser, als dass man dann nach 2 Jahren muss wiederkommen und wieder operieren. Also.
0: Doch auch nach einer OP können Krebszellen im Körper zurückbleiben. Deswegen wird Karin Gartner 3 Wochen nach der Operation zudem mit Radiojod behandelt, radioaktivem Jod.
2: Die Radiotherapie ist eine hochspezifische Therapie, die sehr effektiv ist, wie man sich das in der Krebsbehandlung wünscht, weil die Schilddrüsenzellen benötigen Jod für ihr Überleben. Und der Körper wird ausgehungert mit Jod im Vorfeld vor dieser Therapie, sodass dann, wenn dieses radioaktiv markierte Jod dem Patienten verabreicht wird, diese Zellen danach dürsten, dieses Jod aufzunehmen. Und mit der Aufnahme werden sie dann durch die Radioaktivität zerstört.
0: Aufgrund der Radioaktivität sind die Sicherheitsmaßnahmen während der Behandlung hoch. Deshalb kommen die Patienten in ein spezielles Isolationszimmer.
2: Diese Strahlung ist für die Patienten ungefährlich. Man hat auch in Studien über Langzeitverläufe geschaut, ob diese Patienten dann in der Folge vielleicht andere Tumorarten entwickeln, was nicht der Fall gewesen ist. Denn die Dosis, die man letztlich verabreicht, ist so gering, dass es eben keinen Schaden für diesen Patienten ausübt.
1: Man ist eben isoliert vom Personal und von der Familie. Es darf niemand kommen zur Familie, als von der Familie, aber 4 Tage, das geht ja auch vorbei. Also, es war angenehm, wirklich angenehm. Man schluckt eine kleine Tablette und damit ist fertig, das war's dann.
0: Jetzt überprüft Professor Thorsten Vohwinkel den Heilungsverlauf. Dazu untersucht er unter anderem den Hals mit einem Ultraschallgerät.
2: Gut, also der Ultraschall ist super. Ich sehe kein restliches Schilddrüsengewebe, was mich jetzt auch gewundert hätte, nachdem wir sie komplett entfernt haben. Aber trotzdem muss man natürlich einmal sorgfältig schauen.
0: Da Karin Gartner keine Schilddrüse mehr hat, muss sie nun täglich Hormone einnehmen, die normalerweise die Schilddrüse herstellt. Aber die Chancen stehen gut, dass sie den Krebs los ist.
2: Die Überlebenschancen bei bösartigen Schilddrüsenknoten und damit eben Schilddrüsenkrebs sind heutzutage sehr, sehr gut, weil man eine effektive, sehr effektive Therapie hat, nämlich die Operation und die anschließende Radiotherapie, sodass die Patienten nahezu keine Beeinträchtigung ihres Langzeitüberlebens haben und ihrer Überlebenschancen. Prima, Frau Gartner. Alles Gute weiterhin. Ich begleite
1: danke.
2: Sie noch kurz raus.
1: Dankeschön, Dankeschön.
0: Karin Gartner wird nun alle 6 Monate zur Nachuntersuchung kommen müssen. Sie ist aber froh, dass die Erkrankung rechtzeitig festgestellt wurde und alles so gut gelaufen ist.
3: Ja, sprechen wir doch mit Dr. Christine Klasen, Chefärztin der Endokrinologie und Diabetologie am Diakonieklinikum in Stuttgart. Hallo, Frau Klasen.
4: Hallo.
3: Es gibt eine neuere Studie, die zeigt, nur ungefähr 1% der aller Schilddrüsenknoten sind bösartig. Welche Anhaltspunkte gibt es denn für Sie dann in der Klinik? Bösartig, ja oder nein?
4: Also die Vorgeschichte ist zum einen schon mal so ein erster Hinweis, ob es eben zum Beispiel eine Bestrahlung mal früher gab. Die Familiengeschichte, gibt es eine Häufung von Schilddrüsenkrebs. Und letzten Endes greifen wir dann relativ schnell zum Ultraschall und schauen dann eben, wie sieht der Knoten denn genau aus? Hat er bestimmte Merkmale? Ist er besonders dunkel? Es gibt einfach objektivierbare Systeme, wo man das einteilen kann in Risikokategorien und danach entscheiden kann, ist es ein hohes oder ein sehr geringes Risiko. Und je nachdem schreitet man mit der Diagnostik dann fort, bis hin Feinheitspunktionen, Operationen oder eben auch nicht.
3: Muss ich denn wirklich alle Schilddrüsenknoten, die bösartig sind, dann auch entfernen? Müssen die alle raus?
4: Nein, muss man tatsächlich nicht. Also die meisten Schilddrüsenkrebse sind ja die papillären Karzinome, wie auch eben bei der Patientin in dem Beitrag, die sehr wenig aggressiv sind. Und es gibt durchaus das Konzept, dass man sogar kleine Karzinome, die gesichert bösartig sind, dass man die nur beobachtet. Man muss es dann halt wirklich regelmäßig kontrollieren, schauen, entwickeln sich Metastasen, um dann eingreifen zu können.
3: Jetzt habe ich ja sehr viele Schilddrüsenknoten insgesamt in der Bevölkerung, aber sehr wenige davon sind bösartig. Macht es dann Sinn, alle nachzuschauen, ob sie bösartig sind, also so ein Screening zu machen?
4: so wie Sie es gerade gesagt haben, auf keinen Fall. Weil die Vortestwahrscheinlichkeit, dass man jemanden im Ultraschall einen Knoten findet, ist natürlich enorm hoch. Mhm. Und die Wahrscheinlichkeit, dass es ein bösartiger Knoten ist, ist sehr gering. Und damit ist es natürlich die Gefahr von Überdiagnostik, Übertherapie enorm. Und deswegen sagt auch die deutsche Leitlinie der Deutschen Gesellschaft für Allgemeinmedizin, auf gar keinen Fall screenen. Und wir haben in anderen Ländern gelernt, die das gemacht haben, Südkorea als Beispiel, die haben das dann eingestampft wieder, weil es einfach nichts genützt hat.
3: Mhm. Kommen wir noch mal auf die Knoten als solche. Welche Ursachen kann es denn geben, dass sich ein Schilddrüsenknoten entstehen kann?
4: Also es ist natürlich auch Genetik, einfach eine Veranlagung dazu. Aber ein wichtiger Punkt, gerade in Deutschland, ist einfach auch Jodmangel. Wir sind Jodmangelgebiet. Und bei Jodmangel begünstigt einfach die Entstehung von vergrößerten Schilddrüsen und letzten Endes auch von Knoten.
3: Mhm. Jodmangelgebiet ist schon lange Thema oder immer wieder mal Thema gewesen in Deutschland. Was kann ich denn mit meiner Ernährung präventiv vorsorglich dagegen tun?
4: Also Jod ist vor allem natürlich in Dingen enthalten, die im Meer leben. Also Meeresfrüchte, Kabeljau, Schellfisch sind super Jodlieferanten. Sushi ist ja sehr populär geworden in den letzten Jahren. Diese Nori-Algenblätter enthalten viel Jod. Jodiertes Speisesalz sollte in jedem Haushalt sein. Auch Milch ist angereichert mit Jod oder eben industriell hergestellte Lebensmittel. Wenn man es eben aber nicht schafft, gerade wenn man nicht regelmäßig Meeresfrüchte oder sowas isst, sollte man dann eben zu jodhaltigen Nahrungsergänzungsmitteln greifen. Vor allem zum Beispiel, wenn Frauen einen Kinderwunsch haben oder schwanger werden wollen, weil die brauchen dann mehr Jod, auch um das Kind, das Ungeborene, mit versorgen zu können.
3: Ja. Wie ist es bei Vegetariern und Veganern, also die jetzt zum Beispiel keinen Fisch essen?
4: Ja, gerade so Algenpräparate zum Beispiel, Zubereitungen oder eben dann unter Umständen doch eben die Nahrungsergänzungsmittel. Hm.
3: Wir haben ja gehört, dass es schwer sein kann, also vor einer Operation eindeutig festzustellen, ob ein Knoten bösartig ist. Sie haben schon gesagt, Sonografie ist eine Möglichkeit. Wie geht es dann noch weiter? Feinnadelbiopsie haben wir auch schon gehabt.
4: Genau, also man hantiert mit Wahrscheinlichkeiten eben, wie suspekt ist der Knoten, gibt es auch schon an den Seiten, in den Lymphknoten verdächtige Auffälligkeiten, dann kann es auch sein, dass man direkt zu einer Operation greift. Eine Feinnadelpunktion sollte man dann machen, nachdem man festgestellt hat, ob der Knoten scintigraphisch heiß oder kalt ist, so wie Sie es vorher schon gesagt hatten. Es gibt ja heiße und kalte Knoten. Heiße Knoten stellen Hormone her, sind deswegen gesundheitsbedenklich auf lange Sicht. Aber zumindest, was das Thema gut bösartig angeht, ist man da aus dem Schneider, weil heiße Knoten sind eigentlich nie bösartig.
3: Ja. Ich habe hier noch eine Zuschauerfrage von Margret Kellner. Sie schreibt, ich habe seit über 40 Jahren 3 Schilddrüsenknoten. Einer ist mittlerweile sehr groß. Bösartig sind sie alle nicht. Jeder möchte gern operieren, schreibt sie. Sie aber nicht, weil sie Angst vor der Narkose hat. Eine Radiojodtherapie ist nicht möglich bei ihr. Und jetzt die Frage, sie schreibt, ich habe bei Anstrengungen Luftbeschwerden. Kann das von der Schilddrüse kommen?
4: Also man müsste natürlich gucken, wenn die seit 40 Jahren schon diese Schilddrüsenknoten hat. Meistens gewöhnen sich die Menschen daran, man kann erstaunliche Größen feststellen. Man müsste einfach mal im Ultraschall gucken, wo sitzt der, verschiebt der schon die Luftröhre, engt er die irgendwie ein, um da zu schauen, ist das überhaupt plausibel.
3: Überhaupt ist es ja sinnvoll, mit Schilddrüsenknoten an die richtige Stelle zu kommen. Wo gehe ich da am besten hin?
4: Also es gibt natürlich für den Ultraschall die niedergelassenen Endokrinologen. Für die Chirurgen gibt es einfach Zentren. Es gibt dann Referenzzentren, Kompetenzzentren, wo man einfach einen gewissen Umsatz machen muss und eine gewisse Anzahl an Operationen durchführen muss. Weil wer was natürlich häufiger macht, hat auch eine niedrigere Komplikationsrate. Und es zahlt sich definitiv aus bei der Schilddrüse. Okay. Und auch bei vielen anderen Organen natürlich.
3: Ja. Sprechen wir gleich weiter. Während die kalten Knoten in der Regel wenig oder gar keinen schilddrüsentypischen Stoffwechsel zeigen, ist das beim sogenannten heißen Knoten, haben wir gerade schon kurz gehört, ganz anders. Der kann eine Überfunktion der Schilddrüse verursachen und das spüren die Betroffenen dann auch.
5: Petra Meyer ist gerne aktiv und viel unterwegs. Doch vor 1,5 Jahren spielt ihr Körper nicht mehr mit. Sie hat immer wieder Herzrasen und das Gefühl, dass es aus dem Rhythmus kommt.
6: Also besonders gemerkt habe ich es in die stressigen Situationen, meistens im Büro, Telefon, Kunden, da ruft, dort ruft und das war dann einfach zu viel. Und da habe ich es gemerkt. Mein Puls ging so hoch, dass mein ganzer Körper angefangen hat zu wackeln, weil ich dachte, mein Herz ist nicht mehr im Einklang. Und das verbreitet richtig Angst.
5: An einem Abend ist das Herzrasen so stark, dass ihr Mann sie ins Krankenhaus fährt.
6: Als ich dann im Krankenhaus lag, durfte ich auch nicht mehr nach Hause, weil der Verdacht auf Herzinfarkt vorlag. Und nach der Herzkatheteruntersuchung hat man festgestellt, es ist soweit alles in Ordnung. Und laut meinen Blutwerten hat man dann nur festgestellt, dass die Schilddrüsenwerte erhöht sind. Und so bin ich dann entlassen worden.
5: Weitere Untersuchungen bleiben ohne eindeutiges Ergebnis. Die Beschwerden kommen immer wieder. Ihr Hausarzt vermutet schließlich, dass sie einen Schilddrüsenknoten hat. Analysen bestätigen seinen Verdacht. Petra Meyer hat einen heißen Knoten, der hormonell aktiv ist und die Symptome vermutlich verursacht.

0: Drei Monate später lässt sie ihn mit einer minimalinvasiven Operation entfernen, der Radiofrequenzablation. Heute geht sie zur Nachbesprechung zum Schilddrüsenzentrum Baden-Württemberg in Löwenstein. Der Nuklearmediziner Dr. Karl Philipp Richter hat den Eingriff damals durchgeführt.
1: So, Frau Meier, kommen Sie mit. Sie dürfen sich hier mal auf die Ultraschallliege setzen.
2: Genau.
1: Sie sehen hier, das ist eine sogenannte Sonde. Die hat vorne hier eine Elektrode dran. Und dort wird sozusagen mit einem Wechselstrom ein elektrisches Feld erzeugt. Und durch dieses elektrische Feld entsteht sozusagen durch Reibung Hitze. Und innerhalb des Knotens, den wir dann behandeln, entsteht so viel Hitze, dass der kaputt geht.
0: Das Prinzip der Radiofrequenzablation. Durch die stromerzeugte Hitze stirbt das Gewebe lokal ab. In den Wochen und Monaten nach dem Eingriff wird der verödete Knoten vom Körper nach und nach abgebaut, sodass sich seine Größe reduziert.
1: Sie dürfen sich jetzt mal hinlegen. Jetzt gucken wir uns mal die Schilddrüse an. Kopf hier in die Kuhle.
0: Vom Eingriff sieht man jetzt, drei Monate später, nicht mal mehr eine Narbe.
1: So, also der Knoten ist auf jeden Fall deutlich kleiner geworden. Postoperativ. Er ist auch vollständig erhitzt worden und kaputt gegangen. Also da ist jetzt noch ein Narbenrest übrig. Ja, und insgesamt muss ich sagen, ist das ein sehr, sehr gutes Ergebnis.
3: Sehr schön.
1: Sie dürfen mal aufstehen. Dann dürfen Sie mir jetzt mal sagen, haben Sie eine Änderung gemerkt zu prä- zu postoperativ, was die Symptome angeht?
3: Alles weg. Mir geht's richtig gut. Kein Herzrasen mehr. Auch das Extremschwitzen ist nicht mehr. Mir geht's richtig gut.
1: Boah, das klingt richtig gut.
3: Ja.
0: Doch nicht immer kommt eine Radiofrequenzablation in Frage.
1: Wir schauen vorher, ob dieser Knoten, den man behandeln lassen möchte, gutartig ist. Das ist die Grundvoraussetzung dafür. Und Ausnahmen sind letztendlich dann so Funktionsstörungen wie Morbus Basedow. Das sollte man eher einer Radiotherapie zuführen. Oder halt eine sehr, sehr große Struma. Das würde ich dann natürlich eher durch eine offene Operation behandeln lassen.
0: Bei dem kleinen heißen Knoten von Petra Meier war die Methode aber gut anwendbar.
1: Frau Meier, das war's dann für heute.
3: Ich vielen herzlichen Dank.
1: Wir sehen uns zur Verlaufskontrolle in 6 Monaten.
3: Wunderbar.
1: Machen Sie es gut.
3: Herzlichen Dank.
1: Sehr gerne.
0: Petra Meier ist froh, dass die Behandlung in ihrem Fall unkompliziert ablief.
3: Also so nach dieser Behandlung und dieser Behandlungsweise bin ich überglücklich. Und die Diagnose vom Dr. Richter, alles ist weg, alles ist, meine Schilddrüse ist wieder gesund, macht mich überglücklich.
0: Ohne Sorgen vor dem Herzrasen kann sie im Alltag jetzt wieder voll durchstarten.
4: Ja, Frau Dr. Klaasen, bei Frau Meier jetzt im Film, war das ein typischer Verlauf beim heißen Knoten, so wie es immer läuft?
5: Also viele merken tatsächlich gar nicht, dass der Knoten nach und nach heiß wird, sondern es entwickelt sich oft so langsam.
4: Also eher nicht. Ja. Wir haben ja schon gehört, dass bei Frau Meier das Herzrasen das Symptom war. Gibt es denn andere Symptome, die auch hindeuten auf den heißen Knoten?
5: Also Herzrasen ist ganz, ganz typisch. Schwitzen, Unruhe, schlechter Schlaf, Konzentrationsstörungen, Gewichtsabnahme, Durchfälle. Also es kann viel sein. Mhm. Meistens, wenn es so Anhaltspunkte gibt, guckt man einfach im Labor, ob es da sich bestätigen lässt.
4: Mhm. Morbus Basedow, das ist kurz erwähnt worden im Film, ist eine Autoimmunerkrankung. Welche Rolle spielt der?
5: Beim Basedow ist es so, dass ja die ganze Schilddrüse betroffen ist und dass es in der Regel sich sehr schnell entwickelt. Also viel schneller als so eine Autonomie, die ein bisschen Zeit braucht. Und deswegen merken viele Patienten im Basedow ziemlich schnell und eben als Vollbild dann oft eher.
4: Muss man dann auch abklären, wahrscheinlich als Differentialdiagnose. Mhm. Die Radiofrequenzablation, das ist ja ein vergleichsweise kleiner Eingriff. Mhm. Also in welchen Fällen ist denn diese Behandlung sinnvoll und wann sollte man vielleicht auch eher operieren?
5: Also immer, wenn Knoten gutartig sind, aber stören aufgrund ihrer Größe oder kosmetisch ist auch ein Argument, oder wenn es eben heiße Knoten sind, dann kann man die, wenn die bestimmte Voraussetzung erfüllen, mit der Radiofrequenzablation behandeln. Ist an sich eine sehr elegante Methode mit im Vergleich zur Chirurgie auch weniger Nebenwirkungen, einfach durch die Methode an sich. Mhm. Aber sie passt halt nicht für alle. Gerade wenn eben Malignität, Bösartigkeit ein Thema ist, dann ist das eben nicht die richtige Wahl. Außerdem ist sie auch nicht in der Breite so verfügbar in Deutschland. Es gibt nur sehr wenige Zentren, Praxen, die das machen. Also da muss man so ein bisschen individuell gucken.
4: Hm. Wird denn die Radiofrequenzablation von der Krankenkasse übernommen?
5: Das ist keine Regelleistung. Also im Einzelfall sollte man es immer abklären, ob es bezahlt wird. Hm.
4: Jetzt haben wir ja vorhin über den kalten Knoten gesprochen, auch über das Jod.

0: Wie ist es denn beim heißen Knoten? Also da heißt es ja oft, man soll versuchen, nicht zu viel Jod zu sich zu nehmen. Wie kann man das über die Ernährung steuern?
1: Also über die Ernährung hat man jetzt gar nicht so viele Einflussmöglichkeiten. Wir sagen schon den Patienten, jetzt essen sie nicht dreimal die Woche Sushi, sondern ein bisschen, also normales Maß. Aber vor allem jodhaltige Nahrungsergänzungsmittel können da kontraproduktiv sein oder jodhaltige Medikamente, Amiodaron, Röntgenkontrastmittel, das für die CT-Untersuchung benutzt wird, hat auch viel Jod. Also darauf dann verzichten, wenn man es braucht, dann die Schilddrüse blockieren.
0: Wir haben noch eine Zuschauerfrage und die kommt von Andrea Becks aus Sonnenbühl.
2: Ich bin zweimal an der Schilddrüse operiert und sie wurde beim zweiten Mal komplett entfernt. Ich hatte kalte Knoten und jetzt nach 30 Jahren bildet sich wieder ein Knoten. Keiner weiß, ob das irgendwann mal bösartig werden kann und ich weiß jetzt gerade gar nicht, wie ich mich verhalten soll. Ich spüre das und es ist auch ein Druck, aber ja, bin ein bisschen verunsichert.
0: Was kann man ihr denn mitgeben?
1: Also, dass sie sich da Sorgen macht, ist ja klar. Also, sie wurde ja immerhin schon zweimal operiert wegen Knoten, dann kam es wieder. Ist jetzt gar nicht so wahnsinnig ungewöhnlich nach diesen langen Jahrzehnten. Die Wahrscheinlichkeit, dass außer einem Knoten, einem gutartigen Knoten, dann Schilddrüsenkrebs entsteht, ist sehr, sehr gering. Von dem her musste man einfach gucken, hat er Risikomerkmale, wie sieht es aus? Operieren würde man dann nur äußerst zurückhaltend, weil er schon zweimal operiert worden ist, um da kein weiteres Trauma zu setzen. Und viele Patienten sind dann einfach schon beruhigt für diese Info. Es ist eine Anomalie, aber es ist jetzt nichts Behandlungsbedürftiges.
0: Vielleicht noch mal ganz kurz die Frage jetzt auch für die Zuschauerin. Gibt es denn sowas wie eine aktive Überwachung, also dass man immer wieder nachschaut nach so einer OP oder Radiofrequenzablation?
1: Da versucht man möglichst Abstand von zu nehmen und nicht so viel Kontrollen zu machen, weil es auch einfach A, nicht erforderlich ist und B, auch unsere Ressourcen sicherlich sprengt. Aber es ist gerade, wenn man das einfach nur immer im Verlauf kontrolliert, oft eher so ein Unsicherheitsfaktor, weil das ist einfach dynamisch und eingreifen sollte man dann, wenn es eben symptomatisch wird.
0: Vielen Dank, Frau Glasen.
1: Gerne.
0: Unser Schwerpunkt nächste Woche ist dann das Thema Wirbelsäulenarthrose. Wenn Sie Fragen dazu haben, dann rufen Sie uns gerne an unter 0711 26 27 29 oder Sie schreiben uns an docfischer@swr.de. Jetzt ist Himbeerzeit und die Frucht ist nicht nur sehr beliebt, sondern auch ziemlich gesund. In der Naturheilkunde, da schaut man aber weniger auf die Früchte selbst. Die Blätter der Himbeerpflanze, die stehen da im Fokus. Darin enthalten sind sogenannte Gerbstoffe. Sie wirken entzündungshemmend und krampflösend, wo Himbeerblätter eingesetzt werden und wo man vorsichtig sein sollte.
3: Die Himbeerpflanze liefert leckere Früchte. Als heilkräftig gelten aber vor allem die Blätter.
4: Ich empfehle Himbeerblätter bei Menstruationsschmerzen, aber die Pflanze kann noch viel mehr.
5: Eine sehr interessante Pflanze mit vielen guten antientzündlichen Inhaltsstoffen.
6: Himbeerblättertee wird oft als Hebammenempfehlung verkauft. Meiner Erfahrung nach kann er die Erwartungen nicht erfüllen.
3: Hebamme Anna Brodersen, Gynäkologin Dr. Reinhild Georgiev und Kräuterexpertin Eva-Maria Dillitz checken die Heilpflanze. Die Himbeere, lateinisch Rubus ideus, gehört zur Familie der Rosengewächse. Sie besiedelt am liebsten Waldlichtungen oder Waldränder. Seit der Steinzeit werden die Früchte von Menschen gegessen. Die Verwendung von Blüten und Blättern hat eine lange Tradition in der Medizin. Neben den Früchten werden die Blätter der Himbeere vor allem als Tee angeboten, pur oder in verschiedenen Teemischungen. Im Handel sind auch Kapseln und Tinkturen. Bei welchen Krankheiten wird die Pflanze eingesetzt? Die Anwendungsgebiete. Kräuterexpertin Eva-Maria Dillitz hat in ihrem Gemüsegarten auch eine Hecke mit Himbeeren.
4: Für mich ist die Himbeere eine tolle Heilpflanze, von der man sowohl die Beeren als auch die Blätter zu vielseitigen Rezepten verarbeiten kann für die innere und äußere Anwendung.
3: Das typische Aroma der Früchte wird von den sogenannten Himbeerketonen geprägt. In Tierversuchen fand man zwar günstige Auswirkungen des Aromastoffs auf die Fettverbrennung, von künstlich hergestellten Pillen rät Eva Dillitz aber ab. Sie setzt für ihre Follower lieber auf das ganze Paket an Wirkstoffen in der Pflanze.
4: Heute schauen wir uns die Himbeerpflanze an. Sie ist nämlich ein echtes heimisches Superfood.
3: Die Aromastoffe der Himbeere lassen sich in einem Himbeeressig einfangen. Dazu werden die Früchte mit Essig aufgegossen. Dann lässt man sie 2 bis 4 Wochen ziehen. Ein altes Rezept, das früher auch bei Halsschmerzen und Fieber empfohlen wurde.
4: Ich mische auch super gern 1 Esslöffel Himbeeressig mit sprudelndem Mineralwasser. Das ergibt ein erfrischendes Getränk.
3: Die Himbeerblätter sammelt Eva Dillitz vor allem jung, um sie für Tee zu trocknen. Den setzt sie zum Beispiel bei Menstruationsschmerzen ein.
4: Es gibt aber auch gute Erfahrungen bei Verdauungsbeschwerden, die ja auch manche Frauen während der Periode betreffen.
3: Welche Inhaltsstoffe sind für die Wirkung der Himbeerpflanze verantwortlich? Als Heildroge gelten vor allem die Blätter. Sie enthalten entzündungshemmende Gerbstoffe wie Tannine und Ellagsäure. Außerdem antioxidative Stoffe wie Quercetin und Kämpferol. Anna Brodersen ist Hebamme und Lehrbeauftragte für Hebammenwissenschaft. Anna Weidinger, aktuell in der 17. Schwangerschaftswoche, will von ihr wissen, was genau der Himbeerblättertee bewirkt.
7: Von der pflanzlichen Seite gibt es eben wahnsinnig viele Informationen und auch viel Positives zu dem Himbeerblättertee. Und da wollte ich einfach mal fragen, was deine Meinung dazu ist.
8: Traditionell ist der wirklich ganz, ganz häufig empfohlen worden, weil er das Gewebe so ein bisschen lockern soll, ne? Und sich positiv auf die Vermeidung von Geburtsverletzungen auswirken oder aber auch die Bereitschaft der Gebärmutter, Wehen zu erzeugen, erhöhen soll. Ne?
3: In Studien konnte aber weder die Auflockerung des Beckens noch eine erhöhte Wehenbereitschaft sicher nachgewiesen werden. Im Gegenteil.
8: Wir haben in einzelnen Studien einen Verdacht auf eine erhöhte Kaiserschnittquote. Auch das ist so moderat zuverlässig, was da rausgekommen ist. Aber wir haben eine Einschätzung von der Europäischen Arzneimittelbehörde, die eben sagt, aufgrund der fehlenden Daten zur Sicherheit können wir ihn eigentlich Schwangeren nicht empfehlen.
3: Wie gut ist die Wirkung der Himbeerblätter untersucht? Der Forschungsstand. An der Uniklinik Leipzig ist Dr. Reinhild Georgiev für die gynäkologische Sprechstunde zur Komplementärmedizin zuständig. Sie weiß, zur Geburtserleichterung wird die Pflanze erst seit Anfang des 19. Jahrhunderts empfohlen. Andere Anwendungsgebiete haben eine viel längere Tradition und lassen sich wissenschaftlich besser begründen.
5: Bei leichten Menstruationsbeschwerden, bei Rachen- und Halsentzündung, bei leichten Durchfällen, also überall, wo die Schleimhäute mit Entzündungsthemen zu tun haben, da kann man es gut einsetzen.
3: Gerade am Ende der Schwangerschaft könnte das antientzündliche Potenzial aber kontraproduktiv sein.
5: Weil der Muttermund, wenn er reifen muss, genau diese Umbauprozesse braucht, dass Zellen absterben, dass das Gewebe lockerer wird, dass sich Wasser einlagern kann.
3: Wenn diese entzündlichen Prozesse blockiert werden, könnte das die Geburt verzögern. Welche weiteren Risiken sind bekannt? Systematische Studien zu Nebenwirkungen gibt es nicht. Aber Anna Brodersen berichtet von einer Vermutung, die in Hebammenkreisen kursiert.
8: Dass die Geburtsverletzungen nach dem Genuss von zumindest hohen Dosen oder lange andauernden Himbeerblätterteekonsum, dass die sich sehr viel schlechter versorgen lassen.
3: Himbeerblättertee kann darüber hinaus den Zuckerstoffwechsel beeinflussen und die Wirkung von anderen Medikamenten verstärken oder abschwächen. Wichtig für Gebärende?
5: Wir haben da auch Risiken für Blutgerinnungsstörungen und Gerinnselbildung, gerade nach den Geburten. Und wenn wir das jetzt noch sehr anregen mit intensivem Himbeerblättertee-Konsum, dann wäre das natürlich sehr ungünstig.
3: Das Fazit: Hält das klassische Frauenkraut, was es verspricht? Die Anwendung von Himbeeren und Himbeerblättern ist einfach. Die Inhaltsstoffe sind stark entzündungshemmend und antioxidativ. Hoffnungen auf eine leichtere und kürzere Geburt kann die Wissenschaft nicht bestätigen. Mögliche Nebenwirkungen auf Schwangere müssen dringend erforscht werden. In den Früchten und vor allem in den Blättern der Himbeere stecken viele gesunde Wirkstoffe, die nicht nur für Frauen interessant sein könnten.
0: Es beginnt mit einem Stein, der Stefan W. bei der Gartenarbeit auf den Fuß fällt. Der Schmerz nach diesem kleinen Unfall will einfach nicht verschwinden. Stattdessen breitet er sich immer weiter aus. Schon bald ist Stefan W. gezwungen, am Stock zu gehen. Irgendwas stimmt nicht mit seinem Knochen. Aber was? Ein Knochenspezialist hat einen ungewöhnlichen Verdacht. 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Das sehen Sie jetzt im Anschluss bei Abenteuer Diagnose. Und

0: sage, machen Sie es gut und bis nächste Woche.
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3: 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Die Ärzte sind ratlos. Eine Ursache ist nicht zu finden.
4: Ich merkte, dass mein ganzer Optimismus, den ich mein ganzes Leben lang hatte, der war jetzt aufgebraucht.
3: Die einst aktive Frau liegt fast nur noch im Bett. Susanne ist verzweifelt.
5: Es hat alles keinen Zweck und die Ärzte halten nicht sowieso für verrückt, so ungefähr.
3: Und jetzt? Alles beginnt Anfang 2017. Lilian ist mit ihrer Mutter und ihrer Schwester im Winterurlaub. In den letzten Ferientagen bekommt sie eine heftige Erkältung. Als es freitags mit dem Reisebus zurück ins Ruhrgebiet gehen soll, fühlt sich die 14-Jährige nur noch schlapp.
5: Plötzlich Fieber, Schübe, die nicht mehr runtergingen. Und auf der Rückfahrt mit dem Bus konnte ich mich gar nicht mehr bewegen.
6: Das Fieber war über 39, 2 Tage vorher schon. Und wir hatten das zwar mit den üblichen Mitteln behandelt, aber es war nicht in den Griff zu kriegen.
3: Zurück in Recklinghausen. Vielleicht helfen ja neben den Medikamenten Bettruhe und Wadenwickel.
6: Dann haben wir Samstag und Sonntag versucht, dieses Fieber in den Griff zu bekommen. Weiterhin, das war aber nicht möglich.
3: Und plötzlich schmerzen auch noch Liliens Gelenke. Am Montagmorgen bringt Susanne Pei ihre Tochter in die nahegelegene Dattelner Kinderklinik. Ihr geht es so schlecht, dass sie stationär aufgenommen wird.
7: Sie hatte zu dem Zeitpunkt seit 3 Tagen ungefähr Fieber, zusammen mit einem stark reduzierten Allgemeinzustand, fühlte sich sehr schwach, hatte eigentlich am ganzen Körper Schmerzen.
3: Hallo. Thomas Berger horcht auf, als ihn Liliens Mutter auf Ausschläge an Armen und Beinen ihrer Tochter hinweist. Denn die könnten ein Indiz für eine rheumatische Erkrankung sein, ganz sicher ist er aber nicht.
7: Das ist nicht das ganz typische Exanthem, der ganz typische Hautausschlag.
3: Der erfahrene Kinderarzt und Rheumatologe spielt andere Möglichkeiten durch. Hat Lilien vielleicht eine Virusinfektion wie pfeifersches Drüsenfieber?
7: Es war nicht klar, wo das herkommt. Und es ging ihr für so einen Infekt erstaunlich schlecht.
3: Er lässt das Blut untersuchen. Kein Anzeichen für pfeifersches Drüsenfieber oder eine andere Infektion. Allerdings sind die Entzündungswerte auffällig hoch. Und das führt zurück zur Rheumaspur.
7: Aufgrund der Blutkonstellation, der Laborkonstellation, kamen aber auch so Dinge in Frage von vornherein, wie eben irgendwie vielleicht rheumatische Erkrankungen. Also sei es Muskelentzündungen, Gelenkentzündungen.
3: Während im Labor eine Fahndung nach Rheumamarkern läuft, steigt Liliens Fieber, vor allem nachts, dramatisch an.
5: Ich hatte dann, ich glaube, zur Höchstzeit am Ortheometer 41,5 Fieber. Und da habe ich mir vorgestellt, beziehungsweise ich war davon überzeugt, ich bin eine andere Person, die aus der Hitze raus muss in die kühle Wand. Also das war dann wirklich, ich war davon überzeugt, ich kann jetzt in die Wand gehen.
3: Selbst auf starke, fiebersenkende Medikamente spricht sie kaum an. Als sich auch nach 2 Wochen Diagnostik keine typischen Rheumazeichen im Blut zeigen, gehen Thomas Berger und sein Team noch einmal alle weiteren Möglichkeiten durch.
7: Es wurde auch bedacht, dass manchmal auch bösartige Erkrankungen sich so ähnlich zeigen können. Also gerade im Jugendalter, Stichwort Leukämie, geht manchmal auch mit Fieber einher und hat dann manchmal eben auch sehr auffällige Veränderungen im Blutbild, die grob auch in die Richtung gehen könnten, wie das bei ihr war.
3: Um einen bösartigen Blutkrebs auszuschließen, lässt er bei Lilien eine Knochenmarkpunktion durchführen.
5: Mir war sogar egal, was es ist, aber es sollte kein Krebs sein.
3: Als das Ergebnis kommt, ist Lilien endlich einmal fieberfrei. Und es ist kein Krebs. Thomas Berger hat jetzt alles ausgeschlossen. Übrig bleibt nur eine seltene rheumatische Fiebererkrankung, bei der sich im Blut keine typischen Rheumamarker nachweisen lassen. Es ist eine Fehlfunktion der Immunzellen. Sie bekämpfen normalerweise Krankheitserreger. Dafür kommunizieren sie über Botenstoffe und lösen eine kontrollierte Entzündungsreaktion aus. Aus unbekannten Gründen sind diese Immunzellen bei Lilien außer Kontrolle geraten. Sie sind überaktiv, schütten massenhaft Botenstoffe aus. Die Folge? Eine Entzündungskaskade mit Fieber, Gelenkschmerzen und Hautausschlag. Diese Erkrankung heißt juveniler, also kindlicher Morbus Still. Und die Knochenmarkpunktion hat gezeigt, dass bei Lilien eine schwere Komplikation dazukommt. Ein Makrophagen-Aktivierungssyndrom.
7: Also das ganze Immunsystem, Entzündungssystem ist aktiviert. Und das führt dann dazu, dass die Organe reagieren auf die Entzündung. Das konnte man bei ihrem Knochenmark feststellen, dass da so einzelne Fresszellen, sozusagen Blutzellen, verschlungen hatten.
3: Starke Medikamente sollen das Immunsystem unterdrücken und die Beschwerden bessern. Zu Hause muss Lilien lernen, sich selbst Spritzen zu setzen. Doch ihr Zustand bleibt fragil.
5: Ich hatte immer noch sehr, sehr viel Fieber. Ich war sehr viel krank. Ich habe natürlich in der Schule extrem viel gefehlt. Und von den Medikamenten her war ich regelmäßig in Datteln. Die haben das kontrolliert. Und dann wurde das Medikament auch irgendwann wieder abgesetzt, weil es eben nicht mehr so gewirkt hat.
3: Und plötzlich ein neues Problem. Lilien hat starken Husten und Lungenschmerzen.
7: Nach dem 16. Geburtstag hatte sie dann das erste Mal so eine richtige Lungenentzündung, wo wir davon ausgegangen sind, das ist wahrscheinlich eine Infektion. Und das ging dann in kurzem Abstand zweimal, also zwei solche Episoden.
3: Seit dem Beginn ihrer Erkrankung sind anderthalb Jahre vergangen. Sind die Lungenprobleme eine weitere Komplikation des Morbus Still? Thomas Berger ist besorgt und will jetzt Spezialisten hinzuziehen. In der Uniklinik Münster, denn Lilien geht es schlecht wie nie.
5: Also ich meine, drei Lungenentzündungen hintereinander ist natürlich, kann man sich vorstellen, macht ein Körper nicht einfach mit.
3: In Münster gibt es einen Arzt, der Liliens Fall schon kennt. Der Kinderrheumatologe Helmut Witkowski hat die Ärzte in Datteln immer wieder beraten. Ihre kranke Lunge beunruhigt auch ihn. Denn die ist bei Morbus Still selten beteiligt.
8: Da kommen wir ehrlich gesagt in einen Bereich, der auch noch sehr unklar ist für die kinderrheumatologische Community. Und die Frage nämlich, warum speziell diese Lungenerkrankung aufgetreten ist.
3: Und zwar so heftig, untypisch für den jugendlichen Morbus Still. Zunächst soll ein Ergometertest zeigen, was Liliens Lunge überhaupt noch leisten kann.
9: Ich kann das nicht mehr so lange.
10: Komm, Lilien. Halt durch, ein paar Sekunden schaffst du noch.
5: Ich habe aber die ganze Zeit schon gesagt, ich bekomme keine Luft mehr. Ich kann so nicht mehr atmen. Ich hatte nicht die Kraft, dann zu sagen, ich stoppe jetzt. Weil ich dachte, ich will auch die Werte nicht verfälschen.
3: Das Team muss den Test abbrechen.
9: Rufst du mal bitte auf Station an? Danke.
3: Auf dem Röntgenbild erkennt Helmut Witkowski, Liliens Lunge zeigt eine Verschattung. Anzeichen für eine Entzündung. Die behindert die Sauerstoffaufnahme in Liliens Körper. Gehört das vielleicht zu einer weiteren, ganz anderen Erkrankung? Der Kinderrheumatologe zieht Lungenspezialisten hinzu.
8: Da hat sie eine Lungendiagnostik mit CT der Lunge und eine Spiegelung mit Gewinnung von Lungenflüssigkeit bekommen.
3: Aber die Untersuchungen zeigen kein klares Ergebnis. Cortison soll helfen und hilft auch. Doch sobald es ausgeschlichen wird, macht die Lunge wieder Probleme. Ein stetiges Auf und Ab, auch als Lilien wieder entlassen wird. Sie versucht, zurück in den Alltag zu finden, zur Schule zu gehen.
5: Teilweise gab es auch ein, zwei Monate, die in Ordnung waren. Aber so wirklich gut war es nicht.
9: Mama, hast du für mich auch Kartoffelbrei gemacht?
10: Ja.
3: Wenn sie nicht gerade der Husten quält, dann merkwürdige Probleme beim Schlucken. Lilien hat immer schon weiche Speisen bevorzugt. Jetzt geht nur noch Breiiges zu Mittag. Sonst wird das Essen zur Strapaze.
5: So ein bisschen, als würde man auf Sand kauen auch. Oder als würde man in der Wüste versuchen, eben irgendwie was ohne Flüssigkeit zu sich zu nehmen.
3: Doch das gerät schnell aus dem Blick. Denn im Herbst 2019 überfällt sie der nächste schwere Krankheitsschub. Heftige Lungenschmerzen, dramatische Atemnot. Liliens Schwester ruft sofort den Rettungswagen. Ihr Zustand ist so dramatisch, dass sie aus der Dattelner Kinderklinik sofort nach Münster in die Uniklinik verlegt wird. Wegen ihrer gefährlich niedrigen Sauerstoffsättigung kommt sie dort auf die Intensivstation.
6: Die Ärzte haben dann gesagt, wir wissen nicht, ob sie die Nacht überleben wird.
3: Auch Helmut Witkowski ist erschrocken. Aufs Neue denkt der Kinderrheumatologe alles durch. Jugendlicher Morbus Still. die Immunzellen außer Kontrolle. Und jetzt der lebensbedrohliche Zustand der Lunge.
8: Dann war relativ schnell klar, dass wir jetzt doch in eine andere Richtung denken müssen.
3: Wieso spricht Liliens Erkrankung so schlecht auf die Therapie an? Er berät sich mit Immunologen und Lungenspezialisten. Und die Ärzte entscheiden, es noch einmal mit einem neuen Medikament zu versuchen, das gegen verschiedene Autoimmunerkrankungen wirkt.
8: Das sind Medikamente, die wir als Small Molecule Inhibitoren bezeichnen, weil sie bis in die Zelle hinein ihre Wirkung entfalten. Es war auch keine perfekte, durchschlagende Wirkung, aber immerhin.
3: Die lebensbedrohliche Lungenentzündung geht zurück. Lilien hofft, dass sie wieder in die Schule kann. Doch dann beginnt die Corona-Pandemie.
5: Also mit meiner Lungenfunktion, die ja sowieso schon unglaublich schlecht war. Also Schule war völlig ausgeschlossen zu dem Zeitpunkt dann für mich. Ging ja eine ganze Zeit sowieso nicht, für niemanden.
3: Als im Mai 2021 die Corona-Maßnahmen gelockert werden, kämpft Lilien noch immer mit seltenen guten und vielen schlechten Phasen. Sie ist jetzt 18. Helmut Witkowski übergibt den Fall an die Erwachsenenrheumatologie und stellt Lilien Rebecca Hasseli-Fräbel vor.
11: Hallo.
12: Hallo.
11: Wie geht es?
3: Als es ihr wenig später wieder schlechter geht, sucht Lilien die neue Ärztin auf.
5: Wenn ich mich richtig erinnere, war das auch der Grund, warum ich zu der Frau Dr. Hasseli-Fräbel gegangen bin, dass ich plötzlich angeschwollene Lymphknoten hatte, die eben ja schon fast gefährlich groß waren.
3: Rebecca Hasseli-Fräbel hat schon einiges über den rätselhaften Fall erfahren und hört neugierig zu.
13: In irgendeiner Art und Weise ist ihr Immunsystem fehlreguliert und neigt dazu, seltene Sachen zu machen.
11: Ich guck mir die einmal an.
3: Sie fragt bei ihrer Untersuchung auch nach weiteren Auffälligkeiten. Lilien denkt kurz nach und berichtet zum ersten Mal von den merkwürdigen Problemen beim Essen.
5: Da habe ich von der Mundtrockenheit gesprochen, dass mir Tränenflüssigkeit fehlt oft, dass ich sehr trockene Augen habe.
13: In der Rheumatologie haben wir eine klassische Erkrankung, die das häufiger macht.
3: Ein ganz neuer Verdacht. Geschwollene Lymphknoten und Abgeschlagenheit könnten aber auch ein Hinweis auf Krebs sein. Rebecca Hasseli-Fräbel will sich das im Ultraschall genauer anschauen und bemerkt dabei noch etwas.
13: Ich hatte dann gesehen, dass die Drüsen, die Speicheldrüsen betroffen waren, also alle beiden Speicheldrüsen auf beiden Seiten waren verändert im Ultraschall.
3: Steckt Krebs dahinter? Oder die klassische Rheumaerkrankung, die Mundtrockenheit macht? Für eine sichere Antwort lässt Rebecca Hasseli-Fräbel bei Lilien einen Lymphknoten entnehmen und auf entartete Zellen untersuchen. Außerdem lässt sie das Blut auf bestimmte rheumatypische Antikörper testen. Und das Ergebnis ist diesmal überraschend eindeutig.
13: Der Wert war so hoch, dass man nicht mehr sagen konnte, wie hoch, ne, sondern über das, was wir überhaupt noch im Haus messen können.
3: Damit wird nun alles klar. Die Ärztin hat eine gute Nachricht für Lilien und ihre Mutter. Eine Krebserkrankung ist ausgeschlossen. Und Lilien hat tatsächlich noch eine zweite seltene Autoimmunerkrankung. Bei ihr greift das Immunsystem auch mit Antikörpern Gewebe und Organe an. Die fehlprogrammierten Antikörper richten sich massiv gegen Drüsen, die Flüssigkeit produzieren, wie Speichel- und Tränendrüsen, und sorgen dort für zerstörerische Entzündungen. Das Sjögren-Syndrom. Die Folge? Ein staubtrockener Mund. Trockene Augen und geschwollene Lymphknoten. Doch auch innere Organe wie die Lunge können schwer in Mitleidenschaft gezogen werden.
13: Die Lunge kann beim Sjögren auch betroffen sein. Die war davor ja unter dem Deckmantel des Still eingestuft worden.
3: Lilien hat gleichzeitig den jugendlichen Morbus Still und das Sjögren-Syndrom als eine von wenigen Menschen weltweit. Endlich Gewissheit.
5: Ein Gefühl von Befreiung, also ein befreites Gefühl. Und das tut dann sehr gut.
3: Neben Cortison bekommt Lilien jetzt ein hochwirksames Rheuma-Medikament, das beide Erkrankungen in Schach hält. Gegen den Mangel an Flüssigkeit helfen Augentropfen und Speichelersatzprodukte. Lungenentzündungen und Fieberschübe gehören der Vergangenheit.

0: Susanne Diethelm liebt die Gartenarbeit.
1: Oh, Kai, sieht das gut aus?
2: Ja, super. Sieht ja, wirklich ne? toll aus.
0: Doch plötzlich, an diesem Frühlingstag 2021, fängt es an. Ein merkwürdiges Brennen im Unterleib.
3: Ich bin reingegangen und dachte, irgendwas ist komisch. Hatte ziemlich heftige Schmerzen. Es ging ziemlich plötzlich los. Fühlte sich für mich zum nächsten Mal an wie eine Blasenentzündung.
0: Ein paar Tage später. Die 54-Jährige hatte schon häufig in ihrem Leben Blasenentzündungen. Aber diese hier ist irgendwie anders.
3: Was ein bisschen merkwürdig war, wenn ich eine Blasenentzündung habe und ich trinke sehr viel, dann kann ich sie natürlich nicht heilen. Aber es wird meistens schmerztechnisch ein bisschen besser. Und das hat halt überhaupt nicht funktioniert. Ich habe so viel getrunken, wie überhaupt nur ging. Und es wurde einfach nicht besser.
0: Von ihrer Hausärztin bekommt sie Antibiotika. Doch auch die helfen nicht. Stattdessen breiten sich die Schmerzen aus.
3: Zu diesen Blasenschmerzen zog der Schmerz dann noch weiter im Beckenraum. Und irgendwann war es so, dass ich nicht mehr richtig sitzen konnte. Also das war eigentlich das Schlimmste.
0: Auch Schmerzmittel bringen nichts. Im Sitzen brennt es im Unterleib so stark, dass sie es kaum aushält. Nur eins scheint zu wirken.
3: Was ich also schon festgestellt habe, ist, dass es im Liegen besser wird. Ich konnte nachts immer schlafen. Die Schmerzen waren also für mich nur zu bekämpfen, indem ich mich hingelegt habe.
0: Nicht nur die Nacht. Auch den Großteil des Tages verbringt sie nun im Bett. Doch woher kommen die Schmerzen? Die Hausärztin schickt Susanne Diethelm zu verschiedenen Fachärzten. Der Urologie, Nephrologie, Gynäkologie und sogar Neurologie. Aber eine Idee, was ihr helfen könnte, hat keiner.
4: Ich habe immer noch Schmerzen.
3: Und dann war ich wieder bei der Hausärztin und die sagte dann halt auch, jetzt weiß sie auch nichts mehr.
0: Wochen vergehen. Die einst aktive Frau liegt fast nur noch im Bett. Sobald sie steht, geht oder sitzt, sind die Schmerzen unerträglich.
5: Und dann lag sie halt oben im Bett und entweder sie hat geschlafen, dann war alles gut, oder sie hat halt wirklich geweint.
6: Wie geht's denn heute?
0: Susanne Diethelm ist völlig verzweifelt.
3: Die Ärzte fanden ja nichts. Und dann dachte ich, wie soll das weitergehen? Wird darauf hinauslaufen, dass ich liege. Und das ist natürlich was man sich nicht vorstellen kann. Dass man also einen Großteil des Lebens im Bett verbringt.
0: 4 Monate geht das so. Dann zieht die Hausärztin die Notbremse und schickt sie in ein nahegelegenes Krankenhaus. Hier werden viele Untersuchungen gemacht, inklusive MRT. Doch die Ergebnisse bringen die Ärzte nicht weiter. Nach 14 Tagen wird sie entlassen. Ohne Diagnose, aber mit Empfehlungen.
3: Sie haben mir halt ein paar Sachen gesagt, wo sie meinten, das sollte ich mal abklären lassen.
0: Eine Verdachtsdiagnose? Interstitielle Zystitis, chronische Blasenentzündung. Da Susanne bei Ärzten in der Umgebung nicht weiterkommt, recherchiert Ehemann Kai spezialisierte Kliniken in ganz Deutschland.
7: Hier habe ich was gefunden.
8: Das ist natürlich was, wo meine berufliche Tätigkeit als Mathematiker mich wahrscheinlich auch prägt. Ich bin jemand, der sagt, da muss irgendwo eine Lösung sein. Und wenn wir sie hier nicht finden, dann müssen wir sie anderswo suchen. Und wir suchen weiter, so lange, bis wir sie gefunden haben.
0: Und tatsächlich bekommt sie einen Termin im 500 Kilometer entfernten Beckenbodenzentrum in Münster.
9: Guten Tag, wir sind Frau Diethelm.
0: Nachdem Experte Fabian Kweissert das erste Mal mit ihr gesprochen hat, zweifelt er an dem Verdacht Blasenentzündung.
10: Sie kam ja mit der Verdachtsdiagnose einer interstitiellen Zystitis, die normalerweise sich äußern würde durch eine sehr kleine, schmerzhafte Blase, durch Schmerzen bei Urinspeicherung. Je voller die Blase ist, je mehr schmerzt die Blase. Eine Erkrankung, die auch nachts Beschwerden macht. Und Frau Diethelm war relativ klar, dass sie vor allem bei Bewegung Schmerzen

0: Hirn verzweigt sich im weiteren Verlauf der sogenannte Pudendusnerv. Er sendet Nervenimpulse an das Gewebe der Genitalien und des Beckens. Ist der Nerv gereizt, kann das starke Schmerzen auslösen. Das nennt sich Pudendusneuralgie.
1: Das ist der Pudendusnerv. Also daran wird das liegen.
2: Das war wie eine Erlösung in dem Moment. Also es war wirklich der erste Arzt, der gesagt hat, ich glaube, das ist es. Da war ich auch wirklich richtig happy an dem Tag.
0: Susanne Diethelm bekommt jetzt ein neues, starkes Medikament gegen Nervenschmerzen. Und sie macht eine spezielle Beckenbodentherapie gegen die Pudendusneuralgie. Eine Zeit lang hilft das alles. Doch dann werden die Schmerzen wieder stärker.
2: Es kamen dann immer wieder Phasen, wo es schlimmer wurde, wo dann eben wieder gar nichts mehr ging. Ich muss auch ehrlich sagen, ich habe dann auch schon mal rumgeschrien, weil ich einfach nicht wusste, was ich machen soll.
0: Es muss also noch etwas anderes dahinter stecken. Kai Diethelm schickt die Akte seiner Frau an den Gefäßspezialisten Achim Mumme. Denn auch eine Gefäßerkrankung stand als Verdacht im Entlassungsbrief des ersten Krankenhauses.
3: Und was man dort gefunden hat, das war, dass es erweiterte Venen gab. Erweiterte Venen im kleinen Becken, genau die Venen, die um die Gebärmutter, um die Scheide herum liegen, die hier vielleicht auch die Schmerzen auslösen können.
0: Die Rede ist von Krampfadern im Becken. Wenn die Klappen im Inneren der Venen nicht mehr funktionieren, dann wird das Blut nicht mehr richtig weitertransportiert. Es versackt und die Vene weitet sich aus. Diese Krankheit nennt sich pelvines Stauungssyndrom.
3: Dazu passte auch, dass die Schmerzen im Liegen verschwanden. Denn im Liegen entspannen sich auch Krampfadern. Wenn man aber aufrecht ist, vor allen Dingen auch im Sitzen oder Stehen, dann füllen sich diese Krampfadern, dann werden sie prall und drücken auf benachbarte Organe. Das ist nicht immer leicht zu diagnostizieren.
0: Wenn es wirklich das pelvine Stauungssyndrom ist, kann ihr Achim Mumme helfen.
4: Hallo Frau Diethelm, Professor Achim Mumme hier.
0: Um herauszufinden, ob die kranken Venen ihre Schmerzen auslösen, macht der Gefäßspezialist eine ganz besondere Untersuchung. Die Katheterphlebografie. Über Röntgen können die Ärzte die Venen und den Blutfluss sichtbar machen.
3: Wir haben aber dann gesehen, dass es schon einen Reflux gab, also einen Rückfluss von Blut, kranke Venen gab. Aber das zog nicht zur Gebärmutter, nicht dahin, wo die Schmerzen lokalisiert waren. Nein, das zog in die rechte Gesäßhälfte. Und da hatte sie gar keine Beschwerden. Dann haben wir gesagt, nee, das ist nicht die Ursache für die Schmerzen. Das ist, sie haben zwar da was, das erklärt aber nicht ihre Schmerzen. Also da muss weitergeguckt werden.
0: Wieder nichts. Währenddessen breitet sich das Schmerzfeuer weiter aus. Zieht mittlerweile auch ins linke Bein. Susanne Diethelm glaubt nicht, dass ihr noch irgendjemand helfen kann.
2: Wenn die Ärzte dann sagen, ja, wir können da sowieso nichts machen, und dann kommt man sich so ein bisschen wie ein Hypochonder vor.
0: Doch Kai Diethelm gibt die Hoffnung nicht auf. Er hat bei seinen Recherchen eine weitere Spezialklinik gefunden. Das Marienhospital in Herne. Hier gibt es invasive Therapieangebote für Menschen mit einer Pudendusneuralgie. In einem kleinen Eingriff können die Ärzte hier den betroffenen Nerv betäuben.
5: Und wie der Zahnarzt die Zahnwurzel betäubt, wenn man Zahnschmerzen haben, spritzen wir dann ein Lokalanästhetikum tief im Becken links und rechts an den jeweiligen Schamnerv.
0: Sind die Schmerzen nach dem Eingriff weg, wäre das der Beweis, dass doch der gereizte Pudendusnerv schuld an ihren Schmerzen ist. Und die Behandlung bringt tatsächlich etwas. Kurz danach geht es ihr so gut wie schon lange nicht mehr. Aber irgendwas stimmt noch immer nicht.
2: Die haben den Pudendusblock gemacht und danach war ein Teil meiner Schmerzen weg. Aber es war halt nicht alles weg. Und dann habe ich die Ärztin gefragt.
6: Kann es denn vielleicht sein, dass ich zwei Sachen habe?
2: Und die hat gesagt, naja, sie haben ja noch die Tage.

0: Tarlov-Zyste.
1: Tarlov-Zyste.
2: Tarlov-Zysten, auch perineurale Zysten genannt, sind mit Nervenwasser gefüllte Aussackungen der Nervenwurzelhaut. Je nach Größe drücken sie auf umliegende Nerven und Knochen.
3: Tarlov-Zysten sind gar nicht selten, aber die machen typischerweise überhaupt keine Symptome, keine Beschwerden. Aber sie können im unglücklichen Fall Missempfindungen und Schmerzen machen.
2: Diese Zyste ist tatsächlich keine unbekannte. Ein halbes Jahr zuvor, im ersten Krankenhaus, erwähnt ein Arzt beiläufig, dass sie so etwas an der Wirbelsäule hat.
4: Das ist aber ein Zufallsbefund. Also.
0: Da sagte mir, ja, da ist eine Zyste, die macht aber keine Probleme. Deswegen habe ich das zunächst mal auch nicht weiterverfolgt.
2: Susanne Diethelm ist verunsichert. Wieso hat die Zyste bisher keine weitere Rolle gespielt? Diese nicht enden wollende Ärzte-Odyssee raubt ihr die letzte Kraft. Doch Ehemann Kai macht ihr Mut. Und so sitzen die beiden ein paar Wochen später in Bonn bei einem Spezialisten für Wirbelsäulenzysten.
5: Auch wenn natürlich andere Ärzte gesagt haben, ja, Tarlov-Zysten gibt es, kennen wir, aber das ist was, was normalerweise keine Schmerzen verursacht. Also wir haben einfach, wie man so schön sagt, nach jedem Strohhalm gegriffen.
2: Der letzte Strohhalm ist Neurochirurg Professor Christian von der Brehli. Er nimmt sich viel Zeit, um alles über die Beschwerden zu erfahren. Dann sieht er sich die MRT-Bilder aus dem ersten Krankenhaus nochmal an und kann nicht fassen, was er da sieht.
6: Ich konnte Frau Diethelm nach unserem ersten Gespräch und Kennenlernen sehr klar sagen, das, was Sie haben, ist nicht eingebildet und ist auch nicht unspezifisch. Das, was Sie haben, kann man ganz klar einer Diagnose zuordnen.
7: Wir haben eine Diagnose, ist aus meiner Sicht eindeutig.
2: Auch eine zweite Bildgebung zeigt, im Kreuzbein von Susanne Diethelm haben sich zwei riesige Zysten gebildet. Sie drücken auf umliegende Nerven und die empfindliche Knochenhaut.
6: Naheliegend ist, dass kleine Zysten keine Symptome machen. Auf der Hand liegend ist aber ebenso, dass große Zysten, raumfordernde Zysten, Symptome machen können. Die Differenzierung hier herzustellen, ist ärztliche Aufgabe, wird aber vielfach so nicht geleistet.
2: Die Reizung an den Nervenwurzeln durch die Zysten könnte auch die Irritation des Pudendusnerven erklären. Schuld an Susanne Diethelms Schmerzen sind Tarlov-Zysten. Sie gelten als harmlos und werden als Ursache für Beschwerden nur selten in Betracht gezogen. Möglicherweise hat das schwere Heben bei der Gartenarbeit besonders viel Nervenwasser in die Zysten gepumpt und war somit der Auslöser für die Schmerzen. Da der Druck in den Zysten im Sitzen und Stehen steigt, ging es Susanne Diethelm im Liegen besser.
6: Ich kann nicht mehr gut sitzen, ich kann nicht mehr lange sitzen. In sitzender Position nimmt mein Schmerz unermesslich zu. Das ist etwas ganz Typisches.
2: Da alle Therapieversuche zuvor gescheitert sind, gibt es nur noch eine Option. Die Zysten an der Wirbelsäule müssen weg. Ein kniffliger Eingriff. Doch die OP gelingt. Es dauert ein paar Monate, bis sich die Nerven von dem Jahr der Strapazen erholt haben. Mittlerweile kann Susanne Diethelm sogar wieder schmerzfrei im Garten arbeiten.
0: Man ist einfach furchtbar dankbar. Jeden Tag habe ich dran gedacht, wie schön das ist, dass es nicht mehr da ist.
2: Die Odyssee hat ein Ende. Und Susanne Diethelm ihr Leben zurück. April 2017. Stefan Wohlfeil arbeitet im Garten, als es passiert.
8: Wie das eben so ist, ich hatte sogar Sicherheitsschuhe an, was erstaunlicherweise ist, aber der Stein ist genau hinter die Stahlkappe geflogen. Das tut dann schon weh. Und dann denkt man, naja gut, das ist jetzt eigentlich weiter nichts, das ist halt, kann ja passieren.
2: Als nach drei Tagen der Schmerz nicht verschwunden ist, sucht der Berufsschullehrer besorgt einen Orthopäden auf.
8: Der hat sich das angeguckt, geröntgt und hat gesagt, ist nichts gebrochen, eben dauert lang, Sie sind ja jetzt älter.
2: Doch auch abwarten bringt nichts. Im Gegenteil, die Schmerzen werden schlimmer.

0: immer und breiten sich aus. Er ist nun deutlich eingeschränkt.
1: Wenn man dann immer humpelt, dann ist es klar, dass man vielleicht irgendwann das andere Bein nicht richtig belastet und dann tut einem das Knie weh, dann tut einem plötzlich der andere Fuß weh. Und dann habe ich das immer so darauf geschoben, dass man tatsächlich einfach jetzt irgendwie so eine Schonhaltung hatte, die dann dafür sorgte, dass es hier und da und dort weh tut.
0: Ein muskuläres Ungleichgewicht. Stefan Wohlfeil macht Termine bei mehreren Fachärzten, denn so kann es nicht weitergehen. Sein Orthopäde veranlasst ein MRT. Doch auch diese Untersuchung bringt keine neuen Erkenntnisse. Er findet sogar eine neurologische Praxis, um Probleme mit den Nerven auszuschließen.
1: Der Neurologe meint, ich bin ein Hypochonder. Auch die Nervenleitungen funktionieren alle einwandfrei. Und von daher gesehen sagte er, ich glaube, sie bilden sich das nur ein. Und da war ich dann schon ein bisschen irritiert, denn die Schmerzen, die ich auch damals schon hatte, die konnte man sich nicht einbilden. Und ich bin garantiert kein Hypochonder.
0: 2 Jahre sind vergangen. Stefan Wohlfeil geht mittlerweile sogar am Stock.
2: Hallo, Herr Doktor.
0: Er hat einen Termin bei seinem neuen Hausarzt, Kolk Amos.
3: Er hatte sehr diffuse Schmerzsymptomatiken. Das war alles nicht so richtig fassbar. Und er hatte das auch fachärztlich untersuchen lassen.
0: Der Internist beginnt mit der körperlichen Untersuchung und hat schnell einen Verdacht.
3: Bei der körperlichen Untersuchung kam als erstes ein doch sehr auffällig sich anfühlende Schilddrüse bei raus.
1: Und daraufhin bin ich dann zur Schilddrüsenszintigraphie gegangen. Und dort hat man festgestellt, dass die Schilddrüse also schon längere Zeit einfach überproduziert. Also erstens sehr stark vergrößert ist und überproduziert.
0: Bei einer Schilddrüsenüberfunktion produziert das Organ zu viele Schilddrüsenhormone. Das hat Auswirkungen auf viele Stellen im Körper, unter anderem auch die Knochen. Durch die vermehrte Hormonproduktion kommt es zu einem beschleunigten Knochenstoffwechsel, insbesondere zu einem vermehrten Knochenabbau. Die Folge: Knochenschmerzen. Ist das der Auslöser?
1: Dann wurde die Schilddrüse entfernt. Mir ging es danach nicht besser, aber auch nicht schlechter. Und von daher gesehen konnte man nur sagen, an der Schilddrüse und der Überproduktion lag es dann auch nicht.
0: Doch was ist es dann? Kolk Amos veranlasst eine Blutuntersuchung. Dabei fällt ein Wert auf. Die alkalische Phosphatase ist erhöht. Dafür kann es verschiedene Ursachen geben. Zum Beispiel Knochenmetastasen bei Prostatakrebs.
3: Er war also nochmal bei einer Untersuchung im Sinne einer urologischen Untersuchung, aber nichts dergleichen. Da kam erstmal nichts bei raus.
0: Trotz der Schmerzen geht der Berufsschullehrer weiter zur Arbeit. Normalerweise fährt er mit dem Fahrrad, doch
1: auch Fahrradfahren war nicht mehr machbar, weil man immer Angst hatte, wenn man absteigt, irgendwie so quasi mit dem Fuß auf dem Boden, dass da irgendwas zerbrechen könnte.
0: Sind seine Knochen wirklich bruchanfällig? Im Oktober 2020 hat Stefan Wohlfeil einen Termin zur Knochendichtemessung.
1: Und der hat dann mit Knochendichtemessung festgestellt, dass meine Knochen, ich sag mal, wie so von einem 100-Jährigen sind. Also, ich sag mal, ganz übertrieben im roten Bereich alles. Und hat gesagt, oh, das ist Osteoporose.
0: Doch was ist der Auslöser? Der Arzt vermutet, dass bei der Schilddrüsenentfernung auch die wichtigen Nebenschilddrüsen beschädigt wurden. Das hätte extreme Auswirkungen auf den Knochenstoffwechsel. Doch Untersuchungen zeigen, die Nebenschilddrüsen sind okay. Der Arzt verschreibt Tabletten.
1: Und das war dann so, dass ich dann tatsächlich zum ersten Mal Tabletten bekommen habe, dass man sagt, sie müssen Calcium nehmen, Vitamin D nehmen. Allerdings nützte das Ganze alles nichts.
0: Unterdessen verschlechtert sich sein Zustand. Die Schmerzen betreffen mittlerweile auch die Rippen und die Arme. Außerdem fühlt er sich ständig müde und erschöpft.
1: Wenn ich dann irgendwo tatsächlich mal mich bewegt habe ins andere Zimmer, dann brauchte ich erstmal eine Viertelstunde.

0: um zu regenerieren, weil man das Gefühl hat, die Energie, die ich da jetzt reingesteckt habe, die kommt nicht nach, da fließt nichts mehr nach.
1: Sein Leben ist nun extrem eingeschränkt. Schon die kleinsten Dinge werden zur großen Herausforderung.
0: Ich hatte das Gefühl, ich nehme mein Glas, trinke und stelle das Glas wieder ab. Und danach war mein Arm schlapp. Da kam einfach keine Energie mehr rein. Das heißt also, man konnte sich nicht mehr bewegen.
1: Schließlich hat ein Rheumatologe einen neuen Verdacht, was die Knochenschmerzen verursachen könnte. Morbus Paget. Die Blutwerte passen dazu. Auch bei dieser Erkrankung ist der Knochenstoffwechsel gestört. An verschiedenen Stellen verliert der Knochen im Inneren an Substanz. Dann versucht der Körper gegenzusteuern und baut vermehrt Knochen auf. Das Problem? Es entsteht nur ein minderwertiger, bruchanfälliger Knochen. Macht das die Schmerzen? Um den Verdacht zu bestätigen, muss Stefan Wohlfeil zur Skelettszintigraphie. Bei der Untersuchung können krankhafte Veränderungen im Knochen sichtbar gemacht werden. Das Ergebnis ist ein Schock.
0: Und man sah auf diesen Bildern vom Skelett überall da, wo ich Schmerzen hatte, also im Fuß, im Knie, im Becken, an den Rippen, Knochen, überall schwarze Punkte. Und daraufhin sagten die Ärzte dort: Oh, das sollten Sie jetzt aber wie ernst nehmen. Das sieht nicht gut aus. Wir wissen nicht, was das ist. Aber das könnte eventuell auch irgendwo krebsmäßig irgendwas sein. Das sollten Sie genau untersuchen lassen.
1: Diese schwarzen Löcher im Knochen könnten Metastasen sein. Also doch Krebs? Das soll nun ein Onkologe klären. Dieser entnimmt mit einer speziellen Nadel eine Probe aus einer der auffälligen Stellen im Becken.
0: Aber Ergebnis, nix, kein Krebs. War ich natürlich auch wieder auf der einen Seite beruhigt, dass man nichts gefunden hatte. Aber jetzt waren die Ärzte tatsächlich mit ihrem Latein am Ende.
1: Stefan Wohlfeil hat einen Termin im Krankenhaus Rothenburg. Dort will Orthopäde Max Daniel Kauter seinen Fall beurteilen.
2: Der kam 3 Wochen, nachdem ich als Chefarzt angefangen hatte, in meine Sprechstunde. Er war einer der ersten großen Patienten, die ich gesehen habe. Und er hatte schon eine sehr große Anzahl von wirklich hochwertigen Untersuchungen gehabt, hatte schon viele unterschiedliche Ärzte gesehen.
1: Der Krebsverdacht ist noch nicht vom Tisch. Es wird eine weitere Probe aus der auffälligen Stelle im Becken entnommen. Dieses Mal wird im CT kontrolliert, ob die Nadel auch wirklich die vermutete Metastase getroffen hat.
2: Unser Pathologe konnte keine bösen Zellen finden, also Zellen, die sich vermehren oder die charakteristisch für ein anderes Gewebe aus dem Körper sind. Und dann ist immer die Frage, hat man genug Gewebe entnommen? Ist es die richtige Stelle, wo man das Gewebe entnommen hat? Es ließ sich nachprüfen, dass es dokumentiert, wo diese Nadel gesteckt hat.
1: Doch was ist es dann? Irgendetwas verursacht die schwarzen Löcher in den Knochen. Max Daniel Kauter arbeitet noch einmal die gesamte Krankengeschichte des Berufsschullehrers durch.
2: Und dann ist immer der Moment, wo man sich überlegt, ist es etwas, was man kennt, oder ist es etwas, was wirklich abstrus ist? Und dann für mich geschlussfolgert habe, dass ich den Fall nicht lösen kann. Und dann muss man die Größe haben, dass man dem Patienten sagt, sie müssen zu jemandem, der das noch besser kann.
1: Nun übernimmt Ralf Oheim den Fall. Der Knochenspezialist hat schon viele solcher Fälle gesehen. Auch er verschafft sich zunächst einen Überblick und sichtet die Befunde.
0: Er guckte noch mal so, ich sag mal, nur 2-3 Seiten noch mal an, guckte die neuesten Blutwerte noch mal an, die ich irgendwie mitgebracht hatte. Und hat gesagt, ich glaube, ich weiß, was Sie haben. Das war gefühlt nach 5 Minuten.
3: Die Hauptauffälligkeit war das eben deutlich zu niedrige Serumphosphat, also der Phosphatspiegel. Der war mehrfach dokumentiert deutlich zu niedrig.
1: Sein Verdacht? Der Phosphatspiegel ist so niedrig, weil über die Nieren zu viel Phosphat, hier lila, ausgeschieden wird. Das passiert, wenn im Körper zu viel vom Hormon FGF23

0: 20 vorhanden ist. Die Kringel. Umgehend wird Stefan Wohlfeils Blut untersucht. Und tatsächlich, das FGF23 ist deutlich erhöht. Endlich ein Durchbruch?
1: Mit den Blutergebnissen kann man immer nur den Verdacht stellen. Heißt eben in diesem Fall, dass wir einen sehr spezifischen, hochspezialisierten Tumor haben, der dieses Hormon FGF23 produziert, wodurch wir dann chronisch Phosphat verlieren.
0: Der Arzt veranlasst ein PET-CT. Nur so lässt sich ein solcher hormonaktiver Tumor aufspüren. Dieser kann sehr klein sein und überall im Körper versteckt liegen.
1: Also im PET-CT haben wir dann tatsächlich einen Tumor gefunden im Becken, der auch bei ihm jetzt gar nicht so klein war und der aber hochspezifisch war in dieser Bildgebung als neuroendokrines Gewebe und damit vermutlich Ursache der Erkrankung.
0: Das bestätigt die Vermutung. Ein Tumor im Beckenknochen produziert große Mengen des Hormons FGF23. Dadurch wird zu viel Phosphat über die Nieren ausgeschieden, ein wichtiger Baustein für stabile Knochen. Ohne ausreichend Phosphat entstehen überall im Körper Löcher im Knochen. Der Name der Erkrankung? Tumorinduzierte Osteomalazie. Und das erklärt nicht nur die Knochenschmerzen, sondern auch die anderen Symptome. Die Müdigkeit und Muskelschwäche.
1: Weil das Phosphat eben ganz wichtig ist, nicht nur für den Knochen, sondern auch für die Funktionsweise der Muskulatur, auch für neurologische Vorgänge etc.
2: Ich hatte aber endlich einfach die Gewissheit, wir wissen jetzt, was es ist.
0: Der Tumor muss entfernt werden. Nur dann können sich die Knochen wieder erholen und auch die anderen Symptome zurückbilden. Den Eingriff übernimmt Orthopäde Frank-Timo Beil.
3: Wenn wir eine große Tumormasse haben und 99% entfernen und 1% bleibt übrig, ist der Patient nicht geheilt. Also wenige Millimeter reichen aus, um diesen Stoff, das FGF23, zu produzieren, was letztendlich die Erkrankung auslöst.
0: Es ist eine schwierige OP. Vorsichtig arbeitet sich Frank-Timo Beil über die Bauchhöhle an den Tumor heran. Hier verlaufen viele Nerven und wichtige Blutgefäße. Viel kann schiefgehen.
3: Der Tumor, der entfernt wurde, wird dann zum Pathologen geschickt. Das sind ja meistens gutartige Tumoren, aber auch in seltenen Fällen können es bösartige Tumoren sein. Das lag aber im Fall von Herrn Wohlfeil nicht vor. Das war ein gutartiger Tumor.
0: Von da an geht es steil bergauf. Schon kurz nach dem Eingriff fühlt er sich deutlich fitter. Und auch seine Knochen erholen sich mit der Zeit. Endlich ist er wieder belastbar.
1: Tatsächlich ist das Tolle am Knochen, ja, dass der sich komplett erholen kann. Und gerade so Mineralisationsstörungen, wenn man die Ursache abstellt, erholt er sich und ist wie vorher.
3: Nach ungefähr einem Jahr war das dann so, dass ich das Gefühl hatte, das Leben ist wieder relativ normal. Es ist nicht so wie vorher, aber es ist tatsächlich so, dass ich sagen kann, es ist wie ein zweites Leben.
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Guten Abend, schön, dass Sie dabei sind. Gleich geht's unter anderem um diese Themen. Verdacht auf Untreue. Ermittler gehen gegen Mitarbeiter des Landesamts für Soziales vor. Unterstützung für die Ukraine. NATO-Gipfel einigt sich auf milliardenschweres Hilfspaket. Und ringen um Gesundheitssparpaket. Opposition will Abstimmung im Bundestag stoppen. Schwerer Verdacht gegen einen Mitarbeiter des Landesamts für Soziales. Mehrere hunderttausend Euro soll er veruntreut haben. Wie die Staatsanwaltschaft dem SR mitteilte, soll sich der Mann das Geld über Jahre hin

0: weg aus den Mitteln der Eingliederungshilfe unrechtmäßig verschafft haben.
1: Der Verdacht gegen den Mitarbeiter des Landesamts für Soziales wiegt schwer. Nach Angaben der Staatsanwaltschaft geht es um Untreue, noch sei unklar, in wie vielen Fällen. Über 11 Jahre hinweg soll der Mitarbeiter sich selbst Geld vom Amt überwiesen haben, getarnt als Zahlungen an mutmaßlich fiktive Leistungsempfänger.
2: Der Beschuldigte steht im Verdacht, im Rahmen seiner Tätigkeit im Zeitraum 2015 bis 2026 die Auszahlung von Geldern im insgesamt oberen sechsstelligen Bereich auf sein eigenes Konto zur Auszahlung angewiesen zu haben.
1: Das dem Landesamt übergeordnete Sozialministerium teilte auf Anfrage mit, dass der langjährige Mitarbeiter vom Dienst suspendiert sei. Nach Bekanntwerden erster Verdachtsmomente habe das Amt die betreffenden Zahlungen unverzüglich gestoppt. Die internen Abläufe im Amt sollen nun auf den Prüfstand.
2: Der aufgedeckte Einzelfall wird selbstverständlich zum Anlass genommen, die bestehenden Kontroll- und Präventionsmaßnahmen erneut umfassend zu überprüfen und dort, wo weiterer Optimierungsbedarf besteht, konsequent fortzuentwickeln.
1: Nach Angaben der Staatsanwaltschaft haben Ermittler Ende Mai die Wohnung des Beschuldigten durchsucht und im Nachgang unter anderem Konten gepfändet. Die CDU-Fraktion im Landtag kündigte an, den Fall in der nächsten Sitzung des Sozialausschusses zum Thema zu machen. Der Beschuldigte hat sich auf eine Anfrage des SR bisher nicht gemeldet.
0: Häusliche Gewalt betrifft überwiegend Frauen, aber auch Männer werden Opfer in der eigenen Partnerschaft. Im Saarland ist im vergangenen Jahr laut Polizeistatistik fast jedes dritte registrierte Opfer häuslicher Gewalt männlich. Trotzdem suchen vergleichsweise wenige Männer Hilfe. Für Betroffene ist es oft schwer, die Beziehung zu beenden.
3: Bis Thomas seine Beziehung endgültig hinter sich ließ, vergingen 2,5 Jahre. Thomas ist nicht sein echter Name. Er will anonym bleiben, seine Stimme haben wir verfremdet. Thomas hat Angst, dass seine Ex-Partnerin ihn findet. Dabei fing die Beziehung so schön an.
4: Am Anfang dachte ich wirklich, ich habe die Person fürs Leben gefunden. Weißt du, so, man hat so seinen Deckel zum Topf gefunden. Liebe seines Lebens, wie man es auch nennen mag oder betiteln mag. Ich hatte schon gedacht, okay, das ist die Frau, mit der ich alt werde.
3: Seine Schilderungen können wir nicht unabhängig überprüfen. Nach und nach habe sich die Beziehung verändert. Seine Ex-Partnerin habe ihn kontrolliert, beleidigt und emotional erpresst. Freunde und Familie zunehmend schlecht geredet. Er sei isoliert gewesen und habe auch körperliche Gewalt erfahren.
4: Als ich ihr in einem Streit widersprochen habe und aus der Wohnung gehen wollte, ist er auf mich gesprungen und hat mich zu Boden gerungen. Und da war ich dann so, okay, was ist jetzt hier los? Ich war komplett geschockt in der Situation. Und dann nimmt sie ihre Hände und hält sie an meinen Hals.
3: Thomas sagt, er habe sich teilweise versucht zu wehren, doch das half nicht.
4: Und manchmal habe ich mein Handy rausgenommen, weil ich wollte filmen, um mich selbst zu schützen. Und die ist mir da hinterher wie eine Furie, hat mich angesprungen, wollte mein Handy aus der Hand und hat mein Handy weggeschmissen gegen die Wand.
3: Betroffene von häuslicher Gewalt bekommen im Saarland Hilfe, zum Beispiel beim Sozialdienst katholischer Frauen. Thomas' Beziehung sei typisch.
5: Jede Gewaltbeziehung fängt mit Liebe an. Mit der Zeit ist es dann so, dass kleinere Demütigungen kommen. Dann kommen vielleicht auch erste körperliche Übergriffe. Und dann wird eben die Gewalt immer schwerer.
3: Thomas findet Unterstützung in einer Selbsthilfegruppe für Männer in Saarbrücken. Es gehe ihm besser, sagt er. Die Beziehung habe aber Spuren hinterlassen.
0: In Schmelz ist ein Gefängnisinsasse geflohen. Der 44-Jährige ist eigentlich in der JVA Saarbrücken inhaftiert und konnte laut Polizei bei einer begleiteten sogenannten Ausführung fliehen. Die Polizei fahndet jetzt nach ihm und bittet um Hinweise aus der Bevölkerung.
6: Saarländische Justizvollzugsbeamte sollen künftig den Frauenvollzug in Zweibrücken unterstützen. Das fordert das Land Rheinland-Pfalz. Hintergrund ist eine Vereinbarung. In der JVA Zweibrücken stehen im Saarland 35 Haftplätze zur Verfügung. Derzeit sind dort allerdings fast doppelt so viele inhaftiert. Der Bund saarländischer Justizvollzugsbediensteter nannte die Forderung nicht umsetzbar. Es gebe zu wenig Personal. In Neunkirchen-Hangard ist ein neues Dorfgemeinschaftshaus eingeweiht worden. Dafür wurde die ehemalige Ostertalhalle saniert und mit einem neuen Aufzug auch barrierefrei. Oberbürgermeister Aumann betonte die Bedeutung des neuen Dorftreffpunkts für das Vereinsleben im Ort. Rund 200.000 Euro sind in das Projekt geflossen. 90% davon kamen vom Land, der Rest von der Stadt Neunkirchen.
0: Die Stimmung auf dem NATO-Gipfel in Ankara. Erst angespannt, aber dann ging es doch Richtung Einigkeit. Das Treffen ist unter anderem mit der Verabredung für milliardenschwere neue Rüstungsprojekte und gemeinsame Produktionen zu Ende gegangen. Außerdem haben die Verbündeten neue Militärhilfen für die Ukraine beschlossen. Insgesamt 140 Milliarden Euro für dieses und nächstes Jahr.
2: Er kann zufrieden sein. Präsident Zelensky trifft sich am Rande des NATO-Gipfels mit US-Senatoren. Diesmal gerät die Ukraine nicht ins Abseits angesichts der vielen Krisen. Im Gegenteil, die Ukraine trage zur transatlantischen Sicherheit bei, steht ausdrücklich in der Schlusserklärung. Auch Präsident Trump hat positive Neuigkeiten für Zelensky. Der Ukraine stellt er in Aussicht, dass sie künftig in eigener Lizenz dringend benötigte Patriots zur Flugabwehr produzieren darf, um sich so besser gegen russische Angriffe zu schützen. Dabei war der Gipfel zunächst konfrontativ gestartet. Trump betont erneut, er sei sehr verärgert über die NATO. Sie hätte nicht geholfen im Krieg gegen den Iran. Auch auf Grönland erhebt der Präsident wieder Anspruch zum Unmut der Bündnispartner. Und gegen Spanien grollt er, weil das Land seinen Iran-Krieg heftig kritisiert und seine Verteidigungsausgaben nicht erhöhen will. Von Ankara aus hat er vergangene Nacht neue Angriffe auf Boote der Islamischen Revolutionsgarden befohlen, sowie auf zahlreiche weitere Ziele im Iran. Eine Reaktion auf die erneuten iranischen Attacken auf Tanker in der Meerenge, so die USA. Die Iraner sind Abschaum und so handeln sie auch. Ich weiß nicht, ob ich mit denen noch einen Deal machen will. Wir können Spielchen spielen, aber ich will die Sache abschließen. Der NATO-Generalsekretär verteidigt die US-Angriffe und eine harte Haltung gegenüber Iran. Es ist absolut klar und die NATO-Politik aller 32 Bündnispartner, dass Iran niemals nuklear werden darf. Der Kanzler verlässt den Gipfel optimistisch und spricht von dem neuen Geist von Ankara. Die NATO sei europäischer geworden und nicht nur das.
7: Es hat niemand den grundsätzlichen Auftrag und die grundsätzliche Zusammengehörigkeit der NATO infrage gestellt. Und dies an einem solchen Tag wie heute feststellen zu können, war nicht selbstverständlich.
2: Und ja, die NATO-Familie einigt sich sogar auf eine Schlusserklärung, in der sich auch die USA deutlich zum gegenseitigen Schutzversprechen, dem Artikel 5, bekennen. Und in der Russland wieder als langfristige Bedrohung bezeichnet wird. Das versöhnliche Ende eines Gipfels, der zunächst konfliktreich gestartet war.
0: Am Freitag soll die Krankenkassenreform der Großen Koalition im Bundestag beschlossen werden. Es ist aber immer noch nicht sicher, ob es dazu kommt, denn Linke und Grüne haben Eilanträge beim Bundesverfassungsgericht eingereicht. Damit wollen sie die Abstimmung in dieser Woche verhindern.
8: 10 Uhr heute Vormittag. Der Gesundheitsausschuss tagt. Die Abgeordneten stehen unter Zeitdruck, denn schon am Freitag soll das Gesetz zum Gesundheitssparpaket durch Bundestag und Bundesrat, also noch vor der Sommerpause. Konkret sind jetzt folgende Änderungen geplant. Der Mindestbetrag für Zuzahlungen pro Medikament steigt von 5 auf 7,50 Euro. Die kostenlose Familienversicherung gilt nur noch für Ehepartner, die Kinder unter 12 Jahren haben oder bedürftige Menschen pflegen. Pharmakonzerne müssen Krankenkassen zukünftig höhere Rabatte von 15,5% auf Medikamente gewähren. Die Ministerin verteidigt ihre Reform und auch die Eile. Die Reform würde Beitragserhöhungen in der Krankenversicherung verhindern, die ansonsten schon im Januar kommen müssten.
9: Wir haben jetzt ein Paket geschnürt, das diese Deckungslücke schließt. Und damit sorgen wir nach Jahren des wirklich dynamischen Anstiegs auch des Zusatzbeitragssatzes für Stabilität und auch für einen stabilen Zusatzbeitrag.
8: Ob das Verfahren klappt, ist allerdings offen. Denn Linke und Grüne haben heute Eilanträge beim Bundesverfassungsgericht gestellt, um das Gesetzgebungsverfahren zu stoppen. Der Grund, sie hätten knapp 300 Seiten mit Änderungen erst am Montagabend bekommen. Das könne man nicht angemessen prüfen.
10: die Auswirkungen dieses Gesetzes sind so weitreichend. Das, was an Änderungen hier vorgelegt wird, ist so weitreichend, dass im Prinzip eine gewissenhafte Prüfung dem Parlament an dieser Stelle nicht möglich ist.
8: Seltene Einigkeit in der Opposition. Auch die AfD spricht von einem Gesetz, das durchgepeitscht werden solle.
11: Und das ist hochgradig kritisch, was hier passiert, auch in Bezug auf die Demokratie.

0: auf den Respekt vom Parlament durch die Regierung.
1: Wie schnell das Bundesverfassungsgericht jetzt entscheidet, ob der Bundestag über das Gesetz am Freitag abstimmen kann, ist offen.
2: Ein weiterer Gesetzentwurf stand bereits heute im Bundestag auf der Agenda. Es geht um KI. In Zukunft sollen das BKA und die Bundespolizei bei der Analyse von Daten von künstlicher Intelligenz unterstützt werden. Die Deutsche Polizeigewerkschaft begrüßt den Gesetzentwurf, doch Datenschützer schlagen Alarm, denn die Ermittler sollen mit der KI massenhaft sensible Daten auswerten dürfen.
3: Öffentlich verfügbare Bild- und Videoaufnahmen könnten künftig automatisiert mit biometrischen Daten abgeglichen werden, unter bestimmten Voraussetzungen. Das sind hochsensible Daten wie die Gesichtsform oder der Fingerabdruck. Die Sicherheitsbehörden versprechen sich davon, schneller Identitäten etwa von Terroristen festzustellen und Aufenthaltsorte von potenziellen Schwerverbrechern effektiver ausfindig zu machen.
4: Diese Daten werden jetzt ja auch schon von Polizistinnen und Polizisten durchforstet, aber halt händisch, das dauert Zeit, das braucht Zeit.
3: Das unabhängige Datenschutzzentrum im Saarland fordert höhere Eingriffsschwellen und den grundsätzlichen Ausschluss von nicht tatverdächtigen Personen. Es könnten Daten von Unbeteiligten einfließen, es bestehe das Risiko falscher Analysen. Das befürchtet auch die Bundestagsabgeordnete Dillschneider von den Grünen. Die eingesetzte Software könne laut Gesetzentwurf auch vom amerikanischen Softwareanbieter Palantir kommen.
5: Dessen Unternehmer und Investor Peter Thiel sich auch immer wieder demokratiefeindlich geäußert hat, das schließt die Bundesregierung auch nicht aus, obwohl wir ja gerade sehr viele Debatten über digitale Souveränität führen.
3: Mit Daten etwa aus Strafprozessen soll die KI lernen, damit sich die Software weiterentwickelt. Das ist der dritte Bereich, der im Gesetzespaket angesprochen wird.
6: Wichtig ist dabei, dass das am Ende des Tages sozusagen abstrakte Daten sind, eben nicht personifizierbare, individuelle, sondern so, dass die künstliche Intelligenz auf Basis abstrakter Muster davon lernen kann. Das ist aber auch so möglich.
3: Die Gesetzesentwürfe befinden sich erst am Anfang des parlamentarischen Verfahrens. Ausschussberatungen mit Anhörungen von Interessensverbänden werden noch stattfinden und weitere Lesungen.
2: Die Bundeswehr will ihre ersten Satelliten 2027 ins All schicken. Nach Recherchen von WDR, NDR und Süddeutscher Zeitung sollen sie unter anderem spionieren und Funksignale feindlicher Satelliten stören. Die Technik dafür soll jetzt das Deutsche Zentrum für Luft- und Raumfahrt entwickeln.
7: An einem Gymnasium im oberbayerischen Schongau sind bei einer Gewalttat zwei 13-jährige Mädchen schwer verletzt worden. Wie die Polizei mitteilte, wurde ein Tatverdächtiger noch auf dem Schulgelände festgenommen. Er sitzt nun in Untersuchungshaft. Der 16-Jährige war mit einer Pistole und einem Messer bewaffnet. Sein Motiv ist noch unklar. Nach dem Angriff wurde der Bereich um die Schule weitgehend abgesperrt.
2: Alexander Zverev steht im Halbfinale in Wimbledon. Er besiegte den Amerikaner Taylor Fritz mit 6:4, 6:4 und 6:2. Es ist das erste Mal, dass Zverev in Wimbledon so weit gekommen ist. Und zum Schluss noch der Blick aufs Wetter. Hier sind die Aussichten. In der kommenden Nacht wenig Wolken bis sternklar. Bis zum Morgen kann sich flacher Dunst oder Nebel bilden. Die Temperaturen sinken auf 17 bis 12 Grad. Morgen dominiert wieder von früh bis spät der Sonnenschein, Höchstwerte 28 bis 32 Grad. Am Freitag weiter viel Sonnenschein und nur ein paar dünne Schleierwolken. Und auch bis Montag bleibt es sonnig und trocken bei Temperaturen bis 36 Grad. Und das war SR Info für heute. Danke Ihnen fürs Zuschauen. Ich wünsche Ihnen einen schönen Abend. Tschüss.
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0: Ihr seid so ein tolles Team. Vielen Dank. Und noch nichts rum erzählen, ne? Erst müssen die Verträge unter Dach und Fach. Schönen Abend noch. Schönen Abend. Macht's gut. Ciao, bis morgen.
1: Ein bisschen feiern dürfen wir schon.
0: Heute nicht. Ein andermal.
1: Auf einen Absacker.
0: Muss nach Hause.
1: Kann ich Patrick mal den Kleinen nehmen?
0: Patrick kann gar nichts. Am wenigsten auf ein Kind aufpassen. Wir holen das nach, ja?
1: Okay. A domani, Bella.

0: Morgen.
1: Morgen.
2: Ein Rheinschiffer hat die Flamme gegen 1.30 Uhr gesehen und die Feuerwehr informiert. Als der Kollege vom Erstangriff eingetroffen sind, war alles schon zu spät.
3: Ja. Verkürzte Muskeln, typische Haltung für Brandopfer. Und die Kleidung ist teilweise mit dem Gewebe verschmolzen. Die hohen Temperaturen haben die Epidermis und die darunterliegenden Hautschichten nahezu vollständig verbrannt.
4: Was Sexuelles?
3: Ich kann zum jetzigen Zeitpunkt noch nicht mal eindeutig sagen, ob es sich um eine Frau handelt. Aber
2: der Täter hat trockenes Holz und Reisig und hat das Opfer um den Baum gelegt.
4: Sie war gefesselt.
2: Nur mit vieler Lage Zellophanfolie, Reste finden sich hier.
0: Das Tor war Molle Autobatterie, verbunden mit einem 12-Volt Camping-Tauchsieder.
2: Der in einem Benzinkanister hing. Anschließend wirkt es wie ein Zeitzünder, Marke, Bauart, nicht mehr zu erkennen. Und wenn es schon noch Spuren gab, dann haben sie die Kollegen von der Feuerwehr mit ihrem Löschhaum beseitigt.
4: Wie lange? Also wie lange braucht ein Tauchsieder, um Benzin anzuzünden?
2: Muss ich testen.
4: Dann mach das. Ich will, dass von alledem nichts nach außen dringt.
2: Nachricht ist besser, macht mein Leben leichter.
5: Okay. Lina. Die Halterin des Wagens heißt Ann-Kathrin Werfel, 39, geschieden. Wohnt drüben bei Frankenthal, bei ihrer Mutter.
4: Da ist ein Kindersitz im Auto.
5: Ja, ein Junge, 5 Jahre alt.
4: Gibt's jetzt auch einen Vater?
5: Er heißt Patrick Werfel, 32, habe ihn aber noch nicht erreicht. Ein Arbeitskollege des Opfers hat ausgesagt, dass er sie gestern Abend mit einem Unbekannten hat wegfahren sehen. Er fand es merkwürdig. Er glaubt sogar, einen Schrei gehört zu haben, hat dann die 110 gewählt.
4: Lass mich raten.
5: Hinterher ist man immer schlauer.

0: Becker. Becker, hier am Ortsausgang ist eine Tankstelle. Der Pächter hat ziemlich aufgerüstet wegen Spritdieben. Und die Kamera erfasst diese komplette Straße. Wenn das Opfer im eigenen Pkw gekommen ist, dann müssen wir davon ausgehen, dass der Täter die gleiche Straße zurückgenommen hat. Wenn man hier reinfährt, muss man auch hier wieder raus. Und das hier ist mir aufgefallen. Ich meine, das ist ein Holzfällerauto, das ist ein sehr beliebtes Modell.
1: Passt, wir haben Reifeabdrücke sicher gestellt. Geländestolle, solche Schlappe. Allein in der Metropolregion sind 18 davon zugelassen. Alte Abfrage läuft.
2: Gut. Okay.

0: Ist okay.
1: Angezündet. Verbrannt.

0: Ja?
1: Polizeiinspektion Ludwigshafen, Egger mein Name. Es handelt sich um den Pickup.
0: Ist was mit dem Wagen?
1: Routinemäßige Halteüberprüfung. Darf ich mal die Papiere sehen?
0: Wollen Sie reinkommen?
1: Wird nicht nötig sein, Herr Hauptmann.
0: Kennen wir uns?
1: Ich war mal Gruppenführer bei Ihnen.
0: Ah.
1: Ist lange her. Wann wurde denn der Wagen zuletzt bewegt?
0: Gestern Abend.
1: Sie haben ihn nicht verliehen und er ist auch nicht entwendet worden.
0: Er steht noch da. Ich hol die Papiere.
2: Also das Profil passt.
1: Aber nicht der Halter. Guter Mann. Der härteste, der mir in 4 Jahren Bundeswehr begegnet ist.
3: Es tut mir leid, dass ich Ihnen nichts anderes sagen kann.

0: Wo ist Ihr Enkelkind?
1: Max ist im Kindergarten.
0: Wir haben einen sehr guten psychologischen Dienst, der in solchen Fällen...
1: Ich komme zurecht, danke.
0: Wir haben versucht, den Vater Ihres Enkelkindes zu erreichen. Sie wissen nicht zufällig.
1: Patrick und meine Tochter leben getrennt. Ich bin für Max da. Ann-Kathrin ist beruflich sehr eingespannt. Geschäftsführerin bei Globe.
0: Und der Vater des Kindes?
1: Arbeitet bei Wiedenbau im Zuschnitt. Sie haben sich im Netz kennengelernt.
0: Die Tanzschule der neuen Zeit.
1: Wohl eher der gute alte Neckermann-Katalog. Kerl, gut aussehend, zupackend, potent.
0: Naja, Sie haben immerhin ein Kind zusammen.
1: It comes with a meal. Patrick war in allem überfordert. Versucht, sich selbstständig zu machen, nicht nur einmal. Ann-Kathrin wurde zunehmend zynisch. Es war eine ungesunde Ehe. Viel Wut im Spiel. Unwucht.
0: Ich wollte eigentlich mehr über Ihre Tochter erfahren. Jetzt reden wir nur über Ihren Schwiegersohn.
1: Ich dachte, Sie suchen Ihren Mörder.

0: Es kann nicht angehen, dass Mannschaftsdienst gerade derartig über die Stränge schlagen. Jemanden bloßzustellen, zu erniedrigen und dabei noch zu filmen.
1: Harmlose Aufnahmerituale. Eine Taufe, meine Güte.
0: Ihre alten Rituale haben in einer modernen Bundeswehr nichts verloren.
1: Ich habe den Gefreiten selbst befreit.

0: Ein Spaß unter Kameraden. Ihm selbst hat die Aktion sogar gefallen.
1: Haben Sie mal was von innerer Führung gehört?
0: Sicher.
1: Wir sind den Normen und Werten des Grundgesetzes in besonderer Weise verpflichtet.
0: Aber sollten die Kameraden nicht die Freiheit, die sie für andere verteidigen, selbst genießen können?
1: Ich werde den Vorfall melden.
0: Um das Bild der Bundeswehr in der Öffentlichkeit weiter zu demontieren.
1: Wollen wir uns protokollarisch unterhalten? Wegsehen, kleinreden. Das ist nicht mein Stil.
2: Wir werden ab sofort persönlich dafür sorgen, dass dergleichen nicht wieder vorkommt.
3: Moment bitte.
2: Ich will die Namen der beteiligten Soldaten. Sie dürfen sich jetzt anmelden.
4: Hauptmann Kessler.
0: Melde mich mit 2 Kameraden ab.
5: Herr Hauptmann.
0: Ganzen Stabszug antreten lassen. Sofort.
5: Jawohl, Herr Hauptmann. Besuch für Sie. Frau Odenthal, Kripo Ludwigshafen.
6: Es geht nochmal um die Mordermittlung in Frankenthal.
0: Ich habe heute Morgen bereits mit Ihren uniformierten Kollegen gesprochen.
6: Uns ist daran gelegen, Unbeteiligte möglichst schnell auszuschließen. Ihre Vorgesetzte ist eine Frau.
0: Wir sind eine moderne Truppe.
6: Und außerhalb der Werbebroschüre? Danke. Die Männer in meiner Abteilung mussten sich auch erst daran gewöhnen, dass ich das Sagen habe.
0: Am Ende zählt nur die Kompetenz.
6: Genau.
0: Feuer frei.
6: Bei uns springen gleich die Rauchmelder an.
0: Bei uns auch. So ein paar Spielräume nehmen wir uns noch. Auch wenn es in letzter Zeit immer weniger werden.
6: Sie könnten ein wichtiger Zeuge sein.
0: Ich bin momentan sehr eingebunden.
6: Sie würden mir einen persönlichen Gefallen tun.
0: Wenn das so ist.
3: Morgen 0800 ginge.
0: Halbe Stunde reicht?
6: Halbe Stunde reicht völlig. Präsidium Wittelsbachstraße, morgen 0800.

0: Patrick Werfel hat seine Kreditkarte belastet. Gestern Abend im Salzkammergut. Nee, Hotel. Ich brauche einen internationalen Haftbefehl. Patrick Werfel, das Foto habe ich eingestellt.
1: Sein Wagen ist an einer Mautstelle auf der A80 Stuttwoche, Fahrtrichtung Westen.
0: Westen, sicher.
1: Kronberg Nord.
0: Okay, vergiss Interpol. Unser Mann kommt zurück.
2: Der hat ja Nerven.
3: Wie alt schätzen Sie, war der Mann?
4: 40, 50, schwer zu sagen.
3: Das Fenster auf der Fahrerseite war unten.
4: Das Licht war schlecht.
3: Warum haben Sie die 110 gewählt?
4: Der Typ, der passte nicht so an, Katrin.
2: K11 Keller am Apparat. Moment, da muss ich mal nachfragen.
5: Astrid Deckert.
2: Moment.
0: Stern. Okay, wann genau war das? Alles klar. Patrick Werfel wurde vor 20 Minuten vor dem Haus seiner Frau gesichtet. Wir brauchen unbedingt eine Streife in den Kindergarten in der Fasanstraße.
6: Ich muss mal mit.
7: Okay, gut.
8: Da ist er.
6: Patrick Werfel.
0: Johanna Stern, Sie wissen, was passiert ist?
7: Man hat mich angerufen. Ich bin sofort gekommen.
0: Sie waren in Österreich?
7: Ja, THW, Katastrophenübung.
0: Wir gehen nach nebenan.
7: Ich habe 20 Zeugen.
0: Wozu brauchen Sie 20 Zeugen?
3: Kennen Sie Herrn Werfel?
4: Ein Glückspilz. Kathi war eine Powerfrau. Immer unter Strom. Eigenständig, zielorientiert und dabei auch noch sympathisch.
7: Meine Frau, die sah in mir den verlässlichen Anker. Einer, der da ist, wenn sie nach Hause kommt und sie sanft auf den Boden der Tatsachen holt.

0: Spinne hat sie schon genug um sich rum, hat sie immer gesagt.
1: Ihre Frau hat sie rausgeworfen, die Scheidung eingereicht.
0: Das hat man ihr nur eingeredet.
1: Ich habe ihre Schwiegermutter kennengelernt, Juristin.
0: Das hat sich doch wieder eingerenkt. Man ist doch Optimist.
2: Und wie war Ihr Verhältnis? Wusste Herr Werfel davon?
1: Aber Ihre Frau hat beim Familiengericht das alleinige Sorgerecht beantragt. Wussten Sie das nicht? Es wurde Ihnen vor 2 Wochen schriftlich mitgeteilt.
3: Dann geben Sie mit den Gruppenleiter vom THW.
2: Lassen Sie sich ruhig Zeit. Sie müssten später noch Ihre Aussage unterschreiben.
4: Frau Unthal, das, was ich Ihnen gesagt habe,
2: bleibt unter uns. Es sei denn, es wird irgendwann strafrechtlich relevant.
3: Ganz sicher.
1: Ausschlaggebend war dabei, dass Ihre Frau dem Jugendamt von häuslicher Gewalt berichtet hat.
5: Das ist gelogen.
1: Ach, log Ihre Frau öfters?
5: Sie ist Investmentbanker.
3: Ja, ja. Frau Unthal.
1: Nach dem Tod Ihrer Frau sieht die Sache natürlich anders aus.
3: Ja.
1: Das alleinige Sorgerecht liegt ab sofort bei Ihnen.
5: Danke.
1: Entschuldigen Sie, würden Sie bitte kurz auf dem Gang Platz nehmen?
3: Ja. Am Tatabend hat Patrick Werfel in Österreich ein bisschen über die Stränge geschlagen, sodass er Streife hat kommen müssen.
1: Kein Zweifel?
3: 20 Zeuge.
1: Das wäre auch zu schön gewesen. Ja.
3: Und hier, Ihr 8-Uhr-Termin, ist da einer der Halter von den Pickups.
4: Gut. Frau Unthal, so etwa hat er ausgesehen.
2: Okay. Kennst du den verarzten?
1: Klar. Herr Kessler?
6: Ja?
1: Kommen Sie bitte mit mir mit.
6: Ich war mit Frau Unthal verabredet.
1: Es wird ganz schnell gehen. Herr Werfel, wir sind ja soweit durch, Sie können gehen. Kommen Sie bitte.
2: Kennen Sie den Mann?
4: Wahrscheinlich täusche ich mich.
1: Es ist 8.02 Uhr, Zeugenbefragung Hans-Joachim Kessler durch Hauptkommissarin Johanna Stern. Ich vernehme Sie als Zeugen, als solcher sind Sie verpflichtet, die Wahrheit zu sagen. Haben Sie das verstanden?
6: Ja.
1: Zum Personenstand.
6: Hans-Joachim Kessler, 52 Jahre, wohnhaft in Mutterstadt am Rennsteig 12. Beruf, Soldat, Familienstand geschieden, 2 volljährige Kinder.
1: Danke, perfekt. Sie haben am Dienstagabend Ihren Wagen bewegt.
6: Ja, ich bin auf den Wagen angewiesen. Allein durch die Pendelei zur Kaserne.
1: Und vorgestern Abend, wo waren Sie da?
6: Ich war angeln.
1: Wo genau?
6: Am Altrhein bei Bobenheim.
1: Können Sie mir das kurz auf der Karte zeigen?
6: Hier.
1: Der Zeuge deutet auf eine Stelle nahe dem Ortsteil Roxheim. Sind Sie sicher?
6: Ich bin Soldat. Im Gelände kenne ich mich aus.
1: Sie sind da öfter? Alleine, nehme ich an.
6: Das ist das Geheimnis dieser Beschäftigung. Männer gehen angeln, um allein zu sein.
1: Also keine Zeugen?
6: Zumindest keine, die ich gesehen habe.
1: Und? Was gefangen?
6: Hecht. 1/2 Meter.
1: Ist ein Raubfisch, oder?
6: Ein sehr schmackhafter Raubfisch.
1: Und wie haben Sie den gefangen?
6: Mit meiner 12-Meter-Rute und einem toten Köderfisch.
1: Das klingt vielversprechend.
6: Hecht geht auf Barbe. So ist das Leben.
2: Sie haben ihn gezeichnet. Schauen Sie genau hin. Was hatte er an?
4: Der Typ trug so einen Military Parker. Aber die sind ja heutzutage in Mode.
1: Und dieser tolle Hecht. Was ist mit dem passiert? Haben Sie den gleich gebraten, oder?
6: Der war groß genug für reichlich 5 Personen. Ich habe ihn ausgenommen und eingefroren, um ihn bei passender Gelegenheit zu servieren.
4: Wie gesagt, es war dunkel und das Auto fuhr schnell an mir vorbei.
1: Ihr Wagen wurde gestern Abend noch gewaschen.
6: Von Zeit zu Zeit wasche ich meinen Wagen, ja.
1: Ausgerechnet, nachdem meine Kollegen bei Ihnen waren.
6: Eben da ist mir aufgefallen, dass er dreckig war.
4: Tut mir leid, ich will hier niemanden beschuldigen.

0: Wie ich schon sagte, nein.
1: Frau Werfels Wagen fuhr am Dienstagabend um 22.58 Uhr an der Tankstelle in Moosbruch vorbei. Sie saß auf dem Beifahrersitz, der Fahrer ist nicht zu erkennen. Kennen Sie die Tankstelle?
0: Ich glaube nicht.
1: Das ist merkwürdig. Ziemlich genau um Mitternacht fährt Ihr Fahrzeug an derselben Stelle vorbei.
0: Korrigiere. Ein Fahrzeug ist zu sehen, das dem Modell, das ich fahre, ähnelt.
1: Dann saßen Sie nicht am Steuer.
0: Nein. Sie sind ganz schön jung für eine Hauptkommissarin. Sagen Sie, was mussten Sie dafür tun?
1: Einfach ich selbst sein. Ich würde Sie bitten, einem Abstrich zuzustimmen. Das ist selbstverständlich freiwillig, aber Sie würden uns damit helfen. Einfach das Wattestäbchen an den Wangen, Innenseiten und unter der Zunge reiben.
0: Könnten Sie das für mich machen?
1: Das ist ganz einfach.
0: Bitte.

0: Zeig mal her.
1: Ich weiß nicht, wie mir das passieren konnte. Ich dachte eigentlich, ich kenne solche Typen.
2: Du hast keine Schuld. Das war eine kalkulierte Provokation.
1: Dem werde ich es schön zeigen.
2: Du kannst da nicht mehr rein. Nicht du.
1: Das war es, was er wollte.
2: Und was er jetzt kriegt? Mich. Was dagegen, wenn ich ihm noch ein paar Fragen stelle?
1: Nee.
2: Das muss nach mehr aussehen.
1: Mach ihm die Hölle heiß.
2: Entschuldigen Sie. Die Kollegin wird woanders gebracht.
3: Sie haben sie abberufen. Ich möchte nicht, dass die Kollegin...
2: Machen Sie sich mal keine Sorgen. Die Kollegin ist moralisch gefestigt.
4: Ich spreche ungern mit Herrn Ordonnanz.
2: Wir machen hier alles im Team.
4: Flache Hierarchien. Weibliche Führungsqualitäten, das habe ich immer bewundert.
2: Hat man Ihnen gar keinen Kaffee angeboten?
3: Mein Zeitfenster schließt sich auch gleich.
2: Dann beeile ich mich. Wie habe ich Sie anzusprechen? Ich meine, was ist militärisch korrekt?
4: Wir sind ja nicht in der Kaserne. Ich bin als Zivilist hier, der seiner Bürgerpflicht nachkommt. Ich werde alles tun, um bei der Aufklärung dieses Verbrechens behilflich zu sein.
2: Das weiß ich sehr zu schätzen.
5: Das Opfer war gefesselt. Der Mund war mit einem Knebel verschlossen, aber sie hat vor ihrem Tod massiv Ruß eingeatmet.
1: Heißt das, sie hat noch gelebt als sie?
5: Ja. Das Herzblut weist eine hohe Konzentration an Kohlenmonoxid auf.
1: Wie sehr muss man jemanden hassen, um ihn lebendig zu verbrennen?
5: Hat auch Tradition im Christentum. Hexenverbrennung. Hier. Erfolgreich, schön. Die Männer haben wahrscheinlich Schlange gestanden. Es wurden Frauen schon für weitaus weniger den Flammen übergeben.
6: 1 Stunde 43 Minuten. Gesetz der Kanichtower Foltern dauert es 1 Stunde 43 Minuten, bis die Zündtemperatur erreicht ist und der 20 Liter Autokraftstoff in die Ohren fliege.
1: Okay, aber das heißt, wir haben zumindest den ungefähren Zeitpunkt, an dem der Täter den Tatort verlassen hat.
6: Ja, so ziemlich gegen Mitternacht.
1: Gut.

0: Die Bereifung Ihres Wagens passt zu den Spuren am Tatort.
1: Das ist die Originalbereifung, mit der er ausgeliefert wurde.
0: Geländegänge, Steine, Abbrüche im Stollen. So ein Reifenabdruck lässt sich lesen wie ein Fingerprint. Und dieser Abdruck in der Nähe des Tatorts stammt von Ihrem Wagen.
1: Vielleicht war ich früher mal da.
0: Waren Sie? Was tragen Sie beim Angeln so? Stiefel nehme ich an, Jacke, ich meine...
2: Sie meinen, was ist der Dresscode?
3: Sie vernimmt ihn immer noch als Zeugen.
0: Bitte?
3: Sie vernimmt ihn immer noch als Zeugen?
0: Ja.
3: Was ist mit seiner geschiedenen Ehefrau?
0: Die sagt, er ist ihr gegenüber nie gewalttätig gewesen. Sie haben es einfach auseinandergelebt.
4: Es waren 14 Grad über Null an diesem Abend.
1: Ich habe wasserdichtes Zeug getragen.
4: Oder abgetragene Dienstkleidung.
1: Nein, die verbleibt im Besitz des Bekleidungsmanagements.
3: Oberstaatsanwalt schon informiert?
0: Nee.
3: Es besteht das Risiko, dass nichts von dem, was er sagt, gerichtsverwertbar ist.
0: Die Kollegen haben Fasern auf dem Sitz von dem Ware gefunden. Flecktarn.
4: Sie angeln 500 Meter Luftlinie entfernt vom Tatort. Und haben nichts gesehen? Das Opfer ging irgendwann in dieser Nacht in Flammen auf. Ein Brand in dunkler Nacht, das muss doch weit geleuchtet haben.
1: Die Hochfackel bei den Annelinern brennt auch die ganze Nacht, das kümmert auch keinen mehr.
4: Eine Frau ist verbrannt, bei lebendigem Leib.
1: Vernehmen Sie mich eigentlich immer noch als Zeugen?
4: Ja.
1: Dann kann ich jederzeit gehen.
2: Fürs Band.
4: Ja, Sie können jederzeit gehen.
1: Na gut.
3: Lena, greif zu.
1: Ich habe morgen eine Schießübung für das NATO-Manöver Appropriate Response. Meine Einheit verlässt sich auf mich, so wie sich ihre auf sie verlässt.
4: Wir haben Fasern gefunden. Auf dem Fahrersitz von Ann-Kathrin Werfels Wagen. 49% Viskose, 49% Aramid, 2% antistatische Stapelfasern. Wie Sie zum Beispiel beim aktuellen Feldanzug des Heeres Verwendung finden. Sie besitzen selbst so einen Anzug?
1: Die ganze Bundeswehr trägt Flecktarn B.
4: Es geht hier nicht um die Bundeswehr. Es geht um Sie persönlich.
1: Was wollen Sie eigentlich von mir?
4: Herr Kessler, ich teile Ihnen hiermit mit, dass ich Sie fortan als Beschuldigten vernehme.
3: Ich rufe Marquardt an. Er wird einen Anwalt brauchen. Was ist eigentlich mit seiner Personalakte?
0: Die Standortkommandatur, die muss ich da absichern. Da müssen wir schon über Bonn gehen.
3: Na, dann machen wir das doch.
1: Ich habe schon gedacht, Sie trauen sich nicht.
4: Ich verdächtige Sie, an dem Mord an Ann-Kathrin Werfel beteiligt zu sein. Sie haben das Recht, einen Anwalt Ihrer Wahl zuzuziehen. Ferner haben Sie das Recht, die Aussage zu verweigern oder weiterhin Angaben zu machen. Also?
1: Ich hätte gerne einen Anwalt.
4: Meine Kollegin wird Ihnen eine Liste der ortsansässigen Strafverteidiger zugänglich machen. Es ist 9.41 Uhr, die Vernehmung wird so lange ausgesetzt.
0: Das hier ist die Seite der Strafverteidiger hier in der Region.
1: Danke.
0: Der Empfang ist ja ohne nicht so besonders.
1: Der einzige Anwalt, den ich kenne, ist der von meiner Scheidung. Und der war miserabel. Ganz nebenbei.
0: Ich darf keine Empfehlungen aussprechen.
1: Schon klar. Danke.
0: Ja, also wenn Sie Fragen haben, einfach bemerkbar machen.
2: Danke, Frau
0: Keller.
1: Danke, Frau Keller.
0: Ja.
4: Wer kümmert sich um das Umfeld des Opfers?
3: Das machen die Kollegen vom Dauerdienst.
4: Wir suchen nach Schnittmengen mit Kessler. Freizeit, Sportclub, Hobbys, die ihn mit dem Opfer verbinden. Wann kommt der Anwalt?
0: Der sucht noch einen aus.
4: Sie haben ihn allein gelassen mit einem internetfähigen Rechner?
0: Wie soll denn sonst den Anwalt finden?
4: Ja, früher gab es mal diese dicken gelben Bücher.
0: Manchmal ist noch ein bisschen oldschool, gell?
3: Das war ein Fehler.
5: Hallo.
6: Hallo.
5: Ist der Papa da? Die Mama? Da bitte.
6: Danke.
5: Tschüss. Tschüss.

0: Und? Jemanden gefunden?
1: Ich denke schon.
0: Sie haben den Verlauf gelöscht.
1: Alte Gewohnheit. Ich arbeite in einem sensiblen militärischen Sicherheitsbereich.
0: Ich schlage vor, wir pausieren, bis Ihr Anwalt da ist.
1: Wie Sie wünschen.
0: Bitte zurück zu Frau Keller. Ich informiere Sie darüber, dass meine Kollegen inzwischen dabei sind, Ihre Wohnung zu durchsuchen.
1: Oh, ich habe nichts zu verbergen. Ich hoffe doch, das Ganze wird diskret behandelt.
2: Wir suchen nach Rechner, Akte, persönlicher Korrespondenz.
0: Die Kollegen sind Profis. Sie besitzen ein Fahrrad?
1: Verrückt, was? Wenn Sie gerade mein Haus durchsuchen, dann sollten Sie das wissen. Mountainbike.
0: Für ein Mountainbike ist es auffällig sauber.
1: Es hängt an einer weißen Wand. Ich mag es nicht, wenn die Dinge dreckig sind.
0: Die Festplatte Ihres Rechners haben Sie ebenfalls geputzt.
2: Mitnahme.
1: Wie ich schon sagte, ich nehme es mit der IT-Sicherheit sehr genau. Nennen Sie es Berufskrankheit. Kennen Sie?
0: Warten wir, bis Ihr Anwalt da ist.
1: Frau Odenthal, ich habe kein Problem damit, mich mit Ihnen zu unterhalten. Ich möchte nur, dass es freundlich bleibt. Ich will einfach nur zurück zur Puppe.

0: Warum war Ihr Handy abgeschaltet in der Nacht?
1: Ich war angeln.
2: Und wann gedachte man, mich von dem Tatverdacht zu unterrichten?
3: Das war bisher doch nur Zeugenvernahmen. Die Frau Odenthal, die weiß sich nicht so sicher, wie relevant das Ganze...
1: Wenn die Harthöhe während einer Verhandlung auf ihre Privatnummer anruft, können Sie davon ausgehen, dass es relevant ist.
0: Immer nah an der Wahrheit dran. Aber nicht ganz die Wahrheit. Ja, Sie waren angeln. Irgendwann. Aber der Hecht, den wir in Ihrer Kühltruhe gefunden haben, lag bereits seit mindestens 2 Wochen im Eis. Das kann man ganz leicht nachweisen.
1: Und das heißt? Ich war nicht da.
0: 20 Kollegen setzen gerade Himmel und Hölle in Bewegung, um das zu widerlegen.
1: Sie blöffen doch.
0: Glauben Sie nicht?

0: macht's denn da?
1: Wir werden jeden Stein umdrehen, jede E-Mail lesen. Verbindungsnachweise, Kontoauszüge, irgendetwas werden wir finden.
2: Was geht hier vor? Mein Mandant möchte sich nicht äußern. Rechtsanwalt Bakikaya.
1: Ihr gutes Recht liegt mir am Herzen.
2: Ich bin doch sehr erstaunt, dass Sie meinen Mandanten einfach weiter befragt haben. Kann ich Akteneinsicht haben, bitte?
1: Die Protokolle sind noch nicht geschrieben.
3: Seien Sie nicht albern.
2: Kann ich meinen Mandanten irgendwo unter vier Augen sprechen? Geht das?
1: Natürlich. Der Raum steht Ihnen zur Verfügung. Es wird nicht mitgehört.
0: Bitte schön.
2: Vielen Dank. Schneller ging's nicht, sorry. Ich bin jetzt natürlich null vorbereitet, Herr Hauptmann.
4: Nehmen Sie sich Zeit.
2: Mordanklage.
4: Kaffee?
2: Gern.
5: Max? Maxi! Hey! Max!
6: Hallo, Papa.
5: Hey, ich komme dich abholen.
6: Oh ja.
5: Was meinst du? Können wir was unternehmen?
6: Ja.
5: Ja, dann los, hol deine Sachen.
6: Guck doch mal.
5: Wo hast du das her? Von Oma ja wohl kaum.
6: Das hat ein Mann gebracht. Hol meine Sachen.
7: Was willst du?
5: Ich nehme Max mit.
7: Ich war heute beim Jugendamt. Solange nicht geklärt ist, inwieweit du am Mord an meiner Tochter beteiligt bist, bleibt der Junge bei mir. Und jetzt geh und nimm das Scheißding damit.
8: Interessant. Einen Offizier als Mordverdächtigen zu beschuldigen, ohne die Staatsanwaltschaft auch nur hinzuzuziehen.
1: Ich war im Zugzwang. Ich musste mich entscheiden. Der Mann ist unser Täter.
8: Na, dann ist ja alles klar. Wäre nur von Vorteil, wenn Sie auch einen Richter fänden, der das noch kurz bestätigt.
9: Nehmen Sie Platz.
10: Danke. Ich habe ein paar Fragen zu einem Ihrer Untergebenen.
9: Um wen handelt es sich?
10: Hauptmann Kessler.
9: Darf ich Ihnen was anbieten?
10: Nein, danke. Ich habe es eilig. Es geht um eine Mordermittlung.
9: Mit der Hauptmann in Verbindung steht?
10: Kam Herr Kessler gestern Morgen pünktlich zu seinem Dienst?
9: Davon gehe ich aus.
10: Gibt es dafür irgendwelche Belege? Sowas wie Stechuhren?
9: Das nennen wir hier Dienstauffassung. Aber ich kann gern bei der Zeiterfassung nachfragen, wenn Sie wollen. Da wird Protokoll geführt.
11: Guten Tag, ich brauche den Auszug der Zeiterfassung von gestern Morgen.
9: Wir hatten ein Briefing um 9.
10: Irgendwelche Auffälligkeiten? Ist Ihnen irgendwas Ungewöhnliches an Kessler aufgefallen?
9: Der Hauptmann ist ein guter Soldat.
10: Ich fand ihn übergriffig.
9: Geht es genauer?
10: Können Sie sich vorstellen, dass Kessler was gegen Frauen hat? Es gibt doch sicher in seiner Personalstammakte Beurteilungen.
9: Tut mir leid. Wir geben prinzipiell keine personenbezogenen Daten unserer Soldatinnen und Soldaten heraus.
10: Sie wollen mir denn nicht erzählen, dass er nie auffällig wurde?
9: Dass Hauptmann Kessler in ein Verbrechen verstrickt ist, kann ich mir nicht vorstellen. Meine Libellen beißen nicht.
10: Also hat er doch gebellt.
9: Ein bisschen gekläfft vielleicht.
2: Ich will nicht verschweigen, dass das meine erste Mordanklage ist. Ich mache eigentlich sonst eher Jugendstrafrecht. Aber gelernt habe ich natürlich alles.
4: Sie werden sehen, hier gibt es nicht viel zu tun.
2: Ich meine, hier steht schon viel auf dem Spiel. Ich würde absolut verstehen, wenn Sie lieber jemand anderen...
4: Nein, nein.
2: Schon gut. Na schön. Keine Angst, ich werde sie ja ganz schnell wieder rausbekommen.
4: Ich habe keine Angst.
0: Und Sie, darf ich Sie fragen, was Sie in einer der letzten Männerdomänen verschlagen hat?
11: Sind wir außerhalb der Polizei? Am Anfang dachte ich, ich muss mal beweisen, was die Kerle können, kann ich auch.
0: Und später?
11: Internationale Konfliktbewältigung. Verantwortung gegenüber meinem Staat und seinen Bürgern. Und ein bisschen was für Gleichberechtigung zu tun, ist ja auch nicht verkehrt.
0: Sie befehligen ja eine ganze Menge Männer.
11: Die meisten kommen gut damit klar. Das Vertrauen in die eigenen Fähigkeiten schmälert im Allgemeinen die Angst vor Gleichberechtigung. Ich wünsche Ihnen alles Gute.
0: Danke. Auf Wiedersehen.
3: Frau Hauptkommissarin, Sie haben was verloren.

0: Fortsetzung der Vernehmung um 13.20 Uhr. Erkennen Sie, was auf der Ladefläche des Pickups liegt? Ich lege dem Beschuldigten eine Vergrößerung desselben Fotos vor. Beweismittel Nummer 7. Sieht für mich aus wie ein Fahrradlenker.
1: Sie versuchen, meinem Mandanten Worte in den Mund zu legen.
0: Natürlich ist es ein Fahrrad. Wir haben einen Test gemacht. Ihr Mountainbike schaut genauso über die Reling Ihres Pickups.
1: Das ist nicht der Wagen meines Mandanten. Das haben wir doch schon geklärt, oder?
0: Sie sind damit in Richtung Rhein gefahren. Zurück kamen Sie in der Nacht ohne Fahrrad. Wo ist es geblieben?
1: Ich weiß nicht, worauf Sie hinaus wollen.
0: Sie sind umgestiegen, um damit zum Bürogebäude des Opfers zu fahren.
1: Das sind doch alles haltlose Mutmaßungen. Sie haben nichts, was in irgendeiner Art und Weise in Zusammenhang mit meinem Mandanten gebracht werden kann.
0: 6 Kilometer rheinabwärts. Dort haben Sie Ann-Kathrin Werfel entführt und mit Ihrem eigenen Wagen in die Rheinauen bei Frankenthal gefahren.
1: Was ist mit der DNA, die er Ihnen kooperativerweise zur Verfügung gestellt hat?
2: Dauert. Wird noch ausgewertet.
3: Na, hoffen wir mal, da kommt noch was.
2: Frau Stern?
4: Es gibt einen Vorgang. Vom letzten Jahr. Eine junge Zeitsoldatin. Ihr Name ist Antje Lukas.
3: Und warum habe ich den Pickup genommen, wo ich doch auch ein Fahrrad hatte?
0: Weil Sie außerdem eine schwere Autobatterie, einen 20-Liter Kanister Sprit und eine Rolle Palettenfolie auf der Pritsche hatten. Alles Dinge, die man nicht so leicht mit einem Fahrrad transportieren kann.
3: Palettenfolie?
0: Sie haben Ann-Kathrin Werfel damit an einem Baum am Flussufer des Rheins gefesselt, haben einen Scheiterhaufen unter ihr errichtet und einen Zeitzünder angelegt.
3: Frau Odenthal, ich war angeln.
0: Niemand hat sie gesehen.
1: Niemand, von dem mein Mandant weiß. Anstatt ihn weiterhin von seiner Pflichterfüllung abzuhalten, würde ich anregen, einen Öffentlichkeitsaufruf zu starten. Vielleicht gibt es doch Zeugen.
2: Ich könnte die Landesschau anrufen.
5: Gehört nicht zu Ihren Aufgaben.
2: Bei Aufgabe langweilig.
0: Der Rechner, den wir bei Ihnen in der Wohnung gefunden haben, hat ungewöhnlich wenig Daten drauf.
3: Er ist relativ neu.
0: Mehr als relativ. 2 Wochen alt. Wir haben uns inzwischen Zugang zu Ihren Bankdaten verschafft.
3: Das dürfen Sie.
0: Was war mit dem Alten? Ausweislich Ihrer Steuererklärung vom Vorjahr, Beweismittel Nummer 12, war der Alte gerade mal ein Jahr alt.
3: Er hatte Macken.
1: Wir wissen doch alle, wie gering die technische Halbwertszeit dieser Geräte heutzutage ist.
0: Aber bei Ihrer angespannten finanziellen Situation...
3: Ich brauche mein Asthma-Spray.
0: Herr Kessler, haben Sie ihn doch nicht einfach weggeschmissen? Wo ist der alte Rechner?
1: Mein Mandant hat sein Asthma-Spray zu Hause liegen lassen. Vielleicht können wir eine Pause machen, damit er es holen kann.
5: Der Mann leidet an Asthma? Fragt ihr sowas nicht vorher ab?
1: Mein Mandant leidet unter Atemnot. Vielleicht können wir jetzt unterbrechen?
0: Wenn Sie möchten, können wir Ihnen gerne was aus der Apotheke holen.
5: Ich denke, das fällt in Ihren Aufgabenbereich.
0: Nochmal, was ist mit dem alten Rechner passiert?
2: Stadtapothek? Gabi? Ja, Edith hier. Du, ich bräuchte mal ein Asthma-Spray. Das Rezept wird nachgereicht.
0: Sie haben ihn verkauft.
3: Ist das illegal?
0: Beim Versteigerungsportal für 350 Euro.
3: Sie stellt Fragen, deren Antworten sie bereits weiß.
2: Beim Herr Becker ist Land unten in der KTU. Aber das soll ich Ihnen schon mal geben.
0: Beweismittel Nummer 13, Kontoauszug vom 14. April des Jahres.
3: Keine DNA von Hauptmann Kessler am Tatort.
0: Mein Kollege hat bereits die Transaktionsnummer zurückverfolgt und den Käufer ausfindig gemacht.
1: Antworten Sie nicht, das ist nicht zulässig.
3: Und das nimmt selbst dieser Anfänger auseinander.
1: Sie stellen Fragen, deren Antworten Sie bereits wissen.
0: Ein gewisser Achim Buschinski aus Mannheim. Er hat uns den Rechner zur Auswertung überlassen. Unsere IT ist gegenwärtig dabei, die Datenreste der gelöschten Festplatte zu rekonstruieren. Ganz schöne Petzen, diese Dinger. Was werden wir darauf finden?
6: Wie ich schon zur Genüge ausgeführt habe, mein Arbeitgeber verlangt den vertraulichen Umgang mit sensiblen Daten.
0: Wie zum Beispiel?
6: Fragen Sie ihn. Wir haben doch denselben Arbeitgeber, wenn ich mich nicht täusche.
3: Tag, Frau Stern, und?
4: Nichts, tut mir leid.
0: Nochmal. Was werden wir auf dem alten Rechner finden?
7: Nicht das, was Sie erwarten.
0: Was erwarte ich denn?
7: Videos von Hexenverbrennungen.
0: Wie kommen Sie darauf?
6: Ich weiß doch ganz genau, was Sie hier versuchen.
0: Ach ja?
3: Sie versuchen mir ein ganz dumpfes Männerbild anzudichten.
0: Testosteron ist doch Ihr ganz persönlicher Treibstoff, Herr Kessler.
3: Und eine Substanz.
5: Okay, das war's dann jetzt.
1: Ich beantrage die sofortige Freilassung meines Mandanten. Keine der vorgetragenen Beweismittel begründet einzeln oder zusammengenommen die Anschuldigung.
5: Frau Odenthal?
0: Unterbrechung der Vernehmung um 13.39 Uhr.

0: Ein leerer Rechner. Ein Zeuge, der nicht beschwören kann, Kessler gesehen zu haben. Ein Reifenprofil, das gut ein paar Tage alt sein kann. Und ein Pickup. Von 18 baugleichen Exemplaren, die allein in der Rhein-Neckar-Region zugelassen sind.
1: Seine widersprüchlichen Aussagen.
0: In die sich jeder verstricken würde bei Ihrer aggressiven Befragungsweise.
1: Ich glaube nicht, dass Sie...
0: Mensch! Ein Bundeswehrangehöriger. Verstrickt in einen Femizid. In was haben Sie sich da verrannt?
1: Sie können davon ausgehen, dass ich genau weiß, was ich tue.
0: Was ist mit dem Ehemann? Soweit ich das sehe, hat der zumindest ein handfestes Motiv.
2: 20 Zeuge plus Videomaterial. Der war zur Tatzeit im Salzburger Land.
3: Mir wurde ein Ausschnitt aus Kesslers Personalstammakte zugespielt. Es gab da einen Vorfall.
0: Zugespielt? Ich höre immer zugespielt.
3: Also, wenn Sie wollen...
0: Nein. Von Hinweisen, durchgestochen unter Umgehung des Dienstrechts, habe ich nicht mehr etwas gehört. Verdammt nochmal. Ich dachte wenigstens, Sie würden die Strafprozessordnung beherrschen. Wir beenden das hier.
1: Männer jenseits Ihres Bedeutungszenits sind brandgefährlich.
0: Wen genau meinen Sie?
3: Frau Unterl hat recht. Ich würde vorschlagen,
0: Sie hat nicht recht. Und Sie wissen das. Sie enttäuschen mich, Frau Stern. Ich habe an Sie geglaubt.
3: Jeder macht mal Fehler. Klar, ich bin seiner Meinung. Lena, wir treten auf der Stelle. Marquardt hat doch recht, wir können so nicht weitermachen.
1: Wir sind kurz davor.
3: Lena, wir können nur das machen, was rechtlich drin ist.
1: Der Mann da drin hat Ann-Kathrin Werfel bei lebendigem Leib verbrannt. Einen Menschen, mit dem er nichts zu tun hat, nur weil sie eine Frau ist.
3: Wir kriegen das Schwein. Wir sind doch schlauer als der. Irgendwann macht er einen Fehler.
1: Wir stellen die Befragung ein. Ich würde Sie bitten, sich weiterhin zur Verfügung zu halten.
4: Nur fürs Protokoll. Sie geben die Anschuldigung gegen meinen Mandanten auf.
1: Ja, Ende der Befragung, 13.57 Uhr.
4: Ich hab's doch gesagt.
1: Sie können gehen.
2: Taxi? Soll ich Ihnen ein Taxi rufen?
4: Ach, geht schon. Ich werde meinen Mandanten...
5: Fotze!
4: Ist mein Mandant zu sagen, versucht es.
5: Fotze!
0: Weitermachen.

0: Fortsetzung der Befragung von Hans-Joachim Kessler als Beschuldigten um 13.59 Uhr.
1: Warum tut er das?
2: Wie so ein verzweifelter Fußballer, der 2-6 hinten liegt und einfach von irgendwo aufs Tor ballert, nur um zu zeigen, wir sind noch da. Frau Lukas? Johanna Stern, Kripo Ludwigshafen. Können wir uns kurz unterhalten? Tee?
3: Ich sage nichts.
2: Ich habe auch noch nichts gefragt. Ihr Junge?
3: Der Keeper.
2: U10, oder? Nicht schlecht.
3: Was wollen Sie?
2: Es geht um Hauptmann Kessler. Sie erinnern sich an ihn? Er war ja unmittelbarer Vorgesetzter. Wie man auch fragt, man hört nur Gutes über ihn. Ein prima Kamerad. Oder sehen Sie das anders?
4: Mein Mandant ist nervlich sehr angespannt.
1: Kommt mir nicht zuvor.
5: Riesenladen, so ein Standort. Wie viele Soldaten arbeiten bei Ihnen?
6: Ich würde sagen 50%.
5: Lustig.
4: Ich würde die Befragung gerne unterbrechen.
1: Sicher, dass er das auch will?
2: Sie haben Ihren Dienst quittiert.
3: Man wollte mich verändern.
2: Hatte diese Entscheidung in irgendeiner Weise mit Hauptmann Kessler zu tun?
3: Nein.
2: Es gibt einen Eintrag über eine Mediation. Worum ging es da?
3: Ich habe mich bei meinem Ausscheiden verpflichtet, nichts über dienstliche Vorgänge zu sagen.
2: Also gab es einen Vorfall? Dass Sie ihn gemeldet haben, das war absolut richtig.
3: Es gab entsprechende disziplinarische Konsequenzen für Kessler.
2: Aber es hat nicht aufgehört. Haben Sie deshalb die Anzeige zurückgezogen? Sie haben 3 Wochen nach diesem Mediationstermin Ihren Vertrag aufgelöst, obwohl Sie vorher zum Feldwebel befördert worden sind.
3: Ich will nichts mehr mit der Truppe zu tun haben.
2: Es gibt wieder einen Verdachtsfall gegen Kessler. Wenn Sie ihn angezeigt hätten, dann wäre es vielleicht nicht dazu gekommen.
3: Ich habe das einzig Richtige für mich getan. Schreiben Sie ihn da.
2: Nur, was Sie mir gesagt haben.
3: Ich habe nichts gesagt.
2: Sie haben immer noch Angst vor ihm.
3: Das können Sie nicht aufschreiben. Ich will keinen Ärger mehr.
7: Super Leon! Toll!
2: Hat er Sie bedroht?
3: Nein.
2: Seinem Sohn zu jubeln, das ist was Schönes. Wenn es nicht das Einzige ist, was man beruflich macht.
3: War ein Fehler.
2: Ach, so ein Quatsch. Man muss sich wehren.
3: Mein Fehler war, ich war zu gut. Er sah es als Gefahr, dass ich seine Dienststellung untergrabe. Das hat er nicht ertragen.
0: Ich habe versucht, die militärischen Ränge zu verstehen. Hauptmann, das ist doch irgendwo... Ja. Noch eine Menge Luft nach oben.
5: Sind Sie übergangen worden?
8: Wenn Sie sich umhören würden, würden Sie feststellen, dass der obere Mittelbau der Bundeswehr seit Jahren mit Beförderungsstau zu kämpfen hat.
0: Meine Kollegin hat sich umgehört und Sie haben recht. Aber in den letzten 5 Jahren sind viele schneller zum Major befördert worden. Eignung, Befähigung, Leistung waren fast alles Frauen.
9: Sie haben sich über mich erkundigt.
0: Ihre Vorgesetzte hat ausgesprochen gut über Sie gesprochen. So gut, dass ich mich unwillkürlich frage, was stimmt mit Ihnen nicht? Warum werden Sie nicht mehr befördert?
4: Moment mal, worum geht's hier?
9: Das ist politisch so gewollt.
0: Nachholbedarf, verständlich.
5: Aber für die Überholten durchaus schmerzlich?
4: Suggestivfrage.
0: Haben Sie was gegen Frauen?
9: Unsinn. Ich kannte das Opfer nicht einmal.
0: Warum töten Sie dann eine Ihnen völlig unbekannte Frau?

0: K11 Keller am Apparat? Doch, Frau Stern arbeitet hier. Wo ist das passiert? Ja, danke.
1: Stern?

0: Was wollt ihr eigentlich? Männer oder Mem?
1: Warum Frau Werfel?
0: Geben Sie ihm sein Spray.
1: Sie hat bekommen, was sie verdient hat, ja?
0: Was machen Sie denn da? Mein Mandant ist nicht vernehmungsfähig.
1: Sie hat Sie gedemütigt. Darum musste sie brennen.
2: Gib ihm das verdammte Spray.
0: Euch, wenn wir uns wehren.
1: Sie haben sich gewehrt, Herr Haupt.
0: Das Spray. Das ist Folter. Sehen Sie das nicht?
3: Oberstaatsanwalt, noch Entführung.
1: Haben Sie Ann-Kathrin Werfel entführt und ermordet?
0: Sie bringen ihn um.
1: Sagen Sie es mir.
2: Verurteilt?
1: Unterbrechung der Vernehmung, 21.21 Uhr.
0: Das war Folter. Ich möchte, dass das aufgenommen wird.
2: Wir halten den Tatverdacht nicht länger aufrecht. Ihr Mandant kann gehen.
4: Ich denke, jetzt wäre eine kleine Entschuldigung angebracht.
2: Treiben Sie es nicht zu weit.
1: Ein Trittbrettfahrer, ganz klar.
5: Nichts von den Umständen der Entführung ist nach Hause gedrungen. Ich habe persönlich darauf geachtet.
6: Wir haben uns zu früh auf Kessler eingeschossen.
3: Frau Sternhoff, der 2.
6: Frau Stern?
7: Danke. Also das Entführungsopfer ist Kesslers unmittelbare Vorgesetzte, Oberstleutnant Limbach. Und die Umstände der Entführung sind nahezu identisch. Parkplatz, Flecktarn, Betäubungsspray und dann verschleppt im eigenen Auto.
6: Danke sehr. Ihre Indizienkette gegen Kessler bricht gerade komplett in sich zusammen.
1: Kesslers DNA.
5: Negativ, passt nicht zum Tatort.
1: Logisch. Der war komplett in diesen Flecktarn gehüllt.
6: Der Mann in den Flecktarn, von dem Sie da sprechen, läuft frei herum. Begreifen Sie das nicht?
2: Man muss wissen, was man verloren hat, Frau Kollegin. Das gehört dazu.
6: Wir brechen das Verhör ab. Großverhandlung nach dem Wagen der Frau Oberstleutnant?
1: Sie sind auch so einer. Das ist genau die Denkart.
6: Entschuldigung, aber wie sagt man dann korrekt?
1: Darum geht es nicht. Sie treffen hier einsame Entscheidungen.
6: Ich bin Herr des Verfahrens. Spüren Sie noch irgendwelche rechtsstaatlichen Reflexe?
1: Ich weiß schon, warum ich Sie nicht von Anfang an hinzugezogen habe.
6: Das habe ich jetzt nicht gehört. War ein anstrengender Tag, Frau Odenthal.
1: Eine Frau ist angezündet worden. Wir haben es hier mit einem Femizid zu tun. Der oder die Täter verhöhnen uns.
3: Richter Henning auf der 2. Herr Oberstaatsanwalt, der ist ziemlich aufgewühlt.
6: Das wäre ich auch an seiner Stelle.
2: Kesslers Anwalt hat sich über ihre Verhörmethoden beschwert, und zwar vollkommen zu Recht. Keine Ahnung, ob das noch gerade zu rücken ist.
1: Schaffen Sie schon.
2: Raus hier. Verlassen Sie den Raum. Ich lasse mir ungern beim Lügen zuschauen.

0: Guten Abend, Richter Henning.
1: Wer hat die Entführung gemeldet?
2: Der Wachhabende.
1: Und wer hat dafür gesorgt, dass ich die Meldung gleich bekomme?
2: Das war ich.
1: Wie vorausschauend. Hat Ihnen das jemand befohlen?
2: Nein.
1: Naja, ihr seid ja hier alle Kameraden.
2: Meine Chefin ist menschlich ein super Kerl.
1: Stern? Scheiße. Wo ist das genau? Okay, ja, ich vergleiche.
3: Die Person achtet sorgfältig darauf, dass ihr Gesicht nicht zu sehen ist. 19 Liter Benzin.
1: Scheiße.
3: Naja, so viel ist das jetzt auch nicht.
1: Doch, das ist viel zu viel.
4: Marquardt hat Kessler soeben auf freien Fuß gesetzt.
1: Ja, klar. Kessler kann seine Vorgesetzte nicht entführt haben. Er hat ein Alibi.
4: Mich. Deshalb war er auch so gelassen. Er musste einfach nur lang genug verhört werden. Und für den Mord an Ann-Kathrin Werfel hat er kein Motiv.
1: Ja, aber der Ehemann.
4: Der aber hat ein Alibi. Genauso wie Kessler für die Entführung seiner Vorgesetzten ein Alibi hat.
1: Die beiden haben keine Schnittmenge.
4: Hass. Und einen Haufen Minderwertigkeitsgefühle.
1: Keine Kommunikation, keine räumlichen, keine biografischen Überschneidungen, gar nichts, Lena.
4: Sie müssen in Kontakt gestanden haben.

0: Sie sind sich begegnet, heute Morgen. Die Sicherheitskamera vom Flur, Punkt 8 heute Morgen.
1: Ja, Kessler war die ganze Zeit bei uns. Er hatte keinen Kontakt zur Außenwelt.
0: Doch. Er hat seinen Anwalt mit unserem Tablet bestellt. Er könnte Patrick Werfel eine Nachricht geschickt haben.
2: Der Verlauf ist gelöscht. Aber mir wird Differenz im Datenvolumen. 4,3 Megabyte sind im fraglichen Zeitraum abgegangen.
3: JPEG oder kleines Video via Messenger.
0: Und dann wie? Die Nummer gehört zum Anschluss des Opfers. Familientarif.
1: Der Junge.
0: Und wenn es genauso abläuft wie in der Nacht zu Donnerstag, haben wir nicht viel Zeit.
1: 19 Liter Sprit.
0: 1:40.
1: Ich fahr hin.
0: Okay. 1:40.
4: Hier, ich hab was. So, jetzt. Da kommt er. Jetzt hier. So. Hier. Er lässt die Zeitung auf dem Stuhl liegen.
0: Ja, aber solange den beiden keine Verbindung nachzuweisen ist, wird es schwer, Kessler dran zu kriegen.
4: Moment. Achtung. Ha! Ich spiel's aus, gell?
5: Sie haben Ihre Sache gut gemacht.
6: Danke. Obwohl, mir ging richtig die Muffe.
5: Sind Sie Feuer?
6: Ich bin nicht Raucher. Hm.
5: Natürlich. Sie haben mich gar nicht gefragt, ob ich's war.
6: Pro Seminar Strafrecht. Als Anwalt stellst du besser keine Fragen, deren Antworten du nicht hören willst.
5: Angst davor, die Wahrheit zu hören. Als Anwalt unterliegen Sie doch der Schweigepflicht.

0: Hauptmann.
1: Ich hatte schon befürchtet, Sie würden sich nicht verabschieden.
0: Würden Sie noch mal reinkommen?
2: Ich muss wirklich zurück in die Kaserne.
0: Die kommen ohne Sie aus. Oberstleutnant Limbach hat mich informiert.
2: Limbach? Ich...
0: Was?
2: Wann hatten Sie mit ihr gesprochen?
0: Mit ihr? Was wollten Sie gerade sagen?
2: Ich dachte, wir sind ja fertig.
0: Die Vorgesetzte Ihres Mandanten wurde vor einer halben Stunde entführt. Genau dieselben Umstände wie beim ersten Opfer, Ann-Kathrin Werfel.
2: Ich fahre sofort in die Kaserne. Jemand muss sich um Ihre Aufgaben kümmern.
0: Hans-Joachim Kessler, ich nehme Sie hiermit fest. Sie stehen im dringenden Tatverdacht, an der Entführung und Ermordung von Ann-Kathrin Werfel beteiligt zu sein. Schlüssel.
2: Der Haftgrund?
0: Gefahr im Verzug. Im Fall der Entführung und Planung eines weiteren Mordes an Oberstleutnant Limbach, den ich Ihnen hiermit ebenfalls zur Last lege. Kommen Sie.
2: Ich rufe gleich den Richter.

0: Ja, alles klar, vielen Dank. Ja. Der Richter wird sofort zurückrufen.
1: Sie wissen, was hier läuft. Irgendwo da draußen wird bald ein weiteres Opfer verbrennen. Sie sollten sich schämen.
0: Ich kann meinem Mandanten nicht in den Rücken fallen.
1: Es besteht Gefahr für Leib und Leben.
0: 5 Jahre Ausbildung. Mein Vater und meine Mutter sind stolz auf mich. Ich bin der Einzige aus der Familie, der es geschafft hat, aus Hemshof rauszukommen.
1: Sie müssen es wissen.
0: Was würde schlimmstenfalls geschehen, wenn ich das Mandantengeheimnis breche?
1: Sie verlieren Ihre Zulassung.
2: Fortsetzung des Verhörs um 22.39 Uhr. Anwesend Hauptkommissarin Odenthal, Hauptmann Kessler und sein Rechtsbeistand Kaya. Der Beschuldigte wurde bereits seiner Rechte belehrt, insbesondere des Rechts zu schweigen.

0: Sie sind nie dort angekommen, wo Sie sich selber sahen. Sie wurden übergangen. Sie fühlten sich gedemütigt. Irgendwann in den letzten Monaten haben Sie dann jemanden kennengelernt. Jemand, der gerade von seiner Frau verlassen wurde. Der sich ebenfalls gedemütigt fühlte, wütend war. Ein Gleichgesinnter? Sie haben seine Wut und seine Verzweiflung für sich genutzt. Ihn gezielt manipuliert. Sie haben sich zum Mord verabredet und sind in Vorleistung gegangen. Sie haben den Plan entworfen. Präzise, militärisch vorausschauend. Ihr Ding. Sie besorgten die ABC-Anzüge, kauften den Pickup. Werfel besorgte Kanister, Batterie, Folie in seinem Baumarkt ohne einen Kaufbeleg. Dabei ging es darum, keine nachvollziehbare Beziehung entstehen zu lassen. Kein Motiv. Wie Sie schon selber sagten, Sie kannten das Opfer nicht einmal. Aber Sie waren bereit, eine völlig fremde Frau anzuzünden. Einfach aus Hass. Aus geteiltem Hass.
1: Sagen Sie eigentlich auch mal was?
2: Jetzt wäre der Zeitpunkt, die ganze Wahrheit zu sagen.
0: Möglicherweise kannten Sie Patrick Werfel nicht einmal persönlich.
3: Na, wieder, wir geben da nichts her. Der Wach ist Baujahr 95. Wir suchen den Ort zwischen der Kaserne und Ludwigshafen. Ja.
4: Patrick Werfel ist nicht in seiner Wohnung.
3: Die Hundestaffel ist unterwegs. Die Straßensperren werden ausgeweitet auf Ring 20.
0: Heute Morgen auf der Wache haben Sie sich zum ersten Mal gesehen. Wir haben den Moment aufgezeichnet. Wie haben Sie kommuniziert? Es ist nur noch eine Frage von Minuten, bis meine Kollegin Werfel festgesetzt hat. Und dann wird er uns zu Oberstleutnant Limbach führen.
2: Sagen Sie, was Sie mir gesagt haben.
5: Hat sie dich auch schon weich gekocht, du Lappen?
0: Verachtung für alles scheinbar Schwache.
2: Herr Kessler hat mir gesagt.
6: Ich entziehe Ihnen hiermit das Mandat.
5: Ich werde dafür sorgen, dass Sie Ihre Zulassung verlieren. Nichts von dem, was dieser Dilettant sagt, ist gerichtsfest.
0: Wo hat Werfel Sie hingebracht?
7: Ihr Vater wäre stolz auf Sie.
2: Er will einen anderen Anwalt.
7: Der will was anderes.
0: Unterbrechung des Verhörs, 22.50 Uhr.
2: Lass mich rein!
8: Ich hol die Polizei.
2: Lass mich zu meinem Jungen. Ich bin der Erziehungsberechtigte.
8: Sprich mit dem Jugendamt.
2: Max, hey! Hey, Max, hier ist dein Papa!

0: Sind wir jetzt alleine?
1: Schaut da drüben noch irgendjemand zu, oder? Oder sind die alle fieberhaft damit beschäftigt, das Entführungsopfer zu suchen?

0: kaputt, aber du kriegst ein neues.
1: Alles wird gut. Ich bin jetzt da. Ich hole dich ab.
2: Ich muss erst Kuschi fragen.
1: Nee, musst du nicht. Du kannst auch einfach über den Zaun klettern. Hörst du? Du machst die Gartentür auf und dann gehst du zu dem kleinen Türchen.
3: Ich bin doch schon im Schlafanzug.
1: Zieh dir wieder was an, verdammt nochmal! Es tut mir leid.
0: Entschuldigung, der Papa, der ist einfach nur müde.
3: Ich auch.
1: Hey, aber du bist doch nie müde.
2: Heute doch.
4: Herr Werfel, öffnen Sie die Tür. Ich muss ein paar Dinge mit Ihnen klären. Steigen Sie aus, Herr Werfel! Scheiße!
5: Wir sind ganz allein.
6: Sie bleiben vorläufig hier.
7: Ich habe in meinem Büro auch so eine Kamera.
5: Ah, versteckt. Auf eigene Kosten. Um vorzubeugen, falls ich mal Besuch von einem weiblichen Kameraden bekomme. Schlechte Erfahrung gemacht.
1: Hey, jetzt wird alles gut. Ich hol dich morgen, ja?
2: Du musst erst Kuschi fragen.
1: Wir ziehen vielleicht weg.
0: Vielleicht nach Österreich. Das ist da,
1: wo es die guten Schnitzel gibt.
8: Shit! Zielperson fährt über die Hafenstraße Richtung Mannheim, macht die Brücke zu.
6: Werfel wird kooperieren. Das wissen Sie genau. Auch wenn er seine Frau gehasst hat, wird er keine fremde Frau umbringen.
5: Machen Sie sich keine Hoffnung. Nicht alle Männer sind kastriert.
6: Und Sie? Hat man Sie kastriert, Herr Hauptmann?
5: Das letzte Mal, als ich nachgeschaut habe, war noch alles da. Mal gucken, hm?
6: Haben Sie den Arsch auf? Was denken Sie sich eigentlich? Wie ticken die überhaupt? Dieser brutale, widerwärtige Mord an Frau Werfel bringt Sie keinen Schritt weiter. Sie haben meinem kleinen Jungen die Mutter genommen. Ich hoffe, Sie ersticken an Ihrem Frauenhass.
5: Fertig.
1: Ich will, dass wir zusammen sind.
2: Ich will lieber bei der Kuschi sein.
3: Ich muss jetzt auch ins Bett. Ich bin ja noch klein.
1: Ja, da hast du recht, mein Schatz. Soll ich dir noch ein Schlaflied singen?
8: Scheiße. Scheiße, scheiße.
1: Guten Abend. Guten Abend. Mit Rosen. Bedacht, Nähnlein bestimmt, schlumpf unter die Decke.
3: Morgen früh, wenn Gott will, wirst du

0: mein Auto.
1: Was ist mit Ihnen? Wer hat Sie verletzt?
2: Es geht hier nicht um mich.
1: Hab ich gleich gesehen, als Sie im Bataillonsstab aufgetaucht sind. Eine Verwundete.
2: Sie werden in Untersuchungshaft gebracht.

0: zu spät.
1: Wenn sich die beiden Männer tatsächlich vorher persönlich nicht gekannt habe, dann habe sie sich übers Netz verabredet.
2: Oder ist ein Laptop dabei?
0: Warten Sie mal.
2: Sie dann im Lauf.
0: Nix. Öffnen mit Fingerprint.
2: Na dann.
1: Na dann habe sie doch.
0: Rebecca, da ist eine Seite offen.
3: Wo ist Oberstleutnant Limbach?
4: Kommt mir das nur so vor, oder hat sich plötzlich alles verändert?
3: Na schön. Wir haben ihn. Werfel ist auf dem Weg hierher.
4: Wenn Sie ihn hätten, dann säße ich nicht mehr hier. Habe ich recht? Ich könnte noch einen Kaffee vertragen.
5: Die Website heißt X-Peep.
1: Moment. Da ist ein Chat rum für Kerle.
0: Ist das Dark Web oder was?
2: Nein, das war ganz leicht.
1: Alles für jeden abrufbar. Zumindest bis zu dieser Zeit.
4: Ah, herrlich. Kaffee kochen können Sie. Oh, jetzt kommen Sie mir nicht mit diesem Gender-Unfug. MännerInnen. Immer schön alles sorgfältig und symmetrisch benennen. Eine harmlose Berührung. Und schon ist es Belästigung.
3: Sie meinen Ihre frühere Untergebene. Wie hieß sie? Antje Lukas.
4: Eine kameradschaftliche Geste ist doch keine Belästigung. Das ist doch albern.
3: Mit dieser Meinung stehen Sie in unserer Gesellschaft ziemlich alleine da.
4: Nein, Frau Odenthal. Da irren Sie sich.
1: Digitale Fotos. Tipps, wie man Frauen nachstellt, Pornografie, Gewalt, Fantasie, Herabwürdigungen, alles erlaubt.
0: Scheiße. Das ist Lena.
1: Scheiße.
0: Er hat Lena mit diesen Wichsern geteilt.
1: Feministinnen, Bitch.
2: Die Botschaft ist klar.
0: Du kannst dir niemals sicher sein.
1: Was machen wir jetzt? Lena hat ihm gesagt, der Werfel
2: ist am Weg hierher.
0: Alles klar. Mitnehmen. Packen Sie mit an. Anpacken.
4: Sie setzen sich für Minderheiten ein. Sie haben im letzten Jahr in der Polizeidirektion diese Gleichstellungsverpflichtung durchgesetzt.
3: Woher wissen Sie das?
4: Ich bin Soldat. Ich bin gern vorbereitet, wenn ich ins Manöver gehe. Im Grunde hat die Natur doch alles ganz einfach geregelt. Mann und Frau. Ich will nur Sie, Frau Odenthal. Der Rest ist Beifang.
3: Arschloch.
6: Reden Sie mich gefälligst mit Herr Hauptmann an.
3: Wo ist sie? Wo ist Oberstleutnant Limbach?
4: Bitte. Bisschen Höflichkeit muss sein.
3: Sagen Sie mir bitte, wo wir sie finden, Herr Hauptmann.
4: Sie sollten richtig bitten.

0: denn das juristisch aus?
1: Der Oberstaatsanwalt zieht Abwägung von Werten in Betracht.
0: Ja, und das heißt?
1: Das ist eine Frage der Verhältnismäßigkeit. Gefahrenverzug. Los, komm. Okay.
2: Also. Sie suchen einen einsamen Ort. Ohne Kameras, ohne Funkzelle. Einen Ort, den es so in Deutschland gar nicht mehr gibt.
1: Geht es ein bisschen genauer?
2: Für das bisschen knien.
1: Den Aufenthaltsort.
2: Zeig mir deine Brüste. Nur 10 Sekunden ist für einen guten Zweck.
1: Das glauben Sie nicht, wer ich bin.
2: Das hatten wir doch schon geklärt. Jetzt geht es nur darum, einen realistischen Preis anzusetzen.
1: Wie kann ich sicher sein, dass Sie mir den Aufenthaltsort verraten?
2: Ich wette, Sie sind klein und fest.
1: Den Aufenthaltsort!
2: Alles hat seinen Preis.
1: Wo ist sie?
2: Sie werden sie ohne mich nie finden. Sie haben nicht das Wissen und nicht die Kraft.

0: sprich mit uns.
1: Ich habe das Wissen nötig gehabt. Und zwei verlässliche Kollegen. Werfel wird uns hinführen.
2: Er wird die Klappe halten. Was soll das?
1: Keine Ahnung.
0: Wo ist sie?
2: Es gibt Regeln. Wir leben in einem Rechtsstaat.
1: Sie hatten ihre Chance. Es hätte ihnen 10 Jahre Gefängnis erspart.
2: Du und ich. Wir sind uns ähnlicher, als du denkst.
1: Zwei Menschen könnten nicht unterschiedlicher sein als sie und ich. Ich verabscheue sie. Und alles, was sie tun und denken und sind. Sie sind ein Schwein. Ein armes Schwein.
2: Truppenübungsplatz Stollenburg.
3: Na endlich.
2: Bei der Erschließung musste die Ortschaft Burweiler weichen. Die Soldaten nennen die Siedlung Stullenburg. Sie haben ihn umgebracht. Das hat er schon allein geschafft. Das ist psychische Folter! Sie haben gegen alle möglichen Regeln verstoßen. Ich werde Sie belangen!
1: Es gibt keinerlei Beweise.
3: 28 Minuten.
2: Ich habe mich verarscht.
3: Danke, dass Sie helfen.
4: Was dachten Sie?
3: Ich habe ehrlich gesagt befürchtet, dass Sie da alle mit drinstecken.
5: Wir sind Soldaten. Auf uns kann sich Oberstleutnant Limbach verlassen. Sie ist unsere Kameradin und die holen wir jetzt nach Hause, wo auch immer sie sich gerade befindet. Verstanden?
3: Verstanden.

0: absetzen.
1: Sind Sie verletzt?
2: Hierher! Hier rüber! Los, schnell!
0: Ist in Ordnung?
3: Herr Becker hat eine Liste der User dieser Website zusammengestellt. Vielen Dank dafür.
4: Es wird schwer, wirken, denen Nicknames Klarname zuzuordnen.
5: Na, im Internet können die sich weiterhin ungehindert verabreden.
6: Du kannst dir niemals sicher sein.
3: Wo ist Frau Odenthal?

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0: Mann. Nicht mal vor der Polizei haben die noch Respekt, du.
1: Warum trägst du deinen Pass mit dir rum?
0: Ich war im Reisebüro und wollte einen Flug buchen. Da brauche ich doch meinen Pass. Denkst du immer gleich an Taschendiebe, wenn du angerempelt wirst? Das passiert doch ständig hier. Wenigstens mein Geschenk habe ich noch retten können.
1: Warum verlegt dein Neffe die Hochzeit nicht in den türkischen Teil von Zypern? Dann habt ihr das Problem nicht.
0: Frag mal den Vater der Braut. Zypern, Grieche, durch und durch.
1: Wann fliegst du?
0: In 4 Tagen.
1: Oh.
0: Naja, da muss ich halt mal ein bisschen Druck machen bei der Behörde. Immerhin bin ich ja Kommissar. Hast du schon gehört? Unsere neue Gerichtsmedizinerin soll bald wieder zurück nach Ankara.
1: Was?
0: Du magst sie schon sehr, oder?
1: Fragst du schon mal die Zeugen?
0: Mach ich.
1: Guten Morgen, Frau Giesel.
2: Guten Morgen, Herr Kollege.
1: Und ein schönes Wochenende gehabt?
2: Danke, ja. Eigentlich geht sie das ja gar nichts an. Aber ich war in Ankara, Freunde treffen.
1: Ihr altes Leben lässt sie wohl nicht los.
2: Warum müssen Kommissare eigentlich immer so penetrant sein?
1: Nach dir. Ich meine, nach mir.
2: Der Mann hat Hämatome im Gesicht und am Hals. Also offensichtlich wurde er geschlagen. Aber woran er gestorben ist?
1: Und was ist das da?
2: Die Verletzung ist älter. Ich würde sagen, 12 Stunden. Kannst du mal?
0: Der Mann heißt Lisa Bastürk, ist 31 Jahre alt. Da hinten im Gebüsch haben wir seine Brieftasche gefunden mit dem Ausweis drin. Geld und Kreditkarten waren keine drin. Es könnte also ein Raubmord gewesen sein. Kleiner Junge wurde beobachtet, wie er hier abgehauen ist. 12, 13 Jahre alt. Ja, das mit dem Raubmord ist ja wohl weniger wahrscheinlich.
1: Haben wir eine Beschreibung?
0: Ziemlich gute sogar. Wir haben 3 Zeugen.
1: Eine Flugbuchung.
0: Für die letzte Reise braucht man kein Ticket.
1: Die Reise war nicht für ihn.

0: Wann haben Sie Ihren Sohn das letzte Mal gesehen oder gesprochen?
1: Lisa hat noch gekocht für uns. Biberdomasi mit einer besonderen Gewürzmischung. Die hat er ganz alleine gemacht.
2: Es war gestern Abend.
0: Über was haben Sie geredet? Irgendwas Besonderes aus der geplanten Reise? Sie beide wollten doch nach Antalya. In dieser Woche noch.
2: Davon wissen wir überhaupt nichts. Wie ist mein Junge gestorben?
0: Das kann erst eine genaue Obduktion sagen. Vielleicht war es ein Raubüberfall. Es kann aber auch ein ganz normaler Streit gewesen sein. Er wurde auf jeden Fall niedergeschlagen. Und Sie waren heute Morgen schon unterwegs?
2: Ja.
0: Friseurbedarf.
2: Reza wollte Koch werden, das war sein Plan.
0: Wollte?

0: Ernest Jamlek. Sind die beiden verwandt? Kennen Sie diese Männer auch? Er war 31 und wohnte immer noch zu Hause. Hatte keinen Beruf, dafür aber einen Haufen Bargeld bei sich. Mustafa, tu mir bitte den Gefallen und schau mal nach, was du über Süleyman und Dennis Jamlek rauskriegst. Die beiden müssen irgendwie prominent sein.
1: Der ist gar nicht so prominent. Also, jedenfalls nicht direkt. Sein Vater, der Süleyman, der war berühmt.
0: Er?
1: Ja, genau. Weißt du nicht mehr? Sein Restaurant? Das war erstklassig. Du hast sogar einen Stern gehabt. Darf ich?
0: Stimmt, der Süleyman-Palast. Ich wusste gar nicht, dass er Kochbücher geschrieben hat.
1: Der hat da sogar eine eigene Kochshow.
0: Wurde er nicht getötet?
1: Ja. Weißt du von wem? Risa Bastürk.
0: Unser Opfer?
1: Ja. Der hat damals im Restaurant als Küchenhilfe gearbeitet. Dann kam es zum Streit und man hat ihn erschlagen. Das war vor ziemlich genau 10 Jahren. Seit 3 Wochen ist er raus aus dem Gefängnis.
0: Kannst du uns die alten Prozessakten besorgen?
1: Sind schon unterwegs.
0: Was mit seinem Sohn, Dennis Jamlek? Ist der auch Koch?
1: Nee, der führt das Restaurant als Geschäftsführer weiter. Stern ist leider weg. Ja, was gibt's zu sagen bei denen? Er ist 31 Jahre alt.
0: Geschieden? Ich bin nicht geschieden.
1: Noch nicht. Er wohnt bei seiner Mutter mit seinen 2 Kindern in der Villa von seinen Eltern.
0: Was macht ihn für die Presse so interessant?
1: Du, der hat unheimlich viele Charity-Projekte. Hat sein Vater damals schon gemacht. Der hatte eine sehr bekannte Stiftung, die sich um Jugendliche gekümmert hat. Hat denen die Ausbildung finanziert und so weiter. War für einige ein ziemlicher Verlust, als er gestorben ist.
0: Vielleicht war dem Sohn die Strafe für den Mord an seinem Vater nicht genug.
2: Hallo?
1: Hier ist Tombul. Kommissar Tombul.

0: Ja.
1: Er hat meinen Vater auf dem Gewissen. Eigentlich könnte ich froh sein. Risa und ich waren Freunde, bis das alles passiert ist.
2: Freunde? Sie und ein Junge aus so einfachen Verhältnissen?
1: Soziale Herkunft hat für meine Familie noch nie eine Rolle gespielt. Mein Vater hatte doch selbst nichts.
2: Sie wissen, dass er entlassen wurde?
1: Risa, ja. Er war sogar hier.
2: Weswegen?
1: Ich weiß es nicht. Es war so schon schwer genug, mit der ganzen Sache fertig zu werden. Frau Karacay, haben Sie das Bad gefunden?
3: Ja, vielen Dank. Wollen wir noch ein paar Bilder am Pool machen?
1: Ich denke, das reicht für Ihren Artikel.
3: Ganz sicher.
1: Vielen Dank.
3: Ich habe zu danken. Auf Wiedersehen.
1: Man bringt eine Home-Story über mich.
2: Erzählen Sie mir von Risa.
1: Risa? Schon lustig, der Sohn eines einfachen Friseurs hat eine kulinarische Vision.
2: Was genau ist damals passiert?
1: Mein Vater hat ihm eine Kochlehre im Süleyman-Palace ermöglicht. Davon konnten andere nur träumen. Und was macht Risa? Er ist undankbar, respektlos.
2: Es kam zum Streit.
1: Mein Vater musste ihn in seine Grenzen weisen.
2: Wo waren Sie heute zwischen 7 und 8 Uhr?
1: Sie denken, ich hätte uns mit das an.
4: Wo bleibst du denn?
1: Mutter.

0: Das hier ist Kommissar Rysaki.
1: Kommissar?
0: Risa ist tot. Man hat ihn heute Morgen gefunden.
1: Risa? Ist tot.
2: Alles in Ordnung, Frau Chambluk?
1: Er hat versucht, unsere Familie zu zerstören. Immer wieder.
3: Papa!
1: Wir haben mit Risas Tod nichts zu tun. Wir haben alle zusammen gefrühstückt.
2: Ich will sie nicht länger aufhalten. Auf Wiedersehen.
1: Auf Wiedersehen.
4: Sie sind von der Polizei.
2: Sieht man mir das an?
4: Auf den ersten Blick. Was wollten Sie hier?
2: Das könnte Ihnen so passen.
4: Banu Karaca, Istanbul News.
2: Mehmet Özdeken, Mordkommission.
4: Papa. Ich muss los.

0: Dennis Jamlik hat ein sehr gutes Motiv, genauso wie seine Mutter. Aber beide haben Alibis.
1: Ja, im Gegensatz zum Vater des Toten.
0: Was ist mit ihm?
2: Ich war in diesem Friseurgeschäft, also zur Tatzeit hat ihn niemand gesehen.
3: Ja, das war ja klar.
0: Er hat sich sehr auffällig genommen. Ich glaube ihm auch nicht, dass er von dieser Antalya-Reise nichts weiß.
2: Das ist sein eigener Vater. Ich meine, was sollen wir für einen Grund gehabt haben?
3: Du, vielleicht hat er irgendwas zu verbergen.
0: Wir stellen ihn gleich morgen früh zum Verhör ein. Alles klar. Bis dann, danke.
4: Warum so alleine, junger Mann?
0: Warum nicht?
4: Wo ist denn die schöne Frau von neulich geblieben?
0: Belma, sind Sie nicht ein bisschen neugierig und indiskret?
4: Stimmt, aber damit kommt man weiter.

0: heiße Spur?
1: Du, die Rezepte hier, die sind der Wahnsinn. Das Ding war ein richtiger Bestseller.
0: Irgendwo muss das Geld ja herkommen.
1: Vergesst das Restaurant nicht. Das ist für unsere High Society immer noch sowas wie das zweite Wohnzimmer. Das ist eine reine Goldgrube.
0: Gut für Denise Jumlik und seine Familie.
1: Ja. Also Kochen ist ja nicht so richtig sein Ding, ne? Hat die Lehre sehr früh abgebrochen.
0: Hat er?
1: Ja, danach Uni, also ein paar Semester. Ne? Aber so richtig gelernt hat er eigentlich nie was.
0: Sein Vater war bestimmt begeistert. Ist das der Junge vom Tatort?
1: Ja, ist gerade an die Presse rausgegangen. Du, ich habe übrigens mal diese Journalistin überprüft. Hast du nicht gesagt, sie macht eine Home-Story?
0: Hat er gesagt.
1: Ah, sehr komisch. Die arbeitet für die Istanbul News.
0: Die betreiben doch Enthüllungsjournalismus.
1: Eben. Tombo? Ja. Bitte? Wie weg? Alles klar, ja. Danke. Bastoks Vater ist spurlos verschwunden.
0: Gib eine Fahndung raus. Ich rede jetzt mit der Journalistin.
2: Die Zottelköpfe. Nuri! Was ist denn los mit dir?
3: Tansu geht nicht ans Telefon.
2: Hast du das nicht mitbekommen? Tansu hat doch neue Pflegeeltern gefunden. Er hat richtig Glück gehabt. Jetzt freu dich doch mal für ihn. Komm, na komm schon.
4: Wo sind die Ergebnisse?
5: Ich brauche einfach nur mehr Zeit.
0: Ihr Chef war ziemlich sauer.
5: So kurz vor Redaktionsschluss liegen die Nerven immer blank.
0: War er enttäuscht von dem, was sie ihm anzubieten hatten?
5: Wieso sollte er enttäuscht sein?
0: Wie passen Kochbücher und Enthüllungsjournalismus zusammen?

0: Wir bieten unserer Leserschaft ein breites Spektrum an interessanten Themen.
1: Sie schreiben keine Home-Story über Dennis Jumlik. Ich schaue mir die nächste Ausgabe ganz genau an. Und wenn ich in Ihrem Artikel irgendetwas entdecke, was Sie mir vorenthalten haben, hat das Konsequenzen.
0: Es hat mit Risas Verurteilung vor 10 Jahren zu tun.
1: Was war damit?
0: Er war unschuldig. Zumindest hat er das behauptet.
1: Er war jahrelang im Gefängnis und hat den Mund nicht aufbekommen?
0: Er hat seinen Mund aufbekommen, nur hat ihm keiner geglaubt. Steht alles in den Prozessakten.
1: Wenn er es nicht war, wer dann?
0: Damals am Tatort waren genau 2 Personen anwesend. Risa und Dennis Jumlik.
1: Und Sie glauben?
0: Ich glaube nichts. Ich recherchiere nur.
1: Mustafa?
2: Ismail Baştürk ist bei uns im Präsidium.
3: Er will ein Geständnis machen.
4: Ich wollte doch Risa nicht töten. Ich habe noch nie die Hand gegen meinen Sohn erhoben. Aber er hat einfach das Maul nicht aufgemacht. Es war nur eine Ohrfeige.
1: Also ein bisschen mehr muss es wohl gewesen sein. Von einer Ohrfeige stirbt man nicht.
4: Er lag auf dem Boden und ich bin gegangen. Hab nicht noch mal nach ihm gesehen. Ich war außer mir.
1: Warum haben Sie Ihren Sohn geschlagen?
4: Er wollte uns doch loswerden.
1: Diese Reise nach Antalya. Hat er Ihnen gesagt, warum er Sie wegschicken wollte?
4: Ich weiß es wirklich nicht. Er war wie unter Hochspannung. Er wollte, dass wir Istanbul sofort verlassen. Der Knast hat ihn verändert. Nach seiner Entlassung, da war er wie ein Stein. Risa war ein guter Junge, ja. Wie er sich in seine Kochausbildung gestürzt hat. Voller Ehrgeiz.
1: Gab es Probleme? Mit Süleyman Jumlik zum Beispiel?
4: Nein, er war immer häufiger bei Ihnen zu Hause. Sogar auf Ihre Yacht haben Sie ihn immer mitgenommen.
1: Sie haben ihn Risa weggenommen.
4: Risa war unser einziges Kind. Nur weil sie so reich war. Er war doch nur noch bei Ihnen. Seine Mutter hat so gelitten, furchtbar. Aber kaum wurde er entlassen, geht er schon wieder zu den Jumliks nach Hause.
1: Sie glauben, Ihr Sohn hat das Geld von Dennis Jumlik?
4: Woher soll's denn sonst sein? Wir haben doch nichts.

0: Und, war es?
1: Er hat zwar gestanden, aber wir kennen die Todesursache noch nicht.
0: Soviel ich weiß, wurde das Opfer geschlagen.
1: Es gibt Verletzungen, die darauf hindeuten, ja.
0: Und was meinen Sie?
1: Der Vater behauptet, sein Sohn hätte das Geld von Dennis Jumluck.
0: Ist das glaubwürdig?
1: So wie ich die Familie kennengelernt habe, bezweifle ich das.
0: Aber woher stammt dann das Geld ursprünglich?
1: Das werde ich herausfinden. Hast du die Prozessakten?
2: Sind unterwegs.
1: Mustafa, bitte mach mehr Druck.
2: Ja, ich warte auch schon die ganze Zeit. Kennst ja die Prozedur.
1: Hast du die Bankkonten gecheckt?
2: Kontoauszüge sind auch unterwegs. Du, ich schreibe mir gerade das Rezept von diesem Gulasch auf. Mehmet, ich sag dir, das ist...
1: Und was ist mit deinem Cholesterinspiegel? Ich dachte, du wolltest nicht mehr so viel Süßes.
2: Findest du mich zu dick?
3: Na, heute viel zu tun?
2: Es ist rein dienstlich.
1: Und Sie? Wieder in Istanbul angekommen oder mental noch immer in Ankara? Das gibt's ja nicht. Das Debütalbum von Bülent Arif. Dass das jemand außer mir noch kennt. Da-da-da-da-da-da. Hossa.
2: Hossa, Hossa.
1: Da-da-da-da-da-da. Hossa, Hossa.
3: Habe ich gerade auf dem Flohmarkt gefunden. Jedenfalls habe ich Neuigkeiten. Todesursache des Opfers ist die Wunde an der Stirn.
1: Abend zuvor.
3: Genau. Schlag auf den Kopf hat sehr wahrscheinlich ein Blutgefäß platzen lassen. Ein Gerinnsel habe ich entdeckt. Ich nehme an, das Opfer hat gar nichts gemerkt. Bisschen Schwindel, bisschen Kopfschmerzen und dann am Tag danach halt...
1: Eine Hirnblutung.
3: Genau.
1: Und die Tatwaffe?
3: Wir gehen davon aus, metallischer Gegenstand, scharfe Kante.
1: Gestern Abend. Das heißt... Wir sind die ganze Zeit von einer falschen Tatzeit ausgegangen. Die ganzen Alibis sind wertlos.
4: Hallo? Hallo? Wer ist da?

0: Herr Baztürk, Sie haben Ihren Sohn nicht getötet.
1: Aber wer? Wer war's denn?
0: Ich weiß es noch nicht. Als er dem Abend von Ihnen los ist, wo wollte er hin?
1: Er war verabredet mit einer Frau, nehme ich an.
0: Eine Frau?
1: Ja, er hat vorher mit ihr telefoniert.
0: Aber Sie kennen sie nicht. Sagt Ihnen der Name Banu Karadzai etwas?
1: Der Name ist mir gefallen. Werden Sie ihn denn finden? Den Mörder unseres Kindes?
0: Sie können gehen.
2: Es wäre doch ganz schön, wenn ich ein paar Tage zu dir kommen könnte. Nein, nichts Besonderes, nur ein bisschen Aufspannen und so. Ja, ganz schön Stress wegen der Arbeit. Das kennst du ja. Okay, mach ich. Dann bis später, ne? Okay, ab dem. Bye-bye.
3: Mehmet?
0: Ja?
3: Das Geld, das du beim Toten gefunden hast?
0: Ja.
3: Hab wieder recht gehabt.
0: Istanbul News.
3: Yes. Ich habe mit dem Chefredakteur gesprochen, der war überhaupt nicht erfreut. Banu Karadzai hat offenbar dem Risa Baztürk'ün ganz schön fetten Vorschuss gegeben, ohne Rücksprache.
0: Sie muss verdammt großes Vertrauen in die Story gehabt haben.
3: Ja, vor allem stand sie total unter Druck. Die letzten drei Stories waren regelrechte Flops. War ihre letzte Chance ansonsten.
0: Hätte ihr Chefredakteur sie gefeuert.
3: Ah, gut, der hat's ein bisschen netter ausgedrückt.
0: Wenn Risa Baztürk'ü die Story nicht geliefert hat, hat sie ein echtes Problem. Vielleicht hat sie die Nerven verloren. Hat sie Ihnen gesagt, wo sie hin wollte?
2: Leider nein.
4: Banu Karadzai, Nachrichten nach dem Piep.
0: Gute Anrufung, Walter. Würden Sie mir bitte Ihre Privatadresse geben? Frau Karadzai. Hallo.

0: Ja. Gib eine Vermisstenmeldung nach Banu Karadzai raus, ja? Und schick die Spurensicherung her.
1: Danke.

0: Mutter!
1: Wo ist sie?
0: Ich weiß nicht, wen Sie meinen!

0: Wieso genauer?
1: Am Ende vom Hüllitbude war auf der rechten Seite des Industriegeländes. Da muss sie sein. Ganz gleich. Scheiße.
0: Was ist?
1: Verbindung ist abgebrochen.
0: Ich fahr hin.
2: Sie aber nicht. Ganz sicher? Wie Sie wünschen.

Was hast du denn davon? Schnüfflerinnen leben nicht lange. Hände hoch!

0: Scheiße.
1: Ein Mietwagen. Auf welchen Namen? Ja, klar. Falsche Papiere. Gut. Meld dich, wenn du noch was rauskriegst, ja? Gut. Ja. Was wollte der Mann von Ihnen?
2: Er hat immer nur gefragt, wo ist sie, wo ist sie?
1: Wer?
2: Ich habe keine Ahnung.
1: Was soll ich Ihnen jetzt immer noch glauben? Es geht um diesen alten Fall. Um Resa Bastöks Unschuld.
2: Nur, wenn das wahr ist, dann ist es ein handfester Justizskandal. Die Jamliks sind nicht irgendwer.
1: Und Dennis Jamlik hat sie auch entführen lassen.
2: Wahrscheinlich wollte er herausfinden, was ich weiß. Irgendetwas, was Resa mir erzählt hat.
1: Was hat Resa Ihnen erzählt?
2: Dass er unschuldig ist. Und dass der Beweis dafür in der Villa ist.
1: Deshalb diese angebliche Ruhm-Story. Die Familie Jamlik abzulenken.
2: Ich habe ihm meine Tür unten im Gästetrakt geöffnet. Er sollte in der Nähe sein und auf einen günstigen Moment warten. Aber er kam nicht.
1: Was für ein Beweis soll das sein?
2: Ich weiß es nicht.
1: Sie haben Riese sehr viel Geld bezahlt. Und jetzt wollen Sie mir weismachen, er hat Ihnen nichts gesagt.
2: Ich glaube ihm.
1: Wir haben sein Blut in Ihrer Wohnung gefunden.
2: Das kann ich erklären. Er wurde niedergeschlagen.
1: Von wem?
2: Das wollte er mir auch nicht sagen. Er stand plötzlich vor meiner Tür.
1: Haben Sie einen Arzt zugezogen?
2: Nein, er wollte das nicht. Ich habe ihm die Wunde selbst verbunden und er war auch okay, bis auf die Kopfschmerzen.
1: Er ist an dieser Verletzung gestorben. Ahmed. Du bringst ihn nach Hause her. Ich habe noch eine Frage. An diesem Abend, wann ungefähr wurde er niedergeschlagen?
2: So gegen 9 Uhr.

0: prima. Dass die Haare schön glänzen.
1: Nicht wegschmeißen. Das behalte ich.
0: Nuri. Deine Mähne ist auch mal wieder dran. Hörst du denn nicht?
2: Nuri?
3: Mustafa? Ja?
4: Frau Kaya war erfolgreich. Die Prozessakten sind da.
3: Na, endlich. Lass sie einfach auf meinem Schreibtisch liegen, ja? Okay, bis dann. Für dich habe ich auch was. Super.
5: Dankeschön.
3: Frau Jamlik?
6: Herr Kommissar.
3: Guten Tag.
6: Guten Tag.
3: Istanbul Street Kids.
6: Ein Hilfsprojekt für Straßenkinder. Mein Mann hat es vor Jahren gegründet.
3: Er muss ein sehr warmherziger Mensch gewesen sein.
6: Süleyman kam selbst von der Straße. Hat Kinder geliebt.
3: Und gefördert.
6: Ja.
3: So wie Riza Bastürk.
6: Ja.
3: Da ihr eigener Sohn kein Koch werden wollte.
6: Dennis hat in Wien Jura studiert.
3: Er hat aber nicht abgeschlossen.
6: Wie Sie wissen, kam etwas dazwischen. Das Andenken seines Vaters hochzuhalten, war Dennis wichtiger als die eigene Karriere. Für ihn zählt vor allem die Familie.
3: Gehörte Riza Bastürk auch dazu?
6: Ja. Riza war bei uns immer willkommen.
3: Er hat immer wieder seine Unschuld beteuert.
6: Riza war alles andere als unschuldig. Er war für mich wie ein zweites Kind. Dann hat er meinen Mann umgebracht. Und meinen Sohn beschuldigt.
3: Frau Jamlik, wo waren Sie vorgestern Abend gegen 21 Uhr?
6: Vorgestern Abend war ich in der Oper. Der Intendant war ein Freund meines verstorbenen Mannes. Er hat eine Spendengala gegeben zugunsten von Street Kids.
3: Ihr Sohn Dennis war auch da?
6: Natürlich, diese Veranstaltungen sind wichtig. Projekte wie Street Kids leben von der Großzügigkeit der Menschen.
3: Verstehe.
6: Darf ich mich jetzt wieder meinen Gästen widmen?
3: Natürlich.
6: Schön, dass Sie hier waren.
3: Oh. Danke.
7: Ich geh nochmal zu den Streifen.

0: Ich hoffe, Sie haben einen Durchsuchungsbeschluss, Herr Kommissar.
1: Brauche ich einen?
0: Es kommt drauf an, sind Sie als Gast hier oder als Polizist?
1: Ich kann das nie so ganz ablegen.
2: Papa, Papa! Wir haben ganz viel Geld gesammelt.
3: Das habt ihr toll gemacht.
4: Dürfen wir jetzt mit dem Tablet spielen?
3: Schon wieder?
2: Oh, bitte.
3: Na gut. Geht schon, komm.
0: Wo waren wir stehen geblieben?
1: Wo waren Sie vorgestern Abend?
0: In der Oper. Hören Sie. Ich habe mir tausendmal vorgestellt, mich an Risa zu rächen, aber ich habe es nicht getan. Ich habe Risa nicht getötet.

0: na?
1: Hallo, Delia. Du, in meinem Kühlschrank herrscht gehen in der Leere. Ich komme einfach nicht zum Einkaufen.
2: Es gibt ganz gute Lieferdienste.
3: Und gute Restaurants.
1: Ich bin gerade unterwegs zu Belmas Bar.
2: Ich weiß nicht. Ich habe hier noch eine Menge zu tun.
0: Ich glaube, es wird eher spät heute.
1: Schade. Dann ein andermal.
2: Ja. Okay, tschüss. Hallo, Mehmet.
4: Hallo, Delia.
2: An einer Grete ist schon manche erstickt.
4: So schnell rafft mich nichts nieder.
2: Oh, typisch Kriminalkommissar. Findest du nicht, dass dieses männliche Heldentum ein bisschen überholt ist?
4: Trotzdem schön, dass du doch gekommen bist.
2: Ist das der Fall von damals? Süleyman Çömlek.
4: Dennis Çömlek's Aussage stand damals gegen die von Risa Bastürk. Aber wenn Bastürks Fingerabdrücke nicht auf der Tatwaffe gewesen wären...
2: Was war denn die Tatwaffe?
4: Eine Bratpfanne. Ich habe mich immer gefragt, warum jemand Pathologe wird. Jetzt weiß ich's. Es ist wahrscheinlich die Faszination für das akribische Zerlegen toter Körper.
2: Das ist es nicht. Ich liebe einfach Puzzle. Habe ich schon als Kind geliebt. Und die heutige Rechtsmedizin, die liefert die wichtigsten Puzzleteile zur Lösung eines Falles.
4: Glaubst du nicht, dass du dich und deine Kollegen ein bisschen überschätzt? Ich meine, was ist mit uns, den Kommissaren?
5: Ein Cocktail für die Kollegen? Das regt mächtig an.
4: Vielen Dank, Belmar. Ein Moment. Dein Bild ist schief. Du puzzelst, nicht ich puzzle. Du bringst mir vielleicht das eine oder andere Teilchen. Aber ich leg's dahin, wo es hingehört.
2: Wenn es dich glücklich macht.
4: Danke. Ich nehme ein Sex on the Beach.
2: Das war jetzt aber plump. Hm?
4: Das war doch kein...
2: Hat mir nicht gesagt, dass wir Privates und Berufliches trennen wollen? Wissen Sie was? Es ist schon spät. Wir sehen uns.
5: Da soll mal einer die Frauen verstehen.
4: Ich nehme ein Sex on the Beach.

0: meinen, der Pass ist wirklich kein Problem? Das wäre ja spitze. Was halten Sie denn von einem Abendessen? Also ich könnte Sie ja nach Feierabend abholen, so als kleines Dankeschön. Wirklich?
1: Schön. Ich hole Sie ab. Hast du den Pass?
0: Fast. Moment. Findest du nicht, dass sich jemand dieses Suniman-Palast mal genauer anschauen sollte?
1: Und mit jemand meinst du dich und die Dame von der Poststelle?
0: Ja. Zwei Fliegen mit einer Klappe.
1: Übernimm dich nicht. Du, laut der alten Prozessakte hat ein ehemaliger Angestellter ausgesagt, dass sein Chef, dieser Sternekoch, Rieser Bastard wie einen zweiten Sohn behandelt hat. Und sein leiblicher Sohn, Dennis Jumluck, war kein Musterknabe. Alkohol am Steuer, Fahren ohne Führerschein, nichts wirklich Großes, aber genug, um meinen Vater auf die Palme zu bringen.
0: Also für mich klingt das wie eine ganz normale Pubertät.

0: Zwei Söhne kämpfen um die Gunst des Vaters. Da ist Ärger vorprogrammiert. Nur, die beiden sind keine Brüder.
1: Es wird demnächst natürlich nicht gefallen haben. Er war sicherlich sehr gedemütigt. Das könnte ein Motiv gewesen sein.
0: Vielleicht. Klingt ein bisschen nach einem Klischee. Ein armer Junge wird in einen reichen Haushalt aufgenommen und dann hängt man ihm einen Mord an, um den leiblichen Sohn zu schützen. Ich glaube nicht, dass unsere Kollegen damals irgendetwas übersehen haben.
1: Unsere Journalistin sieht das offenbar ganz anders.
0: Trotzdem hat er immer noch ein Alibi. Also keine Mordkommission.
2: Und welcher Junge ist es?
3: Der letzte da.

0: Hallo.
1: Was soll das?
0: Mein Name ist Özeke, Mordkommission. Du hast gestern die Leiche gefunden.
1: Der lag da einfach rum.
0: Und genau darüber unterhalten wir uns jetzt bald. Mach das bitte nicht.
1: Der war doch schon tot.
0: Das gibt dir noch lange nicht das Recht, ihn zu beklauen. Ist dir sonst noch was aufgefallen? Hast du jemanden gehört oder gesehen, bevor du ihn gefunden hast?
1: Was quatscht der uns auch immer an?
0: Du kanntest den Toten.
1: Der wollte uns immer anmachen.
0: Euch?
1: Na, mich und meine Freunde.
0: Was wollte er von euch?
1: Das war doch bestimmt so ein Perverser.
0: Du sprichst Englisch?
1: Ist doch easy.
0: Nicht für jeden.
2: Nuri!
0: Wer sind Sie?
2: Nathan Jenkins, dein Bruder. Was ist denn los?
0: Mein Name ist Özeke, Mordkommission. Ihr Bruder ist Zeuge in einem Mordfall.
2: Hä?
0: Er hat gestern eine Leiche gefunden. Mein Kollege wird seine Aussage aufnehmen und danach können Sie nach Hause bringen.
2: Also zu mir. Wir haben keine Eltern mehr.
3: Bei der Sitte liegt gegen Bastürk nichts vor. Wenn es wirklich ein Pädophiler ist, dann hat er sich bisher nicht erwischen lassen.
0: Wann auch? Er war die letzten 10 Jahre im Gefängnis. Warum hat er sonst die Kinder angesprochen?
3: Schönes Teil, ne?
0: Hat sogar eine Gravur. Ich kann mir sogar vorstellen, wer ihm das geschenkt hat.
3: Sein Mentor. Süleyman Jamlik.
4: Persönliche Widmung im Buch. Das antike, teure Feuerzeug. Die beiden waren nicht verwandt und doch verbunden wie eine Familie. Wie Vater und Sohn. Gib mir mal den Brieföffner.
0: Danke. Nimm mir die SD-Karte.
3: Tja, dann schauen wir mal, ne? Scheiße. Die Datei ist verschlüsselt.
0: Kannst du das knacken?
3: Oder dein Code?
0: Heutzutage kriegt man auch alles auf.
3: Das ist kompliziert. Weißt du, wie viel Rechnerleistung man braucht, um sowas zu knacken?
0: Okay, geh mal auf die zweite Datei. Nächste Bild. Weiter. Weiter. Moment. Mach das hier mal größer. Das kenne ich doch irgendwoher. Istanbul Street Kids.
5: Die meisten dieser Jugendlichen sind von zu Hause ausgerissen, weil sie geschlagen oder misshandelt wurden. Sie haben unter Brücken oder auf Bahnhöfen geschlafen. Die müssen betteln, damit sie nicht verhungern. Hier finden sie Schutz und können endlich wieder Vertrauen fassen.
0: Die Kinder lernen ja lesen und schreiben.
5: Ja, und später ermöglichen wir ihnen sogar eine Ausbildung.
0: Und das Ganze wird von Dennis Jamlik finanziert?
5: Nicht allein. Was wir hier kochen, wird zum Beispiel an kleine Betriebe geliefert. Auf diese Art verdienen wir uns einfach noch was dazu. Also beeilt euch ein bisschen. Jetzt wird das Essen kalt. Kommen Sie.
3: Okay. Wie war nochmal die Ausnahme?
5: Ansonsten sind wir für Spenden aller Art sehr dankbar.

0: Toter Mann. Was hat er mit uns zu tun?
1: Scheinbar hat er sich für ihre Stiftung interessiert. Besonders für Kinder.
0: Sie meinen, die wollen die... Leila, die müsste hier irgendwo spielen.
1: Was ist mit diesem Jungen hier?
0: Den habe ich schon lange nicht mehr gesehen. Hier tauchen ständig neue Kinder auf und ebenso schnell sind sie auch wieder weg. Wir bieten ihnen Hilfe an, wir zwingen sie aber zu nichts. Ist das der Mann? Ist echt traurig, wie Menschen immer wieder die Unschuld bedürftiger Kinder ausnutzen.
1: Und?
0: Nie gesehen den Mann.
2: Tja, Gespräche, die waren nämlich gerade.
1: Das sind Flüchtlingskinder oder Kinder aus zerrütteten Familien. Die fassen nicht so einfach Vertrauen. Schon gar nicht so Polizisten.
2: Das ist doch.
1: Was ist?
2: Das ist der Junge, der meinen Pass geklaut hat.
1: Sicher? Hallo! Entschuldige. Ich habe eine Frage. Ist ein Kaugummi?
2: Wir sind von der Polizei.
1: Upsala, upsala. Komm mal, komm mal. Komm, komm, komm, komm, komm. Geh mal hin kurz hier. Gib mir den Rucksack. Und setz dich rein. Komm.
2: Okay. Also nochmal von vorn. Wo ist mein Pass?
3: Strafunmündig.
2: Ach, Anwalt bist du jetzt auch noch, oder was?
1: Hey.
3: Bin erst 13.
1: Wir müssen deine Personalien aufnehmen, deine Eltern ausfindig machen, deine Fingerabdrücke abnehmen. Ihr seid doch alle so taffe Jungs. Gab's mit dem mal Ärger?
3: Nicht mit mir.
1: Aber?
3: Mit Metin war was.
1: Der Bruder von Nuri.
3: Sprang dazwischen, als der ihn angequatscht hat. Wenn es um seinen kleinen Bruder geht, dreht Metin total durch.

0: Hey, Cengiz. Einen schönen Beruf haben Sie. Ihr kleiner Bruder hat auch Talent.
1: Ein Roman auf Englisch, das kann nicht jeder in dem Alter.
2: Lernen ist ihm immer schon leicht gefallen.
1: Er besucht regelmäßig die Schule?
2: Wenn es nach mir geht.
1: Und seine Freunde sucht er sich ausgerechnet bei Istanbul Street Kids. Sie machen sich Sorgen um ihn.
2: Ich habe ihm klargemacht, dass er die Finger von Nuri lassen soll, sonst gibt's Ärger.
1: Vielleicht damit? Wo waren Sie vorgestern Abend?
2: Zu Hause?
1: Mit Ihrem Bruder.
2: Genau.
1: So einfach läuft das nicht.
3: Hören Sie, ich habe nichts getan, verdammt. Ich will lediglich, dass man uns in Ruhe lässt. Das ist doch nicht verboten, oder?
1: Wer soll Sie zufrieden lassen?
3: Einfach alle.
0: Mustafa, die beiden Brüder halten natürlich zusammen. Ihre Alibis taugen nicht. Befrag trotzdem noch mal die Nachbarn.
4: Mach ich. Alles klar.
0: Ach ja, sein größerer Bruder, Mädchen, der ist ein Hitzkopf. Schau mal nach, ob es irgendwas Auffälliges gibt. Vorstrafen oder ähnliches.
5: Nein, es geht nicht um dich.
0: Alles klar, bis dann.
5: Hör auf, mir die ganze Zeit Druck zu machen, Cassim. Nein! Ich muss in Ruhe nachdenken. In Ruhe, verstehst du das? Ich melde mich. Tschüss.
1: Kann ich helfen?
5: Tut mir leid wegen gestern.
1: War was?
5: Weißt du, ich habe schlechte Erfahrungen gemacht.
1: Du musst dich wirklich nicht rechtfertigen.
5: Ich hatte in Ankara eine Affäre mit meinem Chef.

0: Ich liebe Puzzle. Habe ich als Kind schon geliebt.
1: Ich fühle mich irgendwie verloren. Es geht mir nicht ums Geld. Aber ich habe viele Freunde in Ankara.
0: Vielleicht findest du auch hier Freunde.

0: dass ich noch mal in Süleyman Palace komme. Oh. Und Sie wollen wirklich keine Vorspeise?
1: Nein, danke. Ich bin auf Diät.
0: Oh, tatsächlich?
1: Ja, tatsächlich. Ich nehme dann die Variation von dreierlei Schafskäse auf dem Rucola-Bett. Als Hauptgang.
2: Sehr wohl. Welches Dressing?
1: Was haben Sie denn?
2: Amerikanisches, Englisches und Französisches.
1: Ist aber ein Preis mit im Begriff.
2: Selbstverständlich.
1: Dann hätte ich gerne das American Dressing, bitte.
2: Aber gerne.
1: Ja.
0: Und für mich noch ein Glas Champagner, bitte.
2: Sofort.
1: Danke, ich bleib im Wasser.
0: Die Preise sind ganz schön gesalzen, nicht wahr? Meinen Sie nicht?
1: Finden Sie, ja. Ja, also, ach, es geht eigentlich. So was macht man doch nur einmal.
0: Nur einmal? Jetzt, lieber Herr Tombol, enttäuschen Sie mich aber. War nur ein Scherz. Sie bekommen Ihren Pass, keine Angst.
1: Danke.
0: Hoffentlich sind da wirklich keine Nüsse drin. Beim letzten Mal lag ich eine Woche flach.
1: Ist alles okay? Ich glaube, wir gehen lieber mal auf Nummer sicher. Garçon? Ich fahr mal in die Küche, oder?
3: Thank you.
4: It's okay.
3: Where do you want to go?
4: It's okay, thank you.
3: Zur Blauen Moschee geht es da lang. Immer weiter.
4: It's okay. Schönen Tag noch.
5: Ja.
4: Halt, halt!
3: Was willst du?
4: Wir wollen die Polizei. Der Junge hat sie bekloppt. Ja. Polizei!
3: Lass mich los!
4: Taschen geben!
6: Guten Morgen.
7: Ach, da bist du.
6: Also strafrechtlich ist Mädchen noch nicht auffällig geworden. Die Kollegen sind bei den Nachbarn und fragen schon mal wegen dem Alibi nach.
7: Gibt's was Neues von den IT-Spezialisten?
6: Oh ja, dieses Ding, das ist so eine Art Doppelcode. Dafür brauchst du Server ohne Ende. Es kann Wochen dauern, bis das entschlüsselt ist.
7: Dass sich solche Mühe gibt, hat wirklich was zu verbergen.
6: Ach ja, da wäre ich nicht drauf gekommen.
7: Hast du schlecht geschlafen?
6: Ja. Entschuldigung.
7: Was ist los?
6: Deswegen Fatma.
7: Fatma?
6: Ja, von der Passstelle.
7: Ach.
6: Ich war doch mit ihr essen.
7: Ja.
6: So, wir gehen dahin. Sie bestellt Skiköfte. Und was macht sie? Spuckt sie gleich wieder aus.
7: Mitten im Restaurant?
6: Mitten im Restaurant. Zum Glück war das leer. So, jetzt ist sie eine Woche krankgeschrieben. Ich weiß echt nicht, was ich machen soll.
7: Du sagst, der Laden war leer.
6: Von wegen Goldgrube. Weißt du, was so ein Ding an Miete kostet in der Gegend? In der Gastronomie. Musst du knallhart kalkulieren. Ich meine, du verdienst ja sowieso nur an Getränken. Abgesehen davon, immer wenn keiner kommt, ja, dann ist ja eh alles wurscht, oder?
7: Dafür lebt Jamlok auf ganz schön großem Fuß.
3: Ich will zu Kommissar Özakin.
8: Herr Kommissar?
7: So sieht man sich wieder. Da kommt.
3: Scheiß Touris.
7: Und das Portemonnaie ist dem Touristen einfach so aus der Hosentasche gefallen, ja?

0: Bist du ein guter Bulle?
1: Es geht dich Mist an.
2: Es gab keine Cola. So, was machen wir jetzt mit dem Jungen?
1: War schon.
3: Nein.
2: Okay, dann lass mal den jungen Mann mal ein bisschen schmoren.
1: Vorgestern Abend, was hast du da gemacht? Denk genau nach, was du jetzt sagst.
0: Mit meinem Vater Fußball geguckt.
1: Ich dachte, ihr habt keine Eltern.
0: Ist ja voll der Saustall hier. Keine Frau am Start.
1: Ich brauche niemanden, der mir hinterherfegt. Aber was sagt deine Mutter zu diesen Macho-Sprüchen?
0: Die ist abgehauen, als ich noch ganz klein war.
1: Wenigstens hast du deinen Vater noch. Ich habe meine Eltern nie kennengelernt. Glaubst du, du bist der Einzige, der ein schweres Leben hat? Trotzdem. Jeder ist für sich selbst verantwortlich. Mach was aus deinem Leben.
0: Genau, ich werde auch Bulle.
1: Warum nicht? Ist kein schlechter Job.
0: Meine Karre würde nicht so aussehen.

0: Nuri ist kein schlechter Kerl, Herr Kommissar. Aber es ist nicht so leicht. Ich bin alleine.
1: Wenn er erst mal 14 ist, läuft das nicht mehr so locker.
0: Ich knöpfe ihn mir schon noch vor.
1: Fällt Ihnen nichts Besseres ein?
0: Danke, dass Sie ihn hergebracht haben, Herr Kommissar. Was machst du hier?
2: Und deine Sachen.
0: Lass den Jungen zufrieden.
3: Lass du ihn zufrieden?
0: Ich bin euer Vater.
1: Ich dachte, Sie haben keine Eltern.
2: Ich hole dich später.
0: Kinder, wissen Sie?
1: Wohin willst du? Zurück zu deinen Kumpels von Istanbul Street Kids?
4: Ist das verboten?
1: Warum bleibst du nicht zu Hause? Bei deinen Eltern?
4: Frische Luft.
1: Bis wir dich wieder erwischen, ja? Lange bist du nicht mehr strafunmündig. Und dann sieht die Sache ganz anders aus.
4: Ist mir doch völlig egal.
0: Dein Vater. Ich liebe dich. Das weißt du doch, ja? Wir haben nur noch uns. Wir müssen doch jetzt alle zusammenhalten. Seid ihr bald fertig? Ich will mich auf dich verlassen, ja?
3: Hier kommen gleich die Tränen.
0: Er ist immer noch mein Sohn.
3: Na, dann soll er dir schreiben. Oder glaubst du, hier hat das besser? Wird der andere die Klappe halten? Sorg dafür, dass er es nicht vergisst. Sonst mache ich das.

0: Dr. Kaya, das sind alle Anzeigen wegen Taschendiebstahls der letzten 6 Monate. Die meisten der Fälle geht auf das Konto von strafunmündigen Jugendlichen.
1: Sie werden geschnappt und zu den Eltern gebracht. Kurz darauf erwischen wir sie erneut. Das Problem ist mir bekannt.
0: Auffallend viele dieser Jugendlichen werden von Istanbul Street Kids betreut.
1: Ist das nicht gut?
0: Nicht, wenn man die Strafunmündigkeit der Kinder ganz bewusst ausnutzt.
2: So, hopp, hopp. Ein bisschen schneller. Los, mach schon.
3: Yusuf!
4: Lauf!
5: Lauf! Nein, ich will nicht! Lass mich!
4: Lauf schon!
5: Lass nicht! Lass mich los!
3: So, da sind wir wieder.
0: Kollegen der organisierten Kriminalität kennen dutzende Fälle. Man zahlt den Eltern Geld für ihre Kinder und schickt sie dann auf Liebeszug.
1: Sie glauben also, dass eine Kinderhilfsorganisation wie Istanbul Street Kids der Deckmantel für eine internationale Verbrecherbande ist?
0: Von seinem Vater Süleyman Jamlık als wohltätiges Projekt ins Leben gerufen und nach dessen Tod von seinem Sohn missbraucht. Möglich, oder?
1: Wieso sollte Jamlık sowas nötig haben?
0: Der Ruhm des Vaters ist verblasst, das Restaurant bringt nichts mehr ein. Also hat er sich eine andere Finanzquelle erschlossen.
1: Sie glauben also, er finanziert sein Leben über Taschendiebstahl und geraubte Uhren?
0: Nein, jemand wie Jamlık gibt sich nicht mit Kleingeld zufrieden.
1: Und das bedeutet?
0: Es muss noch mehr dahinter stecken.
1: Aber was?
0: Was immer Bastık herausgefunden hat, er musste dafür sterben. Dreh- und Angelpunkt ist Istanbul Street Kids.

0: Wir müssen mal reden. Was sollte das eben, ha? Ha? Du kriegst jetzt eine Lektion, du kleiner Scheißer! Da rein, los!
1: Passt alle mal auf!
0: Kleiner, ich sag dir was.
1: Und wer die Spur nimmt, geht's genauso!
2: Er hat doch nichts getan!
1: Ach, spielst du den
2: Händen? Er hat nichts hier, gemacht! Ha?
1: Pass auf! Du bist auch gleich dran! Ich werde dir zeigen, du kleine Ratte! Sieh mich an! Hör mir zu! Genau das passiert mit Aufwickeln! Hörst du das?
3: Okay.
0: Ich steh zu. Rühr dich nicht von der Stelle. Bleib bloß da.

0: Emmett, jetzt macht er keine Vorwürfe. Das war ein Scheißkerl.
1: Ja, ja. Trotzdem. Mustafa, wir müssen Istanbul Street Kids auf den Kopf stellen. Wir treffen uns dort in einer Viertelstunde, ja? Bis gleich.

0: ganze Dieb ist gut. Alles gefälschte Pässe. Die verkaufen die Kinder ins Ausland.
1: Sache ist nicht auf Jamals Mist gewachsen. Dieser Mann denkt groß.
2: Sie glauben an Kinderhandel?
1: Jedes Jahr verschwinden Tausende von Kindern in der Türkei. Und nur die wenigsten werden wiedergefunden. Wir beide wissen noch, wie das läuft. Nach reichen Kindern sucht man mit Helikopter und Infrarotkamera. Und wenn du arm bist, kriegst du nicht mal einen Spürhund. Pädophilie, illegaler Organhandel. Kinder als Arbeits- und Haussklaven. Und in letzter Zeit gibt es sogar vermehrt Fälle von syrischen Flüchtlingskindern. Mädchen, die als Zweit- oder Drittfrau verkauft werden.
2: Wir haben aber ein Problem. Wir können es nicht beweisen.
1: Diese kodierte Datei, ich bin mir sicher, sie gehört Jamlok. Bastek muss es irgendwie geschafft haben, da ranzukommen.
2: Sie hat ihm aber genauso wenig genutzt wie uns.
1: Deshalb wollte er noch mal in Jamloks Villa. Dennis muss dort irgendwo den digitalen Code für diese Datei versteckt haben.
2: Haben Sie irgendeine Idee, was möglicherweise in der Datei enthalten ist?
1: Was braucht jeder gute Geschäftsmann?
2: Einen Kundenstamm, denke ich.
1: Eine Kundenliste. Hm. Vielleicht hat er die ganzen Verkäufe dokumentiert.
2: Mit anderen Worten, haben wir diese Liste, dann haben wir Jamlok. Ja?
3: Abdul ist ganz sicher tot? Gut. Dann sorgt dafür, dass Yusuf ihm Gesellschaft leistet.
4: Jeden Monat kamen die Friseure, damit wir anständig aussehen, wenn die reichen Säcke kommen. Abdul sagte, die wollen Geld spenden und wir sollten uns benehmen. Manche Kinder haben ein Lied auswendig gelernt. Und dann wurden sie in ein Hinterzimmer geführt, um den Männern vorzusingen. Aber die kamen nicht mehr zurück. Abdul?

0: meinte, dass sie großes Glück hätten, weil sie neue Eltern gefunden haben.
1: Du kennst auch diesen Mann hier. War er auch da, als die Kinder verschwunden sind?
0: Abdul hat voll gekuscht. Alle wussten, dass dieser Mann der Chef ist.

0: und die Kinder hatten in dieser Hölle Zuflucht gesucht.
1: Jetzt haben wir den Beweis. Er benutzt das Projekt seines Vaters für Kinderhandel.
0: Dennis Jamlik wird alles abstreiten.
1: Und seine Anwälte zerreißen den Jungen in der Luft.
0: Die Datei?
1: Die IT-Spezialisten sind dran. Aber die Frage ist, ob sie den Code überhaupt knacken können.
0: Ich habe keine Ahnung wie. Aber kriegen Sie den Mann?
1: Dazu muss ich an seinen Computer.
2: Ja?
3: Karaca hier.
2: Frau Karaca.
3: Herr Jamlik, morgen früh erscheint unsere neue Ausgabe.
4: Mit Ihnen auf der Titelseite. Vielleicht wollen Sie ja vorher noch mal Ihre Sicht der Dinge darlegen?
2: Wenn Sie wirklich etwas haben, dann schreiben Sie doch Ihre kleine Geschichte.
3: Vielleicht will ich ja keine
4: kleine Geschichte. Vielleicht will ich 500.000 Lieder.
3: Gleich neben dem Redaktionsgebäude gibt es ein kleines Café.
4: Sagen wir in einer halben Stunde.
5: Schau mal, Dennis, wie gut die sind.

0: Na, endlich. Herr Kommissar. Hat geklappt. Jamlik ist sofort losgefahren.
1: Sie glauben immer noch an diesen Beweis.
0: Hören Sie. Der Beweis für dieses Unschuld ist irgendwo da drin in dieser Villa. Und Sie werden mich schon verhaften müssen, um mich davon abzuhalten, da reinzugehen und Ihnen dieser piekfeinen Gesellschaft links und rechts um die Ohren zu hauen.
1: Sie wollen eine Story, ja? Gut, ich gebe sie Ihnen. Aber nur, wenn Sie nach meinen Regeln spielen. Hören Sie.
0: Ja.
1: Es gibt einen Beweis im Büro. Frau Jamlik.
2: Guten Service.
1: Ich bringe gute Nachrichten.
2: Mein Sohn ist leider gerade nicht da.
1: Der Fall ist gelöst. Ein Mitarbeiter von Istanbul Street Kids ist für alles verantwortlich.
2: Ein Mitarbeiter von Street Kids?
1: Ja. Ich wollte mich auch für die ganzen Unannehmlichkeiten entschuldigen.
2: Was haben Sie das?
0: Ach, das, oder war es manchmal ein hartes Pflaster?
2: Glaube ich.
1: Ihr Sohn ist unterwegs?
2: Ja, er musste kurz weg, geschäftlich.
1: Gut, dann wollen wir Sie jetzt nicht länger aufhalten. Darf ich nur kurz Ihr Badezimmer benutzen?
2: Natürlich.
1: Danke.
3: Beim Fotoshooting ist mir aufgefallen, was für einen wundervollen Garten Sie haben. Woher rührt dieses Interesse für extravagante tropische Arrangements?
2: Mein Mann hat sehr viel gesammelt.

0: muss schon sagen, Sie haben es wirklich zauberhaft hier.
1: Wollen Sie weiter mit mir über meinen Garten sprechen?
2: Frau Karacay, welch unangenehme Freude.
3: Jetzt bin ich mal dran.
4: Hallo. Darf ich das mal haben?
3: Aber das ist Papas.
4: Ich weiß, er hat mir gesagt, er hat es vergessen und ich soll es ihm unbedingt mitbringen.
3: Bist du denn sein Freund?
4: Nein, ich tue ihm nur einen Gefallen. Danke.
2: Was treiben Sie hier?
4: Vorsicht. Nehmen Sie die Waffe runter.
2: Legen Sie das daher.
4: Was wollen Sie jetzt tun? Uns vor Ihren Kindern erschießen?
1: Was ist denn hier los?
2: Mutter!
5: Datei jetzt mal hier rüber.
4: Copy and paste.
5: Richtig. So, wenn der Code stimmt, dann müsste jetzt eigentlich.
4: Wir haben ihn. Preise, Verkaufsdaten, Abnehmer. Die Sau.
1: Ja. Okay. Danke vielmals für Ihren Anruf. Sie haben Yusuf. Er war am Flughafen mit falschen Papieren.
4: Wenn Yusuf klug ist, macht er den Mund auf. Früher oder später hätte Dennis Jamlok ihn zum Schweigen gebracht.
5: Auf dem Golfflieger wurden winzige Blutpartikelchen gefunden. Die gehören eindeutig zum Opfer.
1: Aber Mutter und Sohn haben Alibis.
4: Noch. Noch.

0: Ein Schläger fehlt. Den haben wir behalten. Wann haben Sie die Oper verlassen? In der Pause?
1: Ja, ich musste nach Hause gehen. Migräne.
0: Und dann haben Sie Riese aufgelauert und erschlagen?
1: Nein, so war es nicht.
0: Die Blutspuren auf dem Golfschläger sind eindeutig von Riese Bastürk. Auf Ihrem Golfschläger.
1: Riese hat unsere Familie komplett gemacht. Mein Mann hatte endlich jemanden, dem er sein ganzes Wissen vermachen konnte. Riese hat das aufgesogen wie ein Schwarm. Im Gegensatz zu Dennis.
0: Und Sie?
1: Nach Dennis' Geburt konnte ich keine Kinder mehr bekommen.

0: Lisa passte gut zu uns. Es war alles perfekt.
1: Aber wann gibt das alles?
0: Irgendwann wurde er fordernder und maßloser. Er wollte das Restaurant erben.
1: Und dann ist die ganze Sache eskaliert.
0: Als Süleyman ihm klar machte, dass er nur einen leiblichen Sohn hat, ja.
1: Blut ist dicker als Wasser. Was war nach seiner Freilassung?
0: Er hatte nichts begriffen. Er wollte ein eigenes Restaurant aufmachen. Er wollte, dass wir das bezahlen. Und als wir uns geweigert haben, hat er uns bedroht.
1: Und am Opernabend?
0: Da war er hier. Ich hatte Angst vor ihm. Er wollte Dennis' Computer mitnehmen. Er hat gesagt, dass er uns alle vor die Hunde gehen lassen würde. Er hat so schreckliche Sachen über Dennis gesagt. Da habe ich zugeschlagen. Das ist unbegreiflich. Ich habe ihn doch geliebt wie mein eigenes Kind.

0: Versteh mich nicht falsch. Ich mag dich. Aber trotzdem will ich dich nicht mehr wiedersehen.
1: Ich sie auch nicht.
0: Mach was Sinnvolles. Die Schule abschließen.
1: Und mein Vater?
0: Dein Vater hat dich verkauft. Er war dabei, dein ganzes Leben zu ruinieren. Für ein paar Lire. Egal, wie schwer das Leben ist. Es gibt immer zwei Möglichkeiten. Dein Bruder hat die richtige gewählt. Dein Vater die falsche. Und dafür muss er jetzt die Verantwortung übernehmen. Verstehst du mich?
2: Also, na dann. Komm. Das Leben geht weiter. Morgen schreibst du Mathe.
1: Bei der Ollen Ötchen?
2: Bist du still? Also.
3: Na, wen haben wir denn da? Nuri, komm.

0: Kasim. Ich habe mich noch nicht entschieden. Ich melde mich.
1: Willst du das per Post schicken?
2: So, mein Neffe soll wenigstens ein Geschenk kriegen, oder?
1: Was ist es überhaupt?
2: Das ist ein Entsafter. Zentrifugenentsafter. Reines Profigerät. 5 verschiedene Geschwindigkeitsstufen. Reiner Edelstahl, rostfrei. 800 Watt. Pack's mal mit an, bitte.
1: Ja, klar.
2: Ja. Risa Bastürk hat seine Strafe also tatsächlich zu Recht abgesessen. Ich hätte schwören können, Schamlik an seinem Vater auf dem Gewissen.
1: Es gibt überhaupt keinen Anhaltspunkt, das Verfahren wieder aufzurollen. Machen Sie es so schwer.
2: Profigerät, sag ich doch. Du, unsere Journalistin, die haben Sie ja ganz schön an der Nase rumgeführt, was?
1: Dafür wird Banos Reportage über Kinderhandel international für Aufmerksamkeit sorgen.
2: Ja.
1: Apropos international. Hallo? Taschendiebstahl, ja? Wann geht der Flieger?
2: In 90 Minuten. Danke.
0: Ich habe mir gedacht, wenn du magst, könnten wir zusammen die Cocktails heute Abend nachholen.
1: Sein Geschenk vergessen. Wir könnten vielleicht Obst kaufen und was muss ich machen?
2: Bin ich da?
1: In Elmas Bar?
0: Sex on the Beach?

0: Sultan floh aus dem Oman, weil er seine Homosexualität dort nicht leben konnte.
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0: Er erzählt von Herkunft, Identität und dem Versuch, anzukommen.
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3: Was machst du da? Scheiße, was ist denn los? Nicht zu fassen. Das gibt's doch gar nicht. Der Arsch hat sie wohl nicht alle.

0: Machen Sie bitte mal die Tür auf. Hier ist Herr Wurme. Ich bin Ihr neuer Nachbar.
1: Ja?
0: Was heißt hier ja? Was machst du denn für einen Scheiß? Es ist 3:45, also mitten in der Nacht. Du spielst hier Musik in voller Lautstärke.
1: Es tut mir leid. Ich dachte, es wäre niemand zu Hause.
0: Was denn, niemand zu Hause? Hallo, ich bin doch da. Und was ist mit den anderen Bewohnern? Hast du die vergessen?
1: Ich hab gedacht, alle wären im Urlaub, wenn ich gewusst hätte,
0: dass... Ja, hast du aber falsch gedacht. Hast du kapiert, wenn du so eine Musik hören willst, dann musst du dir Kopfhörer aufsetzen.
1: No fun!
0: Was ist hier los? Was hast du für Haare? Was hast du überhaupt an? Ist denn gerade Karneval? Alles klar, wenn ich so eine Musik noch einmal um diese Uhrzeit von dir höre, dann hält sich Lupe auf dich.
1: Oh, wie süß. Welche Rasse ist das?
0: Das ist eine Saint-Rémy d'Ardenne.
1: Okay, ich bin übrigens Gabriele.
0: Oh, scheiß drauf. Komm jetzt. Wir gehen.

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1: Mamma mia. Wer ist da? Wer ist denn da? Oh. Zur Hölle mit dir, Dinty. Komm rein.
2: Doktor.
1: Ja?
2: Es ist was unwahrscheinlich Wichtiges passiert.
1: Ach, und was? Du haust endlich ab? Sie haben dich versetzt?
2: Man kann nie wissen, Doktor. Ich stehe immer zu Diensten. In einem Gebäude an der Via Avenue de Mont Blanc stinkt es aus einer Wohnung bestialisch nach faulen Eiern. Ein Gestank nach Kanal, das einem schlecht werden kann.
1: Nach Kanal? Bin ich etwa der Klempner?
2: Wie auch immer. Deruta und Casella sind jedenfalls da. Fahren wir auch zu dem Gebäude, Doktor?
1: Mal zu, Dinty. Ich habe hohes Fieber, verstehst du?
3: Es ist wieder soweit.
1: Was?
3: Wir haben eine Stufe 10, Rocco.
1: Ich habe Fieber. Ich habe 37,5 Temperatur. Ich kann mich nicht rühren. Ist das jetzt mal klar?
2: Ach, Doktor, 37,5 Temperatur, das ist doch kein Fieber.
1: Woher willst du das wissen? Bist du Mediziner oder Krankenpfleger oder sonst irgendwas?
2: Na, ein bisschen schon, Doktor. Also in Cepagati kümmere ich mich um das Vieh von Onkel Vincent.

0: Mann, ist das kalt hier, oder? Ja. Hör mal, Italoan. Ist in letzter Zeit irgendwas beschlagnahmt worden? Ich bin langsam etwas knapp an.
1: Was denn jetzt?
0: Ich hab fast keinen, also.
1: Nein, nein, nein.
0: Ciao.
2: Dottore, guten Tag.
0: Salve.
3: Pietro Letta, ich bin der Verwalter dieses Gebäudekomplexes.
4: Guten Tag, zu Befehl, Dottore.
0: Was ist denn los?
4: Gar nichts, Dottore, ich bin nur ein wenig benommen.
0: Kenn dich einfach mal.
4: Ja, Salve, selbstverständlich, Dottore.
0: Räum mal den Platz, räum mal den Platz hier.
4: Aber sicher.
0: Wir sind hier nicht im Kino, verstanden?
4: Weitergehen, weitergehen, los, hier gibt es nichts zu bestaunen. Los,
0: haben Sie die Wohnungstür geöffnet?
3: Ja, ja, das bin ich gewesen.
0: War die Wohnungstür abgeschlossen?
3: Einfach nur zugeschnappt, eine Drehung mit dem Schlüssel und schon war sie offen.
0: Verstehe. Gut, und wie hießen die Herrschaften?
3: Es ist... Nein, Verzeihung, bitte. Es war das Ehepaar Moresi. Heiliger Himmel, Kommissario, wenn Sie wüssten, was das für ein Anblick ist.
0: Kann ich mir vorstellen, aber ich bin kein Kommissario. Vice Questore. In welchem Stockwerk ist die Wohnung?
3: Im zweiten Stockwerk.
0: Sehen wir es uns mal an, ja? Hm. Salve. Wer sind die Damen hier?
3: Das sind die Frauen der Putzkolonne, die hier im Haus sauber machen. Eine von ihnen hat den Geruch bemerkt und...
2: Möchten Sie mit denen reden?
0: Nein, nein, nein. Schicken Sie sie ruhig nach Hause. Katharina, du bleibst aber hier, ja?
2: Wieso denn?
0: Naja, sie sind seit mehreren Tagen tot, wahrscheinlich schon in fortgeschrittener Verwesung, oder? Also dieser Gestank und das alles, ne?
2: Dankeschön.
1: Und Vice Questore, ich meine, vielleicht bleibe ich auch lieber hier.
0: Vielleicht schon, ja. Na los, Bewegung. Kirse! Ist einer von uns schon da drin?
5: Nein, keiner, Dottor. Sie ist keiner.
0: Hast du vielleicht ein Parfum dabei oder
5: irgend
0: sowas?
5: Nein, hab ich nicht. Ich hab nichts dabei, Dottor. Woher denn?
0: Alles klar. Na los, Italo. Was treibst du denn da? Gehen wir mal da rein. Scheiß drauf. Bleib eben hier.
6: Nicht alles nach Wunsch gelaufen, dann sind sie aller Wahrscheinlichkeit nach sogar sehr gereizt. An sich ist der Stier immer sehr auf die praktischen Dinge des Lebens bedacht. Sie sind sehr konkret, sehr realistisch, geradeaus. Rechtfertigungsverlust ihrer Mitmenschen hören.
0: Oh Scheiße. Oh Gott, oh Gott, oh Gott, ich kann nicht mehr. Da.
7: Es werden nie welche umgebracht.
8: Die beiden sind da drin.
7: Ja, ja, schon klar, schon klar, schon klar. Hier ist wohl Italo durchgetrampelt, der Schwachkopf. Ist hier jemand? Kommt aus euren Löchern.
0: Keine Sorge, wollte ich gerade tun, alles klar.
7: Ah, ah, da bist du.
0: Ja.
7: Ciao, Rocco. Hattest du Nasenbluten?
0: Quatsch, Nasenblut. Woher denn? Riechst du den üblen Gestank nicht?
7: Du kennst den Mundgeruch meiner Schwägerin nicht. Da sterben sogar die Fliegen im vollen Flug. Im Übrigen gibt uns der Gestank doch jede Menge nützlicher Hinweise. Das hier zum Beispiel. Das hier. Und das wunderbar faulige, ranzige hier drüben.
0: Arsch, hör doch endlich auf.
7: Ich will dir noch was beibringen, sonst gar nichts.
0: Du musst aber nicht so ins Detail gehen.
7: Ach, ja, Jesu, richtig. Frisch sehen die zwei hier nicht gerade aus, oder?
0: Nein. Das tun sie nicht.
7: Hier ist präzise gearbeitet worden, mein lieber Schwan.
0: So auf den ersten Blick geschätzt, was meinst du? Seit wie vielen Tagen sind sie tot?
7: Tja, so grob geschätzt würde ich sagen, naja, vielleicht 10 Tage.
0: Und etwas genauer geschätzt.
7: Wieso redest du denn immer nur von Schätzungen? Ich verstehe das nicht, das regt mich echt auf. Sag mal, irgendwas Würdiges, so in der Art wie... Der Pathologe schreitet den Tatort ab und verschafft sich erste Eindrücke des tragischen Geschehens.
0: Ganz wie du willst, ist mir egal.
7: Also gut, ein Körper, der völlig steif ist, bedingt durch die Leichenstarre eben. Ein direkter, präziser Schlag mit etwas... siehst du hier?
0: Ja.
7: Dritter beim Rennen in Cuneo. Nicht schlecht, was?
0: Damit hat man die zwei umgebracht.
7: Hm.
0: Dritter auf dem Podium.
7: In Cuneo.
0: Kennst du dich etwa auch beim Radsport aus?
7: Ich kenne die ersten drei Fahrer des Eintagesrennens Lüttich-Bastogne-Lüttich 1892. Ja, das allererste Fahrradrennen. Die letzten 20 Kilometer fanden im Nebelstand.
0: Ja, super.
7: Ja, ja, ich kann dich immer wieder überraschen. Kultur, Bildung, Kunst, ja, Medizin.
0: Klar. Kunst, Medizin und Frauen
7: leider
0: auch.
7: Leider nicht.
0: Weniger.
7: Genau, ja, weniger. Etwas weniger. Also, was sagst du eigentlich zu diesem beschissenen Tatort hier? Spuck's aus.

0: Los doch, du böser Polizist, lass mal was ganz Schlaues hören.
1: Ja, also von dort ist er wohl reingekommen. Das Fenster ist aufgebrochen, siehst du? Also kam er von da oben. Man könnte fast vermuten, dass die beiden ihren Mörder gekannt haben, oder? Sie sind ruhig sitzen geblieben und der Schlag wurde von hier ausgeführt.
0: Moment, weil du vermutest also, dass der Mörder in die Wohnung gekommen ist und sie dann umgebracht hat, ohne dass sie ihn bemerkt haben. Ja, aber das ist doch völliger Schwachsinn, entschuldige. Wenn einer hört, dass ein Fenster irgendwo geöffnet wird, dann reagiert er darauf und dreht sich um, oder?
1: Ja, sicher, das steht zu vermuten. Es sei denn, die hätten beide tief und fest geschlafen, ne? Er hat sie im Schlaf erwischt. So, Schluss jetzt. Ich kann wirklich nicht mehr. Und Maria, sogar ich riech diesen mörderischen Gestank, obwohl ich eigentlich Schnupfen hab. Pass auf, Albert, tu mir einen Gefallen. Mhm. Wenn die Spurensicherung kommt, sag denen, sie sollen den Rechner an die Questura bringen. Er steht ja, da drüben im Zimmer auf dem Tisch.
0: Ja, mach ich.
1: Okay.
0: Nimm ein Mittel gegen Grippe, es hat dich wohl richtig erwischt.
1: Ciao, Albert.
0: Ciao. Das Rennen Lüttich, Bastogne Lüttich.

0: Das Ehepaar Moresi. Dabei handelt es sich um Gioacchino, 75 Jahre, und Carmela, 73. Sie haben zwei Söhne. Einer lebt seit 12 Jahren in Biella und sein Name...
1: Ja, sein Name?
0: Ja.
1: Lies weiter.
0: Giorgio Moresi.
1: Giorgio Moresi.
0: Er ist ein Unternehmer in der...
2: Also, er ist sogar ein ziemlich bekannter Unternehmer, würde ich sagen.
1: Habt ihr ihn verständigt?
2: Ja, ja, er ist schon unterwegs. Was meinst du, sollen wir ihn direkt zu Fumagalli zur Identifizierung der Toten bringen?
1: Ja, mach das. Ich komme auch dazu. Ich will mit ihm reden.
2: Okay.
1: Und der andere Bruder?
0: Andrea Moresi. Er ist 41 Jahre alt und den kennen wir ziemlich gut.
2: Bravo.
1: Der Typ hat Vorstrafen.
0: Ja, er hat schon dreimal eingesessen.
1: Ah.
0: Wegen Besitzes von illegalen Drogen, wegen Diebstahl und wegen Hehlerei. Wir haben seine Adresse.
1: Ich verstehe. Hier steht ja nicht wenig. Höchstwahrscheinlich ist er drogenabhängig.
0: Genau, im Endstadium, Rocco.
1: Was ist? Habt ihr euren Schuldigen schon gefunden?
2: Na, ich bin der Meinung, dass durchaus so einiges gegen ihn spricht.
1: Nein.
0: Naja, Rocco hat irgendwie recht. Wir können ihn ja jetzt nicht vorverurteilen, nur wegen einer kleinen Vorstrafe.
2: Oh nein, alles klar. Unser Sherlock Holmes weiß es wieder besser.
1: Sind wir jetzt hier auf einem Bazar oder seid ihr in der Grundschule? Was ist? Seid ihr in der Pubertät? Was ist mit den Eltern? Hatten die vielleicht Schulden? Habt ihr irgendwas rausgefunden?
2: Nein, die wirken ganz normal. Anständige, ruhige Leute, würde ich sagen.
1: Dann sehen wir uns doch mal die Wohnung von diesem Junkie an. Italo, hol den Wagen. Was ist denn? Was habt ihr denn? Lupa, ich bin kurz mal unterwegs. Rühr dich nicht vom Fleck und mach keinen Lärm. Sag mal, schaffst du es, mit Italo zusammenzuarbeiten? Ihr kommt mir vor wie zwei kleine Kinder, die sich dauernd streiten.
2: Ist heute etwa der Tag der Freundlichkeit? Das ist nämlich schon die zweite, die heute von dir kommt. Also jedenfalls sind wir nicht mehr zusammen.
1: Ach nein?
2: Nein.
1: Hör mal, könntest du nicht vielleicht zu Farinelli fahren? Also ich schaffe es nicht. Mir geht's wirklich nicht gut.
2: Ja.
1: Erkundige dich mal nach Neuigkeiten.
2: Ja, mach ich. Ich fahr hin. Ich kenne übrigens ein hervorragendes Mittel, wenn du willst. Und völlig natürlich. Hilft toll gegen Fieber. Soll ich es dir vorbeibringen?
1: Ein hervorragendes Mittel gegen Fieber?
2: Ja.
1: Völlig natürlich, hast du gesagt, hä? Hör zu, Katharine. Wenn du hier in diesem Laden Karriere machen willst, dann musst du dich lieber so gut es geht von mir fernhalten.
2: In Ordnung, denn?
1: Weil die ganze Questura darauf wartet, dass ich einen Fehler mache. Ich bin kein Heiliger und werde beobachtet.
2: Schon klar, das weiß ich nicht.
0: Warte jetzt mal, hey, Rocco.
1: Ich sitze hier auf dem Henkerskahn. Glaub es mir.
0: Fahren wir?
1: Ich sitze auf dem Henkerskahn.

0: Hey, Leute! Hey! Kommt mal her!
1: Zu Befehl, Dottore. Aber was ist passiert? Ich meine, fühlen Sie sich nicht so besonders?
2: Oh, was machst du denn?
0: Sieht man doch, oder nicht? Ich fühle mich miserabel.
1: Oh, doch, doch, man sieht es.
3: Ja, hallo. Ein kleines Prinzip.
0: Also, Jungs, wir müssen diesen Andrea Moresi finden. Du und den Tino, ihr stellt euch vor seine Wohnung und wartet, bis er nach Hause kommt. Verstanden?
1: Bis er nach Hause kommt? Wer soll da wiederkommen? Wer ist das?
0: Oh, Mamma mia, Andrea Moresi, von dem ist hier die Rede. Ich müsste mal erfahren, mit wem er verhaftet worden ist, hä? Und mit wem er sich trifft und so weiter und so weiter. Ja. Alles klar, du, Antonio, überprüfst die Anruflisten von dem Anschluss des Ehepaars Moresi.
4: Ja, wird gemacht.
0: Ah, Casella, du musst die Unterlagen ausfüllen für den Stoff, den wir in der Wohnung gefunden haben.
4: Das hier, Dotter?
0: Das hier und das da drüben. Was haben wir denn sonst an Stoff? Was ist denn?
1: Es gibt ein ganz kleines Problem, Dotter.
0: Das war ja klar. Und was ist das für ein Problem?
1: Der Ruta und ich, wir wissen gar nicht, wie die Visage von diesem Andrea aussieht.
0: Zeig ihm mal das Foto, los doch.
4: Das hier ist die Visage.
0: Das
4: hier ist
0: die Visage. Genau, prägt sie euch ein.
1: Aber das ist ja gar nicht scharf. Man sieht doch überhaupt nichts. Das ist ja verrückt.
0: Nochmal, Schluss jetzt damit. Raus hier. Weg mit euch. Los, verschwindet.
1: Schon etwas unscharf.
0: Leck mich doch am Arsch.
1: Rocco?
0: Ja.
1: Wir haben hier die Putzfrau des Ehepaars Moresi.
0: Für Sie lieber in den Raum für Publikumsverkehr, alles klar?
5: Was soll ich Ihnen erzählen, Signor Commissario?
0: Nein, ich bin Vice Questore.
5: Und ist das ein Unterschied?
0: Tja, für mich eben schon, ja.
5: Also, ich bin immer Montag und am Freitag zu den Moresis gegangen. Und am Freitag bin ich zum letzten Mal bei denen gewesen. Ich habe geklopft, aber es hat mir ja niemand aufgemacht.
0: Meinen Sie jetzt den vergangenen Freitag oder schon den Freitag davor?
5: Ich meine den Freitag davor.
0: Ich verstehe. Und was war dann am Montag?
5: Da bin ich wieder hingegangen und nichts hat sich gerührt, gar nichts.
0: Würde es Sie stören, wenn ich eine rauche?
5: Für Sie ist es ja ungesund.
0: Ich weiß, das ist ein Laster. Haben Sie nicht daran gedacht, irgendwo Bescheid zu geben, als die nicht aufgemacht haben? Keine Ahnung, jemanden anzurufen oder so?
5: Nein, es war nicht das erste Mal. Ah. Die sind ab und zu nach Biella gefahren, um ihre Enkelin zu besuchen.
0: Und den anderen Sohn der Moresi, diesen Andrea? Oh. Kennen Sie ihn? Haben Sie ihn je gesehen?
5: Ja, dieser Drogensüchtige. Ich habe ihn nur ein einziges Mal gesehen und das war vor sehr langer Zeit. Da hat er nach Geld gefragt. Natürlich, was denn sonst?
0: Sie sind mir sehr sympathisch, Signora. Sie sind sicher auch mal sehr hübsch gewesen, habe ich recht?
5: Danke sehr. Als ich jung war, da bin ich auch mal anschaffen gegangen.
0: Was ist?
5: Na, ich war anschaffen. Ja.

0: einfach nochmal. Moment mal, verdammt. Ja, wer ist denn da?
1: Ciao. Oh. Weißt du, da ja heute der Tag der Freundlichkeit war, da wollte ich mal meinen Beitrag
0: Komm
1: leisten.
0: Komm rein, bevor ich früher... Rein? Ich sterbe hier.
1: Hey, leg dich ins Bett. Ich mach das schon.
0: Ja, was willst du denn machen? Was soll
1: Keine
0: das?
1: Keine Sorge, ich kümmere mich um alles.
0: Die Knochen tun mir schweineweh.
1: Ja.
0: Die Knochen.
1: Richtig hohes Fieber hast du.
0: Jetzt verarschst du mich auch noch. Was ist das? Ich will nur...
1: Trink, was soll das schon sein? Brühe.
0: Ich muss mich aufsetzen, sonst verschlucke ich mich noch. Und das hilft mir.

0: 37 oder wie viel hast du?
1: Jetzt werde keinen Scheiß, ich kratze ja gleich ab.
0: Hier, das ist Brühe mit einem winzig kleinen Antivirus-Zusatz.
1: Was?
0: Jetzt mach dir keine Gedanken. Trink das Zeug einfach.
1: Mach ja keinen Scheiß, Katharine. Oh Gott, kochend heiß.
0: Brennt es dir?
1: Ja!
0: Na also.
1: So ein Scheiß!
0: Wunderbar.
1: Ich bin verrückt.
0: Gib her. Okay. Und jetzt ist was? Das hebe ich gleich auf. Schon besser?
1: Ja, besser.
0: Das hier habe ich da reingetan.
1: Was soll das sein? Voll?
0: Trinidad Moruga Scorpion. Hör mal, das ist eine Chili-Sorte.
1: Das habe ich schon gemerkt.
0: Die hat 1,5 Millionen Einheiten auf der Scoville-Skala. Und die Chilischoten aus Kalabrien kommen gerade mal auf 15.000. Heute Nacht kannst du alles super ausschwitzen. Und morgen geht's dir schon besser.
1: Wenn ich dann überhaupt noch lebe, das ist nicht sicher. Naja, eigentlich tut es schon ziemlich gut.
0: Hör zu, bevor du stirbst, da informiere ich dich noch kurz. Baldi hat Ermittlungen gegen Moresi eingeleitet. Farinelli will dich unbedingt so schnell wie möglich sprechen. Und Fumagalli hat mittlerweile festgestellt, dass das Ehepaar vor genau 10 Tagen gestorben ist. Also vorletzten Freitag schon.
1: Vor 10 Tagen?
0: Ja.
1: Na, hab ich doch gewusst bei diesem Gestank.
0: Ich habe auch darüber nachgedacht, was du heute gesagt hast. Ja. Das mit der Karriere und über den ganzen anderen Scheiß. Und das ist mir scheißegal, Rocco. Ich treffe mich mit Leuten, wie ich will. Du kannst dich wirklich voll und ganz auf mich verlassen. Es ist mir so egal, ob sie dir nachspionieren oder sonst irgendwas.
1: Nein, geh nicht weg, geh nicht weg. Ich hab Fieber, Marie.
2: Noch unter 38. Ihr Männer seid doch schon bei erhöhter Temperatur vollkommen fix und fertig.

0: Arschloch. Gabriele! Mach sofort die Musik leiser, verstanden? Hey! Hey, weißt du eigentlich, wie spät es ist? Sag mal, hast du sie nicht mehr alle?
1: Es ist 22:30, also...
0: Verfluchte Scheiße, 22:30 ist es schon?
1: Ja. Sollen wir zusammen frühstücken?
0: Ja, na gut, dann geh rein. Sag mal, deine Haare stehen noch über Nacht so hoch. Sowas solltest du nicht essen, das ist ungesund, das weißt du, ja?
1: Wenn ich in ihrem Alter bin, fange ich an, über meine Ernährung nachzudenken. Solange gibt es das hier und Punkrock.
0: In meinem Alter? Wieso? Wie alt schätzt du mich denn? Ich meine ja nur.
1: So um die 60.
0: Oh, leck mich doch am Arsch. So um die 60, du Idiot. So um die 60 ist wahrscheinlich deine Mutter.
1: Meine Mutter ist 42.
0: Genau, und ich bin so um die 50.
1: Na ja, alles klar.
0: Was gibt's denn da zu lachen?
1: Nehmen Sie das hier mit den Körnern. Die mag meine Mutter auch gern.
0: Wenn deine Mutter nach Hause kommt und mich hier im Schlafanzug findet, was denkt sie sich dann?
1: Sie kommt aber nicht. Sie ist noch bis übermorgen weg.
0: Gehst du nicht in die Schule?
1: Die Schule ist seit einer Woche geschlossen, wegen Schädlingsbekämpfung. Aber das bringt alles nichts. Das Jahr habe ich sowieso verloren.
0: In welche Schule gehst du denn?
1: Ins Gymnasium. Ich bin in der 9. Klasse.
0: Und wie alt bist du?
1: 15.
0: Bist du mal sitzen geblieben oder so?
1: Naja, ich habe die 8. wiederholt.
0: Na, du bist also praktisch sitzen geblieben.
1: Kann man so sagen.
0: Ich lasse dich mit deinem makrobiotischen Frühstück allein. Ich muss jetzt zur Arbeit.
1: Ich habe aber gedacht, Sie wären schon in Rente.
0: Zuerst gehe ich noch richtig frühstücken. So, bitte schön. Ja, danke sehr. Hey, Seba.
2: Bist du jetzt zufrieden?
3: Wovon redest du?
2: Also, entschuldige, liest du denn keine Zeitung?
3: Alle wissen es doch schon.
2: Du hast bei den Bullen gesungen, ist doch klar.
3: Pass mal auf,
0: Sebastian, spiel jetzt nicht das Arschloch. Sie haben alles gewusst, sie wissen längst alles.
2: Ach, das soll ich dir glauben, ne?
0: Wie lange kennen wir beide uns, Sebastian?
3: Ich kann dazu nur eins
0: sagen, spiel gefälligst nicht das Arschloch.
2: Alles klar, ich hoffe nur, du hast jetzt nicht alles versaut. Denke mal an eine Sache, ja? Du hast es mir geschworen am Grab von Adele. Enzo Baiocchi wird mir gehören. Nur mir allein.

0: brav. Und wenn ich wiederkomme, wirst du es von mir lernen.
1: Geh in dein Zimmer, Thomas. Was wird er von dir lernen?
0: Thomas, komm her und gib deinem Nonno einen Kuss. Na los.
1: Du musst morgen wieder verschwinden. Wenn nicht, rufe ich die Polizei.
0: Das würdest du niemals tun. So etwas liegt nicht in deinen Genen.

0: Hören Sie. Es tut mir sehr leid wegen Ihrer Eltern. Schrecklich, was mit Ihnen passiert ist.
1: Ich kann es noch gar nicht fassen.
0: Ja, sicher. Darf ich Sie fragen, wann Sie zuletzt mit den beiden gesprochen hatten?
1: Das letzte Mal ist schon vor 2 Wochen gewesen. Wir sprechen uns nicht allzu häufig, weil ich beruflich sehr eingespannt bin und nur recht selten die Zeit finde, nach Aosta zu fahren.
0: Würden Sie mir sagen, was Sie beruflich machen?
1: Ich betreue betriebliche Umstrukturierungen und lebe mit meiner Familie in Biella.
0: In Biella?
1: Oh mein Gott.
0: Und über Ihren Bruder, was können Sie mir da verraten? Wir können ihn nicht auswendig machen, schon seit einigen Tagen nicht. Ist er immer noch wohnhaft in der Via...
2: Via Sinaia.
1: Das weiß ich nicht. Sehen Sie, Dottore, mein Bruder hat schwerwiegende Probleme und ich habe seit längerem keinen Kontakt mehr zu ihm.
0: Ja, ich verstehe schon.
1: Aber was ist denn eigentlich passiert? Wurde etwas gestohlen? War es ein Raubüberfall oder was?
0: Wir wissen es noch nicht. Wir stecken noch in den Ermittlungen. Sicher, die Wohnung war etwas unordentlich. Es könnte schon möglich sein. Wären Sie bereit, uns dahin zu begleiten? Sich das mal anzusehen, um uns vielleicht zu helfen?
1: Ja, natürlich. Ich stehe Ihnen voll zur Verfügung, also.
0: Ich danke Ihnen. Wollen Sie mitfahren?
1: Nein, danke sehr. Ich habe meinen Wagen da und würde lieber selbst dahin fahren.
0: Da steht er.
2: Naja, da würde ich auch gern selbst fahren.
0: Wenn etwas gestohlen worden ist, dann wäre es natürlich sehr wichtig zu wissen, welche Gegenstände. Haben Ihre Eltern eventuell Wertsachen in der Wohnung aufbewahrt?
1: Wie bitte?
0: Etwas Wertvolles, das sich gelohnt hätte zu stehlen. Na, zum Beispiel...
1: Ja, sicher, Ihre Uhren. Ah. Genau, ja. Mein Vater hat sein Leben lang Uhren gesammelt. Er hatte sehr viele. Es waren kostbare Uhren, wertvolle Stücke.
0: Würden Sie die Uhren wiedererkennen, wenn ich sie Ihnen
1: zeigen
0: würde?
1: Natürlich, ich kenne seine Sammlung sehr gut. Sie ist hier drüben in seinem Arbeitszimmer. Hier, da sind sie. Und hier auch noch.
0: Der Dieb hat sie anscheinend nicht gefunden. Es ist alles da.
1: Nein, aber hier fehlt doch eine, und zwar die wertvollste. Die Ballon Bleu aus der Sammlung Cartier, eine Uhr aus Gelbgold. Die ist mindestens 40.000 Euro wert.
0: 40.000 Euro? Aber es fehlt nur die eine?
1: Ja, nur diese eine fehlt.
0: Ist es ein Einzelstück oder kann man die leicht wieder verkaufen, sagen wir?
1: Nein, das ist kein Einzelstück. Man kann sie auch leicht verkaufen, wenn man das Zertifikat dazu hat. Und mein Vater hat die Papiere... Also er hat die Papiere immer im Originaletui mit aufbewahrt, aber auch das ist verschwunden.
0: Ja, möglicherweise hat er die Uhr getragen, oder? Und als er dann nach Hause kam, hat er sie ins Etui getan und das liegt hier irgendwo.
1: Nein, das ist unmöglich. Mein Vater hat die wertvollen Uhren aus seiner Sammlung niemals getragen. Niemals.
0: Tja, aber wieso verflucht hat er sie dann eigentlich gekauft? Verzeihen Sie bitte.

0: Ist hier etwa eine Bombe explodiert? Hey Leute, den Tino! Der Router! Na Gott, was gibt's da zu grinsen, den Tino? Scipioni!
1: Dottore, ich habe hier die Anruflisste der Moresis. Ich habe das Ganze überprüft.
0: Ja, und weiter?
1: Am Donnerstag ist ein Anruf eingegangen von dem Anschluss von Giorgio Moresi. Oder nein, das war vorletzten Donnerstag. Und in den Tagen zuvor gingen Anrufe raus an ein medizinisches Labor.
0: Ja.
1: An Riccardo Zeni in Turin, Alfio Pedretti,
0: Jelon, Ivano. Lass einfach her und geh mir damit nicht auf den Sack. In 5 Minuten seid ihr dann alle in meinem Büro. Und kommt leise rein, ich hab Fieber.

0: Ich hab Fieber! Ach, du lieber Himmel. Ach, mir tut alles weh. Alles tut mir weh. An wen würde die eine sagen, wir mal. Entschuldigt ganz kurz. Eine Uhr verkaufen, die 40.000 Euro wert ist.
1: An einen Sammler vielleicht?
0: Naja, also, 37,6 schon wieder. Tja, ich weiß auch nicht. Was wäre noch denkbar?
2: Vielleicht ein Juwelier, der nicht zu viele Fragen stellt. Hier in der Oster gibt es schon ein paar, die nicht so ganz sauber sind. Ich persönlich würde es direkt bei Manuele Spadaro versuchen.
0: Scipioni, das hier ist der Computer der Moresis. Sieh dir mal an, was sie so betrieben haben, wie der Verlauf ist. Wirf mal einen Blick drauf.
3: Verstanden.
0: Und so weiter.
3: Klar, mach ich.
0: Ja, und wo steckt Casella? Casella ist nicht erschienen.
4: Er hat der Router und mich vor dem Haus der Moresis abgelöst, weil wir fix und fertig gewesen sind.
5: Genau, wir waren die ganze Nacht ohne Schlaf.
0: Oh, zum Ausruhen ist aber nicht der geeignete Zeitpunkt. Ich habe jetzt nämlich einen richtig guten Spezialauftrag für euch beide. Eine gefährliche Mission. Dafür müsst ihr in den unheimlichen Teil der Stadt fahren, Freunde. Dorthin, wo man mit Drogen dealt.
5: Aber Totoro, was sollen wir denn da erledigen?
0: Na, ihr sollt euch einfach umhören, ob da jemand Moresi kennt und wer seine Freunde sind. Scheiße, keine Ahnung. Seht euch da einfach um.
4: Ja, aber Dottor, wieso denn nun schon wieder wir? Letztes Mal habe ich solche Prügel bekommen, dass sogar meine Mama mich nicht wiedererkannt hat.
0: Wieso schon wieder ihr denn, Dino? Hey, erstens, weil man die Anweisung, und jetzt muss ich auch noch laut werden, eines Vici-Questore nicht in Frage stellt. Zum
5: das
0: Ersten,
5: wahr,
0: klar?
5: Ja, das ist wahr, also...
0: Also, und ja, zum Zweiten, weil ihr, obwohl ihr immer wie Volltrottel auftretet, doch ganz brauchbare Polizisten seid. Solche mit Eiern, so.
4: Zum Dritten?
0: Was zum Dritten?
4: Eins, zwei, drei.
0: Zum Dritten gibt es nicht.
4: Ach so, na, das kenne ich aber nicht. Alle guten Dinge sind doch immer
0: so,
4: drei.
0: Bring ihn raus, bring die bitte einfach vor die Tür, klar, hier sofort. Toll,
5: wirklich, ja.
0: Vorsichtig, die Wand. Oh, es ist manchmal traurig. Pass auf, Italo, wir fahren jetzt zu diesem Spadaro los.
1: Und was soll ich tun?
0: Und so, du bringst mir nochmal zwei von diesen Chilis, die waren wirklich Bombe.
1: Ah, ja. Die haben gewirkt, ja?
0: Das Altern und ob die wirken. Mir tut alles weh, weißt du. Ich habe Rückenschmerzen. Oh, der ganze Rücken.

0: Salve.
1: Schönen guten Tag.
0: Wie geht's Ihnen?
1: Ich bin zufrieden. Was kann ich denn für Sie tun?
0: Naja, also wir suchen eine Ballon Bleu. Eine Uhr aus der Sammlung Cartier. Aus Gelbgold müsste sie sein.
2: Haben Sie so eine?
1: Nein, ich handle nicht mit so wertvollen Stücken. Es tut mir leid.
0: Ach, wirklich? Eine Sekunde, Spadaro. Vielleicht kann ich deinem Gedächtnis ja etwas nachhelfen. Glaubst du an Gott, Spadaro? Sag mir die Wahrheit. Ganz ehrlich jetzt. Glaubst du an Gott, ja oder nein?
1: Ja, sicher.
0: Dann öffne dich uns doch, oder? Tu einfach so, als wären wir deine Beichtväter. Du weißt bestimmt, dass diese Uhr aus einem Raubmord stammt. Habe ich recht?
1: Nein, das habe ich nicht gewusst.
0: Dann sieh wenigstens mal nach, ob du sie findest, ja? Vielleicht hast du es nur vergessen. Ja. Na, also, da ist sie schon.
1: Ja, hier ist sie.
0: Hey.
1: Ich hab nicht gewusst, dass sie gestohlen war.
0: Wer hat sie dir denn verkauft?
2: Vielleicht ist es der hier gewesen?
1: Ja, der war's.
0: Also, es kommt ein Drogenabhängiger rein, verkauft dir so ein Stück und du fragst nicht nach, ob es aus einem Überfall stammt oder gestohlen worden ist? So eine Scheiße.
1: Es ist mir nicht so vorgekommen.
0: Es ist dir nicht so vorgekommen?
1: Nein.
0: Und wie viel hast du ihm gegeben?
1: Es waren 4.000.
0: Ich fasse es nicht. Verflucht noch ein Spadaro. Wieder nur 4.000? Die Uhr ist doch 40.000 wert, das weißt du genau. Tja, das ist Hehlerei, mein Freundchen. Du sitzt voll in der Scheiße, Spadaro.
1: Ich habe nicht gewusst, dass er ein Dieb war. Das schwöre ich.
2: Stopp. Vice Questores Gervone will nun wirklich kein Gejammer hören.
0: Nein?
2: Wir werden Sie jetzt wieder verlassen. Und wenn wir Sie anrufen, wegen einer Zeugenaussage, dann stehen Sie uns zur Verfügung, richtig?
0: Aber sicher doch.
1: Natürlich. Die Uhr nehmen Sie mit, ja?
0: Nein, die lasse ich hier. So, nimm das Etui, wir haben es eilig. Spadaro, ich verlasse mich auf dich, ja? Halt dich zur Verfügung und Gott segne dich, alles klar?
1: Sie ebenfalls.
2: Dieser Typ ist ein widerlicher Drecksack.
0: Klar doch, und wie?
2: Den müsste man sich mal genauer vornehmen, oder?
0: Ja, das ist ja nicht ausgeschlossen.
2: Naja, das hoffe ich doch. Rocco? Was ist das denn für eine Geschichte mit dem Chili und Katharina?
0: Wieso bist du eifersüchtig?
2: Ich glaube nicht. Nein, nicht mehr. Ich habe eingesehen, dass sie nicht die Richtige ist für mich.
0: Und was juckt es dich dann noch?
3: Da steckst du gerade, hä?
4: Nein, das ist nur so eine scheiß Rostkur.
0: Mit südamerikanischen Chili. Ich werd nicht so scharf, das
3: Was? Zeug. Bist du bescheuert? Wieso machst du denn so eine Scheiße?
0: Ja, deswegen, weil ich erkältet bin.
4: Ich krieg keine Luft.
3: Hey, hör zu, wir haben hier ein Problem. Sebastiano dreht voll durch. Er rennt wie ein Irrer rum und sucht nach Bajocchi.
0: In Rom sucht er den?
3: Er ist wie eine Bombe, die jeden Moment hochgeht, Rocco. Und er hört gar nicht mehr auf uns. Du musst kommen, Ro. Wir müssen mit ihm reden.
0: Er ist sauer auf mich wegen dieser Sache mit Bajocchi.
3: Wieso?
0: Naja, weil es in der Zeitung stand. Deswegen ist er sauer. Aber ich kann jetzt auch gar nicht weg. Seit der Befragung haben die mich im Visier.
3: Jedenfalls Seba ist nicht mehr selbst, seit die Adele umgebracht haben, weißt du? Er trägt ständig eine Waffe. Er isst nichts mehr, schläft überhaupt nicht. Er ist voll durchgedreht, habe ich ja schon gesagt. Rocco. Er redet mit Adele, das habe ich gesehen.
0: Naja, das kann schon vorkommen, Bri.
3: Meinst du? Ciao, Ro.
0: Ciao, mein Lieber. Das kann vorkommen, nicht, Marie? Du besuchst mich nicht mehr. Willst du denn gar nicht mehr herkommen? Hast du jetzt genug, Marie?

0: Schiavone.
1: Farinelli.
0: Ich wollte dich unbedingt sprechen. Oh, du siehst blass aus.
1: Tja, ich hatte eine furchtbare Nacht.
0: Also, erstens, hier in der Wohnung haben wir keinerlei auffällige Fingerabdrücke oder sowas gefunden. Hm. Nur solche von Personen, die sich gewöhnlich hier aufhielten.
1: Also, dann haben wir es mit einem Profi zu tun.
0: Mhm. Und dann wollte ich mit dir über die Trophäe reden. Oh. Das Labor hat bestätigt, dass es sich ganz sicher hierbei um die Tatwaffe handelt. Das ist seltsam, oder? Die findet man ja nicht häufig am Tatort.
1: Und was beweist uns das, Farina? Dass unser Mörder aus einem Impuls heraus gehandelt hat?
0: Ja, dem stimme ich zu.
1: Dem stimmst du zu? Also gehört, Italo? Farinelli stimmt zu, wohl zum allerersten Mal, seit ich ihn kenne. Was ist passiert? Von da ist er rein, er ist da runter, hat einen Satz gemacht, bumm, nimmt die Trophäe in die Hand. Zack, zack, zwei harte Schläge und nach ein paar Sekunden ist alles vorbei. Sehe ich das richtig?
0: Vielleicht haben sie geschlafen.
1: Wenn sie geschlafen haben, warum hat er sie ermordet? Er hätte sein Ding durchziehen und verschwinden können, oder?
2: Also, ist das alles eine Inszenierung?
1: Ja, sicher ist es eine Inszenierung. Er ist erst reingekommen, er hat sie ermordet. Und dann ist er hochgestiegen und hat den Einbruch simuliert. Aha. Hast du es dir angesehen?
0: Ja, ja, ich hab's mir angesehen. Das Fenster ist von außen aufgehebelt worden mit einem großen Schraubenzieher. Eine Inszenierung würde ich ausschließen.
1: Du kommst immer nur her, um mir auf den Sack zu gehen. Hm?
0: Und das bereitet mir sogar Vergnügen.
1: Dann vergnüge dich nebenan weiter. Los, verschwinde, marsch. Und übrigens, da ist eine Uhrensammlung, die du leider übersehen hast. Unter einem doppelten Boden wurde die aufbewahrt. Ja. Liegt jetzt draußen. Eine fehlt aber. Los, los, verschwinde. Und viel Vergnügen noch.

0: Morresi? Morresi!
1: Polizei!
0: Machen Sie die Tür auf! Morresi! Er ist total dicht. Hey, Morresi.
2: Hey, wer seid ihr denn, Mann?
1: Hey.
0: So, alles klar. Du bist festgenommen. Los, gehen wir. Den müssen wir mitnehmen.

0: Also willst du mir nicht verraten, woher du diese Uhr hast?
1: Ich habe sie gefunden.
0: Ich verstehe, gefunden hast du sie.
1: Auf dem Absatz vor meiner Wohnung. Ich bin rausgekommen und da lag sie.
0: Na, sicher, natürlich.
2: Junger Mann, aufwachen, komm schon. Los
0: Vorsicht,
2: doch.
0: Du
2: Na
0: bringst ihn ja um. So, hör zu, ich sag dir mal, wie es gelaufen ist. André, du bist in die Wohnung deiner Eltern eingestiegen, dann hast du sie ermordet und dann hast du die Uhr genommen, richtig?
1: Ermordet? Wen denn? Wieso? Was ist denn passiert? Was? Mama und Papa, die sind...
0: Na, schon gut, hör auf mit dem Theater, Andrea. Je eher du alles erzählst, desto schneller sind wir
1: jetzt. Was soll ich euch denn erzählen? Was ist eigentlich passiert? Also...
2: Komm, lass das Theater. Oh,
0: also, dann bring ihn raus, aber er muss hier bleiben.
2: Hey. So, jetzt komm schon, Schluss jetzt.
1: Hey, okay. Erst Mama und Papa sind gestorben? Mama und Papa sind tot?
0: Oh Mann, der Ärmste.
3: Sicher, der Ärmste, aber... Das hier habe ich in seiner Wohnung gefunden.
0: Zeig mal her. Siehst du, wenn du dich anstrengst? Salve.
4: Ich nehme an, Sie befinden sich nicht auf dem Weg zur Pressekonferenz.
0: Nein, das nicht.
4: Nur eine Frage. War es Andrea Moresi?
0: Ich weiß es nicht. Er ist drogenabhängig, sagen wir mal. Länger als 24 Stunden würde er es ohne das Zeug in der Haft nicht aushalten. Wenn Sie noch etwas abwarten, dann würde er Ihnen unter Garantie sogar auch den Rosenkranz aufsagen. Ich möchte mich da nicht festlegen.
4: Wieso nicht?
0: Naja, weil ich mich frage... Er hat nur eine Uhr gestohlen. Es waren noch weitere 17 Uhren in der Sammlung seines Vaters. Wieso hat er nur die eine genommen?
4: Vielleicht waren die nicht so wertvoll. Oder es ist schwieriger, alle Uhren zu verkaufen.
0: Ja, vielleicht ist das so. Einzeln waren sie nicht so wertvoll, aber alle zusammen hätten die vermutlich einiges eingebracht.
4: Nur das wäre vielleicht aufgefallen. Vielleicht hat er impulsiv gehandelt. Er konsumiert immerhin bewusstseinsverändernde Substanzen, richtig?
0: Das ist aber auch nicht ganz logisch, denn das Fenster ist ja aufgebrochen worden. Und in seiner Verfassung hätte er wahrscheinlich nicht mal die Kraft, eine Tür aufzudrücken, denke ich.
4: Also, Skierwode, was soll das denn heißen? War er es nun oder nicht?
0: Naja, also, ich würde mich da nicht festlegen. Lassen Sie es lieber noch offen.
4: Was heißt das, hä?
0: Gegenüber der Presse, meine ich.
4: Aber wen interessieren denn die Zeitungsfetzen, ne? Die wirklich alle um den kleinen Finger.
0: Na, umso besser.
4: Ich sage, wir haben jemanden festgenommen, der den Tathergang kennt.
0: Genau. Das ist perfekt.
4: Doktor, so sollte es gehen.
3: Da ist jemand, der Sie dringend sprechen will. Hm. Ich habe ihn in Ihr Büro gebeten.
5: Also es ist letzten Montag gewesen. Ungefähr so gegen 10 Uhr.
0: Hm. Und wie kommt es eigentlich, dass Sie sich da so sicher sind, Professor?
5: Ich habe unten vor dem Haus gestanden.
0: Wohnen Sie denn da?
5: Nein, nicht ich.
0: Hm. Also Ihre Freundin wohnt da?
5: Diese Sache erfordert Diskretion.
0: Ja, sicher. Und wir sind in der Tat absolut diskret. Italo?
3: Na klar, und ob?
0: Machen Sie sich keinen Kopf.
5: Also ich habe, wissen Sie, habe Rosanna nach Hause gefahren.
0: Rosanna ist Ihre Freundin.
5: Rosanna, sie ist verheiratet.
0: Ah, und ich vermute nicht mit Ihnen.
5: Ich hatte hinter dem Haus geparkt. Und ich habe gewartet, bis Rosanna sicher im Gebäude war. Ich wollte gerade den Motor starten, als ich sie gesehen habe. Sie ist von dem kleinen Balkon im zweiten Stock abgestiegen, von dem der Moresi. Ja. Rosanna wohnt genau unter ihnen. Sie hatte eine enge graue Hose an und eine schwarze Kapuzenjacke. Die Kapuze hatte sie aufgesetzt, ihre Haare habe ich nicht sehen können. Aber einen Moment lang habe ich ihr Gesicht gesehen.
0: Ah, also dann könnten Sie es vielleicht wiedererkennen.
5: Ich glaube schon, ja.
0: Aber es hätte auch ein Junge sein können oder ein Mann, meine ich.
5: Entschuldigen Sie, aber sie hatte reichlich Holz vor der Hütte, wohl eher nicht.
0: Tja, na dann. Ja. Sieh dir den Professor an, Italo. Hören Sie, unsere Ermittlungen haben aber ergeben, dass das Ehepaar Moresi am Montag schon mindestens 3 Tage tot war.
5: Was soll ich dazu sagen? Es war der Montag, dafür lege ich die Hand ins Feuer. Denn, denn der Montag ist ein fester Termin für Rosanna und mich. Ihr Mann fliegt jeden Montag in aller Frühe nach London.
0: Mhm. Sie meinen den Gehörnten, oder?
3: Naja, jedenfalls, entweder irrt sich unser guter

0: Freund hier oder Fumagalli hat sich schwer geirrt.
1: Die zwei sind vor 12 Tagen gestorben, am vorletzten Freitag. Ich denke, zwischen 8 und 10 Uhr, naja, da könnte ich vielleicht falsch liegen, aber Freitag ist definitiv sicher, am Montag, da waren sie schon mausetot.
2: Und du, darauf würdest du also deine Eier verwetten, ja?
1: Ja, logisch, ich würde meine Eier sogar noch auf einen Grillrost legen, ganz klare Sache. Ich habe es 3-mal überprüft und ich irre mich nicht. Außerdem denk immer daran, die Insekten, die dich und all die anderen Klugscheißer eines Tages fressen werden, wenn ihr tot seid, mich nicht, weil ich mich verbrennen lassen werde, die lügen niemals, verstanden?
2: Ja, das bedeutet also, jemand war danach noch in der Wohnung.
1: Sicher, durchaus. Oder er war 2-mal drin. Ich muss hier lang, okay? Was ist denn los?
2: Was soll denn los sein? Ich denke nach, klar. Hör mal, diesen widerlichen Kittel könntest du auch mal wechseln.
1: Oh, der ist noch sauber.
2: Hättest du was dagegen, wenn ich jetzt in Ruhe kotzen gehe?
3: Sicher, sicher. Jetzt haben wir einen Verdächtigen im Visier. Aber ich bin mit Ihnen einer Meinung, Schiavone, dass diese Sache irgendwie noch nicht recht aufgeht.
2: Das Ganze könnte eventuell in 2 Schritten abgelaufen sein. Zunächst hat Moresi die Uhr gestohlen.
3: Und später hat dieses Mädchen auch irgendwie davon erfahren. Also hat sie dort auch ihr Glück versucht und ist da eingedrungen. Sie hat jedoch die beiden Leichen vorgefunden. Sie hat sich erschrocken und ist weggelaufen.
2: Vielleicht hat sie die Sammlung aber gar nicht erst gefunden, oder? Da war ein doppelter Boden in einer Schublade.
3: Und wo sucht ihr jetzt nach dieser Kleinen?
2: Wir versuchen das mal im Drogenmilieu. Mal sehen, ob sie vielleicht was mit Andrea Moresi zu tun hat.
3: Alles klar, ich lasse den Haftbefehl vorbereiten. Ach, apropos Haft, ich wollte noch sagen,
2: ja?
3: Haben Sie die Zeitung gelesen? Wir haben die Sache mit Enzo Baiocchi der Presse mitgeteilt. Gut, oder? Früher oder später werden wir ihn schnappen, was?
2: Hoffen wir es mal.
3: Er hat uns bestimmt so einiges zu erzählen, richtig, Schiavone?
2: Sind Sie nicht zufrieden mit Ihrem verschärften Verhör neulich, Lupa?
3: Ach, Sie nehmen das Ganze viel zu persönlich. Denken Sie daran, Sie und ich, wir beide sitzen im selben Boot, klar?
2: Natürlich, was? Ganz sicher sitzen wir im selben Boot, genau. Gehen wir, Lupa. Komm schon, komm schon, komm schon.
4: Wiedersehen.
2: Komm jetzt, Lupa, komm. Komm jetzt her, komm.

0: Bringt ihn jetzt wieder zurück. Mein herzliches Beileid.
1: Danke. Ich danke Ihnen, dass Sie heute auch hier sind, Dr. Schiavone. Falls Sie mich in den nächsten Tagen aus irgendeinem Grund noch einmal brauchen sollten, ich bleibe in der Stadt. Ich besuche mit meiner Familie die Thermen. Wir können alle erstmal ein wenig Ruhe brauchen.
0: In Ordnung. Ich danke Ihnen.
1: Auf Wiedersehen.
2: Auf Wiedersehen.
0: Alles Gute. Worüber haben die geredet, Kase?
3: Naja, er ist zu seinem Bruder gegangen und hat ihn gefragt, was ist passiert, was ist denn passiert. Aber sein Bruder hat ihm nicht darauf geantwortet.
0: Also du hast doch Andrea beschattet. Ist dir da was aufgefallen?
3: Er ist aus dem Haus gegangen und direkt rüber zu der Piazza del Mercato, zu den Arkaden. Er hat seine Dealerin getroffen, er hat Stoff gekauft.
0: Diese Dealerin, sag mal, hat die zufällig große Titten.
2: Entschuldige, und was hat das damit zu tun?
0: Mein Kase, du brauchst ihn nicht zu finden. Erzähl doch mal.
3: Gar kein Problem, Doktor. Also, hier, sehen Sie das hier? Was sagen Sie dazu, hä?
0: Naja, immerhin, oder? Italo?
4: Ja?
0: Nimm Antonio mit und postiert euch vor dem Haus, in dem Andrea Moresi wohnt. Vielleicht haben wir ja Glück und die Vollbusige kommt irgendwann vorbei. Du meinst also, dass sie mit den Titten hier dealt?
3: Ja, sicher. Das Foto habe ich hier geschossen, genau hier.
5: Verzeihung, dürfte ich ganz kurz stören? Habt ihr diese Person schon mal gesehen?
2: Nein.
5: Ganz sicher nicht?
6: Kennen Sie diesen Mann hier?
0: Was treiben die zwei denn da als Schwachköpfe auftreten?
2: Ach du Scheiße, aber du hast sie hergeschickt. Sie sollten sich ganz diskret in dem Drogenmilieu und bei Moresis Bekannten umhören.
0: Wissen die nicht, dass wir ihn festgenommen haben?
6: Haben Sie den gesehen? Kennen Sie den?
3: Die beiden sind wie Roboter. Man gibt ihnen einen Auftrag und sie laufen los. Aber man muss denen auch einen Auftrag zum Aufhören geben, denn sonst machen sie ja immer weiter.
5: Haben Sie diese Person gesehen? Überlegen Sie den.
0: Sie befragen die Leute sogar in Uniform, die Idioten.
2: Tja, wirklich, das müssen wir uns mal merken. Die beiden machen ja nur Blödsinn. Das können wir uns echt nicht leisten.
0: Katharine, komm, hol sie da weg und schick sie direkt wieder zur Questura.
2: Nein, warum denn ich?
0: Soll ich es vielleicht selbst machen? Los jetzt, Casella ist in Uniform und ich bin der Vice Questore. Beweg dich jetzt endlich, mach schon. Ich muss die beiden irgendwie mal loswerden. Die gehen mir sowas von auf die Eier.
3: Und bis zur Rente haben die noch richtig viel Zeit, die zwei beiden.

0: umso schlimmer. Seht ihr den Tenor an? Der hat seine Uniform selbst gebügelt.
1: Da ist sie, da ist sie, da ist sie. Ja, die Blonde, sehen Sie?
0: Oh. Sicher?
1: Hm? Ja, sicher, ganz sicher.
2: Andrea Morese.
3: Ach, wirklich?
2: Ja, natürlich. Alles klar.
0: Sie steigt wieder ins Auto. Los, feier nach.
1: Die Rispoli?
0: Die Rispoli bleibt hier. Sie ist ja in guter Gesellschaft, hä? Lass ihn nicht aus den Augen, klar? Und lass dir durchgeben, auf wen der Wagen zugelassen ist. Los, fahr! Fahr, fahr, fahr, fahr, fahr! Los hinterher! Im Vorwärtsgang, Herr Gottkaiserler!
4: Ein weißer Smart. Kennzeichen EY390EZ. Am Steuer sitzt eine Frau. Alles klar, danke, verstanden.
0: Also?
4: Danke sehr.
0: Na, was sagen die?
4: Die Halterin des Wagens ist eine gewisse Boriani Loredana.
0: Scheiße, du überraschst mich, Gaetano.
4: Wieso denn?
0: Naja, du kannst zwei Dinge gleichzeitig machen, Autofahren und telefonieren. Ich hatte dich direkt unterschätzt, mein lieber Gaetano.
4: Oh, danke, Dato.
0: Was ist denn jetzt los? Mach das Fenster auf und geh mir nicht auf den Sack, wenn es dich stört. Autofahren und mir auf den Sack gehen kannst du auch. Schon wieder zwei Dinge, ne?
1: Nein, mach ich nicht.
4: Guten Tag, Signori. Keine Bewegung, keine Bewegung. Hier ist die Polizei.
1: Hin? Stehen bleiben, nicht mitkommen.
5: Hier ist besetzt! Hey, ich hab besetzt gesagt. Bist du da, hä?
0: Vici Quistoris Cervone.
4: Komm her, komm schon her.
0: Ganz vorsichtig, bitte, vorsichtig. Komm, ganz vorsichtig. Alles klar, ich komm gleich nach. Los, raus mit dir. Mann an mir. Sieh mal einer an. Von wegen, sie hat kein Zeug dabei. Hm? Erkennen Sie sie?
3: Wie sieht's aus?
0: Ist sie es? Hm?
6: Ja, also ich denke, sie ist es. Naja.
0: Sie ist es?
6: Ich würde behaupten, bei solchen Dingen, da kann man sich nicht täuschen.
0: Hm. Danke. Sie können gehen.
6: Bitte. Danke sehr.

0: Wer sitzt da hinter der Scheibe? Wer ist das alles?
1: Also die erste Regel hier lautet, dass ein Festgenommener keine Fragen stellen darf. Verstehst du?
2: Du bist nicht von hier, oder?
0: Ich bin aus der Provinz Turin. Ist das verboten?
2: Oh, wir haben uns nicht verstanden. Du darfst keine Fragen stellen.
1: Natürlich ist es nicht verboten, aus der Provinz Turin zu kommen. Aber es ist eine Straftat, ohne Einladung in die Wohnung anderer Leute einzusteigen.
2: Das ist eine Straftat. Wenn du mit uns zusammenarbeitest und mir das erzählst, was du weißt, und zwar die Wahrheit, dann gibt es eine Anzeige und wahrscheinlich ein Verfahren wegen Diebstahls, Einbruch, irgendeiner Kleinigkeit. Und das wäre besser für dich.
1: Wenn du mir aber auf die Eier gehst, dann riskierst du 20 Jahre Knast wegen zweifachen Mordes, denn es gibt hier zwei Tote. Willst du ein bisschen allein sein? Weißt du, ich gebe dir mal etwas Zeit zum Nachdenken. Alles klar? Also für mich wäre es jedenfalls besser, wenn du 20 Jahre für zweifachen Mord bekommst, weil ich dich nicht weiter verhören muss und du mir nicht weiter auf die Eier gehst. Kapiert? Ciao, Loretta.
0: Welche Straftat denn? Hey! Ich hab doch überhaupt nichts gemacht!
2: Sie soll sich etwas ausruhen, ein Stündchen oder so.
3: Denkst du denn, sie wird singen?
0: Oh. Hey!
2: Wie Gianna Nannini wird sie noch singen.
0: Ich weiß genau, dass ihr mich da draußen hören könnt, aber ich hab doch gar nichts getan! Ich hatte doch keine Ahnung, dass die beiden tot gewesen sind!
2: Los, Katharine, zeig uns deine Talente. Zeig uns, was du drauf hast. Komm.
0: Setzen Sie sich. Wo ist der andere jetzt hin? Ich sagte, setzen Sie sich. Wir haben nicht allzu viel Zeit.

0: Also sagen Sie mir lieber gleich, was gelaufen ist, ja? Sind Sie in der Wohnung der Moresis gewesen? Wie heißen Sie?
1: Loredana.
0: Loredana. Es bringt Ihnen nichts, wenn Sie stumm bleiben. Sie haben in der Wohnung überall Spuren hinterlassen. Jede Menge Fingerabdrücke haben wir von Ihnen gefunden. Auch auf der Tatwaffe, klar?
1: Nein.
0: Doch?
1: Nein, das ist unmöglich. Sicher. Ich habe es nicht getan.
0: Haben Sie sie zuerst umgebracht und im Anschluss daran die Uhr geklaut?
2: Nein, ich bin keine Mörderin!
0: Wollen Sie uns erzählen, was passiert ist, oder müssen wir es uns zusammenreimen? War es so?
1: Nein. Also hör zu.
0: Sind wir zusammen zur Schule gegangen? Ansonsten will ich gesiezt werden.
1: Hören Sie. Andrea. Er ist zu mir gekommen mit einer goldenen Uhr.
3: Er hat mir erzählt, er hätte sie auf einem Absatz vor seiner Wohnung gefunden. Das habe ich ihm aber nicht geglaubt. Er wollte sie verkaufen.
1: Aber ich hatte ja keine Ahnung, was so eine Uhr wert ist. Er hat mir erzählt, sein Vater, der wäre ein Sammler, aber er wollte nicht hingehen und ihn fragen, was die Uhr wert war. Deswegen hat er sich entschieden, sie einem Juwelier zu verkaufen.
0: Und danach hast du dann irgendwie Lust bekommen, noch mehr davon zu haben. Und hast beschlossen, die Eheleute Moresi noch mal zu besuchen.
3: Warst du?
1: Ich wollte einfach nur mal die Sammlung sehen.
3: Und die beiden Alten, die sind schon tot gewesen, als ich in die Wohnung gekommen bin.
1: Ich habe mich umgesehen, ich habe überall gesucht, aber ich habe nichts gefunden, das schwöre ich Ihnen.
0: Okay, also, du bist in die Wohnung eingestiegen, findest dort zwei tote Menschen und siehst dich in Ruhe um, anstatt abzuhauen? Und das soll ich dir abnehmen, ja?
1: So was.
2: Es ist Andrea gewesen. Ich war es nicht, verfluchte Scheiße. Nein, ich bin keine Mörderin! Ich bin keine Mörderin, ehrlich! Andrea war's!
4: Ich kann dich jetzt verstehen. Wie hättest du es mit ihr aushalten sollen? Die reißt einem ja den Arsch auf. Sowas kann kein Mann auf Dauer ertragen, ne?
5: Meinst du wirklich?
4: Allerdings.

0: Wer ist da?
1: Ich bin inzwischen in den Rechner der Moresis reingekommen. Ah. Das sollten Sie sich mal ansehen.
0: Ich komme. Geh schon. Sehr geehrter Signor Moresi, ich habe außerordentliches Interesse an Ihrer Vacheron Constantin Patrimonie, Kaliber 3523. Ausführung Gold, Platin und Diamanten. Alfio Pedretti. Da haben wir es. Es ist eine Uhr.
1: 480.000 Euro? Na super. Das ist eine Uhr.
0: Ja, es ist eine Uhr.
1: Heilige Scheiße.
0: Also schön.
1: Die ist so teuer wie eine Villa am Meer.
0: Auch diese Uhr haben wir nicht in der Wohnung gefunden. Guten Tag, Signor Moresi. Alles in Ordnung. Die Übergabe erfolgt Montag bei Ihrem Notar. Ich werde Ihnen den fälligen Betrag umgehend überweisen. Viele Grüße, Alfio Pedretti.
1: Ja, der hier.
0: Kommen Sie häufig nach Aosta, Dottore?
2: Ja, überwiegend aus beruflichen Gründen. Aber ich muss wirklich sagen, was da passiert ist, das ist eine Tragödie, Kommissario.
0: Vice Questore.
2: Ich bitte um Verzeihung, das habe ich
0: nicht gewusst. Nein, nicht so schlimm. Soweit ich weiß, hatten Sie gerade etwas Geschäftliches mit den Moresis in Vorbereitung?
2: Ja, es ist um den Kauf einer Uhr gegangen, an der Vacheron Constantin. Der Termin für die Übergabe war schon geplant, 2 Tage nach dieser Tragödie.
0: Ich verstehe. Und wieso trennt sich, wenn ich Sie das fragen darf? Ein erfahrener Sammler von einem so wichtigen Stück. Ich meine, ist das nicht ungewöhnlich?
2: Er sagte, dass er das Geld unbedingt benötigt.
0: Ach so, na dann.
3: Dottor Pedretti, ja? Gibt es eigentlich viele richtig große Sammler in Italien?
2: Ja, einige schon. Warum fragen Sie?
3: Weil diese Uhr gestohlen worden ist.
2: Ach.
3: Und wir würden gern wissen, wer sie möglicherweise gekauft hat.
2: Das ist nicht so einfach. Aber sie könnte auch ins Ausland gegangen sein. Ich meine, ein so wichtiges und wertvolles Stück findet viele Interessenten. Wenn ich Ihnen behilflich sein kann, schicke ich Ihnen gerne eine Liste möglicher Käufer.
0: Danke sehr.
2: Ich muss Sie nun aber leider verlassen. Ich habe einen Termin im Krankenhaus, ja? Es tut mir sehr leid.
0: Sie waren sehr
2: freundlich. Alles Gute für Sie, Vice Questore. Auf Wiedersehen.
0: Allerbesten Dank.
2: Auf Wiedersehen. Das hier darf ich Ihnen überlassen.
0: Natürlich, gar kein Problem. Aber gern doch.
3: Etwas geizig, hm?
0: Das ist eine schweinemäßig nervige Sache. Hier gibt es verschiedene Möglichkeiten. Also die erste ist die, dass unser Junkie beide Uhren gestohlen hat. Das ist Nummer 1.